0: Hallo und herzlich willkommen zu den Regionalnachrichten pünktlich um 18 Uhr bei Baden TV. Schön, dass Sie eingeschaltet haben. Vor dem anstehenden Sommer hat das Team Sauberes Karlsruhe noch einmal einen gründlichen Frühjahrsputz in der Fächerstadt veranstaltet. Die Dreckwegwochen feierten dieses Jahr ihr 20-jähriges Bestehen. Entsprechend wurde ein kleines Jubiläum gefeiert mit einer Preisverleihung und neuen Möglichkeiten, die Stadt sauber zu halten. Das alles war jedoch zu einem gewissen Grad gedämpft, denn in den Stadtkassen klafft weiterhin ein Millionenloch.
1: Für viele Kinder war der Ausflug mehr als aufregend. Zumindest für die, die schon alt genug sind, um das Konzept des Rathauses zu verstehen. Schließlich gab es heute eine Preisverleihung für sie. Zum 20. Jubiläum der Dreckwegwochen des Teams Sauberes Karlsruhe gibt es Preise für die Teilnehmer an der Sauberkeitsaktion. Und zwar in den Kategorien Kindergärten, Schulen und Vereine.
2: Unser Konzept war einfach, die Kinder darauf zu sensibilisieren, dass wir den Schmutz nicht auf den Boden werfen und einfach auch die Waldstadt sauber zu halten. Und da einfach konstant auch in der Kita das zu leben und durchzuführen.
3: Ich habe mich total gefreut, weil wir uns jahrelang schon für Naturschutz und Sauberkeit in unserem Vereinsgelände engagieren und auch ein Müllrad haben, wo wir immer das Holz aus der Pfinz rausholen müssen. Und dass das dann so belohnt wird mit dem ersten Preis, fand ich jetzt richtig schön.
1: Über 13.000 Personen haben sich an den diesjährigen Dreckwegwochen beteiligt. Vom 16. März bis zum 30. April haben sie geholfen, die Straßen und Höfe der Fächerstadt sauber zu halten. Das ist zwar noch kein Rekord, im vergangenen Jahr waren es mehr. Trotzdem ist das Team Sauberes Karlsruhe mehr als zufrieden mit der Teilnahme und der Leistung der Preisträger.
4: Natürlich ist die Preisverleihung ein kleiner Anreiz, ein kleines Dankeschön vom TSK, von der Stadt Karlsruhe für die Bürger, die da wirklich sich engagieren und das mit uns machen zusammen. Gerade die Kindergärten und die Schulen sind uns da wichtig zu beachten, weil die Kinder das ganz toll mit uns zusammen machen.
1: Denn es geht nicht allein darum, einen halben Frühling lang den Müll zu beseitigen. Es soll ein breites Bewusstsein geschaffen werden. Und zwar bei so vielen Karlsruherinnen und Karlsruhern wie möglich. Das habe auch den Mehrwert, dass die Bürger eher ihren eigenen Beitrag leisten und weniger an die Stadt abgeben. Nach wie vor hat die Stadtkasse schließlich ein Millionendefizit.
3: Natürlich sind auch die städtischen Gesellschaften und Eigenbetriebe gefordert, auch ihren Beitrag zu erbringen. Die normale Abfallversorgung, die läuft ja über den Gebührenhaushalt, die ist sozusagen dann selbstfinanziert. In der Tat ist es so, dass wir bei der Stadtreinigung zumindest nicht noch viel mehr machen können, als zurzeit der Fall ist. Also wir haben natürlich da auch Einsparzwänge und müssen gucken, wie wir mit den Mitteln, die wir haben, mit dem Personal und Finanzressourcen sorgsam umgehen.
1: Sauberkeit und Umwelt seien trotzdem der falsche Ansatz zum Sparen. Daher bedürfe es Lösungen, um die Menschen direkt zu motivieren. Und zwar auch außerhalb der Dreckwegwochen.
4: Wir freuen uns jetzt auch schon auf das nächste Jahr. Also die 21. Dreckwegwochen werfen schon ihre Schatten voraus. Was uns aber jetzt auch sehr wichtig ist, sind die Sauberkeitspatenschaften. Also alle, die sich jetzt regelmäßig engagieren wollen und einen bestimmten Bereich sauber machen können, die können das ganze Jahr über sich bei einer Sauberkeitspatenschaft engagieren und bekommen von uns die Materialien, wir holen den Abfall und sie sind sogar versichert über uns.
1: Es gibt also genügend Möglichkeiten und Ideen, dazu beizutragen, dass der Dreck wegkommt. Deswegen beginnt man auch schon im Kindergartenalter, während die Bürgervereine eher mehr Lebenserfahrung mitbringen. Sauberkeit ist schließlich ein Bedürfnis, das sich ein ganzes Menschenleben lang nicht ändert.
0: Und wir blicken auf eine Meldung aus Bruchsal-Heidelsheim. Dort ist am Samstagmorgen ein Ehepaar tot in seiner gemeinsamen Wohnung aufgefunden worden. Bei den Verstorbenen handelt es sich um eine 82-jährige Frau und einen 66-jährigen Mann. Ein Zeuge hatte die Polizei gegen 13 Uhr alarmiert, nachdem er die beiden leblosen Personen entdeckt hatte. Nach aktuellem Stand der Ermittlungen liegen Hinweise auf einen gewaltsamen Tod vor, wobei die Polizei eine Einwirkung Dritter derzeit ausschließt. Die Staatsanwaltschaft Karlsruhe und die Kriminalpolizei Bruchsal untersuchen nun die genauen Hintergründe und den Ablauf des Geschehens. Zur abschließenden Klärung hat das Amtsgericht eine Obduktion angeordnet, die im Laufe der Woche durchgeführt werden soll.
1: Es wird heiß und trocken. Auf über 30 Grad soll das Thermometer in den kommenden Tagen in vielen Teilen der Region klettern. Wildtiere in der Stadt haben es dann oft schwer, Wasser zum Trinken oder für die Gefiederpflege zu finden. Saubere und sichere Bade- und Trinkstellen sind bei der Hitze aber überlebenswichtig für viele Tiere, warnt der Naturschutzbund Baden-Württemberg, kurz NABU. Er rät, eine Vogeltränke und ein Vogelbad im eigenen Garten oder auf dem Balkon aufzustellen. Diese helfen nicht nur Vögeln, sondern auch Igel, Eichhörnchen, Eidechsen und Insekten. Neben den Wassertränken aus dem Fachhandel eignen sich auch flache Schüsseln oder Blumentopfuntersetzer. Beachten sollte man, dass die Tränke am Rand flach und am Boden rau ist, damit die Vögel genug Halt finden. Außerdem muss bei den hohen Temperaturen das Wasser täglich gewechselt werden, um Keimbildung zu vermeiden. Auch Pflanzen brauchen jetzt genügend Wasser. Gießen sollte man allerdings lieber früh morgens oder abends.
5: Gießt man bei starker Sonne, verdunstet viel Wasser, bevor die Pflanzen es aufnehmen können. Außerdem bekommen manche Pflanzen dadurch Brandflecken.
1: Zudem sollte lieber seltener, dafür reichlich gegossen werden. So wachsen die Wurzeln tief und die Pflanzen halten die Trockenheit besser aus. Wer diese Tipps berücksichtigt, nutzt Wasser effizient und hilft Tier und Umwelt.
0: Es ist vermutlich die bisher größte Überraschung des WM-Turniers. Der amtierende Europameister und einer der Top-Favoriten auf den WM-Titel Spanien schafft es im ersten Gruppenspiel gegen die Kapverde nicht über ein 0:0 hinaus. Mit dem FC Espanyol Karlsruhe gibt es bei uns in der Region einen Verein, die den Spaniern die Daumen drücken. Wir haben beim ersten Gruppenspiel mit den Spanien-Fans mitgeschaut und ernüchternde Reaktionen eingefangen.
6: Enttäuschte Gesichter nach einem ernüchternden Auftritt der spanischen Nationalmannschaft beim ersten Gruppenspiel gegen Kap Verde. 0:0 heißt es am Ende für den Titelfavoriten Spanien gegen den 64. der Weltrangliste. Im Vereinsheim des Karlsruher Gehörlosen Sportvereins, bei dem auch der FC Espanyol Karlsruhe beheimatet ist, treffen sich die Deutsch-Spanier, um die WM-Spiele der Iberer zu verfolgen. Was vor dem Anpfiff noch nach einem Kantersieg klang, hört sich nach dem Abpfiff deutlich gedämpfter an.
7: Wir haben ja erstmal noch zwei andere Spiele und hoffentlich ist es da einfach besser.
8: Man hat natürlich von dem Spiel hat man halt natürlich viel mehr erwartet, auch natürlich den Sieg für Spanien. Und dann hoffen wir einfach, dass wir es bei den nächsten Spielen besser machen.
9: Die Enttäuschung ist sehr groß tatsächlich. Trotzdem Respekt an Kap Verde, dass sie so gut verteidigt haben, muss man einfach sagen. Ist es halt so, muss man weitermachen und die nächsten Spiele halt besser spielen. Und dann bin ich trotzdem zuversichtlich, dass wir weiterkommen.
10: Ja, die Enttäuschung ist natürlich riesig, weil man natürlich gehofft hat, gegen so einen vermeintlich kleinen Gegner doch ein bisschen mehr rauszuholen. Natürlich haben die Kap Verde mit Mann und Maus verteidigt. Ist denen auch super gelungen. Und natürlich schade, dass den Spaniern dann doch zu wenig eingefallen ist, dass es da in die richtige Richtung gegangen ist.
11: Als EM-Sieger habe ich schon mehr erwartet. Gut, war halt das erwartete Spiel von Kap Verde natürlich. Defensiv halt natürlich hinten drin gestanden. Ja, zum Glück ist es nur das Auftaktspiel, wie gesagt. Es gibt noch zwei Gruppenspiele. Ich denke, da macht Spanien sowieso, holt die Siege und dann kommen wir eh weiter.
6: Trotz der Nullnummer gegen Kap Verde, am Ende überwiegt die Freude, dass man nach den langen Monaten der Vorfreude endlich wieder zusammenkommen kann. Für den zweiten Vorstand des Vereins ist das Vereinsheim in Karlsruhe ohnehin viel mehr als nur ein Ort zum Fußballschauen.
10: Ja, ich glaube, es liegt in den spanischen Genen, dass man zusammen Dinge feiert, Dinge des Lebens. Und da gehört natürlich Fußball als zentrales Element, gehört da absolut dazu. Und deswegen versuchen wir auch immer an solchen Events auch zusammenzukommen, um eben halt auch das spanische Lebensgefühl ein bisschen zu fördern, um einfach auch zusammen zu sein und ja, gemeinsam auch uns zu unterhalten und zusammen zu sein.
6: Der Druck auf den Titelfavoriten wächst. Am Sonntag um 18 Uhr gegen Saudi-Arabien zählen für Spanien nur noch 3 Punkte. Auf dem Papier ist die Rollenverteilung zwar wieder eindeutig, doch das war sie im ersten Spiel auch. Im Vereinsheim des FC Espanyol Karlsruhe ist die Marschroute für Sonntag jedenfalls klar. Wieder zusammenkommen, Daumen drücken und auf die ersten 3 Punkte hoffen.
0: Vom Karlsruher Stadtteil Rüppur bis nach Texas. Und das alles auf dem Fahrrad. 25.000 Kilometer und 27 Länder wurden durchquert von niemandem geringeren als Jakob Alberti, der jetzt zu uns ins Studio live aus Amerika zugeschaltet ist. Jakob, schön, dass du bei uns bist. Nimm uns doch gern mal ein wenig mit. Wie war denn die Ankunft nach so einer langen Reise in Texas?
12: Es war natürlich extrem emotional, gerade jetzt, als ich vor 2 Tagen dann einen Tag vorm Spiel in Houston am Stadion angekommen bin. Da wurde ich schon ein bisschen emotional, habe ich ein bisschen geweint. War natürlich auch extrem heiß, habe auch geschwitzt, aber ich konnte es gar nicht in Worte fassen. Und als ich dann wirklich da war, da vorne stand, es war einfach ein sehr, sehr, sehr schönes Gefühl. Aber um das wirklich alles verarbeiten zu können, brauche ich wahrscheinlich irgendwann noch Monate.
0: Du hast es angesprochen, du bist nicht aus heiterem Himmel mit dem Rad nach Amerika gefahren, sondern dein Ziel war die Fußball-Weltmeisterschaft, die jetzt schon gelaufen ist. Deutschland ist sehr gut in das Turnier reingestartet. Wie kam es denn zu dieser Idee?
12: Meinst du die Idee zur Weltreise oder die Idee zur WM zu fahren? Ah, genau, die Idee zur Weltreise kam so, ich habe vor jetzt mittlerweile 4-5 Jahren mit der Mama einen Film im Kino gesehen, wo einer komplett durch Afrika durchgeradelt ist. Und da ich eh schon immer gerne reisen wollte, irgendwann eine längere Reise machen wollte, Weltreise, habe ich mir gedacht, ja, dieses Fahrradreisen ist schon cool, weil man in diese Orte kommt, wo sonst keiner hinkommt. Dann erinnere ich mich an eine Szene, wo Kinder, ich weiß nicht genau, wie er hieß, ihm auf dem Fahrrad in Dörfer hinterhergerannt ist. Und ich fand das so beeindruckend und habe gedacht, irgendwie sowas will ich auch machen. Und Mama hat natürlich gedacht, ja, ja, der erzählt nur wieder. Aber dann bin ich doch irgendwann losgeradelt.
0: Es waren über 20.000 Kilometer auf dem Sattel. Gab es da auch zwischenzeitlich dann irgendwann mal den Moment, wo du überlegt hast, alles hinzuschmeißen?
12: Nö.
0: Gar nicht? Also keine Tiefen? Nicht.
12: Ja, Tiefen natürlich, aber also ein bisschen, ich weiß nicht, ich habe das Gefühl, durch mein ganzes Ausdauertraining davor, was ich immer gemacht habe, irgendwann lernt man oder merkt, es wird immer wieder besser. Selbst wenn es mal runtergeht, was bei mir tatsächlich nicht so oft passiert, vielleicht alle Monat, alle 1, 2, 3 Wochen mal für eine halbe Stunde. Aber ich weiß, es wird immer wieder besser. Ich frage mich nicht, wieso, aber ich habe so einen extremen Glauben daran. Und dann, manchmal ändert auch gar nichts und auf einmal ist mein Stimmung wieder oben und ich freue mich wieder total da zu sein. Es ist extrem witzig.
0: Du hast etliche Kontinente durchquert. Sind dir denn auf dieser Weltreise, gibt es da Schlüsselmomente oder Begegnungen, die dir jetzt besonders im Kopf geblieben sind?
12: Oh, einzelne Momente rauszupicken ist wirklich schwierig, weil wirklich so extrem viel passiert ist, wenn ich es so sagen kann. Aber also ja, wenn ich so ein Land oder zwei Länder rauspicken sollte, was ich sehr beeindruckend fand, war im Irak, weil die Leute so extrem, extrem gastfreundlich waren. Wenn man irgendwo auf der Straße ankam, die Leute haben sich darum gebettelt, wer einen einladen darf, wer einem Essen geben darf, wer einem einen Schlafplatz anbieten darf. Das war schon extrem, extrem beeindruckend. Natürlich reden alles nur mit Hände, Füße, wie es auch immer irgendwie geht, aber das war sehr, sehr, sehr beeindruckend.
0: Mit dabei und jetzt auch im Talk an war immer dein KSC-Trikot. Das zeigt ja ziemlich deine Verbundenheit zu der Heimat. Wie haben denn die Leute darauf reagiert? Beziehungsweise als du dann das Ziel Amerika geschafft hast, kannten da auch schon ein paar deine Story?
12: Also generell auf der Reise kommt es darauf an, in welchem Land ich war. Zum Beispiel in der Türkei kannten relativ viele noch das KSC-Logo durch Hakan Çalhanoğlu. Da manche anderen Länder nicht. In Vietnam und Katar hat mal random jemand erkannt. Da habe ich mich sehr, sehr drüber gefreut. Und jetzt natürlich hier, seitdem ich in Texas bin, die letzten 2, 3 Tage, seitdem alle Deutschland-Fans hier sind, da werde ich relativ oft darauf angesprochen. Manche kennen meine Reise, kennen mich von Social Media, haben ein Video gesehen, was jetzt die letzten Tage relativ viral gegangen ist und freuen sich einfach nur. Manche Stuttgart-Fans sagen sich auch immer, was ich mit dem KSC-Trikot da mache und sagen, soll ich nicht anziehen, aber größtenteils der Leute freuen sich einfach nur extrem und sagen, super geiles Trikot. Und natürlich für mich ist es noch persönlicher, weil es meine Gastschwester selbst geschneidert hat vor ein paar Tagen.
0: Jetzt bist du vor Ort bei der Fußball-Weltmeisterschaft. Wie geht's denn jetzt konkret für dich weiter? Schaust du dir noch ein paar Spiele an? Nimmst du noch dort die Stimmung vor Ort mit? Was sind deine nächsten Schritte?
12: Genau, also die Stimmung vor Ort werde ich auf jeden Fall mitnehmen. Problem aktuell ist, ich habe noch keine weiteren Tickets. Ich werde das Fahrrad hier in Houston lassen, wo Deutschland das erste Spiel gespielt hat gegen Curaçao. Ich werde dem deutschen Team per Bus, Zug, Anhalter, vielleicht auch mal Flug. Vielleicht nehme ich irgendwelche anderen deutschen Fans mal mit, dem deutschen Team hinterherreisen. Und wenn ich ins Stadion komme, komme ich ins Stadion, wenn ich noch irgendwie an Tickets komme. Und wenn nicht, werde ich einfach draußen vorm Stadion mit den Fans feiern und mich der Atmosphäre erfreuen.
0: Und in Zukunft noch weitere Reisen dieser Art in Planung?
12: Also erstmal werde ich auf jeden Fall nach der WM zurück nach Hause radeln. Das wird auf jeden Fall passieren. Ich schätze mal, ich werde so rund um vor Weihnachten an irgendeinem Samstag an der Pyramide wieder ankommen. Das ist mein großer, großer Plan, da freue ich mich schon extrem drauf. Und ja, mal gucken, was da noch für eine Reise geplant ist. Man denkt natürlich immer wieder nach, was man machen kann. Erstmal ist zu Hause, arbeiten. Ich will mich auf einen Ironman in Hawaii qualifizieren und dann mal gucken, ob ich wieder auf irgendwelche anderen dummen, langen Ideen komme.
0: Der Fußballsommer ist also in vollem Gange. Es ist also wieder Zeit für warme Sommerabende mit Public Viewing, Grillen und kalten Getränken. Doch neben den richtigen Snacks ist für viele auch das passende Outfit nicht unwichtig. Wir haben uns einige Trikots angeschaut und mit einem großen Trikotfan gesprochen.
5: Mit dem richtigen Trikot zum Public Viewing? Für Fußballfans und WM-Begeisterte gehört das natürlich zu den Basics. Bei Brian geht die Liebe aber noch ein kleines bisschen weiter. Schon seit seiner Kindheit sammelt der 21-Jährige Trikots. Inzwischen hängt seine Wohnung voll davon und er hat einen Online-Shop gegründet. Obwohl es gar nicht immer so leicht ist, die Trikots wieder abzugeben.
13: Manchmal gelingt es auch gar nicht, aber man muss schon ein bisschen aufpassen, wenn man da mehrere hundert oder tausend Trikots durch die Hände bekommt, wenn man da jedes behält, dann wird der Schrank auch irgendwann zu voll. Aber ich glaube, ich finde ein ganz gutes Maß. Man kann die auch aus der eigenen Sammlung dann wieder in den Shop geben. Und ich glaube, das gelingt ganz gut. Aber schwierig ist natürlich trotzdem, wenn man sich für jedes Trikot irgendwo begeistern kann.
5: Das teuerste Trikot hat er einmal für rund 700 Euro verkauft. Es gibt aber auch Trikots für rund 20 Euro bei ihm im Shop. Durch die WM bemerkt Brian gerade einen Anstieg im Verkauf. Trikots gingen jedoch auch außerhalb von großen Fußball-Events immer gut. Fans gäbe es immer, selbst für kleine, unscheinbarere Vereine.
13: Ja, also Anstieg merkt man vor allem in dem Sinn, dass andere Trikots gekauft werden. Also jetzt vor der WM, am Sonntag zum Beispiel, haben wir viele Anfragen bekommen, können wir noch schnell ein Trikot abholen, bis 17 Uhr, ich will zum Public Viewing oder sowas. Jetzt verkauft man viele Deutschland-Trikots, aber auch sonst während der Bundesliga-Saison verkauft man andere Trikots, aber ich würde sagen fast in der gleichen Menge. Also das unterscheidet sich ein bisschen in der Art des Trikots, aber der Hype um die Trikots entsteht, glaube ich, nicht nur wie zu einer WM.
5: Hinzu kommt, dass Trikots inzwischen zum Modetrend geworden seien.
13: Ja, ich glaube, also in letzter Zeit ist es auch immer mehr zum Modetrend geworden. Man sieht ja auch oft, wenn man in der Stadt unterwegs ist, dann tragen Leute ja verschiedene Fußballtrikots, ob sie jetzt was mit dem Verein am Hut haben oder nicht. Das beäugen ja manche Fußballfans auch ziemlich kritisch. Und ich glaube, oder wir merken das auch, dass das immer auch in der breiteren Bevölkerung ankommt.
5: Hierzu haben wir auch die Karlsruherinnen und Karlsruher direkt befragt.
14: Ich mache Karaoke zum Beispiel. Und da gibt es einen, der hat immer irgendwelche Trikots vom KSC, von anderen deutschen Fußballclubs an und so. Also das ist, wenn einer darauf steht, warum nicht? Warum nicht?
15: Auch wenn wir nicht bei der WM dabei sind, zieht man trotzdem italienisches Trikot an. Wir sind stolz auf Italien, auch wenn sie nicht dabei sind.
16: Meine Kids haben auch Trikots und da sage ich dann, ja, wenn sie es selber wollen, ne? Alles in Ordnung, könnt ihr anziehen, auch wenn man jetzt nicht selber aktiv jetzt Fußball guckt oder so. Aber klar, wenn jetzt WM ist, guckt man natürlich schon mal ein bisschen Fußball.
17: Eher ein No-Go. Wenn, muss es passen zur Weltmeisterschaft, Fußballfieber und dann ist es authentisch.
18: Darf jeder selber entscheiden, wie er sich wohlfühlt. Mache ich auch so.
19: Ich habe zum Beispiel einen Freund von mir, der ist Iraker. Der hat sich das Auswärtstrikot von Deutschland gekauft. Einfach weil er sagt, zum einen Dennis Undav, so, ist er Fan von. Und zum anderen sagt er, sieht es total geil aus. So das Blaue ist mit den weißen Akzenten.
18: Keine Ahnung, also ich trage kein Trikot. Vielleicht junge Leute, aber ich nicht.
20: Das ist ein Ritual, ne? Wenn Deutschland spielt, dann unterstützt man diese Mannschaft. Aber am Tag oder die Schals oder von so, das ist nicht gut.
21: Also ich würde sagen, wenn es jemandem gefällt, dann kann er tragen, was er will, auch unterm Jahr. Also ist nicht mein Fall, aber...
22: Ja, also mir gefällt es jetzt gut, wenn WM ist, aber gut, wenn man Fußball begeistert ist, kann man es ja auch für seinen Heimatverein tragen.
23: Zu viel Geld, zu viel Kommerz, zu viel Gelaber. Also ich würde mir kein Trikot anziehen.
24: Wenn ich jetzt ein Trikot auspacke zum Beispiel, dann hat es jetzt mit der WM zu tun und mit dem, dass ich für Deutschland halt bin, dass man das auch sieht.
25: Ich finde es eigentlich ganz schön, wenn die Leute ab und zu mit dem Trikot rumlaufen.
26: Ansichtssache. Kommt drauf an, wann. Also wenn man jetzt irgendwo schick hingeht, eher nicht. Aber wenn man das in der Freizeit trägt, finde ich, warum nicht?
27: Nein, nicht was man will. Das geht nicht. Also der Anstand muss gewahrt bleiben, nicht? Darüber sind wir uns einig. Aber sonst mag jeder tragen, was er will.
5: Das richtige Trikot gehört für die meisten also definitiv zu einem gelungenen Fußballabend dazu. Auch wenn nicht bei allen das Trikotfieber so zugeschlagen hat wie bei Brian, der sich von seinen Lieblingstrikots nicht mehr trennen möchte.
0: Damit sind wir am Ende der heutigen Nachrichtensendung bei Baden TV angekommen. Es folgen noch die Wetteraussichten für morgen. Tschüss, machen Sie es gut.
1: Hallo und einen schönen guten Abend. Willkommen zum Wetter auf Baden TV. Ein Hoch nähert sich unserer Region und dieses Hoch bringt von Nordafrika über Spanien, Frankreich sehr warme Luftmassen zu uns nach Baden. Was heißt warm? Es wird richtig heiß werden. Doch der Reihe nach. Zunächst der Blick auf das Wetter in der kommenden Nacht zum Mittwoch. Der Himmel ist wechselnd bewölkt, teilweise auch stark bewölkt. Anfangs kann es noch den ein oder anderen kurzen Regenschauer geben. Zum Morgen bleibt es dann überwiegend trocken. Die Frühtemperaturen liegen am Mittwoch um die 17 Grad in Baden-Baden und bei 16 Grad in Stuttgart. Der Mittwochvormittag bringt dann direkt richtig viel Sonnenschein. Ab und zu ziehen noch ein paar hohe Wolkenfelder vorüber. Die sind aber harmlos. Es bleibt überall trocken. Und die Tageshöchsttemperaturen, die erreichen am Mittwochnachmittag bis zu 29 Grad in Karlsruhe und um die 31 Grad in Freiburg. Es wird also sommerlich warm bzw. heiß werden. Und auch im weiteren Tagesverlauf scheint oft die Sonne von nur einem geringen bewölkten Himmel herab und die Temperaturen, ja, die gehen bis zum Mittwochabend auf Werte um 25 Grad in Baden-Baden und 23 Grad in Stuttgart zurück. Der Blick auf die weiteren Aussichten. Es wird richtig heiß werden. Am Donnerstag bis zu 34 Grad bei 14 bis 16 Stunden Sonnenschein. Mehr geht gar nicht zur aktuellen Jahreszeit. Der Blick auf den Freitag noch heißer. Spitzentemperaturen nachmittags 33 bis knapp 37 Grad. Dann sind aber zum Abend auch mal einzelne kurze, heftige Schauer und Gewitter nicht ganz ausgeschlossen. Da kann es auch mal Starkregen und Sturmböen geben. Zum Samstag weiterhin sehr heiß und freundlich bei 34 bis knapp 37 Grad. Das war's vom Wetter. Ich wünsche einen schönen Abend und tschüss, bis zum nächsten Mal.
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Laue Sommernächte lassen sich nicht nur bei Cocktails und Musik genießen, sondern auch mit festem Schuhwerk an den Füßen und mit Taschenlampe ausgestattet. Denn bei Dämmerung und Dunkelheit sind im Stadtwald in Baden-Baden in den Sommernächten besonders viele Leuchtkäfer unterwegs. Bei einer Führung mit einem Waldpädagogen können Sie die Glühwürmchen einmal in ihrem natürlichen Habitat erleben. Die Veranstaltung findet nur bei trockenem Wetter statt. Deutschland gegen Elfenbeinküste heißt es am Samstagnachmittag, 20. Juni 2026. Wer das Spiel aus dem Toronto Stadion live hier in der Region verfolgen möchte, hat ab 16 Uhr im Enzaun Park in Pforzheim die Möglichkeit, die deutsche Mannschaft gemeinsam mit anderen Fans leckerem Essen und den üblichen Biergartendrinks anzufeuern. Am 21. Juni ist offizieller Sommeranfang. In Gaggenau wird er in diesem Jahr französisch gefeiert. Denn Fête de la Musique verwandelt die Innenstadt in eine Bühne für Live-Musik und Austausch. In Gaggenau wird Fête de la Musique damit schon zum dritten Mal gefeiert. Dadurch soll Sichtbarkeit für die lokale Musikszene geschaffen, Kultur genossen und Menschen zusammengebracht werden.

0: Spätestens seit der WM 2011 ist der Frauenfußball in Deutschland so ziemlich durch die Decke gegangen, kann man sagen. 2 WM-Titel und 8 EM-Titel verzeichnen die DFB-Frauen. Und auch beim KSC ist die Frauenabteilung ziemlich erfolgreich. Seit 2001, da wurde sie gegründet. Und heute zu Gast bei mir Alexander Göringer und Melissa Zweigner-Genzer. Hallo ihr zwei, schön, dass ihr da seid.
1: Hallo.
2: Hallo.
0: Melissa, du bist ein alter Hase, kann man sagen, bist seit Gründung der Frauenabteilung beim KSC mit dabei, spielst dort erfolgreich auch in der Regionalliga Süd. Ihr steht regelmäßig auch im DFB-Pokal im Teilnehmerfeld. Wie ist der Hype, der Frauenfußball-Hype, sage ich jetzt mal, über die Jahre bei euch angekommen?
1: Also wir haben den Hype natürlich auch gespürt. Generell der Frauenfußball, denke ich, hat an Stellenwert gewonnen. Wir Frauen können mittlerweile, also wir nicht, aber es gibt Frauen, die vom Fußball leben können. War früher nicht vorstellbar. Im Prinzip allgemein dürfen mittlerweile ganz viele Fußballerinnen auch in Riesenstadien oder vor ganz vielen Tausenden von Zuschauern spielen. Das ist natürlich toll, sowas zu sehen. Und ja, das Medieninteresse ist viel, viel größer als noch vor einigen Jahren. Und davon profitieren natürlich auch wir. Die jungen Mädels haben Lust, Fußball zu spielen. Und genau, da freuen wir uns drum, dass nicht nur Männer im Fokus des Fußballs stehen, sondern auch Frauen.
0: Ja, junge Mädels und auch Frauen, die Lust auf Fußball haben. Alex, ihr habt seit der Saison 23 oder in der Saison 23/24 insgesamt 6 Frauenfußballmannschaften gemeldet und alle spielen zumindest in der höchsten badischen Liga. Wie viel Arbeit steckt dahinter, auch für den KSC quasi, um den KSC als Marke für Frauen auch attraktiv zu machen?
3: Ja, also generell steckt da sehr viel Arbeit dahinter. Vielleicht an dieser Stelle auch mal einen großen Dank an alle Trainer, alle Ehrenamtlichen, alle Helfer, die uns da unterstützen. Und auch die Unterstützung seitens KSC ist da. Und wir sehen da sowohl wir als auch der KSC großes Potenzial, die Abteilung da weiterzuentwickeln. Und daran arbeiten wir auch gerade.
0: Und warum auch immer mehr junge Mädels Fußball spielen wollen. Und liebe Zuschauerinnen und Zuschauer, erfolgreich läuft nämlich auch die Nachwuchsarbeit bei den Mädels beim KSC. Und mein Kollege Felix Stephan hat die U17 im Training besucht.
4: Seit den Bambinis steht Paulina Rothenberger auf dem Sportplatz. Denn schon früh war für sie klar, dass sie Fußball spielen möchte. Und so begann ihre Karriere in Gernsbach und Kuppenheim. Dort spielte sie noch gemeinsam mit den Jungs, ehe sie 2021 zur KSC-Juniorinnenmannschaft wechselte.
5: Ich habe während der Corona-Zeit eigentlich zu Hause bei uns im Garten ein bisschen gespielt. Mich ein bisschen fit gehalten und meine Nachbarin arbeitet tatsächlich beim KSC. Und die war irgendwann mal auf dem Balkon, hat sich gedacht, okay, die spielt Fußball, könnte man ja mal anfragen. Und dann habe ich ein Probetraining gemacht in der Saison 21/22 müsste es gewesen sein. Und ja, dann habe ich anscheinend überzeugt und bin dann direkt in den Kader aufgenommen worden und seitdem spiele ich hier.
4: Und mittlerweile führt Paulina die U17 in der Juniorinnen-Bundesliga als Spielführerin aufs Feld. Eines von insgesamt 3 Nachwuchsteams beim KSC. Insgesamt sind es über 50 Mädchen inklusive Gastspielerinnen, die in der Juniorinnenabteilung der Blau-Weißen zu Hause sind. Und das auch dank der erhöhten Aufmerksamkeit, die der Frauenfußball derzeit erlebt.
6: Im Schulsport wird es öfters gespielt, dadurch ist die Begeisterung bei den Mädchen da. Die Anerkennung ist da, das ist auch ganz wichtig, dass es nicht der Mädchenfußball in den schlechten Bereich gezogen wird, sondern eher in den positiven Bereich. Es ist keine Randsportart mehr bei den Mädchen, sondern mittlerweile eine richtig, denke mal, unter der ersten 2 Sportarten in Deutschland mit Sicherheit.
4: Und so fangen aktuell auch immer mehr Mädchen mit dem Fußballspielen an. Zuerst meist noch mit den Jungs, bevor es dann in reine Mädchenteams geht. Zum KSC kann man ab der U15. Darunter gibt es aus Platzgründen keine Teams.
6: Wir bilden sie dann sozusagen 3 bis 4 Jahre aus hier im Bereich und versuchen sie dann natürlich schnellstmöglich in unseren Damenbereich mit einbeziehen. Da haben wir jetzt seit letztem Jahr die U19. Man kommt ja mit 16 Jahren aus dem Juniorinnenbereich raus, also nicht so wie bei den Herren mit 18, sondern schon mit 16. Das heißt, die Mädchen spielen mit 16 dann schon bei der U19, wenn sie etwas stärker sind bei der U23 und wenn sie Talent haben, das nach oben zu schaffen und die Möglichkeit, sind sie bei der Damen 1 dabei.
4: Auch in dieser Saison schafften es wieder Juniorinnen in die erste Mannschaft und damit in die Frauenregionalliga.
6: Wir haben dieses Jahr schon 3 bis 4 Stammspielerinnen bei den Damen 1. Also dementsprechend sind wir froh, dass diese Talente ihren Weg gemacht haben.
4: Um den Erfolg auch in Zukunft auf diesem Level zu halten oder sogar noch zu verbessern, gilt es nun, die Juniorinnenabteilung weiter zu professionalisieren. Dazu zählen auch eigene Fußballplätze.
6: Wir teilen uns halt hier noch die Plätze mit dem NLZ. Ist natürlich toll, wenn wir die Unterstützung haben, aber einen eigenen Damenbereich wäre wichtig, weil wir sehen jetzt, wir haben 3 Juniorinnen-Teams, das sind fast 60 Mädchen. Wir haben zusätzlich dann noch 3 Damenteams, das sind auch nochmal 60 Mädchen und rein vom Zeitaufwand und Platzaufwand wäre natürlich hilfreich, wenn wir eigene Plätze hätten.
4: Davon würden dann auch Pauline und ihre Mitspielerinnen profitieren. Obwohl es laut der 17-Jährigen auch eine Ehre ist, auf den Akademieplätzen vor dem neuen Wildparkstadion zu trainieren. Beim KSC hat Pauline noch so einiges vor.
5: Dieses Jahr auf jeden Fall noch eine erfolgreiche Runde zu Ende spielen, gucken, wie weit es nach oben geht. Verletzungsfrei bleiben, da hatte ich in letzter Zeit ein paar Probleme damit. Aber ja, definitiv Gesundheit, mit der Mannschaft alles erreicht, was noch geht. Und dann den Übergang zu den Frauen in die aktive Mannschaft dann gut hinzubekommen, ist es schon noch ein Stück. Ich trainiere mittlerweile einmal die Woche bei den Frauen mit. Und man merkt auf jeden Fall den Unterschied. Es ist ein neues Level, eine neue Herausforderung, aber da habe ich auf jeden Fall Bock drauf.
4: Doch nun liegt der Fokus erstmal auf den letzten Saisonspielen in der Juniorinnen-Bundesliga. Wo die Reise für Pauline danach hingeht, wird sich zeigen.
0: Ja, Alex, bei Pauline Rothenberger war es die Nachbarin, die zufällig beim KSC arbeitet und ihr Talent gesehen hat. Habt ihr auch Scouts, die ihr losschickt, oder vertraut ihr darauf, dass talentierte Spielerinnen zu euch ins Probetraining kommen?
3: Ja, also wie ich gerade eben schon gesagt habe, wir sind halt alle ehrenamtlich tätig. Das bedeutet, wir haben leider nicht die Zeit, jeden Tag auf irgendwelchen Sportplätzen irgendwelche Trainings oder Spiele zu beobachten. Nichtsdestotrotz haben wir uns ein kleines Netzwerk aufgebaut, kriegen Tipps auch von anderen Vereinen oder auch Trainern und schauen natürlich auch am Wochenende selber auf den Plätzen und machen uns da Notizen, wer gefällt uns, wer gefällt uns nicht, und geben das dann natürlich an die Stellen weiter, die dann aktiv werden und die Spielerinnen ansprechen.
0: Welche Rolle nimmst du denn für die Nachwuchsspielerinnen im Team ein? Ich kann mir vorstellen, dass du da durchaus auch so ein Vorbild für viele wahrscheinlich bist,
1: ja,
0: oder?
1: Ist immer schwierig, mir die Frage zu stellen. Eigentlich müsste man die Fragen den jungen Spielerinnen stellen. Nee, natürlich versuche ich da immer irgendwo eine Vorbildfunktion auch einzunehmen. Ich bin zum einen Co-Kapitänin als auch Mitglied, sage ich jetzt mal, des Mannschaftsrates. Da ist natürlich auch immer wichtig, ein offenes Ohr für die Mädels zu haben. Oftmals ist es auch wichtig, gerade wir im Mannschaftsrat, einfach so ein bisschen Sprachrohr zu sein zwischen Trainer und Mannschaft. Die ein oder andere junge Spielerin traut sich dann vielleicht nicht den Weg, direkt zu dem Trainerteam zu gehen. Da sind wir natürlich immer da, haben auch ein offenes Ohr. Und im Endeffekt war ich auch selbst mal junge Spielerin, habe natürlich da auch gewisse Erfahrungswerte, die ich da mitbringen kann. Aber nichtsdestotrotz, glaube ich, fühle ich mich auch wie jede andere einzelne Spielerin oder mit jeder anderen Spielerin gleichgestellt. Also da hat es mit dem Alter wirklich nichts zu tun. Ich muss genauso meine Leistung bringen. Ich bin genauso oft im Training und genau.
0: Machen wir einen kleinen Ausblick. Zweite und erste Bundesliga stehen groß auf eurer Zielfahne. Dafür ist in erster Linie natürlich das sportliche Potenzial erfordert, aber gleichzeitig ist damit auch ein großer organisatorischer Aufwand verbunden. Inwieweit könnt ihr das stemmen und wie umfangreich wäre der auch?
3: Ja, also die organisatorischen Umstände für die erste und zweite Liga sind natürlich enorm. Das merken wir gerade bei auch den Spielen im DFB-Pokal, wo natürlich auch, es glaube ich, 40 Seiten Richtlinien gibt, auch was Trikots angeht, Trikotwerbung, Sponsoring etc. Und wir wissen im Moment, dass es sehr umfangreich ist, da hochzukommen, auch was die Organisationsstruktur angeht. Und deswegen ist eigentlich im Moment unser Plan, dass wir erstmal die Organisation, die Strukturen schaffen und dann eben dieses Ziel langsam angreifen, weil man sieht es, denke ich, auch bei vielen Vereinen, die da schnell, egal in welcher Liga jetzt hochkommen, und dann merken, es funktioniert so gar nicht. Und das ist eigentlich nicht die Zukunft, die wir wollen, sondern wir wollen uns darauf vorbereiten und diese Ziele eben Schritt für Schritt angehen.
0: Zeit, sportlich da nochmal was rauszuholen. Wie viel Potenzial habt ihr? Wo liegen eure Stärken im Team und wo sind Schwächen, an denen man noch arbeiten muss?
1: Also aktuell liegt der Fokus bei mir definitiv in der dritten Liga. Wir sind noch eine enorm junge Truppe und benötigen einfach noch Zeit als Team, um da uns gemeinsam weiterzuentwickeln. Natürlich hat man immer ein persönliches Ziel, sich mit der Mannschaft weiterzuentwickeln, und möchte natürlich mit dem Team zusammen ganz viele Erfolge feiern. Aber für mich liegt der Fokus jetzt wirklich in der dritten Liga, weil einfach, ja, wir dann noch, glaube ich, ein bisschen Zeit brauchen. Wer weiß, ob ich da bis dahin dann überhaupt noch da bin. Ich würde mir wünschen, dass wir gerade für die nächste Saison vielleicht die oberen Ränge mal anpeilen, um uns einfach da in der Liga zu festigen. Ich finde auch persönlich, die dritte Liga oder die Regionalliga bei uns wird immer stärker. Also es ist nicht mehr vergleichbar zu früher. Und dadurch ist es auch schwieriger, in den oberen Rängen mit dabei zu sein. Aber trotz allem glaube ich, wenn wir als Konstrukt, so wie wir jetzt zusammengewürfelt wurden, sage ich jetzt mal, zusammenbleiben. Das war immer schon, auch aus meiner Erfahrung, hat uns das immer schon sehr weitergebracht, wenn wir als Team mehrere Jahre hinweg da einfach an uns gearbeitet haben, und dann kommen die Erfolge von ganz allein.
0: Aber ohne heftigen Druck. Ich bedanke mich für die Einblicke. Schön, dass ihr heute hier in der Sportzeit wart. Und liebe Zuschauerinnen und Zuschauer, wir bedanken uns auch bei Ihnen fürs Einschalten. Tschüss, machen Sie es gut, und sportliche Grüße aus dem Hubraum.

Ich bin mit meinem Papa früher immer schon zu Dampflokomotiven mitgenommen worden. Und da war ich so 2, 3 Jahre alt. Und ich bin auch in diesem Alter hier schon eben vor der Dampflok hier im Schlossgarten als Kind gestanden und habe auch diese Erinnerung noch in meinem Kopf, wie es riecht, wie es sich anfühlt, wie es anhört. Und das hat mich schon immer fasziniert. Auf die Idee, sich selber eine Dampflok zu kaufen, kommt man eigentlich nicht. Der ehemalige Besitzer der Dampflok war schon zu dem Zeitpunkt, wo ich eingestiegen bin, ziemlich alt. Er war schon Ende 70, Anfang 80. Und es war schon immer, seit ich dabei bin, die Frage, was passiert, wenn er mal aus Altersgründen nicht mehr kann. Und so ist eigentlich dann ein Schritt nach dem anderen gekommen und wir sind auf diese Idee gekommen, was wäre, wenn. Das ist der Führerstand von der Lok. Hier kann man all die Bedienelemente sehen, die hier der Heizer und der Lokführer beim Fahren bedienen müssen. Wie man sieht, sind das doch etliche. Es ist nicht ganz so einfach wie bei einer Diesel- oder Benzinlok, dass man einfach den Schlüssel rumdreht und losfährt. Wir haben hier eine Handbremse, das ist der große Hebel. Wir haben hier das wichtigste Instrument auf der Dampflokomotive, das ist der Wasserstandsanzeiger. Davon gibt es zwei. Die Dampflok ist nämlich aufgebaut wie in der Luftfahrt. Alle sicherheitsrelevanten Dinge sind redundant, das heißt zweimal vorhanden. Das Besondere an der Greif ist die Geschichte, die sie hier in der Stadt hat. Die Greif ist das älteste Fahrzeug, was auf der Schlossgartenbahn unterwegs ist. Die ist 1939 gebaut worden bei Henschel und Sohn in Kassel. Und das war damals eine klassische Feldbahndampflokomotive, so nannte sich das. Und die wurde eingesetzt auf Großbaustellen und um während des Krieges Materialien zu transportieren. Nachdem dann der Zweite Weltkrieg vorbei war, wurde die Lok eingesetzt als Trümmereisenbahn, hat ihre Geschichte in Heilbronn, also auch hier relativ lokal, ist in Heilbronn gefahren und hat die alten Trümmer aus der Stadt rausgefahren, neue Baumaterialien hier reingefahren nach Heilbronn. Und danach ist sie in Mannheim bei einem Bauunternehmer eingesetzt worden. Das war die Geschichte vor der Schlossgartenbahn. Dann gab es 1967 einen Karlsruher Straßenbahnfahrer, der hieß Manfred Halle. Und der Manfred Halle hat diese Lok 1907

1967 von der Baufirma in Mannheim gekauft. Vom Schrott, muss man sagen. Also er hat es gesehen und die Lok war eigentlich für die Verschrottung bereitgestellt. Und er hat sich entschieden, die Lok zu kaufen, weil es sein Kindheitstraum war. Und er wollte die Lok ursprünglich erstmal nur als Denkmal haben, um sie sich als Denkmal auf sein Grundstück zu stellen. Und dann kam eigentlich der Zufall, den keiner geplant hatte, dass 1967 im gleichen Jahr die Bundesgartenschau hier in Karlsruhe stattgefunden hat, zu der die Schlossgartenbahn dann gebaut wurde. Und der Manfred Halle hat dann festgestellt, dass die Spurbreite dieser Eisenbahn, die man durch den Karlsruher Schlossgarten gelegt hat, zufällig mit seiner Lok, die er erworben hat, zusammenpasst. Und er hat dann angefangen, in recht kurzer Zeit die Lok wieder fahrfähig zu machen. Und schon 1968 ist die Lok das erste Mal in Karlsruhe gefahren. Damals noch als alleinständige Attraktion. Die durfte noch gar keine Besucher im Kreis fahren. Dazu hat sie noch nicht die nötigen Komponenten gehabt. Und der Manfred Halle hat dann Stück für Stück immer mehr umgebaut an der Lok, bis sie so aussieht im Großen und Ganzen, wie wir sie heute kennen oder wie wir sie über Jahrzehnte jetzt kennen in Karlsruhe. Denn er hat sie so umgebaut in den Stil, wie er sich eine Dampflok vorgestellt hat, also westernartig, so wie es in einem alten Westernfilm der Fall war. Und ab Mitte der 70er Jahre, beziehungsweise Anfang der 70er Jahre, hat die Lok hier auch die Genehmigung bekommen, Personen zu befördern. Und dann hat sich das etabliert, was wir als Schlossgartenbahn mit der Dampflok kennen. Wenn die Dampflok Ende der Saison hier im Schlossgarten in den Winterschlaf geht, dann beginnt der Winterschlaf erstmal damit, die Dampflok für den Winterschlaf vorzubereiten. Das bedeutet, da es im Winter hier oft Frost gibt und auch die Halle nicht beheizt ist, müssen wir die Dampflok erstmal komplett entwässern. Das heißt, alle Leitungen müssen von Wasser gereinigt werden, dass es kein Frostschaden entstehen kann und der Kessel muss ausgewaschen werden. Dann bedeutet der Winter für uns immer Instandhaltung. Wir müssen bei der Dampflok im Kopf vorausplanen, weil wir nicht einfach zu irgendeinem Händler gehen können und Ersatzteile besorgen können. Also es gibt faktisch für diese Lok keine Ersatzteile zu kaufen. Dazu gibt es einfach viel zu wenige überlebende Exemplare. Und wir müssen dementsprechend immer die Bauteile, die wir haben, warten, pflegen, aufarbeiten oder Bauteile komplett neu fertigen. Also ich habe einige Semester Fahrzeugtechnik studiert. Danach Verkehrsingenieurwesen und ich arbeite im Thema historische Schienenfahrzeuge mehrere Jahre inzwischen. Einmal die Erfahrung hier gesammelt durch die Greif und unsere eigene Firma. Und aktuell arbeite ich in Darmstadt-Kranichstein mit einem Ingenieur in einem Ingenieurbüro. Und der ist einer der letzten Sachverständige für historische Schienenfahrzeuge in Deutschland. Und dort machen wir auch andere Lokomotiven und da habe ich sehr viel gelernt. Der Mann hat auch hier an unserer Lok über die Jahre sehr viele technische Bauteile betreut und so sammelt man seine Erfahrungen. Ganz konkret vor der ersten Fahrt, nachdem all diese Arbeiten im Winter gemacht worden sind und nachdem auch nochmal kontrolliert worden ist, dass das alles passt, dann muss man ganz konkret den Kessel mit Wasser befüllen. Das ist essentiell bei der Dampflok, denn die ganze Kraft, die sich entwickelt und das ganze Funktionsprinzip funktioniert durch Wasserverdampfen. Das heißt, wir füllen den Kessel mit 1700 Litern Wasser, die dann durch das Feueranzünden verdampft werden. Des Weiteren, vor so einer ersten Fahrt, haben wir eine genaue Checkliste, die wir abarbeiten. Da müssen die Lager abgeschmiert werden. Da müssen verschiedene Vorbereitungen gemacht werden. Da muss Holz natürlich auch aufgeladen worden sein, denn die Lok ist mit Holz gefeuert. Und wenn all diese Checklisten abgearbeitet sind, dann machen wir Feuer. Und dann geht's los.

Routine, manchmal auch Stress, aber in der Regel macht es Spaß und ich freue mich, dass wir jetzt gleich unseren Fahrgästen ein gutes Erlebnis bieten können. Bei der Fahrt ist eigentlich das Allerwichtigste die Beobachtung nach draußen. Ich muss mich auf ihn verlassen und er muss sich auf mich verlassen können, denn ich sehe nur meine rechte Seite und er sieht nur seine linke Seite. Deshalb sprechen wir uns immer

Und da hier im Park immer sehr viel los ist, Jogger, Kinder, Radfahrer, ist das eigentlich erstmal das Wichtigste. Das Zweitwichtigste ist die Bedienung der Dampflok. Ich muss fahren und er muss gucken, dass der Kessel genügend Wasser hat und das Feuer brennt. Also hier an der Stelle, wo wir jetzt vorbeifahren, ist vor 3 Tagen ein großer Baum umgefallen, aufs Gleis drauf. Und dann musste der Betrieb für einen halben Tag eingestellt werden, bis der Baum hier fachgerecht zerteilt und aus dem Weg geräumt wurde. Und wir müssen immer ein Auge nach vorne behalten, weil man weiß nie. Mein persönlich eigentlich schönstes Erlebnis hier auf der Lok war die Zeit, in der wir hier Besuch von der zweiten Dampflok aus Frankfurt hatten. Da hat mein guter Freund Christian Felten seine Dampflok Emma 3-mal hintereinander jeweils für mehrere Wochen seine Lok hier zu Gast gehabt. Überweg frei. Das war eine wunderschöne Zeit, auch für die Fahrgäste. Das kam extrem gut an. Damals hatten wir die höchsten Umsätze jemals hier bei der Schlossgartenbahn gemacht und hatten die meisten Fahrgastzahlen an einem Tag. Das war schon gigantisch. Und das war so mein persönliches Highlight in diesen Jahren. Aber ansonsten ist natürlich das Highlight eigentlich immer, dass es den Kindern und den Leuten so viel Freude macht. Frei. Das ist eigentlich ganz klar zu sehen, dass die Kinder hier immer die Dampflok sehen wollen, weil die lebt, die hat Geschichte, die ist zum Anfassen, zum Riechen. Und da fahren natürlich alle extrem drauf ab. Und für uns ist es eine Ehre, hier diese alte Technik und diese jahrzehntelange Karlsruher Geschichte weitermachen zu dürfen. Da kommt ein Jogger. Frei. Ich mache das alles, weil es für mich von Anfang an eine Herzenssache war. Es hat als Hobby für mich gestartet. Ich war schon immer mit Dampfeisenbahn verbunden, seit ich ein kleines Kind bin. Und dass die Dinge so gekommen sind, wie sie gekommen sind, da war viel Zufall dabei. Und in der Zwischenzeit bin ich sehr glücklich, dass wir uns so entschieden haben, der Marco und ich, das zu tun, auch wenn es nicht immer einfach ist. Und dementsprechend würde ich sagen, dass ich meine Zeit mit irgendwas verbringen darf, was mir selber Freude macht, aber vor allem allen anderen drumherum einen richtigen Mehrwert hier in der Stadt bietet. Und deshalb bin ich zufrieden.

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0: Laue Sommernächte lassen sich nicht nur bei Cocktails und Musik genießen, sondern auch mit festem Schuhwerk an den Füßen und mit Taschenlampe ausgestattet. Denn bei Dämmerung und Dunkelheit sind im Stadtwald in Baden-Baden in den Sommernächten besonders viele Leuchtkäfer unterwegs. Bei einer Führung mit einem Waldpädagogen können Sie die Glühwürmchen einmal in ihrem natürlichen Habitat erleben. Die Veranstaltung findet nur bei trockenem Wetter statt. Deutschland gegen Elfenbeinküste heißt es am Samstagnachmittag, 20. Juni 2026. Wer das Spiel aus dem Toronto Stadion live hier in der Region verfolgen möchte, hat ab 16 Uhr im Enzaun Park in Pforzheim die Möglichkeit, die deutsche Mannschaft gemeinsam mit anderen Fans leckerem Essen und den üblichen Biergartendrinks anzufeuern. Am 21. Juni ist offizieller Sommeranfang. In Gaggenau wird er in diesem Jahr französisch gefeiert. Denn Fête de la Musique verwandelt die Innenstadt in eine Bühne für Live-Musik und Austausch. In Gaggenau wird Fête de la Musique damit schon zum dritten Mal gefeiert. Dadurch soll Sichtbarkeit für die lokale Musikszene geschaffen, Kultur genossen und Menschen zusammengebracht werden.
1: Hallo und herzlich willkommen zu den Regionalnachrichten pünktlich um 18 Uhr bei Baden TV. Schön, dass Sie eingeschaltet haben. Vor dem anstehenden Sommer hat das Team Sauberes Karlsruhe noch einmal einen gründlichen Frühjahrsputz in der Fächerstadt veranstaltet. Die Dreckwegwochen feierten dieses Jahr ihr 20-jähriges Bestehen. Entsprechend wurde ein kleines Jubiläum gefeiert mit einer Preisverleihung und neuen Möglichkeiten, die Stadt sauber zu halten. Das alles war jedoch zu einem gewissen Grad gedämpft, denn in den Stadtkassen klafft weiterhin ein Millionenloch.
2: Für viele Kinder war der Ausflug mehr als aufregend. Zumindest für die, die schon alt genug sind, um das Konzept des Rathauses zu verstehen. Schließlich gab es heute eine Preisverleihung für sie. Zum 20. Jubiläum der Dreckwegwochen des Teams Sauberes Karlsruhe gibt es Preise für die Teilnehmer an der Sauberkeitsaktion. Und zwar in den Kategorien Kindergärten, Schulen und Vereine.
3: Unser Konzept war einfach, die Kinder darauf zu sensibilisieren, dass wir den Schmutz nicht auf den Boden werfen und einfach auch die Waldstadt sauber zu halten. Und da einfach konstant auch in der Kita das zu leben und durchzuführen.
4: Ich habe mich total gefreut, weil wir uns jahrelang schon für Naturschutz und Sauberkeit in unserem Vereinsgelände engagieren und auch ein Müllrad haben, wo wir immer das Holz aus der Pfinz rausholen müssen. Und dass das dann so belohnt wird mit dem ersten Preis, fand ich jetzt richtig schön.
2: Über 13.000 Personen haben sich an den diesjährigen Dreckwegwochen beteiligt. Vom 16. März bis zum 30. April haben sie geholfen, die Straßen und Höfe der Fächerstadt sauber zu halten. Das ist zwar noch kein Rekord, im vergangenen Jahr waren es mehr. Trotzdem ist das Team Sauberes Karlsruhe mehr als zufrieden mit der Teilnahme und der Leistung der Preisträger.
5: Natürlich ist die Preisverleihung ein kleiner Anreiz, ein kleines Dankeschön vom TSK, von der Stadt Karlsruhe, für die Bürger, die da wirklich sich engagieren und das mit uns machen zusammen. Gerade die Kindergärten und die Schulen sind uns da wichtig zu beachten, weil die Kinder das ganz toll mit uns zusammen machen.
2: Denn es geht nicht allein darum, einen halben Frühling lang den Müll zu beseitigen. Es soll ein breites Bewusstsein geschaffen werden. Und zwar bei so vielen Karlsruherinnen und Karlsruhern wie möglich. Das habe auch den Mehrwert, dass die Bürger eher ihren eigenen Beitrag leisten und weniger an die Stadt abgeben. Nach wie vor hat die Stadtkasse schließlich ein Millionendefizit.
4: Natürlich sind auch die städtischen Gesellschaften und Eigenbetriebe gefordert, auch ihren Beitrag zu erbringen. Die normale Abfallversorgung, die läuft ja über den Gebührenhaushalt, die ist sozusagen dann selbstfinanziert. In der Tat ist es so, dass wir bei der Stadtreinigung zumindest nicht noch viel mehr machen können, als zurzeit der Fall ist. Also wir haben natürlich da auch Einsparzwänge und müssen gucken, wie wir mit den Mitteln, die wir haben, mit dem Personal und Finanzressourcen sorgsam umgehen.
2: Sauberkeit und Umwelt seien trotzdem der falsche Ansatz zum Sparen. Daher bedürfe es Lösungen, um die Menschen direkt zu motivieren. Und zwar auch außerhalb der Dreckwegwochen.
5: Wir freuen uns jetzt auch schon auf das nächste Jahr. Also die 21. Dreckwerkwochen werfen schon ihre Schatten voraus. Was uns aber jetzt auch sehr wichtig ist, sind die Sauberkeitspatenschaften. Also alle, die sich jetzt regelmäßig engagieren wollen und einen bestimmten Bereich sauber machen können, die können das ganze Jahr über sich bei einer Sauberkeitspatenschaft engagieren und bekommen von uns die Materialien, wir holen den Abfall und sie sind sogar versichert über uns.
2: Es gibt also genügend Möglichkeiten und Ideen, dazu beizutragen, dass der Dreck wegkommt. Deswegen beginnt man auch schon im Kindergartenalter, während die Bürgervereine eher mehr Lebenserfahrung mitbringen. Sauberkeit ist schließlich ein Bedürfnis, das sich ein ganzes Menschenleben lang nicht ändert.
1: Und wir blicken auf eine Meldung aus Bruchsal-Heidelsheim. Dort ist am Samstagmorgen ein Ehepaar tot in seiner gemeinsamen Wohnung aufgefunden worden. Bei den Verstorbenen handelt es sich um eine 82-jährige Frau und einen 66-jährigen Mann. Ein Zeuge hatte die Polizei gegen 13 Uhr alarmiert, nachdem er die beiden leblosen Personen entdeckt hatte. Nach aktuellem Stand der Ermittlungen liegen Hinweise auf einen gewaltsamen Tod vor, wobei die Polizei eine Einwirkung Dritter derzeit ausschließt. Die Staatsanwaltschaft Karlsruhe und die Kriminalpolizei Bruchsal untersuchen nun die genauen Hintergründe und den Ablauf des Geschehens. Zur abschließenden Klärung hat das Amtsgericht eine Obduktion angeordnet, die im Laufe der Woche durchgeführt werden soll.
2: Es wird heiß und trocken. Auf über 30 Grad soll das Thermometer in den kommenden Tagen in vielen Teilen der Region klettern. Wildtiere in der Stadt haben es dann oft schwer, Wasser zum Trinken oder für die Gefiederpflege zu finden. Saubere und sichere Bade- und Trinkstellen sind bei der Hitze aber überlebenswichtig für viele Tiere, warnt der Naturschutzbund Baden-Württemberg, kurz NABU. Er rät, eine Vogeltränke und ein Vogelbad im eigenen Garten oder auf dem Balkon aufzustellen. Diese helfen nicht nur Vögeln, sondern auch Igel, Eichhörnchen, Eidechsen und Insekten. Neben den Wassertränken aus dem Fachhandel eignen sich auch flache Schüsseln oder Blumentopfuntersetzer. Beachten sollte man, dass die Tränke am Rand flach und am Boden rau ist, damit die Vögel genug Halt finden. Außerdem muss bei den hohen Temperaturen das Wasser täglich gewechselt werden, um Keimbildung zu vermeiden. Auch Pflanzen brauchen jetzt genügend Wasser. Gießen sollte man allerdings lieber früh morgens oder abends.
0: Gießt man bei starker Sonne, verdunstet viel Wasser, bevor die Pflanzen es aufnehmen können. Außerdem bekommen manche Pflanzen dadurch Brandflecken.
2: Zudem sollte lieber seltener, dafür reichlich gegossen werden. So wachsen die Wurzeln tief und die Pflanzen halten die Trockenheit besser aus. Wer diese Tipps berücksichtigt, nutzt Wasser effizient und hilft Tier und Umwelt.
1: Es ist vermutlich die bisher größte Überraschung des WM-Turniers. Der amtierende Europameister und einer der Top-Favoriten auf den WM-Titel Spanien schafft es im ersten Gruppenspiel gegen die Kapverde nicht über ein 0:0 hinaus. Mit dem FC Espanyol Karlsruhe gibt es bei uns in der Region einen Verein, die den Spaniern die Daumen drücken. Wir haben beim ersten Gruppenspiel mit den Spanien-Fans mitgeschaut und ernüchternde Reaktionen eingefangen.
6: Enttäuschte Gesichter nach einem ernüchternden Auftritt der spanischen Nationalmannschaft beim ersten Gruppenspiel gegen Kap Verde. 0:0 heißt es am Ende für den Titelfavoriten Spanien gegen den 64. der Weltrangliste. Im Vereinsheim des Karlsruher Gehörlosen Sportvereins, bei dem auch der FC Espanyol Karlsruhe beheimatet ist, treffen sich die Deutsch-Spanier, um die WM-Spiele der Iberer zu verfolgen. Was vor dem Anpfiff noch nach einem Kantersieg klang, hört sich nach dem Abpfiff deutlich gedämpfter an.
7: Wir haben ja erstmal noch zwei andere Spiele und hoffentlich ist es da einfach besser.
8: Man hat natürlich von dem Spiel hat man halt natürlich viel mehr erwartet, auch natürlich den Sieg für Spanien. Und dann hoffen wir einfach, dass wir es bei den nächsten Spielen besser machen.
9: Die Enttäuschung ist sehr groß tatsächlich. Trotzdem Respekt an Kap Verde, dass sie so gut verteidigt haben, muss man einfach sagen. Ist es halt so, muss man weitermachen und die nächsten Spiele halt besser spielen. Und dann bin ich trotzdem zuversichtlich, dass wir weiterkommen.
10: Ja, die Enttäuschung ist natürlich riesig, weil man natürlich gehofft hat, gegen so einen vermeintlich kleinen Gegner doch ein bisschen mehr rauszuholen. Natürlich haben die Kap Verden mit Mann und Maus verteidigt. Ist denen auch super gelungen. Und natürlich schade, dass den Spaniern dann doch zu wenig eingefallen ist, dass es da in die richtige Richtung gegangen ist.
11: Als EM-Sieger habe ich schon mehr erwartet. Gut, war halt das erwartete Spiel von Kap Verde natürlich. Defensiv halt natürlich hinten drin gestanden. Ja, zum Glück ist es nur das Auftaktspiel, wie gesagt. Es gibt noch zwei Gruppenspiele. Ich denke, da macht Spanien sowieso, holt die Siege und dann kommen wir eh weiter.
6: Trotz der Nullnummer gegen Kap Verde, am Ende überwiegt die Freude, dass man nach den langen Monaten der Vorfreude endlich wieder zusammenkommen kann. Für den zweiten Vorstand des Vereins ist das Vereinsheim in Karlsruhe ohnehin viel mehr als nur ein Ort zum Fußballschauen.
10: Ja, ich glaube, es liegt in den spanischen Genen, dass man zusammen Dinge feiert, Dinge des Lebens. Und da gehört natürlich Fußball als zentrales Element, gehört da absolut dazu. Und deswegen versuchen wir auch immer an solchen Events auch zusammenzukommen, um eben halt auch das spanische Lebensgefühl ein bisschen zu fördern, um einfach auch zusammen zu sein und ja, gemeinsam auch uns zu unterhalten und zusammen zu sein.
6: Der Druck auf den Titelfavoriten wächst. Am Sonntag um 18 Uhr gegen Saudi-Arabien zählen für Spanien nur noch 3 Punkte. Auf dem Papier ist die Rollenverteilung zwar wieder eindeutig, doch das war sie im ersten Spiel auch. Im Vereinsheim des FC Espanyol Karlsruhe ist die Marschroute für Sonntag jedenfalls klar. Wieder zusammenkommen, Daumen drücken und auf die ersten 3 Punkte hoffen.
1: Vom Karlsruher Stadtteil Rüppur bis nach Texas. Und das alles auf dem Fahrrad. 25.000 Kilometer und 27 Länder wurden durchquert von niemandem geringeren als Jakob Alberti, der jetzt zu uns ins Studio live aus Amerika zugeschaltet ist. Jakob, schön, dass du bei uns bist. Nimm uns doch gern mal ein wenig mit. Wie war denn die Ankunft nach so einer langen Reise in Texas?
12: Es war natürlich extrem emotional, gerade jetzt, als ich vor 2 Tagen dann einen Tag vorm Spiel in Houston am Stadion angekommen bin. Da wurde ich schon ein bisschen emotional, habe ich ein bisschen geweint. War natürlich auch extrem heiß, habe auch geschwitzt, aber ich konnte es gar nicht in Worte fassen. Und als ich dann wirklich da war, da vorne stand, es war einfach ein sehr, sehr, sehr schönes Gefühl. Aber um das wirklich alles verarbeiten zu können, brauche ich wahrscheinlich irgendwann noch Monate.
1: Du hast es angesprochen, du bist nicht aus heiterem Himmel mit dem Rad nach Amerika gefahren, sondern dein Ziel war die Fußball-Weltmeisterschaft, die jetzt schon gelaufen ist. Deutschland ist sehr gut in das Turnier reingestartet. Wie kam es denn zu dieser Idee?
12: Meinst du die Idee zur Weltreise oder die Idee zur WM zu fahren? Ah genau, die Idee zur Weltreise kam so, ich habe vor jetzt mittlerweile 4, 5 Jahren mit der Mama einen Film im Kino gesehen, wo einer komplett durch Afrika durchgeradelt ist. Und da ich eh schon immer gerne reisen wollte, irgendwann eine längere Reise machen wollte, Weltreise, habe ich mir gedacht, ja, dieses Fahrradreisen ist schon cool, weil man in diese Orte kommt, wo sonst keiner hinkommt. Dann erinnere ich mich an eine Szene, wo Kinder, ich weiß nicht genau, wie er hieß, ihm auf dem Fahrrad in Dörfer hinterhergerannt ist. Und ich fand das so beeindruckend und habe gedacht, irgendwie sowas will ich auch machen. Und Mama hat natürlich gedacht, ja, der erzählt nur wieder. Aber da bin ich doch irgendwann losgeradelt.
1: Es waren über 20.000 Kilometer auf dem Sattel. Gab es da auch zwischenzeitlich dann irgendwann mal den Moment, wo du überlegt hast, alles hinzuschmeißen?
12: Nö.
1: Gar nicht. Also keine Tiefen.
12: Ja, Tiefen natürlich, aber also ein bisschen, ich weiß nicht, ich habe das Gefühl, durch mein ganzes Ausdauertraining davor, was ich immer gemacht habe, irgendwann lernt man oder merkt, es wird immer wieder besser. Selbst wenn es mal runtergeht, was bei mir tatsächlich nicht so oft passiert, vielleicht alle Monat, alle 1, 2, 3 Wochen mal für eine halbe Stunde, Stunde. Aber ich weiß, es wird immer wieder besser. Ich frage mich nicht, wieso, aber ich habe so einen extremen Glauben daran. Und dann, manchmal ändert auch gar nichts und auf einmal ist meine Stimmung wieder oben und ich freue mich wieder total da zu sein. Es ist extrem witzig.
1: Du hast etliche Kontinente durchquert. Sind dir denn auf dieser Weltreise gibt es da Schlüsselmomente oder Begegnungen, die dir jetzt besonders im Kopf geblieben sind?
12: Oh, einzelne Momente rauszupicken ist wirklich schwierig, weil wirklich so extrem viel passiert ist, wenn ich es so sagen kann. Aber also ja, wenn ich so ein Land oder 2 Länder rauspicken sollte, was ich sehr beeindruckend fand, war im Irak, weil die Leute so extrem, extrem gastfreundlich waren. Wenn man irgendwo auf der Straße ankam, die Leute haben sich darum gebettelt, wer einen einladen darf, wer einem Essen geben darf, wer einem einen Schlafplatz anbieten darf. Das war schon extrem, extrem beeindruckend. Natürlich reden alles nur mit Hände, Füße, wie es auch immer irgendwie geht, aber das war sehr, sehr, sehr beeindruckend.
1: Mit dabei und jetzt auch im Talk an war immer dein KSC-Trikot. Das zeigt ja ziemlich deine Verbundenheit zu der Heimat. Wie haben denn die Leute darauf reagiert? Beziehungsweise als du dann das Ziel Amerika geschafft hast, kannten da auch schon ein paar deine Story?
12: Also generell auf der Reise kommt es darauf an, in welchem Land ich war. Zum Beispiel in der Türkei kannten relativ viele noch das KSC-Logo durch Hakan Çalhanoğlu. bei manchen anderen Ländern nicht. In Vietnam und Katar hat mal random jemand erkannt, da habe ich mich sehr, sehr drüber gefreut. Und jetzt natürlich hier, seitdem ich in Texas bin, die letzten 2-3 Tage, seitdem alle Deutschland-Fans hier sind, da werde ich relativ oft darauf angesprochen. Manche kennen meine Reise, kennen mich von Social Media, haben ein Video gesehen, was jetzt die letzten Tage relativ viral gegangen ist und freuen sich einfach nur. Manche Stuttgart-Fans sagen sich auch immer, was sie mit dem KSC-Trikot da machen und sagen, soll ich nicht anziehen? Aber größtenteils der Leute freuen sich einfach nur extrem und sagen, super geiles Trikot. Und natürlich für mich ist es noch persönlicher, weil es meine Gastschwester selbst geschneidert hat vor ein paar Tagen.
1: Jetzt bist du vor Ort bei der Fußball-Weltmeisterschaft. Wie geht's denn jetzt konkret für dich weiter? Schaust du dir noch ein paar Spiele an? Nimmst du noch dort die Stimmung vor Ort mit? Was sind deine nächsten Schritte?
12: Genau, also die Stimmung vor Ort werde ich auf jeden Fall mitnehmen. Problem aktuell ist, ich habe noch keine weiteren Tickets. Ich werde das Fahrrad hier in Houston lassen, wo Deutschland das erste Spiel gespielt hat gegen Curaçao. Ich werde dem deutschen Team per Bus, Zug, Anhalter, vielleicht auch mal Flug. Vielleicht nimmt mich irgendwelche anderen deutschen Fans mal mit, dem deutschen Team hinterherreisen. Und wenn ich ins Stadion komme, komme ich ins Stadion, wenn ich noch irgendwie an Tickets komme. Und wenn nicht, werde ich einfach draußen vorm Stadion mit den Fans feiern und mich der Atmosphäre erfreuen.
1: Und in Zukunft noch weitere Reisen dieser Art in Planung?
12: Also erstmal werde ich auf jeden Fall nach der WM zurück nach Hause radeln. Das wird auf jeden Fall passieren. Ich schätze mal, ich werde so rund um vor Weihnachten an irgendeinem Samstag an der Pyramide wieder ankommen. Das ist mein großer, großer Plan. Da freue ich mich schon extrem drauf. Und ja, mal gucken, was da noch für eine Reise geplant ist. Man denkt natürlich immer wieder nach, was man machen kann. Erstmal ist zu Hause arbeiten. Ich will mich auf einen Ironman in Hawaii qualifizieren. Und dann mal gucken, ob ich wieder auf irgendwelche anderen dummen, langen Ideen komme.
1: Der Fußballsommer ist also in vollem Gange. Es ist also wieder Zeit für warme Sommerabende mit Public Viewing, Grillen und kalten Getränken. Doch neben den richtigen Snacks ist für viele auch das passende Outfit nicht unwichtig. Wir haben uns einige Trikots angeschaut und mit einem großen Trikotfan gesprochen.
0: Mit dem richtigen Trikot zum Public Viewing? Für Fußballfans und WM-Begeisterte gehört das natürlich zu den Basics. Bei Brian geht die Liebe aber noch ein kleines bisschen weiter. Schon seit seiner Kindheit sammelt der 21-Jährige Trikots. Inzwischen hängt seine Wohnung voll davon und er hat einen Online-Shop gegründet. Obwohl es gar nicht immer so leicht ist, die Trikots wieder abzugeben.
13: Manchmal gelingt es auch gar nicht, aber man muss schon ein bisschen aufpassen, wenn man da mehrere hundert oder tausend Trikots durch die Hände bekommt, wenn man da jedes behält, dann wird der Schrank auch irgendwann zu voll. Aber ich glaube, ich finde ein ganz gutes Maß. Man kann die auch aus der eigenen Sammlung dann wieder in den Shop geben. Und ich glaube, das gelingt ganz gut. Aber schwierig ist natürlich trotzdem, wenn man sich für jedes Trikot irgendwo begeistern kann.
0: Das teuerste Trikot hat er einmal für rund 700 Euro verkauft. Es gibt aber auch Trikots für rund 20 Euro bei ihm im Shop. Durch die WM bemerkt Brian gerade einen Anstieg im Verkauf. Trikots gingen jedoch auch außerhalb von großen Fußball-Events immer gut. Fans gäbe es immer, selbst für kleine, unscheinbarere Vereine.
13: Ja, also Anstieg merkt man vor allem in dem Sinn, dass andere Trikots gekauft werden. Also jetzt vor der WM, am Sonntag zum Beispiel, haben wir viele Anfragen bekommen, können wir noch schnell ein Trikot abholen, bis 17 Uhr, ich will zum Public Viewing oder sowas. Jetzt verkauft man viele Deutschland-Trikots. Aber auch sonst während der Bundesliga-Saison verkauft man andere Trikots, aber ich würde sagen fast in der gleichen Menge. Also das unterscheidet sich ein bisschen in der Art des Trikots, aber der Hype um die Trikots entsteht, glaube ich, nicht nur wie zu einer WM.
0: Hinzu kommt, dass Trikots inzwischen zum Modetrend geworden seien.
13: Ja, ich glaube also in letzter Zeit ist es auch immer mehr zum Modetrend geworden. Man sieht ja auch oft, wenn man in der Stadt unterwegs ist, dann tragen Leute ja, verschiedene Fußballtrikots, ob sie jetzt was mit dem Verein am Hut haben oder nicht, das beäugen ja manche Fußballfans auch ziemlich kritisch. Und ich glaube, oder wir merken das auch, dass das immer auch in der breiteren Bevölkerung ankommt.
0: Hierzu haben wir auch die Karlsruherinnen und Karlsruher direkt befragt.
14: Ich mache Karaoke zum Beispiel und da gibt es einen, der hat immer irgendwelche Trikots vom KSC, von anderen deutschen Fußballclubs an und so. Also das ist, wenn einer darauf steht, warum nicht?
15: Auch wenn wir nicht bei der WM dabei sind, zieht man trotzdem italienisches Trikot an. Wir sind stolz auf Italien, auch wenn sie nicht dabei sind.
16: Meine Kids haben auch Trikots und da sage ich dann, ja, wenn sie es selber wollen, ne? Alles in Ordnung, könnt ihr anziehen, auch wenn man jetzt nicht selber aktiv jetzt Fußball guckt oder so. Aber klar, wenn jetzt WM ist, guckt man natürlich schon mal ein bisschen Fußball.
17: Eher ein No-Go. Wenn, muss es passen zur Weltmeisterschaft. Fußballfieber, und dann ist es authentisch.
18: Darf jeder selber entscheiden, wie er sich wohlfühlt. Mache ich auch so.
19: Ich habe zum Beispiel einen Freund von mir, der ist Iraker. Der hat sich das Auswärtstrikot von Deutschland gekauft. Einfach weil er sagt, zum einen Dennis Undaf, so, ist er Fan von. Und zum anderen sagt er, sieht es total geil aus. So das Blaue ist mit den weißen Akzenten.
18: Keine Ahnung, also ich trage kein Trikot. Vielleicht junge Leute, aber ich nicht.
20: Das ist ein Ritual, ne? Wenn Deutschland spielt, dann unterstützt man diese Mannschaft. Aber am Tag oder die Schals oder von so, das ist nicht gut.
21: Also ich würde sagen, wenn es jemandem gefällt, dann kann er tragen, was er will, auch unterm Jahr. Also ist nicht mein Fall, aber...
18: Ja, also mir gefällt es jetzt gut, wenn WM ist, aber gut, wenn man Fußball begeistert ist, kann man es ja auch für seinen Heimatverein tragen.
22: Zu viel Geld, zu viel Kommerz, zu viel Gelaber. Also ich würde mir kein Trikot anziehen.
23: Wenn ich jetzt ein Trikot auspacke zum Beispiel, dann hat es jetzt mit der WM zu tun und mit dem, dass ich für Deutschland halt bin, dass man das auch sieht.
24: Ich finde es eigentlich ganz schön, wenn die Leute ab und zu mit dem Trikot rumlaufen.
25: Ansichtssache. Kommt drauf an, wann. Also wenn man jetzt irgendwo schick hingeht, eher nicht. Aber wenn man das in der Freizeit trägt, finde ich, warum nicht?
26: Nein, nicht, was man will. Das geht nicht. Also der Anstand muss gewahrt bleiben, nicht? Darüber sind wir uns einig. Aber sonst mag jeder tragen, was er will.
0: Das richtige Trikot gehört für die meisten also definitiv zu einem gelungenen Fußballabend dazu. Auch wenn nicht bei allen das Trikotfieber so zugeschlagen hat wie bei Brian, der sich von seinen Lieblingstrikots nicht mehr trennen möchte.
1: Damit sind wir am Ende der heutigen Nachrichtensendung bei Baden TV angekommen. Es folgen noch die Wetteraussichten für morgen. Tschüss, machen Sie es gut.
27: Hallo und einen schönen guten Abend. Willkommen zum Wetter auf Baden TV. Ein Hoch nähert sich unserer Region und dieses Hoch bringt von Nordafrika über Spanien, Frankreich sehr warme Luftmassen zu uns nach Baden. Was heißt warm? Es wird richtig heiß werden. Doch der Reihe nach. Zunächst der Blick auf das Wetter in der kommenden Nacht zum Mittwoch. Der Himmel ist wechselnd bewölkt, teilweise auch stark bewölkt. Anfangs kann es noch den ein oder anderen kurzen Regenschauer geben. Zum Morgen bleibt es dann überwiegend trocken. Die Frühtemperaturen liegen am Mittwoch um die 17 Grad in Baden-Baden und bei 16 Grad in Stuttgart. Der Mittwochvormittag bringt dann direkt richtig viel Sonnenschein. Ab und zu ziehen noch ein paar hohe Wolkenfelder vorüber. Die sind aber harmlos. Es bleibt überall trocken. Und die Tageshöchsttemperaturen, die erreichen am Mittwochnachmittag bis zu 29 Grad in Karlsruhe und um die 31 Grad in Freiburg. Es wird also sommerlich warm bzw. heiß werden. Und auch im weiteren Tagesverlauf scheint oft die Sonne von nur einem gering bewölkten Himmel herab und die Temperaturen, ja, die gehen bis zum Mittwochabend auf Werte um 25 Grad in Baden-Baden und 23 Grad in Stuttgart zurück. Der Blick auf die weiteren Aussichten. Es wird richtig heiß werden. Am Donnerstag bis zu 34 Grad bei 14 bis 16 Stunden Sonnenschein. Mehr geht gar nicht zur aktuellen Jahreszeit. Der Blick auf den Freitag noch heißer. Spitzentemperaturen nachmittags 33 bis knapp 37 Grad. Dann sind aber zum Abend auch mal einzelne kurze, heftige Schauer und Gewitter nicht ganz ausgeschlossen. Da kann es auch mal stark Regen und Sturmböen geben. Zum Samstag weiterhin sehr heiß und freundlich bei 34 bis knapp 37 Grad. Das war's vom Wetter. Ich wünsche einen schönen Abend und tschüss bis zum nächsten Mal.
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Laue Sommernächte lassen sich nicht nur bei Cocktails und Musik genießen, sondern auch mit festem Schuhwerk an den Füßen und mit Taschenlampe ausgestattet. Denn bei Dämmerung und Dunkelheit sind im Stadtwald in Baden-Baden in den Sommernächten besonders viele Leuchtkäfer unterwegs. Bei einer Führung mit einem Waldpädagogen können Sie die Glühwürmchen einmal in ihrem natürlichen Habitat erleben. Die Veranstaltung findet nur bei trockenem Wetter statt. Deutschland gegen Elfenbeinküste heißt es am Samstagnachmittag, 20. Juni 2026. Wer das Spiel aus dem Toronto Stadion live hier in der Region verfolgen möchte, hat ab 16 Uhr im Enzaun Park in Pforzheim die Möglichkeit, die deutsche Mannschaft gemeinsam mit anderen Fans leckerem Essen und den üblichen Biergartendrinks anzufeuern. Am 21. Juni ist offizieller Sommeranfang. In Gaggenau wird er in diesem Jahr französisch gefeiert. Denn Fête de la Musique verwandelt die Innenstadt in eine Bühne für Live-Musik und Austausch. In Gaggenau wird Fête de la Musique damit schon zum dritten Mal gefeiert. Dadurch soll Sichtbarkeit für die lokale Musikszene geschaffen, Kultur genossen und Menschen zusammengebracht werden.

0: Sowohl für die Erdbestattung als auch für die Feuerbestattung ist es von ganz großer Bedeutung, dass man eine Grabstätte hat. Grabstätte, das bedeutet Erinnerung, das bedeutet Begegnung, das bedeutet Liebe zum Verstorbenen, zur ganzen Familie. Und ganz wichtig ist hier natürlich dann ein Grabmal, das die Persönlichkeit der verstorbenen Person oder der ganzen Familie zeigt, ein sehr individuelles Grabmal. Und dafür haben wir gerade hier in Karlsruhe die Steinmetze, die eigentlich viel mehr sind. Das sind eigentlich Bildhauer, es sind Steinkünstler. Und die nehmen sich gerne die Zeit, mit der Familie ein individuelles Grabmal zu entwerfen und dann nach Absprache auch zu fertigen.
1: Der Steinmetzbetrieb von Ralf Löffler ist mehr als nur eine Werkstatt in Karlsruhe-Durlach. Hier wird nicht nur Stein bearbeitet, sondern auch das Abschiednehmen. Inmitten der Schlichtheit der Werkzeuge und der schroffen Oberfläche des Granits wird die Trauer der Menschen in monumentale Formen gegossen. Für Löffler und seine Familie ist die Arbeit an den Steinen ein Ausdruck des Mitgefühls. Ein Handwerk, das im Angesicht des Verlustes Trost spendet.
2: Ich habe einen Kunde gehabt, da ist der Sohn früh verstorben und aus dem Leben gerissen durch einen Unfall. Ich habe dann mehrere Zeichnungen gemacht. Ich habe zwei Säulen gemacht, wo die Eltern darstellen sollen, ihn als runde Scheibe, wo oben ein Riss drin war, aus dem Leben gerissen als Symbolik und habe da den Namen reingemacht.
1: Der Tod ist ein Thema, das viele Menschen meiden. Doch für die Familie Löffler ist er stets präsent. Es geht nicht darum, den Tod zu besiegen, sagt Löffler, sondern darum, ihm mit Würde und Respekt zu begegnen. Jeder Grabstein ist ein individuell gestaltetes Denkmal. Eine letzte Botschaft für die Verstorbenen und ein Monument des Innehaltens für die Trauernden.
2: Der Grabstein ist die Seele des Verstorbenen und die Anlaufstelle für die Angehörigen, um dort Trauer zu bewältigen. Ich bin Ralf Löffler, bin Steinmetz und Bildhauer aus Karlsruhe-Durlach, habe den Betrieb von meinem Vater übernommen. Ich habe eine Lehre gemacht, 3 Jahre als Restaurator in Karlsruhe. Danach bin ich 1 Jahr nach Pforzheim Bildhauerarbeiten gemacht und danach bin ich zu meinem Vater gegangen.
1: Gemeinsam mit 3 Angestellten, seiner Schwester und seiner Frau, arbeitet Ralf Löffler in seinem Steinmetzbetrieb. Eine Arbeit, die für die Hinterbliebenen ein Stück Unvergänglichkeit darstellen. In der Werkstatt entsteht etwas, das über das Handwerk hinausgeht. Ein stilles, aber starkes Symbol der Trauerbewältigung.
3: Für mich ist das ein Prozess, was aus dem Nichts zu erschaffen, das natürlich für sehr lange stehen bleibt. Also das wird, nachdem wir schon weg sind, wird das noch als Mahnmal da stehen. Und je nachdem, was man als Symbolik hat, werden die Leute in 300-400 Jahren sich das anschauen können und werden das verstehen, was damit gemeint ist. Die werden sofort verstehen, entweder es hat mit Wiedergeburt, Tod oder sonstigen Dingen zu tun. Vielleicht, was den Menschen selber angeht, der da auf dem Grabstein steht und der verstorben ist. Man kann einfach einen Bezug zu demjenigen aufbauen. Und die Leute, die die Grabmäler für ihre Verstorbenen haben, die fühlen sich verstanden durch die Symbolik und durch das, dass der Grabstein eben direkt auf denjenigen zugeschnitten ist und nicht einfach nur Katalogware ist.
1: Die Arbeit in der Werkstatt hat etwas Beruhigendes. Der Klang des Meißels, der über den Stein gleitet, das rhythmische Hämmern, das ein Denkmal formt, erinnert daran, dass der Tod nicht das Ende ist, sondern der Beginn einer neuen Erinnerung. So wird der Grabstein mehr als nur ein Symbol des Endes. Er wird zu einem Ort der Begegnung, des Gedenkens und vielleicht auch der Heilung.
2: Früher hat man öfter Kreuze, Rose, betende Hände hat man oft auf den Stein drauf gemacht. Ganz früher hat man auch als Symbolik den Totenkopf in den Stein eingearbeitet. Das sieht man oft in den alten Friedhöfen. Ganz oben drin ist dann noch ein Totenkopf eingearbeitet.
3: Der ist sinnbildlich für das Memento Mori. das bedeutet so viel wie sich seiner Vergänglichkeit bewusst zu sein. Die Symbolik, die schwingt natürlich immer mit, klar. Die ist älter als der Mensch selber.
2: Heutzutage macht man auch andere Symboliker, zum Beispiel Schmetterling als die Verpuppung von die Raupe ist hier auf der Erde und dann die Verwandlung ist dann, wo ins Jenseits geht, der Schmetterling. Oder zum Beispiel das Ginkgoblatt,

0: Der Ginkgo-Baum steht fürs Leben. Die Friedenstaube wird oft verwendet. Als Symbolik gibt es jetzt auch zum Beispiel ein Loch in den Stein reinzumachen. Also man geht durch diesen Tunnel durch ins Jenseits.
1: Zu jeder Symbolik gibt es das passende Material, das unterschiedliche Vor- und Nachteile birgt.
0: Es gibt verschiedene Materialien. Es gibt Weichgesteine, Hartgesteine. Angefangen wird mit Sandstein, ganz weich, dann der Marmor ist ein Weichgestein, dann der Granit. Und der Granit eignet sich eigentlich am besten, weil er vom Schmutz verschont bleibt. In seltenen Fällen arbeiten wir auch mit Stahl oder mit Edelstahl oder mit Cortenstahl. Cortenstahl sieht auch sehr schön aus, hat so einen rostigen Effekt auf dem Stein, sieht sehr interessant aus. Die Bearbeitung vom Grabstein kann zum Beispiel Natur einfach an Felsen sein oder handwerklich bearbeitet. Es gibt gestockt, gespitzt, satiniert oder poliert.
1: So hat jeder Stein durch das Material und die Symbolik seine eigene Geschichte. Und es ist die Aufgabe des Steinmetz, diese Geschichte so zu erzählen, dass sie den Verstorbenen gerecht wird. Oft kommen die Angehörigen mit konkreten Vorstellungen oder Erinnerungen, die sie in den Stein eingraviert sehen möchten. Ein letzter Wunsch, der in die Form eines steinernen Andenkens gegossen wird.
0: Also am Anfang kommen die Trauernden auf uns zu und dann gehe ich ins Gespräch mit den Leuten, was sie gern hätten. Ob sie einen Naturstein möchten, ob der Verstorbene gerne in der Natur war, in den Bergen war oder ob man irgendwie was reinbrachte, eine Symbolik, was er erlebt hat im Urlaub oder was er gern gemacht hat oder ein Hobby hat, dass man das in den Stein vielleicht integrieren kann. Ich mache dann auch den Leuten immer dann Zeichnungen, wie so ein Stein aussehen kann. Und die Leute schauen dann, ich mache immer so 3, 4 Zeichnungen und die Leute kommen dann nach 2, 3 Tagen vorbei und schauen sich das an und sagen dann, ja, in diese Richtung, aber vielleicht noch was von dem dann dazu. Dann kommt wieder eine neue Zeichnung dazu und so entsteht dann ganz langsam dann der Prozess vom Grabstein. Und erst danach wird dann das Material rausgesucht. Dann gehe ich mit den Leuten durch, wenn sie sagen, ja, genau das soll der Stein sein, dann gehe ich mit denen durch und dann schauen wir die Materialien an, was zu dieser Form am besten dazu passen würde. Es ist auch schön, wenn man dann auf den Friedhof geht und schaut seine Arbeit an. Da hat man das Herzblut reingesteckt und der Kunde ist zufrieden. Ich habe viele Kunden, die schreiben mich dann an und sagen, ich bin so glücklich, dass ich mit ihnen das kreativ zusammengearbeitet habe. Das ist der Stein für meinen Mann.
1: Und so entsteht über Jahrzehnte eine enge Verbindung zwischen den Angehörigen und der Grabstätte.
2: Wir kennen viele Fälle, wo Familien einen Bezug haben zu ihrem Grabmal, zu ihrer Grabstätte. Und je intensiver dieser Bezug ist, desto höher ist auch die Wahrscheinlichkeit, dass die Familie über Generationen hinweg das Grabmal und die Grabstätte behält.
0: Hier sieht man einen Stein, der schon einmal für die Familie auf dem Friedhof gestanden war. Jetzt ist die Mutter gestorben und die wird jetzt eingearbeitet. Der Stein wird vorher gereinigt, dann die Schrift eingehauen und danach wird komplett die ganze Schrift mit Farbe ausgelegt, damit alles wieder zusammenpasst.

0: Nach einem halben Jahr, nach der Beerdigung, kann man sich schon Gedanken über einen Grabstein machen, wie er aussehen soll. Und kann zum Steinmetz gehen und sich dann Vorschläge geben lassen. Wer mit Hand, Hirn arbeitet, ist Handwerker. Wer mit Hand, Hirn und Herz arbeitet, ist Künstler.
1: Die Familie Löffler lebt in dieser besonderen Balance zwischen Handwerk und Trauer. Hier in der stillen Intimität der Werkstatt, wo der Tod oft als etwas Endgültiges erscheint, wird der Schmerz der Hinterbliebenen auf eine Weise bearbeitet, die ihn vielleicht nicht lindert, aber ihm eine Form gibt. Eine Form, die Bestand hat. Denn der Stein bleibt, auch wenn die Menschen gehen. Und mit ihm bleibt auch die Erinnerung, die für immer weiterlebt. So wird das, was unwiederbringlich verloren scheint, in einem Denkmal unvergänglich.

0: Hallo, herzlich willkommen in unserer Tortenwelt. Samira und ich, wir haben heute richtig Lust auf einen leckeren Kuchen. Wir wollen aber den Backofen nicht einschalten. Und deswegen gibt es einen Kuchen aus dem Kühlschrank, also praktisch einen No-Bake-Cake. Die Basis dafür ist einfach so ein Bröselboden. Dann kommt eine leckere Philadelphia-Creme obendrauf. Und das Ganze aromatisieren wir heute mit etwas Pfefferminze. Und am Ende des Videos möchte ich euch noch auf eine Aktion hinweisen, denn dann gibt es wieder ein super tolles Gewinnspiel, aber das kommt später. Ich lasse euch noch ein bisschen neugierig da sitzen und zeige euch einfach mal kurz die Zutaten. Also, ich habe hier ein paar Kekse und zwar nehme ich da gern Vollkornkekse. Ihr könnt aber auch zum Beispiel Löffelbiskuit nehmen, einfach 100 Gramm. Dann habe ich hier 125 Gramm Butter, 50 Gramm Mandeln gehackte, 50 Gramm Schokodrops. Für die Creme brauchen wir 400 Gramm Frischkäse, da nehme ich gern Philadelphia, 200 Gramm Schlagsahne, eine halbe Zitrone, davon den Saft. Ich habe hier 100 Gramm Puderzucker und später eben noch ein bisschen Pfefferminzsirup, das ist alkoholfrei. Dann noch etwas Sahnesteifmittel und ein paar Himbeeren. Die Samira darf jetzt zuerst die Vollkornkekse einfach mal in so eine Tüte machen. Einfach reinstecken und dann gleich zerbröseln. Und ich gebe schon mal die Butter in einen kleinen Topf. Die zerlasse ich hier drin. Jetzt krabbelst du das schon wieder hoch.
1: Weil ich kann da nicht so gut gehen.
0: Und die Mandeln gebe ich hier in eine Pfanne. Die röste ich ganz ohne Fett. Einfach ein bisschen an, dann haben sie ein besseres Aroma. Und jetzt zerkleinern wir das einfach mit so einem Nudelholz. Das darfst du machen.
1: Okay.

Dann geben wir da noch die gerösteten Mandeln mit dazu. Und die heiße Butter. Und dann verrühre ich das schön mit einem Löffel oder mit einem Teigschaber zum Beispiel, dass es eine schöne Masse gibt, so eine richtig klebrige. Und jetzt gebe ich hier noch diese Schokotrops mit rein. Dann haben wir nämlich so einen schönen schokoladigen Boden. Das klingt gut, oder? Und jetzt gebe ich immer so etwa einen Esslöffel voll in so kleine Dessertförmchen. Ihr könnt da auch ganz normale Dessertringe nehmen. Ich habe halt welche mit so einem Boden unten drin. Die sind ganz praktisch. Und dann drücke ich das einfach mit so einem Esslöffel schön flach. Falls ihr keine Dessertförmchen und auch nicht diese Dessertschälchen habt, könnt ihr das auch in einem Glas machen. Also dann ist es halt ein Glasdessert, was ihr später dann nicht mehr rausstürzen könnt. Aber dann ist es auch ein hübsches Löffeldessert, was man einfach aus dem Glas raus eben löffeln kann. Und ich mache das jetzt ganz kurz und stelle die Förmchen dann ganz kurz kalt. Entweder für 15 Minuten in den Kühlschrank oder für etwa 10 Minuten ins Gefrierfach. Die Förmchen stehen jetzt kalt und ich kann jetzt schon mal die Creme vorbereiten. Habe jetzt hier meine Schlagsahne und schlage die schon mal steif, während Samira mir noch ein paar Himbeeren klaut. Da gebe ich noch ein bisschen Sahnepartikel mit dazu, also dieses Sahnesteifmittel. Bleibt die Creme auch schon fest. Klausch mir ja alle Himbeeren, du. Die Sahne habe ich jetzt kurz kühl gestellt, weil es bei mir hier in der Küche ziemlich warm ist. Und jetzt bereite ich hier den Frischkäse noch vor. So, einfach in eine Schüssel. Groß genug, dass man eben das Philadelphia schön verrühren kann. Dann gebe ich da den Puderzucker mit rein. Ein Spritzer Zitronensaft, gerade so für den Geschmack. Das reicht schon. Und dann kommt da nämlich dieser Pfefferminzsirup mit rein. Ihr könnt im Prinzip, wenn ihr jetzt keine Pfefferminze mögt, auch ganz was anderes nehmen. Himbeer, Kokos, ganz egal. Da gibt es ja ganz verschiedene Sorten und ganz verschiedene Geschmacksrichtungen. Und ich habe mich jetzt halt für die Pfefferminze entschieden, weil die einfach so richtig frisch schmeckt. Bei niedriger Stufe einmal verrühren. Und auch hier gebe ich ein bisschen Sahnepart mit rein, damit es schön fest wird. Und jetzt kann ich hier noch die Sahne unterheben. Und dann stelle ich die Creme noch mal ganz kurz kühl, bis einfach der Bröselboden richtig fest ist. Und dann können wir gleich das Törtchen zusammensetzen. Der Bröselboden ist jetzt schön kalt. Und jetzt kann ich hier erstmal die Himbeeren reinschichten und dann kommt da die leckere Creme oben drauf. Einfach schön an den Rand legen, denn später, wenn die Törtchen dann aus den Förmchen rauskommen, dann sieht man die schön. Vor allem, wenn ihr es auch in einem Glas macht, finde ich es immer toll, wenn die Himbeeren schön am Rand sind und dann einfach noch innen ein bisschen ausfüllen. Und jetzt nehme ich mir die Pfefferminzcreme und fülle die in einen Einwegspritzbeutel. Dann habe ich es einfach leichter, das gleich in die Förmchen einzufüllen. Vor allem, wenn ihr das auch in den Gläschen macht, könnt ihr viel sauberer arbeiten. Aber natürlich geht es auch mit einem ganz normalen kleinen Löffel. Dauert nur ein bisschen länger. Dann unten einfach eine Spitze wegschneiden. Oben den Verschluss immer schön drehen, damit hinten nichts rausquillt. Und dann die Förmchen damit füllen. Ja, dann klopfe ich die erst noch ein bisschen, denn da sind ja manchmal viele Luftlöcher drin. Und die Creme soll ja überall rein. Und jetzt streiche ich das gerade mit so einer kleinen Winkelpalette noch ein bisschen glatt, damit die Oberfläche auch schön aussieht. Muss man nicht machen, kann man machen, wenn man Lust drauf hat. Und dann stelle ich die noch mal kurz kühl und dann können wir sie gleich fertigstellen. Meine Törtchen sind jetzt schön kalt und im Prinzip auch schon fertig, aber ich werde sie jetzt noch ein bisschen dekorieren, damit sie noch schöner werden. Und zwar bekommen die von bei mir jetzt gleich noch einen Schokorand. Aber zuerst nehme ich jetzt hier mal die Förmchen raus. Die kann man ganz leicht von unten nach oben drücken.
Und weil die jetzt so eben nicht so hübsch aussehen, kriegen sie noch diesen hübschen Schokorand. Aber erstmal unten noch den Boden ablösen. Dann setze ich sie auf einen Teller. Und jetzt habe ich hier einfach ein bisschen geschmolzene Kuvertüre. Die habe ich jetzt temperiert auf 28 Grad. Und die gebe ich mir jetzt hier auf so Backpapierstreifen. Die habe ich vorher zurechtgeschnitten. Und die lege ich dann jetzt gleich außen rum. Also ich habe einfach ausgemessen, wie breit oder wie lang eben der Streifen sein muss, damit er um die Törtchen drumherum passt. Muss auch nicht ganz exakt sein, also es kann auch ein bisschen überlappen. Das kriegt man später wieder weg. Und jetzt mache ich erstmal vier und dann später die nächsten vier. Und jetzt könnt ihr das ganz einfach mit einer Winkelpalette oder mit einem Löffel verstreichen. Und jetzt habe ich hier aus dem Eiskühlfach so einen Kühlakku. Damit er jetzt nicht so dreckig wird, lege ich da jetzt so ein Küchentuch drauf und lege das ganz kurz drüber, bevor es auf mein Törtchen kommt. Denn dann wird es einfach schon mal so ein bisschen fest und läuft nicht so schnell. Und in der Zeit verstreiche ich noch kurz die anderen.

Jetzt ist die Schokolade fest. Ich hatte es so etwa eine Minute im Kühlschrank. Jetzt kann ich das Backpapier abziehen, ganz vorsichtig. Und dann, wenn wir da zum Übergang kommen, müsst ihr mit einem Messer so ein bisschen einritzen.

und dann gerade so den Rest abziehen. So, den Überfluss nehme ich jetzt hier runter. Wer möchte, kann jetzt oben die Schokolade noch ein bisschen abbrechen, dass sie einfach ein bisschen unregelmäßiger aussieht, je nachdem, wie ihr das halt haben wollt. Ich gebe auf jeden Fall noch ein Tröpfchen von dem Sirup, von dem Pfefferminzsirup mit rein. Dann so eine aufgeschnittene Schokolade mit Pfefferminz innen drin. Und dann nur noch so ein bisschen.

So sehen jetzt meine fertigen Törtchen aus und die kann man jetzt ganz einfach mit einem Löffel rauslöffeln oder auch mit einer Gabel, denn dieser Bröselboden ist ja ein bisschen fester. Auf jeden Fall sind sie ziemlich einfach in der Herstellung, sehr schnell gemacht und man kann sie halt auch gut vorbereiten. Und wenn ihr dieses Rezept nachmachen wollt, dann geht einfach auf meinen Blog, auf sallys-blog.de. Da gibt es nochmal die genauen Mengenangaben und die Beschreibung, wie das eben geht. Wir sehen uns dann. Bis dann. Tschüss.

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0: Laue Sommernächte lassen sich nicht nur bei Cocktails und Musik genießen, sondern auch mit festem Schuhwerk an den Füßen und mit Taschenlampe ausgestattet. Denn bei Dämmerung und Dunkelheit sind im Stadtwald in Baden-Baden in den Sommernächten besonders viele Leuchtkäfer unterwegs. Bei einer Führung mit einem Waldpädagogen können Sie die Glühwürmchen einmal in ihrem natürlichen Habitat erleben. Die Veranstaltung findet nur bei trockenem Wetter statt. Deutschland gegen Elfenbeinküste heißt es am Samstagnachmittag, 20. Juni 2026. Wer das Spiel aus dem Toronto Stadion live hier in der Region verfolgen möchte, hat ab 16 Uhr im Enzaun Park in Pforzheim die Möglichkeit, die deutsche Mannschaft gemeinsam mit anderen Fans, leckerem Essen und den üblichen Biergartendrinks anzufeuern. Am 21. Juni ist offizieller Sommeranfang. In Gaggenau wird er in diesem Jahr französisch gefeiert. Denn Fête de la Musique verwandelt die Innenstadt in eine Bühne für Live-Musik und Austausch. In Gaggenau wird Fête de la Musique damit schon zum dritten Mal gefeiert. Dadurch soll Sichtbarkeit für die lokale Musikszene geschaffen, Kultur genossen und Menschen zusammengebracht werden.
1: Hallo und herzlich willkommen zu den Regionalnachrichten pünktlich um 18 Uhr bei Baden TV. Schön, dass Sie eingeschaltet haben. Vor dem anstehenden Sommer hat das Team Sauberes Karlsruhe noch einmal einen gründlichen Frühjahrsputz in der Fächerstadt veranstaltet. Die Dreckwegwochen feierten dieses Jahr ihr 20-jähriges Bestehen. Entsprechend wurde ein kleines Jubiläum gefeiert mit einer Preisverleihung und neuen Möglichkeiten, die Stadt sauber zu halten. Das alles war jedoch zu einem gewissen Grad gedämpft, denn in den Stadtkassen klafft weiterhin ein Millionenloch.
2: Für viele Kinder war der Ausflug mehr als aufregend. Zumindest für die, die schon alt genug sind, um das Konzept des Rathauses zu verstehen. Schließlich gab es heute eine Preisverleihung für sie. Zum 20. Jubiläum der Dreckwegwochen des Teams Sauberes Karlsruhe gibt es Preise für die Teilnehmer an der Sauberkeitsaktion. Und zwar in den Kategorien Kindergärten, Schulen und Vereine.
3: Unser Konzept war einfach, die Kinder darauf zu sensibilisieren, dass wir den Schmutz nicht auf den Boden werfen und einfach auch die Waldstadt sauber zu halten. Und da einfach konstant auch in der Kita das zu leben und durchzuführen.
4: Ich habe mich total gefreut, weil wir uns jahrelang schon für Naturschutz und Sauberkeit in unserem Vereinsgelände engagieren und auch ein Mühlrad haben, wo wir immer das Holz aus der Pfinz rausholen müssen. Und dass das dann so belohnt wird mit dem ersten Preis, fand ich jetzt richtig schön.
2: Über 13.000 Personen haben sich an den diesjährigen Dreckwegwochen beteiligt. Vom 16. März bis zum 30. April haben sie geholfen, die Straßen und Höfe der Fächerstadt sauber zu halten. Das ist zwar noch kein Rekord, im vergangenen Jahr waren es mehr, trotzdem ist das Team Sauberes Karlsruhe mehr als zufrieden mit der Teilnahme und der Leistung der Preisträger.
5: Natürlich ist die Preisverleihung ein kleiner Anreiz, ein kleines Dankeschön vom TSK, von der Stadt Karlsruhe für die Bürger, die da wirklich sich engagieren und das mit uns machen zusammen. Gerade die Kindergärten und die Schulen sind uns da wichtig zu beachten, weil die Kinder das ganz toll mit uns zusammen machen.
2: Denn es geht nicht allein darum, einen halben Frühling lang den Müll zu beseitigen. Es soll ein breites Bewusstsein geschaffen werden. Und zwar bei so vielen Karlsruherinnen und Karlsruhern wie möglich. Das habe auch den Mehrwert, dass die Bürger eher ihren eigenen Beitrag leisten und weniger an die Stadt abgeben. Nach wie vor hat die Stadtkasse schließlich ein Millionendefizit.
4: Natürlich sind auch die städtischen Gesellschaften und Eigenbetriebe gefordert, auch ihren Beitrag zu erbringen. Die normale Abfallversorgung, die läuft ja über den Gebührenhaushalt, die ist sozusagen dann selbstfinanziert. In der Tat ist es so, dass wir bei der Stadtreinigung zumindest nicht noch viel mehr machen können, als zurzeit der Fall ist. Also wir haben natürlich da auch Einsparzwänge und müssen gucken, wie wir mit den Mitteln, die wir haben, mit dem Personal und Finanzressourcen sorgsam umgehen.
2: Sauberkeit und Umwelt seien trotzdem der falsche Ansatz zum Sparen. Daher bedürfe es Lösungen, um die Menschen direkt zu motivieren. Und zwar auch außerhalb der Dreckwegwochen.
5: Wir freuen uns jetzt auch schon auf das nächste Jahr. Also die 21. Dreckwerkwochen werfen schon ihre Schatten voraus. Was uns aber jetzt auch sehr wichtig ist, sind die Sauberkeitspatenschaften. Also alle, die sich jetzt regelmäßig engagieren wollen und einen bestimmten Bereich sauber machen können, die können das ganze Jahr über sich bei einer Sauberkeitspatenschaft engagieren und bekommen von uns die Materialien, wir holen den Abfall und sie sind sogar versichert über uns.
2: Es gibt also genügend Möglichkeiten und Ideen, dazu beizutragen, dass der Dreck wegkommt. Deswegen beginnt man auch schon im Kindergartenalter, während die Bürgervereine eher mehr Lebenserfahrung mitbringen. Sauberkeit ist schließlich ein Bedürfnis, das sich ein ganzes Menschenleben lang nicht ändert.
1: Und wir blicken auf eine Meldung aus Bruchsal-Heidelsheim. Dort ist am Samstagmorgen ein Ehepaar tot in seiner gemeinsamen Wohnung aufgefunden worden. Bei den Verstorbenen handelt es sich um eine 82-jährige Frau und einen 66-jährigen Mann. Ein Zeuge hatte die Polizei gegen 13 Uhr alarmiert, nachdem er die beiden leblosen Personen entdeckt hatte. Nach aktuellem Stand der Ermittlungen liegen Hinweise auf einen gewaltsamen Tod vor, wobei die Polizei eine Einwirkung Dritter derzeit ausschließt. Die Staatsanwaltschaft Karlsruhe und die Kriminalpolizei Bruchsal untersuchen nun die genauen Hintergründe und den Ablauf des Geschehens. Zur abschließenden Klärung hat das Amtsgericht eine Obduktion angeordnet, die im Laufe der Woche durchgeführt werden soll.
2: Es wird heiß und trocken. Auf über 30 Grad soll das Thermometer in den kommenden Tagen in vielen Teilen der Region klettern. Wildtiere in der Stadt haben es dann oft schwer, Wasser zum Trinken oder für die Gefiederpflege zu finden. Saubere und sichere Bade- und Trinkstellen sind bei der Hitze aber überlebenswichtig für viele Tiere, warnt der Naturschutzbund Baden-Württemberg, kurz NABU. Er rät, eine Vogeltränke und ein Vogelbad im eigenen Garten oder auf dem Balkon aufzustellen. Diese helfen nicht nur Vögeln, sondern auch Igel, Eichhörnchen, Eidechsen und Insekten. Neben den Wassertränken aus dem Fachhandel eignen sich auch flache Schüsseln oder Blumentopfuntersetzer. Beachten sollte man, dass die Tränke am Rand flach und am Boden rau ist, damit die Vögel genug Halt finden. Außerdem muss bei den hohen Temperaturen das Wasser täglich gewechselt werden, um Keimbildung zu vermeiden. Auch Pflanzen brauchen jetzt genügend Wasser. Gießen sollte man allerdings lieber früh morgens oder abends.
0: Gießt man bei starker Sonne, verdunstet viel Wasser, bevor die Pflanzen es aufnehmen können. Außerdem bekommen manche Pflanzen dadurch Brandflecken.
2: Zudem sollte lieber seltener, dafür reichlich gegossen werden. So wachsen die Wurzeln tief und die Pflanzen halten die Trockenheit besser aus. Wer diese Tipps berücksichtigt, nutzt Wasser effizient und hilft Tier und Umwelt.
1: Es ist vermutlich die bisher größte Überraschung des WM-Turniers. Der amtierende Europameister und einer der Top-Favoriten auf den WM-Titel Spanien schafft es im ersten Gruppenspiel gegen die Kapverde nicht über ein 0:0 hinaus. Mit dem FC Espanyol Karlsruhe gibt es bei uns in der Region einen Verein, die den Spaniern die Daumen drücken. Wir haben beim ersten Gruppenspiel mit den Spanien-Fans mitgeschaut und ernüchternde Reaktionen eingefangen.
6: Enttäuschte Gesichter nach einem ernüchternden Auftritt der spanischen Nationalmannschaft beim ersten Gruppenspiel gegen Kap Verde. 0:0 heißt es am Ende für den Titelfavoriten Spanien gegen den 64. der Weltrangliste. Im Vereinsheim des Karlsruher Gehörlosen Sportvereins, bei dem auch der FC Espanyol Karlsruhe beheimatet ist, treffen sich die Deutsch-Spanier, um die WM-Spiele der Iberer zu verfolgen. Was vor dem Anpfiff noch nach einem Kantersieg klang, hört sich nach dem Abpfiff deutlich gedämpfter an.
7: Wir haben ja erstmal noch zwei andere Spiele und hoffentlich ist es da einfach besser.
8: Man hat natürlich von dem Spiel hat man halt natürlich viel mehr erwartet, auch natürlich den Sieg für Spanien. Und dann hoffen wir einfach, dass wir es bei den nächsten Spielen besser machen.
9: Die Enttäuschung ist sehr groß tatsächlich. Trotzdem Respekt an Kap Verde, dass sie so gut verteidigt haben, muss man einfach sagen. Ist es halt so, muss man weitermachen und die nächsten Spiele halt besser spielen. Und dann bin ich trotzdem zuversichtlich, dass wir weiterkommen.
10: Ja, die Enttäuschung ist natürlich riesig, weil man natürlich gehofft hat, gegen so einen vermeintlich kleinen Gegner doch ein bisschen mehr rauszuholen. Natürlich haben die Kap Verden mit Mann und Maus verteidigt, ist denen auch super gelungen. Und natürlich schade, dass den Spaniern dann doch zu wenig eingefallen ist, dass es da in die richtige Richtung gegangen ist.
11: Als EM-Sieger habe ich schon mehr erwartet. Gut, war halt das erwartete Spiel von Kap Verde natürlich. Defensiv halt natürlich hinten drin gestanden. Ja, zum Glück ist es nur das Auftaktspiel, wie gesagt. Es gibt noch zwei Gruppenspiele. Ich denke, da macht Spanien sowieso, holt die Siege und dann kommen wir eh weiter.
6: Trotz der Nullnummer gegen Kap Verde, am Ende überwiegt die Freude, dass man nach den langen Monaten der Vorfreude endlich wieder zusammenkommen kann. Für den zweiten Vorstand des Vereins ist das Vereinsheim in Karlsruhe ohnehin viel mehr als nur ein Ort zum Fußballschauen.
10: Ja, ich glaube, es liegt in den spanischen Genen, dass man zusammen Dinge feiert, Dinge des Lebens. Und da gehört natürlich Fußball als zentrales Element, gehört da absolut dazu. Und deswegen versuchen wir auch immer an solchen Events auch zusammenzukommen, um eben halt auch das spanische Lebensgefühl ein bisschen zu fördern, um einfach auch zusammen zu sein und ja, gemeinsam auch uns zu unterhalten und zusammen zu sein.
6: Der Druck auf den Titelfavoriten wächst. Am Sonntag um 18 Uhr gegen Saudi-Arabien zählen für Spanien nur noch 3 Punkte. Auf dem Papier ist die Rollenverteilung zwar wieder eindeutig, doch das war sie im ersten Spiel auch. Im Vereinsheim des FC Espanyol Karlsruhe ist die Marschroute für Sonntag jedenfalls klar. Wieder zusammenkommen, Daumen drücken und auf die ersten 3 Punkte hoffen.
1: Vom Karlsruher Stadtteil Rüppur bis nach Texas. Und das alles auf dem Fahrrad. 25.000 Kilometer und 27 Länder wurden durchquert von niemandem geringeren als Jakob Alberti, der jetzt zu uns ins Studio live aus Amerika zugeschaltet ist. Jakob, schön, dass du bei uns bist. Nimm uns doch gern mal ein wenig mit. Wie war denn die Ankunft nach so einer langen Reise in Texas?
12: Es war natürlich extrem emotional, gerade jetzt, als ich vor 2 Tagen dann einen Tag vorm Spiel in Houston am Stadion angekommen bin. Da wurde ich schon ein bisschen emotional, habe ich ein bisschen geweint. War natürlich auch extrem heiß, habe auch geschwitzt, aber ich konnte es gar nicht in Worte fassen. Und als ich dann wirklich da war, da vorne stand, es war einfach ein sehr, sehr, sehr schönes Gefühl. Aber um das wirklich alles verarbeiten zu können, brauche ich wahrscheinlich irgendwann noch Monate.
1: Du hast es angesprochen, du bist nicht aus heiterem Himmel mit dem Rad nach Amerika gefahren, sondern dein Ziel war die Fußball-Weltmeisterschaft, die jetzt schon gelaufen ist. Deutschland ist sehr gut in das Turnier reingestartet. Wie kam es denn zu dieser Idee?
12: Meinst du die Idee zur Weltreise oder die Idee zur WM zu fahren? Ah genau, die Idee zur Weltreise kam so, ich habe vor jetzt mittlerweile 4, 5 Jahren mit der Mama einen Film im Kino gesehen, wo einer komplett durch Afrika durchgeradelt ist. Und da ich eh schon immer gerne reisen wollte, irgendwann eine längere Reise machen wollte, Weltreise, habe ich mir gedacht, ja, dieses Fahrradreisen ist schon cool, weil man in diese Orte kommt, wo sonst keiner hinkommt. Dann erinnere ich mich an eine Szene, wo Kinder, weiß nicht genau, wie er hieß, ihm auf dem Fahrrad in Dörfer hinterhergerannt ist. Und ich fand das so beeindruckend und habe gedacht, irgendwie sowas will ich auch machen. Und Mama hat natürlich gedacht, ja, der erzählt nur wieder. Aber dann bin ich doch irgendwann wirklich losgeradelt.
1: Es waren über 20.000 Kilometer auf dem Sattel. Gab es da auch zwischenzeitlich dann irgendwann mal den Moment, wo du überlegt hast, alles hinzuschmeißen?
12: Nö.
1: Gar nicht. Also keine Tiefen.
12: Ja, Tiefen natürlich, aber also ein bisschen, ich weiß nicht, ich habe das Gefühl, durch mein ganzes Ausdauertraining davor, was ich immer gemacht habe, irgendwann lernt man oder merkt, es wird immer wieder besser. Selbst wenn es mal runtergeht, was bei mir tatsächlich nicht so oft passiert, vielleicht alle Monat, alle 1, 2, 3 Wochen mal für eine halbe Stunde. Aber ich weiß, es wird immer wieder besser. Ich frage mich nicht, wieso, aber ich habe so einen extremen Glauben daran. Und dann, manchmal ändert auch gar nichts und auf einmal ist meine Stimmung wieder oben und ich freue mich wieder total, da zu sein. Es ist extrem witzig.
1: Du hast etliche Kontinente durchquert. Sind dir denn auf dieser Weltreise gibt es da Schlüsselmomente oder Begegnungen, die dir jetzt besonders im Kopf geblieben sind?
12: Oh, einzelne Momente rauszupicken ist wirklich schwierig, weil wirklich so extrem viel passiert ist, wenn ich es so sagen kann. Aber also ja, wenn ich so ein Land oder 2 Länder rauspicken sollte, was ich sehr beeindruckend fand, war im Irak, weil die Leute so extrem, extrem gastfreundlich waren. Wenn man irgendwo auf der Straße ankam, die Leute haben sich darum gebettelt, wer einen einladen darf, wer einem Essen geben darf, wer einem einen Schlafplatz anbieten darf. Das war schon extrem, extrem beeindruckend. Natürlich reden alles nur mit Hände, Füße, wie es auch immer irgendwie geht, aber das war sehr, sehr, sehr beeindruckend.
1: Mit dabei und jetzt auch im Talk an war immer dein KSC-Trikot. Das zeigt ja ziemlich deine Verbundenheit zu der Heimat. Wie haben denn die Leute darauf reagiert? Beziehungsweise als du dann das Ziel Amerika geschafft hast, kannten da auch schon ein paar deine Story?
12: Also generell auf der Reise kommt es darauf an, in welchem Land ich war. Zum Beispiel in der Türkei kannten relativ viele noch das KSC-Logo durch Hakan Çalhanoğlu. Dann manche anderen Länder nicht. In Vietnam und Katar hat mal random jemand erkannt. Da habe ich mich sehr, sehr drüber gefreut. Und jetzt natürlich hier, seitdem ich in Texas bin, die letzten 2-3 Tage, seitdem alle Deutschland-Fans hier sind, da werde ich relativ oft darauf angesprochen. Manche kennen meine Reise, kennen mich von Social Media, haben ein Video gesehen, was jetzt die letzten Tage relativ viral gegangen ist und freuen sich einfach nur. Manche Stuttgart-Fans sagen dich auch immer, was du mit dem KSC-Trikot da machst und sagen, soll ich nicht anziehen? Aber größtenteils der Leute freuen sich einfach nur extrem und sagen, super geiles Trikot. Und natürlich für mich ist es noch persönlicher, weil es meine Gastschwester selbst geschneidert hat vor ein paar Tagen.
1: Jetzt bist du vor Ort bei der Fußball-Weltmeisterschaft. Wie geht's denn jetzt konkret für dich weiter? Schaust du dir noch ein paar Spiele an? Nimmst du noch dort die Stimmung vor Ort mit? Was sind deine nächsten Schritte?
12: Genau, also die Stimmung vor Ort werde ich auf jeden Fall mitnehmen. Problem aktuell ist, ich habe noch keine weiteren Tickets. Ich werde das Fahrrad hier in Houston lassen, wo Deutschland das erste Spiel gespielt hat gegen Curaçao. Ich werde dem deutschen Team per Bus, Zug, Anhalter, vielleicht auch mal Flug. Vielleicht nehme ich irgendwelche anderen deutschen Fans mal mit, dem deutschen Team hinterherreisen. Und wenn ich ins Stadion komme, komme ich ins Stadion, wenn ich noch irgendwie an Tickets komme. Und wenn nicht, werde ich einfach draußen vorm Stadion mit den Fans feiern und mich der Atmosphäre erfreuen.
1: Und in Zukunft noch weitere Reisen dieser Art in Planung?
12: Also erstmal werde ich auf jeden Fall nach der WM zurück nach Hause radeln. Das wird auf jeden Fall passieren. Ich schätze mal, ich werde so rund um vor Weihnachten an irgendeinem Samstag an der Pyramide wieder ankommen. Das ist mein großer, großer Plan. Da freue ich mich schon extrem drauf. Und ja, mal gucken, was da noch für eine Reise geplant ist. Man denkt natürlich immer wieder nach, was man machen kann. Erstmal ist zu Hause, arbeiten. Ich will mich auf einen Ironman in Hawaii qualifizieren. Und dann mal gucken, ob ich wieder auf irgendwelche anderen dummen, langen Ideen komme.
1: Der Fußballsommer ist also in vollem Gange. Es ist also wieder Zeit für warme Sommerabende mit Public Viewing, Grillen und kalten Getränken. Doch neben den richtigen Snacks ist für viele auch das passende Outfit nicht unwichtig. Wir haben uns einige Trikots angeschaut und mit einem großen Trikotfan gesprochen.
0: Mit dem richtigen Trikot zum Public Viewing? Für Fußballfans und WM-Begeisterte gehört das natürlich zu den Basics. Bei Brian geht die Liebe aber noch ein kleines bisschen weiter. Schon seit seiner Kindheit sammelt der 21-Jährige Trikots. Inzwischen hängt seine Wohnung voll davon und er hat einen Online-Shop gegründet. Obwohl es gar nicht immer so leicht ist, die Trikots wieder abzugeben.
13: Manchmal gelingt es auch gar nicht, aber man muss schon ein bisschen aufpassen, wenn man da mehrere hundert oder tausend Trikots durch die Hände bekommt, wenn man da jedes behält, dann wird der Schrank auch irgendwann zu voll. Aber ich glaube, ich finde ein ganz gutes Maß. Man kann die auch aus der eigenen Sammlung dann wieder in den Shop geben. Und ich glaube, das gelingt ganz gut. Aber schwierig ist natürlich trotzdem, wenn man sich für jedes Trikot irgendwo begeistern kann.
0: Das teuerste Trikot hat er einmal für rund 700 Euro verkauft. Es gibt aber auch Trikots für rund 20 Euro bei ihm im Shop. Durch die WM bemerkt Brian gerade einen Anstieg im Verkauf. Trikots gingen jedoch auch außerhalb von großen Fußball-Events immer gut. Fans gäbe es immer, selbst für kleine, unscheinbare Vereine.
13: Ja, also Anstieg merkt man vor allem in dem Sinn, dass andere Trikots gekauft werden. Also jetzt vor der WM, am Sonntag zum Beispiel, haben wir viele Anfragen bekommen, können wir noch schnell ein Trikot abholen, bis 17 Uhr, ich will zum Public Viewing oder sowas. Jetzt verkauft man viele Deutschland-Trikots, aber auch sonst während der Bundesliga-Saison verkauft man andere Trikots, aber ich würde sagen fast in der gleichen Menge. Also das unterscheidet sich ein bisschen in der Art des Trikots, aber der Hype um die Trikots entsteht, glaube ich, nicht nur wie zu einer WM.
0: Hinzu kommt, dass Trikots inzwischen zum Modetrend geworden seien.
13: Ja, ich glaube also in letzter Zeit ist es auch immer mehr zum Modetrend geworden. Man sieht ja auch oft, wenn man in der Stadt unterwegs ist, dann tragen Leute ja verschiedene Fußballtrikots, ob sie jetzt was mit dem Verein am Hut haben oder nicht. Das beäugen ja manche Fußballfans auch ziemlich kritisch. Und ich glaube, oder wir merken das auch, dass das immer auch in der breiteren Bevölkerung ankommt.
0: Hierzu haben wir auch die Karlsruherinnen und Karlsruher direkt befragt.
14: Ich mache Karaoke zum Beispiel. Und da gibt es einen, der hat immer irgendwelche Trikots vom KSC, von anderen deutschen Fußballclubs an und so. Also das ist, wenn einer darauf steht, warum nicht? Warum nicht?
15: Auch wenn wir nicht bei der WM dabei sind, zieht man trotzdem italienisches Trikot an. Wir sind stolz auf Italien, auch wenn sie nicht dabei sind.
16: Meine Kids haben auch Trikots. Und da sage ich dann, ja, wenn sie es selber wollen, ne? Alles in Ordnung, könnt ihr anziehen, auch wenn man jetzt nicht selber aktiv jetzt Fußball guckt oder so. Aber klar, wenn jetzt WM ist, guckt man natürlich schon mal ein bisschen Fußball.
17: Eher ein No-Go. Wenn, muss es passen zur Weltmeisterschaft, Fußballfieber und dann ist es authentisch.
18: Darf jeder selber entscheiden, wie er sich wohlfühlt. mache ich auch so.
19: Ich habe zum Beispiel einen Freund von mir, der ist Iraker. Der hat sich das Auswärtstrikot von Deutschland gekauft. Einfach weil er sagt, zum einen Dennis Undaf, so, ist er Fan von. Und zum anderen sagt er halt, sieht das total geil aus. So das Blaue ist mit den weißen Akzenten.
18: Keine Ahnung, also ich trage kein Trikot. Vielleicht junge Leute, aber ich nicht. Das ist ein Ritual, ne? Wenn Deutschland spielt, dann unterstützt man diese Mannschaft. Aber am Tag oder die Schals oder von so, das ist nicht gut.
20: Also ich würde sagen, wenn es jemandem gefällt, dann kann er tragen, was er will, auch unterm Jahr. Also ist nicht mein Fall, aber...
18: Ja, also mir gefällt es jetzt gut, wenn WM ist, aber gut, wenn man Fußball begeistert ist, kann man es ja auch für seinen Heimatverein tragen.
21: Zu viel Geld, zu viel Kommerz, zu viel Gelaber. Also ich würde mir kein Trikot anziehen. Wenn ich jetzt ein Trikot auspacke zum Beispiel, dann hat es jetzt mit der WM zu tun und mit dem, dass ich für Deutschland halt bin, dass man das auch sieht.
22: Ich finde es eigentlich ganz schön, wenn die Leute ab und zu mit dem Trikot rumlaufen.
23: Ansichtssache. Kommt drauf an, wann. Also wenn man jetzt irgendwo schick hingeht, eher nicht. Aber wenn man das in der Freizeit trägt, finde ich, warum nicht?
24: Nein, nicht, was man will. Das geht nicht. Also der Anstand muss gewahrt bleiben, nicht? Darüber sind wir uns einig. Aber sonst mag jeder tragen, was er will.
0: Das richtige Trikot gehört für die meisten also definitiv zu einem gelungenen Fußballabend dazu. Auch wenn nicht bei allen das Trikotfieber so zugeschlagen hat wie bei Brian, der sich von seinen Lieblingstrikots nicht mehr trennen möchte.
1: Damit sind wir am Ende der heutigen Nachrichtensendung bei Baden TV angekommen. Es folgen noch die Wetteraussichten für morgen. Tschüss, machen Sie es gut.
25: Hallo und einen schönen guten Abend. Willkommen zum Wetter auf Baden TV. Ein Hoch nähert sich unserer Region und dieses Hoch bringt von Nordafrika über Spanien, Frankreich sehr warme Luftmassen zu uns nach Baden. Was heißt warm? Es wird richtig heiß werden. Doch der Reihe nach. Zunächst der Blick auf das Wetter in der kommenden Nacht zum Mittwoch. Der Himmel ist wechselnd bewölkt, teilweise auch stark bewölkt. Anfangs kann es noch den ein oder anderen kurzen Regenschauer geben. Zum Morgen bleibt es dann überwiegend trocken. Die Frühtemperaturen liegen am Mittwoch um die 17 Grad in Baden-Baden und bei 16 Grad in Stuttgart. Der Mittwochvormittag bringt dann direkt richtig viel Sonnenschein. Ab und zu ziehen noch ein paar hohe Wolkenfelder vorüber. Die sind aber harmlos. Es bleibt überall trocken. Und die Tageshöchsttemperaturen, die erreichen am Mittwochnachmittag bis zu 29 Grad in Karlsruhe und um die 31 Grad in Freiburg. Es wird also sommerlich warm bzw. heiß werden. Und auch im weiteren Tagesverlauf scheint oft die Sonne von nur einem gering bewölkten Himmel herab und die Temperaturen, ja, die gehen bis zum Mittwochabend auf Werte um 25 Grad in Baden-Baden und 23 Grad in Stuttgart zurück. Der Blick auf die weiteren Aussichten. Es wird richtig heiß werden. Am Donnerstag bis zu 34 Grad bei 14 bis 16 Stunden Sonnenschein. Mehr geht gar nicht zur aktuellen Jahreszeit. Der Blick auf den Freitag noch heißer. Spitzentemperaturen nachmittags 33 bis knapp 37 Grad. Dann sind aber zum Abend auch mal einzelne kurze, heftige Schauer und Gewitter nicht ganz ausgeschlossen. Da kann es auch mal Starkregen und Sturmböen geben. Zum Samstag weiterhin sehr heiß und freundlich bei 34 bis knapp 37 Grad. Das war's vom Wetter. Ich wünsche einen schönen Abend und tschüss bis zum nächsten Mal.
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Laue Sommernächte lassen sich nicht nur bei Cocktails und Musik genießen, sondern auch mit festem Schuhwerk an den Füßen und mit Taschenlampe ausgestattet. Denn bei Dämmerung und Dunkelheit sind im Stadtwald in Baden-Baden in den Sommernächten besonders viele Leuchtkäfer unterwegs. Bei einer Führung mit einem Waldpädagogen können Sie die Glühwürmchen einmal in ihrem natürlichen Habitat erleben. Die Veranstaltung findet nur bei trockenem Wetter statt. Deutschland gegen Elfenbeinküste heißt es am Samstagnachmittag, 20. Juni 2026. Wer das Spiel aus dem Toronto Stadion live hier in der Region verfolgen möchte, hat ab 16 Uhr im Enzaun Park in Pforzheim die Möglichkeit, die deutsche Mannschaft gemeinsam mit anderen Fans leckerem Essen und den üblichen Biergartendrinks anzufeuern. Am 21. Juni ist offizieller Sommeranfang. In Gaggenau wird er in diesem Jahr französisch gefeiert. Denn Fête de la Musique verwandelt die Innenstadt in eine Bühne für Live-Musik und Austausch. In Gaggenau wird Fête de la Musique damit schon zum dritten Mal gefeiert. Dadurch soll Sichtbarkeit für die lokale Musikszene geschaffen, Kultur genossen und Menschen zusammengebracht werden.

0: Spätestens seit der WM 2011 ist der Frauenfußball in Deutschland so ziemlich durch die Decke gegangen, kann man sagen. 2 WM-Titel und 8 EM-Titel verzeichnen die DFB-Frauen. Und auch beim KSC ist die Frauenabteilung ziemlich erfolgreich. Seit 2001, da wurde sie gegründet. Und heute zu Gast bei mir Alexander Göringer und Melissa Zweigner-Genzer. Hallo ihr zwei, schön, dass ihr da seid.
1: Hallo.
2: Hallo.
0: Melissa, du bist ein alter Hase, kann man sagen, bist seit Gründung der Frauenabteilung beim KSC mit dabei, spielst dort erfolgreich auch in der Regionalliga Süd. Ihr steht regelmäßig auch im DFB-Pokal im Teilnehmerfeld. Wie ist der Hype, der Frauenfußball-Hype, sage ich jetzt mal, über die Jahre bei euch angekommen?
1: Also wir haben den Hype natürlich auch gespürt. Generell der Frauenfußball, denke ich, hat an Stellenwert gewonnen. Wir Frauen können mittlerweile, also wir nicht, aber es gibt Frauen, die vom Fußball leben können. War früher

0: nicht vorstellbar. Im Prinzip allgemein dürfen mittlerweile ganz viele Fußballerinnen auch in Riesenstadien oder vor ganz vielen Tausenden von Zuschauern spielen. Das ist natürlich toll, sowas zu sehen. Und ja, das Medieninteresse ist viel, viel größer als noch vor einigen Jahren. Und davon profitieren natürlich auch wir. Die jungen Mädels haben Lust, Fußball zu spielen. Und genau, da freuen wir uns drum, dass nicht nur Männer im Fokus des Fußballs stehen, sondern auch Frauen.
1: Ja, junge Mädels und auch Frauen, die Lust auf Fußball haben, Alex. Ihr habt seit der Saison 23 oder in der Saison 23/24 insgesamt 6 Frauenfußballmannschaften gemeldet und alle spielen zumindest in der höchsten badischen Liga. Wie viel Arbeit steckt dahinter, auch für den KSC quasi, um den KSC als Marke für Frauen auch attraktiv zu machen?
2: Ja, also generell steckt da sehr viel Arbeit dahinter. Vielleicht an dieser Stelle auch mal einen großen Dank an alle Trainer, alle Ehrenamtlichen, alle Helfer, die uns da unterstützen. Und auch die Unterstützung seitens KSC ist da. Und wir sehen da sowohl wir als auch der KSC großes Potenzial, die Abteilung da weiterzuentwickeln. Und daran arbeiten wir auch gerade.
1: Und warum auch immer mehr junge Mädels Fußball spielen wollen und liebe Zuschauerinnen und Zuschauer, erfolgreich läuft nämlich auch die Nachwuchsarbeit bei den Mädels beim KSC und mein Kollege Felix Stephan hat die U17 im Training besucht.
3: Seit den Bambinis steht Paulina Rothenberger auf dem Sportplatz, denn schon früh war für sie klar, dass sie Fußball spielen möchte. Und so begann ihre Karriere in Gernsbach und Kuppenheim. Dort spielte sie noch gemeinsam mit den Jungs, ehe sie 2021 zur KSC-Juniorinnenmannschaft wechselte.
4: Ich habe während der Corona-Zeit eigentlich zu Hause bei uns im Garten ein bisschen gespielt, mich ein bisschen fit gehalten und meine Nachbarin arbeitet tatsächlich beim KSC und die war irgendwann mal auf dem Balkon, hat sich gedacht, okay, die spielt Fußball, könnte man ja mal anfragen und dann habe ich ein Probetraining gemacht in der Saison 21/22 müsste das gewesen sein und ja, dann habe ich anscheinend überzeugt und bin dann direkt in den Kader aufgenommen worden und seitdem spiele ich hier.
3: Und mittlerweile führt Paulina die U17 in der Juniorinnen-Bundesliga als Spielführerin aufs Feld. Eines von insgesamt 3 Nachwuchsteams beim KSC. Insgesamt sind es über 50 Mädchen inklusive Gastspielerinnen, die in der Juniorinnenabteilung der Blau-Weißen zu Hause sind. Und das auch dank der erhöhten Aufmerksamkeit, die der Frauenfußball derzeit erlebt.
5: Im Schulsport wird es öfters gespielt, dadurch ist die Begeisterung bei den Mädchen da. Die Anerkennung ist da, das ist auch ganz wichtig, dass es nicht der Mädchenfußball in den schlechten Bereich gezogen wird, sondern eher in den positiven Bereich. Es ist keine Randsportart mehr bei den Mädchen, sondern mittlerweile eine richtig, denke mal, unter der ersten 2 Sportarten in Deutschland mit Sicherheit.
3: Und so fangen aktuell auch immer mehr Mädchen mit dem Fußballspielen an. Zuerst meist noch mit den Jungs, bevor es dann in reine Mädchenteams geht. Zum KSC kann man ab der U15. Darunter gibt es aus Platzgründen keine Teams.
5: Wir bilden sie dann sozusagen 3 bis 4 Jahre aus hier im Bereich und versuchen sie dann natürlich schnellstmöglich in unseren Damenbereich mit einbeziehen. Da haben wir jetzt seit letztem Jahr die U19. Man kommt ja mit 16 Jahren aus dem Juniorinnenbereich raus, also nicht so wie bei den Herren mit 18, sondern schon mit 16. Das heißt, die Mädchen spielen mit 16 dann schon bei der U19, wenn sie etwas stärker sind bei der U23 und wenn sie Talent haben, das nach oben zu schaffen und die Möglichkeit, sind sie bei der Damen 1 dabei.
3: Auch in dieser Saison schafften es wieder Juniorinnen in die erste Mannschaft und damit in die Frauenregionalliga.
5: Wir haben dieses Jahr schon 3 bis 4 Stammspielerinnen bei den Damen 1. Also dementsprechend sind wir froh, dass diese Talente ihren Weg gemacht haben.
3: Um den Erfolg auch in Zukunft auf diesem Level zu halten oder sogar noch zu verbessern, gilt es nun, die Juniorinnenabteilung weiter zu professionalisieren. Dazu zählen auch eigene Fußballplätze.
5: Wir teilen uns halt hier noch die Plätze mit dem NLZ. Ist natürlich toll, wenn wir die Unterstützung haben, aber einen eigenen Damenbereich wäre wichtig, weil wir sehen jetzt, wir haben 3 Juniorinnen-Teams, das sind fast 60 Mädchen. Wir haben zusätzlich dann noch 3 Damenteams, das sind auch nochmal 60 Mädchen und rein vom oder Frauen und rein vom Zeitaufwand und Platzaufwand wäre natürlich hilfreich, wenn wir eigene Plätze hätten.
3: Davon würden dann auch Paulina und ihre Mitspielerinnen profitieren. Obwohl es laut der 17-Jährigen auch eine Ehre ist, auf den Akademieplätzen vor dem neuen Wildparkstadion zu trainieren. Beim KSC hat Paulina noch so einiges vor.
4: Dieses Jahr auf jeden Fall noch eine erfolgreiche Runde zu Ende spielen, gucken, wie weit es nach oben geht. Verletzungsfrei bleiben, da hatte ich in letzter Zeit ein paar Probleme damit, aber ja, definitiv Gesundheit, mit der Mannschaft alles erreicht, was noch geht. Und dann den Übergang zu den Frauen in die aktive Mannschaft dann gut hinzubekommen. Es ist schon noch ein Stück. Ich trainiere mittlerweile einmal die Woche bei den Frauen mit. Und man merkt auf jeden Fall den Unterschied. Es ist ein neues Level, eine neue Herausforderung, aber da habe ich auf jeden Fall Bock drauf.
3: Doch nun liegt der Fokus erstmal auf den letzten Saisonspielen in der Juniorinnen-Bundesliga. Wo die Reise für Paulina danach hingeht, wird sich zeigen.
1: Ja, Alex, bei Paulina Rothenberger war es die Nachbarin, die zufällig beim KSC arbeitet und ihr Talent gesehen hat. Habt ihr auch Scouts, die ihr losschickt, oder vertraut ihr darauf, dass talentierte Spielerinnen zu euch ins Probetraining kommen?
2: Ja, also wie ich gerade eben schon gesagt habe, wir sind halt alle ehrenamtlich tätig. Das bedeutet, wir haben leider nicht die Zeit, jeden Tag auf irgendwelchen Sportplätzen irgendwelche Trainings oder Spiele zu beobachten. Nichtsdestotrotz haben wir uns ein kleines Netzwerk aufgebaut, kriegen Tipps auch von anderen Vereinen oder auch Trainern und schauen natürlich auch am Wochenende selber auf den Plätzen und machen uns da Notizen, wer gefällt uns nicht, und geben das dann natürlich an die Stellen weiter, die dann aktiv werden und die Spielerinnen ansprechen.
1: Welche Rolle nimmst du dann für die Nachwuchsspielerinnen im Team ein? Ich kann mir vorstellen, dass du da durchaus auch so ein Vorbild für viele wahrscheinlich bist,
0: ja,
1: oder?
0: Ist immer schwierig, mir die Frage zu stellen. Eigentlich müsste man die Fragen den jungen Spielerinnen stellen. Nee, natürlich versuche ich da immer irgendwo eine Vorbildfunktion auch einzunehmen. Ich bin zum einen Co-Kapitänin als auch Mitglied, sage ich jetzt mal, des Mannschaftsrates. Da ist natürlich auch immer wichtig, ein offenes Ohr für die Mädels zu haben. Oftmals ist es auch wichtig, gerade wir im Mannschaftsrat, einfach so ein bisschen Sprachrohr zu sein zwischen Trainer und Mannschaft. Die ein oder andere junge Spielerin traut sich dann vielleicht nicht den Weg, direkt zu dem Trainerteam zu gehen. Da sind wir natürlich immer da, haben auch ein offenes Ohr. Und im Endeffekt war ich auch selbst mal junge Spielerin, habe natürlich da auch gewisse Erfahrungswerte, die ich da mitbringen kann. Aber nichtsdestotrotz, glaube ich, fühle ich mich auch wie jede andere einzelne Spielerin oder mit jeder anderen Spielerin gleichgestellt. Also da hat es mit dem Alter wirklich nichts zu tun. Ich muss genauso meine Leistung bringen, ich bin genauso oft im Training und genau.
1: Machen wir einen kleinen Ausblick. Zweite und erste Bundesliga stehen groß auf eurer Zielfahne. Dafür ist in erster Linie natürlich das sportliche Potenzial erfordert, aber gleichzeitig ist damit auch ein großer organisatorischer Aufwand verbunden. Inwieweit könnt ihr das stemmen und wie umfangreich wäre der auch?
2: Ja, also die organisatorischen Umstände für die erste und zweite Liga sind natürlich enorm. Das merken wir gerade bei auch den Spielen im DFB-Pokal, wo natürlich auch es, glaube ich, 40 Seiten Richtlinien gibt, auch was Trikots angeht, Trikotwerbung, Sponsoring etc. Und wir wissen im Moment, dass es sehr umfangreich ist, da hochzukommen, auch was die Organisationsstruktur angeht. Und deswegen ist eigentlich im Moment unser Plan, dass wir erstmal die Organisation, die Strukturen schaffen und dann eben dieses Ziel langsam angreifen. Weil man sieht es, denke ich, auch bei vielen Vereinen, die da schnell, egal in welcher Liga jetzt, hochkommen und dann merken, es funktioniert so gar nicht. Und das ist eigentlich nicht die Zukunft, die wir wollen, sondern wir wollen uns darauf vorbereiten und diese Ziele eben Schritt für Schritt angehen.
1: Zeit, sportlich da nochmal was rauszuholen. Wie viel Potenzial habt ihr? Wo liegen eure Stärken im Team und wo sind Schwächen, an denen man noch arbeiten muss?
0: Also aktuell liegt der Fokus bei mir definitiv in der dritten Liga. Wir sind noch eine enorm junge Truppe und benötigen einfach noch Zeit als Team, um da uns gemeinsam weiterzuentwickeln. Natürlich hat man immer ein persönliches Ziel, sich mit der Mannschaft weiterzuentwickeln, und möchte natürlich mit dem Team zusammen ganz viele Erfolge feiern. Aber für mich liegt der Fokus jetzt wirklich in der dritten Liga, weil einfach, ja, wir dann noch, glaube ich, ein bisschen Zeit brauchen. Wer weiß, ob ich da bis dahin dann überhaupt noch da bin. Ich würde mir wünschen, dass wir gerade für die nächste Saison vielleicht die oberen Ränge mal anpeilen, um uns einfach da in der Liga zu festigen. Ich finde auch persönlich, die dritte Liga oder die Regionalliga bei uns wird immer stärker, also es ist nicht mehr vergleichbar zu früher. Und dadurch ist es auch schwieriger, in den oberen Rängen mit dabei zu sein. Aber trotz allem glaube ich, wenn wir als Konstrukt, so wie wir jetzt zusammengewürfelt wurden, sage ich jetzt einmal, zusammenbleiben. Das war immer schon auch aus meiner Erfahrung, hat uns das immer schon sehr weitergebracht, wenn wir als Team mehrere Jahre hinweg da einfach an uns gearbeitet haben und dann kommen die Erfolge von ganz allein.
1: Aber ohne heftigen Druck. Ich bedanke mich für die Einblicke. Schön, dass ihr heute hier in der Sportzeit wart. Und liebe Zuschauerinnen und Zuschauer, wir bedanken uns auch bei Ihnen fürs Einschalten. Tschüss, machen Sie es gut und sportliche Grüße aus dem Hubraum.

Ich bin mit meinem Papa früher immer schon zu Dampflokomotiven mitgenommen worden. Und da war ich so 2, 3 Jahre alt. Und ich bin auch in diesem Alter hier schon eben vor der Dampflok hier im Schlossgarten als Kind gestanden und habe auch diese Erinnerung noch in meinem Kopf, wie es riecht, wie es sich anfühlt, wie es anhört. Und das hat mich schon immer fasziniert. Auf die Idee, sich selber eine Dampflok zu kaufen, kommt man eigentlich nicht. Der ehemalige Besitzer der Dampflok war schon zu dem Zeitpunkt, wo ich eingestiegen bin, ziemlich alt. Er war schon Ende 70, Anfang 80. Und es war schon immer, seit ich dabei bin, die Frage, was passiert, wenn er mal aus Altersgründen nicht mehr kann. Und so ist eigentlich dann ein Schritt nach dem anderen gekommen und wir sind auf diese Idee gekommen, was wäre, wenn. Das ist der Führerstand von der Lok. Hier kann man all die Bedienelemente sehen, die hier der Heizer und der Lokführer beim Fahren bedienen müssen. Wie man sieht, sind das doch etliche. Es ist nicht ganz so einfach wie bei einer Diesel- oder Benzinlok, dass man einfach den Schlüssel rumdreht und losfährt. Wir haben hier eine Handbremse, das ist der große Hebel. Wir haben hier das wichtigste Instrument auf der Dampflokomotive, das ist der Wasserstandsanzeiger. Davon gibt es zwei. Die Dampflok ist nämlich aufgebaut wie in der Luftfahrt. Alle sicherheitsrelevanten Dinge sind redundant, das heißt zweimal vorhanden. Das Besondere an der Greif ist die Geschichte, die sie hier in der Stadt hat. Die Greif ist das älteste Fahrzeug, was auf der Schlossgartenbahn unterwegs ist. Die ist 1939 gebaut worden bei Henschel und Sohn in Kassel. Und das war damals eine klassische Feldbahndampflokomotive, so nannte sich das. Und die wurde eingesetzt auf Großbaustellen und um während des Krieges Materialien zu transportieren. Nachdem dann der Zweite Weltkrieg vorbei war, wurde die Lok eingesetzt als Trümmereisenbahn, hat ihre Geschichte in Heilbronn, also auch hier relativ lokal, ist in Heilbronn gefahren und hat die alten Trümmer aus der Stadt rausgefahren, neue Baumaterialien hier reingefahren nach Heilbronn. Und danach ist sie in Mannheim bei einem Bauunternehmer eingesetzt worden. Das war die Geschichte vor der Schlossgartenbahn. Dann gab es 1967 einen Karlsruher Straßenbahnfahrer, der hieß Manfred Halle. Und der Manfred Halle hat diese Lok 1967 von der Baufirma in Mannheim gekauft. Vom Schrott, muss man sagen. Also er hat es gesehen und die Lok war eigentlich für die Verschrottung bereitgestellt. Und er hat sich entschieden, die Lok zu kaufen, weil es sein Kindheitstraum war. Und er wollte die Lok ursprünglich erstmal nur als Denkmal haben, um sie sich als Denkmal auf sein Grundstück zu stellen. Und dann kam eigentlich der Zufall, den keiner geplant hatte, dass 1967 im gleichen Jahr die Bundesgartenschau hier in Karlsruhe stattgefunden hat, zu der die Schlossgartenbahn dann gebaut wurde. Und der Manfred Halle hat dann festgestellt, dass die Spurbreite dieser Eisenbahn, die man durch den Karlsruher Schlossgarten gelegt hat, zufällig mit seiner Lok, die er erworben hat, zusammenpasst. Und er hat dann angefangen, in recht kurzer Zeit die Lok wieder fahrfähig zu machen. Und schon 1968 ist die Lok das erste Mal in Karlsruhe gefahren. Damals noch als alleinständige Attraktion. Die durfte noch gar keine Besucher im Kreis fahren. Dazu hat sie noch nicht die nötigen Komponenten gehabt. Und der Manfred Halle hat dann Stück für Stück immer mehr umgebaut an der Lok, bis sie so aussieht im Großen und Ganzen, wie wir sie heute kennen oder wie wir sie über Jahrzehnte jetzt kennen in Karlsruhe. Denn er hat sie so umgebaut in den Stil, wie er sich eine Dampflok vorgestellt hat, also westernartig, so wie es in einem alten Westernfilm der Fall war. Und ab Mitte der 70er Jahre, beziehungsweise Anfang der 70er Jahre, hat die Lok hier auch die Genehmigung bekommen, Personen zu befördern. Und dann hat sich das etabliert, was wir als Schlossgartenbahn mit der Dampflok kennen. Wenn die Dampflok Ende der Saison hier im Schlossgarten in den Winterschlaf geht, dann beginnt der Winterschlaf erstmal damit, die Dampflok für den Winterschlaf vorzubereiten. Das bedeutet, da es im Winter hier oft Frost gibt und auch die Halle nicht beheizt ist, müssen wir die Dampflok erstmal komplett entwässern. Das heißt, alle Leitungen müssen von Wasser gereinigt werden, dass es kein Frostschaden entstehen kann und der Kessel muss ausgewaschen werden. Dann bedeutet der Winter für uns immer Instandhaltung. Wir müssen bei der Dampflok im Kopf vorausplanen.
weil wir nicht einfach zu irgendeinem Händler gehen können und Ersatzteile besorgen können. Also es gibt faktisch für diese Lok keine Ersatzteile zu kaufen. Dazu gibt es einfach viel zu wenige überlebende Exemplare. Und wir müssen dementsprechend immer die Bauteile, die wir haben, warten, pflegen, aufarbeiten oder Bauteile komplett neu fertigen. Also ich habe einige Semester Fahrzeugtechnik studiert, danach Verkehrsingenieurwesen und ich arbeite im Thema historische Schienenfahrzeuge mehrere Jahre inzwischen. Einmal die Erfahrung hier gesammelt durch die Greif und unsere eigene Firma. Und aktuell arbeite ich in Darmstadt-Kranichstein mit einem Ingenieur, in einem Ingenieurbüro. Und der ist einer der letzten Sachverständige für historische Schienenfahrzeuge in Deutschland. Und dort machen wir auch andere Lokomotiven und da habe ich sehr viel gelernt. Der Mann hat auch hier an unserer Lok über die Jahre sehr viele technische Bauteile betreut. Und so sammelt man seine Erfahrungen. Ganz konkret vor der ersten Fahrt, nachdem all diese Arbeiten im Winter gemacht worden sind und nachdem auch nochmal kontrolliert worden ist, dass das alles passt, dann muss man ganz konkret den Kessel mit Wasser befüllen. Das ist essentiell bei der Dampflok, denn die ganze Kraft, die sich entwickelt und das ganze Funktionsprinzip funktioniert durch Wasserverdampfen. Das heißt, wir füllen den Kessel mit 1700 Litern Wasser, die dann durch das Feueranzünden verdampft werden. Des Weiteren, vor so einer ersten Fahrt, haben wir eine genaue Checkliste, die wir abarbeiten. Da müssen die Lager abgeschmiert werden, da müssen verschiedene Vorbereitungen gemacht werden, da muss Holz natürlich auch aufgeladen worden sein, denn die Lok ist mit Holz gefeuert. Und wenn all diese Checklisten abgearbeitet sind, dann machen wir Feuer. Und dann geht's los.

0: Kopfhörer weg, geil.
1: Wenn es dann losgeht, ist das für mich einerseits Alltag und Routine, manchmal auch Stress, aber in der Regel macht es Spaß und ich freue mich, dass wir jetzt gleich unseren Fahrgästen ein gutes Erlebnis bieten können. Bei der Fahrt ist eigentlich das Allerwichtigste die Beobachtung nach draußen. Ich muss mich auf ihn verlassen und er muss sich auf mich verlassen können, denn ich sehe nur meine rechte Seite und er sieht nur seine linke Seite. Deshalb sprechen wir uns immer sehr genau ab. Ich frage jetzt auch, ob die Strecke frei ist.
2: Strecke ist frei.
1: Denn wir fahren jetzt hier in eine Linkskurve, in der ich einfach gar nichts sehen kann. Und da hier im Park immer sehr viel los ist, Jogger, Kinder, Radfahrer, ist das eigentlich erstmal das Wichtigste. Das Zweitwichtigste ist die Bedienung der Dampflok. Ich muss fahren. Und er muss gucken, dass der Kessel genügend Wasser hat und das Feuer brennt. Also hier an der Stelle, wo wir jetzt vorbeifahren, ist vor 3 Tagen ein großer Baum umgefallen, aufs Gleis drauf. Und dann musste der Betrieb für einen halben Tag eingestellt werden, bis der Baum hier

fachgerecht zerteilt und aus dem Weg geräumt wurden. Und wir müssen immer ein Auge nach vorne behalten, weil man weiß nie. Mein persönlich eigentlich schönstes Erlebnis hier auf der Lok

Das war eine wunderschöne Zeit, auch für die Fahrgäste. Das kam extrem gut an. Damals hatten wir die höchsten Umsätze jemals hier bei der Schlossgartenbahn gemacht und hatten die meisten Fahrgastzahlen an einem Tag. Das war schon gigantisch. Und das war so mein persönliches Highlight in diesen Jahren. Aber ansonsten ist natürlich das Highlight eigentlich immer, dass es den Kindern und den Leuten so viel Freude macht. Frei. Das ist eigentlich ganz klar zu sehen, dass die Kinder hier immer die Dampflok sehen wollen, weil die lebt, die hat Geschichte, die ist zum Anfassen, zum Riechen. Und da fahren natürlich alle extrem drauf ab. Und für uns ist es eine Ehre, hier diese alte Technik und diese jahrzehntelange Karlsruher Geschichte weitermachen zu dürfen. Da kommt ein Jogger. Frei. Ich mache das alles, weil es für mich von Anfang an eine Herzenssache war. Es hat als Hobby für mich gestartet. Ich war schon immer mit Dampfeisenbahn verbunden, seit ich ein kleines Kind bin. Und dass die Dinge so gekommen sind, wie sie gekommen sind, da war viel Zufall dabei. Und in der Zwischenzeit bin ich sehr glücklich, dass wir uns so entschieden haben, der Marco und ich, das zu tun, auch wenn es nicht immer einfach ist. Und dementsprechend würde ich sagen, dass ich meine Zeit mit irgendwas verbringen darf, was mir selber Freude macht, aber vor allem allen anderen drumherum einen richtigen Mehrwert hier in der Stadt bietet. Und deshalb bin ich zufrieden.

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0: Laue Sommernächte lassen sich nicht nur bei Cocktails und Musik genießen, sondern auch mit festem Schuhwerk an den Füßen und mit Taschenlampe ausgestattet. Denn bei Dämmerung und Dunkelheit sind im Stadtwald in Baden-Baden in den Sommernächten besonders viele Leuchtkäfer unterwegs. Bei einer Führung mit einem Waldpädagogen können Sie die Glühwürmchen einmal in ihrem natürlichen Habitat erleben. Die Veranstaltung findet nur bei trockenem Wetter statt. Deutschland gegen Elfenbeinküste heißt es am Samstagnachmittag, 20. Juni 2026. Wer das Spiel aus dem Toronto Stadion live hier in der Region verfolgen möchte, hat ab 16 Uhr im Enzaun Park in Pforzheim die Möglichkeit, die deutsche Mannschaft gemeinsam mit anderen Fans leckerem Essen und den üblichen Biergartendrinks anzufeuern. Am 21. Juni ist offizieller Sommeranfang. In Gaggenau wird er in diesem Jahr französisch gefeiert. Denn Fête de la Musique verwandelt die Innenstadt in eine Bühne für Live-Musik und Austausch. In Gaggenau wird Fête de la Musique damit schon zum dritten Mal gefeiert. Dadurch soll Sichtbarkeit für die lokale Musikszene geschaffen, Kultur genossen und Menschen zusammengebracht werden.
1: Hallo und herzlich willkommen zu den Regionalnachrichten pünktlich um 18 Uhr bei Baden TV. Schön, dass Sie eingeschaltet haben. Vor dem anstehenden Sommer hat das Team Sauberes Karlsruhe noch einmal einen gründlichen Frühjahrsputz in der Fächerstadt veranstaltet. Die Dreckwegwochen feierten dieses Jahr ihr 20-jähriges Bestehen. Entsprechend wurde ein kleines Jubiläum gefeiert mit einer Preisverleihung und neuen Möglichkeiten, die Stadt sauber zu halten. Das alles war jedoch zu einem gewissen Grad gedämpft, denn in den Stadtkassen klafft weiterhin ein Millionenloch.
2: Für viele Kinder war der Ausflug mehr als aufregend. Zumindest für die, die schon alt genug sind, um das Konzept des Rathauses zu verstehen. Schließlich gab es heute eine Preisverleihung für sie. Zum 20. Jubiläum der Dreckwegwochen des Teams Sauberes Karlsruhe gibt es Preise für die Teilnehmer an der Sauberkeitsaktion. Und zwar in den Kategorien Kindergärten, Schulen und Vereine.
3: Unser Konzept war einfach, die Kinder darauf zu sensibilisieren, dass wir den Schmutz nicht auf den Boden werfen und einfach auch die Waldstadt sauber zu halten. Und da einfach konstant auch in der Kita das zu leben und durchzuführen.
4: Ich habe mich total gefreut, weil wir uns jahrelang schon für Naturschutz und Sauberkeit in unserem Vereinsgelände engagieren und auch ein Müllrad haben, wo wir immer das Holz aus der Pfinz rausholen müssen. Und dass das dann so belohnt wird mit dem ersten Preis, fand ich jetzt richtig schön.
2: Über 13.000 Personen haben sich an den diesjährigen Dreckwegwochen beteiligt. Vom 16. März bis zum 30. April haben sie geholfen, die Straßen und Höfe der Fächerstadt sauber zu halten. Das ist zwar noch kein Rekord, im vergangenen Jahr waren es mehr. Trotzdem ist das Team Sauberes Karlsruhe mehr als zufrieden mit der Teilnahme und der Leistung der Preisträger.
5: Natürlich ist die Preisverleihung ein kleiner Anreiz, ein kleines Dankeschön vom TSK, von der Stadt Karlsruhe, für die Bürger, die da wirklich sich engagieren und das mit uns machen zusammen. Gerade die Kindergärten und die Schulen sind uns da wichtig zu beachten, weil die Kinder das ganz toll mit uns zusammen machen.
2: Denn es geht nicht allein darum, einen halben Frühling lang den Müll zu beseitigen. Es soll ein breites Bewusstsein geschaffen werden. Und zwar bei so vielen Karlsruherinnen und Karlsruhern wie möglich. Das habe auch den Mehrwert, dass die Bürger eher ihren eigenen Beitrag leisten und weniger an die Stadt abgeben. Nach wie vor hat die Stadtkasse schließlich ein Millionendefizit.
6: Natürlich sind auch die städtischen Gesellschaften und Eigenbetriebe gefordert, auch ihren Beitrag zu erbringen. Die normale Abfallversorgung, die läuft ja über den Gebührenhaushalt, die ist sozusagen dann selbstfinanziert. In der Tat ist es so, dass wir bei der Stadtreinigung zumindest nicht noch viel mehr machen können, als zurzeit der Fall ist. Also wir haben natürlich da auch Einsparzwänge und müssen gucken, wie wir mit den Mitteln, die wir haben, mit dem Personal und Finanzressourcen sorgsam umgehen.
2: Sauberkeit und Umwelt seien trotzdem der falsche Ansatz zum Sparen. Daher bedürfe es Lösungen, um die Menschen direkt zu motivieren. Und zwar auch außerhalb der Dreckwegwochen.
5: Wir freuen uns jetzt auch schon auf das nächste Jahr. Also die 21. Dreckwerkwochen werfen schon ihre Schatten voraus. Was uns aber jetzt auch sehr wichtig ist, sind die Sauberkeitspatenschaften. Also alle, die sich jetzt regelmäßig engagieren wollen und einen bestimmten Bereich sauber machen können, die können das ganze Jahr über sich bei einer Sauberkeitspatenschaft engagieren und bekommen von uns die Materialien, wir holen den Abfall und sie sind sogar versichert über uns.
2: Es gibt also genügend Möglichkeiten und Ideen, dazu beizutragen, dass der Dreck wegkommt. Deswegen beginnt man auch schon im Kindergartenalter, während die Bürgervereine eher mehr Lebenserfahrung mitbringen. Sauberkeit ist schließlich ein Bedürfnis, das sich ein ganzes Menschenleben lang nicht ändert.
1: Und wir blicken auf eine Meldung aus Bruchsal-Heidelsheim. Dort ist am Samstagmorgen ein Ehepaar tot in seiner gemeinsamen Wohnung aufgefunden worden. Bei den Verstorbenen handelt es sich um eine 82-jährige Frau und einen 66-jährigen Mann. Ein Zeuge hatte die Polizei gegen 13 Uhr alarmiert, nachdem er die beiden leblosen Personen entdeckt hatte. Nach aktuellem Stand der Ermittlungen liegen Hinweise auf einen gewaltsamen Tod vor, wobei die Polizei eine Einwirkung Dritter derzeit ausschließt. Die Staatsanwaltschaft Karlsruhe und die Kriminalpolizei Bruchsal untersuchen nun die genauen Hintergründe und den Ablauf des Geschehens. Zur abschließenden Klärung hat das Amtsgericht eine Obduktion angeordnet, die im Laufe der Woche durchgeführt werden soll.
2: Es wird heiß und trocken. Auf über 30 Grad soll das Thermometer in den kommenden Tagen in vielen Teilen der Region klettern. Wildtiere in der Stadt haben es dann oft schwer, Wasser zum Trinken oder für die Gefiederpflege zu finden. Saubere und sichere Bade- und Trinkstellen sind bei der Hitze aber überlebenswichtig für viele Tiere, warnt der Naturschutzbund Baden-Württemberg, kurz NABU. Er rät, eine Vogeltränke und ein Vogelbad im eigenen Garten oder auf dem Balkon aufzustellen. Diese helfen nicht nur Vögeln, sondern auch Igel, Eichhörnchen, Eidechsen und Insekten. Neben den Wassertränken aus dem Fachhandel eignen sich auch flache Schüsseln oder Blumentopfuntersetzer. Beachten sollte man, dass die Tränke am Rand flach und am Boden rau ist, damit die Vögel genug Halt finden. Außerdem muss bei den hohen Temperaturen das Wasser täglich gewechselt werden, um Keimbildung zu vermeiden. Auch Pflanzen brauchen jetzt genügend Wasser. Gießen sollte man allerdings lieber früh morgens oder abends.
0: Gießt man bei starker Sonne, verdunstet viel Wasser, bevor die Pflanzen es aufnehmen können. Außerdem bekommen manche Pflanzen dadurch Brandflecken.
2: Zudem sollte lieber seltener, dafür reichlich gegossen werden. So wachsen die Wurzeln tief und die Pflanzen halten die Trockenheit besser aus. Wer diese Tipps berücksichtigt, nutzt Wasser effizient und hilft Tier und Umwelt.
1: Es ist vermutlich die bisher größte Überraschung des WM-Turniers. Der amtierende Europameister und einer der Top-Favoriten auf den WM-Titel Spanien schafft es im ersten Gruppenspiel gegen die Kapverde nicht über ein 0:0 hinaus. Mit dem FC Espanyol Karlsruhe gibt es bei uns in der Region einen Verein, die den Spaniern die Daumen drücken. Wir haben beim ersten Gruppenspiel mit den Spanien-Fans mitgeschaut und ernüchternde Reaktionen eingefangen.
7: Enttäuschte Gesichter nach einem ernüchternden Auftritt der spanischen Nationalmannschaft beim ersten Gruppenspiel gegen Kap Verde. 0:0 heißt es am Ende für den Titelfavoriten Spanien gegen den 64. der Weltrangliste. Im Vereinsheim des Karlsruher Gehörlosen Sportvereins, bei dem auch der FC Espanyol

0: Karlsruhe beheimatet ist, treffen sich die Deutsch-Spanier, um die WM-Spiele der Iberer zu verfolgen. Was vor dem Anpfiff noch nach einem Kantersieg klang, hört sich nach dem Abpfiff deutlich gedämpfter an.
1: Wir haben ja erstmal noch zwei andere Spiele und hoffentlich ist es da einfach besser.
2: Man hat natürlich von dem Spiel hat man halt natürlich viel mehr erwartet, auch natürlich den Sieg für Spanien. Und dann hoffen wir einfach, dass wir es bei den nächsten Spielen besser machen.
3: Die Enttäuschung ist sehr groß tatsächlich. Trotzdem Respekt an Kap Verde, dass sie so gut verteidigt haben, muss man einfach sagen. Ist es halt so, muss man weitermachen und die nächsten Spiele halt besser spielen. Und dann bin ich trotzdem zuversichtlich, dass wir weiterkommen.
4: Ja, die Enttäuschung ist natürlich riesig, weil man natürlich gehofft hat, gegen so einen vermeintlich kleinen Gegner doch ein bisschen mehr rauszuholen. Natürlich haben die Kap Verden mit Mann und Maus verteidigt. Ist denen auch super gelungen. Und natürlich schade, dass den Spaniern dann doch zu wenig eingefallen ist, dass es da in die richtige Richtung gegangen ist.
5: Als EM-Sieger habe ich schon mehr erwartet. Gut, war halt das erwartete Spiel von Kap Verde natürlich. Defensiv halt natürlich hinten drin gestanden. Ja, zum Glück ist es nur das Auftaktspiel, wie gesagt. Es gibt noch zwei Gruppenspiele. Ich denke, da macht Spanien sowieso, holt die Siege und dann kommen wir eh weiter.
0: Trotz der Nullnummer gegen Kap Verde, am Ende überwiegt die Freude, dass man nach den langen Monaten der Vorfreude endlich wieder zusammenkommen kann. Für den zweiten Vorstand des Vereins ist das Vereinsheim in Karlsruhe ohnehin viel mehr als nur ein Ort zum Fußballschauen.
4: Ja, ich glaube, es liegt in den spanischen Genen, dass man zusammen Dinge feiert, Dinge des Lebens. Und da gehört natürlich Fußball als zentrales Element, gehört da absolut dazu. Und deswegen versuchen wir auch immer an solchen Events auch zusammenzukommen, um eben halt auch das spanische Lebensgefühl ein bisschen zu fördern, um einfach auch zusammen zu sein, um ja, gemeinsam auch uns zu unterhalten und zusammen zu sein.
0: Der Druck auf den Titelfavoriten wächst. Am Sonntag um 18 Uhr gegen Saudi-Arabien zählen für Spanien nur noch 3 Punkte. Auf dem Papier ist die Rollenverteilung zwar wieder eindeutig, doch das war sie im ersten Spiel auch. Im Vereinsheim des FC Espanyol Karlsruhe ist die Marschroute für Sonntag jedenfalls klar. Wieder zusammenkommen, Daumen drücken und auf die ersten 3 Punkte hoffen.
6: Vom Karlsruher Stadtteil Rüppur bis nach Texas. Und das alles auf dem Fahrrad. 25.000 Kilometer und 27 Länder wurden durchquert von niemandem geringeren als Jakob Alberti, der jetzt zu uns ins Studio live aus Amerika zugeschaltet ist. Jakob, schön, dass du bei uns bist. Nimm uns doch gern mal ein wenig mit. Wie war denn die Ankunft nach so einer langen Reise in Texas?
7: Es war natürlich extrem emotional, gerade jetzt, als ich vor 2 Tagen dann einen Tag vorm Spiel in Houston am Stadion angekommen bin. Da wurde ich schon ein bisschen emotional, habe ich ein bisschen geweint. War natürlich auch extrem heiß, habe auch geschwitzt, aber ich konnte es gar nicht in Worte fassen. Und als ich dann wirklich da war, da vorne stand, es war einfach ein sehr, sehr, sehr schönes Gefühl. Aber um das wirklich alles verarbeiten zu können, brauche ich wahrscheinlich irgendwann noch Monate.
6: Du hast es angesprochen, du bist nicht aus heiterem Himmel mit dem Rad nach Amerika gefahren, sondern dein Ziel war die Fußball-Weltmeisterschaft, die jetzt schon gelaufen ist. Deutschland ist sehr gut in das Turnier reingestartet. Wie kam es denn zu dieser Idee?
7: Meinst du die Idee zur Weltreise oder die Idee zur WM zu fahren? Ah genau, die Idee zur Weltreise kam so, ich habe vor jetzt mittlerweile 4, 5 Jahren mit der Mama einen Film im Kino gesehen, wo einer komplett durch Afrika durchgeradelt ist. Und da ich eh schon immer gerne reisen wollte, irgendwann eine längere Reise machen wollte, Weltreise, habe ich mir gedacht, ja, dieses Fahrradreisen ist schon cool, weil man in diese Orte kommt, wo sonst keiner hinkommt. Dann erinnere ich mich an eine Szene, wo Kinder, weiß nicht genau, wie er hieß, ihm auf dem Fahrrad in Dörfer hinterhergerannt ist. Und ich fand das so beeindruckend und habe gedacht, irgendwie sowas will ich auch machen. Und Mama hat natürlich gedacht, ja, der erzählt nur wieder. Aber dann bin ich doch irgendwann wirklich losgeradelt.
6: Es waren über 20.000 Kilometer auf dem Sattel. Gab es da auch zwischenzeitlich dann irgendwann mal den Moment, wo du überlegt hast, alles hinzuschmeißen?
7: Nö.
6: Gar nicht. Also keine Tiefen.
7: Ja, Tiefen natürlich, aber also ein bisschen, ich weiß nicht, ich habe das Gefühl, durch mein ganzes Ausdauertraining davor, was ich immer gemacht habe, irgendwann lernt man oder merkt, es wird immer wieder besser. Selbst wenn es mal runtergeht, was bei mir tatsächlich nicht so oft passiert, vielleicht alle Monat, alle 1, 2, 3 Wochen mal für eine halbe Stunde. Aber ich weiß, es wird immer wieder besser. Ich frage mich nicht, wieso, aber ich habe so einen extremen Glauben daran. Und dann, manchmal ändert auch gar nichts und auf einmal ist meine Stimmung wieder oben und ich freue mich wieder total da zu sein. Es ist extrem witzig.
6: Du hast etliche Kontinente durchquert. Sind dir denn auf dieser Weltreise Gibt es da Schlüsselmomente oder Begegnungen, die dir jetzt besonders im Kopf geblieben sind?
7: Oh, einzelne Momente rauszupicken, ist wirklich schwierig, weil wirklich so extrem viel passiert ist, wenn ich es so sagen kann. Aber also ja, wenn ich so ein Land oder zwei Länder rauspicken sollte, was ich sehr beeindruckend fand, war im Irak, weil die Leute so extrem, extrem gastfreundlich waren. Wenn man irgendwo auf der Straße ankam, die Leute haben sich darum gebettelt, wer einen einladen darf, wer einem Essen geben darf, wer einem einen Schlafplatz anbieten darf. Das war schon extrem, extrem beeindruckend. Natürlich reden alles nur mit Hände, Füße, wie es auch immer irgendwie geht, aber das war sehr, sehr, sehr beeindruckend.
6: Mit dabei und jetzt auch im Talk an war immer dein KSC-Trikot. Das zeigt ja ziemlich deine Verbundenheit zu der Heimat. Wie haben denn die Leute darauf reagiert? Beziehungsweise als du dann das Ziel Amerika geschafft hast, kannten da auch schon ein paar deine Story?
7: Also generell auf der Reise kommt es darauf an, in welchem Land ich war. Zum Beispiel in der Türkei kannten relativ viele noch das KSC-Logo durch Hakan Çalhanoğlu. Dann manche anderen Länder nicht. In Vietnam und Katar hat mal random jemand erkannt. Da habe ich mich sehr, sehr drüber gefreut. Und jetzt natürlich hier, seitdem ich in Texas bin, die letzten 2-3 Tage, seitdem alle Deutschland-Fans hier sind, da werde ich relativ oft darauf angesprochen. Manche kennen meine Reise, kennen mich von Social Media, haben ein Video gesehen, was jetzt die letzten Tage relativ viral gegangen ist und freuen sich einfach nur. Manche Stuttgart-Fans sagen sich auch immer, was ich mit dem KSC-Trikot da mache und sagen, soll ich nicht anziehen, aber größtenteils der Leute freuen sich einfach nur extrem und sagen, super geiles Trikot. Und natürlich für mich ist es noch persönlicher, weil es meine Gastschwester selbst geschneidert hat vor ein paar Tagen.
6: Jetzt bist du vor Ort bei der Fußball-Weltmeisterschaft. Wie geht's denn jetzt konkret für dich weiter? Schaust du dir noch ein paar Spiele an? Nimmst du noch dort die Stimmung vor Ort mit? Was sind deine nächsten Schritte?
7: Genau, also die Stimmung vor Ort werde ich auf jeden Fall mitnehmen. Problem aktuell ist, ich habe noch keine weiteren Tickets. Ich werde das Fahrrad hier in Houston lassen, wo Deutschland das erste Spiel gespielt hat gegen Curaçao. Ich werde dem deutschen Team per Bus, Zug, Anhalter, vielleicht auch mal Flug. Vielleicht nehme ich irgendwelche anderen deutschen Fans mal mit, dem deutschen Team hinterherreisen. Und wenn ich ins Stadion komme, komme ich ins Stadion, wenn ich noch irgendwie an Tickets komme. Und wenn nicht, werde ich einfach draußen vorm Stadion mit den Fans feiern und mich der Atmosphäre erfreuen.
6: Und in Zukunft noch weitere Reisen dieser Art in Planung?
7: Also erstmal werde ich auf jeden Fall nach der WM zurück nach Hause radeln. Das wird auf jeden Fall passieren. Ich schätze mal, ich werde so rund um vor Weihnachten an irgendeinem Samstag an der Pyramide wieder ankommen. Das ist mein großer, großer Plan. Da freue ich mich schon extrem drauf. Und ja, mal gucken, was da noch für eine Reise geplant ist. Man denkt natürlich immer wieder nach, was man machen kann. Erstmal ist zu Hause, arbeiten. Ich will mich auf einen Ironman in Hawaii qualifizieren. Und dann mal gucken, ob ich wieder auf irgendwelche anderen dummen, langen Ideen komme.
6: Der Fußballsommer ist also in vollem Gange. Es ist also wieder Zeit für warme Sommerabende mit Public Viewing, Grillen und kalten Getränken. Doch neben den richtigen Snacks ist für viele auch das passende Outfit nicht unwichtig. Wir haben uns einige Trikots angeschaut und mit einem großen Trikotfan gesprochen.
8: Mit dem richtigen Trikot zum Public Viewing? Für Fußballfans und WM-Begeisterte gehört das natürlich zu den Basics. Bei Brian geht die Liebe aber noch ein kleines bisschen weiter. Schon seit seiner Kindheit sammelt der 21-Jährige Trikots. Inzwischen hängt seine Wohnung voll davon und er hat einen Online-Shop gegründet. Obwohl es gar nicht immer so leicht ist, die Trikots wieder abzugeben.
9: Manchmal gelingt es auch gar nicht, aber man muss schon ein bisschen aufpassen, wenn man da mehrere hundert oder tausend Trikots durch die Hände bekommt, wenn man da jedes behält, dann wird der Schrank auch irgendwann zu voll. Aber ich glaube, ich finde ein ganz gutes Maß. Man kann die auch aus der eigenen Sammlung dann wieder in den Shop geben. Und ich glaube, das gelingt ganz gut. Aber schwierig ist natürlich trotzdem, wenn man sich für jedes Trikot irgendwo begeistern kann.
8: Das teuerste Trikot hat er einmal für rund 700 Euro verkauft. Es gibt aber auch Trikots für rund 20 Euro bei ihm im Shop. Durch die WM bemerkt Brian gerade einen Anstieg im Verkauf. Trikots gingen jedoch auch außerhalb von großen Fußball-Events immer gut. Fans gäbe es immer, selbst für kleine, unscheinbare Vereine.
9: Ja, also Anstieg merkt man vor allem in dem Sinn, dass andere Trikots gekauft werden. Also jetzt vor der WM, am Sonntag zum Beispiel, haben wir viele Anfragen bekommen, können wir noch schnell ein Trikot abholen, bis 17 Uhr, ich will zum Public Viewing oder sowas. Jetzt verkauft man viele Deutschland-Trikots. Aber auch sonst während der Bundesliga-Saison verkauft man andere Trikots, aber ich würde sagen fast in der gleichen Menge. Also das unterscheidet sich ein bisschen in der Art des Trikots, aber der Hype um die Trikots entsteht, glaube ich, nicht nur wie in so einer WM.
8: Hinzu kommt, dass Trikots inzwischen zum Modetrend geworden seien.
9: Ja, ich glaube, also in letzter Zeit ist es auch immer mehr.

0: zum Modetrend geworden. Man sieht ja auch oft, wenn man in der Stadt unterwegs ist, dann tragen Leute ja verschiedene Fußballtrikots, ob sie jetzt was mit dem Verein am Hut haben oder nicht. Das beäugen ja manche Fußballfans auch ziemlich kritisch. Und ich glaube, oder wir merken das auch, dass das immer auch in der breiteren Bevölkerung ankommt.
1: Hierzu haben wir auch die Karlsruherinnen und Karlsruher direkt befragt.
2: Ich mache Karaoke zum Beispiel. Und da gibt es einen, der hat immer irgendwelche Trikots vom KSC, von anderen deutschen Fußballclubs an und so. Also das ist, wenn einer darauf steht, warum nicht? Warum nicht?
3: Auch wenn wir nicht bei der WM dabei sind, zieht man trotzdem italienisches Trikot an. Wir sind stolz auf Italien, auch wenn sie nicht dabei sind.
4: Meine Kids haben auch Trikots. Und da sage ich dann, ja, wenn sie es selber wollen, ne? Alles in Ordnung, könnt ihr anziehen, auch wenn man jetzt nicht selber aktiv jetzt Fußball guckt oder so. Aber klar, wenn jetzt WM ist, guckt man natürlich schon mal ein bisschen Fußball.
5: Eher ein No-Go. Wenn, muss es passen zur Weltmeisterschaft, Fußballfieber und dann ist es authentisch.
6: Darf jeder selber entscheiden, wie er sich wohlfühlt. Mache ich auch so.
7: Ich habe zum Beispiel einen Freund von mir, der ist Iraker. Der hat sich das Auswärtstrikot von Deutschland gekauft. Einfach weil er sagt, zum einen Dennis Undorf, so, ist er Fan von. Und zum anderen sagt er halt, sieht es total geil aus. So das Blaue ist mit den weißen Akzenten.
6: Keine Ahnung, also ich trage kein Trikot. Vielleicht junge Leute, aber ich nicht.
8: Das ist ein Ritual, ne? Wenn Deutschland spielt, dann unterstützt man diese Mannschaft. Aber am Tag oder die Schals oder von so, das ist nicht gut.
9: Also ich würde sagen, wenn es jemandem gefällt, dann kann er tragen, was er will, auch unterm Jahr. Also ist nicht mein Fall, aber...
10: Ja, also mir gefällt es jetzt gut, wenn WM ist, aber gut, wenn man Fußball begeistert ist, kann man es ja auch für sein Heimatverein tragen.
11: Zu viel Geld, zu viel Kommerz, zu viel Gelaber. Also ich würde mir kein Trikot anziehen.
12: Wenn ich jetzt ein Trikot auspacke zum Beispiel, dann hat es jetzt mit der WM zu tun und mit dem, dass ich für Deutschland halt bin, dass man das auch sieht.
13: Ich finde es eigentlich ganz schön, wenn die Leute ab und zu mit dem Trikot rumlaufen.
14: Ansichtssache. Kommt drauf an, wann. Also wenn man jetzt irgendwo schick hingeht, eher nicht. Aber wenn man das in der Freizeit trägt, finde ich, warum nicht?
15: Nein, nicht, was man will. Das geht nicht. Also der Anstand muss gewahrt bleiben, nicht? Darüber sind wir uns einig. Aber sonst mag jeder tragen, was er will.
1: Das richtige Trikot gehört für die meisten also definitiv zu einem gelungenen Fußballabend dazu. Auch wenn nicht bei allen das Trikotfieber so zugeschlagen hat wie bei Brian, der sich von seinen Lieblingstrikots nicht mehr trennen möchte.
16: Damit sind wir am Ende der heutigen Nachrichtensendung bei Baden TV angekommen. Es folgen noch die Wetteraussichten für morgen. Tschüss, machen Sie es gut.
17: Hallo und einen schönen guten Abend. Willkommen zum Wetter auf Baden TV. Ein Hoch nähert sich unserer Region und dieses Hoch bringt von Nordafrika über Spanien, Frankreich sehr warme Luftmassen zu uns nach Baden. Was heißt warm? Es wird richtig heiß werden. Doch der Reihe nach. Zunächst der Blick auf das Wetter in der kommenden Nacht zum Mittwoch. Der Himmel ist wechselnd bewölkt, teilweise auch stark bewölkt. Anfangs kann es noch den ein oder anderen kurzen Regenschauer geben. Zum Morgen bleibt es dann überwiegend trocken. Die Frühtemperaturen liegen am Mittwoch um die 17 Grad in Baden-Baden und bei 16 Grad in Stuttgart. Der Mittwochvormittag bringt dann direkt richtig viel Sonnenschein. Ab und zu ziehen noch ein paar hohe Wolkenfelder vorüber. Die sind aber harmlos. Es bleibt überall trocken. Und die Tageshöchsttemperaturen, die erreichen am Mittwochnachmittag bis zu 29 Grad in Karlsruhe und um die 31 Grad in Freiburg. Es wird also sommerlich warm bzw. heiß werden. Und auch im weiteren Tagesverlauf scheint oft die Sonne von nur einem gering bewölkten Himmel herab und die Temperaturen, ja, die gehen bis zum Mittwochabend auf Werte um 25 Grad in Baden-Baden und 23 Grad in Stuttgart zurück. Der Blick auf die weiteren Aussichten. Es wird richtig heiß werden. Am Donnerstag bis zu 34 Grad bei 14 bis 16 Stunden Sonnenschein. Mehr geht gar nicht zur aktuellen Jahreszeit. Der Blick auf den Freitag noch heißer. Spitzentemperaturen nachmittags 33 bis knapp 37 Grad. Dann sind aber zum Abend auch mal einzelne kurze, heftige Schauer und Gewitter nicht ganz ausgeschlossen. Da kann es auch mal Starkregen und Sturmböen geben. Zum Samstag weiterhin sehr heiß und freundlich bei 34 bis knapp 37 Grad. Das war's vom Wetter. Ich wünsche einen schönen Abend und tschüss, bis zum nächsten Mal.

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Laue Sommernächte lassen sich nicht nur bei Cocktails und Musik genießen, sondern auch mit festem Schuhwerk an den Füßen und mit Taschenlampe ausgestattet. Denn bei Dämmerung und Dunkelheit sind im Stadtwald in Baden-Baden in den Sommernächten besonders viele Leuchtkäfer unterwegs. Bei einer Führung mit einem Waldpädagogen können Sie die Glühwürmchen einmal in ihrem natürlichen Habitat erleben. Die Veranstaltung findet nur bei trockenem Wetter statt. Deutschland gegen Elfenbeinküste heißt es am Samstagnachmittag, 20. Juni 2026. Wer das Spiel aus dem Toronto Stadion live hier in der Region verfolgen möchte, hat ab 16 Uhr im Enzaun Park in Pforzheim die Möglichkeit, die deutsche Mannschaft gemeinsam mit anderen Fans leckerem Essen und den üblichen Biergartendrinks anzufeuern. Am 21. Juni ist offizieller Sommeranfang. In Gaggenau wird er in diesem Jahr französisch gefeiert. Denn Fête de la Musique verwandelt die Innenstadt in eine Bühne für Live-Musik und Austausch. In Gaggenau wird Fête de la Musique damit schon zum dritten Mal gefeiert. Dadurch soll Sichtbarkeit für die lokale Musikszene geschaffen, Kultur genossen und Menschen zusammengebracht werden.

0: Sowohl für die Erdbestattung als auch für die Feuerbestattung ist es von ganz großer Bedeutung, dass man eine Grabstätte hat. Grabstätte, das bedeutet Erinnerung, das bedeutet Begegnung, das bedeutet Liebe zum Verstorbenen, zur ganzen Familie. Und ganz wichtig ist hier natürlich dann ein Grabmal, das die Persönlichkeit der verstorbenen Person oder der ganzen Familie zeigt, ein sehr individuelles Grabmal. Und dafür haben wir gerade hier in Karlsruhe die Steinmetze, die eigentlich viel mehr sind. Das sind eigentlich Bildhauer, es sind Steinkünstler. Und die nehmen sich gerne die Zeit, mit der Familie ein individuelles Grabmal zu entwerfen und dann nach Absprache auch zu fertigen.
1: Der Steinmetzbetrieb von Ralf Löffler ist mehr als nur eine Werkstatt in Karlsruhe-Durlach. Hier wird nicht nur Stein bearbeitet, sondern auch das Abschiednehmen. Inmitten der Schlichtheit der Werkzeuge und der schroffen Oberfläche des Granits wird die Trauer der Menschen in monumentale Formen gegossen. Für Löffler und seine Familie ist die Arbeit an den Steinen ein Ausdruck des Mitgefühls. Ein Handwerk, das im Angesicht des Verlustes Trost spendet.
2: Ich habe einen Kunde gehabt, da ist der Sohn früh verstorben und aus dem Leben gerissen durch einen Unfall. Ich habe dann mehrere Zeichnungen gemacht. Ich habe zwei Säulen gemacht, wo die Eltern darstellen sollen. Ihn als runde Scheibe, wo oben ein Riss drin war, aus dem Leben gerissen als Symbolik und habe da den Namen reingemacht.
1: Der Tod ist ein Thema, das viele Menschen meiden.

0: Doch für die Familie Löffler ist er stets präsent. Es geht nicht darum, den Tod zu besiegen, sagt Löffler, sondern darum, ihm mit Würde und Respekt zu begegnen. Jeder Grabstein ist ein individuell gestaltetes Denkmal. Eine letzte Botschaft für die Verstorbenen und ein Monument des Innehaltens für die Trauernden.
1: Der Grabstein ist die Seele des Verstorbenen und die Anlaufstelle für die Angehörigen, um dort Trauer zu bewältigen. Ich bin Ralf Löffler, bin Steinmetz und Bildhauer aus Karlsruhe-Durlach, habe den Betrieb von meinem Vater übernommen. Ich habe eine Lehre gemacht, 3 Jahre als Restaurator in Karlsruhe. Danach bin ich 1 Jahr nach Pforzheim Bildhauerarbeiten gemacht und danach bin ich zu meinem Vater gegangen.
0: Gemeinsam mit 3 Angestellten, seiner Schwester und seiner Frau, arbeitet Ralf Löffler in seinem Steinmetzbetrieb. Eine Arbeit, die für die Hinterbliebenen ein Stück Unvergänglichkeit darstellen. In der Werkstatt entsteht etwas, das über das Handwerk hinausgeht. Ein stilles, aber starkes Symbol der Trauerbewältigung.
2: Für mich ist das ein Prozess, was aus dem Nichts zu erschaffen, das natürlich für sehr lange stehen bleibt. Also das wird, nachdem wir schon weg sind, wird das noch als Mahnmal da stehen. Und je nachdem, was man als Symbolik hat, werden die Leute in 300-400 Jahren sich das anschauen können und werden das verstehen, was damit gemeint ist. Die werden sofort verstehen, entweder es hat mit Wiedergeburt, Tod oder sonstigen Dingen zu tun. Vielleicht, was den Menschen selber angeht, der da auf dem Grabstein steht und der verstorben ist. Man kann einfach einen Bezug zu demjenigen aufbauen. Und die Leute, die die Grabmäler für ihre Verstorbenen haben, die fühlen sich verstanden durch die Symbolik und durch das, dass der Grabstein eben direkt auf denjenigen zugeschnitten ist und nicht einfach nur Katalogware ist.
0: Die Arbeit in der Werkstatt hat etwas Beruhigendes. Der Klang des Meißels, der über den Stein gleitet, das rhythmische Hämmern, das ein Denkmal formt, erinnert daran, dass der Tod nicht das Ende ist, sondern der Beginn einer neuen Erinnerung. So wird der Grabstein mehr als nur ein Symbol des Endes. Er wird zu einem Ort der Begegnung, des Gedenkens und vielleicht auch der Heilung.
1: Früher hat man öfter Kreuze, Rose, betende Hände, hat man oft auf den Stein drauf gemacht. Ganz früher hat man auch als Symbolik den Totenkopf in den Stein eingearbeitet. Das sieht man oft in den alten Friedhöfen. Ganz oben drin ist dann noch ein Totenkopf eingearbeitet.
2: Der ist sinnbildlich für das Memento Mori. Das bedeutet so viel wie sich seiner Vergänglichkeit bewusst zu sein. Die Symbolik, die schwingt natürlich immer mit, klar. Die ist älter als der Mensch selber.
1: Heutzutage macht man auch andere Symboliker, zum Beispiel Schmetterling als die Verpuppung von die Raupe ist hier auf der Erde und dann die Verwandlung ist dann, wo ins Jenseits geht, der Schmetterling. Oder zum Beispiel das Ginkgoblatt, der Ginkgo-Baum steht fürs Leben. Die Friedenstaube wird oft verwendet. Als Symbolik gibt es jetzt auch zum Beispiel ein Loch in den Stein reinzumachen. Also man geht durch diesen Tunnel durch ins Jenseits.
0: Zu jeder Symbolik gibt es das passende Material, das unterschiedliche Vor- und Nachteile birgt.
1: Es gibt verschiedene Materialien. Es gibt Weichgesteine, Hartgesteine. Angefangen wird mit Sandstein, ganz weich, dann der Marmor ist ein Weichgestein, dann der Granit. Und der Granit eignet sich eigentlich am besten, weil er vom Schmutz verschont bleibt. In seltenen Fällen arbeiten wir auch mit Stahl oder mit Edelstahl oder mit Cortenstahl. Cortenstahl sieht auch sehr schön aus, hat so einen rostigen Effekt auf dem Stein, sieht sehr interessant aus. Die Bearbeitung vom Grabstein kann zum Beispiel Natur einfach an Felsen sein oder handwerklich bearbeitet. Es gibt gestockt, gespitzt, satiniert oder poliert.
0: So hat jeder Stein durch das Material und die Symbolik seine eigene Geschichte. Und es ist die Aufgabe des Steinmetz, diese Geschichte so zu erzählen, dass sie den Verstorbenen gerecht wird. Oft kommen die Angehörigen mit konkreten Vorstellungen oder Erinnerungen, die sie in den Stein eingraviert sehen möchten. Ein letzter Wunsch, der in die Form eines steinernen Andenkens gegossen wird.
1: Also am Anfang kommen die Trauernden auf uns zu und dann gehe ich ins Gespräch mit den Leuten, was sie gern hätten. Ob sie einen Naturstein möchten, ob der Verstorbene gerne in der Natur war, in den Bergen war, oder ob man irgendwie was reinbrachte, eine Symbolik, was er erlebt hat im Urlaub oder was er gern gemacht hat oder ein Hobby hat, dass man das in den Stein vielleicht integrieren kann. Ich mache dann auch den Leuten immer dann Zeichnungen, wie so ein Stein aussehen kann. Und die Leute schauen dann, ich mache immer so 3, 4 Zeichnungen und die Leute kommen dann nach 2, 3 Tagen vorbei und schauen sich das an und sagen dann, ja, in diese Richtung, aber vielleicht noch was von dem dann dazu. Dann kommt wieder eine neue Zeichnung dazu und so entsteht dann ganz langsam dann der Prozess vom Grabstein. Und erst danach wird dann das Material rausgesucht. Dann gehe ich mit den Leuten durch, wenn sie sagen, ja, genau das soll der Stein sein, dann gehe ich mit denen durch und dann schauen wir die Materialien an, was zu dieser Form am besten dazu passen würde. Es ist auch schön, wenn man dann auf den Friedhof geht und schaut seine Arbeit an. Da hat man das Herzblut reingesteckt und der Kunde ist zufrieden. Ich habe viele Kunden, die schreiben mich dann an und sagen, ich bin so glücklich, dass ich mit ihnen das kreativ zusammengearbeitet habe. Das ist der Stein für meinen Mann.
0: Und so entsteht über Jahrzehnte eine enge Verbindung zwischen den Angehörigen und der Grabstätte.
3: Wir kennen viele Fälle, wo Familien einen Bezug haben zu ihrem Grabmal, zu ihrer Grabstätte. Und je intensiver dieser Bezug ist, desto höher ist auch die Wahrscheinlichkeit, dass die Familie über Generationen hinweg das Grabmal und die Grabstätte behält.
1: Hier sieht man einen Stein, der schon einmal für die Familie auf dem Friedhof gestanden war. Jetzt ist die Mutter gestorben und die wird jetzt eingearbeitet. Der Stein wird vorher gereinigt, dann die Schrift eingehauen und danach wird komplett die ganze Schrift mit Farbe ausgelegt, damit alles wieder zusammenpasst.

0: Nach einem halben Jahr, nach der Beerdigung, kann man sich schon Gedanken über einen Grabstein machen, wie er aussehen soll. Man kann zum Steinmetz gehen und sich dann Vorschläge geben lassen. Wer mit Hand, Hirn arbeitet, ist Handwerker. Wer mit Hand, Hirn und Herz arbeitet, ist Künstler.
1: Die Familie Löffler lebt in dieser besonderen Balance zwischen Handwerk und Trauer. Hier in der stillen Intimität der Werkstatt, wo der Tod oft als etwas Endgültiges erscheint, wird der Schmerz der Hinterbliebenen auf eine Weise bearbeitet, die ihn vielleicht nicht lindert, aber ihm eine Form gibt. Eine Form, die Bestand hat. Denn der Stein bleibt, auch wenn die Menschen gehen. Und mit ihm bleibt auch die Erinnerung, die für immer weiterlebt. So wird das, was unwiederbringlich verloren scheint, in einem Denkmal unvergänglich.

0: Hallo, herzlich willkommen in unserer Tortenwelt. Samira und ich, wir haben heute richtig Lust auf einen leckeren Kuchen. Wir wollen aber den Backofen nicht einschalten. Und deswegen gibt es einen Kuchen aus dem Kühlschrank, also praktisch einen No-Bake-Cake. Die Basis dafür ist einfach so ein Bröselboden. Dann kommt eine leckere Philadelphia-Creme obendrauf. Und das Ganze aromatisieren wir heute mit etwas Pfefferminze. Und am Ende des Videos möchte ich euch noch auf eine Aktion hinweisen, denn dann gibt es wieder ein super tolles Gewinnspiel, aber das kommt später. Ich lasse euch noch ein bisschen neugierig da sitzen und zeige euch einfach mal kurz die Zutaten. Also, ich habe hier ein paar Kekse und zwar nehme ich da gern Vollkornkekse. Ihr könnt aber auch zum Beispiel Löffelbiskuit nehmen, einfach 100 Gramm. Dann habe ich hier 125 Gramm Butter, 50 Gramm Mandeln gehackte, 50 Gramm Schokodrops. Für die Creme brauchen wir 400 Gramm Frischkäse, da nehme ich gern Philadelphia, 200 Gramm Schlagsahne, eine halbe Zitrone, davon den Saft. Ich habe hier 100 Gramm Puderzucker und später eben noch ein bisschen Pfefferminzsirup, das ist alkoholfrei. Dann noch etwas Sahnesteifmittel und ein paar Himbeeren. Die Samira darf jetzt zuerst die Vollkornkekse einfach mal in so eine Tüte machen. Einfach reinstecken und dann gleich zerbröseln. Und ich gebe schon mal die Butter in einen kleinen Topf. Die zerlasse ich hier drin. Jetzt krabbelst du das schon wieder.
1: Weil ich kann gar nicht so gut gehen.
0: Und die Mandeln gebe ich hier in eine Pfanne. Die röste ich ganz ohne Fett. Einfach ein bisschen an, dann haben sie ein besseres Aroma. Und jetzt zerkleinern wir das einfach mit so einem Nudelholz. Das darfst du machen.
1: Okay.

0: Dann geben wir da noch die gerösteten Mandeln mit dazu. Und die heiße Butter.
1: Wieder das Gericht.
0: Und dann verrühre ich das schön mit einem Löffel oder mit einem Teigschaber zum Beispiel, dass es eine schöne Masse gibt, so eine richtig klebrige. Und jetzt gebe ich hier noch diese Schokotrops mit rein. Dann haben wir nämlich so einen schönen schokoladigen Boden. Das klingt gut, oder? Und jetzt gebe ich immer so etwa einen Esslöffel voll in so kleine Dessertförmchen. Ihr könnt da auch ganz normale Dessertringe nehmen. Ich habe halt welche mit so einem Boden unten drin. Die sind ganz praktisch. Und dann drücke ich das einfach mit so einem Esslöffel schön flach. Falls ihr keine Dessertförmchen und auch nicht diese Dessertschälchen habt, könnt ihr das auch in einem Glas machen. Also das ist halt ein Glasdessert, was ihr später dann nicht mehr rausstürzen könnt. Aber dann ist es auch ein hübsches Löffeldessert, was man einfach aus dem Glas raus eben löffeln kann. Und ich mache das jetzt ganz kurz und stelle die Förmchen dann ganz kurz kalt. Entweder für 15 Minuten in den Kühlschrank oder für etwa 10 Minuten ins Gefrierfach. Die Förmchen stehen jetzt kalt und ich kann jetzt schon mal die Creme vorbereiten. Habe jetzt hier meine Schlagsahne und schlag die schon mal steif, während Samira mir noch ein paar Himbeeren klaut. Da gebe ich noch ein bisschen Sanapart mit dazu, also dieses Sahnesteifmittel. Bleibt die Creme auch schon fest. Klausch mir ja alle Himbeeren, du. Die Sahne habe ich jetzt kurz kühl gestellt, weil es bei mir hier in der Küche ziemlich warm ist. Und jetzt bereite ich hier den Frischkäse noch vor. So, einfach in eine Schüssel. Groß genug, dass man eben das Philadelphia schön verrühren kann. Dann gebe ich da den Puderzucker mit rein. Ein Spritzer Zitronensaft, gerade so für den Geschmack. Das reicht schon. Und dann kommt da nämlich dieser Pfefferminzsirup mit rein. Ihr könnt im Prinzip, wenn ihr jetzt keine Pfefferminze mögt, auch ganz was anderes nehmen. Himbeer, Kokos, ganz egal. Da gibt es ja ganz verschiedene Sorten und ganz verschiedene Geschmacksrichtungen. Und ich habe mich jetzt halt für die Pfefferminze entschieden, weil die einfach so richtig frisch schmeckt. Bei niedriger Stufe einmal verrühren. Und auch hier gebe ich ein bisschen Sanapart mit rein, damit es schön fest wird. Und jetzt kann ich hier noch die Sahne unterheben. Und dann stelle ich die Creme noch mal ganz kurz kühl, bis einfach der Bröselboden richtig fest ist. Und dann können wir gleich das Törtchen zusammensetzen. Der Bröselboden ist jetzt schön kalt. Und jetzt kann ich hier erstmal die Himbeeren reinschichten und dann kommt da die leckere Creme obendrauf. Einfach schön an den Rand legen, denn später, wenn die Törtchen dann aus den Förmchen rauskommen, dann sieht man die schön. Vor allem, wenn ihr es auch in einem Glas macht, finde ich es immer toll, wenn die Himbeeren schön am Rand sind und dann einfach noch innen ein bisschen ausfüllen. Und jetzt nehme ich mir die Pfefferminzcreme und fülle die in einen Einwegspritzbeutel. Dann habe ich es einfach leichter, das gleich in die Förmchen einzufüllen. Vor allem, wenn ihr das auch in den Gläschen macht, könnt ihr viel sauberer arbeiten. Aber natürlich geht es auch mit einem ganz normalen kleinen Löffel. Dauert nur ein bisschen länger. Dann unten einfach eine Spitze wegschneiden. Oben den Verschluss immer schön drehen, damit hinten nichts rausquillt. Und dann die Förmchen damit füllen. Ja, dann klopfe ich die erst noch ein bisschen, denn da sind ja manchmal viele Luftlöcher drin. Und die Creme soll ja überall rein. Und jetzt streiche ich das gerade mit so einer kleinen Winkelpalette noch ein bisschen glatt, damit die Oberfläche auch schön aussieht. Muss man nicht machen, kann man machen, wenn man Lust drauf hat. Und dann stelle ich die noch mal kurz kühl und dann können wir sie gleich fertigstellen. Meine Törtchen sind jetzt schön kalt und im Prinzip auch schon fertig, aber ich werde sie jetzt noch ein bisschen dekorieren, damit sie noch schöner werden. Und zwar bekommen die von bei mir jetzt gleich noch einen Schokorand. Aber zuerst nehme ich jetzt hier mal die Förmchen raus. Die kann man ganz leicht von unten nach oben drücken. Und weil die jetzt so eben nicht so hübsch aussehen, kriegen sie noch diesen hübschen Schokorand. Aber erstmal unten noch den Boden ablösen. Dann setze ich sie auf einen Teller. Und jetzt habe ich hier einfach ein bisschen geschmolzene Kuvertüre. Die habe ich jetzt temperiert auf 28 Grad. Und die gebe ich mir jetzt hier auf so Backpapierstreifen. Die habe ich vorher zurechtgeschnitten. Und die lege ich dann jetzt gleich außen rum. Also ich habe einfach ausgemessen, wie breit oder wie lang eben der Streifen sein muss, damit er um die Törtchen drumherum passt. Muss auch nicht ganz exakt sein, also es kann auch ein bisschen überlappen. Das kriegt man später wieder weg. Und jetzt mache ich erstmal vier und dann später die nächsten vier. Und jetzt könnt ihr das ganz einfach mit einer Winkelpalette oder mit einem Löffel verstreichen. Und jetzt habe ich hier aus dem Eiskühlfach so einen Kühlakku. Damit er jetzt nicht so dreckig wird, lege ich da jetzt so ein Küchentuch drauf und lege das ganz kurz drüber, bevor es auf mein Törtchen kommt. Denn dann wird es einfach schon mal so ein bisschen fest und läuft nicht so schnell. Und in der Zeit verstreiche ich noch kurz die anderen.

Und wenn es dann beginnt, so ein bisschen fester zu werden, nehme ich jetzt diesen Schokoring, lege ihn um das Törtchen herum und dann einfach ankleben. Und das macht jetzt auch nichts, wenn das Papier jetzt hier so ein bisschen überlappt. Das schneiden wir jetzt gleich einfach weg.

Jetzt ist die Schokolade fest. Ich hatte es so etwa eine Minute im Kühlschrank. Jetzt kann ich das Backpapier abziehen, ganz vorsichtig. Und dann, wenn wir da zum Übergang kommen, müsst ihr mit einem Messer so ein bisschen einritzen.

So sehen jetzt meine fertigen Törtchen aus und die kann man jetzt ganz einfach mit einem Löffel rauslöffeln oder auch mit einer Gabel, denn dieser Bröselboden ist ja ein bisschen fester. Auf jeden Fall sind sie ziemlich einfach in der Herstellung, sehr schnell gemacht und man kann sie halt auch gut vorbereiten. Und wenn ihr dieses Rezept nachmachen wollt, dann geht einfach auf meinen Blog, auf sallys-blog.de. Da gibt es nochmal die genauen Mengenangaben und die Beschreibung, wie das eben geht. Wir sehen uns dann. Bis dann. Tschüss.

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0: Laue Sommernächte lassen sich nicht nur bei Cocktails und Musik genießen, sondern auch mit festem Schuhwerk an den Füßen und mit Taschenlampe ausgestattet. Denn bei Dämmerung und Dunkelheit sind im Stadtwald in Baden-Baden in den Sommernächten besonders viele Leuchtkäfer unterwegs. Bei einer Führung mit einem Waldpädagogen können Sie die Glühwürmchen einmal in ihrem natürlichen Habitat erleben. Die Veranstaltung findet nur bei trockenem Wetter statt. Deutschland gegen Elfenbeinküste heißt es am Samstagnachmittag, 20. Juni 2026. Wer das Spiel aus dem Toronto Stadion live hier in der Region verfolgen möchte, hat ab 16 Uhr im Enzaun Park in Pforzheim die Möglichkeit, die deutsche Mannschaft gemeinsam mit anderen Fans leckerem Essen und den üblichen Biergartendrinks anzufeuern. Am 21. Juni ist offizieller Sommeranfang. In Gaggenau wird er in diesem Jahr französisch gefeiert. Denn Fête de la Musique verwandelt die Innenstadt in eine Bühne für Live-Musik und Austausch. In Gaggenau wird Fête de la Musique damit schon zum dritten Mal gefeiert. Dadurch soll Sichtbarkeit für die lokale Musikszene geschaffen, Kultur genossen und Menschen zusammengebracht werden.
1: Hallo und herzlich willkommen zu den Regionalnachrichten pünktlich um 18 Uhr bei Baden TV. Schön, dass Sie eingeschaltet haben. Vor dem anstehenden Sommer hat das Team Sauberes Karlsruhe noch einmal einen gründlichen Frühjahrsputz in der Fächerstadt veranstaltet. Die Dreckwegwochen feierten dieses Jahr ihr 20-jähriges Bestehen. Entsprechend wurde ein kleines Jubiläum gefeiert mit einer Preisverleihung und neuen Möglichkeiten, die Stadt sauber zu halten. Das alles war jedoch zu einem gewissen Grad gedämpft, denn in den Stadtkassen klafft weiterhin ein Millionenloch.
2: Für viele Kinder war der Ausflug mehr als aufregend. Zumindest für die, die schon alt genug sind, um das Konzept des Rathauses zu verstehen. Schließlich gab es heute eine Preisverleihung für sie. Zum 20. Jubiläum der Dreckwegwochen des Teams Sauberes Karlsruhe gibt es Preise für die Teilnehmer an der Sauberkeitsaktion. Und zwar in den Kategorien Kindergärten, Schulen und Vereine.
3: Unser Konzept war einfach, die Kinder darauf zu sensibilisieren, dass wir den Schmutz nicht auf den Boden werfen und einfach auch die Waldstadt sauber zu halten. Und da einfach konstant auch in der Kita das zu leben und durchzuführen.
4: Ich habe mich total gefreut, weil wir uns jahrelang schon für Naturschutz und Sauberkeit in unserem Vereinsgelände engagieren und auch ein Müllrad haben, wo wir immer das Holz aus der Pfinz rausholen müssen. Und dass das dann so belohnt wird mit dem ersten Preis, fand ich jetzt richtig schön.
2: Über 13.000 Personen haben sich an den diesjährigen Dreckwegwochen beteiligt. Vom 16. März bis zum 30. April haben sie geholfen, die Straßen und Höfe der Fächerstadt sauber zu halten. Das ist zwar noch kein Rekord, im vergangenen Jahr waren es mehr. Trotzdem ist das Team Sauberes Karlsruhe mehr als zufrieden mit der Teilnahme und der Leistung der Preisträger.
5: Natürlich ist die Preisverleihung ein kleiner Anreiz, ein kleines Dankeschön vom TSK, von der Stadt Karlsruhe für die Bürger, die da wirklich sich engagieren und das mit uns machen zusammen. Gerade die Kindergärten und die Schulen sind uns da wichtig zu beachten, weil die Kinder das ganz toll mit uns zusammen machen.
2: Denn es geht nicht allein darum, einen halben Frühling lang den Müll zu beseitigen. Es soll ein breites Bewusstsein geschaffen werden. Und zwar bei so vielen Karlsruherinnen und Karlsruhern wie möglich. Das habe auch den Mehrwert, dass die Bürger eher ihren eigenen Beitrag leisten und weniger an die Stadt abgeben. Nach wie vor hat die Stadtkasse schließlich ein Millionen.

0: Defizit.
1: Natürlich sind auch die städtischen Gesellschaften und Eigenbetriebe gefordert, auch ihren Beitrag zu erbringen. Die normale Abfallversorgung, die läuft ja über den Gebührenhaushalt, die ist sozusagen dann selbstfinanziert. In der Tat ist es so, dass wir bei der Stadtreinigung zumindest nicht noch viel mehr machen können, als zurzeit der Fall ist. Also wir haben natürlich da auch Einsparzwänge und müssen gucken, wie wir mit den Mitteln, die wir haben, mit dem Personal und Finanzressourcen sorgsam umgehen.
0: Sauberkeit und Umwelt seien trotzdem der falsche Ansatz zum Sparen. Daher bedürfe es Lösungen, um die Menschen direkt zu motivieren. Und zwar auch außerhalb der Dreckwerkwochen.
2: Wir freuen uns jetzt auch schon auf das nächste Jahr. Also die 21. Dreckwerkwochen werfen schon ihre Schatten voraus. Was uns aber jetzt auch sehr wichtig ist, sind die Sauberkeitspatenschaften. Also alle, die sich jetzt regelmäßig engagieren wollen und einen bestimmten Bereich sauber machen können, die können das ganze Jahr über sich bei einer Sauberkeitspatenschaft engagieren und bekommen von uns die Materialien, wir holen den Abfall und sie sind sogar versichert über uns.
0: Es gibt also genügend Möglichkeiten und Ideen, dazu beizutragen, dass der Dreck wegkommt. Deswegen beginnt man auch schon im Kindergartenalter, während die Bürgervereine eher mehr Lebenserfahrung mitbringen. Sauberkeit ist schließlich ein Bedürfnis, das sich ein ganzes Menschenleben lang nicht ändert.
3: Und wir blicken auf eine Meldung aus Bruchsal-Heidelsheim. Dort ist am Samstagmorgen ein Ehepaar tot in seiner gemeinsamen Wohnung aufgefunden worden. Bei den Verstorbenen handelt es sich um eine 82-jährige Frau und einen 66-jährigen Mann. Ein Zeuge hatte die Polizei gegen 13 Uhr alarmiert, nachdem er die beiden leblosen Personen entdeckt hatte. Nach aktuellem Stand der Ermittlungen liegen Hinweise auf einen gewaltsamen Tod vor, wobei die Polizei eine Einwirkung Dritter derzeit ausschließt. Die Staatsanwaltschaft Karlsruhe und die Kriminalpolizei Bruchsal untersuchen nun die genauen Hintergründe und den Ablauf des Geschehens. Zur abschließenden Klärung hat das Amtsgericht eine Obduktion angeordnet, die im Laufe der Woche durchgeführt werden soll.
0: Es wird heiß und trocken. Auf über 30 Grad soll das Thermometer in den kommenden Tagen in vielen Teilen der Region klettern. Wildtiere in der Stadt haben es dann oft schwer, Wasser zum Trinken oder für die Gefiederpflege zu finden. Saubere und sichere Bade- und Trinkstellen sind bei der Hitze aber überlebenswichtig für viele Tiere, warnt der Naturschutzbund Baden-Württemberg, kurz NABU. Er rät, eine Vogeltränke und ein Vogelbad im eigenen Garten oder auf dem Balkon aufzustellen. Diese helfen nicht nur Vögeln, sondern auch Igel, Eichhörnchen, Eidechsen und Insekten. Neben den Wassertränken aus dem Fachhandel eignen sich auch flache Schüsseln oder Blumentopfuntersetzer. Beachten sollte man, dass die Tränke am Rand flach und am Boden rau ist, damit die Vögel genug Halt finden. Außerdem muss bei den hohen Temperaturen das Wasser täglich gewechselt werden, um Keimbildung zu vermeiden. Auch Pflanzen brauchen jetzt genügend Wasser. Gießen sollte man allerdings lieber früh morgens oder abends.
4: Gießt man bei starker Sonne, verdunstet viel Wasser, bevor die Pflanzen es aufnehmen können. Außerdem bekommen manche Pflanzen dadurch Brandflecken.
0: Zudem sollte lieber seltener, dafür reichlich gegossen werden. So wachsen die Wurzeln tief und die Pflanzen halten die Trockenheit besser aus. Wer diese Tipps berücksichtigt, nutzt Wasser effizient und hilft Tier und Umwelt.
3: Es ist vermutlich die bisher größte Überraschung des WM-Turniers. Der amtierende Europameister und einer der Top-Favoriten auf den WM-Titel Spanien schafft es im ersten Gruppenspiel gegen die Kapverde nicht über ein 0:0 hinaus. Mit dem FC Espanyol Karlsruhe gibt es bei uns in der Region einen Verein, die den Spaniern die Daumen drücken. Wir haben beim ersten Gruppenspiel mit den Spanien-Fans mitgeschaut und ernüchternde Reaktionen eingefangen.
5: Enttäuschte Gesichter nach einem ernüchternden Auftritt der spanischen Nationalmannschaft beim ersten Gruppenspiel gegen Kap Verde. 0:0 heißt es am Ende für den Titelfavoriten Spanien gegen den 64. der Weltrangliste. Im Vereinsheim des Karlsruher Gehörlosen Sportvereins, bei dem auch der FC Espanyol Karlsruhe beheimatet ist, treffen sich die Deutsch-Spanier, um die WM-Spiele der Iberer zu verfolgen. Was vor dem Anpfiff noch nach einem Kantersieg klang, hört sich nach dem Abpfiff deutlich gedämpfter an.
6: Wir haben ja erstmal noch zwei andere Spiele und hoffentlich ist es da einfach besser.
7: Man hat natürlich von dem Spiel hat man halt natürlich viel mehr erwartet, auch natürlich den Sieg für Spanien. Und dann hoffen wir einfach, dass wir es bei den nächsten Spielen besser machen.
8: Die Enttäuschung ist sehr groß tatsächlich. Trotzdem Respekt an Kap Verde, dass sie so gut verteidigt haben, muss man einfach sagen. Ist es halt so, muss man weitermachen und die nächsten Spiele halt besser spielen. Und dann bin ich trotzdem zuversichtlich, dass wir weiterkommen.
9: Ja, die Enttäuschung ist natürlich riesig, weil man natürlich gehofft hat, gegen so einen vermeintlich kleinen Gegner doch ein bisschen mehr rauszuholen. Natürlich haben die Kapverden mit Mann und Maus verteidigt, ist denen auch super gelungen. Und natürlich schade, dass den Spaniern dann doch zu wenig eingefallen ist, dass es da in die richtige Richtung gegangen ist.
10: Als EM-Sieger habe ich schon mehr erwartet. Gut, war halt das erwartete Spiel von Kap Verde natürlich. Defensiv halt natürlich hinten drin gestanden. Ja, zum Glück ist es nur das Auftaktspiel, wie gesagt. Es gibt noch zwei Gruppenspiele. Ich denke, da macht Spanien sowieso, holt die Siege und dann kommen wir eh weiter.
5: Trotz der Nullnummer gegen Kap Verde, am Ende überwiegt die Freude, dass man nach den langen Monaten der Vorfreude endlich wieder zusammenkommen kann. Für den zweiten Vorstand des Vereins ist das Vereinsheim in Karlsruhe ohnehin viel mehr als nur ein Ort zum Fußballschauen.
9: Ja, ich glaube, es liegt in den spanischen Genen, dass man zusammen Dinge feiert, Dinge des Lebens. Und da gehört natürlich Fußball als zentrales Element, gehört da absolut dazu. Und deswegen versuchen wir auch immer an solchen Events auch zusammenzukommen, um eben halt auch das spanische Lebensgefühl ein bisschen zu fördern, um einfach auch zusammen zu sein und ja, gemeinsam auch uns zu unterhalten und zusammen zu sein.
5: Der Druck auf den Titelfavoriten wächst. Am Sonntag um 18 Uhr gegen Saudi-Arabien zählen für Spanien nur noch 3 Punkte. Auf dem Papier ist die Rollenverteilung zwar wieder eindeutig, doch das war sie im ersten Spiel auch. Im Vereinsheim des FC Espanyol Karlsruhe ist die Marschroute für Sonntag jedenfalls klar. Wieder zusammenkommen, Daumen drücken und auf die ersten 3 Punkte hoffen.
3: Vom Karlsruher Stadtteil Rüppur bis nach Texas. Und das alles auf dem Fahrrad. 25.000 Kilometer und 27 Länder wurden durchquert von niemandem geringeren als Jakob Alberti, der jetzt zu uns ins Studio live aus Amerika zugeschaltet ist. Jakob, schön, dass du bei uns bist. Nimm uns doch gern mal ein wenig mit. Wie war denn die Ankunft nach so einer langen Reise in Texas?
11: Es war natürlich extrem emotional, gerade jetzt, als ich vor 2 Tagen dann einen Tag vorm Spiel in Houston am Stadion angekommen bin. Da wurde ich schon ein bisschen emotional, habe ich ein bisschen geweint. War natürlich auch extrem heiß, habe auch geschwitzt, aber ich konnte es gar nicht in Worte fassen. Und als ich dann wirklich da war, da vorne stand, es war einfach ein sehr, sehr, sehr schönes Gefühl. Aber um das wirklich alles verarbeiten zu können, brauche ich wahrscheinlich irgendwann noch Monate.
3: Du hast es angesprochen, du bist nicht aus heiterem Himmel mit dem Rad nach Amerika gefahren, sondern dein Ziel war die Fußball-Weltmeisterschaft, die jetzt schon gelaufen ist. Deutschland ist sehr gut in das Turnier reingestartet. Wie kam es denn zu dieser Idee?
11: Meinst du die Idee zur Weltreise oder die Idee zur WM zu fahren? Ah genau, die Idee zur Weltreise kam so, ich habe vor jetzt mittlerweile 4, 5 Jahren mit der Mama einen Film im Kino gesehen, wo einer komplett durch Afrika durchgeradelt ist. Und da ich eh schon immer gerne reisen wollte, irgendwann eine längere Reise machen wollte, Weltreise, habe ich mir gedacht, ja, dieses Fahrradreisen ist schon cool, weil man in diese Orte kommt, wo sonst keiner hinkommt. Dann erinnere ich mich an eine Szene, wo Kinder, ich weiß nicht genau, wie er hieß, ihm auf dem Fahrrad in Dörfer hinterhergerannt ist. Und ich fand das so beeindruckend und habe gedacht, irgendwie sowas will ich auch machen. Und Mama hat natürlich gedacht, ja, der erzählt nur wieder. Aber da bin ich doch irgendwann losgeradelt.
3: Es waren über 20.000 Kilometer auf dem Sattel. Gab es da auch zwischenzeitlich dann irgendwann mal den Moment, wo du überlegt hast, alles hinzuschmeißen?
11: Nö.
3: Gar nicht? Also keine Tiefen?
11: Ja, Tiefen natürlich, aber also ein bisschen, ich weiß nicht. Ich habe das Gefühl, durch mein ganzes Ausdauertraining davor, was ich immer gemacht habe, irgendwann lernt man oder merkt, es wird immer wieder besser. Selbst wenn es mal runtergeht, was bei mir tatsächlich nicht so oft passiert, vielleicht alle Monat, alle 1, 2, 3 Wochen mal für eine halbe Stunde, Stunde. Aber ich weiß, es wird immer wieder besser. Ich frage mich nicht, wieso, aber ich habe so einen extremen Glauben daran. Und dann, manchmal ändert auch gar nichts und auf einmal ist meine Stimmung wieder oben und ich freue mich wieder total da zu sein. Es ist extrem witzig.
3: Du hast etliche Kontinente durchquert. Sind dir denn auf dieser Weltreise gibt es da Schlüsselmomente oder Begegnungen, die dir jetzt besonders im Kopf geblieben sind?
11: Oh, einzelne Momente rauszupicken ist wirklich schwierig, weil wirklich so extrem viel passiert ist, wenn ich es so sagen kann. Aber also ja, wenn ich so ein Land oder 2 Länder rauspicken sollte, was ich sehr beeindruckend fand, war im Irak, weil die Leute so extrem, extrem gastfreundlich waren. Wenn man irgendwo auf der Straße ankam, die Leute haben sich darum gebettelt, wer einen einladen darf, wer einem Essen geben darf, wer einem einen Schlafplatz anbieten darf. Das war schon extrem, extrem beeindruckend. Natürlich reden alles nur mit Hände, Füße, wie es auch immer irgendwie geht, aber Das war sehr, sehr, sehr beeindruckend.
3: Mit dabei und jetzt auch

0: im Talk an, war immer dein KSC-Trikot. Das zeigt ja ziemlich deine Verbundenheit zu der Heimat. Wie haben denn die Leute darauf reagiert? Beziehungsweise als du dann das Ziel Amerika geschafft hast, kannten da auch schon ein paar deine Story?
1: Also generell auf der Reise kommt es darauf an, in welchem Land ich war. Zum Beispiel in der Türkei kannten relativ viele noch das KSC-Logo durch Hakan Çalhanoğlu. In manchen anderen Ländern nicht. In Vietnam und Katar hat mal random jemand erkannt. Da habe ich mich sehr, sehr drüber gefreut. Und jetzt natürlich hier, seitdem ich in Texas bin, die letzten 2, 3 Tage, seitdem alle Deutschland-Fans hier sind, da werde ich relativ oft darauf angesprochen. Manche kennen meine Reise, kennen mich von Social Media, haben ein Video gesehen, was jetzt die letzten Tage relativ viral gegangen ist und freuen sich einfach nur. Manche Stuttgart-Fans sagen mich auch immer, was sie mit dem KSC-Trikot da machen und sagen, soll ich nicht anziehen? Aber größtenteils der Leute freuen sich einfach nur extrem und sagen, super geiles Trikot. Und natürlich für mich ist es noch persönlicher, weil es meine Gastschwester selbst geschneidert hat vor ein paar Tagen.
0: Jetzt bist du vor Ort bei der Fußball-Weltmeisterschaft. Wie geht's denn jetzt konkret für dich weiter? Schaust du dir noch ein paar Spiele an? Nimmst du noch dort die Stimmung vor Ort mit? Was sind deine nächsten Schritte?
1: Genau, also die Stimmung vor Ort werde ich auf jeden Fall mitnehmen. Problem aktuell ist, ich habe noch keine weiteren Tickets. Ich werde das Fahrrad hier in Houston lassen, wo Deutschland das erste Spiel gespielt hat gegen Curaçao. Ich werde dem deutschen Team per Bus, Zug, Anhalter, vielleicht auch mal Flug. Vielleicht nimmt mich irgendwelche anderen deutschen Fans mal mit, dem deutschen Team hinterherreisen. Und wenn ich ins Stadion komme, komme ich ins Stadion, wenn ich noch irgendwie an Tickets komme. Und wenn nicht, werde ich einfach draußen vorm Stadion mit den Fans feiern und mich der Atmosphäre erfreuen.
0: Und in Zukunft noch weitere Reisen dieser Art in Planung?
1: Also erstmal werde ich auf jeden Fall nach der WM zurück nach Hause radeln. Das wird auf jeden Fall passieren. Ich schätze mal, ich werde so rund um vor Weihnachten an irgendeinem Samstag an der Pyramide wieder ankommen. Das ist mein großer, großer Plan. Da freue ich mich schon extrem drauf. Und ja, mal gucken, was da noch für eine Reise geplant ist. Man denkt natürlich immer wieder nach, was man machen kann. Erstmal ist zu Hause arbeiten. Ich will mich für einen Ironman in Hawaii qualifizieren und dann mal gucken, ob ich wieder auf irgendwelche anderen dummen, langen Ideen komme.
0: Der Fußballsommer ist also in vollem Gange. Es ist also wieder Zeit für warme Sommerabende mit Public Viewing, Grillen und kalten Getränken. Doch neben den richtigen Snacks ist für viele auch das passende Outfit nicht unwichtig. Wir haben uns einige Trikots angeschaut und mit einem großen Trikotfan gesprochen.
2: Mit dem richtigen Trikot zum Public Viewing. Für Fußballfans und WM-Begeisterte gehört das natürlich zu den Basics. Bei Brian geht die Liebe aber noch ein kleines bisschen weiter. Schon seit seiner Kindheit sammelt der 21-Jährige Trikots. Inzwischen hängt seine Wohnung voll davon und er hat einen Online-Shop gegründet. Obwohl es gar nicht immer so leicht ist, die Trikots wieder abzugeben.
3: Manchmal gelingt es auch gar nicht, aber man muss schon ein bisschen aufpassen, wenn man da mehrere hundert oder tausend Trikots durch die Hände bekommt. Wenn man da jedes behält, dann wird der Schrank auch irgendwann zu voll. Aber ich glaube, ich finde ein ganz gutes Maß. Man kann die auch aus der eigenen Sammlung dann wieder in den Shop geben. Und ich glaube, das gelingt ganz gut. Aber schwierig ist natürlich trotzdem, wenn man sich für jedes Trikot irgendwo begeistern kann.
2: Das teuerste Trikot hat er einmal für rund 700 € verkauft. Es gibt aber auch Trikots für rund 20 € bei ihm im Shop. Durch die WM bemerkt Brian gerade einen Anstieg im Verkauf. Trikots gingen jedoch auch außerhalb von großen Fußball-Events immer gut. Fans gäbe es immer, selbst für kleine, unscheinbarere Vereine.
3: Ja, also Anstieg merkt man vor allem in dem Sinn, dass andere Trikots gekauft werden. Also jetzt vor der WM, am Sonntag zum Beispiel, haben wir viele Anfragen bekommen, können wir noch schnell ein Trikot abholen, bis 17 Uhr, ich will zum Public Viewing oder sowas. Jetzt verkauft man viele Deutschland-Trikots, aber auch sonst während der Bundesliga-Saison verkauft man andere Trikots, aber ich würde sagen fast in der gleichen Menge. Also das unterscheidet sich ein bisschen in der Art des Trikots, aber der Hype um die Trikots entsteht, glaube ich, nicht nur wie zu einer WM.
2: Hinzu kommt, dass Trikots inzwischen zum Modetrend geworden seien.
3: Ja, ich glaube, also in letzter Zeit ist es auch immer mehr zum Modetrend geworden. Man sieht ja auch oft, wenn man in der Stadt unterwegs ist, dann tragen Leute ja verschiedene Fußballtrikots, ob sie jetzt was mit dem Verein am Hut haben oder nicht. Das beäugen ja manche Fußballfans auch ziemlich kritisch. Und ich glaube, oder wir merken das auch, dass das immer auch in der breiteren Bevölkerung ankommt.
2: Hierzu haben wir auch die Karlsruherinnen und Karlsruher direkt befragt.
4: Ich mache Karaoke zum Beispiel und da gibt es einen, der hat immer irgendwelche Trikots vom KSC, von anderen deutschen Fußballclubs an und so. Also das ist, wenn einer darauf steht, warum nicht? Warum nicht?
5: Auch wenn wir nicht bei der WM dabei sind, zieht man trotzdem italienisches Trikot an. Wir sind stolz auf Italien, auch wenn sie nicht dabei sind.
6: Meine Kids haben auch Trikots. Und da sage ich dann, ja, wenn sie es selber wollen, ne, alles in Ordnung, könnt ihr anziehen, auch wenn man jetzt nicht selber aktiv jetzt Fußball guckt oder so. Aber klar, wenn jetzt WM ist, guckt man natürlich schon mal ein bisschen Fußball.
7: Eher ein No-Go. Wenn, muss es passen zur Weltmeisterschaft, Fußballfieber. Und dann ist es authentisch.
8: Darf jeder selber entscheiden, wie er sich wohlfühlt. Mache ich auch so.
9: Ich habe zum Beispiel einen Freund von mir, der ist Iraker. Der hat sich das Auswärtstrikot von Deutschland gekauft. Einfach weil er sagt, zum einen Dennis Undaf, so, ist er Fan von. Und zum anderen sagt er, sieht es total geil aus. So das Blaue ist mit den weißen Akzenten.
8: Keine Ahnung, also ich trage kein Trikot. Vielleicht junge Leute, aber ich nicht.
10: Das ist ein Ritual, ne? Wenn Deutschland spielt, dann unterstützt man diese Mannschaft. Aber am Tag oder die Schals oder von so, das ist nicht gut.
11: Also ich würde sagen, wenn es jemandem gefällt, dann kann er tragen, was er will, auch unterm Jahr. Also ist nicht mein Fall, aber...
12: Ja, also mir gefällt es jetzt gut, wenn WM ist, aber gut, wenn man Fußball begeistert ist, kann man es ja auch für sein Heimatverein tragen.
13: Zu viel Geld, zu viel Kommerz, zu viel Gelaber. Also ich würde mir kein Trikot anziehen.
14: Wenn ich jetzt ein Trikot auspacke zum Beispiel, dann hat es jetzt mit der WM zu tun und mit dem, dass ich für Deutschland halt bin, dass man das auch sieht.
15: Ich finde es eigentlich ganz schön, wenn die Leute ab und zu mit dem Trikot rumlaufen.
16: Ansichtssache. Kommt drauf an, wann. Also wenn man jetzt irgendwo schick hingeht, eher nicht. Aber wenn man das in der Freizeit trägt, finde ich, warum nicht?
17: Nein, nicht, was man will. Das geht nicht. Also der Anstand muss gewahrt bleiben, nicht? Darüber sind wir uns einig. Aber sonst mag jeder tragen, was er will.
2: Das richtige Trikot gehört für die meisten also definitiv zu einem gelungenen Fußballabend dazu. Auch wenn nicht bei allen das Trikotfieber so zugeschlagen hat wie bei Brian, der sich von seinen Lieblingstrikots nicht mehr trennen möchte.
0: Damit sind wir am Ende der heutigen Nachrichtensendung bei Baden TV angekommen. Es folgen noch die Wetteraussichten für morgen. Tschüss, machen Sie es gut.
18: Hallo und einen schönen guten Abend. Willkommen zum Wetter auf Baden TV. Ein Hoch nähert sich unserer Region und dieses Hoch bringt von Nordafrika über Spanien, Frankreich sehr warme Luftmassen zu uns nach Baden. Was heißt warm? Es wird richtig heiß werden. Doch der Reihe nach. Zunächst der Blick auf das Wetter in der kommenden Nacht zum Mittwoch. Der Himmel ist wechselnd bewölkt, teilweise auch stark bewölkt. Anfangs kann es noch den ein oder anderen kurzen Regenschauer geben. Zum Morgen bleibt es dann überwiegend trocken. Die Frühtemperaturen liegen am Mittwoch um die 17 Grad in Baden-Baden und bei 16 Grad in Stuttgart. Der Mittwochvormittag bringt dann direkt richtig viel Sonnenschein. Ab und zu ziehen noch ein paar hohe Wolkenfelder vorüber. Die sind aber harmlos. Es bleibt überall trocken. Und die Tageshöchsttemperaturen, die erreichen am Mittwochnachmittag bis zu 29 Grad in Karlsruhe und um die 31 Grad in Freiburg. Es wird also sommerlich warm bzw. heiß werden. Und auch im weiteren Tagesverlauf scheint oft die Sonne von nur einem gering bewölkten Himmel herab und die Temperaturen, ja, die gehen bis zum Mittwochabend auf Werte um 25 Grad in Baden-Baden und 23 Grad in Stuttgart zurück. Der Blick auf die weiteren Aussichten. Es wird richtig heiß werden. Am Donnerstag bis zu 34 Grad bei 14 bis 16 Stunden Sonnenschein. Mehr geht gar nicht zur aktuellen Jahreszeit. Der Blick auf den Freitag noch heißer. Spitzentemperaturen nachmittags 33 bis knapp 37 Grad. Dann sind aber zum Abend auch mal einzelne kurze, heftige Schauer und Gewitter nicht ganz ausgeschlossen. Da kann es auch mal Starkregen und Sturmböen geben. Zum Samstag weiterhin sehr heiß und freundlich bei 34 bis knapp 37 Grad. Das war's vom Wetter. Ich wünsche einen schönen Abend und tschüss bis zum nächsten Mal.
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Laue Sommernächte lassen sich nicht nur bei Cocktails und Musik genießen, sondern auch mit festem Schuhwerk an den Füßen und mit Taschenlampe ausgestattet. Denn bei Dämmerung und Dunkelheit sind im Stadtwald in Baden-Baden in den Sommernächten besonders viele Leuchtkäfer unterwegs. Bei einer Führung mit einem Waldpädagogen können Sie die Glühwürmchen einmal in ihrem natürlichen Habitat erleben. Die Veranstaltung findet nur bei trockenem Wetter statt. Deutschland gegen Elfenbeinküste heißt es am Samstagnachmittag, 20. Juni 2026. Wer das Spiel aus dem Toronto Stadion live hier in der Region verfolgen möchte, hat ab 16 Uhr im Enzaun Park in Pforzheim die Möglichkeit, die deutsche Mannschaft gemeinsam mit anderen Fans leckerem Essen und den üblichen Biergartendrinks anzufeuern. Am 21. Juni ist offizieller Sommeranfang. In Gaggenau wird er in diesem Jahr französisch gefeiert. Denn Fête de la Musique verwandelt die Innenstadt in eine Bühne für Live-Musik und Austausch. In Gaggenau wird Fête de la Musique damit schon zum dritten Mal gefeiert. Dadurch soll Sichtbarkeit für die lokale Musikszene geschaffen, Kultur genossen und Menschen zusammengebracht werden.

0: Spätestens seit der WM 2011 ist der Frauenfußball in Deutschland so ziemlich durch die Decke gegangen, kann man sagen. 2 WM-Titel und 8 EM-Titel verzeichnen die DFB-Frauen. Und auch beim KSC ist die Frauenabteilung ziemlich erfolgreich. Seit 2001, da wurde sie gegründet. Und heute zu Gast bei mir Alexander Göringer und Melissa Zweigner-Genzer. Hallo ihr zwei, schön, dass ihr da seid.
1: Hallo.
2: Hallo.
0: Melissa, du bist ein alter Hase, kann man sagen, bist seit Gründung der Frauenabteilung beim KSC mit dabei, spielst dort erfolgreich auch in der Regionalliga Süd. Ihr steht regelmäßig auch im DFB-Pokal im Teilnehmerfeld. Wie ist der Hype, der Frauenfußball-Hype, sage ich jetzt mal, über die Jahre bei euch angekommen?
1: Also wir haben den Hype natürlich auch gespürt. Generell der Frauenfußball, denke ich, hat an Stellenwert gewonnen. Wir Frauen können mittlerweile, also wir nicht, aber es gibt Frauen, die vom Fußball leben können. War früher nicht vorstellbar. Im Prinzip allgemein dürfen mittlerweile ganz viele Fußballerinnen auch in Riesenstadien oder vor ganz vielen Tausenden von Zuschauern spielen. Das ist natürlich toll, sowas zu sehen. Und ja, das Medieninteresse ist viel, viel größer als noch vor einigen Jahren. Und davon profitieren natürlich auch wir. Die jungen Mädels haben Lust, Fußball zu spielen. Und genau, da freuen wir uns drum, dass nicht nur Männer im Fokus des Fußballs stehen, sondern auch Frauen.
0: Ja, junge Mädels und auch Frauen, die Lust auf Fußball haben, Alex. Ihr habt seit der Saison 23 oder in der Saison 23/24 insgesamt 6 Frauenfußballmannschaften gemeldet und alle spielen zumindest in der höchsten badischen Liga. Wie viel Arbeit steckt dahinter, auch für den KSC quasi, um den KSC als Marke für Frauen auch attraktiv zu machen?
2: Ja, also generell steckt da sehr viel Arbeit dahinter. Vielleicht an dieser Stelle auch mal einen großen Dank an alle Trainer, alle Ehrenamtlichen, alle Helfer, die uns da unterstützen. Und auch die Unterstützung seitens KSC ist da. Und wir sehen da sowohl wir als auch der KSC großes Potenzial, die Abteilung da weiterzuentwickeln. Und daran arbeiten wir auch gerade.
0: Und warum auch immer mehr junge Mädels Fußball spielen wollen. Und liebe Zuschauerinnen und Zuschauer, erfolgreich läuft nämlich auch die Nachwuchsarbeit bei den Mädels beim KSC. Und mein Kollege Felix Stephan hat die U17 im Training besucht.
3: Seit den Bambinis steht Paulina Rothenberger auf dem Sportplatz. Denn schon früh war für sie klar, dass sie Fußball spielen möchte. Und so begann ihre Karriere in Gernsbach und Kuppenheim. Dort spielte sie noch gemeinsam mit den Jungs, ehe sie 2021 zur KSC-Juniorinnenmannschaft wechselte.
4: Ich habe während der Corona-Zeit eigentlich zu Hause bei uns im Garten ein bisschen gespielt, mich ein bisschen fit gehalten und meine Nachbarin arbeitet tatsächlich beim KSC. Und die war irgendwann mal auf dem Balkon, hat sich gedacht, okay, die spielt Fußball, könnte man ja mal anfragen. Und dann habe ich ein Probetraining gemacht in der Saison 21/22 müsste es gewesen sein. Und ja, dann habe ich anscheinend überzeugt und bin dann direkt in den Kader aufgenommen worden und seitdem spiele ich hier.
3: Und mittlerweile führt Paulina die U17 in der Juniorinnen-Bundesliga als Spielführerin aufs Feld. Eines von insgesamt 3 Nachwuchsteams beim KSC. Insgesamt sind es über 50 Mädchen inklusive Gastspielerinnen, die in der Juniorinnenabteilung der Blau-Weißen zu Hause sind. Und das auch dank der erhöhten Aufmerksamkeit, die der Frauenfußball derzeit erlebt.
5: Im Schulsport wird es öfters gespielt, dadurch ist die Begeisterung bei den Mädchen da. Die Anerkennung ist da, das ist auch ganz wichtig, dass es nicht der Mädchenfußball in den schlechten Bereich gezogen wird, sondern eher in den positiven Bereich. Es ist keine Randsportart mehr bei den Mädchen, sondern mittlerweile eine richtig, denke mal, unter der ersten 2 Sportarten in Deutschland mit Sicherheit.
3: Und so fangen aktuell auch immer mehr Mädchen mit dem Fußballspielen an. Zuerst meist noch mit den Jungs, bevor es dann in reine Mädchenteams geht. Zum KSC kann man ab der U15. Darunter gibt es aus Platzgründen keine Teams.
5: Wir bilden sie dann sozusagen 3 bis 4 Jahre aus hier im Bereich und versuchen sie dann natürlich schnellstmöglich in unseren Damenbereich mit einbeziehen. Da haben wir jetzt seit letztem Jahr die U19. Man kommt ja mit 16 Jahren aus dem Juniorinnenbereich raus, also nicht so wie bei den Herren mit 18, sondern schon mit 16. Das heißt, die Mädchen spielen mit 16 dann schon bei der U19, wenn sie etwas stärker sind bei der U23 und wenn sie Talent haben, das nach oben zu schaffen und die Möglichkeit, sind sie bei der Damen 1 dabei.
3: Auch in dieser Saison schafften es wieder Juniorinnen in die erste Mannschaft und damit in die Frauenregionalliga.
5: Wir haben dieses Jahr schon 3 bis 4 Stammspielerinnen bei den Damen 1. Also dementsprechend sind wir froh, dass diese Talente ihren Weg gemacht haben.
3: Um den Erfolg auch in Zukunft auf diesem Level zu halten oder sogar noch zu verbessern, gilt es nun, die Juniorinnenabteilung weiter zu professionalisieren. Dazu zählen auch eigene Fußballplätze.
5: Wir teilen uns halt hier noch die Plätze mit dem NLZ. Ist natürlich toll, wenn wir die Unterstützung haben, aber einen eigenen Damenbereich wäre wichtig, weil wir sehen jetzt, wir haben 3 Juniorinnen-Teams, das sind fast 60 Mädchen. Wir haben zusätzlich dann noch 3 Damenteams, das sind auch nochmal 60 Mädchen und rein vom Zeitaufwand und Platzaufwand wäre natürlich hilfreich, wenn wir eigene Plätze hätten.
3: Davon würden dann auch Pauline und ihre Mitspielerinnen profitieren. Obwohl es laut der 17-Jährigen auch eine Ehre ist, auf den Akademieplätzen vor dem neuen Wildparkstadion zu trainieren. Beim KSC hat Pauline noch so einiges vor.
4: Dieses Jahr auf jeden Fall noch eine erfolgreiche Runde zu Ende spielen, gucken, wie weit es nach oben geht. Verletzungsfrei bleiben, da hatte ich in letzter Zeit ein paar Probleme damit. Aber ja, definitiv Gesundheit, mit der Mannschaft alles erreichen, was noch geht. Und dann den Übergang zu den Frauen in die aktive Mannschaft dann gut hinzubekommen. Es ist schon noch ein Stück, ich trainiere mittlerweile einmal die Woche bei den Frauen mit. Und man merkt auf jeden Fall den Unterschied. Es ist ein neues Level, eine neue Herausforderung, aber da habe ich auf jeden Fall Bock drauf.
3: Doch nun liegt der Fokus erstmal auf den letzten Saisonspielen in der Juniorinnen-Bundesliga. Wo die Reise für Pauline danach hingeht, wird sich zeigen.
0: Ja, Alex, bei Pauline Rothenberger war es die Nachbarin, die zufällig beim KSC arbeitet und ihr Talent gesehen hat. Habt ihr auch Scouts, die ihr losschickt oder vertraut ihr darauf, dass talentierte Spielerinnen zu euch ins Probetraining kommen?
2: Ja, also wie ich gerade eben schon gesagt habe, wir sind halt alle ehrenamtlich tätig. Das bedeutet, wir haben leider nicht die Zeit, jeden Tag auf irgendwelchen Sportplätzen irgendwelche Trainings oder Spiele zu beobachten. Nichtsdestotrotz haben wir uns ein kleines Netzwerk aufgebaut, kriegen Tipps auch von anderen Vereinen oder auch Trainern und schauen natürlich auch am Wochenende selber auf den Plätzen und machen uns da Notizen, wer gefällt uns, wer gefällt uns nicht und geben das dann natürlich an die Stellen weiter, die dann aktiv werden und die Spielerinnen ansprechen.
0: Welche Rolle nimmst du?

0: du denn für die Nachwuchsspielerin im Team ein? Ich kann mir vorstellen, dass du da durchaus auch so ein Vorbild für viele wahrscheinlich bist,
1: ja,
0: oder?
1: Ist immer schwierig, mir die Frage zu stellen. Eigentlich müsste man die Fragen den jungen Spielerinnen stellen. Nee, natürlich versuche ich da immer irgendwo eine Vorbildfunktion auch einzunehmen. Ich bin zum einen Co-Kapitänin als auch Mitglied, sage ich jetzt mal, des Mannschaftsrates. Da ist natürlich auch immer wichtig, ein offenes Ohr für die Mädels zu haben. Oftmals ist es auch wichtig, gerade wir im Mannschaftsrat, einfach so ein bisschen Sprachrohr zu sein zwischen Trainer und Mannschaft. Die ein oder andere junge Spielerin traut sich dann vielleicht nicht den Weg, direkt zu dem Trainerteam zu gehen. Da sind wir natürlich immer da, haben auch ein offenes Ohr. Und im Endeffekt war ich auch selbst mal junge Spielerin, habe natürlich da auch gewisse Erfahrungswerte, die ich da mitbringen kann. Aber nichtsdestotrotz, glaube ich, fühle ich mich auch wie jede andere einzelne Spielerin oder mit jeder anderen Spielerin gleichgestellt. Also da hat es mit dem Alter wirklich nichts zu tun. Ich muss genauso meine Leistung bringen. Ich bin genauso oft im Training und genau.
0: Machen wir einen kleinen Ausblick. Zweite und erste Bundesliga stehen groß auf eurer Zielfahne. Dafür ist in erster Linie natürlich das sportliche Potenzial erfordert, aber gleichzeitig ist damit auch ein großer organisatorischer Aufwand verbunden. Inwieweit könnt ihr das stemmen und wie umfangreich wäre der auch?
2: Ja, also die organisatorischen Umstände für die erste und zweite Liga sind natürlich enorm. Das merken wir gerade bei auch den Spielen im DFB-Pokal, wo natürlich auch es, glaube ich, 40 Seiten Richtlinien gibt, auch was Trikots angeht, Trikotwerbung, Sponsoring etc. Und wir wissen im Moment, dass es sehr umfangreich ist, da hochzukommen, auch was die Organisationsstruktur angeht. Und deswegen ist eigentlich im Moment unser Plan, dass wir erstmal die Organisation, die Strukturen schaffen und dann eben dieses Ziel langsam angreifen, weil man sieht es, denke ich, auch bei vielen Vereinen, die da schnell, egal in welcher Liga jetzt hochkommen, und dann merken, es funktioniert so gar nicht. Und das ist eigentlich nicht die Zukunft, die wir wollen, sondern wir wollen uns darauf vorbereiten und diese Ziele eben Schritt für Schritt angehen.
0: Zeit, sportlich da nochmal was rauszuholen. Wie viel Potenzial habt ihr? Wo liegen eure Stärken im Team und wo sind Schwächen, an denen man noch arbeiten muss?
1: Also aktuell liegt der Fokus bei mir definitiv in der dritten Liga. Wir sind noch eine enorm junge Truppe und benötigen einfach noch Zeit als Team, um da uns gemeinsam weiterzuentwickeln. Natürlich hat man immer ein persönliches Ziel, sich mit der Mannschaft weiterzuentwickeln, und möchte natürlich mit dem Team zusammen ganz viele Erfolge feiern. Aber für mich liegt der Fokus jetzt wirklich in der dritten Liga, weil einfach, ja, wir dann noch, glaube ich, ein bisschen Zeit brauchen. Wer weiß, ob ich da bis dahin dann überhaupt noch da bin. Ich würde mir wünschen, dass wir gerade für die nächste Saison vielleicht die oberen Ränge mal anpeilen, um uns einfach da in der Liga zu festigen. Ich finde auch persönlich, die dritte Liga oder die Regionalliga bei uns wird immer stärker, also ist nicht mehr vergleichbar zu früher. Und dadurch ist es auch schwieriger, in den oberen Rängen mit dabei zu sein. Aber trotz allem glaube ich, wenn wir als Konstrukt, so wie wir jetzt zusammen gewürfelt wurden, sage ich jetzt mal, zusammenbleiben. Das war immer schon auch aus meiner Erfahrung, hat uns das immer schon sehr weitergebracht, wenn wir als Team mehrere Jahre hinweg da einfach an uns gearbeitet haben und dann kommen die Erfolge von ganz allein.
0: Aber ohne heftigen Druck. Ich bedanke mich für die Einblicke. Schön, dass ihr heute hier in der Sportzeit wart. Und liebe Zuschauerinnen und Zuschauer, bedanken uns auch bei Ihnen fürs Einschalten. Tschüss, machen Sie es gut und sportliche Grüße aus dem Hubraum.

Ich bin mit meinem Papa früher immer schon zu Dampflokomotiven mitgenommen worden. Und da war ich so 2, 3 Jahre alt. Und ich bin auch in diesem Alter hier schon eben vor der Dampflok hier im Schlossgarten als Kind gestanden und habe auch diese Erinnerung noch in meinem Kopf, wie es riecht, wie es sich anfühlt, wie es sich anhört. Und das hat mich schon immer fasziniert.

Auf die Idee, sich selber eine Dampflok zu kaufen, kommt man eigentlich nicht. Der ehemalige Besitzer der Dampflok war schon zu dem Zeitpunkt, wo ich eingestiegen bin, ziemlich alt. Er war schon Ende 70, Anfang 80 und es war schon immer, seit ich dabei bin, die Frage, was passiert, wenn er mal aus Altersgründen nicht mehr kann. Und so ist eigentlich dann ein Schritt nach dem anderen gekommen und wir sind auf diese Idee gekommen, was wäre, wenn. Das ist der Führerstand von der Lok. Hier kann man all die Bedienelemente sehen, die hier der Heizer und der Lokführer beim Fahren bedienen müssen. Wie man sieht, sind es doch etliche. Es ist nicht ganz so einfach wie bei einer Diesel- oder Benzinlok, dass man einfach den Schlüssel rumdreht und losfährt. Wir haben hier eine Handbremse, das ist der große Hebel. Wir haben hier das wichtigste Instrument auf der Dampflokomotive, das ist der Wasserstandsanzeiger. Davon gibt es zwei. Die Dampflok ist nämlich aufgebaut wie in der Luftfahrt. Alle sicherheitsrelevanten Dinge sind redundant, das heißt zweimal vorhanden. Das Besondere an der Greif ist die Geschichte, die sie hier in der Stadt hat. Die Greif ist das älteste Fahrzeug, was auf der Schlossgartenbahn unterwegs ist. Die ist 1939 gebaut worden bei Henschel und Sohn in Kassel. Und das war damals eine klassische Feldbahndampflokomotive, so nannte sich das. Und die wurde eingesetzt auf Großbaustellen und um während des Krieges Materialien zu transportieren. Nachdem dann der Zweite Weltkrieg vorbei war, wurde die Lok eingesetzt als Trümmereisenbahn, hat ihre Geschichte in Heilbronn, also auch hier relativ lokal, ist in Heilbronn gefahren und hat die alten Trümmer aus der Stadt rausgefahren, neue Baumaterialien hier reingefahren nach Heilbronn. Und danach ist sie in Mannheim bei einem Bauunternehmer eingesetzt worden. Das war die Geschichte vor der Schlossgartenbahn. Dann gab es 1967 einen Karlsruher Straßenbahnfahrer, der hieß Manfred Halle. Und der Manfred Halle hat diese Lok 1967 von der Baufirma in Mannheim gekauft. Vom Schrott, muss man sagen. Also er hat es gesehen und die Lok war eigentlich für die Verschrottung bereitgestellt. Und er hat sich entschieden, die Lok zu kaufen, weil es sein Kindheitstraum war. Und er wollte die Lok ursprünglich erstmal nur als Denkmal haben, um sie sich als Denkmal auf sein Grundstück zu stellen. Und dann kam eigentlich der Zufall, den keiner geplant hatte, dass 1967 im gleichen Jahr die Bundesgartenschau hier in Karlsruhe stattgefunden hat, zu der die Schlossgartenbahn dann gebaut wurde. Und der Manfred Halle hat dann festgestellt, dass die Spurbreite dieser Eisenbahn, die man durch den Karlsruher Schlossgarten gelegt hat, zufällig mit seiner Lok, die er erworben hat, zusammenpasst. Und er hat dann angefangen, in recht kurzer Zeit die Lok wieder fahrfähig zu machen. Und schon 1968 ist die Lok das erste Mal in Karlsruhe gefahren. Damals noch als alleinständige Attraktion. Die durfte noch gar keine Besucher im Kreis fahren. Dazu hat sie noch nicht die nötigen Komponenten gehabt. Und der Manfred Halle hat dann Stück für Stück immer mehr umgebaut an der Lok, bis sie so aussieht, im Großen und Ganzen, wie wir sie heute kennen oder wie wir sie über Jahrzehnte jetzt kennen in Karlsruhe. Denn er hat sie so umgebaut in den Stil, wie er sich eine Dampflok vorgestellt hat. Also westernartig, so wie es in einem alten Westernfilm der Fall war. Und ab Mitte der 70er Jahre, beziehungsweise Anfang der 70er Jahre, hat die Lok hier auch die Genehmigung bekommen, Personen zu befördern. Und dann hat sich das etabliert, was wir als Schlossgartenbahn mit der Dampflok kennen. Wenn die Dampflok Ende der Saison hier im Schlossgarten in den Winterschlaf geht, dann beginnt der Winterschlaf erstmal damit, die Dampflok für den Winterschlaf vorzubereiten. Das bedeutet, da es im Winter hier oft Frost gibt und auch die Halle nicht beheizt ist, müssen wir die Dampflok erstmal komplett entwässern. Das heißt, alle Leitungen müssen von Wasser gereinigt werden, dass es kein Frostschaden entstehen kann und der Kessel muss ausgewaschen werden. Dann bedeutet der Winter für uns immer Instandhaltung. Wir müssen bei der Dampflok im Kopf vorausplanen, weil wir nicht einfach zu irgendeinem Händler gehen können und Ersatzteile besorgen können. Also es gibt faktisch für diese Lok keine Ersatzteile zu kaufen. Dazu gibt es einfach viel zu wenige überlebende Exemplare. Und wir müssen dementsprechend immer die Bauteile, die wir haben, warten, pflegen, aufarbeiten oder Bauteile komplett neu fertigen.
Also ich habe einige Semester Fahrzeugtechnik studiert, danach Verkehrsingenieurwesen und ich arbeite im Thema historische Schienenfahrzeuge mehrere Jahre inzwischen. Einmal A, die Erfahrung hier gesammelt durch die Greif und unsere eigene Firma. Und aktuell arbeite ich in Darmstadt-Kranichstein mit einem Ingenieur in einem Ingenieurbüro und der ist einer der letzten Sachverständige für historische Schienenfahrzeuge in Deutschland. Und dort machen wir auch andere Lokomotiven und da habe ich sehr viel gelernt. Der Mann hat auch hier an unserer Lok über die Jahre sehr viele technische Bauteile betreut und so sammelt man seine Erfahrungen. Ganz konkret vor der ersten Fahrt, nachdem all diese Arbeiten im Winter gemacht worden sind und nachdem auch nochmal kontrolliert worden ist, dass das alles passt, dann muss man ganz konkret den Kessel mit Wasser befüllen. Das ist essentiell bei der Dampflok, denn die ganze Kraft, die sich entwickelt und das ganze Funktionsprinzip funktioniert durch Wasserverdampfen. Das heißt, wir füllen den Kessel mit 1700 Litern Wasser, die dann durch das Feueranzünden verdampft werden. Des Weiteren, vor so einer ersten Fahrt, haben wir eine genaue Checkliste, die wir abarbeiten. Da müssen die Lager abgeschmiert werden. Da müssen verschiedene Vorbereitungen gemacht werden. Da muss Holz natürlich auch aufgeladen worden sein, denn die Lok ist mit Holz gefeuert. Und wenn all diese Checklisten abgearbeitet sind, dann machen wir Feuer. Und dann geht's los.

0: Wenn es dann losgeht, ist das für mich einerseits Alltag und Routine, manchmal auch Stress, aber in der Regel macht es Spaß und ich freue mich, dass wir jetzt gleich unseren Fahrgästen ein gutes Erlebnis bieten können. Bei der Fahrt ist eigentlich das Allerwichtigste die Beobachtung nach draußen. Ich muss mich auf ihn verlassen und er muss sich auf mich verlassen können, denn ich sehe nur meine rechte Seite und er sieht nur seine linke Seite. Deshalb sprechen wir uns immer sehr genau ab. Ich frage jetzt auch, ob die Strecke frei ist.
1: Strecke ist frei.
0: Denn wir fahren jetzt hier eine Linkskurve, in der ich einfach gar nichts sehen kann. Und da hier im Park immer sehr viel los ist, Jogger, Kinder, Radfahrer, ist das eigentlich erstmal das Wichtigste. Das Zweitwichtigste ist die Bedienung der Dampflok. Ich muss fahren und er muss gucken, dass der Kessel genügend Wasser hat und das Feuer brennt. Also hier an der Stelle, wo wir jetzt vorbeifahren, ist vor 3 Tagen ein großer Baum umgefallen, aufs Gleis drauf. Und dann musste der Betrieb für einen halben Tag eingestellt werden, bis der Baum hier fachgerecht zerteilt und aus dem Weg geräumt wurde. Und wir müssen immer ein Auge nach vorne behalten, weil man weiß nie. Mein persönlich eigentlich schönstes Erlebnis hier auf der Lok war die Zeit, in der wir hier Besuch von der zweiten Dampflok aus Frankfurt hatten. Da hat mein guter Freund Christian Felten seine Dampflok Emma 3-mal hintereinander jeweils für mehrere Wochen seine Lok hier zu Gast gehabt. Überweg frei. Das war eine wunderschöne Zeit, auch für die Fahrgäste. Das kam extrem gut an. Damals hatten wir die höchsten Umsätze jemals hier bei der Schlossgartenbahn gemacht und hatten die meisten Fahrgastzahlen an einem Tag. Das war schon gigantisch. Und das war so mein persönliches Highlight in diesen Jahren. Aber ansonsten ist natürlich das Highlight eigentlich immer, dass es den Kindern und den Leuten so viel Freude macht. Frei. Das ist eigentlich ganz klar zu sehen, dass die Kinder hier immer die Dampflok sehen wollen, weil die lebt, die hat Geschichte, die ist zum Anfassen, zum Riechen. Und da fahren

natürlich alle extrem drauf ab. Und für uns ist es eine Ehre, hier diese alte Technik und diese jahrzehntelange Karlsruher Geschichte weitermachen zu dürfen. Da kommt ein Jogger. Frei.

geworden sind, wie sie gekommen sind. Da war viel Zufall dabei. Und in der Zwischenzeit bin ich sehr glücklich, dass wir uns so entschieden haben, der Marco und ich, das zu tun. Auch wenn es nicht immer einfach ist. Und dementsprechend würde ich sagen, dass ich meine Zeit mit irgendwas verbringen darf, was mir selber Freude macht, aber vor allem allen anderen drumherum den richtigen Mehrwert hier in der Stadt bietet. Und deshalb bin ich zufrieden.

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0: Laue Sommernächte lassen sich nicht nur bei Cocktails und Musik genießen, sondern auch mit festem Schuhwerk an den Füßen und mit Taschenlampe ausgestattet. Denn bei Dämmerung und Dunkelheit sind im Stadtwald in Baden-Baden in den Sommernächten besonders viele Leuchtkäfer unterwegs. Bei einer Führung mit einem Waldpädagogen können Sie die Glühwürmchen einmal in ihrem natürlichen Habitat erleben. Die Veranstaltung findet nur bei trockenem Wetter statt. Deutschland gegen Elfenbeinküste heißt es am Samstagnachmittag, 20. Juni 2026. Wer das Spiel aus dem Toronto Stadion live hier in der Region verfolgen möchte, hat ab 16 Uhr im Enzaun Park in Pforzheim die Möglichkeit, die deutsche Mannschaft gemeinsam mit anderen Fans leckerem Essen und den üblichen Biergartendrinks anzufeuern. Am 21. Juni ist offizieller Sommeranfang. In Gaggenau wird er in diesem Jahr französisch gefeiert. Denn Fête de la Musique verwandelt die Innenstadt in eine Bühne für Live-Musik und Austausch. In Gaggenau wird Fête de la Musique damit schon zum dritten Mal gefeiert. Dadurch soll Sichtbarkeit für die lokale Musikszene geschaffen, Kultur genossen und Menschen zusammengebracht werden.
1: Baden TV Süd aktuell mit den Nachrichten aus der Region. Und heute haben wir unter anderem diese Themen für Sie. Mit Forderungen, großer Warnstreik in Freiburg. Mit Kontrollen, Kampf gegen Fahrraddiebstahl. Und mit Rätseln, Spenden für den Eichbergturm. Und damit nochmal einen schönen guten Abend. Heute ging der Warnstreik an der Uniklinik Freiburg in die zweite Runde. Morgen findet in Stuttgart die nächste Verhandlungsrunde zwischen Arbeitgebern, der vier baden-württembergischen Universitätskliniken und den Gewerkschaften statt. Zwei Bundestagsabgeordnete waren in Freiburg vor Ort und haben sich die Forderungen der Streikenden angehört.
2: Sie bleiben laut, auch an Streiktag Nummer 2. Beschäftigte der Uniklinik Freiburg haben ihre Arbeit niedergelegt, um ihren Forderungen in der aktuellen Tarifrunde Nachdruck zu verleihen. Sie wollen 7,5% mehr Lohn. Doch auch die geplante Gesundheitsreform aus Berlin macht den Menschen Sorgen.
3: Das ist für uns auf jeden Fall katastrophal. Das wird auf jeden Fall mehr Reduzierung bedeuten, mehr Druck, mehr Arbeitsanfall. Und für das gesamte Gesundheitswesen wäre das katastrophal, wenn weiterhin ein Bettensterben stattfindet oder eine Klinikschließung. Nach der Pandemie ist vor der Pandemie, also das wird immer ausgeblendet. Man hat gesehen, man hat daraus nicht gelernt.
2: Ihre Wünsche und Forderungen haben die Streikenden an die zwei Bundestagsabgeordneten Johannes Fechner und Stefan Glaser übergeben. Die Hoffnung, so Einfluss auf den Entwurf der Krankenhausreform zu nehmen. Was nehmen die Abgeordneten von heute mit nach Berlin?
4: Ich glaube, solche Veranstaltungen, solche Demos zeigen ganz deutlich, wie negativ sich die Regelung auswirken würde. Es wäre eine massive Belastung für die Beschäftigten, aber auch für die Klinikhaushalte, die ja refinanziert werden müssen. Also da haben wir allen Grund, ändernd tätig zu werden.
5: Also ich persönlich werde weiterhin fordern, dass die Beiträge der Bürgergeldempfänger vom Steuerzahler bezahlt werden und nicht von den GKV-Versicherten. Es ist niemandem zu erklären, dass ich als Privatversicherter nicht mitzahlen muss und die gesetzlich Krankenversicherten schon.
2: Der Protestzug zieht vor das Verwaltungsgebäude. Hier wird nochmal betont, auch Auszubildende sollen mehr Geld erhalten, monatlich 250 Euro. Die Arbeitgeberseite hatte bisher noch kein Angebot vorgelegt. Dafür als Reaktion auf Streiks den Rationalisierungsschutz der Tarifverträge gekündigt. Der soll Beschäftigte vor Umstrukturierungen schützen. Vorstandsvorsitzender Frederik Wenz sagt:
6: Wir haben mit dem TVUK Baden-Württemberg die beste Bezahlung in Deutschland. Und das ist nicht, weil die Arbeitgeber so schlimm sind oder weil sie das nicht wollten, sondern wir wollten das alle gemeinsam erreichen, dass wir die besten Bedingungen hier haben. Wir müssen aber jetzt halt auch sagen, das, was wir in den letzten

0: Jahren an Verbesserungen erreicht haben, das ist halt im Augenblick leider eben halt auch nicht mehr in der Dimension drin.
1: Die wirtschaftliche Lage sei mittlerweile eine andere. Morgen findet in Stuttgart die nächste Verhandlungsrunde zwischen dem Arbeitgeberverband der Unikliniken und den Gewerkschaften in Stuttgart statt.
2: Ja, auch an den Unikliniken im Land ist der Fachkräftemangel ein Thema. Anderen Branchen soll es laut Förderbank KfW mittlerweile schon besser gehen. Mehr dazu und weitere Nachrichten des Tages jetzt im Überblick.
3: Der Fachkräftemangel in Deutschland hat sich in den vergangenen Jahren deutlich abgeschwächt. Laut einer Analyse der KfW meldeten Anfang 2026 noch knapp 20% der Unternehmen Einschränkungen durch fehlendes Personal. Vor 4 Jahren waren es noch mehr als doppelt so viele. Grund dafür ist vor allem die anhaltende Wirtschaftsschwäche. Viele Unternehmen stellen derzeit weniger neue Mitarbeiter ein. Besonders angespannt bleibt die Lage aber in der Bauwirtschaft und im Dienstleistungssektor. Dort klagen viele Betriebe weiterhin über fehlende Fachkräfte. Die KfW warnt deshalb davor, beim Kampf gegen den Fachkräftemangel nicht nachzulassen. Sollte die Wirtschaft wieder anziehen, könnten die Engpässe nämlich erneut zunehmen.
4: Im Südwesten wird es in den kommenden Tagen besonders heiß. Laut deutschem Wetterdienst steigen die Temperaturen ab Mittwoch. Zum Wochenende könnte mancherorts die 30-Grad-Marke deutlich überschritten werden. Besonders im Breisgau und in der Ortenau sei mit den höchsten Temperaturen zu rechnen. Ersten Hochrechnungen zufolge sei dort mit Temperaturen bis zu 37 Grad zu rechnen. Der absolute Temperaturrekord von 40 Grad würde damit zwar nicht erreicht, für die Jahreszeit seien die Temperaturen dennoch ungewöhnlich hoch. Wie lange die Hitzewelle andauern wird, lasse sich noch nicht absehen. Auch zu Beginn der kommenden Woche dürften die Temperaturen weiterhin hoch bleiben.
3: Private Haushalte in Deutschland haben im Jahr 2023 durchschnittlich rund 330 Euro pro Monat für Nahrungsmittel ausgegeben. Das teilt das Statistische Bundesamt mit. Den größten Anteil machten dabei Fleisch, Fisch und Meeresfrüchte aus. Dafür wurde gut ein Fünftel der Lebensmittelausgaben verwendet. Weitere große Posten waren Getreideprodukte wie Brot sowie Milchprodukte und Eier. Zusätzlich wurden im Schnitt rund 75 Euro monatlich für Getränke ausgegeben. Mehr als die Hälfte davon entfiel auf alkoholfreie Getränke wie Mineralwasser, Softdrinks, Kaffee oder Tee. Knapp 45% der Getränkeausgaben wurden für alkoholische Getränke verwendet.
1: Wer Samstag in die Freiburger Innenstadt möchte, muss sich auf Einschränkungen des Nahverkehrs einstellen. Aufgrund der Christopher Street Day Parade sind alle Stadtbahnlinien betroffen. Laut der VAG ist der Stadtbahnverkehr vom späten Vormittag bis zum Abend gesperrt. Die Straßenbahnlinien enden dann jeweils vor dem Innenstadtzentrum. Die VAG empfiehlt Fahrgästen, entsprechend Zeit einzuplanen und sich vorab über die Einschränkungen zu informieren.
2: Freiburg gilt als Fahrradstadt. Doch für viele endet die Freude am Fahrradfahren irgendwann mit einem leeren Fahrradständer. Die Zahl der Fahrraddiebstähle ist zuletzt nämlich deutlich gestiegen. Um gegenzusteuern, setzt die Polizei verstärkt auf ihre Fahrradstaffel. Welche Vorteile das bringt und wie man sein Rad besser schützen kann, berichtet Selina Stahl.
3: Die Fahrradstaffel des Freiburger Polizeipräsidiums soll künftig dafür sorgen, dass Fahrradfahrerinnen und Fahrer nicht nur sicher in der Stadt unterwegs sind, sondern auch, dass ihre Räder nicht gestohlen werden. Das ist hier nämlich ein immer größeres Problem. Allein im letzten Jahr sind fast 3000 Fahrräder geklaut worden, ein Anstieg von 17% im Vergleich zu 2024. Das soll sich jetzt ändern. Sind die Polizeibeamten nun auf 2 statt 4 Rädern unterwegs, hat das gleich mehrere Vorteile.
5: Es gibt halt ganz viele Wege in Freiburg, eine Parkanlage, wo halt der Streifwagen nur bedingt durchkommt. Nehmen wir zum Beispiel einen Dreisam Uferradweg, den können wir halt komplett bestreifen. Wir können Seeanlagen bestreifen, jetzt Opfingersee und andere Gebiete. Die ganzen Parkanlagen in der Stadt, wo halt auch viele begrenzt sind. Und da sind wir halt als Fahrradgruppe halt viel besser einsetzbar.
3: Ist das Fahrrad weg, sind die Ermittlungen oft mühselig. Viele Räder werden ins Ausland verkauft. Und wenn bei einer Kontrolle dann doch mal ein gestohlenes Rad auftaucht, ist die Suche nach dem Halter nicht immer ganz einfach. Deshalb Fahrrad registrieren, Rahmennummer notieren und im Falle eines Diebstahls Anzeige erstatten.
6: Die können wir ausschreiben in unsere polizeilichen Informationssysteme. Ja, dort werden sie auch entsprechend gespeichert. Und wenn dann die Kollegen bei einer entsprechenden Kontrollmaßnahme diese Rahmennummer entsprechend in unser System eingeben, dann bekommen sie den Treffer und bekommen sie den Hinweis auf diesen Diebstahl bzw. dass das Rad anhand vom Diebstahl entwendet wurde.
3: Kaufe ich gebraucht aus Versehen ein gestohlenes Fahrrad, mache ich mich dadurch zwar nicht automatisch strafbar, trotzdem ist beim Kauf besondere Vorsicht geboten.
6: Beispielsweise eine Rechnung zeigen lassen, also wenn ich ein hochwertiges Rad dementsprechend erwerbe. Ja, also wenn ich jetzt sozusagen im familiären Bereich oder mein letzter Radkauf denke, da habe ich eine Rechnung und die wird auch entsprechend aufbewahrt. Wenn ich dieses Rad dann verkaufe, kann ich dem Käufer diese Rechnung vorlegen. Und dann haben sie natürlich schon ein entsprechendes Kriterium, wo sie davon ausgehen können, also das scheint seriös zu sein.
3: Und zum Schluss der wichtigste Tipp, das Fahrrad immer ab- und anschließen und zwar mit einem guten Schloss. 5-10% des Kaufpreises sollte es kosten. Je teurer das Rad, desto teurer das Schloss. Abgestellt werden sollte es am besten an einem belebten Ort und auch hier nicht allzu lang. Und dann steht einem langen Leben des Drahtesels nichts mehr im Weg.
2: Mit seiner Höhe von über 53 Metern galt er als höchster frei zugänglicher Aussichtsturm Deutschlands. Dementsprechend groß war der Streit, als die Stadt Emmendingen ihren Eichbergturm wegen eines Pilzbefalls der Holzträger abbauen ließ. Der Plan des Gemeinderats, ein Neubau möglichst aus Stahl soll her. Doch für den fehlt aktuell das Geld. Ein kreativer Ansatz soll jetzt Spenden generieren.
7: Eine Gruppe, gefangen in einem Raum voller Rätsel und nur begrenzte Zeit, um alle davon gemeinsam als Team zu knacken und sich so zu befreien. Das Spielekonzept Escape Room, auch in Südbaden seit Jahren ein echter Freizeitmagnet. Und jetzt Vorbild für ein kostenloses Afterwork-Event in Emmendingen für den guten Zweck. Morgen Abend will die Stadt damit freiwillige Spenden sammeln für den Wiederaufbau des 2025 abgerissenen Eichbergturms.
8: Es ist tatsächlich so, dass das Interesse aktuell wieder zunimmt. Am Anfang war das so latent vorhanden, aber trotzdem haben wir mittlerweile auch deutlich über 10.000 Euro an Spenden eingesammelt. Das klingt als nicht so wahnsinnig viel, wenn man an die Kosten für so einen Turm tatsächlich dann auch drüber nachdenkt. Aber wichtig ist, ob die Leute fasziniert, das Thema auch weiterhin so einen Turm zu haben. Und da sind natürlich Aktionen, wo man auch sieht, wie viele am Ende mitmachen, ganz entscheidender Faktor für die Beurteilung hinterher, ob er dann tatsächlich auch aufgebaut werden kann.
7: Bis zu 100 Teilnehmer in 20 Teams können sich für den Live-Rätselspaß vor dem Rathaus anmelden, aber auch Kurzentschlossene. Für die Akteure braucht es bloß ein Smartphone oder Tablet und dann sind anderthalb Stunden lang in drei Runden Grips, Kreativität und Geschick gefragt. Nach der emotionalen Debatte um die Zukunft des Turms setzt die Stadt hier auch bewusst auf den Faktor Teamgeist.
8: Wenn die Leute darauf angesprochen werden, reagieren sie sehr, sehr emotional nach wie vor und sagen, ja Mensch, das ist ja eine tolle Geschichte, wenn der wieder stehen würde. Aber muss auch fairerweise sagen, dass diese sehr streitige Diskussion in der Öffentlichkeit auch durchaus geschadet hat. Und ich glaube, es ist einfach wichtig, dass man jetzt die Kampagne fährt und dass man hinterher auch zu einer Entscheidung kommt, ob er wieder aufgebaut werden kann oder eben auch nicht.
7: Das Rätsel-Event in Emmendingen für den Wiederaufbau von Deutschlands höchstem Aussichtsturm. Los geht's am Mittwochabend um 17.30 Uhr vor dem Emmendinger Rathaus. Und weitere Spendenaktionen sollen folgen.
2: Und wir machen weiter mit aktuellen Nachrichten aus der Region, darunter die Entwicklung der Spritpreise sowie das durchschnittliche Pro-Kopf-Einkommen im Südwesten.
1: Bundesweit ist die Zahl der Sozialwohnungen 2025 gesunken. Zwar wurden mehr als 27.000 Neubau-Mietwohnungen gefördert, gleichzeitig fielen jedoch mehr als 57.000 Einheiten aus der Sozialbindung. Deutschlandweit ergab das ein Minus von 20.000 Sozialwohnungen weniger. In Baden-Württemberg sieht es anders aus. Hier sind im vergangenen Jahr 3.000 neue soziale Wohneinheiten dazugekommen. Die Zahl der Sozialwohnungen hat sich laut dem Landesbauministerium in Baden-Württemberg seit 2021 um 9% erhöht.
4: Die hohen Spritpreise an Deutschlands Tankstellen sind für viele Menschen eine spürbare Belastung. Zu diesem Ergebnis kommt eine aktuelle Erhebung des Finanzinstituts Teambank. Nach den Lebensmittelpreisen würden die Spritpreise demnach die größte finanzielle Herausforderung für private Haushalte darstellen. Fast jeder zweite Haushalt in Deutschland sei durch die hohen Kraftstoffpreise stark beansprucht. Das entspricht einem Anstieg von fast 30% im Vergleich zum September 2025. Das habe auch Auswirkungen auf das Verhalten der Betroffenen. Fast ein Drittel von ihnen würde aufgrund der gestiegenen Preise das eigene Auto öfter stehen lassen.
1: Liebe auf den ersten Blick und sofort Schmetterlinge im Bauch. So stellen sich viele den Beginn einer Beziehung vor. Eine Studie des Partnerportals Gleichklang zeigt nun aber, Beziehungen können auch dann funktionieren, wenn sie deutlich ruhiger beginnen. Nur die Hälfte der Befragten berichtete, dass sie anfänglich Verliebtheit verspürten. Mehr als ein Viertel der Beziehungen entwickelte sich aus Freundschaften. Der Start hat laut der Studie nur dann einen negativen Einfluss auf die Beziehungszufriedenheit, wenn die Beziehung trotz anfänglicher Abneigung oder ambivalenter Gefühle eingegangen wird.
4: Das durchschnittliche Einkommen der Menschen in Baden-Württemberg ist gestiegen. Das zeigen Erhebungen des Statistischen Landesamts für das Jahr 2024. Damals lag das Pro-Kopf-Einkommen privater Haushalte bei fast 32.000 Euro und damit um 3,5% über dem Niveau des Vorjahres. Das durchschnittliche Einkommen der Menschen im Südwesten lag damit über dem bundesweiten Durchschnitt. Dieser lag vor zwei Jahren bei einem Pro-Kopf-Einkommen von knapp 30.000 Euro. Um 7,5% zugenommen hatten im Jahr 2024 auch die Sozialleistungen, wobei vor allem gestiegene Rentenzahlungen dafür ausschlaggebend gewesen sein dürften.
2: Bezahlbarer Wohnraum ist besonders in Freiburg seit Jahren knapp. Große Hoffnungen ruhen deshalb auf dem neuen Stadtteil Dietenbach. Fast 7000 Wohnungen sollen dort entstehen, viele davon gefördert. Die Erwartungen sind hoch, denn das Projekt soll den Druck auf den Wohnungsmarkt möglichst spürbar lindern. Mein Kollege Fabian Weller mit den Neuigkeiten von Dietenbachs Chefplanern.
9: Herr V., bei Ihnen als Leiter der Projektgruppe Dietenbach laufen sozusagen die Fäden für die Entstehung des neuen Stadtteils zusammen. Momentan ganz gut erkennbar für die Bürger auch an den Arbeiten an den Hochspannungsleitungen. Aber auch hinter den Kulissen gibt es Neuigkeiten. Da ist die erste Bewerbungsphase für die Grundstücksvergabe jetzt abgeschlossen. Was bedeutet das? Welches Interesse ist da bei Ihnen in der Stadt eingetroffen von den Bewerbern?
10: Ja, wir haben oft insgesamt 23 Pakete, die wir zu vermarkten haben, 84 Bewerbungen bekommen von 39 verschiedenen Akteuren. Das ist erstmal eine sehr, sehr gute Zahl, über die freuen wir uns auch sehr. Die müssen wir jetzt natürlich erstmal ganz in Ruhe sichten. Hinter diesen 39 Akteuren stecken noch ein paar andere Beteiligte, weil wir auch einige Bewerbergemeinschaften haben. Ja, das ist erstmal ein sehr, sehr guter erstes Ergebnis und diese Bewerbungen werden wir jetzt erstmal sichten und dann die weiteren Schritte gehen.
9: Für diese künftigen Bauherren und Projektentwickler gilt es eine Deadline bis September. Was hat es damit auf sich? Was ist bis dahin noch zu tun und was sind die Schritte hinter den Kulissen?
10: Wir werden im ersten Schritt mit allen Bewerbungen Gespräche führen, um darüber zu sprechen, was man an den Bewerbungen möglicherweise noch konkretisieren kann, was aus unserer Sicht noch ausbaufähig ist. Und man wird sich gleichzeitig auch noch mit dem Thema Graue Energierechner befassen. Das gilt es jetzt eben gemeinsam mit den Bewerbern und Bewerbern dann eben auch bis zum 18. September nachzuarbeiten, aufzubereiten und dann ist da die finale Frist.
9: Machen wir nochmal einen gedanklichen Schritt zurück. Was gilt denn für all diese Bewerbungen, die jetzt eingetroffen sind, als gemeinsamer Nenner? Welche Kriterien legt die Stadt für die konkreten Ideen der künftigen Bauträger an?
10: Ja, wir haben sehr, sehr hohe Ansprüche, was die Zielerreichung für unsere städtebauliche Entwicklungsmaßnahme angeht. Wir wollen einen sehr sozialen, ökologischen, nachhaltigen Stadtteil mit einer sehr hohen Lebensqualität schaffen. Wir haben aber keine Anforderungen für die Einzelprojekte, sondern diese hohen Ziele wollen wir erreichen durch ein buntes Bild an unterschiedlichen Bewerbungen, die unterschiedliche Stärken aufweisen, beispielsweise im Bereich Nachhaltigkeit oder im Bereich sozialen Wohnens. Und durch unser Art und Weise der Vergabe, das Konzeptvergabeverfahren, gehen wir auch davon aus, dass die unterschiedlichen Stärken der unterschiedlichen Akteure gefordert werden. Und das müssen wir jetzt aber natürlich im Detail anschauen, ob das tatsächlich auch so ist, also welche Stärken die einzelnen Bewerbungen tatsächlich beinhalten.
9: Nehmen Sie uns unsere Zuschauer mal mit, wie geht es denn danach, nach September, weiter mit der Grundstücksvergabe, auch mit dem Gesamtprojekt?
10: Ja, nach September werden wir natürlich dann nochmals die Bewerbungen sichten, die wir dann finalisiert haben und werden dann in eine Bewertung gehen. Zunächst verwaltungsintern als Vorbereitung, dann gibt es ein Bewertungsgremium aus Gemeinderäten und unserem Baubürgermeister, die einen Vorschlag erarbeiten, der dann in den Gemeinderat geht. Und im Dezember wird dann eben die finale Entscheidung getroffen, wer den Zuschlag für die Grundstücke bekommt, welche Projekte die Zuschläge für die Grundstücke bekommen. Daraufhin werden wir eine sogenannte Reservierungsvereinbarung mit den Bewerbungen abschließen, mit den Bewerberinnen und Bewerbern abschließen, sodass dann ein Jahr lang Zeit besteht, die Projekte auszuplanen, beispielsweise im Bereich Architektur auszuplanen. Und erst anschließend wird der Kaufvertrag dann unterschrieben und dann wird es ungefähr um das Jahr 2028, zu Beginn des Jahres 2028 losgehen können mit dem Hochbau.
9: Vielen Dank, Mario Pfau, Leiter der Projektgruppe Dietenbach. Und wie es vorangeht mit dem Großprojekt des neuen Stadtteils in Freiburg, da bleiben wir für Sie selbstverständlich dran.
2: Ja, und wir sind damit am Ende der heutigen Nachrichtensendung hier bei Baden TV Süd angekommen. Für alle Beiträge in voller Länge schauen Sie doch gerne mal bei uns im Netz vorbei. Hier folgen jetzt noch die Wetteraussichten für den

0: morgigen Tag. Ich darf Sie dann wieder morgen an dieser Stelle pünktlich um 18.30 Uhr begrüßen. Ich bedanke mich ganz herzlich bei Ihnen fürs Zusehen. Tschüss, machen Sie es gut.
1: Hallo und einen schönen guten Abend. Willkommen zum Wetter auf Baden TV. Ein Hoch nähert sich unserer Region und dieses Hoch bringt von Nordafrika über Spanien, Frankreich sehr warme Luftmassen zu uns nach Baden. Was heißt warm? Es wird richtig heiß werden. Doch der Reihe nach. Zunächst der Blick auf das Wetter in der kommenden Nacht zum Mittwoch. Der Himmel ist wechselnd bewölkt, teilweise auch stark bewölkt. Anfangs kann es noch den ein oder anderen kurzen Regenschauer geben. Zum Morgen bleibt es dann überwiegend trocken. Die Frühtemperaturen liegen am Mittwoch um die 17 Grad in Baden-Baden und bei 16 Grad in Stuttgart. Der Mittwochvormittag bringt dann direkt richtig viel Sonnenschein. Ab und zu ziehen noch ein paar hohe Wolkenfelder vorüber. Die sind aber harmlos. Es bleibt überall trocken. Und die Tageshöchsttemperaturen, die erreichen am Mittwochnachmittag bis zu 29 Grad in Karlsruhe und um die 31 Grad in Freiburg. Es wird also sommerlich warm bzw. heiß werden. Und auch im weiteren Tagesverlauf scheint oft die Sonne von nur einem gering bewölkten Himmel herab und die Temperaturen, ja, die gehen bis zum Mittwochabend auf Werte um 25 Grad in Baden-Baden und 23 Grad in Stuttgart zurück. Der Blick auf die weiteren Aussichten. Es wird richtig heiß werden. Am Donnerstag bis zu 34 Grad bei 14 bis 16 Stunden Sonnenschein. Mehr geht gar nicht zur aktuellen Jahreszeit. Der Blick auf den Freitag noch heißer. Spitzentemperaturen nachmittags 33 bis knapp 37 Grad. Dann sind aber zum Abend auch mal einzelne kurze, heftige Schauer und Gewitter nicht ganz ausgeschlossen. Da kann es auch mal stark Regen und Sturmböen geben. Zum Samstag weiterhin sehr heiß und freundlich bei 34 bis knapp 37 Grad. Das war's vom Wetter. Ich wünsche einen schönen Abend und tschüss bis zum nächsten Mal.
2: Regenbogenflagge ausgepackt, in Schale geworfen und die Vielfalt gefeiert bei der CSD Parade durch Freiburg. In diesem Jahr unter dem Motto Resistencia, Party, Sahne, Widerstand. Los geht's mit einer Politkundgebung auf dem Platz der alten Synagoge, von wo aus sich dann tausende Menschen in eine bunte, feiernde Masse beim Christopher Street Day verwandeln. Auch bei Lörrach singt, wird die Stadt zum offenen Klangraum. Von Chören und Bands bis zu Solisten und Singer-Songwritern sind alle Amateure und Profis willkommen, um gemeinsam die Stimme zu erheben. Pop und Jazz sind ebenso erwünscht wie Volkslieder und Gospel. Der internationale Tag des Amateurgesangs im Rahmen des Lörracher Stimmenfestivals am 20. Juni. London, Ende des 19. Jahrhunderts. Ein gewalttätiger Mann hält zunächst Vergnügungsviertel und bald die ganze Stadt in Atem. Ein Name fällt immer wieder, Mr. Hyde. Doch die Polizei kriegt ihn nicht zu fassen, bis sie eines Tages eine heiße Spur zum Haus von Dr. Jekyll führt. Das bekannte Bühnenstück mit viel Leidenschaft zum Leben erweckt in beeindruckender Open-Air-Kulisse bei den Festspielen in Breisach. Heiße Rhythmen, direkt wie aus Buenos Aires. Das hochkarätige Quartett Tango C bringt argentinisches Lebensgefühl nach Eichstätten. Auf dem Kirchplatz darf dazu leidenschaftlich getanzt werden. Ein etwas anderes, emotionales Sommerfest unter freiem Himmel mit traditionellen Tango-Klassikern, spannenden neuen Varianten und der Eintritt rein auf Spendenbasis. Also Tanzschuhe an oder mit der Stimme selbst ein Statement setzen. Viel Spaß beim Ausgehen, wünscht Baden TV Süd.

0: Laue Sommernächte lassen sich nicht nur bei Cocktails und Musik genießen, sondern auch mit festem Schuhwerk an den Füßen und mit Taschenlampe ausgestattet. Denn bei Dämmerung und Dunkelheit sind im Stadtwald in Baden-Baden in den Sommernächten besonders viele Leuchtkäfer unterwegs. Bei einer Führung mit einem Waldpädagogen können Sie die Glühwürmchen einmal in ihrem natürlichen Habitat erleben. Die Veranstaltung findet nur bei trockenem Wetter statt. Deutschland gegen Elfenbeinküste heißt es am Samstagnachmittag, 20. Juni 2026. Wer das Spiel aus dem Toronto Stadion live hier in der Region verfolgen möchte, hat ab 16 Uhr im Enzaun Park in Pforzheim die Möglichkeit, die deutsche Mannschaft gemeinsam mit anderen Fans leckerem Essen und den üblichen Biergartendrinks anzufeuern. Am 21. Juni ist offizieller Sommeranfang. In Gaggenau wird er in diesem Jahr französisch gefeiert. Denn Fête de la Musique verwandelt die Innenstadt in eine Bühne für Live-Musik und Austausch. In Gaggenau wird Fête de la Musique damit schon zum dritten Mal gefeiert. Dadurch soll Sichtbarkeit für die lokale Musikszene geschaffen, Kultur genossen und Menschen zusammengebracht werden.
1: Ich kenne Crossbike, ich kenne Mountainbike, ich kenne Rennrad, aber Gravelbike ist für mich noch so ein bisschen, ja, etwas, was ich noch nicht so ganz erforschen kann. Aber wir haben einen Experten bei mir, einen Top-3-Fahrer, einen Gravelbiker aus der Region, der uns erklären kann, warum dieses Gravelbiking absoluter Top-Trend beim Radfahren ist. Bei mir ist Michael Groß, kommt aus der Region und hat auch noch die schönsten Touren für uns mitgebracht. Jetzt.

0: Fahrradfahren ist gesund und Biking boomt. Mountainbiking kennt jeder. Rennradfahren tut auch jeder. Aber was ist Gravelbiking? Das kann uns einer erklären, der zu den Top 3 Gravelbikern in Deutschland gehört. Er kommt aus der Region Karlsruhe und ist bei mir. Michael Groß ist bei mir. Hallo Michael, schön, dass es geklappt hat.
1: Hallo Martin, vielen Dank für die Einladung.
0: Bist du mit dem Gravelbike da?
1: Nee, heute nicht, heute mit dem Auto, aber sonst wäre ich schon gerne bei dem Wetter unterwegs.
0: Michael, nimm uns ein bisschen mit. Ich kenne Mountainbiking, ich kenne Rennradfahren, ich kenne diese Citybikes. Also es gibt ja viele verschiedene Fahrradtypen. Aber ich muss zugeben, Gravelbike ist für mich ein bisschen neu. Gravel, Englisch, Schotter, Kies.
1: Korrekt, ja.
0: Was ist Gravelbiking?
1: Man muss sich ein normales Rennrad vorstellen mit Rennlenker, allerdings halt mit breiten Reifen. Also wir sprechen da von 45 mm breiten Reifen oder mehr.
0: Ein bisschen Mountainbike-Reifen fast?
1: Auch,
0: ne?
1: Ja, mittlerweile geht der Trend auch Richtung Mountainbike und man fährt halt vorwiegend über Schotter. Und man kann natürlich auch relativ schnell auf der Straße fahren, man kann auch leichte Trails mitnehmen. Man ist halt maximal flexibel unterwegs damit.
0: Also du kannst eigentlich alles machen. Du kannst ein bisschen Rennrad fahren auf der normalen Rennradpiste.
1: Genau.
0: Kannst aber auch Natur sehen, kannst über die Bergrücken fahren. Es geht alles.
1: Geht alles, ja. Mhm. Das ist echt die eierlegende Wollmilchsau, würde ich fast schon sagen. Mhm. Technische Trails machen natürlich keinen Spaß damit, aber ansonsten ist man flexibel, auch wenn man mal einfach mal einen Weg ausprobieren möchte, ob der funktioniert, kann man mit dem Gravelbike einfach mal reinfahren und gucken, wo man rauskommt.
0: Also Gravelbike, technische Trails, um es für alle nochmal zu erklären, beim Mountainbiking hat man ja diese mit Rampen und mit besonderen Kehren, das macht der Gravelbiker nicht so gern.
1: Das macht man nicht, nein, das funktioniert nicht. Das macht auch keinen Spaß.
0: Bist du übers Mountainbiking zum Gravelbiking gekommen?
1: Ja, also ich bin früher, ich habe angefangen mit dem Mountainbike, dann bin ich auch parallel noch Straßenrennen gefahren. Und ich sage immer, Gravel ist so die Symbiose aus beiden. Mhm. Es ist auch ein Schmelztiegel von beiden Disziplinen. Es kommen Fahrer aus dem Mountainbike, es kommen aber auch Fahrer aus dem Rennradbereich. Und die fahren mittlerweile alle Gravelrennen.
0: Also was völlig Neues für mich, aber wahrscheinlich schon ein bisschen länger in der Welt. Und Michael ist ein Experte dafür. Freue mich auf die Sendung, die Mischung aus Straßenrennen und Mountainbiking, Gravelbike, heute mein Thema.
1: Genau.
0: Großer Name, bekannter Schwimmer, ne? Werde ich nie vergessen. Ja. Wirst du oft auch angesprochen?
1: Ah, jetzt nicht mehr. Jetzt aber nicht mehr. So vor 20, 25 Jahren.
0: So meine Generation mit grauen Bärten, die fragen das immer noch.
1: Die kennen Michael Groß noch.
0: Also nicht der Schwimmer ist bei mir, sondern der Gravelbiker ist bei mir. Wir wollen dich besser kennenlernen. Deine 10 Fragen, dein Sternzeichen, Michael.
1: Wassermann.
0: Verliebt, verlobt oder verheiratet?
1: Verliebt.
0: Deine Lieblingsfarbe?
1: Grün.
0: Grün. Habt ihr ein Haustier?
1: Ja.
0: Was für ein Haustier ist es?
1: Eine Katze.
0: Eine Katze, ja. Sehr schön. Also Katze, nicht Kater.
1: Katze.
0: Katze. Welches Poster hing in deinem Jugendzimmer?
1: Oh, Kurt Cobain.
0: Kurt Cobain, also dann war das wahrscheinlich auch die erste selbst gekaufte Schallplatte oder CD.
1: Mit, ja.
0: Sehr gut. Erstes Vorbild, Michael?
1: Oh, Jan Ullrich.
0: Jan Ullrich, großer Rennradfahrer.
1: Ja.
0: Und deswegen auch zuerst Rennrad gefahren, weil es das große Vorbild war.
1: Nee, zuerst Mountainbike gefahren, aber 1997, als er die Tour gewonnen hat, war ich schwer beeindruckt und war Jan Ullrich-Fan.
0: Und konntest ihn anfeuern in der Region, Tour de France war auch hier, große Radrennen. Klasse. Welches Buch hast du zuletzt gelesen, Michael?
1: Gar keins.
0: Dein Lieblingsurlaubsziel?
1: Italien.
0: Und Hausmannskost oder Gourmet-Tempel? Wie bist du unterwegs?
1: Hausmannskost.
0: Für so, wenn man du bist ja auch Ausdauer gefragt, oder? Beim Gravelbike?
1: Ja.
0: Was heißt dann Hausmannskost bei dir, damit es auch mit dem Radfahren zusammenpasst?
1: Reis, Nudeln, Fleisch, gutes Fleisch, Gemüse natürlich, Salat viel.
0: Okay, also sehr ausgewogen. Ausgewogene Kost. Und wir wollen ein bisschen den schönen Regionen fürs Gravelbiking auf die Spur kommen. Jetzt hast du Lieblingsurlaubsziel Italien gesagt. Ich gehe doch davon aus, dass ein Top-3-Gravelbiker die Urlaubsziele auch danach aussucht, ob man gut Gravelbike fahren kann.
1: Definitiv, ja. Also die Toskana ist wahnsinnig schön mit den weißen Straßen. Gibt es ja auch ein Straßenrennen dort. Da kann man wahnsinnig gut Gravelbike fahren, wie auch im Veneto, also in den Prosecco Hills, wo ich meine erste WM gefahren bin.
0: Prosecco Hills?
1: Ja.
0: Das hört sich gar nicht nach Radrennen an.
1: Ja, das sind so die Ausläufer der Alpen Richtung Venedig. Mhm. Und da wird halt vorwiegend Prosecco produziert. Mhm. Und da kann man wahnsinnig schön auch mit einem Gravelbike unterwegs sein. Aber auch rund um Gardasee ist eine tolle Region einfach zum Radfahren.
0: Könnte es sein, dass das Rennradfahren von der Haltung, man ist beim Rennrad sehr konzentriert aufs Radfahren und fährt auch durch tolle Landschaft,
1: ja,
0: weniger zulässt, die Landschaft aufzunehmen und das Gravelbiking einem mehr Möglichkeiten gibt, das zu sehen, was man durchfährt?
1: Naja gut, man kann natürlich mit dem Gravelbike nochmal an ganz andere Stellen kommen wie mit dem Rennrad. Oft die Berge sind vielleicht mit Schotterwegen erreichbar, aber halt nicht mit dem Rennrad dann. Und von dem her sieht man vielleicht schon nochmal ein bisschen mehr. Je nachdem, wie schnell man natürlich mit dem Rennrad auch unterwegs ist, kann man die Landschaft schon auf sich einwirken lassen.
0: Bei den Rennradfahrern wundern mich immer die Streckenlängen. Da sind ja viele, viele Kilometer werden da abgeradelt. Ist es beim Gravelbiking eine ähnliche Streckenlänge?
1: Ja, ja, tatsächlich. Ja. Also 150, 200 Kilometer ist da jetzt kein Hindernis. Also ja, das ist ähnlich wie beim Rennradfahren.
0: Und der Gravelbiker von der Ausstattung, nehme ich technisch nochmal mit. Beim Rennradfahrer hat man den Rennradlenker.
1: Ja.
0: Ist es ein Gravelbike ähnlich aufgebaut, ja, nur mit breiteren Reifen?
1: Ja. Mhm. Also man hat halt eine Zulässigkeit vom Rahmen, einfach breitere Reifen zu fahren. Dadurch ist man natürlich auch maximal komfortabel, auch auf Schotter unterwegs. Sonst von der Geometrie her hat man ein bisschen längeren Radstand, dass man einfach ein bisschen ruhiger quasi über Schotter fahren kann. Aber ansonsten ist es ungefähr vergleichbar mit der Geometrie eines Rennrades.
0: Wir waren in Italien gerade unterwegs. Die Prosecco Mountains, der Titel gefällt mir immer noch gut.
1: Prosecco Hills.
0: Die Prosecco Hills.
1: Noch besser.
0: Noch besser. Aber man muss gar nicht zu den Prosecco Hills. Es reichen auch die Hills rund um den Dobel. Wir leben in einem Gravelbiking-Traumland, oder?
1: Absolut, ja. Man kann wahnsinnig viele Kilometer hier auf Schotter abspulen und man kann halt auch dann die Aussicht in die Rheinebene genießen. Man kann Richtung Kaltenbronn fahren, man kann auf die Teufelsmühle fahren, man hat eine wahnsinnige Aussicht, oder der Merkur ist wunderbar zu erreichen mit dem Gravelbike. Also ich bin immer wieder überrascht, wie vielseitig einfach die Region hier ist. Und wenn man sagt, okay, ich möchte jetzt vielleicht nicht in die Höhe fahren, dann bin ich halt einfach in der Rheinebene unterwegs und habe da genügend Strecken einfach auf Schotter, die ich fahren kann.
0: Michael, Hand aufs Herz. Ich wandere auch gerne und bin eigentlich ganz froh, dass auf meinen Wanderstrecken jetzt nicht ein Rennradfahrer um die Ecke kommt. Gibt es manchmal auch kleine Konfrontationen an diesen? Das sind ja dann wahrscheinlich eher Lauf- und Wanderstrecken, an denen dann plötzlich die Gravelbiker langfahren.
1: Das sind eher die breiten Schotterstraßen. Also jetzt, ich denke, mit dem Mountainbike hatten wir mehr Konfliktpunkte als jetzt mit dem Gravelbike.
0: Ich will doch nochmal auf den Punkt zurückkommen. Es gibt ja für jeden Trend gibt es so einen Explosionspunkt. Irgendwas ist passiert. Seit wann hat sich das zu einem Megatrend entwickelt? Kannst du es verorten?
1: Lass mich mal ganz kurz überlegen. Also ich sag jetzt von mir, dass ich eigentlich auf dem Gravelbike schon seit 2016 unterwegs bin. Damals habe ich das einfach nur gesehen aus den USA, dass das einfach dort eine aufstrebende Sportart ist. Und mir hat es irgendwie auch gefallen, dass man einfach so beide Lager ein bisschen miteinander vereinen kann.
0: Und dann schwappte das irgendwann über den großen Teich zu
1: uns? Es kam so, würde ich sagen, wo sich die ersten Hersteller damit richtig beschäftigt haben. Ich denke mal so Ende 2019, 2020. 2020 hatte ich tatsächlich mein erstes richtiges Gravelbike. Vorher bin ich im Grunde genommen ein Crossrad, also ein Querfeldeinrad mit maximal breit Reifen gefahren.

0: gibt es ja auch noch das Crossbike,
1: jetzt genau, wo du sagst. Ja, genau, und bin aber nie Cross gefahren, sondern ich bin nur lange Strecken auf Schotter gefahren hier. Also im Grunde genommen bin ich damals schon als Gravelbiker unterwegs gewesen. Und 2020, wie gesagt, habe ich mir dieses richtige Gravelbike gekauft, bin da drauf gesessen, habe gesagt, okay, das ist es.
0: Und das ist es, war in den USA schon früher klar, weil dort das Thema Gravelbiking früher angesagt war. Liegt es dort an der Landschaft? Sind die ersten großen Rennen dort auch gefahren worden? Kannst du so ein Rennen sagen? Ich glaube, letztes Wochenende war ein großes.
1: Das war Unbound, genau, in Kansas City, in Emporia, genau. Ist ein Rennen, was jetzt dieses Jahr die 20. Austragung war. Das sind 200 Meilen, also roundabout irgendwas mit 300 noch irgendwas Kilometern. Also gibt es immer eine Nord- und eine Südroute, wird immer jedes Jahr abgewechselt. Und da fährt man einfach halt auch mal so 60, 70 Kilometer geradeaus auf so einem Schotterweg.
0: Michael Groß, der Gravelbiker, ist bei mir. Michael, für diese Fragen kann ich nichts, das ist das Schöne, sondern das sind Entweder-Oder-Fragen, die Redaktion hat sich die nicht für dich überlegt, sondern für alle Gäste. Und du bist praktisch deine eigenen Frage Herr, du darfst sie selbst ziehen und mir überreichen.
1: Okay.
0: Frage Nummer 1.
1: Dann fange ich mal an. Ich schaue auch gar nicht drauf.
0: Deine erste Frage, Entweder-Oder, nur eine Antwort ist möglich, glaube an Schicksal oder ist alles Zufall?
1: Schicksal. Glaube ich dran.
0: Also ein Stück weit vorbestimmt, was da passiert. Hast du schon beim Gravelbiking mal auch so Momente gehabt, die auch ein bisschen gefährlich waren und ist gut gegangen?
1: Ja, klar, logisch.
0: Das kommt vor.
1: Kommt vor. Findest also gerade wenn man jetzt auf schwierigen Abfahrten ist, also Schotter kann auch natürlich sehr rutschig sein und wenn man die Strecke nicht kennt und dann und zu schnell ist, in die Kurve kommt, dann kann das natürlich auch sein.
0: Man macht ja alles, warum die Eltern gesagt, fahren nicht über Schotter, das ist gefährlich. Und ihr fahrt absichtlich drüber. Ja. Ja. Zweite Frage, zwei haben wir immer, entweder oder. Michael, Frage Nummer 2. Entweder nur noch Vanillepudding oder nur noch Schokoladenpudding. Welche Fraktion bist du?
1: Vanille,
0: ich auch. So, da haben wir was gemeinsam.
1: Es war schon früher im Kindergarten, so habe ich immer die Vanillemilch getrunken.
0: Wir waren drei Brüder und wenn zu Hause Pudding gemacht, ich war immer der Vanillepudding-Befürworter. Aber die anderen beiden wollten Schokoladenpudding. Was gab's?
1: Schokolade natürlich.
0: Der arme Martin.
1: Ja.
0: Gravelbiking ist mein Thema heute in der Martin-Wacker-Show mit Michael Groß. Ich habe schon gesagt, Top 3, wo kann ich die Top 3 einordnen? Welche Rennen fährst du? Wie sehen die Wettbewerbe aus?
1: Das sind World Series Rennen, also es ist quasi so der Weltcup im Gravel-Sport. Also es ist ja vom Weltverband der UCI ausgeschrieben. Da gibt es, glaube ich, mittlerweile um die 35 Rennen auf der ganzen Welt verteilt. Und ein Top 25% Ergebnis, also man muss unter den ersten 25% im Ergebnis eines solchen Rennens sein. Dann bist du für die Weltmeisterschaft qualifiziert.
0: Findet in diesem Jahr wieder statt, die Weltmeisterschaft?
1: Die findet statt in Australien.
0: Und?
1: Wird wahrscheinlich dieses Jahr für mich, werde ich mal aussetzen. Nächstes Jahr peile ich das wieder an.
0: Der UCI ist ein mächtiger Verband, ein mächtiger Sportverband. Weltmeisterschaften werden ausgetragen. Gib mal eine Prognose ab. Was glaubst du, bis wann Gravelbiking Status Mountainbiking hat? Da tut sich ja schon viel. Wie sieht es aus für dich? Was wird sich tun demnächst?
1: Ich denke, in den nächsten Jahren werden auch fast alle Rennen live übertragen. Also da hat man jetzt dieses Jahr angefangen. Es war vor kurzem auch ein Rennen in den Niederlanden, was zum ersten Mal mit Live-Bildern gesendet wurde. Beim Mountainbike-Weltcup hat man das schon über Jahre, was dann halt in Eurosport auch ausgestrahlt wird. Das wird sich sicherlich im Gravel, bei Gravel-Rennen auch so ergeben, weil einfach auch die Industrie eine Plattform gerne hätte, um einfach diesen Sport weiter populär zu machen und natürlich auch Räder zu verkaufen, logischerweise.
0: In den USA war letztes Wochenende das große Rennen in Kansas City, du hast es angesprochen. Ja. Gibt es schon Profis beim Gravelbiking?
1: Ja. Die ersten Profis gab es in den USA. Mittlerweile gibt es auch genügend in Europa. die von dem Sport leben.
0: Und wenn du jetzt, wir haben es vorhin gesagt, World Series, Top 3, du bist da vorne mit dabei. Ist das ein bisschen ein Lebenstraum zu sagen? Gravel Biking, du kommst zum professionellen Team, eventuell auch als Profi zu fahren?
1: Na, dafür bin ich jetzt mittlerweile schon in einem gesetzten Alter, wo ich einfach...
0: Gibt es das beim Radfahren?
1: Ja, natürlich. Also da muss man einfach dann auch realistisch sein und sagen, okay, auf Altersklassenebene kann ich da schon noch, ist schon noch ein Ziel, ein World Series Rennen zu gewinnen irgendwann. Aber dass ich da jetzt als Profi unterwegs bin, das ist unrealistisch.
0: Die Martin Wacker Show, es gibt diese Tasse zu gewinnen, die ist nicht käuflich zu erwerben. Ich werde oft gefragt, ist das denn eine Tasse aus Aluminium? Nein, sie ist aus Porzellan, auch wenn sie so aussieht. Und sie ist der einmalige Hauptpreis bei
2: Stadt,
0: Land. Und das spiele ich jetzt mit Michael. Michael ist ein bisschen eine verbale Schotterpiste, ich gebe das zu. Manchmal kann man relativ gerade auf dem Geläuf fahren, manchmal holpert es ein bisschen, aber du kommst da durch. 5 richtige in 30 Sekunden, starten wir.
1: Okay.
0: Mit dem Buchstaben M, wie Michael. Und wir starten mit einer Stadt mit M.
1: München.
0: Ein Land.
1: Malediven.
0: Eine Frucht.
1: Malve.
0: Etwas im Baumarkt.
1: Material.
0: Etwas beim Grillen.
1: Okay. Keine Ahnung.
0: Keine Ahnung, weiter. Was braucht man zum Backen mit M?
1: Mehl.
0: Ja, das ist ungesund mit M. Weiter. Eine Zeichentrickfigur.
1: Mickey Mouse.
0: Mickey Mouse, die gilt noch. Denn wir haben 5, glaube ich, so schon geschafft. Wie viel waren es? 6 richtige, Michael. Also gehen wir es nochmal durch. Frucht hast du gut gelöst. Im Baumarkt hast du auch etwas beim Grillen. Da hing es ein bisschen. Mhm. Ich denke immer an französische Nachbarland Merges.
1: Ah, ja.
0: Und meine Tochter will immer Maiskolben. Also hätte auch funktioniert. Braucht man beim Backen Mehl, hast du gehabt. Und das ist ungesund. So Schokoriegel Mars oder Marshmallows. Das braucht kein Mensch. Aber du, 6 richtige. Lass uns zurückkommen zum Thema Gravel Biking. Ehrlich gesagt, ich kriege richtig Lust darauf, finde ich richtig spannend. Und wenn ich jetzt loslegen wollte, du hast ein paar Strecken vorhin schon beschrieben, hast gesagt, also so Dobel oben, Schwarzwald, kann ich mir aber nicht merken. Findet man deine Lieblingsstrecken irgendwo?
1: Gut, unter anderem kann man die nachgoogeln bei Komoot zum Beispiel oder... auf meiner Website kann man die noch finden.
0: Kann ich die auf Social Media auch folgen? Hast du da auch so ein paar Informationen?
1: Social Media habe ich auch, ja. Mhm. Also Instagram, TikTok, soweit bin ich nicht. Da bin ich zu alt dafür.
0: Aber Gravelbiking und so Tipps geben, das ist schon so ein Thema, was dir auch Spaß macht?
1: Ja, natürlich, klar.
0: Mitzunehmen, da findet man deine Lieblingsstrecken. Gibt es eine absolute Lieblingsstrecke, wo du sagst, du kommst ja, glaube ich, gebürtig aus Völkersbach.
1: Genau.
0: Auch das ist ja schon schön zum Radfahren. Gibt es so eine Ecke, wo du sagst, boah, das müsst ihr unbedingt machen oder so eine tägliche Strecke von dir?
1: Ja, da gibt es tatsächlich was. Ich fahre ganz gern von Völkersbach aus über Freilsheim, Moosbronn, von Bern oder dann über Bernbach kann man dann schön hinten rumfahren über einen geschotterten Weg nach Herrenalb. Mhm. Von Herrenalb dann hoch Richtung Oberes Gaistal zum Weithäuslesplatz. Und vom Weithäuslesplatz kann man dann sehr schön auf der Höhe entweder zur Teufelsmühle oder halt noch ein Stückchen weiter Richtung Kaltenbronn fahren.
0: Hört sich für mich nach 4 Wochenenden an. Das ist so eine Strecke, die du dann so dann zurücklegst.
1: Ja, dann kann man schön, wenn man es weiterfahren möchte, dann fährt man halt auf der Höhe weiter über Besenfeld, Freudenstadt und kann dann schön übers Murktal zurückfahren. Könnt vielleicht noch ein bisschen einen Abstecher jetzt zur Schwarzenbach-Talsperre machen. Die ist jetzt schön, also die hat ja kein Wasser, dadurch sehr imposante anzusehen. Und dann über Baden-Baden zurück.
0: Das ist für dich eine Gravel-Bike-Route, so als ich nenne es mal, nicht Profi, aber als jemand, der das professionell betreibt. Wie sieht so ein Trainingstag aus, bevor du so aufs Bike steigst? Ernährung spielt eine Rolle, Fitness. Beschreib uns mal so einen typischen Trainingstag.
1: Gut, also im Grunde genommen hat man ja dann seinen Plan, den man von seinem Trainer vorgegeben kriegt. Das sind halt unterschiedliche Sachen dann drauf. An einem Tag in der Woche machst du halt deine intensiven Sachen. Da fahre ich dann ganz gern im Mosertal meine Intervalle. An anderen Tagen hast du dann halt längere Einheiten drauf, wo man dann auch mal, wenn man sich gerade jetzt für ein langes Rennen vorbereitet, wo man dann halt auch mal so eine Strecke fahren kann, wie ich es jetzt gerade eben beschrieben habe. Ansonsten auch einmal die Woche ist mal auch das Fitnessstudio angesagt, um einfach eine Rumpfstabilität zu erhalten, dass man ordentlich auf dem Rad sitzt, dass man jetzt nicht irgendwie Rückenschmerzen, Schulterschmerzen bekommt. Genau, und so, es liegt natürlich auch immer drauf, was hat man jetzt dieses Jahr geplant, welche Rennen, was brauche ich da für Skills einfach. So bereitet man sich vor für seinen Rennkalender.
0: Kannst du noch mit Freunden eine normale Radtour machen, wo man dann auch mal, du hast vorhin die schöne Strecke beschrieben, ich würde die Strecke vor allem orientiert sehen an schönen Hütten, gemütlichem Bier und einem guten Wurstsalat. Schaffst du das noch oder hat der Gravelbiker immer nur das Ziel vor Augen und will die Strecke abfahren?
1: Gut, ich bin ja grundsätzlich eher sportlich unterwegs. Auch wenn ich jetzt mit Freunden fahre, dann sind es meistens Freunde, die auch ähnlich sportlich unterwegs sind. Von dem her, ich denke, so aus dem normalen Freundeskreis wird sich jetzt niemand auf die Idee kommen, mit mir Radfahren zu gehen. Also das, ja.
0: Ich mach's dann auch nicht.
1: Kommt eigentlich nicht vor.
0: Genau. Wir haben viel gelernt über Gravelbiking mit Michael Groß, einem Top-Gravelbiker, der nicht in Kansas war letztes Wochenende und es auch nicht mehr zum Profi schaffen wird. Aber trotzdem hast du natürlich Ziele. Gibt es in diesem Jahr so ein ganz großes Ziel, auf das du hintrainierst?
1: Also ich würde schon ganz gern bei der Europameisterschaft starten. Die ist Ende August in Belgien, in den Ardennen. Dafür muss ich mich aber allerdings auch erst noch qualifizieren. Das Frühjahr war jetzt nicht so. Ich hatte eine Sturzverletzung, ich war öfters erkältet. Ich hatte noch andere Themen, mit denen ich mich vorrangig beschäftigt habe. Daher will ich jetzt so ab Mitte des Jahres mit Rennen auch wieder starten. Mhm. Für nächstes Jahr würde ich ganz gerne nochmals beim Tracker starten in Girona. Ist im Grunde genommen Europas größtes Gravel-Event überhaupt.
0: Also drücken wir die Daumen, dass du verletzungsfrei bleibst, dass das funktioniert. Und danke, dass du mir das so ein bisschen erklärt hast, Gravel-Biking. Ich weiß, worum es geht. Ich mache es, glaube ich, so halb. Aber ich steuere auch noch gerne die Hütten an und die Gastronomie. Alles Gute, Michael, danke. Für dich weiterhin. Auch nächste Woche habe ich einen spannenden Gast, auch aus der Region. Lea Ladoux ist bei mir. Es ist eine Frau, die ihre fantastische Stimme nicht mit Gitarre, sondern mit elektronischer Musik zusammenbringt. Das macht sie aufgrund eines Studiums hier in Karlsruhe. Also eine ganz, ganz spannende Sängerin, von der man viel hören wird. Und nächste Woche ist sie bei mir zu Gast. Ich wünsche euch noch einen schönen Restsonntag auf dem Fahrrad oder zu Hause auf dem Sofa. Beides ist recht. Bis dahin.

Hallo und einen schönen guten Abend. Willkommen zum Wetter auf Baden TV. Ein Hoch nähert sich unserer Region und dieses Hoch bringt von Nordafrika über Spanien, Frankreich sehr warme Luftmassen zu uns nach Baden. Was heißt warm? Es wird richtig heiß werden. Doch der Reihe nach. Zunächst der Blick auf das Wetter in der kommenden Nacht zum Mittwoch. Der Himmel ist wechselnd bewölkt, teilweise auch stark bewölkt. Anfangs kann es noch den ein oder anderen kurzen Regenschauer geben. Zum Morgen bleibt es dann überwiegend trocken. Die Frühtemperaturen liegen am Mittwoch um die 17 Grad in Baden-Baden und bei 16 Grad in Stuttgart. Der Mittwochvormittag bringt dann direkt richtig viel Sonnenschein. Ab und zu ziehen noch ein paar hohe Wolkenfelder vorüber. Die sind aber harmlos. Es bleibt überall trocken. Und die Tageshöchsttemperaturen, die erreichen am Mittwochnachmittag bis zu 29 Grad in Karlsruhe und um die 31 Grad in Freiburg. Es wird also sommerlich warm bzw. heiß werden. Und auch im weiteren Tagesverlauf scheint oft die Sonne von nur einem gering bewölkten Himmel herab und die Temperaturen, ja, die gehen bis zum Mittwochabend auf Werte um 25 Grad in Baden-Baden.

32 Grad bei 14 bis 16 Stunden Sonnenschein. Mehr geht gar nicht zur aktuellen Jahreszeit. Der Blick auf den Freitag noch heißer. Spitzentemperaturen nachmittags 33 bis knapp 37 Grad. Dann sind aber zum Abend auch mal einzelne kurze, heftige Schauer und Gewitter nicht ganz ausgeschlossen. Da kann es auch mal Starkregen und Sturmböen geben. Zum Samstag weiterhin sehr heiß und freundlich bei 34 bis knapp 37 Grad. Das war's vom Wetter. Ich wünsche einen schönen Abend und tschüss bis zum nächsten Mal.

0: Hallo und herzlich willkommen zu den Regionalnachrichten pünktlich um 18 Uhr bei Baden TV. Schön, dass Sie eingeschaltet haben. Vor dem anstehenden Sommer hat das Team Sauberes Karlsruhe noch einmal einen gründlichen Frühjahrsputz in der Fächerstadt veranstaltet. Die Dreckwegwochen feierten dieses Jahr ihr 20-jähriges Bestehen. Entsprechend wurde ein kleines Jubiläum gefeiert mit einer Preisverleihung und neuen Möglichkeiten, die Stadt sauber zu halten. Das alles war jedoch zu einem gewissen Grad gedämpft, denn in den Stadtkassen klafft weiterhin ein Millionenloch.
1: Für viele Kinder war der Ausflug mehr als aufregend. Zumindest für die, die schon alt genug sind, um das Konzept des Rathauses zu verstehen. Schließlich gab es heute eine Preisverleihung für sie. Zum 20. Jubiläum der Dreckwegwochen des Teams Sauberes Karlsruhe gibt es Preise für die Teilnehmer an der Sauberkeitsaktion. Und zwar in den Kategorien Kindergärten, Schulen und Vereine.
2: Unser Konzept war einfach, die Kinder darauf zu sensibilisieren, dass wir den Schmutz nicht auf den Boden werfen und einfach auch die Waldstadt sauber zu halten. Und da einfach konstant auch in der Kita das zu leben und durchzuführen.
3: Ich habe mich total gefreut, weil wir uns jahrelang schon für Naturschutz und Sauberkeit in unserem Vereinsgelände engagieren und auch ein Müllrad haben, wo wir immer das Holz aus der Pfinz rausholen müssen. Und dass das dann so belohnt wird mit dem ersten Preis, fand ich jetzt richtig schön.
1: Über 13.000 Personen haben sich an den diesjährigen Dreckwegwochen beteiligt. Vom 16. März bis zum 30. April haben sie geholfen, die Straßen und Höfe der Fächerstadt sauber zu halten. Das ist zwar noch kein Rekord, im vergangenen Jahr waren es mehr. Trotzdem ist das Team Sauberes Karlsruhe mehr als zufrieden mit der Teilnahme und der Leistung der Preisträger.
4: Natürlich ist die Preisverleihung ein kleiner Anreiz, ein kleines Dankeschön vom TSK, von der Stadt Karlsruhe für die Bürger, die da wirklich sich engagieren und das mit uns machen zusammen. Gerade die Kindergärten und die Schulen sind uns da wichtig zu beachten, weil die Kinder das ganz toll mit uns zusammen machen.
1: Denn es geht nicht allein darum, einen halben Frühling lang den Müll zu beseitigen. Es soll ein breites Bewusstsein geschaffen werden. Und zwar bei so vielen Karlsruherinnen und Karlsruhern wie möglich. Das habe auch den Mehrwert, dass die Bürger eher ihren eigenen Beitrag leisten und weniger an die Stadt abgeben. Nach wie vor hat die Stadtkasse schließlich ein Millionendefizit.
5: Natürlich sind auch die städtischen Gesellschaften und Eigenbetriebe gefordert, auch ihren Beitrag zu erbringen. Die normale Abfallversorgung, die läuft ja über den Gebührenhaushalt, die ist sozusagen dann selbstfinanziert. In der Tat ist es so, dass wir bei der Stadtreinigung zumindest nicht noch viel mehr machen können, als zurzeit der Fall ist. Also wir haben natürlich da auch Einsparzwänge und müssen gucken, wie wir mit den Mitteln, die wir haben, mit dem Personal und Finanzressourcen sorgsam umgehen.
1: Sauberkeit und Umwelt seien trotzdem der falsche Ansatz zum Sparen. Daher bedürfe es Lösungen, um die Menschen direkt zu motivieren. Und zwar auch außerhalb der Dreckwegwochen.
4: Wir freuen uns jetzt auch schon auf das nächste Jahr. Also die 21. Dreckwegwochen werfen schon ihre Schatten voraus. Was uns aber jetzt auch sehr wichtig ist, sind die Sauberkeitspatenschaften. Also alle, die sich jetzt regelmäßig engagieren wollen und einen bestimmten Bereich sauber machen können, die können das ganze Jahr über sich bei einer Sauberkeitspatenschaft engagieren und bekommen von uns die Materialien, wir holen den Abfall und sie sind sogar versichert über uns.
1: Es gibt also genügend Möglichkeiten und Ideen, dazu beizutragen, dass der Dreck wegkommt. Deswegen beginnt man auch schon im Kindergartenalter, während die Bürgervereine eher mehr Lebenserfahrung.

0: Erfahrung mitbringen. Sauberkeit ist schließlich ein Bedürfnis, das sich ein ganzes Menschenleben lang nicht ändert.
1: Und wir blicken auf eine Meldung aus Bruchsal-Heidelsheim. Dort ist am Samstagmorgen ein Ehepaar tot in seiner gemeinsamen Wohnung aufgefunden worden. Bei den Verstorbenen handelt es sich um eine 82-jährige Frau und einen 66-jährigen Mann. Ein Zeuge hatte die Polizei gegen 13 Uhr alarmiert, nachdem er die beiden leblosen Personen entdeckt hatte. Nach aktuellem Stand der Ermittlungen liegen Hinweise auf einen gewaltsamen Tod vor, wobei die Polizei eine Einwirkung Dritter derzeit ausschließt. Die Staatsanwaltschaft Karlsruhe und die Kriminalpolizei Bruchsal untersuchen nun die genauen Hintergründe und den Ablauf des Geschehens. Zur abschließenden Klärung hat das Amtsgericht eine Obduktion angeordnet, die im Laufe der Woche durchgeführt werden soll.
0: Es wird heiß und trocken. Auf über 30 Grad soll das Thermometer in den kommenden Tagen in vielen Teilen der Region klettern. Wildtiere in der Stadt haben es dann oft schwer, Wasser zum Trinken oder für die Gefiederpflege zu finden. Saubere und sichere Bade- und Trinkstellen sind bei der Hitze aber überlebenswichtig für viele Tiere, warnt der Naturschutzbund Baden-Württemberg, kurz NABU. Er rät, eine Vogeltränke und ein Vogelbad im eigenen Garten oder auf dem Balkon aufzustellen. Diese helfen nicht nur Vögeln, sondern auch Igel, Eichhörnchen, Eidechsen und Insekten. Neben den Wassertränken aus dem Fachhandel eignen sich auch flache Schüsseln oder Blumentopfuntersetzer. Beachten sollte man, dass die Tränke am Rand flach und am Boden rau ist, damit die Vögel genug Halt finden. Außerdem muss bei den hohen Temperaturen das Wasser täglich gewechselt werden, um Keimbildung zu vermeiden. Auch Pflanzen brauchen jetzt genügend Wasser. Gießen sollte man allerdings lieber früh morgens oder abends.
2: Gießt man bei starker Sonne, verdunstet viel Wasser, bevor die Pflanzen es aufnehmen können. Außerdem bekommen manche Pflanzen dadurch Brandflecken.
0: Zudem sollte lieber seltener, dafür reichlich gegossen werden. So wachsen die Wurzeln tief und die Pflanzen halten die Trockenheit besser aus. Wer diese Tipps berücksichtigt, nutzt Wasser effizient und hilft Tier und Umwelt.
1: Es ist vermutlich die bisher größte Überraschung des WM-Turniers. Der amtierende Europameister und einer der Top-Favoriten auf den WM-Titel Spanien schafft es im ersten Gruppenspiel gegen die Kapverde nicht über ein 0:0 hinaus. Mit dem FC Espanyol Karlsruhe gibt es bei uns in der Region einen Verein, die den Spaniern die Daumen drücken. Wir haben beim ersten Gruppenspiel mit den Spanien-Fans mitgeschaut und ernüchternde Reaktionen eingefangen.
3: Enttäuschte Gesichter nach einem ernüchternden Auftritt der spanischen Nationalmannschaft beim ersten Gruppenspiel gegen Kap Verde. 0:0 heißt es am Ende für den Titelfavoriten Spanien gegen den 64. der Weltrangliste. Im Vereinsheim des Karlsruher Gehörlosen Sportvereins, bei dem auch der FC Espanyol Karlsruhe beheimatet ist, treffen sich die Deutsch-Spanier, um die WM-Spiele der Iberer zu verfolgen. Was vor dem Anpfiff noch nach einem Kantersieg klang, hört sich nach dem Abpfiff deutlich gedämpfter an.
4: Wir haben ja erstmal noch zwei andere Spiele und hoffentlich ist es da einfach besser.
5: Man hat natürlich von dem Spiel hat man halt natürlich viel mehr erwartet, auch natürlich den Sieg für Spanien. Und dann hoffen wir einfach, dass wir es bei den nächsten Spielen besser machen.
6: Die Enttäuschung ist sehr groß tatsächlich. Trotzdem Respekt an Kap Verde, dass sie so gut verteidigt haben, muss man einfach sagen. Ist es halt so, muss man weitermachen und die nächsten Spiele halt besser spielen. Und dann bin ich trotzdem zuversichtlich, dass wir weiterkommen.
7: Ja, die Enttäuschung ist natürlich riesig, weil man natürlich gehofft hat, gegen so einen vermeintlich kleinen Gegner doch ein bisschen mehr rauszuholen. Natürlich haben die Kapverden mit Mann und Maus verteidigt. Ist denen auch super gelungen. Und natürlich schade, dass den Spaniern dann doch zu wenig eingefallen ist, dass es da in die richtige Richtung gegangen ist.
8: Als EM-Sieger habe ich schon mehr erwartet. Gut, war halt das erwartete Spiel von Kap Verde natürlich. Defensiv halt natürlich hinten drin gestanden. Ja, zum Glück ist es nur das Auftaktspiel, wie gesagt. Es gibt noch zwei Gruppenspiele. Ich denke, da macht Spanien sowieso, holt die Siege und dann kommen wir eh weiter.
3: Trotz der Nullnummer gegen Kap Verde, am Ende überwiegt die Freude, dass man nach den langen Monaten der Vorfreude endlich wieder zusammenkommen kann. Für den zweiten Vorstand des Vereins ist das Vereinsheim in Karlsruhe ohnehin viel mehr als nur ein Ort zum Fußballschauen.
7: Ja, ich glaube, es liegt in den spanischen Genen, dass man zusammen Dinge feiert, Dinge des Lebens. Und da gehört natürlich Fußball als zentrales Element, gehört da absolut dazu. Und deswegen versuchen wir auch immer an solchen Events auch zusammenzukommen, um eben halt auch das spanische Lebensgefühl ein bisschen zu fördern, um einfach auch zusammen zu sein und ja, gemeinsam auch uns zu unterhalten und zusammen zu sein.
3: Der Druck auf den Titelfavoriten wächst. Am Sonntag um 18 Uhr gegen Saudi-Arabien zählen für Spanien nur noch 3 Punkte. Auf dem Papier ist die Rollenverteilung zwar wieder eindeutig, doch das war sie im ersten Spiel auch. Im Vereinsheim des FC Espanyol Karlsruhe ist die Marschroute für Sonntag jedenfalls klar. Wieder zusammenkommen, Daumen drücken und auf die ersten 3 Punkte hoffen.
1: Vom Karlsruher Stadtteil Rüppur bis nach Texas. Und das alles auf dem Fahrrad. 25.000 Kilometer und 27 Länder wurden durchquert von niemandem geringeren als Jakob Alberti, der jetzt zu uns ins Studio live aus Amerika zugeschaltet ist. Jakob, schön, dass du bei uns bist. Nimm uns doch gern mal ein wenig mit. Wie war denn die Ankunft nach so einer langen Reise in Texas?
9: Es war natürlich extrem emotional, gerade jetzt, als ich vor 2 Tagen dann einen Tag vorm Spiel in Houston am Stadion angekommen bin. Da wurde ich schon ein bisschen emotional, habe ich ein bisschen geweint. War natürlich auch extrem heiß, habe auch geschwitzt, aber ich konnte es gar nicht in Worte fassen. Und als ich dann wirklich da war, da vorne stand, es war einfach ein sehr, sehr, sehr schönes Gefühl. Aber um das wirklich alles verarbeiten zu können, brauche ich wahrscheinlich irgendwann noch Monate.
1: Du hast es angesprochen, du bist nicht aus heiterem Himmel mit dem Rad nach Amerika gefahren, sondern dein Ziel war die Fußball-Weltmeisterschaft, die jetzt schon gelaufen ist. Deutschland ist sehr gut in das Turnier reingestartet. Wie kam es denn zu dieser Idee?
9: Meinst du die Idee zur Weltreise oder die Idee zur WM zu fahren? Ah, genau, die Idee zur Weltreise kam so, ich habe vor jetzt mittlerweile 4, 5 Jahren mit der Mama einen Film im Kino gesehen, wo einer komplett durch Afrika durchgeradelt ist. Und da ich schon immer gerne reisen wollte, irgendwann eine längere Reise machen wollte, Weltreise, habe ich mir gedacht, ja, dieses Fahrradreisen ist schon cool, weil man in diese Orte kommt, wo sonst keiner hinkommt. Dann erinnere ich mich an eine Szene, wo Kinder, ich weiß nicht genau, wie er hieß, ihm auf dem Fahrrad in Dörfer hinterhergerannt ist. Und ich fand das so beeindruckend und habe gedacht, irgendwie sowas will ich auch machen. Und Mama hat natürlich gedacht, ja, der erzählt nur wieder. Aber dann bin ich doch irgendwann losgeradelt.
1: Es waren über 20.000 Kilometer auf dem Sattel. Gab es da auch zwischenzeitlich dann irgendwann mal den Moment, wo du überlegt hast, alles hinzuschmeißen?
9: Nö.
1: Gar nicht. Also keine Tiefen.
9: Ja, Tiefen natürlich, aber also ein bisschen, ich weiß nicht, ich habe das Gefühl, durch mein ganzes Ausdauertraining davor, was ich immer gemacht habe, irgendwann lernt man oder merkt, es wird immer wieder besser. Selbst wenn es mal runtergeht, was bei mir tatsächlich nicht so oft passiert, vielleicht alle Monat, alle 1, 2, 3 Wochen mal für eine halbe Stunde. Aber ich weiß, es wird immer wieder besser. Ich frage mich nicht, wieso, aber ich habe so einen extremen Glauben daran. Und dann, manchmal ändert auch gar nichts und auf einmal ist meine Stimmung wieder oben und ich freue mich wieder total da zu sein. Es ist extrem witzig.
1: Du hast etliche Kontinente durchquert. Sind dir denn auf dieser Weltreise gibt es da Schlüsselmomente oder Begegnungen, die dir jetzt besonders im Kopf geblieben sind?
9: Oh, einzelne Momente rauszupicken ist wirklich schwierig, weil wirklich so extrem viel passiert ist, wenn ich es so sagen kann. Aber also ja, wenn ich so ein Land oder 2 Länder rauspicken sollte, was ich sehr beeindruckend fand, war im Irak, weil die Leute so extrem, extrem gastfreundlich waren. Wenn man irgendwo auf der Straße ankam, die Leute haben sich darum gebettelt, wer einen einladen darf, wer einem Essen geben darf, wer einem einen Schlafplatz anbieten darf. Das war schon extrem, extrem beeindruckend. Natürlich reden alles nur mit Hände, Füße, wie es auch immer irgendwie geht, aber das war sehr, sehr, sehr beeindruckend.
1: Mit dabei und jetzt auch im Talk an war immer dein KSC-Trikot. Das zeigt ja ziemlich deine Verbundenheit zu der Heimat. Wie haben denn die Leute darauf reagiert? Beziehungsweise als du dann das Ziel Amerika geschafft hast, kannten da auch schon ein paar deine Story?
9: Also generell auf der Reise kommt es darauf an, in welchem Land ich war. Zum Beispiel in der Türkei kannten relativ viele noch das KSC-Logo durch Hakan Çalhanoğlu. In manchen anderen Ländern nicht. In Vietnam und Katar hat mal random jemand erkannt. Da habe ich mich sehr, sehr drüber gefreut. Und jetzt natürlich hier, seitdem ich in Texas bin, die letzten 2, 3 Tage, seitdem alle Deutschland-Fans hier sind, da werde ich relativ oft darauf angesprochen. Manche kennen meine Reise, kennen mich von Social Media, haben ein Video gesehen, was jetzt die letzten Tage relativ viral gegangen ist und freuen sich einfach nur. Manche Stuttgart-Fans sagen sich auch immer, was sie mit dem KSC-Trikot da machen und sagen, soll ich nicht anziehen, aber größtenteils der Leute freuen sich einfach nur extrem und sagen, super geiles Trikot. Und natürlich für mich ist es noch persönlicher, weil es meine Gastschwester selbst geschneidert hat vor ein paar Tagen.
1: Jetzt bist du vor Ort bei der Fußball-Weltmeisterschaft. Wie geht's denn jetzt konkret für dich weiter? Schaust du dir noch ein paar Spiele an? Nimmst du noch dort die Stimmung vor Ort mit? Was sind deine nächsten Schritte?
9: Genau, also die Stimmung vor Ort werde ich auf jeden Fall mitnehmen. Problem aktuell ist, ich habe noch keine

0: weiteren Tickets. Ich werde das Fahrrad hier in Houston lassen, wo Deutschland das erste Spiel gespielt hat gegen Curaçao. Werde den deutschen Team per Bus, Zug, Anhalter, vielleicht auch mal Flug. Vielleicht nimmt mich irgendwelche anderen deutschen Fans mal mit, dem deutschen Team hinterherreisen. Und wenn ich ins Stadion komme, komme ich ins Stadion, wenn ich noch irgendwie an Tickets komme. Und wenn nicht, werde ich einfach draußen vorm Stadion mit den Fans feiern und mich der Atmosphäre erfreuen.
1: Und in Zukunft noch weitere Reisen dieser Art in Planung?
0: Also erstmal werde ich auf jeden Fall nach der WM zurück nach Hause radeln. Das wird auf jeden Fall passieren. Ich schätze mal, ich werde so rund um vor Weihnachten an irgendeinem Samstag an der Pyramide wieder ankommen. Das ist mein großer, großer Plan. Da freue ich mich schon extrem drauf. Und ja, mal gucken, was da noch für eine Reise geplant ist. Man denkt natürlich immer wieder nach, was man machen kann. Erstmal ist zu Hause arbeiten. Ich will mich für einen Ironman in Hawaii qualifizieren und dann mal gucken, ob ich wieder auf irgendwelche anderen dummen, langen Ideen komme.
1: Der Fußballsommer ist also in vollem Gange. Es ist also wieder Zeit für warme Sommerabende mit Public Viewing, Grillen und kalten Getränken. Doch neben den richtigen Snacks ist für viele auch das passende Outfit nicht unwichtig. Wir haben uns einige Trikots angeschaut und mit einem großen Trikotfan gesprochen.
2: Mit dem richtigen Trikot zum Public Viewing. Für Fußballfans und WM-Begeisterte gehört das natürlich zu den Basics. Bei Brian geht die Liebe aber noch ein kleines bisschen weiter. Schon seit seiner Kindheit sammelt der 21-Jährige Trikots. Inzwischen hängt seine Wohnung voll davon und er hat einen Online-Shop gegründet. Obwohl es gar nicht immer so leicht ist, die Trikots wieder abzugeben.
3: Manchmal gelingt es auch gar nicht, aber man muss schon ein bisschen aufpassen, wenn man da mehrere hundert oder tausend Trikots durch die Hände bekommt. Wenn man da jedes behält, dann wird der Schrank auch irgendwann zu voll. Aber ich glaube, ich finde ein ganz gutes Maß. Man kann die auch aus der eigenen Sammlung dann wieder in den Shop geben. Und ich glaube, das gelingt ganz gut. Aber schwierig ist natürlich trotzdem, wenn man sich für jedes Trikot irgendwo begeistern kann.
2: Das teuerste Trikot hat er einmal für rund 700 € verkauft. Es gibt aber auch Trikots für rund 20 € bei ihm im Shop. Durch die WM bemerkt Brian gerade einen Anstieg im Verkauf. Trikots gingen jedoch auch außerhalb von großen Fußball-Events immer gut. Fans gäbe es immer, selbst für kleine, unscheinbarere Vereine.
3: Ja, also Anstieg merkt man vor allem in dem Sinn, dass andere Trikots gekauft werden. Also jetzt vor der WM, am Sonntag zum Beispiel, haben wir viele Anfragen bekommen, können wir noch schnell ein Trikot abholen, bis 17 Uhr, ich will zum Public Viewing oder sowas. Jetzt verkauft man viele Deutschland-Trikots, aber auch sonst während der Bundesliga-Saison verkauft man andere Trikots, aber ich würde sagen fast in der gleichen Menge. Also das unterscheidet sich ein bisschen in der Art des Trikots, aber der Hype um die Trikots entsteht, glaube ich, nicht nur wie zu einer WM.
2: Hinzu kommt, dass Trikots inzwischen zum Modetrend geworden seien.
3: Ja, ich glaube, also in letzter Zeit ist es auch immer mehr zum Modetrend geworden. Man sieht ja auch oft, wenn man in der Stadt unterwegs ist, dann tragen Leute ja verschiedene Fußballtrikots, ob sie jetzt was mit dem Verein am Hut haben oder nicht. Das beäugen ja manche Fußballfans auch ziemlich kritisch. Und ich glaube, oder wir merken das auch, dass das immer auch in der breiteren Bevölkerung ankommt.
2: Hierzu haben wir auch die Karlsruherinnen und Karlsruher direkt befragt.
4: Ich mache Karaoke zum Beispiel und da gibt es einen, der hat immer irgendwelche Trikots vom KSC, von anderen deutschen Fußballclubs an und so. Also das ist, wenn einer da drauf steht, warum nicht? Warum nicht?
5: Auch wenn wir nicht bei der WM dabei sind, zieht man trotzdem italienisches Trikot an. Wir sind stolz auf Italien, auch wenn sie nicht dabei sind.
6: Meine Kids haben auch Trikots und da sage ich dann, ja, wenn sie es selber wollen, ne? Alles in Ordnung, könnt ihr anziehen, auch wenn man jetzt nicht selber aktiv jetzt Fußball guckt oder so. Aber klar, wenn jetzt WM ist, guckt man natürlich schon mal ein bisschen Fußball.
7: Eher ein No-Go. Wenn, muss es passen zur Weltmeisterschaft, Fußballfieber und dann ist es authentisch.
8: Darf jeder selber entscheiden, wie er sich wohlfühlt. Mache ich auch so.
9: Ich habe zum Beispiel einen Freund von mir, der ist Iraker. Der hat sich das Auswärtstrikot von Deutschland gekauft. Einfach weil er sagt, zum einen Dennis Undaf, so, ist er Fan von. Und zum anderen sagt er halt, sieht es total geil aus. So das Blaue, weißt, mit den weißen Akzenten.
8: Keine Ahnung, also ich trage kein Trikot. Vielleicht junge Leute, aber ich nicht.
10: Das ist ein Ritual, ne? Wenn Deutschland spielt, dann unterstützt man diese Mannschaft. Aber am Tag oder die Schals oder von so, das ist nicht gut.
11: Also ich würde sagen, wenn es jemandem gefällt, dann kann er tragen, was er will. Auch unterm Jahr. Also ist nicht mein Fall, aber.
12: Ja, also mir gefällt es jetzt gut, wenn WM ist. Aber gut, wenn man Fußball begeistert ist, kann man es ja auch für seinen Heimatverein tragen.

0: Geld, zu viel Kommerz, zu viel Gelaber. Also ich würde mir kein Trikot anziehen.
1: Wenn ich jetzt ein Trikot auspacke zum Beispiel, dann hat es jetzt mit der WM zu tun und mit dem, dass ich für Deutschland halt bin, dass man das auch sieht.
2: Ich finde es eigentlich ganz schön, wenn die Leute ab und zu mit dem Trikot rumlaufen.
3: Ansichtssache. Kommt drauf an, wann. Also wenn man jetzt irgendwo schick hingeht, eher nicht. Aber wenn man das in der Freizeit trägt, finde ich, warum nicht?
4: Nein, nicht, was man will. Das geht nicht. Also der Anstand muss gewahrt bleiben, nicht? Darüber sind wir uns einig. Aber sonst mag jeder tragen, was er will.
5: Das richtige Trikot gehört für die meisten also definitiv zu einem gelungenen Fußballabend dazu. Auch wenn nicht bei allen das Trikotfieber so zugeschlagen hat wie bei Brian, der sich von seinen Lieblingstrikots nicht mehr trennen möchte.
6: Damit sind wir am Ende der heutigen Nachrichtensendung bei Baden TV angekommen. Es folgen noch die Wetteraussichten für morgen. Tschüss, machen Sie es gut.
7: Hallo und einen schönen guten Abend. Willkommen zum Wetter auf Baden TV. Ein Hoch nähert sich unserer Region und dieses Hoch bringt von Nordafrika über Spanien, Frankreich sehr warme Luftmassen zu uns nach Baden. Was heißt warm? Es wird richtig heiß werden. Doch der Reihe nach. Zunächst der Blick auf das Wetter in der kommenden Nacht zum Mittwoch. Der Himmel ist wechselnd bewölkt, teilweise auch stark bewölkt. Anfangs kann es noch den ein oder anderen kurzen Regenschauer geben. Zum Morgen bleibt es dann überwiegend trocken. Die Frühtemperaturen liegen am Mittwoch um die 17 Grad in Baden-Baden und bei 16 Grad in Stuttgart. Der Mittwochvormittag bringt dann direkt richtig viel Sonnenschein. Ab und zu ziehen noch ein paar hohe Wolkenfelder vorüber. Die sind aber harmlos. Es bleibt überall trocken. Und die Tageshöchsttemperaturen, die erreichen am Mittwochnachmittag bis zu 29 Grad in Karlsruhe und um die 31 Grad in Freiburg. Es wird also sommerlich warm bzw. heiß werden. Und auch im weiteren Tagesverlauf scheint oft die Sonne von nur einem gering bewölkten Himmel herab und die Temperaturen, ja, die gehen bis zum Mittwochabend auf Werte um 25 Grad in Baden-Baden und 23 Grad in Stuttgart zurück. Der Blick auf die weiteren Aussichten. Es wird richtig heiß werden. Am Donnerstag bis zu 34 Grad bei 14 bis 16 Stunden Sonnenschein. Mehr geht gar nicht zur aktuellen Jahreszeit. Der Blick auf den Freitag noch heißer. Spitzentemperaturen nachmittags 33 bis knapp 37 Grad. Dann sind aber zum Abend auch mal einzelne kurze, heftige Schauer und Gewitter nicht ganz ausgeschlossen. Da kann es auch mal stark Regen und Sturmböen geben. Zum Samstag weiterhin sehr heiß und freundlich bei 34 bis knapp 37 Grad. Das war's vom Wetter. Ich wünsche einen schönen Abend und tschüss bis zum nächsten Mal.
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Laue Sommernächte lassen sich nicht nur bei Cocktails und Musik genießen, sondern auch mit festem Schuhwerk an den Füßen und mit Taschenlampe ausgestattet. Denn bei Dämmerung und Dunkelheit sind im Stadtwald in Baden-Baden in den Sommernächten besonders viele Leuchtkäfer unterwegs. Bei einer Führung mit einem Waldpädagogen können Sie die Glühwürmchen einmal in ihrem natürlichen Habitat erleben. Die Veranstaltung findet nur bei trockenem Wetter statt. Deutschland gegen Elfenbeinküste heißt es am Samstagnachmittag, 20. Juni 2026. Wer das Spiel aus dem Toronto Stadion live hier in der Region verfolgen möchte, hat ab 16 Uhr im Enzaun Park in Pforzheim die Möglichkeit, die deutsche Mannschaft gemeinsam mit anderen Fans leckerem Essen und den üblichen Biergartendrinks anzufeuern. Am 21. Juni ist offizieller Sommeranfang. In Gaggenau wird er in diesem Jahr französisch.

gefeiert. Denn Fête de la Musique verwandelt die Innenstadt in eine Bühne für Live-Musik und Austausch. In Gaggenau wird Fête de la Musique damit schon zum dritten Mal gefeiert. Dadurch soll Sichtbarkeit für die lokale Musikszene geschaffen, Kultur genossen und Menschen zusammengebracht werden.

0: Spätestens seit der WM 2011 ist der Frauenfußball in Deutschland so ziemlich durch die Decke gegangen, kann man sagen. 2 WM-Titel und 8 EM-Titel verzeichnen die DFB-Frauen. Und auch beim KSC ist die Frauenabteilung ziemlich erfolgreich. Seit 2001, da wurde sie gegründet. Und heute zu Gast bei mir Alexander Göringer und Melissa Zweigner-Genzer. Hallo ihr zwei, schön, dass ihr da seid.
1: Hallo.
2: Hallo.
0: Melissa, du bist ein alter Hase, kann man sagen, bist seit Gründung der Frauenabteilung beim KSC mit dabei, spielst dort erfolgreich auch in der Regionalliga Süd. Ihr steht regelmäßig auch im DFB-Pokal im Teilnehmerfeld. Wie ist der Hype, der Frauenfußball-Hype, sage ich jetzt mal, über die Jahre bei euch angekommen?
1: Also wir haben den Hype natürlich auch gespürt. Generell der Frauenfußball, denke ich, hat an Stellenwert gewonnen. Wir Frauen können mittlerweile, also wir nicht, aber es gibt Frauen, die vom Fußball leben können. War früher nicht vorstellbar. Im Prinzip allgemein dürfen mittlerweile ganz viele Fußballerinnen auch in Riesenstadien oder vor ganz vielen Tausenden von Zuschauern spielen. Das ist natürlich toll, sowas zu sehen. Und ja, das Medieninteresse ist viel, viel größer als noch vor einigen Jahren. Und davon profitieren natürlich auch wir. Die jungen Mädels haben Lust, Fußball zu spielen. Und genau, da freuen wir uns drum, dass nicht nur Männer im Fokus des Fußballs stehen, sondern auch Frauen.
0: Ja, junge Mädels und auch Frauen, die Lust auf Fußball haben. Alex, ihr habt seit der Saison 23 oder in der Saison 23/24 insgesamt 6 Frauenfußballmannschaften gemeldet und alle spielen zumindest in der höchsten badischen Liga. Wie viel Arbeit steckt dahinter, auch für den KSC quasi, um den KSC als Marke für Frauen auch attraktiv zu machen?
3: Ja, also generell steckt da sehr viel Arbeit dahinter. Vielleicht an dieser Stelle auch mal einen großen Dank an alle Trainer, alle Ehrenamtlichen, alle Helfer, die uns da unterstützen. Und auch die Unterstützung seitens KSC ist da. Und wir sehen da sowohl wir als auch der KSC großes Potenzial, die Abteilung da weiterzuentwickeln. Und daran arbeiten wir auch gerade.
0: Und warum auch immer mehr junge Mädels Fußball spielen wollen. Und liebe Zuschauerinnen und Zuschauer, erfolgreich läuft nämlich auch die Nachwuchsarbeit bei den Mädels beim KSC. Und mein Kollege Felix Stephan hat die U17 im Training besucht.
4: Seit den Bambinis steht Paulina Rothenberger auf dem Sportplatz. Denn schon früh war für sie klar, dass sie Fußball spielen möchte. Und so begann ihre Karriere in Gernsbach und Kuppenheim. Dort spielte sie noch gemeinsam mit den Jungs, ehe sie 2021 zur KSC-Juniorinnenmannschaft wechselte.
5: Ich habe während der Corona-Zeit eigentlich zu Hause bei uns im Garten ein bisschen gespielt. Mich ein bisschen fit gehalten und meine Nachbarin arbeitet tatsächlich beim KSC. Und die war irgendwann mal auf dem Balkon, hat sich gedacht, okay, die spielt Fußball, könnte man ja mal anfragen. Und dann habe ich ein Probetraining gemacht in der Saison 21/22 müsste es gewesen sein. Und ja, dann habe ich anscheinend überzeugt und bin dann direkt in den Kader aufgenommen worden und seitdem spiele ich hier.
4: Und mittlerweile führt Paulina die U17 in der Juniorinnen-Bundesliga als Spielführerin aufs Feld. Eines von insgesamt 3 Nachwuchsteams beim KSC. Insgesamt sind es über 50 Mädchen inklusive Gastspielerinnen, die in der Juniorinnenabteilung der Blau-Weißen zu Hause sind. Und das auch dank der erhöhten Aufmerksamkeit, die der Frauenfußball derzeit erlebt.
6: Im Schulsport wird es öfters gespielt, dadurch ist die Begeisterung bei den Mädchen da. Die Anerkennung ist da, das ist auch ganz wichtig, dass es nicht der Mädchenfußball in den schlechten Bereich gezogen wird, sondern eher in den positiven Bereich. Es ist keine Randsportart mehr bei den Mädchen, sondern mittlerweile eine richtig, denke mal, unter der ersten 2 Sportarten in Deutschland mit Sicherheit.
4: Und so fangen aktuell auch immer mehr Mädchen mit dem Fußballspielen an. Zuerst meist noch mit den Jungs, bevor es dann in reine Mädchenteams geht. Zum KSC kann man ab der U15. Darunter gibt es aus Platzgründen keine Teams.
6: Wir bilden sie dann sozusagen 3 bis 4 Jahre aus hier im Bereich und versuchen sie dann natürlich schnellstmöglich in unseren Damenbereich mit einbeziehen. Da haben wir jetzt seit letztem Jahr die U19. Man kommt ja mit 16 Jahren aus dem Juniorinnenbereich raus, also nicht so wie bei den Herren mit 18, sondern schon mit 16. Das heißt, die Mädchen spielen mit 16 dann schon bei der U19, wenn sie etwas stärker sind bei der U23 und wenn sie Talent haben, das nach oben zu schaffen und die Möglichkeit, sind sie bei der Damen 1 dabei.
4: Auch in dieser Saison schafften es wieder Juniorinnen in die erste Mannschaft und damit in die Frauenregionalliga.
6: Wir haben dieses Jahr schon 3 bis 4 Stammspielerinnen bei den Damen 1. Also dementsprechend sind wir froh, dass diese Talente ihren Weg gemacht haben.
4: Um den Erfolg auch in Zukunft auf diesem Level zu halten oder sogar noch zu verbessern, gilt es nun, die Juniorinnenabteilung weiter zu professionalisieren. Dazu zählen auch eigene Fußballplätze.
6: Wir teilen uns halt hier noch die Plätze mit dem NLZ. Ist natürlich toll, wenn wir die Unterstützung haben, aber einen eigenen Damenbereich wäre wichtig, weil wir sehen jetzt, wir haben 3 Juniorinnen-Teams, das sind fast 60 Mädchen. Wir haben zusätzlich dann noch 3 Damenteams, das sind auch nochmal 60 Mädchen und rein vom Zeitaufwand und Platzaufwand wäre natürlich hilfreich, wenn wir eigene Plätze hätten.
4: Davon würden dann auch Paulina und ihre Mitspielerinnen profitieren. Obwohl es laut der 17-Jährigen auch eine Ehre ist, auf den Akademieplätzen vor dem neuen Wildparkstadion zu trainieren. Beim KSC hat Paulina noch so einiges vor.
5: Dieses Jahr auf jeden Fall noch eine erfolgreiche Runde zu Ende spielen, gucken, wie weit es nach oben geht. Verletzungsfrei bleiben, da hatte ich in letzter Zeit ein paar Probleme damit. Aber ja, definitiv Gesundheit, mit der Mannschaft alles erreicht, was noch geht. Und dann den Übergang zu den Frauen in die aktive Mannschaft dann gut hinzubekommen, ist es schon noch ein Stück. Ich trainiere mittlerweile einmal die Woche bei den Frauen mit. Und man merkt auf jeden Fall den Unterschied. Es ist ein neues Level, eine neue Herausforderung, aber da habe ich auf jeden Fall Bock drauf.
4: Doch nun liegt der Fokus erstmal auf den letzten Saisonspielen in der Juniorinnen-Bundesliga. Wo die Reise für Paulina danach hingeht, wird sich zeigen.
0: Ja, Alex, bei Paulina Rothenberger war es die Nachbarin, die zufällig beim KSC arbeitet und ihr Talent gesehen hat. Habt ihr auch Scouts, die ihr losschickt, oder vertraut ihr darauf, dass talentierte Spielerinnen zu euch ins Probetraining kommen?
3: Ja, also wie ich gerade eben schon gesagt habe, wir sind halt alle ehrenamtlich tätig. Das bedeutet, wir haben leider nicht die Zeit, jeden Tag auf irgendwelchen Sportplätzen irgendwelche Trainings oder Spiele zu beobachten. Nichtsdestotrotz haben wir uns ein kleines Netzwerk aufgebaut, kriegen Tipps auch von anderen Vereinen oder auch Trainern und schauen natürlich auch am Wochenende selber auf den Plätzen und machen uns da Notizen, wer gefällt uns, wer gefällt uns nicht, und geben das dann natürlich an die Stellen weiter, die dann aktiv werden und die Spielerinnen ansprechen.
0: Welche Rolle nimmst du denn für die Nachwuchsspielerinnen im Team ein? Ich kann mir vorstellen, dass du da durchaus auch so ein Vorbild für viele wahrscheinlich bist,
1: ja,
0: oder?
1: Ist immer schwierig, mir die Frage zu stellen. Eigentlich müsste man die Fragen den jungen Spielerinnen stellen. Nee, natürlich versuche ich da immer irgendwo eine Vorbildfunktion auch einzunehmen. Ich bin zum einen Co-Kapitänin als auch Mitglied, sage ich jetzt mal, des Mannschaftsrates. Da ist natürlich auch immer wichtig, ein offenes Ohr für die Mädels zu haben. Oftmals ist es auch wichtig, gerade wir im Mannschaftsrat, einfach so ein bisschen Sprachrohr zu sein zwischen Trainer und Mannschaft. Die ein oder andere junge Spielerin traut sich dann vielleicht nicht den Weg direkt zu dem Trainerteam zu gehen. Da sind wir natürlich immer da, haben auch ein offenes Ohr. Und im Endeffekt war ich auch selbst mal junge Spielerin, habe natürlich da auch gewisse Erfahrungswerte, die ich da mitbringen kann. Aber nichtsdestotrotz, glaube ich, fühle ich mich auch wie jede andere einzelne Spielerin oder mit jeder anderen Spielerin gleichgestellt. Also da hat es mit dem Alter wirklich nichts zu tun. Ich muss genauso meine Leistung bringen. Ich bin genauso oft im Training und genau.
0: Machen wir einen kleinen Ausblick. Zweite und erste Bundesliga stehen groß auf eurer Zielfahne. Dafür ist in erster Linie natürlich das sportliche Potenzial erfordert, aber gleichzeitig ist damit auch ein großer

0: organisatorischer Aufwand verbunden. Inwieweit könnt ihr das stemmen und wie umfangreich wäre der auch?
1: Ja, also die organisatorischen Umstände für die erste und zweite Liga sind natürlich enorm. Das merken wir gerade bei auch den Spielen im DFB-Pokal, wo natürlich auch es, glaube ich, 40 Seiten Richtlinien gibt, auch was Trikots angeht, Trikotwerbung, Sponsoring etc. Und wir wissen im Moment, dass es sehr umfangreich ist, da hochzukommen, auch was die Organisationsstruktur angeht. Und deswegen ist eigentlich im Moment unser Plan, dass wir erstmal die Organisation, die Strukturen schaffen und dann eben dieses Ziel langsam angreifen, weil man sieht es, denke ich, auch bei vielen Vereinen, die da schnell, egal in welcher Liga jetzt hochkommen, und dann merken, es funktioniert so gar nicht. Und das ist eigentlich nicht die Zukunft, die wir wollen, sondern wir wollen uns darauf vorbereiten und diese Ziele eben Schritt für Schritt angehen.
0: Zeit, sportlich da nochmal was rauszuholen. Wie viel Potenzial habt ihr? Wo liegen eure Stärken im Team und wo sind Schwächen, an denen man noch arbeiten muss?
2: Also aktuell liegt der Fokus bei mir definitiv in der dritten Liga. Wir sind noch eine enorm junge Truppe und benötigen einfach noch Zeit als Team, um da uns gemeinsam weiterzuentwickeln. Natürlich hat man immer ein persönliches Ziel, sich mit der Mannschaft weiterzuentwickeln, aber und möchte natürlich mit dem Team zusammen ganz viele Erfolge feiern. Aber für mich liegt der Fokus jetzt wirklich in der dritten Liga, weil einfach, ja, wir dann noch, glaube ich, ein bisschen Zeit brauchen. Wer weiß, ob ich da bis dahin dann überhaupt noch da bin. Ich würde mir wünschen, dass wir gerade für die nächste Saison vielleicht die oberen Ränge mal anpeilen, um uns einfach da in der Liga zu festigen. Ich finde auch persönlich, die dritte Liga oder die Regionalliga bei uns wird immer stärker, also es ist nicht mehr vergleichbar zu früher. Und dadurch ist es auch schwieriger, in den oberen Rängen mit dabei zu sein. Aber trotz allem glaube ich, wenn wir als Konstrukt, so wie wir jetzt zusammengewürfelt wurden, sage ich jetzt mal, zusammenbleiben. Das war immer schon, auch aus meiner Erfahrung, hat uns das immer schon sehr weitergebracht, wenn wir als Team mehrere Jahre hinweg da einfach an uns gearbeitet haben und dann kommen die Erfolge von ganz allein.
0: Aber ohne heftigen Druck. Ich bedanke mich für die Einblicke. Schön, dass ihr heute hier in der Sportzeit wart. Und liebe Zuschauerinnen und Zuschauer, wir bedanken uns auch bei Ihnen fürs Einschalten. Tschüss, machen Sie es gut und sportliche Grüße aus dem Hubraum.

Ich bin mit meinem Papa früher immer schon zu Dampflokomotiven mitgenommen worden. Und da war ich so 2, 3 Jahre alt. Und ich bin auch in diesem Alter hier schon eben vor der Dampflok hier im Schlossgarten als Kind gestanden und habe auch diese Erinnerung noch in meinem Kopf, wie es riecht, wie es sich anfühlt, wie es anhört. Und das hat mich schon immer fasziniert. Auf die Idee, sich selber eine Dampflok zu kaufen, kommt man eigentlich nicht. Der ehemalige Besitzer der Dampflok war schon zu dem Zeitpunkt, wo ich eingestiegen bin, ziemlich alt. Er war schon Ende 70, Anfang 80. Und es war schon immer, seit ich dabei bin, die Frage, was passiert, wenn er mal aus Altersgründen nicht mehr kann. Und so ist eigentlich dann ein Schritt nach dem anderen gekommen und wir sind auf diese Idee gekommen, was wäre, wenn. Das ist der Führerstand von der Lok. Hier kann man all die Bedienelemente sehen, die hier der Heizer und der Lokführer beim Fahren bedienen müssen. Wie man sieht, sind das doch etliche. Es ist nicht ganz so einfach wie bei einer Diesel- oder Benzinlok, dass man einfach den Schlüssel rumdreht und losfährt. Wir haben hier eine Handbremse, das ist der große Hebel. Wir haben hier das wichtigste Instrument auf der Dampflokomotive, das ist der Wasserstandsanzeiger. Davon gibt es zwei. Die Dampflok ist nämlich aufgebaut wie in der Luftfahrt. Alle sicherheitsrelevanten Dinge sind redundant, das heißt zweimal vorhanden. Das Besondere an der Greif ist die Geschichte, die sie hier in der Stadt hat. Die Greif ist das älteste Fahrzeug, was auf

der Schlossgartenbahn unterwegs ist. Die ist 1939 gebaut worden bei Henschel und Sohn in Kassel. Und das war damals eine klassische Feldbahndampflokomotive, so nannte sich das. Und die wurde eingesetzt auf Großbaustellen und um während des Krieges Materialien zu transportieren. Nachdem dann der Zweite Weltkrieg vorbei war, wurde die Lok eingesetzt als Trümmereisenbahn, hat ihre Geschichte in Heilbronn, also auch hier relativ lokal, ist in Heilbronn gefahren und hat die alten Trümmer aus der Stadt rausgefahren, neue Baumaterialien hier reingefahren nach Heilbronn. Und danach ist sie in Mannheim bei einem Bauunternehmer eingesetzt worden. Das war die Geschichte vor der Schlossgartenbahn. Dann gab es 1967 einen Karlsruher Straßenbahnfahrer, der hieß Manfred Halle. Und der Manfred Halle hat diese Lok 1967 von der Baufirma in Mannheim gekauft. Vom Schrott, muss man sagen. Also er hat es gesehen und die Lok war eigentlich für die Verschrottung bereitgestellt. Und er hat sich entschieden, die Lok zu kaufen, weil es sein Kindheitstraum war. Und er wollte die Lok ursprünglich erstmal nur als Denkmal haben, um sie sich als Denkmal auf sein Grundstück zu stellen. Und dann kam eigentlich der Zufall, den keiner geplant hatte, dass 1967 im gleichen Jahr die Bundesgartenschau hier in Karlsruhe stattgefunden hat, zu der die Schlossgartenbahn dann gebaut wurde. Und der Manfred Halle hat dann festgestellt, dass die Spurbreite dieser Eisenbahn, die man durch den Karlsruher Schlossgarten gelegt hat, zufällig mit seiner Lok, die er erworben hat, zusammenpasst. Und er hat dann angefangen, in recht kurzer Zeit die Lok wieder fahrfähig zu machen. Und schon 1968 ist die Lok das erste Mal in Karlsruhe gefahren. Damals noch als alleinständige Attraktion, die durfte noch gar keine Besucher im Kreis fahren. Dazu hat sie noch nicht die nötigen Komponenten gehabt. Und der Manfred Halle hat dann Stück für Stück immer mehr umgebaut an der Lok, bis sie so aussieht im Großen und Ganzen, wie wir sie heute kennen oder wie wir sie über Jahrzehnte jetzt kennen in Karlsruhe. Denn er hat sie so umgebaut in den Stil, wie er sich eine Dampflok vorgestellt hat, also westernartig, so wie es in einem alten Westernfilm der Fall war. Und ab Mitte der 70er Jahre, beziehungsweise Anfang der 70er Jahre, hat die Lok hier auch die Genehmigung bekommen, Personen zu befördern. Und dann hat sich das etabliert, was wir als Schlossgartenbahn mit der Dampflok kennen. Wenn die Dampflok Ende der Saison hier im Schlossgarten in den Winterschlaf geht, dann beginnt der Winterschlaf erstmal damit, die Dampflok für den Winterschlaf vorzubereiten. Das bedeutet, da es im Winter hier oft Frost gibt und auch die Halle nicht beheizt ist, müssen wir die Dampflok erstmal komplett entwässern. Das heißt, alle Leitungen müssen von Wasser gereinigt werden, dass es kein Frostschaden entstehen kann und der Kessel muss ausgewaschen werden. Dann bedeutet der Winter für uns immer Instandhaltung. Wir müssen bei der Dampflok im Kopf vorausplanen, weil wir nicht einfach zu irgendeinem Händler gehen können und Ersatzteile besorgen können. Also es gibt faktisch für diese Lok keine Ersatzteile zu kaufen. Dazu gibt es einfach viel zu wenige überlebende Exemplare und wir müssen dementsprechend immer die Bauteile, die wir haben, warten, pflegen, aufarbeiten oder Bauteile komplett neu fertigen. Also ich habe einige Semester Fahrzeugtechnik studiert. Danach Verkehrsingenieurwesen und ich arbeite im Thema historische Schienenfahrzeuge mehrere Jahre inzwischen. Einmal die Erfahrung hier gesammelt durch die Greif und unsere eigene Firma und aktuell arbeite ich in Darmstadt-Kranichstein mit einem Ingenieur in einem Ingenieurbüro und der ist einer der letzten Sachverständige für historische Schienenfahrzeuge in Deutschland. Und dort machen wir auch andere Lokomotiven und da habe ich sehr viel gelernt. Der Mann hat auch hier an unserer Lok über die Jahre sehr viele technische Bauteile betreut und so sammelt man seine Erfahrungen. Ganz konkret vor der ersten Fahrt, nachdem all diese Arbeiten im Winter gemacht worden sind und nachdem auch nochmal kontrolliert worden ist, dass das alles passt, dann muss man ganz konkret den Kessel mit Wasser befüllen. Das ist essentiell bei der Dampflok, denn die ganze Kraft, die sich entwickelt und das ganze Funktionsprinzip funktioniert durch Wasserverdampfen. Das heißt, wir füllen den Kessel mit 1700 Litern Wasser, die dann durch das Feueranzünden verdampft werden. Des Weiteren vor so einer ersten Fahrt haben

Wir haben eine genaue Checkliste, die wir abarbeiten. Da müssen die Lager abgeschmiert werden, da müssen verschiedene Vorbereitungen gemacht werden, da muss Holz natürlich auch aufgeladen worden sein, denn die Lok ist mit Holz gefeuert. Und wenn all diese Checklisten abgearbeitet sind, dann machen wir Feuer. Und dann geht's los.

0: Wenn es dann losgeht, ist das für mich einerseits Alltag und Routine. Manchmal auch Stress, aber in der Regel macht es Spaß. Und ich freue mich, dass wir jetzt gleich unseren Fahrgästen ein gutes Erlebnis bieten können. Bei der Fahrt ist eigentlich das Allerwichtigste die Beobachtung nach draußen. Ich muss mich auf ihn verlassen und er muss sich auf mich verlassen können, denn ich sehe nur meine rechte Seite und er sieht nur seine linke Seite. Deshalb sprechen wir uns immer sehr genau ab. Ich frage jetzt auch, ob die Strecke frei ist.
1: Die Strecke ist frei.
0: Denn wir fahren jetzt hier in eine Linkskurve, in der ich einfach gar nichts sehen kann. Und da hier im Park immer sehr viel los ist, Jogger, Kinder, Radfahrer, ist das eigentlich erstmal das Wichtigste. Das Zweitwichtigste ist die Bedienung der Dampflok. Ich muss fahren und er muss gucken, dass der Kessel genügend Wasser hat und das Feuer brennt. Also hier an der Stelle, wo wir jetzt vorbeifahren, ist vor 3 Tagen ein großer Baum umgefallen, aufs Gleis drauf. Und dann musste der Betrieb für einen halben Tag eingestellt werden, bis der Baum hier fachgerecht zerteilt und aus dem Weg geräumt wurde. Und wir müssen immer ein Auge nach vorne behalten, weil man weiß nie. Mein persönlich eigentlich schönstes Erlebnis hier auf der Lok war die Zeit, in der wir hier Besuch von der zweiten Dampflok aus Frankfurt hatten. Da hat mein guter Freund Christian Felten seine Dampflok Emma 3-mal hintereinander jeweils für mehrere Wochen seine Lok hier zu Gast gehabt. Frei. Überweg frei. Das war eine wunderschöne Zeit, auch für die Fahrgäste. Das kam extrem gut an. Damals hatten wir die höchsten Umsätze jemals hier bei der Schlossgartenbahn gemacht und hatten die meisten Fahrgastzahlen an einem Tag. Das war schon gigantisch. Und das war so mein persönliches Highlight in diesen Jahren. Aber ansonsten ist natürlich das Highlight eigentlich immer, dass es den Kindern und den Leuten so viel Freude macht. Frei. Das ist eigentlich ganz klar zu sehen, dass die Kinder hier immer die Dampflok sehen wollen, weil die lebt, die hat Geschichte, die ist zum Anfassen, zum Riechen. Und da fahren natürlich alle extrem drauf ab. Und für uns ist es eine Ehre, hier diese alte Technik und diese jahrzehntelange Karlsruher Geschichte weitermachen zu dürfen. Da kommt ein Jogger. Frei. Ich mache das alles, weil es für mich von Anfang an eine Herzenssache war. Es hat als Hobby für mich gestartet. Ich war schon immer mit Dampfeisenbahn verbunden, seit ich ein kleines Kind bin. Und dass die Dinge so gekommen sind, wie sie gekommen sind, da war viel Zufall dabei. Und in der Zwischenzeit bin ich sehr glücklich, dass wir uns so entschieden haben, der Marco und ich, das zu tun. Auch wenn es nicht immer einfach ist. Und dementsprechend würde ich sagen, dass ich meine Zeit mit irgendwas verbringen darf, was mir selber Freude macht, aber vor allem allen anderen drumherum einen richtigen Mehrwert hier in der Stadt bietet. Und deshalb bin ich zufrieden.

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Laue Sommernächte lassen sich nicht nur bei Cocktails und Musik genießen, sondern auch mit festem Schuhwerk an den Füßen und mit Taschenlampe ausgestattet. Denn bei Dämmerung und Dunkelheit sind im Stadtwald in Baden-Baden in den Sommernächten besonders viele Leuchtkäfer unterwegs. Bei einer Führung mit einem Waldpädagogen können Sie die Glühwürmchen einmal in ihrem natürlichen Habitat erleben. Die Veranstaltung findet nur bei trockenem Wetter statt. Deutschland gegen Elfenbeinküste heißt es am Samstagnachmittag, 20. Juni 2026. Wer das Spiel aus dem Toronto Stadion live hier in der Region verfolgen möchte, hat ab 16 Uhr im Enzaun Park in Pforzheim die Möglichkeit, die deutsche Mannschaft gemeinsam mit anderen Fans leckerem Essen und den üblichen Biergartendrinks anzufeuern. Am 21. Juni ist offizieller Sommeranfang. In Gaggenau wird er in diesem Jahr französisch.

0: gefeiert. Denn Fête de la Musique verwandelt die Innenstadt in eine Bühne für Live-Musik und Austausch. In Gaggenau wird Fête de la Musique damit schon zum dritten Mal gefeiert. Dadurch soll Sichtbarkeit für die lokale Musikszene geschaffen, Kultur genossen und Menschen zusammengebracht werden.
1: Hallo und herzlich willkommen zu den Regionalnachrichten pünktlich um 18 Uhr bei Baden TV. Schön, dass Sie eingeschaltet haben. Vor dem anstehenden Sommer hat das Team Sauberes Karlsruhe noch einmal einen gründlichen Frühjahrsputz in der Fächerstadt veranstaltet. Die Dreckwegwochen feierten dieses Jahr ihr 20-jähriges Bestehen. Entsprechend wurde ein kleines Jubiläum gefeiert mit einer Preisverleihung und neuen Möglichkeiten, die Stadt sauber zu halten. Das alles war jedoch zu einem gewissen Grad gedämpft, denn in den Stadtkassen klafft weiterhin ein Millionenloch.
2: Für viele Kinder war der Ausflug mehr als aufregend. Zumindest für die, die schon alt genug sind, um das Konzept des Rathauses zu verstehen. Schließlich gab es heute eine Preisverleihung für sie. Zum 20. Jubiläum der Dreckwegwochen des Teams Sauberes Karlsruhe gibt es Preise für die Teilnehmer an der Sauberkeitsaktion. Und zwar in den Kategorien Kindergärten, Schulen und Vereine.
3: Unser Konzept war einfach, die Kinder darauf zu sensibilisieren, dass wir den Schmutz nicht auf den Boden werfen und einfach auch die Waldstadt sauber zu halten. Und da einfach konstant auch in der Kita das zu leben und durchzuführen.
4: Ich habe mich total gefreut, weil wir uns jahrelang schon für Naturschutz und Sauberkeit in unserem Vereinsgelände engagieren und auch ein Müllrad haben, wo wir immer das Holz aus der Pfinz rausholen müssen. Und dass das dann so belohnt wird mit dem ersten Preis, fand ich jetzt richtig schön.
2: Über 13.000 Personen haben sich an den diesjährigen Dreckwegwochen beteiligt. Vom 16. März bis zum 30. April haben sie geholfen, die Straßen und Höfe der Fächerstadt sauber zu halten. Das ist zwar noch kein Rekord, im vergangenen Jahr waren es mehr, trotzdem ist das Team Sauberes Karlsruhe mehr als zufrieden mit der Teilnahme und der Leistung der Preisträger.
5: Natürlich ist die Preisverleihung ein kleiner Anreiz, ein kleines Dankeschön vom TSK, von der Stadt Karlsruhe für die Bürger, die da wirklich sich engagieren und das mit uns machen zusammen. Gerade die Kindergärten und die Schulen sind uns da wichtig zu beachten, weil die Kinder das ganz toll mit uns zusammen machen.
2: Denn es geht nicht allein darum, einen halben Frühling lang den Müll zu beseitigen. Es soll ein breites Bewusstsein geschaffen werden. Und zwar bei so vielen Karlsruherinnen und Karlsruhern wie möglich. Das habe auch den Mehrwert, dass die Bürger eher ihren eigenen Beitrag leisten und weniger an die Stadt abgeben. Nach wie vor hat die Stadtkasse schließlich ein Millionendefizit.
6: Natürlich sind auch die städtischen Gesellschaften und Eigenbetriebe gefordert, auch ihren Beitrag zu erbringen. Die normale Abfallversorgung, die läuft ja über den Gebührenhaushalt, die ist sozusagen dann selbstfinanziert. In der Tat ist es so, dass wir bei der Stadtreinigung zumindest nicht noch viel mehr machen können, als zurzeit der Fall ist. Also wir haben natürlich da auch Einsparzwänge und müssen gucken, wie wir mit den Mitteln, die wir haben, mit dem Personal und Finanzressourcen sorgsam umgehen.
2: Sauberkeit und Umwelt seien trotzdem der falsche Ansatz zum Sparen. Daher bedürfe es Lösungen, um die Menschen direkt zu motivieren. Und zwar auch außerhalb der Dreckwegwochen.
5: Wir freuen uns jetzt auch schon auf das nächste Jahr. Also die 21. Dreckwegwochen werfen schon ihre Schatten voraus. Was uns aber jetzt auch sehr wichtig ist, sind die Sauberkeitspatenschaften. Also alle, die sich jetzt regelmäßig engagieren wollen und einen bestimmten Bereich sauber machen können, die können das ganze Jahr über sich bei einer Sauberkeitspatenschaft engagieren und bekommen von uns die Materialien, wir holen den Abfall und sie sind sogar versichert über uns.
2: Es gibt also genügend Möglichkeiten und Ideen, dazu beizutragen, dass der Dreck wegkommt. Deswegen beginnt man auch schon im Kindergartenalter, während die Bürgervereine eher mehr Lebenserfahrung mitbringen. Sauberkeit ist schließlich ein Bedürfnis, das sich ein ganzes Menschenleben lang nicht ändert.
1: Und wir blicken auf eine Meldung aus Bruchsal-Heidelsheim. Dort ist am Samstagmorgen ein Ehepaar tot in seiner gemeinsamen Wohnung aufgefunden worden. Bei den Verstorbenen handelt es sich um eine 82-jährige Frau und einen 66-jährigen Mann. Ein Zeuge hatte die Polizei gegen 13 Uhr alarmiert, nachdem er die beiden leblosen Personen entdeckt hatte. Nach aktuellem Stand der Ermittlungen liegen Hinweise auf einen gewaltsamen Tod vor, wobei die Polizei eine Einwirkung Dritter derzeit ausschließt. Die Staatsanwaltschaft Karlsruhe

0: Und die Kriminalpolizei Bruchsal untersucht nun die genauen Hintergründe und den Ablauf des Geschehens. Zur abschließenden Klärung hat das Amtsgericht eine Obduktion angeordnet, die im Laufe der Woche durchgeführt werden soll.
1: Es wird heiß und trocken. Auf über 30 Grad soll das Thermometer in den kommenden Tagen in vielen Teilen der Region klettern. Wildtiere in der Stadt haben es dann oft schwer, Wasser zum Trinken oder für die Gefiederpflege zu finden. Saubere und sichere Bade- und Trinkstellen sind bei der Hitze aber überlebenswichtig für viele Tiere, warnt der Naturschutzbund Baden-Württemberg, kurz NABU. Er rät, eine Vogeltränke und ein Vogelbad im eigenen Garten oder auf dem Balkon aufzustellen. Diese helfen nicht nur Vögeln, sondern auch Igel, Eichhörnchen, Eidechsen und Insekten. Neben den Wassertränken aus dem Fachhandel eignen sich auch flache Schüsseln oder Blumentopfuntersetzer. Beachten sollte man, dass die Tränke am Rand flach und am Boden rau ist, damit die Vögel genug Halt finden. Außerdem muss bei den hohen Temperaturen das Wasser täglich gewechselt werden, um Keimbildung zu vermeiden. Auch Pflanzen brauchen jetzt genügend Wasser. Gießen sollte man allerdings lieber früh morgens oder abends.
2: Gießt man bei starker Sonne, verdunstet viel Wasser, bevor die Pflanzen es aufnehmen können. Außerdem bekommen manche Pflanzen dadurch Brandflecken.
1: Zudem sollte lieber seltener, dafür reichlich gegossen werden. So wachsen die Wurzeln tief und die Pflanzen halten die Trockenheit besser aus. Wer diese Tipps berücksichtigt, nutzt Wasser effizient und hilft Tier und Umwelt.
0: Es ist vermutlich die bisher größte Überraschung des WM-Turniers. Der amtierende Europameister und einer der Top-Favoriten auf den WM-Titel Spanien schafft es im ersten Gruppenspiel gegen die Kapverde nicht über ein 0:0 hinaus. Mit dem FC Espanyol Karlsruhe gibt es bei uns in der Region einen Verein, die den Spaniern die Daumen drücken. Wir haben beim ersten Gruppenspiel mit den Spanien-Fans mitgeschaut und ernüchternde Reaktionen eingefangen.
3: Enttäuschte Gesichter nach einem ernüchternden Auftritt der spanischen Nationalmannschaft beim ersten Gruppenspiel gegen Kap Verde. 0:0 heißt es am Ende für den Titelfavoriten Spanien gegen den 64. der Weltrangliste. Im Vereinsheim des Karlsruher Gehörlosen Sportvereins, bei dem auch der FC Espanyol Karlsruhe beheimatet ist, treffen sich die Deutsch-Spanier, um die WM-Spiele der Iberer zu verfolgen. Was vor dem Anpfiff noch nach einem Kantersieg klang, hört sich nach dem Abpfiff deutlich gedämpfter an.
4: Wir haben ja erstmal noch zwei andere Spiele und hoffentlich ist es da einfach besser.
5: Man hat natürlich von dem Spiel hat man halt natürlich viel mehr erwartet, auch natürlich den Sieg für Spanien. Und dann hoffen wir einfach, dass wir es bei den nächsten Spielen besser machen.
6: Die Enttäuschung ist sehr groß tatsächlich. Trotzdem Respekt an Kap Verde, dass sie so gut verteidigt haben, muss man einfach sagen. Ist es halt so, muss man weitermachen und die nächsten Spiele halt besser spielen. Und dann bin ich trotzdem zuversichtlich, dass wir weiterkommen.
7: Ja, die Enttäuschung ist natürlich riesig, weil man natürlich gehofft hat, gegen so einen vermeintlich kleinen Gegner doch ein bisschen mehr rauszuholen. Natürlich haben die Kapverden mit Mann und Maus verteidigt. Ist denen auch super gelungen. Und natürlich schade, dass den Spaniern dann doch zu wenig eingefallen ist, dass es da in die richtige Richtung gegangen ist.
8: Als EM-Sieger habe ich schon mehr erwartet. Gut, war halt das erwartete Spiel von Kap Verde natürlich. Defensiv halt natürlich hinten drin gestanden. Ja, zum Glück ist es nur das Auftaktspiel, wie gesagt. Es gibt noch zwei Gruppenspiele. Ich denke, da macht Spanien sowieso, holt die Siege und dann kommen wir eh weiter.
3: Trotz der Nullnummer gegen Kap Verde, am Ende überwiegt die Freude, dass man nach den langen Monaten der Vorfreude endlich wieder zusammenkommen kann. Für den zweiten Vorstand des Vereins ist das Vereinsheim in Karlsruhe ohnehin viel mehr als nur ein Ort zum Fußballschauen.
7: Ja, ich glaube, es liegt in den spanischen Genen, dass man zusammen Dinge feiert, Dinge des Lebens. Und da gehört natürlich Fußball als zentrales Element, gehört da absolut dazu. Und deswegen versuchen wir auch immer an solchen Events auch zusammenzukommen, um eben halt auch das spanische Lebensgefühl ein bisschen zu fördern, um einfach auch zusammen zu sein und ja, gemeinsam auch uns zu unterhalten und zusammen zu sein.
3: Der Druck auf den Titelfavoriten wächst. Am Sonntag um 18 Uhr gegen Saudi-Arabien zählen für Spanien nur noch 3 Punkte. Auf dem Papier ist die Rollenverteilung zwar wieder eindeutig, doch das war sie im ersten Spiel auch. Im Vereinsheim des FC Espanyol Karlsruhe ist die Marschroute für Sonntag jedenfalls klar. Wieder zusammenkommen, Daumen drücken und auf die ersten 3 Punkte hoffen.
0: Vom Karlsruher Stadtteil Rüppur bis nach Texas. Und das alles auf dem Fahrrad. 25.000 Kilometer und 27 Länder wurden durchquert von niemandem geringeren als Jakob Alberti, der jetzt zu uns ins Studio live aus Amerika zugeschaltet ist. Jakob, schön, dass du bei uns bist. Nimm uns doch gern mal ein wenig mit. Wie war denn die Ankunft?

0: nach so einer langen Reise in Texas?
1: Es war natürlich extrem emotional, gerade jetzt, als ich vor 2 Tagen dann einen Tag vorm Spiel in Houston am Stadion angekommen bin. Da wurde ich schon ein bisschen emotional, habe ich ein bisschen geweint, war natürlich auch extrem heiß, habe auch geschwitzt, aber ich konnte es gar nicht in Worte fassen. Und als ich dann wirklich da war, da vorne stand, es war einfach ein sehr, sehr, sehr schönes Gefühl. Aber um das wirklich alles verarbeiten zu können, brauche ich wahrscheinlich irgendwann noch Monate.
0: Du hast es angesprochen, du bist nicht aus heiterem Himmel mit dem Rad nach Amerika gefahren, sondern dein Ziel war die Fußball-Weltmeisterschaft, die jetzt schon gelaufen ist. Deutschland ist sehr gut in das Turnier reingestartet. Wie kam es denn zu dieser Idee?
1: Meinst du die Idee zur Weltreise oder die Idee zur
0: Genau.
1: WM zu fahren? Ah, genau, die Idee zur Weltreise kam so: Ich habe vor jetzt mittlerweile 4, 5 Jahren mit der Mama einen Film im Kino gesehen, wo einer komplett durch Afrika durchgeradelt ist. Und da ich eh schon immer gerne reisen wollte, irgendwann eine längere Reise machen wollte, Weltreise, habe ich mir gedacht: Ja, dieses Fahrradreisen ist schon cool, weil man in diese Orte kommt, wo sonst keiner hinkommt. Dann erinnere ich mich an eine Szene, wo Kinder, ich weiß nicht genau, wie er hieß, ihm auf dem Fahrrad in Dörfer hinterhergerannt ist, und ich fand das so beeindruckend und habe gedacht, irgendwie sowas will ich auch machen. Und Mama hat natürlich gedacht, ja, der erzählt nur wieder, aber dann bin ich doch irgendwann los, wirklich losgeradelt.
0: Es waren über 20.000 Kilometer auf dem Sattel. Gab es da auch zwischenzeitlich dann irgendwann mal den Moment, wo du überlegt hast, alles hinzuschmeißen?
1: Nö.
0: Gar nicht. Also keine
1: Aufgebenskeine.
0: Tiefen.
1: Ja, Tiefen natürlich, aber also ein bisschen, ich weiß nicht, ich habe das Gefühl, durch mein ganzes Ausdauertraining davor, was ich immer gemacht habe, irgendwann lernt man oder merkt, es wird immer wieder besser. Selbst wenn es mal runtergeht, was bei mir tatsächlich nicht so oft passiert, vielleicht alle Monat, alle 1, 2, 3 Wochen mal für eine halbe Stunde, Stunde, aber ich weiß, es wird immer wieder besser. Ich frage mich nicht wieso, aber ich habe so einen extremen Glauben daran, und dann manchmal ändert auch gar nichts und auf einmal ist mein Stimmung wieder oben und ich freue mich wieder total da zu sein. Es ist extrem witzig.
0: Du hast etliche Kontinente durchquert. Sind dir denn auf dieser Weltreise, gibt es da Schlüsselmomente oder Begegnungen, die dir jetzt besonders im Kopf geblieben sind?
1: Oh, einzelne Momente rauszupicken ist wirklich schwierig, weil wirklich so, so, so extrem viel passiert ist, wenn ich es so sagen kann. Aber also ja, wenn ich so ein Land oder 2 Länder rauspicken sollte, was ich sehr beeindruckend fand, war im Irak, weil die Leute so extrem, extrem gastfreundlich waren. Wenn man irgendwo auf der Straße ankam, die Leute haben sich darum gebettelt, wer einen einladen darf, wer einem Essen geben darf, wer einem einen Schlafplatz anbieten darf. Das war schon extrem, extrem beeindruckend. Natürlich reden alles nur mit Hände, Füße, wie es auch immer irgendwie geht, aber das war sehr, sehr, sehr beeindruckend.
0: Mit dabei und jetzt auch im Talk an war immer dein KSC-Trikot. Das zeigt ja ziemlich deine Verbundenheit zu der Heimat. Wie haben denn die Leute darauf reagiert? Beziehungsweise als du dann das Ziel Amerika geschafft hast, kannten da auch schon ein paar deine Story?
1: Also generell auf der Reise kommt es darauf an, in welchem Land ich war. Zum Beispiel in der Türkei kannten relativ viele noch das KSC-Logo durch Hakan Çalhanoğlu. Da manche anderen Länder nicht. In Vietnam und Katar hat mal random jemand erkannt. Da habe ich mich sehr, sehr drüber gefreut. Und jetzt natürlich hier, seitdem ich in Texas bin, die letzten 2, 3 Tage, seitdem alle Deutschland-Fans hier sind, da werde ich relativ oft darauf angesprochen. Manche kennen meine Reise, kennen mich von Social Media, haben ein Video gesehen, was jetzt die letzten Tage relativ viral gegangen ist, und freuen sich einfach nur. Manche Stuttgart-Fans sagen sich auch immer, was mit dem KSC-Trikot da machen, und sagen, soll ich nicht anziehen? Aber größtenteils der Leute freuen sich einfach nur extrem und sagen, super geiles Trikot. Und natürlich für mich ist es noch persönlicher, weil es meine Gastschwester selbst geschneidert hat vor ein paar Tagen.
0: Jetzt bist du vor Ort bei der Fußball-Weltmeisterschaft. Wie geht's denn jetzt konkret für dich weiter? Schaust du dir noch ein paar Spiele an? Nimmst du noch dort die Stimmung vor Ort mit? Was sind deine nächsten Schritte?
1: Genau, also die Stimmung vor Ort werde ich auf jeden Fall mitnehmen. Problem aktuell ist, ich habe noch keine weiteren Tickets. Ich werde das Fahrrad hier in Houston lassen, wo Deutschland das erste Spiel gespielt hat gegen Curaçao. Werde dem deutschen Team per Bus, Zug, Anhalter, vielleicht auch mal Flug. Vielleicht nimmt mich irgendwelche anderen deutschen Fans mal mit, dem deutschen Team hinterherreisen. Und wenn ich ins Stadion komme, komme ich ins Stadion, wenn ich noch irgendwie an Tickets komme. Und wenn nicht, werde ich einfach draußen vorm Stadion mit den Fans feiern und mich der Atmosphäre erfreuen.
0: Und in Zukunft noch weitere Reisen dieser Art in Planung?
1: Also erstmal werde ich auf jeden Fall nach der WM zurück nach Hause radeln. Das wird auf jeden Fall passieren. Ich schätze mal, ich werde so rund um vor Weihnachten an irgendeinem Samstag an der Pyramide wieder ankommen. Das ist mein großer, großer Plan. Da freue ich mich schon extrem.

0: drauf. Und ja, mal gucken, was da noch für eine Reise geplant ist. Man denkt natürlich immer wieder nach, was man machen kann. Erstmal ist zu Hause arbeiten. Ich will mich auf einen Ironman in Hawaii qualifizieren und dann mal gucken, ob ich wieder auf irgendwelche anderen dummen, langen Ideen komme.
1: Der Fußballsommer ist also in vollem Gange. Es ist also wieder Zeit für warme Sommerabende mit Public Viewing, Grillen und kalten Getränken. Doch neben den richtigen Snacks ist für viele auch das passende Outfit nicht unwichtig. Wir haben uns einige Trikots angeschaut und mit einem großen Trikotfan gesprochen.
2: Mit dem richtigen Trikot zum Public Viewing. Für Fußballfans und WM-Begeisterte gehört das natürlich zu den Basics. Bei Brian geht die Liebe aber noch ein kleines bisschen weiter. Schon seit seiner Kindheit sammelt der 21-Jährige Trikots. Inzwischen hängt seine Wohnung voll davon und er hat einen Online-Shop gegründet. Obwohl es gar nicht immer so leicht ist, die Trikots wieder abzugeben.
3: Manchmal gelingt es auch gar nicht, aber man muss schon ein bisschen aufpassen, wenn man da mehrere hundert oder tausend Trikots durch die Hände bekommt. Wenn man da jedes behält, dann wird der Schrank auch irgendwann zu voll. Aber ich glaube, ich finde ein ganz gutes Maß. Man kann die auch aus der eigenen Sammlung dann wieder in den Shop geben und ich glaube, das gelingt ganz gut. Aber schwierig ist natürlich trotzdem, wenn man sich für jedes Trikot irgendwo begeistern kann.
2: Das teuerste Trikot hat er einmal für rund 700 € verkauft. Es gibt aber auch Trikots für rund 20 € bei ihm im Shop. Durch die WM bemerkt Brian gerade einen Anstieg im Verkauf. Trikots gingen jedoch auch außerhalb von großen Fußball-Events immer gut. Fans gäbe es immer, selbst für kleine, unscheinbarere Vereine.
3: Ja, also Anstieg merkt man vor allem in dem Sinn, dass andere Trikots gekauft werden. Also jetzt vor der WM, am Sonntag zum Beispiel, haben wir viele Anfragen bekommen, können wir noch schnell ein Trikot abholen, bis 17 Uhr, ich will zum Public Viewing oder sowas. Jetzt verkauft man viele Deutschland-Trikots, aber auch sonst während der Bundesliga-Saison verkauft man andere Trikots, aber ich würde sagen fast in der gleichen Menge. Also das unterscheidet sich ein bisschen in der Art des Trikots, aber der Hype um die Trikots entsteht, glaube ich, nicht nur wie zu einer WM.
2: Hinzu kommt, dass Trikots inzwischen zum Modetrend geworden seien.
3: Ja, ich glaube, also in letzter Zeit ist es auch immer mehr zum Modetrend geworden. Man sieht ja auch oft, wenn man in der Stadt unterwegs ist, dann tragen Leute ja verschiedene Fußballtrikots, ob sie jetzt was mit dem Verein am Hut haben oder nicht. Das beäugen ja manche Fußballfans auch ziemlich kritisch. Und ich glaube, oder wir merken das auch, dass das immer auch in der breiteren Bevölkerung ankommt.
2: Hierzu haben wir auch die Karlsruherinnen und Karlsruher direkt befragt.
4: Ich mache Karaoke zum Beispiel und da gibt es einen, der hat immer irgendwelche Trikots vom KSC, von anderen deutschen Fußballclubs an und so. Also das ist, wenn einer der darauf steht, warum nicht? Warum nicht?
5: Auch wenn wir nicht bei der WM dabei sind, zieht man trotzdem italienisches Trikot an. Wir sind stolz auf Italien, auch wenn sie nicht dabei sind.
6: Meine Kids haben auch Trikots und da sage ich dann, ja, wenn sie es selber wollen, ne? Alles in Ordnung, könnt ihr anziehen, auch wenn man jetzt nicht selber aktiv jetzt Fußball guckt oder so. Aber klar, wenn jetzt WM ist, guckt man natürlich schon mal ein bisschen Fußball.
7: Ihr ein No-Go. Wenn, muss es passen zur Weltmeisterschaft, Fußballfieber und dann ist es authentisch.
8: Darf jeder selber entscheiden, wie er sich wohlfühlt. Mache ich auch so.
9: Ich habe zum Beispiel einen Freund von mir, der ist Iraker. Der hat sich das Auswärtstrikot von Deutschland gekauft. Einfach weil er sagt, zum einen Dennis Undaf, so, ist er Fan von. Und zum anderen sagt er halt, sieht es total geil aus. So das Blaue ist mit den weißen Akzenten.
8: Keine Ahnung, also ich trage kein Trikot. Vielleicht junge Leute, aber ich nicht.
10: Das ist ein Ritual, ne? Wenn Deutschland spielt, dann unterstützt man diese Mannschaft. Aber am Tag oder die Schals oder von so, das ist nicht gut.
11: Also ich würde sagen, wenn es jemandem gefällt, dann kann er tragen, was er will. Auch unterm Jahr. Also ist nicht mein Fall, aber.
8: Ja, also mir gefällt es jetzt gut, wenn WM ist, aber gut, wenn man Fußball begeistert ist, kann man es ja auch für seinen Heimatverein tragen.
12: Zu viel Geld, zu viel Kommerz, zu viel Gelaber. Also ich würde mir kein Trikot anziehen.
13: Wenn ich jetzt ein Trikot auspacke zum Beispiel, dann hat es jetzt mit der WM zu tun und mit dem, dass ich für Deutschland halt bin, dass man das auch sieht.
14: Ich finde es eigentlich ganz schön, wenn die Leute ab und zu mit dem Trikot rumlaufen.
15: Ansichtssache. Kommt drauf an, wann. Also wenn man jetzt irgendwo schick hingeht, eher nicht. Aber wenn man das in der Freizeit trägt, finde ich, warum nicht?
16: Nein, nicht, was man will. Das geht nicht. Also der Anstand muss gewahrt bleiben, nicht? Darüber sind wir uns einig. Aber sonst mag jeder tragen, was er will.
2: Das richtige Trikot gehört für die meisten also definitiv zu einem gelungenen Fußballabend dazu.

0: Auch wenn nicht bei allen das Trikotfieber so zugeschlagen hat wie bei Brian, der sich von seinen Lieblingstrikots nicht mehr trennen möchte.
1: Damit sind wir am Ende der heutigen Nachrichtensendung bei Baden TV angekommen. Es folgen noch die Wetteraussichten für morgen. Tschüss, machen Sie es gut.
2: Hallo und einen schönen guten Abend. Willkommen zum Wetter auf Baden TV. Ein Hoch nähert sich unserer Region und dieses Hoch bringt von Nordafrika über Spanien, Frankreich sehr warme Luftmassen zu uns nach Baden. Was heißt warm? Es wird richtig heiß werden. Doch der Reihe nach. Zunächst der Blick auf das Wetter in der kommenden Nacht zum Mittwoch. Der Himmel ist wechselnd bewölkt, teilweise auch stark bewölkt. Anfangs kann es noch den ein oder anderen kurzen Regenschauer geben. Zum Morgen bleibt es dann überwiegend trocken. Die Frühtemperaturen liegen am Mittwoch um die 17 Grad in Baden-Baden und bei 16 Grad in Stuttgart. Der Mittwochvormittag bringt dann direkt richtig viel Sonnenschein. Ab und zu ziehen noch ein paar hohe Wolkenfelder vorüber. Die sind aber harmlos. Es bleibt überall trocken. Und die Tageshöchsttemperaturen, die erreichen am Mittwochnachmittag bis zu 29 Grad in Karlsruhe und um die 31 Grad in Freiburg. Es wird also sommerlich warm bzw. heiß werden. Und auch im weiteren Tagesverlauf scheint oft die Sonne von nur einem gering bewölkten Himmel herab und die Temperaturen, ja, die gehen bis zum Mittwochabend auf Werte um 25 Grad in Baden-Baden und 23 Grad in Stuttgart zurück. Der Blick auf die weiteren Aussichten. Es wird richtig heiß werden. Am Donnerstag bis zu 34 Grad bei 14 bis 16 Stunden Sonnenschein. Mehr geht gar nicht zur aktuellen Jahreszeit. Der Blick auf den Freitag noch heißer. Spitzentemperaturen nachmittags 33 bis knapp 37 Grad. Dann sind aber zum Abend auch mal einzelne kurze, heftige Schauer und Gewitter nicht ganz ausgeschlossen. Da kann es auch mal stark Regen und Sturmböen geben. Zum Samstag weiterhin sehr heiß und freundlich bei 34 bis knapp 37 Grad. Das war's vom Wetter. Ich wünsche einen schönen Abend und tschüss bis zum nächsten Mal.
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Laue Sommernächte lassen sich nicht nur bei Cocktails und Musik genießen, sondern auch mit festem Schuhwerk an den Füßen und mit Taschenlampe ausgestattet. Denn bei Dämmerung und Dunkelheit sind im Stadtwald in Baden-Baden in den Sommernächten besonders viele Leuchtkäfer unterwegs. Bei einer Führung mit einem Waldpädagogen können Sie die Glühwürmchen einmal in ihrem natürlichen Habitat erleben. Die Veranstaltung findet nur bei trockenem Wetter statt. Deutschland gegen Elfenbeinküste heißt es am Samstagnachmittag, 20. Juni 2026. Wer das Spiel aus dem Toronto Stadion live hier in der Region verfolgen möchte, hat ab 16 Uhr im Enzaun Park in Pforzheim die Möglichkeit, die deutsche Mannschaft gemeinsam mit anderen Fans leckerem Essen und den üblichen Biergartendrinks anzufeuern. Am 21. Juni ist offizieller Sommeranfang. In Gaggenau wird er in diesem Jahr französisch gefeiert. Denn Fête de la Musique verwandelt die Innenstadt in eine Bühne für Live-Musik und Austausch. In Gaggenau wird Fête de la Musique damit schon zum dritten Mal gefeiert. Dadurch soll Sichtbarkeit für die lokale Musikszene geschaffen, Kultur genossen und Menschen zusammengebracht werden.

0: Sowohl für die Erdbestattung als auch für die Feuerbestattung ist es von ganz großer Bedeutung, dass man eine Grabstätte hat. Grabstätte, das bedeutet Erinnerung, das bedeutet Begegnung, das bedeutet Liebe zum Verstorbenen, zur ganzen Familie. Und ganz wichtig ist hier natürlich dann ein Grabmal, das die Persönlichkeit der verstorbenen Person oder der ganzen Familie zeigt, ein sehr individuelles Grabmal. Und dafür haben wir gerade hier in Karlsruhe die Steinmetze, die eigentlich viel mehr sind. Das sind eigentlich Bildhauer, es sind Steinkünstler. Und die nehmen sich gerne die Zeit, mit der Familie ein individuelles Grabmal zu entwerfen und dann nach Absprache auch zu fertigen.
1: Der Steinmetzbetrieb von Ralf Löffler ist mehr als nur eine Werkstatt in Karlsruhe-Durlach. Hier wird nicht nur Stein bearbeitet, sondern auch das Abschiednehmen. Inmitten der Schlichtheit der Werkzeuge und der schroffen Oberfläche des Granits wird die Trauer der Menschen in monumentale Formen gegossen. Für Löffler und seine Familie ist die Arbeit an den Steinen ein Ausdruck des Mitgefühls. Ein Handwerk, das im Angesicht des Verlustes Trost spendet.
2: Ich habe einen Kunde gehabt, da ist der Sohn früh verstorben und aus dem Leben gerissen durch einen Unfall. Ich habe dann mehrere Zeichnungen gemacht. Ich habe zwei Säulen gemacht, wo die Eltern darstellen sollen. Ihn als runde Scheibe, wo oben ein Riss drin war, aus dem Leben gerissen als Symbolik und habe da den Namen reingemacht.
1: Der Tod ist ein Thema, das viele Menschen meiden. Doch für die Familie Löffler ist er stets präsent. Es geht nicht darum, den Tod zu besiegen, sagt Löffler, sondern darum, ihm mit Würde und Respekt zu begegnen. Jeder Grabstein ist ein individuell gestaltetes Denkmal. Eine letzte Botschaft für die Verstorbenen und ein Monument des Innehaltens für die Trauernden.
2: Der Grabstein ist die Seele des Verstorbenen und die Anlaufstelle für die Angehörigen, um dort Trauer zu bewältigen. Ich bin Ralf Löffler, bin Steinmetz und Bildhauer aus Karlsruhe-Durlach. Habe den Betrieb von meinem Vater übernommen. Ich habe eine Lehre gemacht, 3 Jahre als Restaurator in Karlsruhe. Danach bin ich 1 Jahr nach Pforzheim Bildhauerarbeiten gemacht und danach bin ich zu meinem Vater gegangen.
1: Gemeinsam mit 3 Angestellten, seiner Schwester und seiner Frau, arbeitet Ralf Löffler in seinem Steinmetzbetrieb. Eine Arbeit, die für die Hinterbliebenen ein Stück Unvergänglichkeit darstellen. In der Werkstatt entsteht etwas, das über das Handwerk hinausgeht. Ein stilles, aber starkes Symbol der Trauerbewältigung.
3: Für mich ist es ein Prozess, was aus dem Nichts zu erschaffen, das natürlich für sehr lange stehen bleibt. Also das wird, nachdem wir schon weg sind, wird das noch als Mahnmal da stehen. Und je nachdem, was man als Symbolik hat, werden die Leute in 300-400 Jahren sich das anschauen können und werden das verstehen, was damit gemeint ist. Die werden sofort verstehen, entweder es hat mit Wiedergeburt, Tod oder sonstigen Dingen zu tun. Vielleicht, was den Menschen selber angeht, der da auf dem Grabstein steht und der verstorben ist. Man kann einfach einen Bezug zu demjenigen aufbauen. Und die Leute, die die Grabmäler für ihre Verstorbenen haben, die fühlen sich verstanden durch die Symbolik und durch das, dass der Grabstein eben direkt auf denjenigen zugeschnitten ist und nicht einfach nur Katalogware ist.
1: Die Arbeit in der Werkstatt hat etwas Beruhigendes. Der Klang des Meißels, der über den Stein gleitet, das rhythmische Hämmern, das ein Denkmal formt, erinnert daran, dass der Tod nicht das Ende ist, sondern der Beginn einer neuen Erinnerung. So wird der Grabstein mehr als nur ein Symbol des Endes. Er wird zu einem Ort der Begegnung, des Gedenkens und vielleicht auch der Heilung.
2: Früher hat man öfter Kreuze, Rose, betende Hände hat man oft auf den Stein drauf gemacht. Ganz früher hat man auch als Symbolik den Totenkopf in den Stein eingearbeitet. Das sieht man oft in den alten Friedhöfen. Ganz oben drin ist dann noch ein Totenkopf eingearbeitet.
3: Der ist sinnbildlich für das Memento Mori. das bedeutet so viel wie sich seiner Vergänglichkeit bewusst zu sein. Die Symbolik, die schwingt natürlich immer mit, klar. Die ist älter als der Mensch selber.
2: Heutzutage macht man auch andere Symboliker, zum Beispiel Schmetterling als die Verpuppung von die Raupe ist hier auf der Erde und dann die Verwandlung ist dann, wo ins Jenseits geht, der Schmetterling. Oder zum Beispiel das Ginkgoblatt, der Ginkgo-Baum steht fürs Leben. Die Friedenstaube wird oft verwendet. Als Symbolik gibt es jetzt auch zum Beispiel ein Loch in den Stein reinzumachen. Also man geht durch diesen Tunnel durch ins Jenseits.
1: Zu jeder Symbolik gibt es das passende Material, das unterschiedliche Vor- und Nachteile birgt.
2: Es gibt verschiedene Materialien. Es gibt Weichgesteine, Hartgesteine. Angefangen wird mit Sandstein, ganz weich, dann der Marmor ist ein Weichgestein, dann der Granit. Und der Granit eignet sich eigentlich am besten, weil er vom Schmutz verschont bleibt. In seltenen Fällen arbeiten wir auch mit Stahl oder mit Edelstahl oder mit Cortenstahl. Cortenstahl sieht auch sehr schön aus, hat so einen rostigen Effekt auf dem Stein, sieht sehr interessant aus. Die Bearbeitung vom Grabstein kann zum Beispiel Natur, einfach ein Felsen sein oder handwerklich bearbeitet. Es gibt gestockt, gespitzt, satiniert oder poliert.
1: So hat jeder Stein durch das Material und die Symbolik seine eigene Geschichte. Und es ist die Aufgabe des Steinmetz, diese Geschichte so zu erzählen, dass sie den Verstorbenen gerecht wird. Oft kommen die Angehörigen mit konkreten Vorstellungen oder Erinnerungen, die sie in den Stein eingraviert sehen möchten. Ein letzter Wunsch, der in die Form eines steinernen Andenkens gegossen wird.
2: Also am Anfang kommen die Trauernden auf uns zu und dann gehe ich ins Gespräch mit den Leuten, was sie gern hätten. Ob sie einen Naturstein möchten, ob der Verstorbene gerne in der Natur war, in den Bergen war oder ob man irgendwie was reinbrachte, eine Symbolik, was er erlebt hat im Urlaub oder was er gern gemacht hat oder ein Hobby hat, dass man das in den Stein vielleicht integrieren kann. Ich mache dann auch den Leuten immer dann Zeichnungen, wie so ein Stein aussehen kann. Und die Leute schauen dann, ich mache immer so 3-4 Zeichnungen und die Leute kommen dann nach 2-3 Tagen vorbei und schauen sich das an und sagen dann, ja, in diese Richtung, aber vielleicht noch was von dem dann dazu. Dann kommt wieder eine neue Zeichnung dazu und so entsteht dann ganz langsam dann der Prozess vom Grabstein. Und erst danach wird dann das Material rausgesucht. Dann gehe ich mit den Leuten durch, wenn sie sagen, ja, genau das soll der Stein sein, dann gehe ich mit denen durch und dann schauen wir die Materialien an, was zu dieser Form am besten dazu passen würde. Es ist auch schön, wenn man dann auf den Friedhof geht und schaut seine Arbeit an. Da hat man das Herzblut reingesteckt und der Kunde ist zufrieden. Ich habe viele Kunden, die schreiben mich dann an und sagen, ich bin so glücklich, dass ich mit ihnen das kreativ zusammengearbeitet habe. Das ist der Stein für meinen Mann.
1: Und so entsteht über Jahrzehnte eine enge Verbindung zwischen den Angehörigen und der Grabstätte.
0: Wir kennen viele Fälle, wo Familien einen Bezug haben zu ihrem Grabmal, zu ihrer Grabstätte. Und je intensiver dieser Bezug ist, desto höher ist auch die Wahrscheinlichkeit, dass die Familie über Generationen hinweg das Grabmal und die Grabstätte behält.
2: Hier sieht man einen Stein, der schon einmal für die Familie auf dem Friedhof gestanden war. Jetzt ist die Mutter gestorben und die wird jetzt eingearbeitet. Der Stein wird vorher gereinigt, dann die Schrift eingehauen und danach wird komplett die ganze Schrift mit Farbe ausgelegt, damit alles wieder zusammenpasst.

0: Nach der Beerdigung kann man sich schon Gedanken über einen Grabstein machen, wie er aussehen soll. Man kann zum Steinmetz gehen und sich dann Vorschläge geben lassen. Wer mit Hand, Hirn arbeitet, ist Handwerker. Wer mit Hand, Hirn und Herz arbeitet, ist Künstler.
1: Die Familie Löffler lebt in dieser besonderen Balance zwischen Handwerk und Trauer. Hier in der stillen Intimität der Werkstatt, wo der Tod oft als etwas Endgültiges erscheint, wird der Schmerz der Hinterbliebenen auf eine Weise bearbeitet, die ihn vielleicht nicht lindert, aber ihm eine Form gibt. Eine Form, die Bestand hat. Denn der Stein bleibt, auch wenn die Menschen gehen. Und mit ihm bleibt auch die Erinnerung, die für immer weiterlebt. So wird das, was unwiederbringlich verloren scheint, in einem Denkmal unvergänglich.

0: Hallo, herzlich willkommen in unserer Tortenwelt. Samira und ich, wir haben heute richtig Lust auf einen leckeren Kuchen, wir wollen aber den Backofen nicht einschalten und deswegen gibt es einen Kuchen aus dem Kühlschrank, also praktisch einen No-Bake-Cake. Die Basis dafür ist einfach so ein Bröselboden, dann kommt eine leckere Philadelphia-Creme obendrauf und das Ganze aromatisieren wir heute mit etwas Pfefferminze. Und am Ende des Videos möchte ich euch noch auf eine Aktion hinweisen, denn dann gibt es wieder ein super tolles Gewinnspiel, aber das kommt später. Ich lasse euch noch ein bisschen neugierig da sitzen und zeige euch einfach mal kurz die Zutaten. Also, ich habe hier ein paar Kekse und zwar nehme ich da gern Vollkornkekse, ihr könnt aber auch zum Beispiel Löffelbiskuit nehmen, einfach 100 Gramm. Dann habe ich hier 125 Gramm Butter, 50 Gramm Mandeln gehackte, 50 Gramm Schokodrops. Für die Creme brauchen wir 400 Gramm Frischkäse, da nehme ich gern Philadelphia, 200 Gramm Schlagsahne, eine halbe Zitrone, davon den Saft. Ich habe hier 100 Gramm Puderzucker und später eben noch ein bisschen Pfefferminzsirup, das ist alkoholfrei. Dann noch etwas Sahnesteifmittel und ein paar Himbeeren. Die Samira darf jetzt zuerst die Vollkornkekse einfach mal in so eine Tüte machen. Einfach reinstecken und dann gleich zerbröseln. Und ich gebe schon mal die Butter in einen kleinen Topf. Die zerlasse ich hier drin. Jetzt krabbelst du das schon wieder.
1: Weil ich kann da nicht so gut gehen.
0: Und die Mandeln gebe ich hier in eine Pfanne. Die röste ich ganz ohne Fett. Einfach ein bisschen an, dann haben sie ein besseres Aroma. Und jetzt zerkleinern wir das einfach mit so einem Nudelholz. Das darfst du machen.
1: Okay.

0: Dann geben wir da noch die gerösteten Mandeln mit dazu. Und die heiße Butter.
1: Wieder das Getting.
0: Und dann verrühre ich das schön mit einem Löffel oder mit einem Teigschaber zum Beispiel, dass es eine schöne Masse gibt, so eine richtig klebrige. Und jetzt gebe ich hier noch diese Schokotrops mit rein. Dann haben wir nämlich so einen schönen schokoladigen Boden. Das klingt gut, oder? Und jetzt gebe ich immer so etwa einen Esslöffel voll in so kleine Dessertförmchen. Ihr könnt da auch ganz normale Dessertringe nehmen. Ich habe halt welche mit so einem Boden unten drin. Die sind ganz praktisch. Und dann drücke ich das einfach mit so einem Esslöffel schön flach. Falls ihr keine Dessertförmchen und auch nicht diese Dessertschälchen habt, könnt ihr das auch in einem Glas machen. Also das ist halt ein Glasdessert, was ihr später dann nicht mehr rausstürzen könnt. Aber dann ist es auch ein hübsches Löffeldessert, was man einfach aus dem Glas raus eben löffeln kann. Und ich mache das jetzt ganz kurz und stelle die Förmchen dann ganz kurz kalt. Entweder für 15 Minuten in den Kühlschrank oder für etwa 10 Minuten ins Gefrierfach. Die Förmchen stehen jetzt kalt und ich kann jetzt schon mal die Creme vorbereiten. Habe jetzt hier meine Schlagsahne und schlag die schon mal steif, während Samira mir noch ein paar Himbeeren klaut. Da gebe ich noch ein bisschen Sanapart mit dazu, also dieses Sahnesteifmittel. Bleibt die Creme auch schon fest. Klausch mir ja alle Himbeeren, du. Die Sahne habe ich jetzt kurz kühl gestellt, weil es bei mir hier in der Küche ziemlich warm ist. Und jetzt bereite ich hier den Frischkäse noch vor. So, einfach in eine Schüssel. Groß genug, dass man eben das Philadelphia schön verrühren kann. Dann gebe ich da den Puderzucker mit rein. Ein Spritzer Zitronensaft, gerade so für den Geschmack. Das reicht schon. Und dann kommt da nämlich dieser Pfefferminzsirup mit rein. Ihr könnt im Prinzip, wenn ihr jetzt keine Pfefferminze mögt, auch ganz was anderes nehmen. Himbeer, Kokos, ganz egal. Da gibt es ja ganz verschiedene Sorten und ganz verschiedene Geschmacksrichtungen. Und ich habe mich jetzt halt für die Pfefferminze entschieden, weil die einfach so richtig frisch schmeckt. Bei niedriger Stufe einmal verrühren. Und auch hier gebe ich ein bisschen Sanapart mit rein, damit es schön fest wird. Und jetzt kann ich hier noch die Sahne unterheben. Und dann stelle ich die Creme noch mal ganz kurz kühl, bis einfach der Bröselboden richtig fest ist. Und dann können wir gleich das Törtchen zusammensetzen. Der Bröselboden ist jetzt schön kalt. Und jetzt kann ich hier erstmal die Himbeeren reinschichten und dann kommt da die leckere Creme obendrauf. Einfach schön an den Rand legen, denn später, wenn die Törtchen dann aus den Förmchen rauskommen, dann sieht man die schön. Vor allem, wenn ihr es auch in einem Glas macht, finde ich es immer toll, wenn die Himbeeren schön am Rand sind und dann einfach noch innen ein bisschen ausfüllen. Und jetzt nehme ich mir die Pfefferminzcreme und fülle die in einen Einwegspritzbeutel. Dann habe ich es einfach leichter, das gleich in die Förmchen einzufüllen. Vor allem, wenn ihr das auch in den Gläschen macht, könnt ihr viel sauberer arbeiten. Aber natürlich geht es auch mit einem ganz normalen kleinen Löffel. Dauert nur ein bisschen länger. Dann unten einfach eine Spitze wegschneiden. Oben den Verschluss immer schön drehen, damit hinten nichts rausquillt. Und dann die Förmchen damit füllen. Ja, dann klopfe ich die erst noch ein bisschen, denn da sind ja manchmal viele Luftlöcher drin. Und die Creme soll ja überall rein. Und jetzt streiche ich das gerade mit so einer kleinen Winkelpalette noch ein bisschen glatt, damit die Oberfläche auch schön aussieht. Muss man nicht machen, kann man machen, wenn man Lust drauf hat. Und dann stelle ich die noch mal kurz kühl und dann können wir sie gleich fertigstellen. Meine Törtchen sind jetzt schön kalt und im Prinzip auch schon fertig, aber ich werde sie jetzt noch ein bisschen dekorieren, damit sie noch schöner werden. Und zwar bekommen die von bei mir jetzt gleich noch einen Schokorand. Aber zuerst nehme ich jetzt hier mal die Förmchen raus. Die kann man ganz leicht von unten nach oben drücken. Und weil die jetzt so eben nicht so hübsch aussehen, kriegen sie noch diesen hübschen Schokorand. Aber erstmal unten noch den Boden ablösen. Dann setze ich sie auf einen Teller. Und jetzt habe ich hier einfach ein bisschen geschmolzene Kuvertüre. Die habe ich jetzt temperiert auf 28 Grad. Und die gebe ich mir jetzt hier auf so Backpapierstreifen. Die habe ich vorher zurechtgeschnitten. Und die lege ich dann jetzt gleich außen rum. Also ich habe einfach ausgemessen, wie breit oder wie lang eben der Streifen sein muss, damit er um die Törtchen drumherum passt. Muss auch nicht ganz exakt sein, also es kann auch ein bisschen überlappen. Das kriegt man später wieder weg. Und jetzt mache ich erstmal vier und dann später die nächsten vier. Und jetzt könnt ihr das ganz einfach mit einer Winkelpalette oder mit einem Löffel verstreichen. Und jetzt habe ich hier aus dem Eiskühlfach so einen Kühlakku. Damit er jetzt nicht so dreckig wird, lege ich da jetzt so ein Küchentuch drauf und lege das ganz kurz drüber, bevor es auf mein Törtchen kommt. Denn dann wird es einfach schon mal so ein bisschen fest und läuft nicht so schnell. Und in der Zeit verstreiche ich noch kurz die anderen.

Und wenn es dann beginnt, so ein bisschen fester zu werden, nehme ich jetzt diesen Schokoring, lege ihn um das Törtchen herum und dann einfach ankleben. Und das macht jetzt auch nichts, wenn das Papier jetzt hier so ein bisschen überlappt. Das schneiden wir jetzt gleich einfach weg.

Jetzt ist die Schokolade fest. Ich hatte es so etwa eine Minute im Kühlschrank. Jetzt kann ich das Backpapier abziehen, ganz vorsichtig. Und dann, wenn wir da zum Übergang kommen, müsst ihr mit einem Messer so ein bisschen einritzen.

dann gerade so den Rest abziehen. So, den Überfluss nehme ich jetzt hier runter. Wer möchte, kann jetzt oben die Schokolade noch ein bisschen abbrechen, dass sie einfach ein bisschen unregelmäßiger aussieht, je nachdem, wie ihr das halt haben wollt. Ich gebe auf jeden Fall noch ein Tröpfchen von dem Sirup, von dem Pfefferminzsirup mit rein. Dann so eine aufgeschnittene Schokolade mit Pfefferminz innen drin. Und dann nur noch so ein bisschen.

So sehen jetzt meine fertigen Törtchen aus und die kann man jetzt ganz einfach mit einem Löffel rauslöffeln oder auch mit einer Gabel, denn dieser Bröselboden ist ja ein bisschen fester. Auf jeden Fall sind sie ziemlich einfach in der Herstellung, sehr schnell gemacht und man kann sie halt auch gut vorbereiten. Und wenn ihr dieses Rezept nachmachen wollt, dann geht einfach auf meinen Blog, auf sallys-blog.de. Da gibt es nochmal die genauen Mengenangaben und die Beschreibung, wie das eben geht. Wir sehen uns dann. Bis dann. Tschüss.

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0: Laue Sommernächte lassen sich nicht nur bei Cocktails und Musik genießen, sondern auch mit festem Schuhwerk an den Füßen und mit Taschenlampe ausgestattet. Denn bei Dämmerung und Dunkelheit sind im Stadtwald in Baden-Baden in den Sommernächten besonders viele Leuchtkäfer unterwegs. Bei einer Führung mit einem Waldpädagogen können Sie die Glühwürmchen einmal in ihrem natürlichen Habitat erleben. Die Veranstaltung findet nur bei trockenem Wetter statt. Deutschland gegen Elfenbeinküste heißt es am Samstagnachmittag, 20. Juni 2026. Wer das Spiel aus dem Toronto Stadion live hier in der Region verfolgen möchte, hat ab 16 Uhr im Enzaun Park in Pforzheim die Möglichkeit, die deutsche Mannschaft gemeinsam mit anderen Fans leckerem Essen und den üblichen Biergartendrinks anzufeuern. Am 21. Juni ist offizieller Sommeranfang. In Gaggenau wird er in diesem Jahr französisch gefeiert. Denn Fête de la Musique verwandelt die Innenstadt in eine Bühne für Live-Musik und Austausch. In Gaggenau wird Fête de la Musique damit schon zum dritten Mal gefeiert. Dadurch soll Sichtbarkeit für die lokale Musikszene geschaffen, Kultur genossen und Menschen zusammengebracht werden.
1: Hallo und herzlich willkommen zu den Regionalnachrichten pünktlich um 18 Uhr bei Baden TV. Schön, dass Sie eingeschaltet haben. Vor dem anstehenden Sommer hat das Team Sauberes Karlsruhe noch einmal einen gründlichen Frühjahrsputz in

0: der Fächerstadt veranstaltet. Die Dreckwegwochen feierten dieses Jahr ihr 20-jähriges Bestehen. Entsprechend wurde ein kleines Jubiläum gefeiert mit einer Preisverleihung und neuen Möglichkeiten, die Stadt sauber zu halten. Das alles war jedoch zu einem gewissen Grad gedämpft, denn in den Stadtkassen klafft weiterhin ein Millionenloch.
1: Für viele Kinder war der Ausflug mehr als aufregend. Zumindest für die, die schon alt genug sind, um das Konzept des Rathauses zu verstehen. Schließlich gab es heute eine Preisverleihung für sie. Zum 20. Jubiläum der Dreckwegwochen des Teams Sauberes Karlsruhe gibt es Preise für die Teilnehmer an der Sauberkeitsaktion. Und zwar in den Kategorien Kindergärten, Schulen und Vereine.
2: Unser Konzept war einfach, die Kinder darauf zu sensibilisieren, dass wir den Schmutz nicht auf den Boden werfen und einfach auch die Waldstadt sauber zu halten. Und da einfach konstant auch in der Kita das zu leben und durchzuführen.
3: Ich habe mich total gefreut, weil wir uns jahrelang schon für Naturschutz und Sauberkeit in unserem Vereinsgelände engagieren und auch ein Mühlrad haben, wo wir immer das Holz aus der Pfinz rausholen müssen. Und dass das dann so belohnt wird mit dem ersten Preis, fand ich jetzt richtig schön.
1: Über 13.000 Personen haben sich an den diesjährigen Dreckwegwochen beteiligt. Vom 16. März bis zum 30. April haben sie geholfen, die Straßen und Höfe der Fächerstadt sauber zu halten. Das ist zwar noch kein Rekord, im vergangenen Jahr waren es mehr, trotzdem ist das Team Sauberes Karlsruhe mehr als zufrieden mit der Teilnahme und der Leistung der Preisträger.
4: Natürlich ist die Preisverleihung ein kleiner Anreiz, ein kleines Dankeschön vom TSK, von der Stadt Karlsruhe für die Bürger, die da wirklich sich engagieren und das mit uns machen zusammen. Gerade die Kindergärten und die Schulen sind uns da wichtig zu beachten, weil die Kinder das ganz toll mit uns zusammen machen.
1: Denn es geht nicht allein darum, einen halben Frühling lang den Müll zu beseitigen. Es soll ein breites Bewusstsein geschaffen werden. Und zwar bei so vielen Karlsruherinnen und Karlsruhern wie möglich. Das habe auch den Mehrwert, dass die Bürger eher ihren eigenen Beitrag leisten und weniger an die Stadt abgeben. Nach wie vor hat die Stadtkasse schließlich ein Millionendefizit.
3: Natürlich sind auch die städtischen Gesellschaften und Eigenbetriebe gefordert, auch ihren Beitrag zu erbringen. Die normale Abfallversorgung, die läuft ja über den Gebührenhaushalt, die ist sozusagen dann selbstfinanziert. In der Tat ist es so, dass wir bei der Stadtreinigung zumindest nicht noch viel mehr machen können, als zurzeit der Fall ist. Also wir haben natürlich da auch Einsparzwänge und müssen gucken, wie wir mit den Mitteln, die wir haben, mit dem Personal und Finanzressourcen sorgsam umgehen.
1: Sauberkeit und Umwelt seien trotzdem der falsche Ansatz zum Sparen. Daher bedürfe es Lösungen, um die Menschen direkt zu motivieren. Und zwar auch außerhalb der Dreckwegwochen.
4: Wir freuen uns jetzt auch schon auf das nächste Jahr. Also die 21. Dreckwegwochen werfen schon ihre Schatten voraus. Was uns aber jetzt auch sehr wichtig ist, sind die Sauberkeitspatenschaften. Also alle, die sich jetzt regelmäßig engagieren wollen und einen bestimmten Bereich sauber machen können, die können das ganze Jahr über sich bei einer Sauberkeitspatenschaft engagieren und bekommen von uns die Materialien, wir holen den Abfall und sie sind sogar versichert über uns.
1: Es gibt also genügend Möglichkeiten und Ideen, dazu beizutragen, dass der Dreck wegkommt. Deswegen beginnt man auch schon im Kindergartenalter, während die Bürgervereine eher mehr Lebenserfahrung mitbringen. Sauberkeit ist schließlich ein Bedürfnis, das sich ein ganzes Menschenleben lang nicht ändert.
0: Und wir blicken auf eine Meldung aus Bruchsal-Heidelsheim. Dort ist am Samstagmorgen ein Ehepaar tot in seiner gemeinsamen Wohnung aufgefunden worden. Bei den Verstorbenen handelt es sich um eine 82-jährige Frau und einen 66-jährigen Mann. Ein Zeuge hatte die Polizei gegen 13 Uhr alarmiert, nachdem er die beiden leblosen Personen entdeckt hatte. Nach aktuellem Stand der Ermittlungen liegen Hinweise auf einen gewaltsamen Tod vor, wobei die Polizei eine Einwirkung Dritter derzeit ausschließt. Die Staatsanwaltschaft Karlsruhe und die Kriminalpolizei Bruchsal untersuchen nun die genauen Hintergründe und den Ablauf des Geschehens. Zur abschließenden Klärung hat das Amtsgericht eine Obduktion angeordnet, die im Laufe der Woche durchgeführt werden soll.
1: Es wird heiß und trocken. Auf über 30 Grad soll das Thermometer in den kommenden Tagen in vielen Teilen der Region klettern. Wildtiere in der Stadt haben es dann oft schwer, Wasser zum Trinken oder für die Gefiederpflege zu finden. Saubere und sichere Bade- und Trinkstellen sind bei der Hitze aber überlebenswichtig für viele Tiere, warnt der Naturschutzbund Baden-Württemberg, kurz NABU. Er rät, eine Vogeltränke und ein Vogelbad im eigenen Garten oder auf dem Balkon aufzustellen. Diese helfen nicht nur Vögeln, sondern auch Igel, Eichhörnchen, Eidechsen und Insekten. Neben den Wassertränken aus dem Fachhandel eignen sich auch flache Schüsseln oder Blumentopfuntersetzer. Beachten sollte man, dass die Tränke am Rand flach und am Boden rau ist, damit die Vögel genug Halt finden. Außerdem muss bei den hohen Temperaturen das Wasser täglich gewechselt werden, um Keimbildung zu vermeiden. Auch Pflanzen brauchen jetzt genügend Wasser. Gießen sollte man allerdings lieber früh morgens oder abends.
5: Gießt man bei starker Sonne, verdunstet viel Wasser, bevor die Pflanzen es aufnehmen können. Außerdem bekommen manche Pflanzen dadurch Brandflecken.
1: Zudem sollte lieber seltener, dafür reichlich gegossen werden. So wachsen die Wurzeln tief und die Pflanzen halten die Trockenheit besser aus. Wer diese Tipps berücksichtigt, nutzt Wasser effizient und hilft Tier und Umwelt.
0: Es ist vermutlich die bisher größte Überraschung des WM-Turniers. Der amtierende Europameister und einer der Top-Favoriten auf den WM-Titel Spanien schafft es im ersten Gruppenspiel gegen die Kapverde nicht über ein 0:0 hinaus. Mit dem FC Espanyol Karlsruhe gibt es bei uns in der Region einen Verein, die den Spaniern die Daumen drücken. Wir haben beim ersten Gruppenspiel mit den Spanien-Fans mitgeschaut und ernüchternde Reaktionen eingefangen.
6: Enttäuschte Gesichter nach einem ernüchternden Auftritt der spanischen Nationalmannschaft beim ersten Gruppenspiel gegen Kap Verde. 0:0 heißt es am Ende für den Titelfavoriten Spanien gegen den 64. der Weltrangliste. Im Vereinsheim des Karlsruher Gehörlosen Sportvereins, bei dem auch der FC Espanyol Karlsruhe beheimatet ist, treffen sich die Deutsch-Spanier, um die WM-Spiele der Iberer zu verfolgen. Was vor dem Anpfiff noch nach einem Kantersieg klang, hört sich nach dem Abpfiff deutlich gedämpfter an.
7: Wir haben ja erstmal noch zwei andere Spiele und hoffentlich ist es da einfach besser.
8: Man hat natürlich von dem Spiel hat man halt natürlich viel mehr erwartet, auch natürlich den Sieg für Spanien. Und dann hoffen wir einfach, dass wir es bei den nächsten Spielen besser machen.
9: Die Enttäuschung ist sehr groß tatsächlich. Trotzdem Respekt an Kap Verde, dass sie so gut verteidigt haben, muss man einfach sagen. Ist es halt so, muss man weitermachen und die nächsten Spiele halt besser spielen. Und dann bin ich trotzdem zuversichtlich, dass wir weiterkommen.
10: Ja, die Enttäuschung ist natürlich riesig, weil man natürlich gehofft hat, gegen so einen vermeintlich kleinen Gegner doch ein bisschen mehr rauszuholen. Natürlich haben die Kap Verden mit Mann und Maus verteidigt, ist denen auch super gelungen. Und natürlich schade, dass den Spaniern dann doch zu wenig eingefallen ist, dass es da in die richtige Richtung gegangen ist.
11: Als EM-Sieger habe ich schon mehr erwartet. Gut, war halt das erwartete Spiel von Kap Verde natürlich. Defensiv halt natürlich hinten drin gestanden. Ja, zum Glück ist es nur das Auftaktspiel, wie gesagt. Es gibt noch zwei Gruppenspiele. Ich denke, da macht Spanien sowieso, holt die Siege und dann kommen wir eh weiter.
6: Trotz der Nullnummer gegen Kap Verde, am Ende überwiegt die Freude, dass man nach den langen Monaten der Vorfreude endlich wieder zusammenkommen kann. Für den zweiten Vorstand des Vereins ist das Vereinsheim in Karlsruhe ohnehin viel mehr als nur ein Ort zum Fußballschauen.
10: Ja, ich glaube, es liegt in den spanischen Genen, dass man zusammen Dinge feiert, Dinge des Lebens. Und da gehört natürlich Fußball als zentrales Element, gehört da absolut dazu. Und deswegen versuchen wir auch immer an solchen Events auch zusammenzukommen, um eben halt auch das spanische Lebensgefühl ein bisschen zu fördern, um einfach auch zusammen zu sein und ja, gemeinsam auch uns zu unterhalten und zusammen zu sein.
6: Der Druck auf den Titelfavoriten wächst. Am Sonntag um 18 Uhr gegen Saudi-Arabien zählen für Spanien nur noch 3 Punkte. Auf dem Papier ist die Rollenverteilung zwar wieder eindeutig, doch das war sie im ersten Spiel auch. Im Vereinsheim des FC Espanyol Karlsruhe ist die Marschroute für Sonntag jedenfalls klar. Wieder zusammenkommen, Daumen drücken und auf die ersten 3 Punkte hoffen.
0: Vom Karlsruher Stadtteil Rüppur bis nach Texas. Und das alles auf dem Fahrrad. 25.000 Kilometer und 27 Länder wurden durchquert von niemandem geringeren als Jakob Alberti, der jetzt zu uns ins Studio live aus Amerika zugeschaltet ist. Jakob, schön, dass du bei uns bist. Nimm uns doch gern mal ein wenig mit. Wie war denn die Ankunft nach so einer langen Reise in Texas?
12: Es war natürlich extrem emotional, gerade jetzt, als ich vor 2 Tagen dann einen Tag vorm Spiel in Houston am Stadion angekommen bin. Da wurde ich schon ein bisschen emotional, habe ich ein bisschen geweint. War natürlich auch extrem heiß, habe auch geschwitzt, aber ich konnte es gar nicht in Worte fassen. Und als ich dann wirklich da war, da vorne stand, es war einfach ein sehr, sehr, sehr schönes Gefühl. Aber um das wirklich alles verarbeiten zu können, brauche ich wahrscheinlich irgendwann noch Monate.
0: Du hast es angesprochen, du bist nicht aus heiterem Himmel mit dem Rad nach Amerika gefahren, sondern dein Ziel war die Fußball-Weltmeisterschaft, die jetzt schon gelaufen ist. Deutschland ist sehr gut in das Turnier reingestartet. Wie kam es denn zu dieser Idee?
12: Meinst du die Idee zur Weltreise oder die Idee zur WM zu fahren? Ah genau, die Idee zur Weltreise kam so, ich habe vor jetzt mittlerweile 4-5 Jahren mit der Mama einen Film im Kino gesehen, wo einer komplett durch Afrika durchgeradelt ist. Und da ich eh schon immer gerne reisen wollte, irgendwann eine längere Reise machen wollte, Weltreise, habe ich mir gedacht, ja, dieses Fahrradreisen ist schon cool, weil man in diese Orte kommt, wo sonst keiner hinkommt. Dann erinnere ich mich an eine Szene, wo Kinder, ich weiß nicht genau, wie er hieß, ihm auf dem Fahrrad in Dörfer hinterhergerannt ist. Und ich fand das so beeindruckend und habe gedacht, irgendwie sowas will ich auch machen. Und Mama hat natürlich gedacht, ja, der erzählt nur wieder. Aber dann bin ich doch irgendwann wirklich losgeradelt.
0: Es waren über 20.000 Kilometer auf dem Sattel. Gab es da auch zwischenzeitlich dann irgendwann mal den Moment, wo du überlegt hast, alles hinzuschmeißen?
12: Nö.
0: Gar nicht. Also keine Tiefen.
12: Ja, Tiefen natürlich, aber also ein bisschen, ich weiß nicht, ich habe das Gefühl, durch mein ganzes Ausdauertraining davor, was ich immer gemacht habe, irgendwann lernt man oder merkt, es wird immer wieder besser. Selbst wenn es mal runtergeht, was bei mir tatsächlich nicht so oft passiert, vielleicht alle Monat, alle 1, 2, 3 Wochen mal für eine halbe Stunde. Aber ich weiß, es wird immer wieder besser. Ich frage mich nicht, wieso, aber ich habe so einen extremen Glauben daran. Und dann, manchmal ändert auch gar nichts und auf einmal ist mein Stimmung wieder oben und ich freue mich wieder total da zu sein. Es ist extrem witzig.
0: Du hast etliche Kontinente durchquert. Sind dir denn auf dieser Weltreise, gibt es da Schlüsselmomente oder Begegnungen, die dir jetzt besonders im Kopf geblieben sind?
12: Oh, einzelne Momente rauszupicken ist wirklich schwierig, weil wirklich so extrem viel passiert ist, wenn ich es so sagen kann. Aber also ja, wenn ich so ein Land oder zwei Länder rauspicken sollte, was ich sehr beeindruckend fand, war im Irak, weil die Leute so extrem, extrem gastfreundlich waren. Wenn man irgendwo auf der Straße ankam, die Leute haben sich darum gebettelt, wer einen einladen darf, wer einem Essen geben darf, wer einem einen Schlafplatz anbieten darf. Das war schon extrem, extrem beeindruckend. Natürlich reden alles nur mit Hände, Füße, wie es auch immer irgendwie geht, aber das war sehr, sehr, sehr beeindruckend.
0: Mit dabei und jetzt auch im Talk an war immer dein KSC-Trikot. Das zeigt ja ziemlich deine Verbundenheit zu der Heimat. Wie haben denn die Leute darauf reagiert? Beziehungsweise als du dann das Ziel Amerika geschafft hast, kannten da auch schon ein paar deine Story?
12: Also generell auf der Reise kommt es darauf an, in welchem Land ich war. Zum Beispiel in der Türkei kannten relativ viele noch das KSC-Logo durch Hakan Çalhanoğlu. In manchen anderen Ländern nicht. In Vietnam und Katar hat mal random jemand erkannt. Da habe ich mich sehr, sehr drüber gefreut. Und jetzt natürlich hier, seitdem ich in Texas bin, die letzten 2, 3 Tage, seitdem alle Deutschland-Fans hier sind, da werde ich relativ oft darauf angesprochen. Manche kennen meine Reise, kennen mich von Social Media, haben ein Video gesehen, was jetzt die letzten Tage relativ viral gegangen ist und freuen sich einfach nur. Manche Stuttgart-Fans sagen sich auch immer, was ich mit dem KSC-Trikot da mache und sagen, soll ich nicht anziehen? Aber größtenteils der Leute freuen sich einfach nur extrem und sagen, super geiles Trikot. Und natürlich für mich ist es noch persönlicher, weil es meine Gastschwester selbst geschneidert hat vor ein paar Tagen.
0: Jetzt bist du vor Ort bei der Fußball-Weltmeisterschaft. Wie geht's denn jetzt konkret für dich weiter? Schaust du dir noch ein paar Spiele an? Nimmst du noch dort die Stimmung vor Ort mit? Was sind deine nächsten Schritte?
12: Genau, also die Stimmung vor Ort werde ich auf jeden Fall mitnehmen. Problem aktuell ist, ich habe noch keine weiteren Tickets. Ich werde das Fahrrad hier in Houston lassen, wo Deutschland das erste Spiel gespielt hat gegen Curaçao. Ich werde dem deutschen Team per Bus, Zug, Anhalter, vielleicht auch mal Flug. Vielleicht nehme ich irgendwelche anderen deutschen Fans mal mit, dem deutschen Team hinterherreisen. Und wenn ich ins Stadion komme, komme ich ins Stadion, wenn ich noch irgendwie an Tickets komme. Und wenn nicht, werde ich einfach draußen vorm Stadion mit den Fans feiern und mich der Atmosphäre erfreuen.
0: Und in Zukunft noch weitere Reisen dieser Art in Planung?
12: Also erstmal werde ich auf jeden Fall nach der WM zurück nach Hause radeln. Das wird auf jeden Fall passieren. Ich schätze mal, ich werde so rund um vor Weihnachten an irgendeinem Samstag an der Pyramide wieder ankommen. Das ist mein großer, großer Plan. Da freue ich mich schon extrem drauf. Und ja, mal gucken, was da noch für eine Reise geplant ist. Man denkt natürlich immer wieder nach, was man machen kann. Erstmal ist zu Hause, arbeiten. Ich will mich auf einen Ironman in Hawaii qualifizieren und dann mal gucken, ob ich wieder auf irgendwelche anderen dummen, langen Ideen komme.
0: Der Fußballsommer ist also in vollem Gange. Es ist also wieder Zeit für warme Sommerabende mit Public Viewing, Grillen und kalten Getränken. Doch neben den richtigen Snacks ist für viele auch das passende Outfit nicht unwichtig. Wir haben uns einige Trikots angeschaut und mit einem großen Trikotfan gesprochen.
5: Mit dem richtigen Trikot zum Public Viewing? Für Fußballfans und WM-Begeisterte gehört das natürlich zu den Basics. Bei Brian geht die Liebe aber noch ein kleines bisschen weiter. Schon seit seiner Kindheit sammelt der 21-Jährige Trikots. Inzwischen hängt seine Wohnung voll davon und er hat einen Online-Shop gegründet. Obwohl es gar nicht immer so leicht ist, die Trikots wieder abzugeben.
13: Manchmal gelingt es auch gar nicht, aber man muss schon ein bisschen aufpassen, wenn man da mehrere hundert oder tausend Trikots durch die Hände bekommt, wenn man da jedes behält, dann wird der Schrank auch irgendwann zu voll. Aber ich glaube, ich finde ein ganz gutes Maß. Man kann die auch aus der eigenen Sammlung dann wieder in den Shop geben. Und ich glaube, das gelingt ganz gut. Aber schwierig ist natürlich trotzdem, wenn man sich für jedes Trikot irgendwo begeistern kann.
5: Das teuerste Trikot hat er einmal für rund 700 Euro verkauft. Es gibt aber auch Trikots für rund 20 Euro bei ihm im Shop. Durch die WM bemerkt Brian gerade einen Anstieg im Verkauf. Trikots gingen jedoch auch außerhalb von großen Fußball-Events immer gut. Fans gäbe es immer, selbst für kleine, unscheinbarere Vereine.
13: Ja, also Anstieg merkt man vor allem in dem Sinn, dass andere Trikots gekauft werden. Also jetzt vor der WM, am Sonntag zum Beispiel, haben wir viele Anfragen bekommen, können wir noch schnell ein Trikot abholen, bis 17 Uhr, ich will zum Public Viewing oder sowas. Jetzt verkauft man viele Deutschland-Trikots, aber auch sonst während der Bundesliga-Saison verkauft man andere Trikots, aber ich würde sagen fast in der gleichen Menge. Also das unterscheidet sich ein bisschen in der Art des Trikots, aber der Hype um die Trikots entsteht, glaube ich, nicht nur wie so einer WM.
5: Hinzu kommt, dass Trikots inzwischen zum Modetrend geworden seien.
13: Ja, ich glaube also in letzter Zeit ist es auch immer mehr zum Modetrend geworden. Man sieht ja auch oft, wenn man in der Stadt unterwegs ist, dann tragen Leute ja verschiedene Fußballtrikots, ob sie jetzt was mit dem Verein am Hut haben oder nicht. Das beäugen ja manche Fußballfans auch ziemlich kritisch. Und ich glaube, oder wir merken das auch, dass das immer auch in der breiteren Bevölkerung ankommt.
5: Hierzu haben wir auch die Karlsruherinnen und Karlsruher direkt befragt.
14: Ich mache Karaoke zum Beispiel. Und da gibt es einen, der hat immer irgendwelche Trikots vom KSC, von anderen deutschen Fußballclubs an und so. Also das ist, wenn einer darauf steht, warum nicht? Warum nicht?
15: Auch wenn wir nicht bei der WM dabei sind, zieht man trotzdem italienisches Trikot an. Wir sind stolz auf Italien, auch wenn sie nicht dabei sind.
16: Meine Kids haben auch Trikots und da sage ich dann, ja, wenn sie es selber wollen, ne? Alles in Ordnung, könnt ihr anziehen, auch wenn man jetzt nicht selber aktiv jetzt Fußball guckt oder so. Aber klar, wenn es WM ist, guckt man natürlich schon mal ein bisschen Fußball.
17: Eher ein No-Go. Wenn, muss es passen zur Weltmeisterschaft, Fußballfieber und dann ist es authentisch.
18: Darf jeder selber entscheiden, wie er sich wohlfühlt. Mache ich auch so.
19: Ich habe zum Beispiel einen Freund von mir, der ist Iraker. Der hat sich das Auswärtstrikot von Deutschland gekauft. Einfach weil er sagt, zum einen Dennis Undav, so, ist er Fan von. Und zum anderen sagt er halt, sieht das total geil aus. So das Blaue ist mit den weißen Akzenten.
18: Keine Ahnung, also ich trage kein Trikot. Vielleicht junge Leute, aber ich nicht.
20: Das ist ein Ritual, ne? Wenn Deutschland spielt, dann unterstützt man diese Mannschaft. Aber am Tag oder die Schals oder von so, das ist nicht gut.
21: Also ich würde sagen, wenn es jemandem gefällt, dann kann er tragen, was er will, auch unterm Jahr. Also ist nicht mein Fall, aber...
18: Ja, also mir gefällt es jetzt gut, wenn WM ist, aber gut, wenn man Fußball begeistert ist, kann man es ja auch für seinen Heimatverein tragen.
22: Zu viel Geld, zu viel Kommerz, zu viel Gelaber. Also ich würde mir kein Trikot anziehen.
23: Wenn ich jetzt ein Trikot auspacke zum Beispiel, dann hat es jetzt mit der WM zu tun und mit dem, dass ich für Deutschland halt bin, dass man das auch sieht.
24: Ich finde es eigentlich ganz schön, wenn die Leute ab und zu mit dem Trikot rumlaufen.
25: Ansichtssache. Kommt drauf an, wann. Also wenn man jetzt irgendwo schick hingeht, eher nicht. Aber wenn man das in der Freizeit trägt, finde ich, warum nicht?
26: Nein, nicht, was man will. Das geht nicht. Also der Anstand muss gewahrt bleiben, nicht? Darüber sind wir uns einig. Aber sonst mag jeder tragen, was er will.
5: Das richtige Trikot gehört für die meisten also definitiv zu einem gelungenen Fußballabend dazu. Auch wenn nicht bei allen das Trikotfieber so zugeschlagen hat wie bei Brian, der sich von seinen Lieblingstrikots nicht mehr trennen möchte.
0: Damit sind wir am Ende der heutigen Nachrichtensendung bei Baden TV angekommen. Es folgen noch die Wetteraussichten für morgen. Tschüss, machen Sie es gut.
1: Hallo und einen schönen guten Abend. Willkommen zum Wetter auf Baden TV. Ein Hoch nähert sich unserer Region und dieses Hoch bringt von Nordafrika über Spanien, Frankreich sehr warme Luftmassen zu uns nach Baden. Was heißt warm? Es wird richtig heiß werden. Doch der Reihe nach. Zunächst der Blick auf das Wetter in der kommenden Nacht zum Mittwoch. Der Himmel ist wechselnd bewölkt, teilweise auch stark bewölkt. Anfangs kann es noch den ein oder anderen kurzen Regenschauer geben. Zum Morgen bleibt es dann überwiegend trocken. Die Frühtemperaturen liegen am Mittwoch um die 17 Grad in Baden-Baden und bei 16 Grad in Stuttgart. Der Mittwochvormittag bringt dann direkt richtig viel Sonnenschein. Ab und zu ziehen noch ein paar hohe Wolkenfelder vorüber. Die sind aber harmlos. Es bleibt überall trocken. Und die Tageshöchsttemperaturen, die erreichen am Mittwochnachmittag bis zu 29 Grad in Karlsruhe und um die 31 Grad in Freiburg. Es wird also sommerlich warm bzw. heiß werden. Und auch im weiteren Tagesverlauf scheint oft die Sonne von nur einem gering bewölkten Himmel herab und die Temperaturen, ja, die gehen bis zum Mittwochabend auf Werte um 25 Grad in Baden-Baden und 23 Grad in Stuttgart zurück. Der Blick auf die weiteren Aussichten. Es wird richtig heiß werden. Am Donnerstag bis zu 34 Grad bei 14 bis 16 Stunden Sonnenschein. Mehr geht gar nicht zur aktuellen Jahreszeit. Der Blick auf den Freitag noch heißer. Spitzentemperaturen nachmittags 33 bis knapp 37 Grad. Dann sind aber zum Abend auch mal einzelne kurze, heftige Schauer und Gewitter nicht ganz ausgeschlossen. Da kann es auch mal stark Regen und Sturmböen geben. Zum Samstag weiterhin sehr heiß und freundlich bei 34 bis knapp 37 Grad. Das war's vom Wetter. Ich wünsche einen schönen Abend und tschüss, bis zum nächsten Mal.
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Laue Sommernächte lassen sich nicht nur bei Cocktails und Musik genießen, sondern auch mit festem Schuhwerk an den Füßen und mit Taschenlampe ausgestattet. Denn bei Dämmerung und Dunkelheit sind im Stadtwald in Baden-Baden in den Sommernächten besonders viele Leuchtkäfer unterwegs. Bei einer Führung mit einem Waldpädagogen können Sie die Glühwürmchen einmal in ihrem natürlichen Habitat erleben. Die Veranstaltung findet nur bei trockenem Wetter statt. Deutschland gegen Elfenbeinküste heißt es am Samstagnachmittag, 20. Juni 2026. Wer das Spiel aus dem Toronto Stadion live hier in der Region verfolgen möchte, hat ab 16 Uhr im Enzaun Park in Pforzheim die Möglichkeit, die deutsche Mannschaft gemeinsam mit anderen Fans leckerem Essen und den üblichen Biergartendrinks anzufeuern. Am 21. Juni ist offizieller Sommeranfang. In Gaggenau wird er in diesem Jahr französisch gefeiert. Denn Fête de la Musique verwandelt die Innenstadt in eine Bühne für Live-Musik und Austausch. In Gaggenau wird Fête de la Musique damit schon zum dritten Mal gefeiert. Dadurch soll Sichtbarkeit für die lokale Musikszene geschaffen, Kultur genossen und Menschen zusammengebracht werden.

0: Spätestens seit der WM 2011 ist der Frauenfußball in Deutschland so ziemlich durch die Decke gegangen, kann man sagen. 2 WM-Titel und 8 EM-Titel verzeichnen die DFB-Frauen. Und auch beim KSC ist die Frauenabteilung ziemlich erfolgreich. Seit 2001, da wurde sie gegründet. Und heute zu Gast bei mir Alexander Göringer und Melissa Zweigner-Genzer. Hallo ihr zwei, schön, dass ihr da seid.
1: Hallo.
2: Hallo.
0: Melissa, du bist ein alter Hase, kann man sagen, bist seit Gründung der Frauenabteilung beim KSC mit dabei, spielst dort erfolgreich auch in der Regionalliga Süd. Ihr steht regelmäßig auch im DFB-Pokal im Teilnehmerfeld. Wie ist der Hype, der Frauenfußball-Hype, sage ich jetzt mal, über die Jahre bei euch angekommen?
1: Also wir haben den Hype natürlich auch gespürt. Generell der Frauenfußball, denke ich, hat an Stellenwert gewonnen. Wir Frauen können mittlerweile, also wir nicht, aber es gibt Frauen, die vom Fußball leben können. War früher nicht vorstellbar. Im Prinzip allgemein dürfen mittlerweile ganz viele Fußballerinnen auch in Riesenstadien oder vor ganz vielen Tausenden von Zuschauern spielen. Das ist natürlich toll, sowas zu sehen. Und ja, das Medieninteresse ist viel, viel größer als noch vor einigen Jahren. Und davon profitieren natürlich auch wir. Die jungen Mädels haben Lust, Fußball zu spielen. Und genau, da freuen wir uns drum, dass nicht nur Männer im Fokus des Fußballs stehen, sondern auch Frauen.
0: Ja, junge Mädels und auch Frauen, die Lust auf Fußball haben. Alex, ihr habt seit der Saison 23 oder in der Saison 23/24 insgesamt 6 Frauenfußballmannschaften gemeldet und alle spielen zumindest in der höchsten badischen Liga. Wie viel Arbeit steckt dahinter, auch für den KSC quasi, um den KSC als Marke für Frauen auch attraktiv zu machen?
3: Ja, also generell steckt da sehr viel Arbeit dahinter. Vielleicht an dieser Stelle auch mal einen großen Dank an alle Trainer, alle Ehrenamtlichen, alle Helfer, die uns da unterstützen. Und auch die Unterstützung seitens KSC ist da. Und wir sehen da sowohl wir als auch der KSC großes Potenzial, die Abteilung da weiterzuentwickeln. Und daran arbeiten wir auch gerade.
0: Und warum auch immer mehr junge Mädels Fußball spielen wollen. Und liebe Zuschauerinnen und Zuschauer, erfolgreich läuft nämlich auch die Nachwuchsarbeit bei den Mädels beim KSC. Und mein Kollege Felix Stephan hat die U17 im Training besucht.
4: Seit den Bambinis steht Paulina Rothenberger auf dem Sportplatz. Denn schon früh war für sie klar, dass sie Fußball spielen möchte. Und so begann ihre Karriere in Gernsbach und Kuppenheim. Dort spielte sie noch gemeinsam mit den Jungs, ehe sie 2021 zur KSC-Juniorinnenmannschaft wechselte.
5: Ich habe während der Corona-Zeit eigentlich zu Hause bei uns im Garten ein bisschen gespielt, mich ein bisschen fit gehalten und meine Nachbarin arbeitet tatsächlich beim KSC und die war irgendwann mal auf dem Balkon, hat sich gedacht, okay, die spielt Fußball, könnte man ja mal anfragen und dann habe ich ein Probetraining gemacht in der Saison 21/22 müsste das gewesen sein und ja, dann habe ich anscheinend überzeugt und bin dann direkt in den Kader aufgenommen worden und seitdem spiele ich hier.
4: Und mittlerweile führt Paulina die U17 in der Juniorinnen-Bundesliga als Spielführerin aufs Feld. Eines von insgesamt 3 Nachwuchsteams beim KSC. Insgesamt sind es über 50 Mädchen inklusive Gastspielerinnen, die in der Juniorinnenabteilung der Blau-Weißen zu Hause sind. Und das auch dank der erhöhten Aufmerksamkeit, die der Frauenfußball derzeit erlebt.
6: Im Schulsport wird es öfters gespielt, dadurch ist die Begeisterung bei den Mädchen da. Die Anerkennung ist da, das ist auch ganz wichtig, dass es nicht der Mädchenfußball in den schlechten Bereich gezogen wird, sondern eher in den positiven Bereich. Es ist keine Randsportart mehr bei den Mädchen, sondern mittlerweile eine richtig, denke mal, unter der ersten 2 Sportarten in Deutschland mit Sicherheit.
4: Und so fangen aktuell auch immer mehr Mädchen mit dem Fußballspielen an. Zuerst meist noch mit den Jungs, bevor es dann in reine Mädchenteams geht. Zum KSC kann man ab der U15. Darunter gibt es aus Platzgründen keine Teams.
6: Wir bilden sie dann sozusagen 3 bis 4 Jahre aus hier im Bereich und versuchen sie dann natürlich schnellstmöglich in unseren Damenbereich mit einbeziehen. Da haben wir jetzt seit letztem Jahr die U19. Man kommt ja mit 16 Jahren aus dem Juniorinnenbereich raus, also nicht so wie bei den Herren mit 18, sondern schon mit 16. Das heißt, die Mädchen spielen mit 16 dann schon bei der U19, wenn sie etwas stärker sind bei der U23 und wenn sie Talent haben, das nach oben zu schaffen und die Möglichkeit, sind sie bei der Damen 1 dabei.
4: Auch in dieser Saison schafften es wieder Juniorinnen in die erste Mannschaft und damit in die Frauenregionalliga.
6: Wir haben dieses Jahr schon 3 bis 4 Stammspielerinnen bei den Damen 1. Also dementsprechend sind wir froh, dass diese Talente ihren Weg gemacht haben.
4: Um den Erfolg auch in Zukunft auf diesem Level zu halten oder sogar noch zu verbessern, gilt es nun, die Juniorinnenabteilung weiter zu professionalisieren. Dazu zählen auch eigene Fußballplätze.
6: Wir teilen uns halt hier noch die Plätze mit dem NLZ. Ist natürlich toll, wenn wir die Unterstützung haben, aber einen eigenen Damenbereich wäre wichtig, weil wir sehen jetzt, wir haben 3 Juniorinnen-Teams, das sind fast 60 Mädchen. Wir haben zusätzlich dann noch 3 Damenteams, das sind auch nochmal 60 Mädchen und rein vom, oder Frauen, und rein vom Zeitaufwand und Platzaufwand wäre natürlich hilfreich, wenn wir eigene Plätze hätten.
4: Davon würden dann auch Pauline und ihre Mitspielerinnen profitieren. Obwohl es laut der 17-Jährigen auch eine Ehre ist, auf den Akademieplätzen vor dem neuen Wildparkstadion zu trainieren. Beim KSC hat Pauline noch so einiges vor.
5: Dieses Jahr auf jeden Fall noch eine erfolgreiche Runde zu Ende spielen, gucken, wie weit es nach oben geht. Verletzungsfrei bleiben, da hatte ich in letzter Zeit ein paar Probleme damit. Aber ja, definitiv Gesundheit, mit der Mannschaft alles erreichen, was noch geht. Und dann den Übergang zu den Frauen in die aktive Mannschaft dann gut hinzubekommen. Es ist schon noch ein Stück, ich trainiere mittlerweile einmal die Woche bei den Frauen mit. Und man merkt auf jeden Fall den Unterschied. Es ist ein neues Level, eine neue Herausforderung, aber da habe ich auf jeden Fall Bock drauf.
4: Doch nun liegt der Fokus erstmal auf den letzten Saisonspielen in der Juniorinnen-Bundesliga. Wo die Reise für Paulina danach hingeht, wird sich zeigen.
0: Ja, Alex, bei Paulina Rothenberger war es die Nachbarin, die zufällig beim KSC arbeitet und ihr Talent gesehen hat. Habt ihr auch Scouts, die ihr losschickt, oder vertraut ihr darauf, dass talentierte Spielerinnen zu euch ins Probetraining kommen?
3: Ja, also wie ich gerade eben schon gesagt habe, wir sind halt alle ehrenamtlich tätig. Das bedeutet, wir haben leider nicht die Zeit, jeden Tag auf irgendwelchen Sportplätzen irgendwelche Trainings oder Spiele zu beobachten. Nichtsdestotrotz haben wir uns ein kleines Netzwerk aufgebaut, kriegen Tipps auch von anderen Vereinen oder auch Trainern und schauen natürlich auch am Wochenende selber auf den Plätzen und machen uns da Notizen, wer gefällt uns nicht, und geben das dann natürlich an die Stellen weiter, die dann aktiv werden und die Spielerinnen ansprechen.
0: Welche Rolle nimmst du dann für die Nachwuchsspielerinnen im Team ein? Ich kann mir vorstellen, dass du da durchaus auch so ein Vorbild für viele wahrscheinlich bist,
1: ja,
0: oder?
1: Ist immer schwierig, mir die Frage zu stellen. Eigentlich müsste man die Fragen den jungen Spielerinnen stellen. Nee, natürlich versuche ich da immer irgendwo eine Vorbildfunktion auch einzunehmen. Ich bin zum einen Co-Kapitänin als auch Mitglied, sage ich jetzt mal, des Mannschaftsrates. Da ist natürlich auch immer wichtig, ein offenes Ohr für die Mädels zu haben. Oftmals ist es auch wichtig, gerade wir im Mannschaftsrat, einfach so ein bisschen Sprachrohr zu sein zwischen Trainer und Mannschaft. Die ein oder andere junge Spielerin traut sich dann vielleicht nicht den Weg, direkt zu dem Trainerteam zu gehen. Da sind wir natürlich immer da, haben auch ein offenes Ohr. Und im Endeffekt war ich auch selbst mal junge Spielerin, habe natürlich da auch gewisse Erfahrungswerte, die ich da mitbringen kann. Aber nichtsdestotrotz, glaube ich, fühle ich mich auch wie jede andere einzelne Spielerin oder mit jeder anderen Spielerin gleichgestellt. Also da hat es mit dem Alter wirklich nichts zu tun. Ich muss genauso meine Leistung bringen, ich bin genauso oft im Training und genau.
0: Machen wir einen kleinen Ausblick. Zweite und erste Bundesliga stehen groß auf eurer Zielfahne. Dafür ist in erster Linie natürlich das sportliche Potenzial erfordert, aber gleichzeitig ist damit auch ein großer organisatorischer Aufwand verbunden. Inwieweit könnt ihr das stemmen und wie umfangreich wäre der auch?
3: Ja, also die organisatorischen Umstände für die erste und zweite Liga sind natürlich enorm. Das merken wir gerade bei auch den Spielen im DFB-Pokal, wo natürlich auch es, glaube ich, 40 Seiten Richtlinien gibt, auch was Trikots angeht, Trikotwerbung, Sponsoring etc. Und wir wissen im Moment, dass es sehr umfangreich ist, da hochzukommen, auch was die Organisationsstruktur angeht. Und deswegen ist eigentlich im Moment unser Plan, dass wir erstmal die Organisation, die Strukturen schaffen und dann eben dieses Ziel langsam angreifen. Weil man sieht es, denke ich, auch bei vielen Vereinen, die da schnell, egal in welcher Liga jetzt, hochkommen und dann merken, es funktioniert so gar nicht. Und das ist eigentlich nicht die Zukunft, die wir wollen, sondern wir wollen uns darauf vorbereiten und diese Ziele eben Schritt für Schritt angehen.
0: Zeit, sportlich da nochmal was rauszuholen. Wie viel Potenzial habt ihr? Wo liegen eure Stärken im Team und wo sind Schwächen, an denen man noch arbeiten muss?
1: Also aktuell liegt der Fokus bei mir definitiv in der dritten Liga. Wir sind noch eine enorm junge Truppe und benötigen einfach noch Zeit als Team, um da uns gemeinsam weiterzuentwickeln. Natürlich hat man immer ein persönliches Ziel, sich mit der Mannschaft weiterzuentwickeln.

0: weiterzuentwickeln, und möchten natürlich mit dem Team zusammen ganz viele Erfolge feiern. Aber für mich liegt der Fokus jetzt wirklich in der dritten Liga, weil einfach, ja, wir dann noch, glaube ich, ein bisschen Zeit brauchen. Wer weiß, ob ich da bis dahin dann überhaupt noch da bin. Ich würde mir wünschen, dass wir gerade für die nächste Saison vielleicht die oberen Ränge mal anpeilen, um uns einfach da in der Liga zu festigen. Ich finde auch persönlich, die dritte Liga oder die Regionalliga bei uns wird immer stärker. Also es ist nicht mehr vergleichbar zu früher. Und dadurch ist es auch schwieriger, in den oberen Rängen mit dabei zu sein. Aber trotz allem glaube ich, wenn wir als Konstrukt, so wie wir jetzt zusammen gewürfelt wurden, sage ich jetzt mal, zusammenbleiben. Das war immer schon, auch aus meiner Erfahrung, hat uns das immer schon sehr weitergebracht, wenn wir als Team mehrere Jahre hinweg da einfach an uns gearbeitet haben, und dann kommen die Erfolge von ganz allein.
1: Aber ohne heftigen Druck. Ich bedanke mich für die Einblicke. Schön, dass ihr heute hier in der Sportzeit wart. Und liebe Zuschauerinnen und Zuschauer, bedanken uns auch bei Ihnen fürs Einschalten. Tschüss, machen Sie es gut, und sportliche Grüße aus dem Hubraum.

Ich bin mit meinem Papa früher immer schon zu Dampflokomotiven mitgenommen worden. Und da war ich so 2, 3 Jahre alt. Und ich bin auch in diesem Alter hier schon eben vor der Dampflok hier im Schlossgarten als Kind gestanden und habe auch diese Erinnerung noch in meinem Kopf, wie es riecht, wie es sich anfühlt, wie es anhört. Und das hat mich schon immer fasziniert. Auf die Idee, sich selber eine Dampflok zu kaufen, kommt man eigentlich nicht. Der ehemalige Besitzer der Dampflok war schon zu dem Zeitpunkt, wo ich eingestiegen bin, ziemlich alt. Er war schon Ende 70, Anfang 80. Und es war schon immer, seit ich dabei bin, die Frage, was passiert, wenn er mal aus Altersgründen nicht mehr kann. Und so ist eigentlich dann ein Schritt nach dem anderen gekommen und wir sind auf diese Idee gekommen, was wäre, wenn. Das ist der Führerstand von der Lok. Hier kann man all die Bedienelemente sehen, die hier der Heizer und der Lokführer beim Fahren bedienen müssen. Wie man sieht, sind das doch etliche. Es ist nicht ganz so einfach wie bei einer Diesel- oder Benzinlok, dass man einfach den Schlüssel rumdreht und losfährt. Wir haben hier eine Handbremse, das ist der große Hebel. Wir haben hier das wichtigste Instrument auf der Dampflokomotive, das ist der Wasserstandsanzeiger. Davon gibt es zwei. Die Dampflok ist nämlich aufgebaut wie in der Luftfahrt. Alle sicherheitsrelevanten Dinge sind redundant, das heißt zweimal vorhanden. Das Besondere an der Greif ist die Geschichte, die sie hier in der Stadt hat. Die Greif ist das älteste Fahrzeug, was auf der Schlossgartenbahn unterwegs ist. Die ist 1939 gebaut worden bei Henschel und Sohn in Kassel. Und das war damals eine klassische Feldbahndampflokomotive, so nannte sich das. Und die wurde eingesetzt auf Großbaustellen und um während des Krieges Materialien zu transportieren. Nachdem dann der Zweite Weltkrieg vorbei war, wurde die Lok eingesetzt als Trümmereisenbahn, hat ihre Geschichte in Heilbronn, also auch hier relativ lokal, ist in Heilbronn gefahren und hat die alten Trümmer aus der Stadt rausgefahren, neue Baumaterialien hier reingefahren nach Heilbronn. Und danach ist sie in Mannheim bei einem Bauunternehmer eingesetzt worden. Das war die Geschichte vor der Schlossgartenbahn. Dann gab es 1967 einen Karlsruher Straßenbahnfahrer, der hieß Manfred Halle. Und der Manfred Halle hat diese Lok 1967 von der Baufirma in Mannheim gekauft. Vom Schrott, muss man sagen. Also er hat es gesehen und die Lok war eigentlich für die Verschrottung bereitgestellt. Und er hat sich entschieden, die Lok zu kaufen, weil es sein Kindheitstraum war. Und er wollte die Lok ursprünglich erstmal nur als Denkmal haben, um sie sich als Denkmal auf sein Grundstück zu stellen. Und dann kam eigentlich der Zufall, den keiner geplant hatte, dass 1967 im gleichen Jahr die Bundesgartenschau hier in Karlsruhe stattgefunden hat, zu der die Schlossgartenbahn dann gebaut wurde. Und der Manfred Halle hat dann festgestellt, dass die Spurbreite dieser Eisenbahn, die man durch den Karlsruher Schlossgarten gelegt hat, zufällig mit seiner Lok, die er erworben hat, zusammenpasst. Und er hat dann angefangen, in recht kurzer Zeit die Lok wieder fahrfähig zu machen. Und schon 1968 ist die Lok das erste Mal in Karlsruhe gefahren. Damals noch als alleinständige Attraktion. Die durfte noch gar keine Besucher im Kreis fahren. Dazu hat sie noch nicht die nötigen Komponenten gehabt. Und der Manfred Halle hat dann Stück für Stück immer mehr umgebaut an der Lok, bis sie so aussieht im Großen und Ganzen, wie wir sie heute kennen oder wie wir sie über Jahrzehnte jetzt kennen in Karlsruhe. Denn er hat sie so umgebaut in den Stil, wie er sich eine Dampflok vorgestellt hat, also westernartig, so wie es in einem alten Westernfilm der Fall war. Und ab Mitte der 70er Jahre, beziehungsweise Anfang der 70er Jahre, hat die Lok hier auch die Genehmigung bekommen, Personen zu befördern. Und dann hat sich das etabliert, was wir als Schlossgartenbahn mit der Dampflok kennen. Wenn die Dampflok Ende der Saison hier im Schlossgarten in den Winterschlaf geht, dann beginnt der Winterschlaf erstmal damit, die Dampflok für den Winterschlaf vorzubereiten. Das bedeutet, da es im Winter hier oft Frost gibt und auch die Halle nicht beheizt ist, müssen wir die Dampflok erstmal komplett entwässern. Das heißt, alle Leitungen müssen von Wasser gereinigt werden, dass es kein Frostschaden entstehen kann und der Kessel muss ausgewaschen werden. Dann bedeutet der Winter für uns immer Instandhaltung. Wir müssen bei der Dampflok im Kopf vorausplanen.
weil wir nicht einfach zu irgendeinem Händler gehen können und Ersatzteile besorgen können. Also es gibt faktisch für diese Lok keine Ersatzteile zu kaufen. Dazu gibt es einfach viel zu wenige überlebende Exemplare und wir müssen dementsprechend immer die Bauteile, die wir haben, warten, pflegen, aufarbeiten oder Bauteile komplett neu fertigen. Also ich habe einige Semester Fahrzeugtechnik studiert, danach Verkehrsingenieurwesen und ich arbeite im Thema historische Schienenfahrzeuge mehrere Jahre inzwischen. Einmal die Erfahrung hier gesammelt durch die Greif und unsere eigene Firma und aktuell arbeite ich in Darmstadt-Kranichstein mit einem Ingenieur in einem Ingenieurbüro und der ist einer der letzten Sachverständige für historische Schienenfahrzeuge in Deutschland. Und dort machen wir auch andere Lokomotiven und da habe ich sehr viel gelernt. Der Mann hat auch hier an unserer Lok über die Jahre sehr viele technische Bauteile betreut und so sammelt man seine Erfahrungen. Ganz konkret vor der ersten Fahrt, nachdem all diese Arbeiten im Winter gemacht worden sind und nachdem auch nochmal kontrolliert worden ist, dass das alles passt, dann muss man ganz konkret den Kessel mit Wasser befüllen. Das ist essentiell bei der Dampflok, denn die ganze Kraft, die sich entwickelt und das ganze Funktionsprinzip funktioniert durch Wasserverdampfen. Das heißt, wir füllen den Kessel mit 1700 Litern Wasser, die dann durch das Feueranzünden verdampft werden. Des Weiteren, vor so einer ersten Fahrt, haben wir eine genaue Checkliste, die wir abarbeiten. Da müssen die Lager abgeschmiert werden. Da müssen verschiedene Vorbereitungen gemacht werden. Da muss Holz natürlich auch aufgeladen worden sein, denn die Lok ist mit Holz gefeuert. Und wenn all diese Checklisten abgearbeitet sind, dann machen wir Feuer. Und dann geht's los.

0: Wenn es dann losgeht, ist das für mich einerseits Alltag und Routine, manchmal auch Stress, aber in der Regel macht es Spaß und ich freue mich, dass wir jetzt gleich unseren Fahrgästen ein gutes Erlebnis bieten können. Bei der Fahrt ist eigentlich das Allerwichtigste die Beobachtung nach draußen. Ich muss mich auf ihn verlassen und er muss sich auf mich verlassen können, denn ich sehe nur meine rechte Seite und er sieht nur seine linke Seite. Deshalb sprechen wir uns immer sehr genau ab. Ich frage jetzt auch, ob die Strecke frei ist.
1: Strecke ist frei.
0: Denn wir fahren jetzt hier in eine Linkskurve, in der ich einfach gar nichts sehen kann. Und da hier im Park immer sehr viel los ist, Jogger, Kinder, Radfahrer, ist das eigentlich erstmal das Wichtigste. Das Zweitwichtigste ist die Bedienung der Dampflok. Ich muss fahren und er muss gucken, dass der Kessel genügend Wasser hat und das Feuer brennt. Also hier an der Stelle, wo wir jetzt vorbeifahren, ist vor 3 Tagen ein großer Baum umgefallen, aufs Gleis drauf. Und dann musste der Betrieb für einen halben Tag eingestellt werden, bis der Baum hier fachgerecht zerteilt und aus dem Weg geräumt wurde. Und wir müssen immer ein Auge nach vorne behalten, weil man weiß nie. Mein persönlich eigentlich schönstes Erlebnis hier auf der Lok war die Zeit, in der wir hier Besuch von der zweiten Dampflok aus Frankfurt hatten. Da hat mein guter Freund Christian Felten seine Dampflok Emma 3-mal hintereinander jeweils für mehrere Wochen seine Lok hier zu Gast gehabt. Überweg frei. Das war eine wunderschöne Zeit, auch für die Fahrgäste. Das kam extrem gut an. Damals hatten wir die höchsten Umsätze jemals hier bei der Schlossgartenbahn gemacht und hatten die meisten Fahrgastzahlen an einem Tag. Das war schon gigantisch. Und das war so mein persönliches Highlight in diesen Jahren. Aber ansonsten ist natürlich das Highlight eigentlich immer, dass es den Kindern und den Leuten so viel Freude macht. Frei. Das ist eigentlich ganz klar zu sehen, dass die Kinder hier immer die Dampflok sehen wollen, weil die lebt, die hat Geschichte, die ist zum Anfassen, zum Riechen. Und da fahren natürlich alle extrem drauf ab. Und für uns ist es eine Ehre, hier diese alte Technik und diese jahrzehntelange Karlsruher Geschichte weitermachen zu dürfen. Da kommt ein Jogger. Frei. Ich mache das alles, weil es für mich von Anfang an eine Herzenssache war. Es hat als Hobby für mich gestartet. Ich war schon immer mit Dampfeisenbahn verbunden, seit ich ein kleines Kind bin. Und dass die Dinge so gekommen sind, wie sie gekommen sind, da war viel Zufall dabei. Und in der Zwischenzeit bin ich sehr glücklich, dass wir uns so entschieden haben, der Marco und ich, das zu tun, auch wenn es nicht immer einfach ist. Und dementsprechend würde ich sagen, dass ich meine Zeit mit irgendwas verbringen darf, was mir selber Freude macht, aber vor allem allen anderen drumherum einen richtigen Mehrwert hier in der Stadt bietet. Und deshalb bin ich zufrieden.

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0: Laue Sommernächte lassen sich nicht nur bei Cocktails und Musik genießen, sondern auch mit festem Schuhwerk an den Füßen und mit Taschenlampe ausgestattet. Denn bei Dämmerung und Dunkelheit sind im Stadtwald in Baden-Baden in den Sommernächten besonders viele Leuchtkäfer unterwegs. Bei einer Führung mit einem Waldpädagogen können Sie die Glühwürmchen einmal in ihrem natürlichen Habitat erleben. Die Veranstaltung findet nur bei trockenem Wetter statt. Deutschland gegen Elfenbeinküste heißt es am Samstagnachmittag, 20. Juni 2026. Wer das Spiel aus dem Toronto Stadion live hier in der Region verfolgen möchte, hat ab 16 Uhr im Enzaun Park in Pforzheim die Möglichkeit, die deutsche Mannschaft gemeinsam mit anderen Fans, leckerem Essen und den üblichen Biergartendrinks anzufeuern. Am 21. Juni ist offizieller Sommeranfang. In Gaggenau wird er in diesem Jahr französisch gefeiert. Denn Fête de la Musique verwandelt die Innenstadt in eine Bühne für Live-Musik und Austausch. In Gaggenau wird Fête de la Musique damit schon zum dritten Mal gefeiert. Dadurch soll Sichtbarkeit für die lokale Musikszene geschaffen, Kultur genossen und Menschen zusammengebracht werden.
1: Hallo und herzlich willkommen zu den Regionalnachrichten pünktlich um 18 Uhr bei Baden TV. Schön, dass Sie eingeschaltet haben. Vor dem anstehenden Sommer hat das Team Sauberes Karlsruhe noch einmal einen gründlichen Frühjahrsputz in der Fächerstadt veranstaltet. Die Dreckwegwochen feierten dieses Jahr ihr 20-jähriges Bestehen. Entsprechend wurde ein kleines Jubiläum gefeiert mit einer Preisverleihung und neuen Möglichkeiten, die Stadt sauber zu halten. Das alles war jedoch zu einem gewissen Grad gedämpft, denn in den Stadtkassen klafft weiterhin ein Millionenloch.
2: Für viele Kinder war der Ausflug mehr als aufregend. Zumindest für die, die schon alt genug sind, um das Konzept des Rathauses zu verstehen. Schließlich gab es heute eine Preisverleihung für sie. Zum 20. Jubiläum der Dreckwegwochen des Teams Sauberes Karlsruhe gibt es Preise für die Teilnehmer an der Sauberkeitsaktion. Und zwar in den Kategorien Kindergärten, Schulen und Vereine.
3: Unser Konzept war einfach, die Kinder darauf zu sensibilisieren, dass wir den Schmutz nicht auf

0: den Boden werfen und einfach auch die Waldstadt sauber zu halten und da einfach konstant auch in der Kita das zu leben und durchzuführen.
1: Ich habe mich total gefreut, weil wir uns jahrelang schon für Naturschutz und Sauberkeit in unserem Vereinsgelände engagieren und auch ein Müllrad haben, wo wir immer das Holz aus der Pfinz rausholen müssen. Und dass das dann so belohnt wird mit dem ersten Preis, fand ich jetzt richtig schön.
2: Über 13.000 Personen haben sich an den diesjährigen Dreckwegwochen beteiligt. Vom 16. März bis zum 30. April haben sie geholfen, die Straßen und Höfe der Fächerstadt sauber zu halten. Das ist zwar noch kein Rekord, im vergangenen Jahr waren es mehr, trotzdem ist das Team Sauberes Karlsruhe mehr als zufrieden mit der Teilnahme und der Leistung der Preisträger.
3: Natürlich ist die Preisverleihung ein kleiner Anreiz, ein kleines Dankeschön vom TSK, von der Stadt Karlsruhe für die Bürger, die da wirklich sich engagieren und das mit uns machen zusammen. Gerade die Kindergärten und die Schulen sind uns da wichtig zu beachten, weil die Kinder das ganz toll mit uns zusammen machen.
2: Denn es geht nicht allein darum, einen halben Frühling lang den Müll zu beseitigen. Es soll ein breites Bewusstsein geschaffen werden. Und zwar bei so vielen Karlsruherinnen und Karlsruhern wie möglich. Das habe auch den Mehrwert, dass die Bürger eher ihren eigenen Beitrag leisten und weniger an die Stadt abgeben. Nach wie vor hat die Stadtkasse schließlich ein Millionendefizit.
4: Natürlich sind auch die städtischen Gesellschaften und Eigenbetriebe gefordert, auch ihren Beitrag zu erbringen. Die normale Abfallversorgung, die läuft ja über den Gebührenhaushalt, die ist sozusagen dann selbstfinanziert. In der Tat ist es so, dass wir bei der Stadtreinigung zumindest nicht noch viel mehr machen können, als zurzeit der Fall ist. Also wir haben natürlich da auch Einsparzwänge und müssen gucken, wie wir mit den Mitteln, die wir haben, mit dem Personal und Finanzressourcen sorgsam umgehen.
2: Sauberkeit und Umwelt seien trotzdem der falsche Ansatz zum Sparen. Daher bedürfe es Lösungen, um die Menschen direkt zu motivieren. Und zwar auch außerhalb der Dreckwegwochen.
3: Wir freuen uns jetzt auch schon auf das nächste Jahr. Also die 21. Dreckwegwochen werfen schon ihre Schatten voraus. Was uns aber jetzt auch sehr wichtig ist, sind die Sauberkeitspatenschaften. Also alle, die sich jetzt regelmäßig engagieren wollen und einen bestimmten Bereich sauber machen können, die können das ganze Jahr über sich bei einer Sauberkeitspatenschaft engagieren und bekommen von uns die Materialien, wir holen den Abfall und sie sind sogar versichert über uns.
2: Es gibt also genügend Möglichkeiten und Ideen, dazu beizutragen, dass der Dreck wegkommt. Deswegen beginnt man auch schon im Kindergartenalter, während die Bürgervereine eher mehr Lebenserfahrung mitbringen. Sauberkeit ist schließlich ein Bedürfnis, das sich ein ganzes Menschenleben lang nicht ändert.
5: Und wir blicken auf eine Meldung aus Bruchsal-Heidelsheim. Dort ist am Samstagmorgen ein Ehepaar tot in seiner gemeinsamen Wohnung aufgefunden worden. Bei den Verstorbenen handelt es sich um eine 82-jährige Frau und einen 66-jährigen Mann. Ein Zeuge hatte die Polizei gegen 13 Uhr alarmiert, nachdem er die beiden leblosen Personen entdeckt hatte. Nach aktuellem Stand der Ermittlungen liegen Hinweise auf einen gewaltsamen Tod vor, wobei die Polizei eine Einwirkung Dritter derzeit ausschließt. Die Staatsanwaltschaft Karlsruhe und die Kriminalpolizei Bruchsal untersuchen nun die genauen Hintergründe und den Ablauf des Geschehens. Zur abschließenden Klärung hat das Amtsgericht eine Obduktion angeordnet, die im Laufe der Woche durchgeführt werden soll.
2: Es wird heiß und trocken. Auf über 30 Grad soll das Thermometer in den kommenden Tagen in vielen Teilen der Region klettern. Wildtiere in der Stadt haben es dann oft schwer, Wasser zum Trinken oder für die Gefiederpflege zu finden. Saubere und sichere Bade- und Trinkstellen sind bei der Hitze aber überlebenswichtig für viele Tiere, warnt der Naturschutzbund Baden-Württemberg, kurz NABU. Er rät, eine Vogeltränke und ein Vogelbad im eigenen Garten oder auf dem Balkon aufzustellen. Diese helfen nicht nur Vögeln, sondern auch Igel, Eichhörnchen, Eidechsen und Insekten. Neben den Wassertränken aus dem Fachhandel eignen sich auch flache Schüsseln oder Blumentopfuntersetzer. Beachten sollte man, dass die Tränke am Rand flach und am Boden rau ist, damit die Vögel genug Halt finden. Außerdem muss bei den hohen Temperaturen das Wasser täglich gewechselt werden, um Keimbildung zu vermeiden. Auch Pflanzen brauchen jetzt genügend Wasser. Gießen sollte man allerdings lieber früh morgens oder abends.
6: Gießt man bei starker Sonne, verdunstet viel Wasser, bevor die Pflanzen es aufnehmen können. Außerdem bekommen manche Pflanzen dadurch Brandflecken.
2: Zudem sollte lieber seltener, dafür reichlich gegossen werden. So wachsen die Wurzeln tief und die Pflanzen halten die Trockenheit besser aus. Wer diese Tipps berücksichtigt, nutzt Wasser effizient und hilft Tier und Umwelt.
5: Es ist vermutlich die bisher größte Überraschung des WM-Turniers. Der amtierende Europameister und einer der Top-Favoriten auf den WM-Titel Spanien schafft es im ersten Gruppenspiel gegen die Kapverde nicht über ein 0:0 hinaus. Mit dem FC Espanyol Karlsruhe gibt es bei uns in der Region einen Verein, die den Spaniern die Daumen drücken. Wir haben beim ersten Gruppenspiel mit den Spanien-Fans mitgeschaut und ernüchternde Reaktionen eingefangen.
7: Enttäuschte Gesichter nach einem ernüchternden Auftritt der spanischen Nationalmannschaft beim ersten Gruppenspiel gegen Kap Verde. 0:0 heißt es am Ende für den Titelfavoriten Spanien gegen den 64. der Weltrangliste. Im Vereinsheim des Karlsruher Gehörlosen Sportvereins, bei dem auch der FC Espanyol Karlsruhe beheimatet ist, treffen sich die Deutsch-Spanier, um die WM-Spiele der Iberer zu verfolgen. Was vor dem Anpfiff noch nach einem Kantersieg klang, hört sich nach dem Abpfiff deutlich gedämpfter an.
8: Wir haben ja erstmal noch zwei andere Spiele und hoffentlich ist es da einfach besser.
9: Man hat natürlich von dem Spiel hat man halt natürlich viel mehr erwartet, auch natürlich den Sieg für Spanien. Und dann hoffen wir einfach, dass wir es bei den nächsten Spielen besser machen.
10: Die Enttäuschung ist sehr groß tatsächlich. Trotzdem Respekt an Kap Verde, dass sie so gut verteidigt haben, muss man einfach sagen. Ist es halt so, muss man weitermachen und die nächsten Spiele halt besser spielen. Und dann bin ich trotzdem zuversichtlich, dass wir weiterkommen.
11: Ja, die Enttäuschung ist natürlich riesig, weil man natürlich gehofft hat, gegen so einen vermeintlich kleinen Gegner doch ein bisschen mehr rauszuholen. Natürlich haben die Kap Verden mit Mann und Maus verteidigt, ist denen auch super gelungen. Und natürlich schade, dass den Spaniern dann doch zu wenig eingefallen ist, dass es da in die richtige Richtung gegangen ist.
12: Als EM-Sieger habe ich schon mehr erwartet. Gut, war halt das erwartete Spiel von Kap Verde natürlich. Defensiv halt natürlich hinten drin gestanden. Ja, zum Glück ist es nur das Auftaktspiel, wie gesagt. Es gibt noch zwei Gruppenspiele. Ich denke, da macht Spanien sowieso, holt die Siege und dann kommen wir eh weiter.
7: Trotz der Nullnummer gegen Kap Verde, am Ende überwiegt die Freude, dass man nach den langen Monaten der Vorfreude endlich wieder zusammenkommen kann. Für den zweiten Vorstand des Vereins ist das Vereinsheim in Karlsruhe ohnehin viel mehr als nur ein Ort zum Fußballschauen.
11: Ja, ich glaube, es liegt in den spanischen Genen, dass man zusammen Dinge feiert, Dinge des Lebens. Und da gehört natürlich Fußball als zentrales Element, gehört da absolut dazu. Und deswegen versuchen wir auch immer an solchen Events auch zusammenzukommen, um eben halt auch das spanische Lebensgefühl ein bisschen zu fördern, um einfach auch zusammen zu sein und ja, gemeinsam auch uns zu unterhalten und zusammen zu sein.
7: Der Druck auf den Titelfavoriten wächst. Am Sonntag um 18 Uhr gegen Saudi-Arabien zählen für Spanien nur noch 3 Punkte. Auf dem Papier ist die Rollenverteilung zwar wieder eindeutig, doch das war sie im ersten Spiel auch. Im Vereinsheim des FC Espanyol Karlsruhe ist die Marschroute für Sonntag jedenfalls klar. Wieder zusammenkommen, Daumen drücken und auf die ersten 3 Punkte hoffen.
5: Vom Karlsruher Stadtteil Rüppur bis nach Texas. Und das alles auf dem Fahrrad. 25.000 Kilometer und 27 Länder wurden durchquert von niemandem geringeren als Jakob Alberti, der jetzt zu uns ins Studio live aus Amerika zugeschaltet ist. Jakob, schön, dass du bei uns bist. Nimm uns doch gern mal ein wenig mit. Wie war denn die Ankunft nach so einer langen Reise in Texas?
13: Es war natürlich extrem emotional, gerade jetzt, als ich vor 2 Tagen dann einen Tag vorm Spiel in Houston am Stadion angekommen bin. Da wurde ich schon ein bisschen emotional, habe ich ein bisschen geweint. War natürlich auch extrem heiß, habe auch geschwitzt, aber ich konnte es gar nicht in Worte fassen. Und als ich dann wirklich da war, da vorne stand, es war einfach ein sehr, sehr, sehr schönes Gefühl. Aber um das wirklich alles verarbeiten zu können, brauche ich wahrscheinlich irgendwann noch Monate.
5: Du hast es angesprochen, du bist nicht aus heiterem Himmel mit dem Rad nach Amerika gefahren, sondern dein Ziel war die Fußball-Weltmeisterschaft, die jetzt schon gelaufen ist. Deutschland ist sehr gut in das Turnier reingestartet. Wie kam es denn zu dieser Idee?
13: Meinst du die Idee zur Weltreise oder die Idee zur WM zu fahren? Ah genau, die Idee zur Weltreise kam so, ich habe vor jetzt mittlerweile 4-5 Jahren mit der Mama einen Film im Kino gesehen, wo einer komplett durch Afrika durchgeradelt ist. Und da ich eh schon immer gerne reisen wollte, irgendwann eine längere Reise machen wollte, Weltreise, habe ich mir gedacht, ja, dieses Fahrradreisen ist schon cool, weil man in diese Orte kommt, wo sonst keiner hinkommt. Dann erinnere ich mich an eine Szene, wo Kinder, ich weiß nicht genau, wie er hieß, ihm auf dem Fahrrad in Dörfer hinterhergerannt ist. Und ich fand das so beeindruckend und habe gedacht, irgendwie sowas will ich auch machen. Und Mama hat natürlich gedacht, ja, der erzählt nur wieder. Aber dann bin ich doch irgendwann wirklich losgeradelt.
14: Es waren über 20.000 Kilometer auf dem Sattel. Gab es da auch zwischenzeitlich dann irgendwann mal den Moment, wo du überlegt hast, alles hinzuschmeißen?
13: Nö.
14: Gar nicht. Also keine Tiefen.
13: Ja, Tiefen natürlich, aber also ein bisschen, ich weiß nicht, ich habe das Gefühl, durch mein ganzes Ausdauertraining davor, was ich immer gemacht habe, irgendwann lernt man oder merkt, es wird immer wieder besser. Selbst wenn es mal runtergeht, was bei mir tatsächlich nicht so oft passiert, vielleicht alle Monat, alle ein, zwei, drei Wochen mal für eine halbe Stunde. Aber ich weiß, es wird immer wieder besser. Ich frage mich nicht, wieso, aber ich habe so einen extremen Glauben daran. Und dann, manchmal ändert auch gar nichts und auf einmal ist mein Stimmung wieder oben und ich freue mich wieder total da zu sein. Es ist extrem witzig.
14: Du hast etliche Kontinente durchquert. Sind dir denn auf dieser Weltreise, gibt es da Schlüsselmomente oder Begegnungen, die dir jetzt besonders im Kopf geblieben sind?
13: Oh, einzelne Momente rauszupicken ist wirklich schwierig, weil wirklich so extrem viel passiert ist, wenn ich es so sagen kann. Aber also ja, wenn ich so ein Land oder zwei Länder rauspicken sollte, was ich sehr beeindruckend fand, war im Irak, weil die Leute so extrem, extrem gastfreundlich waren. Wenn man irgendwo auf der Straße ankam, die Leute haben sich darum gebettelt, wer einen einladen darf, wer einem Essen geben darf, wer einem einen Schlafplatz anbieten darf. Das war schon extrem, extrem beeindruckend. Natürlich reden alles nur mit Hände, Füße, wie es auch immer irgendwie geht, aber das war sehr, sehr, sehr beeindruckend.
14: Mit dabei und jetzt auch im Talk an war immer dein KSC-Trikot. Das zeigt ja ziemlich deine Verbundenheit zu der Heimat. Wie haben denn die Leute darauf reagiert? Beziehungsweise als du dann das Ziel Amerika geschafft hast, kannten da auch schon ein paar deine Story?
13: Also generell auf der Reise kommt es darauf an, in welchem Land ich war. Zum Beispiel in der Türkei kannten relativ viele noch das KSC-Logo durch Hakan Çalhanoğlu. In manchen anderen Ländern nicht. In Vietnam und Katar hat mal random jemand erkannt. Da habe ich mich sehr, sehr drüber gefreut. Und jetzt natürlich hier, seitdem ich in Texas bin, die letzten zwei, drei Tage, seitdem alle Deutschland-Fans hier sind, da werde ich relativ oft darauf angesprochen. Manche kennen meine Reise, kennen mich von Social Media, haben ein Video gesehen, was jetzt die letzten Tage relativ viral gegangen ist und freuen sich einfach nur. Manche Stuttgart-Fans sagen natürlich auch immer, was ich mit dem KSC-Trikot da mache und sagen, soll ich nicht anziehen, aber größtenteils der Leute freuen sich einfach nur extrem und sagen, super geiles Trikot. Und natürlich für mich ist es noch persönlicher, weil es meine Gastschwester selbst geschneidert hat vor ein paar Tagen.
14: Jetzt bist du vor Ort bei der Fußball-Weltmeisterschaft. Wie geht's denn jetzt konkret für dich weiter? Schaust du dir noch ein paar Spiele an? Nimmst du noch dort die Stimmung vor Ort mit? Was sind deine nächsten Schritte?
13: Genau, also die Stimmung vor Ort werde ich auf jeden Fall mitnehmen. Problem aktuell ist, ich habe noch keine weiteren Tickets. Ich werde das Fahrrad hier in Houston lassen, wo Deutschland das erste Spiel gespielt hat gegen Curaçao. Werde dem deutschen Team per Bus, Zug, Anhalter, vielleicht auch mal Flug. Vielleicht nimmt mich irgendwie

0: und er hat einen Online-Shop gegründet. Obwohl es gar nicht immer so leicht ist, die Trikots wieder abzugeben.
1: Manchmal gelingt es auch gar nicht, aber man muss schon ein bisschen aufpassen, wenn man da mehrere hundert oder tausend Trikots durch die Hände bekommt. Wenn man da jedes behält, dann wird der Schrank auch irgendwann zu voll. Aber ich glaube, ich finde ein ganz gutes Maß. Man kann die auch aus der eigenen Sammlung dann wieder in den Shop geben. Und ich glaube, das gelingt ganz gut. Aber schwierig ist natürlich trotzdem, wenn man sich für jedes Trikot irgendwo begeistern kann.
0: Das teuerste Trikot hat er einmal für rund 700 Euro verkauft. Es gibt aber auch Trikots für rund 20 Euro bei ihm im Shop. Durch die WM bemerkt Brian gerade einen Anstieg im Verkauf. Trikots gingen jedoch auch außerhalb von großen Fußball-Events immer gut. Fans gäbe es immer, selbst für kleine, unscheinbarere Vereine.
1: Ja, also Anstieg merkt man vor allem in dem Sinn, dass andere Trikots gekauft werden als jetzt vor der WM. Am Sonntag zum Beispiel haben wir viele Anfragen bekommen, können wir noch schnell ein Trikot abholen, bis 17 Uhr, ich will zum Public Viewing oder sowas. Jetzt verkauft man viele Deutschland-Trikots, aber auch sonst während der Bundesliga-Saison

0: Hingeht geht er nicht, aber wenn man das in der Freizeit trägt, finde ich, warum nicht?
1: Nein, nicht, was man will. Das geht nicht. Also der Anstand muss gewahrt bleiben, nicht? Darüber sind wir uns einig. Aber sonst mag jeder tragen, was er will.
2: Das richtige Trikot gehört für die meisten also definitiv zu einem gelungenen Fußballabend dazu. Auch wenn nicht bei allen das Trikotfieber so zugeschlagen hat wie bei Brian, der sich von seinen Lieblingstrikots nicht mehr trennen möchte.
3: Damit sind wir am

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Laue Sommernächte lassen sich nicht nur bei Cocktails und Musik genießen, sondern auch mit festem Schuhwerk an den Füßen und mit Taschenlampe ausgestattet. Denn bei Dämmerung und Dunkelheit sind im Stadtwald in Baden-Baden in den Sommernächten besonders viele Leuchtkäfer unterwegs. Bei einer Führung mit einem Waldpädagogen können Sie die Glühwürmchen einmal in ihrem natürlichen Habitat erleben. Die Veranstaltung findet nur bei trockenem Wetter statt. Deutschland gegen Elfenbeinküste heißt es am Samstagnachmittag, 20. Juni 2026. Wer das Spiel aus dem Toronto Stadion live hier in der Region verfolgen möchte, hat ab 16 Uhr im Enzaun Park in Pforzheim die Möglichkeit, die deutsche Mannschaft gemeinsam mit anderen Fans leckerem Essen und den üblichen Biergartendrinks anzufeuern. Am 21. Juni ist offizieller Sommeranfang. In Gaggenau wird er in diesem Jahr französisch gefeiert. Denn Fête de la Musique verwandelt die Innenstadt in eine Bühne für Live-Musik und Austausch. In Gaggenau wird Fête de la Musique damit schon zum dritten Mal gefeiert. Dadurch soll Sichtbarkeit für die lokale Musikszene geschaffen, Kultur genossen und Menschen zusammengebracht werden.

0: sowohl für die Erdbestattung als auch für die Feuerbestattung ist es von ganz großer Bedeutung, dass man eine Grabstätte hat. Grabstätte, das bedeutet Erinnerung, das bedeutet Begegnung, das bedeutet Liebe zum Verstorbenen, zur ganzen Familie. Und ganz wichtig ist hier natürlich dann ein Grabmal, das die Persönlichkeit der verstorbenen Person oder der ganzen Familie zeigt, ein sehr individuelles Grabmal. Und dafür haben wir gerade hier in Karlsruhe die Steinmetze, die eigentlich viel mehr sind. Das sind eigentlich Bildhauer, es sind Steinkünstler. Und die nehmen sich gerne die Zeit, mit der Familie ein individuelles Grabmal zu entwerfen und dann nach Absprache auch zu fertigen.
1: Der Steinmetzbetrieb von Ralf Löffler ist mehr als nur eine Werkstatt in Karlsruhe-Durlach. Hier wird nicht nur Stein bearbeitet, sondern auch das Abfall.

0: Abschied nehmen. Inmitten der Schlichtheit der Werkzeuge und der schroffen Oberfläche des Granits wird die Trauer der Menschen in monumentale Formen gegossen. Für Löffler und seine Familie ist die Arbeit an den Steinen ein Ausdruck des Mitgefühls. Ein Handwerk, das im Angesicht des Verlustes Trost spendet.
1: Ich habe einen Kunde gehabt, da ist der Sohn früh verstorben und aus dem Leben gerissen durch einen Unfall. Ich habe dann mehrere Zeichnungen gemacht. Ich habe zwei Säulen gemacht, wo die Eltern darstellen sollen, ihn als runde Scheibe, wo oben ein Riss drin war, aus dem Leben gerissen als Symbolik und habe da den Namen reingemacht.
0: Der Tod ist ein Thema, das viele Menschen meiden. Doch für die Familie Löffler ist er stets präsent. Es geht nicht darum, den Tod zu besiegen, sagt Löffler, sondern darum, ihm mit Würde und Respekt zu begegnen. Jeder Grabstein ist ein individuell gestaltetes Denkmal. Eine letzte Botschaft für die Verstorbenen und ein Monument des Innehaltens für die Trauernden.
1: Der Grabstein ist die Seele des Verstorbenen und die Anlaufstelle für die Angehörigen, um dort Trauer zu bewältigen. Ich bin Ralf Löffler, bin Steinmetz und Bildhauer aus Karlsruhe-Durlach. Habe den Betrieb von meinem Vater übernommen. Ich habe eine Lehre gemacht, 3 Jahre als Restaurator in Karlsruhe. Danach bin ich 1 Jahr nach Pforzheim Bildhauerarbeiten gemacht und danach bin ich zu meinem Vater gegangen.
0: Gemeinsam mit 3 Angestellten, seiner Schwester und seiner Frau, arbeitet Ralf Löffler in seinem Steinmetzbetrieb. Eine Arbeit, die für die Hinterbliebenen ein Stück Unvergänglichkeit darstellen. In der Werkstatt entsteht etwas, das über das Handwerk hinausgeht. Ein stilles, aber starkes Symbol der Trauerbewältigung.
2: Für mich ist es ein Prozess, was aus dem Nichts zu erschaffen, das natürlich für sehr lange stehen bleibt. Also das wird, nachdem wir schon weg sind, wird das noch als Mahnmal da stehen. Und je nachdem, was man als Symbolik hat, werden die Leute in 300-400 Jahren sich das anschauen können und werden das verstehen, was damit gemeint ist. Die werden sofort verstehen, entweder es hat mit Wiedergeburt, Tod oder sonstigen Dingen zu tun, vielleicht was den Menschen selber angeht, der da auf dem Grabstein steht und der verstorben ist. Man kann einfach einen Bezug zu demjenigen aufbauen. Und die Leute, die die Grabmäler für ihre Verstorbenen haben, die fühlen sich verstanden durch die Symbolik und durch das, dass der Grabstein eben direkt auf denjenigen zugeschnitten ist und nicht einfach nur Katalogware ist.
0: Die Arbeit in der Werkstatt hat etwas Beruhigendes. Der Klang des Meißels, der über den Stein gleitet, das rhythmische Hämmern, das ein Denkmal formt, erinnert daran, dass der Tod nicht das Ende ist, sondern der Beginn einer neuen Erinnerung. So wird der Grabstein mehr als nur ein Symbol des Endes. Er wird zu einem Ort der Begegnung, des Gedenkens und vielleicht auch der Heilung.
1: Früher hat man öfter Kreuze, Rose, betende Hände, hat man oft auf den Stein drauf gemacht. Ganz früher hat man auch als Symbolik den Totenkopf in den Stein eingearbeitet. Das sieht man oft in den alten Friedhöfen. Ganz oben drin ist dann noch ein Totenkopf eingearbeitet.
2: Der ist sinnbildlich für das Memento Mori. Das bedeutet so viel wie sich seiner Vergänglichkeit bewusst zu sein. Die Symbolik, die schwingt natürlich immer mit, klar. Die ist älter als der Mensch selber.
1: Heutzutage macht man auch andere Symboliker, zum Beispiel Schmetterling als die Verpuppung von die Raupe ist hier auf der Erde und dann die Verwandlung ist dann, wo ins Jenseits geht, der Schmetterling. Oder zum Beispiel das Ginkgoblatt, der Ginkgo-Baum steht fürs Leben. Die Friedenstaube wird oft verwendet. Als Symbolik gibt es jetzt auch zum Beispiel ein Loch in den Stein reinzumachen. Also man geht durch diesen Tunnel durch ins Jenseits.
0: Zu jeder Symbolik gibt es das passende Material, das unterschiedliche Vor- und Nachteile birgt.
1: Es gibt verschiedene Materialien. Es gibt Weichgesteine, Hartgesteine. Angefangen wird mit Sandstein. Ganz

0: ist weich, dann der Marmor ist ein Weichgestein, dann der Granit. Und der Granit eignet sich eigentlich am besten, weil er vom Schmutz verschont bleibt. In seltenen Fällen arbeiten wir auch mit Stahl oder mit Edelstahl oder mit Cortenstahl. Cortenstahl sieht auch sehr schön aus, hat so einen rostigen Effekt auf dem Stein, sieht sehr interessant aus. Die Bearbeitung vom Grabstein kann zum Beispiel Natur einfach an Felsen sein oder handwerklich bearbeitet. Es gibt gestockt, gespitzt, satiniert oder poliert.
1: So hat jeder Stein durch das Material und die Symbolik seine eigene Geschichte. Und es ist die Aufgabe des Steinmetz, diese Geschichte so zu erzählen, dass sie den Verstorbenen gerecht wird. Oft kommen die Angehörigen mit konkreten Vorstellungen oder Erinnerungen, die sie in den Stein eingraviert sehen möchten. Ein letzter Wunsch, der in die Form eines steinernen Andenkens gegossen wird.
0: Also am Anfang kommen die Trauernden auf uns zu und dann gehe ich ins Gespräch mit den Leuten, was sie gern hätten. Ob sie einen Naturstein möchten, ob der Verstorbene gerne in der Natur war, in den Bergen war oder ob man irgendwie was reinbrachte, eine Symbolik, was er erlebt hat im Urlaub oder was er gern gemacht hat oder ein Hobby hat, dass man das in den Stein vielleicht integrieren kann. Ich mache dann auch den Leuten immer dann Zeichnungen, wie so ein Stein aussehen kann. Und die Leute schauen dann, ich mache immer so 3, 4 Zeichnungen und die Leute kommen dann nach 2, 3 Tagen vorbei und schauen sich das an und sagen dann, ja, in diese Richtung, aber vielleicht noch was von dem dann dazu. Dann kommt wieder eine neue Zeichnung dazu und so entsteht dann ganz langsam dann der Prozess vom Grabstein. Und erst danach wird dann das Material rausgesucht. Dann gehe ich mit den Leuten durch, wenn sie sagen, ja, genau das soll der Stein sein, dann gehe ich mit denen durch und dann schauen wir die Materialien an, was zu dieser Form am besten dazu passen würde. Es ist auch schön, wenn man dann auf den Friedhof geht und schaut seine Arbeit an. Da hat man das Herzblut reingesteckt und der Kunde ist zufrieden. Ich habe viele Kunden, die schreiben mich dann an und sagen, ich bin so glücklich, dass ich mit ihnen das kreativ zusammengearbeitet habe. Das ist der Stein für meinen Mann.
1: Und so entsteht über Jahrzehnte eine enge Verbindung zwischen den Angehörigen und der Grabstätte.
2: Wir kennen viele Fälle, wo Familien einen Bezug haben zu ihrem Grabmal, zu ihrer Grabstätte. Und je intensiver dieser Bezug ist, desto höher ist auch die Wahrscheinlichkeit, dass die Familie über Generationen hinweg das Grabmal und die Grabstätte behält.
0: Hier sieht man einen Stein, der schon einmal für die Familie auf dem Friedhof gestanden war. Jetzt ist die Mutter gestorben und die wird jetzt eingearbeitet. Der Stein wird vorher gereinigt, dann die Schrift eingehauen und danach wird komplett die ganze Schrift mit Farbe ausgelegt, damit alles wieder zusammenpasst.

0: Nach einem halben Jahr, nach der Beerdigung, kann man sich schon Gedanken über einen Grabstein machen, wie er aussehen soll. Und kann zum Steinmetz gehen und sich dann Vorschläge geben lassen. Wer mit Hand, Hirn arbeitet, ist Handwerker. Wer mit Hand, Hirn und Herz arbeitet, ist Künstler.
1: Die Familie Löffler lebt in dieser besonderen Balance zwischen Handwerk und Trauer. Hier in der stillen Intimität der Werkstatt, wo der Tod oft als etwas Endgültiges erscheint, wird der Schmerz der Hinterbliebenen auf eine Weise bearbeitet, die ihn vielleicht nicht lindert, aber ihm eine Form gibt. Eine Form, die Bestand hat. Denn der Stein bleibt, auch wenn die Menschen gehen. Und mit ihm bleibt auch die Erinnerung, die für immer weiterlebt. So wird das, was unwiederbringlich verloren scheint, in einem Denkmal unvergänglich.

0: Hallo, herzlich willkommen in unserer Tortenwelt. Samira und ich, wir haben heute richtig Lust auf einen leckeren Kuchen. Wir wollen aber den Backofen nicht einschalten. Und deswegen gibt es einen Kuchen aus dem Kühlschrank, also praktisch einen No-Bake-Cake. Die Basis dafür ist einfach so ein Bröselboden. Dann kommt eine leckere Philadelphia-Creme obendrauf. Und das Ganze aromatisieren wir heute mit etwas Pfefferminze. Und am Ende des Videos möchte ich euch noch auf eine Aktion hinweisen, denn dann gibt es wieder ein super tolles Gewinnspiel, aber das kommt später. Ich lasse euch noch ein bisschen neugierig da sitzen und zeige euch einfach mal kurz die Zutaten. Also, ich habe hier ein paar Kekse und zwar nehme ich da gern Vollkornkekse. Ihr könnt aber auch zum Beispiel Löffelbiskuit nehmen, einfach 100 Gramm. Dann habe ich hier 125 Gramm Butter, 50 Gramm Mandeln gehackte, 50 Gramm Schokodrops. Für die Creme brauchen wir 400 Gramm Frischkäse, dann nehme ich gern Philadelphia, 200 Gramm Schlagsahne, eine halbe Zitrone, davon den Saft. Ich habe hier 100 Gramm Puderzucker und später eben noch ein bisschen Pfefferminzsirup, das ist alkoholfrei. Dann noch etwas Sahnesteifmittel und ein paar Himbeeren. Die Samira darf jetzt zuerst die Vollkornkekse einfach mal in so eine Tüte machen. Einfach reinstecken und dann gleich zerbröseln. Und ich gebe schon mal die Butter in einen kleinen Topf. Die zerlasse ich hier drin. Jetzt krabbelst du das schon wieder hoch.
1: Weil ich kann gar nicht so gut
0: gehen. Und die Mandeln gebe ich hier in eine Pfanne. Die röste ich ganz ohne Fett. Einfach ein bisschen an, dann haben sie ein besseres Aroma. Und jetzt zerkleinern wir das einfach mit so einem Nudelholz. Das darfst du machen.
1: Okay.

Dann geben wir da noch die gerösteten Mandeln mit dazu. Und die heiße Butter. Und dann verrühre ich das schön mit einem Löffel oder mit einem Teigschaber zum Beispiel, dass es eine schöne Masse gibt, so eine richtig klebrige. Und jetzt gebe ich hier noch diese Schokotrops mit rein. Dann haben wir nämlich so einen schönen schokoladigen Boden. Das klingt gut, oder? Und jetzt gebe ich immer so etwa einen Esslöffel voll in so kleine Dessertförmchen. Ihr könnt da auch ganz normale Dessertringe nehmen. Ich habe halt welche mit so einem Boden unten drin. Die sind ganz praktisch. Und dann drücke ich das einfach mit so einem Esslöffel schön flach. Falls ihr keine Dessertförmchen und auch nicht diese Dessertschälchen habt, könnt ihr das auch in einem Glas machen. Also dann ist halt ein Glasdessert, was ihr später dann nicht mehr rausstürzen könnt. Aber dann ist es auch ein hübsches Löffeldessert, was man einfach aus dem Glas raus eben löffeln kann. Und ich mache das jetzt ganz kurz und stelle die Förmchen dann ganz kurz kalt. Entweder für 15 Minuten in den Kühlschrank oder für etwa 10 Minuten ins Gefrierfach. Die Förmchen stehen jetzt kalt und ich kann jetzt schon mal die Creme vorbereiten. Habe jetzt hier meine Schlagsahne und schlag die schon mal steif, während Samira mir noch ein paar Himbeeren klaut. Da gebe ich noch ein bisschen Sahnepart mit dazu, also dieses Sahnesteifmittel. Bleibt die Creme auch schon fest. Klausch mir ja alle Himbeeren, du. Die Sahne habe ich jetzt kurz kühl gestellt, weil es bei mir hier in der Küche ziemlich warm ist. Und jetzt bereite ich hier den Frischkäse noch vor. So, einfach in eine Schüssel. Groß genug, dass man eben das Philadelphia schön verrühren kann. Dann gebe ich da den Puderzucker mit rein. Ein Spritzer Zitronensaft, gerade so für den Geschmack. Das reicht schon. Und dann kommt da nämlich dieser Pfefferminzsirup mit rein. Ihr könnt im Prinzip, wenn ihr jetzt keine Pfefferminze mögt, auch ganz was anderes nehmen. Himbeer, Kokos, ganz egal. Da gibt es ja ganz verschiedene Sorten und ganz verschiedene Geschmacksrichtungen. Und ich habe mich jetzt halt für die Pfefferminze entschieden, weil die einfach so richtig frisch schmeckt. Bei niedriger Stufe einmal verrühren. Und auch hier gebe ich ein bisschen Sahnepart mit rein, damit es schön fest wird. Und jetzt kann ich hier noch die Sahne unterheben. Und dann stelle ich die Creme noch mal ganz kurz kühl, bis einfach der Bröselboden richtig fest ist. Und dann können wir gleich das Törtchen zusammensetzen. Der Bröselboden ist jetzt schön kalt. Und jetzt kann ich hier erstmal die Himbeeren reinschichten und dann kommt da die leckere Creme oben drauf. Einfach schön an den Rand legen, denn später, wenn die Törtchen dann aus den Förmchen rauskommen, dann sieht man die schön. Vor allem, wenn ihr es auch in einem Glas macht, finde ich es immer toll, wenn die Himbeeren schön am Rand sind und dann einfach noch innen ein bisschen ausfüllen. Und jetzt nehme ich mir die Pfefferminzcreme und fülle die in einen Einwegspritzbeutel. Dann habe ich es einfach leichter, das gleich in die Förmchen einzufüllen. Vor allem, wenn ihr das auch in den Gläschen macht, könnt ihr viel sauberer arbeiten. Aber natürlich geht es auch mit einem ganz normalen kleinen Löffel. Dauert nur ein bisschen länger. Dann unten einfach eine Spitze wegschneiden. Oben den Verschluss immer schön drehen, damit hinten nichts rausquillt. Und dann die Förmchen damit füllen. Ja, dann klopfe ich die erst noch ein bisschen, denn da sind ja manchmal viele Luftlöcher drin. Und die Creme soll ja überall rein. Und jetzt streiche ich das gerade mit so einer kleinen Winkelpalette noch ein bisschen glatt, damit die Oberfläche auch schön aussieht. Muss man nicht machen, kann man machen, wenn man Lust drauf hat. Und dann stelle ich die noch mal kurz kühl und dann können wir sie gleich fertigstellen. Meine Törtchen sind jetzt schön kalt und im Prinzip auch schon fertig, aber ich werde sie jetzt noch ein bisschen dekorieren, damit sie noch schöner werden. Und zwar bekommen die von bei mir jetzt gleich noch einen Schokorand. Aber zuerst nehme ich jetzt hier mal die Förmchen raus. Die kann man ganz leicht von unten nach oben drücken.
Und weil die jetzt so eben nicht so hübsch aussehen, kriegen sie noch diesen hübschen Schokorand. Aber erstmal unten noch den Boden ablösen. Dann setze ich sie auf einen Teller. Und jetzt habe ich hier einfach ein bisschen geschmolzene Kuvertüre. Die habe ich jetzt temperiert auf 28 Grad. Und die gebe ich mir jetzt hier auf so Backpapierstreifen. Die habe ich vorher zurechtgeschnitten. Und die lege ich dann jetzt gleich außen rum. Also ich habe einfach ausgemessen, wie breit oder wie lang eben der Streifen sein muss, damit er um die Törtchen drumherum passt. Muss auch nicht ganz exakt sein, also es kann auch ein bisschen überlappen. Das kriegt man später wieder weg. Und jetzt mache ich erstmal 4 und dann später die nächsten 4. Und jetzt könnt ihr das Ganze einfach mit einer Winkelpalette oder mit einem Löffel verstreichen. Und jetzt habe ich hier aus dem Eiskühlfach so einen Kühlakku. Damit er jetzt nicht so dreckig wird, lege ich da jetzt so ein Küchentuch drauf und lege das ganz kurz drüber, bevor es auf mein Törtchen kommt. Denn dann wird es einfach schon mal so ein bisschen fest und läuft nicht so schnell. Und in der Zeit verstreiche ich noch kurz die anderen.

Und wenn es dann beginnt, so ein bisschen fester zu werden, nehme ich jetzt diesen Schokoring, lege ihn um das Törtchen herum und dann einfach ankleben. Und das macht jetzt auch nichts, wenn das Papier jetzt hier so ein bisschen überlappt. Das schneiden wir jetzt gleich einfach weg.

Jetzt ist die Schokolade fest. Ich hatte es so etwa eine Minute im Kühlschrank. Jetzt kann ich das Backpapier abziehen, ganz vorsichtig. Und dann, wenn wir da zum Übergang kommen, müsst ihr mit einem Messer so ein bisschen einritzen.

und dann gerade so den Rest abziehen. So, den Überfluss nehme ich jetzt hier runter. Wer möchte, kann jetzt oben die Schokolade noch ein bisschen abbrechen, dass sie einfach ein bisschen unregelmäßiger aussieht, je nachdem, wie ihr das halt haben wollt. Ich gebe auf jeden Fall noch ein Tröpfchen von dem Sirup, von dem Pfefferminzsirup mit rein. Dann so eine aufgeschnittene Schokolade mit Pfefferminz innen drin. Und dann nur noch so ein bisschen.

So sehen jetzt meine fertigen Törtchen aus und die kann man jetzt ganz einfach mit einem Löffel rauslöffeln oder auch mit einer Gabel, denn dieser Bröselboden ist ja ein bisschen fester. Auf jeden Fall sind sie ziemlich einfach in der Herstellung, sehr schnell gemacht und man kann sie halt auch gut vorbereiten. Und wenn ihr dieses Rezept nachmachen wollt, dann geht einfach auf meinen Blog, auf sallys-blog.de. Da gibt es nochmal die genauen Mengenangaben und die Beschreibung, wie das eben geht. Wir sehen uns dann. Bis dann. Tschüss.

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0: Laue Sommernächte lassen sich nicht nur bei Cocktails und Musik genießen, sondern auch mit festem Schuhwerk an den Füßen und mit Taschenlampe ausgestattet. Denn bei Dämmerung und Dunkelheit sind im Stadtwald in Baden-Baden in den Sommernächten besonders viele Leuchtkäfer unterwegs. Bei einer Führung mit einem Waldpädagogen können Sie die Glühwürmchen einmal in ihrem natürlichen Habitat erleben. Die Veranstaltung findet nur bei trockenem Wetter statt. Deutschland gegen Elfenbeinküste heißt es am Samstagnachmittag, 20. Juni 2026. Wer das Spiel aus dem Toronto Stadion live hier in der Region verfolgen möchte, hat ab 16 Uhr im Enzaun Park in Pforzheim die Möglichkeit, die deutsche Mannschaft gemeinsam mit anderen Fans leckerem Essen und den üblichen Biergartendrinks anzufeuern. Am 21. Juni ist offizieller Sommeranfang. In Gaggenau wird er in diesem Jahr französisch gefeiert. Denn Fête de la Musique verwandelt die Innenstadt in eine Bühne für Live-Musik und Austausch. In Gaggenau wird Fête de la Musique damit schon zum dritten Mal gefeiert. Dadurch soll Sichtbarkeit für die lokale Musikszene geschaffen, Kultur genossen und Menschen zusammengebracht werden.
1: Hallo und herzlich willkommen zu den Regionalnachrichten pünktlich um 18 Uhr bei Baden TV. Schön, dass Sie eingeschaltet haben. Vor dem anstehenden Sommer hat das Team Sauberes Karlsruhe noch einmal einen gründlichen Frühjahrsputz in der Fächerstadt veranstaltet. Die Dreckwegwochen feierten dieses Jahr ihr 20-jähriges Bestehen. Entsprechend wurde ein kleines Jubiläum gefeiert mit einer Preisverleihung und neuen Möglichkeiten, die Stadt sauber zu halten. Das alles war jedoch zu einem gewissen Grad gedämpft, denn in den Stadtkassen klafft weiterhin ein Millionenloch.
2: Für viele Kinder war der Ausflug mehr als aufregend. Zumindest für die, die schon alt genug sind, um das Konzept des Rathauses zu verstehen. Schließlich gab es heute eine Preisverleihung für sie. Zum 20. Jubiläum der Dreckwegwochen des Teams Sauberes Karlsruhe gibt es Preise für die Teilnehmer an der Sauberkeitsaktion. Und zwar in den Kategorien Kindergärten, Schulen und Vereine.
3: Unser Konzept war einfach, die Kinder darauf zu sensibilisieren, dass wir den Schmutz nicht auf den Boden werfen und einfach auch die Waldstadt sauber zu halten. Und da einfach konstant auch in der Kita das zu leben und durchzuführen.
4: Ich habe mich total gefreut, weil wir uns jahrelang schon für Naturschutz und Sauberkeit in unserem Vereinsgelände engagieren und auch ein Müllrad haben, wo wir immer das Holz aus der Pfinz rausholen müssen. Und dass das dann so belohnt wird mit dem ersten Preis, fand ich jetzt richtig schön.
2: Über 13.000 Personen.

0: Haben sich an den diesjährigen Dreckweg-Wochen beteiligt. Vom 16. März bis zum 30. April haben sie geholfen, die Straßen und Höfe der Fächerstadt sauber zu halten. Das ist zwar noch kein Rekord, im vergangenen Jahr waren es mehr, trotzdem ist das Team Sauberes Karlsruhe mehr als zufrieden mit der Teilnahme und der Leistung der Preisträger.
1: Natürlich ist die Preisverleihung ein kleiner Anreiz, ein kleines Dankeschön vom TSK, von der Stadt Karlsruhe für die Bürger, die da wirklich sich engagieren und das mit uns machen zusammen. Gerade die Kindergärten und die Schulen sind uns da wichtig zu beachten, weil die Kinder das ganz toll mit uns zusammen machen.
0: Denn es geht nicht allein darum, einen halben Frühling lang den Müll zu beseitigen. Es soll ein breites Bewusstsein geschaffen werden. Und zwar bei so vielen Karlsruherinnen und Karlsruhern wie möglich. Das habe auch den Mehrwert, dass die Bürger eher ihren eigenen Beitrag leisten und weniger an die Stadt abgeben. Nach wie vor hat die Stadtkasse schließlich ein Millionendefizit.
2: Natürlich sind auch die städtischen Gesellschaften und Eigenbetriebe gefordert, auch ihren Beitrag zu erbringen. Die normale Abfallversorgung, die läuft ja über den Gebührenhaushalt, die ist sozusagen dann selbstfinanziert. In der Tat ist es so, dass wir bei der Stadtreinigung zumindest nicht noch viel mehr machen können, als zurzeit der Fall ist. Also wir haben natürlich da auch Einsparzwänge und müssen gucken, wie wir mit den Mitteln, die wir haben, mit dem Personal und Finanzressourcen sorgsam umgehen.
0: Sauberkeit und Umwelt seien trotzdem der falsche Ansatz zum Sparen. Daher bedürfe es Lösungen, um die Menschen direkt zu motivieren. Und zwar auch außerhalb der Dreckwegwochen.
1: Wir freuen uns jetzt auch schon auf das nächste Jahr. Also die 21. Dreckwegwochen werfen schon ihre Schatten voraus. Was uns aber jetzt auch sehr wichtig ist, sind die Sauberkeitspatenschaften. Also alle, die sich jetzt regelmäßig engagieren wollen und einen bestimmten Bereich sauber machen können, die können das ganze Jahr über sich bei einer Sauberkeitspatenschaft engagieren und bekommen von uns die Materialien, wir holen den Abfall und sie sind sogar versichert über uns.
0: Es gibt also genügend Möglichkeiten und Ideen, dazu beizutragen, dass der Dreck wegkommt. Deswegen beginnt man auch schon im Kindergartenalter, während die Bürgervereine eher mehr Lebenserfahrung mitbringen. Sauberkeit ist schließlich ein Bedürfnis, das sich ein ganzes Menschenleben lang nicht ändert.
3: Und wir blicken auf eine Meldung aus Bruchsal-Heidelsheim. Dort ist am Samstagmorgen ein Ehepaar tot in seiner gemeinsamen Wohnung aufgefunden worden. Bei den Verstorbenen handelt es sich um eine 82-jährige Frau und einen 66-jährigen Mann. Ein Zeuge hatte die Polizei gegen 13 Uhr alarmiert, nachdem er die beiden leblosen Personen entdeckt hatte. Nach aktuellem Stand der Ermittlungen liegen Hinweise auf einen gewaltsamen Tod vor, wobei die Polizei eine Einwirkung Dritter derzeit ausschließt. Die Staatsanwaltschaft Karlsruhe und die Kriminalpolizei Bruchsal untersuchen nun die genauen Hintergründe und den Ablauf des Geschehens. Zur abschließenden Klärung hat das Amtsgericht eine Obduktion angeordnet, die im Laufe der Woche durchgeführt werden soll.
0: Es wird heiß und trocken. Auf über 30 Grad soll das Thermometer in den kommenden Tagen in vielen Teilen der Region klettern. Wildtiere in der Stadt haben es dann oft schwer, Wasser zum Trinken oder für die Gefiederpflege zu finden. Saubere und sichere Bade- und Trinkstellen sind bei der Hitze aber überlebenswichtig für viele Tiere, warnt der Naturschutzbund Baden-Württemberg, kurz NABU. Er rät, eine Vogeltränke und ein Vogelbad im eigenen Garten oder auf dem Balkon aufzustellen. Diese helfen nicht nur Vögeln, sondern auch Igel, Eichhörnchen, Eidechsen und Insekten. Neben den Wassertränken aus dem Fachhandel eignen sich auch flache Schüsseln oder Blumentopfuntersetzer. Beachten sollte man, dass die Tränke am Rand flach und am Boden rau ist, damit die Vögel genug Halt finden. Außerdem muss bei den hohen Temperaturen das Wasser täglich gewechselt werden, um Keimbildung zu vermeiden. Auch Pflanzen brauchen jetzt genügend Wasser. Gießen sollte man allerdings lieber früh morgens oder abends.
4: Gießt man bei starker Sonne, verdunstet viel Wasser, bevor die Pflanzen es aufnehmen können. Außerdem bekommen manche Pflanzen dadurch Brandflecken.
0: Zudem sollte lieber seltener, dafür reichlich gegossen werden. So wachsen die Wurzeln tief und die Pflanzen halten die Trockenheit besser aus. Wer diese Tipps berücksichtigt, nutzt Wasser effizient und hilft Tier und Umwelt.
3: Es ist vermutlich die bisher größte Überraschung des WM-Turniers. Der amtierende Europameister und einer der Top-Favoriten auf den WM-Titel Spanien schafft es im ersten Gruppenspiel gegen die Kapverde nicht über ein 0:0 hinaus. Mit dem FC Espanyol Karlsruhe gibt es bei uns in der Region einen Verein, die den Spaniern die Daumen drücken. Wir haben beim ersten Gruppenspiel mit den Spanien-Fans mitgeschaut und ernüchternde Reaktionen eingefangen.

0: Enttäuschte Gesichter nach einem ernüchternden Auftritt der spanischen Nationalmannschaft beim ersten Gruppenspiel gegen Kap Verde. 0:0 heißt es am Ende für den Titelfavoriten Spanien gegen den 64. der Weltrangliste. Im Vereinsheim des Karlsruher Gehörlosen Sportvereins, bei dem auch der FC Espanyol Karlsruhe beheimatet ist, treffen sich die Deutsch-Spanier, um die WM-Spiele der Iberer zu verfolgen. Was vor dem Anpfiff noch nach einem Kantersieg klang, hört sich nach dem Abpfiff deutlich gedämpfter an.
1: Wir haben ja erstmal noch zwei andere Spiele und hoffentlich ist es da einfach besser.
2: Man hat natürlich von dem Spiel hat man halt natürlich viel mehr erwartet, auch natürlich den Sieg für Spanien. Und dann hoffen wir einfach, dass wir es bei den nächsten Spielen besser machen.
3: Die Enttäuschung ist sehr groß tatsächlich. Trotzdem Respekt an Kap Verde, dass sie so gut verteidigt haben, muss man einfach sagen. Ist es halt so, muss man weitermachen und die nächsten Spiele halt besser spielen. Und dann bin ich trotzdem zuversichtlich, dass wir weiterkommen.
4: Ja, die Enttäuschung ist natürlich riesig, weil man natürlich gehofft hat, gegen so einen vermeintlich kleinen Gegner doch ein bisschen mehr rauszuholen. Natürlich haben die Kap Verden mit Mann und Maus verteidigt, ist denen auch super gelungen. Und natürlich schade, dass den Spaniern dann doch zu wenig eingefallen ist, dass es da in die richtige Richtung gegangen ist.
5: Als EM-Sieger habe ich schon mehr erwartet. Gut, war halt das erwartete Spiel von Kap Verde natürlich. Defensiv halt natürlich hinten drin gestanden. Ja, zum Glück ist es nur das Auftaktspiel, wie gesagt. Es gibt noch zwei Gruppenspiele. Ich denke, da macht Spanien sowieso, holt die Siege und dann kommen wir weiter.
0: Trotz der Nullnummer gegen Kap Verde, am Ende überwiegt die Freude, dass man nach den langen Monaten der Vorfreude endlich wieder zusammenkommen kann. Für den zweiten Vorstand des Vereins ist das Vereinsheim in Karlsruhe ohnehin viel mehr als nur ein Ort zum Fußballschauen.
4: Ja, ich glaube, es liegt in den spanischen Genen, dass man zusammen Dinge feiert, Dinge des Lebens. Und da gehört natürlich Fußball als zentrales Element, gehört da absolut dazu. Und deswegen versuchen wir auch immer an solchen Events auch zusammenzukommen, um eben halt auch das spanische Lebensgefühl ein bisschen zu fördern, um einfach auch zusammen zu sein und ja, gemeinsam auch uns zu unterhalten und zusammen zu sein.
0: Der Druck auf den Titelfavoriten wächst. Am Sonntag um 18 Uhr gegen Saudi-Arabien zählen für Spanien nur noch 3 Punkte. Auf dem Papier ist die Rollenverteilung zwar wieder eindeutig, doch das war sie im ersten Spiel auch. Im Vereinsheim des FC Espanyol Karlsruhe ist die Marschroute für Sonntag jedenfalls klar. Wieder zusammenkommen, Daumen drücken und auf die ersten 3 Punkte hoffen.
6: Vom Karlsruher Stadtteil Rüppur bis nach Texas. Und das alles auf dem Fahrrad. 25.000 Kilometer und 27 Länder wurden durchquert von niemandem geringeren als Jakob Alberti, der jetzt zu uns ins Studio live aus Amerika zugeschaltet ist. Jakob, schön, dass du bei uns bist. Nimm uns doch gern mal ein wenig mit. Wie war denn die Ankunft nach so einer langen Reise in Texas?
7: Es war natürlich extrem emotional, gerade jetzt, als ich vor 2 Tagen dann einen Tag vorm Spiel in Houston am Stadion angekommen bin. Da wurde ich schon ein bisschen emotional, habe ich ein bisschen geweint. War natürlich auch extrem heiß, habe auch geschwitzt, aber ich konnte es gar nicht in Worte fassen. Und als ich dann wirklich da war, da vorne stand, es war einfach ein sehr, sehr, sehr schönes Gefühl. Aber um das wirklich alles verarbeiten zu können, brauche ich wahrscheinlich irgendwann noch Monate.
6: Du hast es angesprochen, du bist nicht aus heiterem Himmel mit dem Rad nach Amerika gefahren, sondern dein Ziel war die Fußball-Weltmeisterschaft, die jetzt schon gelaufen ist. Deutschland ist sehr gut in das Turnier reingestartet. Wie kam es denn zu dieser Idee?
7: Meinst du die Idee zur Weltreise oder die Idee zur WM zu fahren? Ah genau, die Idee zur Weltreise kam so, ich habe vor jetzt mittlerweile 4, 5 Jahren mit der Mama einen Film im Kino gesehen, wo einer komplett durch Afrika durchgeradelt ist. Und da ich eh schon immer gerne reisen wollte, irgendwann eine längere Reise machen wollte, Weltreise, habe ich mir gedacht, ja, dieses Fahrradreisen ist schon cool, weil man in diese Orte kommt, wo sonst keiner hinkommt. Dann erinnere ich mich an eine Szene, wo Kinder, ich weiß nicht genau, wie er hieß, ihm auf dem Fahrrad in Dörfer hinterhergerannt ist. Und ich fand das so beeindruckend und habe gedacht, irgendwie sowas will ich auch machen. Und Mama hat natürlich gedacht, ja, ja, der erzählt nur wieder. Aber dann bin ich doch irgendwann losgeradelt.
6: Es waren über 20.000 Kilometer auf dem Sattel. Gab es da auch zwischenzeitlich dann irgendwann mal den Moment, wo du überlegt hast, alles hinzuschmeißen?
7: Nö.
6: Gar nicht. Also keine Tiefen.
7: Ja, Tiefen natürlich, aber also ein bisschen, ich weiß nicht, ich habe das Gefühl, durch mein ganzes Ausdauertraining davor, was ich immer gemacht habe, irgendwann lernt man oder merkt, es wird immer wieder besser. Selbst wenn es mal runtergeht, was bei mir tatsächlich nicht so oft passiert, vielleicht alle 1, 2, 3 Wochen mal für eine halbe Stunde. Aber ich weiß, es wird immer wieder besser. Ich frage mich nicht, wieso, aber ich habe so einen extremen Glauben daran. Und dann, manchmal ändert auch gar nichts und auf einmal ist meine Stimmung wieder oben und ich freue mich wieder total, da zu sein. Es ist extrem witzig.
6: Du hast etliche Kontinente durchquert. Sind dir denn auf dieser Weltreise, gibt es da Schlüsselmomente oder Begegnungen, die dir jetzt besonders im Kopf geblieben sind?
7: Oh, einzelne Momente rauszupicken ist wirklich schwierig, weil wirklich so extrem viel passiert ist, wenn ich es so sagen kann. Aber also ja, wenn ich so ein Land oder zwei Länder rauspicken sollte, was ich sehr beeindruckend fand, war im Irak, weil die Leute so extrem, extrem gastfreundlich waren. Wenn man irgendwo auf der Straße ankam, die Leute haben sich darum gebettelt, wer einen einladen darf, wer einem Essen geben darf, wer einem einen Schlafplatz anbieten darf. Das war schon extrem, extrem beeindruckend. Natürlich reden alles nur mit Hände, Füße, wie es auch immer irgendwie geht, aber das war sehr, sehr, sehr beeindruckend.
6: Mit dabei und jetzt auch im Talk an war immer dein KSC-Trikot. Das zeigt ja ziemlich deine Verbundenheit zu der Heimat. Wie haben denn die Leute darauf reagiert? Beziehungsweise als du dann das Ziel Amerika geschafft hast, kannten da auch schon ein paar deine Story?
7: Also generell auf der Reise kommt es darauf an, in welchem Land ich war. Zum Beispiel in der Türkei kannten relativ viele noch das KSC-Logo durch Hakan Çalhanoğlu. Dann manche anderen Länder nicht. In Vietnam und Katar hat mal random jemand erkannt. Da habe ich mich sehr, sehr drüber gefreut. Und jetzt natürlich hier, seitdem ich in Texas bin, die letzten 2-3 Tage, seitdem alle Deutschland-Fans hier sind, da werde ich relativ oft darauf angesprochen. Manche kennen meine Reise, kennen mich von Social Media, haben ein Video gesehen, was jetzt die letzten Tage relativ viral gegangen ist und freuen sich einfach nur. Manche Stuttgart-Fans sagen natürlich auch immer, was sie mit dem KSC-Trikot da machen und sagen, soll ich nicht anziehen? Aber größtenteils der Leute freuen sich einfach nur extrem und sagen, super geiles Trikot. Und natürlich für mich ist es noch persönlicher, weil es meine Gastschwester selbst geschneidert hat vor ein paar Tagen.
6: Jetzt bist du vor Ort bei der Fußball-Weltmeisterschaft. Wie geht's denn jetzt konkret für dich weiter? Schaust du dir noch ein paar Spiele an? Nimmst du noch dort die Stimmung vor Ort mit? Was sind deine nächsten Schritte?
7: Genau, also die Stimmung vor Ort werde ich auf jeden Fall mitnehmen. Problem aktuell ist, ich habe noch keine weiteren Tickets. Ich werde das Fahrrad hier in Houston lassen, wo Deutschland das erste Spiel gespielt hat gegen Curaçao. Ich werde dem deutschen Team per Bus, Zug, Anhalter, vielleicht auch mal Flug. Vielleicht nehme ich irgendwelche anderen deutschen Fans mal mit, dem deutschen Team hinterherreisen. Und wenn ich ins Stadion komme, komme ich ins Stadion, wenn ich noch irgendwie an Tickets komme. Und wenn nicht, werde ich einfach draußen vorm Stadion mit den Fans feiern und mich der Atmosphäre erfreuen.
6: Und in Zukunft noch weitere Reisen dieser Art in Planung?
7: Also erstmal werde ich auf jeden Fall nach der WM zurück nach Hause radeln. Das wird auf jeden Fall passieren. Ich schätze mal, ich werde so rund um vor Weihnachten an irgendeinem Samstag an der Pyramide wieder ankommen. Das ist mein großer, großer Plan, da freue ich mich schon extrem drauf. Und ja, mal gucken, was da noch für eine Reise geplant ist. Man denkt natürlich immer wieder nach, was man machen kann. Erstmal ist zu Hause, arbeiten. Ich will mich auf einen Ironman in Hawaii qualifizieren und dann mal gucken, ob ich wieder auf irgendwelche anderen dummen, langen Ideen komme.
6: Der Fußballsommer ist also in vollem Gange. Es ist also wieder Zeit für warme Sommerabende mit Public Viewing, Grillen und kalten Getränken. Doch neben den richtigen Snacks ist für viele auch das passende Outfit nicht unwichtig. Wir haben uns einige Trikots angeschaut und mit einem großen Trikotfan gesprochen.
8: Mit dem richtigen Trikot zum Public Viewing? Für Fußballfans und WM-Begeisterte gehört das natürlich zu den Basics. Bei Brian geht die Liebe aber noch ein kleines bisschen weiter. Schon seit seiner Kindheit sammelt der 21-Jährige Trikots. Inzwischen hängt seine Wohnung voll davon und er hat einen Online-Shop gegründet. Obwohl es gar nicht immer so leicht ist, die Trikots wieder abzugeben.
9: Manchmal gelingt es auch gar nicht, aber man muss schon ein bisschen aufpassen, wenn man da mehrere hundert oder tausend Trikots durch die Hände bekommt, wenn man da jedes behält, dann wird der Schrank auch irgendwann zu voll. Aber ich glaube, ich finde ein ganz gutes Maß. Man kann die auch aus der eigenen Sammlung dann wieder in den Shop geben. Und ich glaube, das gelingt ganz gut. Aber schwierig ist natürlich trotzdem, wenn man sich für jedes Trikot irgendwo begeistern kann.
8: Das teuerste Trikot hat er einmal für rund 700 Euro verkauft. Es gibt aber auch Trikots für rund 20 Euro bei ihm im Shop. Durch die WM bemerkt Brian gerade einen Anstieg im Verkauf. Trikots gingen jedoch auch außerhalb von großen Fußball-Events immer gut. Fans gäbe es immer, selbst für kleine, unscheinbarere Vereine.
9: Ja, also Anstieg merkt man vor allem in dem Sinn, dass andere Trikots gekauft werden. Also jetzt vor der WM, am Sonntag zum Beispiel, haben wir viele Anfragen bekommen, können wir noch schnell ein Trikot abholen, bis 17 Uhr, ich will zum Public Viewing oder sowas. Jetzt verkauft man viele Deutschland-Trikots, aber auch sonst während der Bundesliga-Saison verkauft man andere Trikots, aber ich würde sagen fast in der gleichen Menge. Also das unterscheidet sich ein bisschen in der Art des Trikots, aber der Hype um die Trikots entsteht, glaube ich, nicht nur wegen so einer WM.
8: Hinzu kommt, dass Trikots inzwischen zum Modetrend geworden seien.
9: Ja, ich glaube also in letzter Zeit ist es auch immer mehr zum Modetrend geworden. Man sieht ja auch oft, wenn man in der Stadt unterwegs ist, dann tragen Leute ja verschiedene Fußballtrikots, ob sie jetzt was mit dem Verein am Hut haben oder nicht. Das beäugen ja manche Fußballfans auch ziemlich kritisch. Und ich glaube, oder wir merken das auch, dass das immer auch in der breiteren Bevölkerung ankommt.
8: Hierzu haben wir auch die Karlsruherinnen und Karlsruher direkt befragt.
10: Ich mache Karaoke zum Beispiel. Und da gibt es einen, der hat immer irgendwelche Trikots vom KSC, von anderen Fußball, deutschen Fußballclubs an und so. Also das ist, wenn einer darauf steht, warum nicht? Warum nicht?
11: Auch wenn wir nicht bei der WM dabei sind, zieht man trotzdem italienisches Trikot an. Wir sind stolz auf Italien, auch wenn sie nicht dabei sind.
12: Meine Kids haben auch Trikots. Und da sage ich dann, ja, wenn sie es selber wollen, ne? Alles in Ordnung, könnt ihr anziehen, auch wenn man jetzt nicht selber aktiv jetzt Fußball guckt oder so. Aber klar, wenn jetzt WM ist, guckt man natürlich schon mal ein bisschen Fußball.
13: Eher ein No-Go. Wenn, muss es passen zur Weltmeisterschaft, Fußballfieber und dann ist es authentisch.
14: Darf jeder selber entscheiden, wie er sich wohlfühlt. Mache ich auch so.
15: Ich habe zum Beispiel einen Freund von mir, der ist Iraker. Der hat sich das Auswärtstrikot von Deutschland gekauft. Einfach weil er sagt, zum einen Dennis Undav, so, ist er Fan von. Und zum anderen sagt er halt, sieht es total geil aus. So das Blaue ist mit den weißen Akzenten.
14: Keine Ahnung, also ich trage kein Trikot. Vielleicht junge Leute, aber ich nicht.
16: Das ist ein Ritual, ne? Wenn Deutschland spielt, dann unterstützt man diese Mannschaft. Aber am Tag oder die Schals oder von so, das ist nicht gut.
17: Also ich würde sagen, wenn es jemandem gefällt, dann kann er tragen, was er will. Auch unterm Jahr. Also ist nicht mein Fall, aber...
14: Ja, also mir gefällt es jetzt gut, wenn WM ist. Aber gut, wenn man Fußball begeistert ist, kann man es ja auch für sein Heimatverein tragen.
18: Zu viel Geld, zu viel Kommerz, zu viel Gelaber. Also ich würde mir kein Trikot anziehen.
19: Wenn ich jetzt ein Trikot auspacke zum Beispiel, dann hat es jetzt mit der WM zu tun und mit dem, dass ich für Deutschland halt bin, dass man das auch sieht.
20: Ich finde es eigentlich ganz schön, wenn die Leute ab und zu mit dem Trikot rumlaufen.
21: Ansichtssache, kommt drauf an wann. Also wenn man jetzt irgendwo schick hingeht, eher nicht. Aber wenn man das in der Freizeit trägt, finde ich, warum nicht?
22: Nein, nicht was man will. Das geht nicht. Also der Anstand muss gewahrt bleiben, nicht? Darüber sind wir uns einig. Aber sonst mag jeder tragen, was er will.
8: Das richtige Trikot gehört für die meisten also definitiv zu einem gelungenen Fußballabend dazu. Auch wenn nicht bei allen das Trikotfieber so zugeschlagen hat wie bei Brian, der sich von seinen Lieblingstrikots nicht mehr trennen möchte.
6: Damit sind wir am Ende der heutigen Nachrichtensendung bei Baden TV angekommen. Es folgen noch die Wetteraussichten für morgen. Tschüss, machen Sie es gut.
23: Hallo und einen schönen guten Abend. Willkommen zum Wetter auf Baden TV. Ein Hoch nähert sich unserer Region und dieses Hoch bringt von Nordafrika über Spanien, Frankreich sehr warme Luftmassen zu uns nach Baden. Was heißt warm? Es wird richtig heiß werden. Doch der Reihe nach. Zunächst der Blick auf das Wetter in der kommenden Nacht zum Mittwoch. Der Himmel ist wechselnd bewölkt, teilweise auch stark bewölkt. Anfangs kann es noch den ein oder anderen kurzen Regenschauer geben. Zum Morgen bleibt es dann überwiegend trocken. Die Frühtemperaturen liegen am Mittwoch um die 17 Grad in Baden-Baden und bei 16 Grad in Stuttgart. Der Mittwochvormittag bringt dann direkt richtig viel Sonnenschein. Ab und zu ziehen noch ein paar hohe Wolkenfelder vorüber. Die sind aber harmlos. Es bleibt überall trocken. Und die Tageshöchsttemperaturen, die erreichen am Mittwochnachmittag bis zu 29 Grad in Karlsruhe und um die 31 Grad in Freiburg. Es wird also sommerlich warm bzw. heiß werden. Und auch im weiteren Tagesverlauf scheint oft die Sonne von nur einem gering bewölkten Himmel herab und die Temperaturen, ja, die gehen bis zum Mittwochabend auf Werte um 25 Grad in Baden-Baden und 23 Grad in Stuttgart zurück. Der Blick auf die weiteren Aussichten, es wird richtig heiß werden. Am Donnerstag bis zu 34 Grad bei 14 bis 16 Stunden Sonnenschein. Mehr geht gar nicht zur aktuellen Jahreszeit. Der Blick auf den Freitag noch heißer. Spitzentemperaturen nachmittags 33 bis knapp 37 Grad. Dann sind aber zum

0: Abend auch mal einzelne kurze, heftige Schauer und Gewitter, nicht ganz ausgeschlossen. Da kann es auch mal Starkregen und Sturmböen geben. Zum Samstag weiterhin sehr heiß und freundlich bei 34 bis knapp 37 Grad. Das war's vom Wetter. Ich wünsche einen schönen Abend und tschüss, bis zum nächsten Mal.
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Laue Sommernächte lassen sich nicht nur bei Cocktails und Musik genießen, sondern auch mit festem Schuhwerk an den Füßen und mit Taschenlampe ausgestattet. Denn bei Dämmerung und Dunkelheit sind im Stadtwald in Baden-Baden in den Sommernächten besonders viele Leuchtkäfer unterwegs. Bei einer Führung mit einem Waldpädagogen können Sie die Glühwürmchen einmal in ihrem natürlichen Habitat erleben. Die Veranstaltung findet nur bei trockenem Wetter statt. Deutschland gegen Elfenbeinküste heißt es am Samstagnachmittag, 20. Juni 2026. Wer das Spiel aus dem Toronto Stadion live hier in der Region verfolgen möchte, hat ab 16 Uhr im Enzaun Park in Pforzheim die Möglichkeit, die deutsche Mannschaft gemeinsam mit anderen Fans leckerem Essen und den üblichen Biergartendrinks anzufeuern. Am 21. Juni ist offizieller Sommeranfang. In Gaggenau wird er in diesem Jahr französisch gefeiert. Denn Fête de la Musique verwandelt die Innenstadt in eine Bühne für Live-Musik und Austausch. In Gaggenau wird Fête de la Musique damit schon zum dritten Mal gefeiert. Dadurch soll Sichtbarkeit für die lokale Musikszene geschaffen, Kultur genossen und Menschen zusammengebracht werden.

0: Spätestens seit der WM 2011 ist der Frauenfußball in Deutschland so ziemlich durch die Decke gegangen, kann man sagen. 2 WM-Titel und 8 EM-Titel verzeichnen die DFB-Frauen. Und auch beim KSC ist die Frauenabteilung ziemlich erfolgreich. Seit 2001, da wurde sie gegründet. Und heute zu Gast bei mir Alexander Göringer und Melissa Zweigner-Genzer. Hallo ihr zwei, schön, dass ihr da seid.
1: Hallo.
2: Hallo.
0: Melissa, du bist ein alter Hase, kann man sagen, bist seit Gründung der Frauenabteilung beim KSC mit dabei, spielst dort erfolgreich auch in der Regionalliga Süd. Ihr steht regelmäßig auch im DFB-Pokal im Teilnehmerfeld. Wie ist der Hype, der Frauenfußball-Hype, sage ich jetzt mal, über die Jahre bei euch angekommen?
1: Also wir haben den Hype natürlich auch gespürt. Generell der Frauenfußball, denke ich, hat an Stellenwert gewonnen. Wir Frauen können mittlerweile, also wir nicht, aber es gibt Frauen, die vom Fußball leben können. War früher nicht vorstellbar. Im Prinzip allgemein dürfen mittlerweile ganz viele Fußballerinnen auch in Riesenstadien oder vor ganz vielen Tausenden von Zuschauern spielen. Das ist natürlich toll, sowas zu sehen. Und ja, das Medieninteresse ist viel, viel größer als noch vor einigen Jahren. Und davon profitieren natürlich auch wir. Die jungen Mädels haben Lust, Fußball zu spielen. Und genau, da freuen wir uns drum, dass nicht nur Männer im Fokus des Fußballs stehen, sondern auch Frauen.
0: Ja, junge Mädels und auch Frauen, die Lust auf Fußball haben. Alex, ihr habt seit der Saison 23 oder in der Saison 23/24 insgesamt 6 Frauenfußballmannschaften gemeldet und alle spielen zumindest in der höchsten badischen Liga. Wie viel Arbeit steckt dahinter, auch für den KSC quasi, um den KSC als Marke für Frauen auch attraktiv zu machen?
2: Ja, also generell steckt da sehr viel Arbeit dahinter. Vielleicht an dieser Stelle auch mal einen großen Dank an alle Trainer, alle Ehrenamtlichen, alle Helfer, die uns da unterstützen. Und auch die Unterstützung seitens KSC ist da. Und wir sehen da sowohl wir als auch der KSC großes Potenzial, die Abteilung da weiterzuentwickeln. Und daran arbeiten wir auch gerade.
0: Und warum auch immer mehr junge Mädels Fußball spielen wollen. Und liebe Zuschauerinnen und Zuschauer, erfolgreich läuft nämlich auch die Nachwuchsarbeit bei den Mädels beim KSC. Und mein Kollege Felix Stephan hat die U17 im Training besucht.
3: Seit den Bambinis steht Paulina Rothenberger auf dem Sportplatz. Denn schon früh war für sie klar, dass sie Fußball spielen möchte. Und so begann ihre Karriere in Gernsbach und Kuppenheim. Dort spielte sie noch gemeinsam mit den Jungs, ehe sie 2021 zur KSC-Juniorinnenmannschaft wechselte.
4: Ich habe während der Corona-Zeit eigentlich zu Hause bei uns im Garten ein bisschen gespielt. Mich ein bisschen fit gehalten und meine Nachbarin arbeitet tatsächlich beim KSC und die war irgendwann mal auf dem Balkon, hat sich gedacht, okay, die spielt Fußball, könnte man ja mal anfragen und dann habe ich ein Probetraining gemacht in der Saison 21/22 müsste das gewesen sein und ja, dann habe ich anscheinend überzeugt und bin dann direkt in den Kader aufgenommen worden und seitdem spiele ich hier.
3: Und mittlerweile führt Paulina die U17 in der Juniorinnen-Bundesliga als Spielführerin aufs Feld. Eines von insgesamt 3 Nachwuchsteams beim KSC. Insgesamt sind es über 50 Mädchen inklusive Gastspielerinnen, die in der Juniorinnenabteilung der Blau-Weißen zu Hause sind. Und das auch dank der erhöhten Aufmerksamkeit, die der Frauenfußball derzeit erlebt.
5: Im Schulsport wird es öfters gespielt, dadurch ist die Begeisterung bei den Mädchen da. Die Anerkennung ist da, das ist auch ganz wichtig, dass es nicht der Mädchenfußball in den schlechten Bereich gezogen wird, sondern eher in den positiven Bereich. Es ist keine Randsportart mehr bei den Mädchen, sondern mittlerweile eine richtig, ich denke mal, unter der ersten 2 Sportarten in Deutschland mit Sicherheit.
3: Und so fangen aktuell auch immer mehr Mädchen mit dem Fußballspielen an. Zuerst meist noch mit den Jungs, bevor es dann in reine Mädchenteams geht. Zum KSC kann man ab der U15. Darunter gibt es aus Platzgründen keine Teams.
5: Wir bilden sie dann sozusagen 3 bis 4 Jahre aus hier im Bereich und versuchen sie dann natürlich schnellstmöglich in unseren Damenbereich mit einbeziehen. Da haben wir jetzt seit letztem Jahr die U19. Man kommt ja mit 16 Jahren aus dem Juniorinnenbereich raus, also nicht so wie bei den Herren mit 18, sondern schon mit 16. Das heißt, die Mädchen spielen mit 16 dann schon bei der U19, wenn sie etwas stärker sind bei der U23 und wenn sie Talent haben, das nach oben zu schaffen und die Möglichkeit, sind sie bei der Damen 1 dabei.
3: Auch in dieser Saison schafften es wieder Juniorinnen in die erste Mannschaft und damit in die Frauenregionalliga.
5: Wir haben dieses Jahr schon 3 bis 4 Stammspielerinnen bei den Damen 1. Also dementsprechend sind wir froh, dass diese Talente ihren Weg gemacht haben.
3: Um den Erfolg auch in Zukunft auf diesem Level zu halten oder sogar noch zu verbessern, gilt es nun, die Juniorinnenabteilung weiter zu professionalisieren. Dazu zählen auch eigene Fußballplätze.
5: Wir teilen uns halt hier noch die Plätze mit dem NLZ. Ist natürlich toll, wenn wir die Unterstützung haben, aber einen eigenen Damenbereich wäre wichtig, weil wir sehen jetzt, wir haben 3 Juniorinnen-Teams, das sind fast 60 Mädchen. Wir haben zusätzlich dann noch 3 Damenteams, das sind auch nochmal 60 Mädchen und rein vom, oder Frauen, und rein vom Zeitaufwand und Platzaufwand wäre natürlich hilfreich, wenn wir eigene Plätze hätten.
3: Davon würden dann auch Paulina und ihre Mitspielerinnen profitieren. Obwohl es laut der 17-Jährigen auch eine Ehre ist, auf den Akademieplätzen vor dem neuen Wildparkstadion zu trainieren. Beim KSC hat Paulina noch so einiges vor.
4: Dieses Jahr auf jeden Fall noch eine erfolgreiche Runde zu Ende spielen, gucken, wie weit es nach oben geht. Verletzungsfrei bleiben, da hatte ich in letzter Zeit ein paar Probleme damit. Aber ja, definitiv Gesundheit, mit der Mannschaft alles erreichen, was noch geht. Und dann den Übergang zu den Frauen in die aktive Mannschaft dann gut hinzubekommen. Es ist schon noch ein Stück. Ich trainiere mittlerweile einmal die Woche bei den Frauen mit. Und man merkt auf jeden Fall den Unterschied. Es ist ein neues Level, eine neue Herausforderung, aber da habe ich auf jeden Fall Bock drauf.
3: Doch nun liegt der Fokus erstmal auf den letzten Saisonspielen in der Juniorinnen-Bundesliga. Wo die Reise für Paulina danach hingeht, wird sich zeigen.
0: Ja, Alex, bei Paulina Rothenberger war es die Nachbarin, die zufällig beim KSC arbeitet und ihr Talent gesehen hat. Habt ihr auch Scouts, die ihr losschickt, oder vertraut ihr darauf, dass talentierte Spielerinnen zu euch ins Probetraining kommen?
2: Ja, also wie ich gerade eben schon gesagt habe, wir sind halt alle ehrenamtlich tätig. Das bedeutet, wir haben leider nicht die Zeit, jeden Tag auf irgendwelchen Sportplätzen irgendwelche Trainings oder Spiele zu beobachten. Nichtsdestotrotz haben wir uns ein kleines Netzwerk aufgebaut, kriegen Tipps auch von anderen Vereinen oder auch Trainern und schauen natürlich auch am Wochenende selber auf den Plätzen und machen uns da Notizen, wer gefällt uns, wer gefällt uns nicht, und geben das dann natürlich an die Stellen weiter, die dann aktiv werden und die Spielerinnen ansprechen.
0: Welche Rolle nimmst du dann für die Nachwuchsspielerinnen im Team ein? Ich kann mir vorstellen, dass du da durchaus auch so ein Vorbild für viele wahrscheinlich bist,
1: ja,
0: oder?
1: Ist immer schwierig, mir die Frage zu stellen. Eigentlich müsste man die Fragen den jungen Spielerinnen stellen. Nee, natürlich versuche ich da immer irgendwo eine Vorbildfunktion auch einzunehmen. Ich bin zum einen Co-Kapitänin als auch Mitglied, sage ich jetzt mal, des Mannschaftsrates. Da ist natürlich auch immer wichtig, ein offenes Ohr für die Mädels zu haben. Oftmals ist es auch wichtig, gerade wir im Mannschaftsrat, einfach so ein bisschen Sprachrohr zu sein zwischen Trainer und Mannschaft. Die eine oder andere junge Spielerin traut sich dann vielleicht nicht den Weg, direkt zu dem Trainerteam zu gehen. Da sind wir natürlich immer da, haben auch ein offenes Ohr, und im Endeffekt war ich auch selbst mal junge Spielerin, habe natürlich da auch gewisse Erfahrungswerte, die ich da mitbringen kann. Aber nichtsdestotrotz, glaube ich, fühle ich mich auch wie jede andere einzelne Spielerin oder mit jeder anderen Spielerin gleichgestellt. Also da hat es mit dem Alter wirklich nichts zu tun. Ich muss genauso meine Leistung bringen. Ich bin genauso oft im Training, und genau.
0: Machen wir einen kleinen Ausblick. 2. und 1. Bundesliga stehen groß auf eurer Zielfahne. Dafür ist in erster Linie natürlich das sportliche Potenzial erfordert, aber gleichzeitig ist damit auch ein großer organisatorischer Aufwand verbunden. Inwieweit könnt ihr das stemmen und wie umfangreich wäre der auch?
2: Ja, also die organisatorischen Umstände für die 1. und 2. Liga sind natürlich enorm. Das merken wir gerade bei auch den Spielen im DFB-Pokal, wo natürlich auch es, glaube ich, 40 Seiten Richtlinien gibt, auch was Trikots angeht, Trikotwerbung, Sponsoring etc. Und wir wissen im Moment, dass es sehr umfangreich ist, da hochzukommen, auch was die Organisationsstruktur angeht. Und deswegen ist eigentlich im Moment unser Plan, dass wir erstmal die Organisation, die Strukturen schaffen und dann eben dieses Ziel langsam angreifen, weil man sieht es, denke ich, auch bei vielen Vereinen, die da schnell, egal in welcher Liga jetzt, hochkommen, und dann merken, es funktioniert so gar nicht. Und das ist eigentlich nicht die Zukunft, die wir wollen, sondern wir wollen uns darauf vorbereiten und diese Ziele eben Schritt für Schritt angehen.
0: Zeit, sportlich da nochmal was rauszuholen. Wie viel Potenzial habt ihr? Wo liegen eure Stärken im Team und wo sind Schwächen, an denen man noch arbeiten muss?
1: Also aktuell liegt der Fokus bei mir definitiv in der dritten Liga. Wir sind noch eine enorm junge Truppe und benötigen einfach noch Zeit als Team, um da uns gemeinsam weiterzuentwickeln. Natürlich hat man immer ein persönliches Ziel, sich mit der Mannschaft weiterzuentwickeln, und möchte natürlich mit dem Team zusammen ganz viele Erfolge feiern. Aber für mich liegt der Fokus jetzt wirklich in der dritten Liga, weil einfach, ja, wir dann noch, glaube ich, ein bisschen Zeit brauchen. Wer weiß, ob ich da bis dahin dann überhaupt noch da bin. Ich würde mir wünschen, dass wir gerade für die nächste Saison vielleicht die oberen Ränge mal anpeilen, um uns einfach da in der Liga zu festigen. Ich finde auch persönlich, die dritte Liga oder die Regionalliga bei uns wird immer stärker, also es ist nicht mehr vergleichbar zu früher. Und dadurch ist es auch schwieriger, in den oberen Rängen mit dabei zu sein. Aber trotz allem glaube ich, wenn wir als Konstrukt, so wie wir jetzt zusammen gewürfelt wurden, sage ich jetzt mal, zusammen bleiben. Das war immer schon auch aus meiner Erfahrung, hat uns das immer schon sehr weitergebracht, wenn wir als Team mehrere Jahre hinweg da einfach an uns gearbeitet haben, und dann kommen die Erfolge von ganz allein.
0: Aber ohne heftigen Druck. Ich bedanke mich für die Einblicke. Schön, dass ihr heute hier in der Sportzeit wart. Und liebe Zuschauerinnen und Zuschauer, wir bedanken uns auch bei Ihnen fürs Einschalten. Tschüss, machen Sie es gut und sportliche Grüße aus dem Hubraum.

Ich bin mit meinem Papa früher immer schon zu Dampflokomotiven mitgenommen worden. Und da war ich so 2, 3 Jahre alt. Und ich bin auch in diesem Alter hier schon eben vor der Dampflok hier im Schlossgarten als Kind gestanden und habe auch diese Erinnerung noch in meinem Kopf, wie es riecht, wie es sich anfühlt, wie es anhört. Und das hat mich schon immer fasziniert. Auf die Idee, sich selber eine Dampflok zu kaufen, kommt man eigentlich nicht. Der ehemalige Besitzer der Dampflok war schon zu dem Zeitpunkt, wo ich eingestiegen bin, ziemlich alt. Er war schon Ende 70, Anfang 80. Und es war schon immer, seit ich dabei bin, die Frage, was passiert, wenn er mal aus Altersgründen nicht mehr kann. Und so ist eigentlich dann ein Schritt nach dem anderen gekommen und wir sind auf diese Idee gekommen, was wäre, wenn. Das ist der Führerstand von der Lok. Hier kann man all die Bedienelemente sehen, die hier der Heizer und der Lokführer beim Fahren bedienen müssen. Wie man sieht, sind es doch etliche. Es ist nicht ganz so einfach wie bei einer Diesel- oder Benzinlok, dass man einfach den Schlüssel rumdreht und losfährt. Wir haben hier eine Handbremse, das ist der große Hebel. Wir haben hier das wichtigste Instrument auf der Dampflokomotive, das ist der Wasserstandsanzeiger. Davon gibt es zwei. Die Dampflok ist nämlich aufgebaut wie in der Luftfahrt. Alle sicherheitsrelevanten Dinge sind redundant, das heißt zweimal vorhanden. Das Besondere an der Greif ist die Geschichte, die sie hier in der Stadt hat. Die Greif ist das älteste Fahrzeug, was auf der Schlossgartenbahn unterwegs ist. Die ist 1939 gebaut worden bei Henschel und Sohn in Kassel. Und das war damals eine klassische Feldbahndampflokomotive, so nannte sich das. Und die wurde eingesetzt auf Großbaustellen und um während des Krieges Materialien zu transportieren. Nachdem dann der Zweite Weltkrieg vorbei war, wurde die Lok eingesetzt als Trümmereisenbahn, hat ihre Geschichte in Heilbronn, also auch hier relativ lokal, ist in Heilbronn gefahren und hat die alten Trümmer aus der Stadt rausgefahren, neue Baumaterialien hier reingefahren nach Heilbronn. Und danach ist sie in Mannheim bei einem Bauunternehmer eingesetzt worden. Das war die Geschichte vor der Schlossgartenbahn. Dann gab es 1967 einen Karlsruher Straßenbahnfahrer, der hieß Manfred Halle. Und der Manfred Halle hat diese Lok 1967 von der Baufirma in Mannheim gekauft. Vom Schrott, muss man sagen. Also er hat es gesehen und die Lok war eigentlich für die Verschrottung bereitgestellt. Und er hat sich entschieden, die Lok zu kaufen, weil es sein Kindheitstraum war. Und er wollte die Lok ursprünglich erstmal nur als Denkmal haben, um sie sich als Denkmal auf sein Grundstück zu stellen. Und dann kam eigentlich der Zufall, den keiner geplant hatte, dass 1967 im gleichen Jahr die Bundesgartenschau hier in Karlsruhe stattgefunden hat, zu der die Schlossgartenbahn dann gebaut wurde. Und der Manfred Halle hat dann festgestellt, dass die Spurbreite dieser Eisenbahn, die man durch den Karlsruher Schlossgarten gelegt hat, zufällig mit seiner Lok, die er erworben hat, zusammenpasst. Und er hat dann angefangen, in recht kurzer Zeit die Lok wieder fahrfähig zu machen. Und schon 1968 ist die Lok das erste Mal in Karlsruhe gefahren. Damals noch als alleinständige Attraktion, die durfte noch gar keine Besucher im Kreis fahren. Dazu hat sie noch nicht die nötigen Komponenten gehabt. Und der Manfred Halle hat dann Stück für Stück immer mehr umgebaut an der Lok, bis sie so aussieht im Großen und Ganzen, wie wir sie heute kennen oder wie wir sie über Jahrzehnte jetzt kennen in Karlsruhe. Denn er hat sie so umgebaut in den Stil, wie er sich eine Dampflok vorgestellt hat, also westernartig, so wie es in einem alten Westernfilm der Fall war. Und ab Mitte der 70er Jahre, beziehungsweise Anfang der 70er Jahre, hat die Lok hier auch die Genehmigung bekommen, Personen zu befördern. Und dann hat sich das etabliert, was wir als Schlossgartenbahn mit der Dampflok kennen. Wenn die Dampflok Ende der Saison hier im Schlossgarten in den Winterschlaf geht, dann beginnt der Winterschlaf erstmal damit, die Dampflok für den Winterschlaf vorzubereiten. Das bedeutet, da es im Winter hier oft Frost gibt und auch die Halle nicht beheizt ist, müssen wir die Dampflok erstmal komplett entwässern. Das heißt, alle Leitungen müssen von Wasser gereinigt werden, dass es kein Frostschaden entstehen kann und der Kessel muss ausgewaschen werden. Dann bedeutet der Winter für uns immer Instandhaltung. Wir müssen bei der Dampflok im Kopf vorausplanen.
weil wir nicht einfach zu irgendeinem Händler gehen können und Ersatzteile besorgen können. Also es gibt faktisch für diese Lok keine Ersatzteile zu kaufen. Dazu gibt es einfach viel zu wenige überlebende Exemplare und wir müssen dementsprechend immer die Bauteile, die wir haben, warten, pflegen, aufarbeiten oder Bauteile komplett neu fertigen. Also ich habe einige Semester Fahrzeugtechnik studiert. Danach Verkehrsingenieurwesen und ich arbeite im Thema historische Schienenfahrzeuge mehrere Jahre inzwischen. Einmal die Erfahrung hier gesammelt durch die Greif und unsere eigene Firma und aktuell arbeite ich in Darmstadt-Kranichstein mit einem Ingenieur in einem Ingenieurbüro und der ist einer der letzten Sachverständige für historische Schienenfahrzeuge in Deutschland. Und dort machen wir auch andere Lokomotiven und da habe ich sehr viel gelernt. Der Mann hat auch hier an unserer Lok über die Jahre sehr viele technische Bauteile betreut und so sammelt man seine Erfahrungen. Ganz konkret vor der ersten Fahrt, nachdem all diese Arbeiten im Winter gemacht worden sind und nachdem auch nochmal kontrolliert worden ist, dass das alles passt, dann muss man ganz konkret den Kessel mit Wasser befüllen. Das ist essentiell bei der Dampflok, denn die ganze Kraft, die sich entwickelt und das ganze Funktionsprinzip funktioniert durch Wasserverdampfen. Das heißt, wir füllen den Kessel mit 1700 Litern Wasser, die dann durch das Feueranzünden verdampft werden. Des Weiteren, vor so einer ersten Fahrt, haben wir eine genaue Checkliste, die wir abarbeiten. Da müssen die Lager abgeschmiert werden. Da müssen verschiedene Vorbereitungen gemacht werden. Da muss Holz natürlich auch aufgeladen worden sein, denn die Lok ist mit Holz gefeuert. Und wenn all diese Checklisten abgearbeitet sind, dann machen wir Feuer. Und dann geht's los.

0: Wenn es dann losgeht, ist das für mich einerseits Alltag und Routine. Manchmal auch Stress, aber in der Regel macht es Spaß. Und ich freue mich, dass wir jetzt gleich unseren Fahrgästen ein gutes Erlebnis bieten können. Bei der Fahrt ist eigentlich das Allerwichtigste die Beobachtung nach draußen. Ich muss mich auf ihn verlassen und er muss sich auf mich verlassen können, denn ich sehe nur meine rechte Seite und er sieht nur seine linke Seite. Deshalb sprechen wir uns immer sehr genau ab. Ich frage jetzt auch, ob die Strecke frei ist.
1: Die Strecke ist frei.
0: Denn wir fahren jetzt hier eine Linkskurve, in der ich einfach gar nichts sehen kann. Und da hier im Park immer sehr viel los ist, Jogger, Kinder, Radfahrer, ist das eigentlich erstmal das Wichtigste. Das Zweitwichtigste ist die Bedienung der Dampflok. Ich muss fahren und er muss gucken, dass der Kessel genügend Wasser hat und das Feuer brennt. Also hier an der Stelle, wo wir jetzt vorbeifahren, ist vor 3 Tagen ein großer Baum umgefallen, aufs Gleis drauf. Und dann musste der Betrieb für einen halben Tag eingestellt werden, bis der Baum hier fachgerecht zerteilt und aus dem Weg geräumt wurde. Und wir müssen immer ein Auge nach vorne behalten, weil man weiß nie. Mein persönlich eigentlich schönstes Erlebnis hier auf der Lok war die Zeit, in der wir

hier Besuch von der zweiten Dampflok aus Frankfurt hatten. Da hat mein guter Freund Christian Felten seine Dampflok Emma dreimal hintereinander jeweils für mehrere Wochen seine Lok hier zu Gast gehabt. Überweg frei. Das war eine wunderschöne Zeit, auch für die Fahrgäste. Das kam extrem gut an. Damals hatten wir die höchsten Umsätze jemals hier bei der Schlossgartenbahn gemacht und hatten die meisten Fahrgastzahlen an einem Tag. Das war schon gigantisch. Und das war so mein persönliches Highlight in diesen Jahren. Aber ansonsten ist natürlich das Highlight eigentlich immer, dass es den Kindern und den Leuten so viel Freude macht. Frei. Das ist eigentlich ganz klar zu sehen, dass die Kinder hier immer die Dampflok sehen wollen, weil die lebt, die hat Geschichte, die ist zum Anfassen, zum Riechen. Und da fahren natürlich alle extrem drauf ab. Und für uns ist es eine Ehre, hier diese alte Technik und diese jahrzehntelange Karlsruher Geschichte weitermachen zu dürfen. Da kommt ein Jogger. Frei. Ich mache das alles, weil es für mich von Anfang an eine Herzenssache war. Es hat als Hobby für mich gestartet. Ich war schon immer mit Dampfeisenbahn verbunden, seit ich ein kleines Kind bin. Und dass die Dinge so gekommen sind, wie sie gekommen sind, da war viel Zufall dabei. Und in der Zwischenzeit bin ich sehr glücklich, dass wir uns so entschieden haben, der Marco und ich, das zu tun, auch wenn es nicht immer einfach ist. Und dementsprechend würde ich sagen, dass ich meine Zeit mit irgendwas verbringen darf, was mir selber Freude macht, aber vor allem allen anderen drumherum einen richtigen Mehrwert hier in der Stadt bietet. Und deshalb bin ich zufrieden.

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0: Laue Sommernächte lassen sich nicht nur bei Cocktails und Musik genießen, sondern auch mit festem Schuhwerk an den Füßen und mit Taschenlampe ausgestattet. Denn bei Dämmerung und Dunkelheit sind im Stadtwald in Baden-Baden in den Sommernächten besonders viele Leuchtkäfer unterwegs. Bei einer Führung mit einem Waldpädagogen können Sie die Glühwürmchen einmal in ihrem natürlichen Habitat erleben. Die Veranstaltung findet nur bei trockenem Wetter statt. Deutschland gegen Elfenbeinküste heißt es am Samstagnachmittag, 20. Juni 2026. Wer das Spiel aus dem Toronto Stadion live hier in der Region verfolgen möchte, hat ab 16 Uhr im Ensown Park in Pforzheim die Möglichkeit, die deutsche Mannschaft gemeinsam mit anderen Fans leckerem Essen und den üblichen Biergartendrinks anzufeuern. Am 21. Juni ist offizieller Sommeranfang. In Gaggenau wird er in diesem Jahr französisch gefeiert. Denn Fête de la Musique verwandelt die Innenstadt in eine Bühne für Live-Musik und Austausch. In Gaggenau wird Fête de la Musique damit schon zum dritten Mal gefeiert. Dadurch soll Sichtbarkeit für die lokale Musikszene geschaffen, Kultur genossen und Menschen zusammengebracht werden.
1: Baden TV Süd aktuell mit den Nachrichten aus der Region. Und heute haben wir unter anderem diese Themen für Sie. Mit Forderungen, großer Warnstreik in Freiburg. Mit Kontrollen, Kampf gegen Fahrraddiebstahl. Und mit Rätseln, Spenden für den Eichbergturm. Und damit nochmal einen schönen guten Abend. Heute ging der Warnstreik an der Uniklinik Freiburg in die zweite Runde. Morgen findet in Stuttgart die nächste Verhandlungsrunde zwischen Arbeitgebern, der vier baden-württembergischen Universitätskliniken und den Gewerkschaften statt. Zwei Bundestagsabgeordnete waren in Freiburg vor Ort und haben sich die Forderungen der Streikenden angehört.
2: Sie bleiben laut, auch an Streiktag Nummer 2. Beschäftigte der Uniklinik Freiburg haben ihre Arbeit niedergelegt, um ihren Forderungen in der aktuellen Tarifrunde Nachdruck zu verleihen. Sie wollen 7,5% mehr Lohn. Doch auch die geplante Gesundheitsreform aus Berlin macht den Menschen Sorgen.
3: Das ist für uns auf jeden Fall katastrophal. Das wird auf jeden Fall mehr Reduzierung bedeuten, mehr Druck, mehr Arbeitsanfall. Und für das gesamte Gesundheitswesen wäre das katastrophal, wenn weiterhin ein Bettensterben stattfindet oder eine Klinikschließung nach der Pandemie ist vor der Pandemie. Also das wird immer ausgeblendet. Man hat gesehen, man hat daraus nicht gelernt.
2: Ihre Wünsche und Forderungen haben die Streikenden an die zwei Bundestagsabgeordneten Johannes Fechner und Stefan Glaser übergeben. Die Hoffnung, so Einfluss auf den Entwurf der Krankenhausreform zu nehmen. Was nehmen die Abgeordneten von heute mit nach Berlin?
4: Ich glaube, solche Veranstaltungen, solche Demos zeigen ganz deutlich, wie negativ sich die Regelung auswirken würde. Es wäre eine massive Belastung für die Beschäftigten, aber auch für die Klinikhaushalte, die ja refinanziert werden müssen. Also da haben wir allen Grund, ändernd tätig zu werden.
5: Also ich persönlich werde weiterhin fordern, dass die Beiträge der Bürgergeldempfänger

0: vom Steuerzahler bezahlt werden und nicht von den GKV-Versicherten. Es ist niemandem zu erklären, dass ich als Privatversicherter nicht mitzahlen muss und die gesetzlich Krankenversicherten schon.
1: Der Protestzug zieht vor das Verwaltungsgebäude. Hier wird nochmal betont, auch Auszubildende sollen mehr Geld erhalten, monatlich 250 Euro. Die Arbeitgeberseite hatte bisher noch kein Angebot vorgelegt. Dafür als Reaktion auf Streiks den Rationalisierungsschutz der Tarifverträge gekündigt. Der soll Beschäftigte vor Umstrukturierungen schützen. Vorstandsvorsitzender Frederik Wenz sagt:
2: Wir haben mit dem TVUK Baden-Württemberg die beste Bezahlung in Deutschland. Und das ist nicht, weil die Arbeitgeber so schlimm sind oder weil sie das nicht wollten, sondern wir wollten das alle gemeinsam erreichen, dass wir die besten Bedingungen hier haben. Wir müssen aber jetzt halt auch sagen, das, was wir in den letzten Jahren an Verbesserungen erreicht haben, das ist halt im Augenblick leider eben halt auch nicht mehr in der Dimension drin.
1: Die wirtschaftliche Lage sei mittlerweile eine andere. Morgen findet in Stuttgart die nächste Verhandlungsrunde zwischen dem Arbeitgeberverband der Unikliniken und den Gewerkschaften in Stuttgart statt.
3: Ja, auch an den Unikliniken im Land ist der Fachkräftemangel ein Thema. Anderen Branchen soll es laut Förderbank KfW mittlerweile schon besser gehen. Mehr dazu und weitere Nachrichten des Tages jetzt im Überblick.
4: Der Fachkräftemangel in Deutschland hat sich in den vergangenen Jahren deutlich abgeschwächt. Laut einer Analyse der KfW meldeten Anfang 2026 noch knapp 20% der Unternehmen Einschränkungen durch fehlendes Personal. Vor 4 Jahren waren es noch mehr als doppelt so viele. Grund dafür ist vor allem die anhaltende Wirtschaftsschwäche. Viele Unternehmen stellen derzeit weniger neue Mitarbeiter ein. Besonders angespannt bleibt die Lage aber in der Bauwirtschaft und im Dienstleistungssektor. Dort klagen viele Betriebe weiterhin über fehlende Fachkräfte. Die KfW warnt deshalb davor, beim Kampf gegen den Fachkräftemangel nicht nachzulassen. Sollte die Wirtschaft wieder anziehen, könnten die Engpässe nämlich erneut zunehmen.
5: Im Südwesten wird es in den kommenden Tagen besonders heiß. Laut deutschem Wetterdienst steigen die Temperaturen ab Mittwoch. Zum Wochenende könnte mancherorts die 30-Grad-Marke deutlich überschritten werden. Besonders im Breisgau und in der Ortenau sei mit den höchsten Temperaturen zu rechnen. Ersten Hochrechnungen zufolge sei dort mit Temperaturen bis zu 37 Grad zu rechnen. Der absolute Temperaturrekord von 40 Grad würde damit zwar nicht erreicht, für die Jahreszeit seien die Temperaturen dennoch ungewöhnlich hoch. Wie lange die Hitzewelle andauern wird, lasse sich noch nicht absehen. Auch zu Beginn der kommenden Woche dürften die Temperaturen weiterhin hoch bleiben.
4: Private Haushalte in Deutschland haben im Jahr 2023 durchschnittlich rund 330 Euro pro Monat für Nahrungsmittel ausgegeben. Das teilt das Statistische Bundesamt mit. Den größten Anteil machten dabei Fleisch, Fisch und Meeresfrüchte aus. Dafür wurde gut ein Fünftel der Lebensmittelausgaben verwendet. Weitere große Posten waren Getreideprodukte wie Brot sowie Milchprodukte und Eier. Zusätzlich wurden im Schnitt rund 75 Euro monatlich für Getränke ausgegeben. Mehr als die Hälfte davon entfiel auf alkoholfreie Getränke wie Mineralwasser, Softdrinks, Kaffee oder Tee. Knapp 45% der Getränkeausgaben wurden für alkoholische Getränke verwendet.
1: Wer Samstag in die Freiburger Innenstadt möchte, muss sich auf Einschränkungen des Nahverkehrs einstellen. Aufgrund der Christopher Street Day Parade sind alle Stadtbahnlinien betroffen. Laut der VAG ist der Stadtbahnverkehr vom späten Vormittag bis zum Abend gesperrt. Die Straßenbahnlinien enden dann jeweils vor dem Innenstadtzentrum. Die VAG empfiehlt Fahrgästen, entsprechend Zeit einzuplanen und sich vorab über die Einschränkungen zu informieren.
3: Freiburg gilt als Fahrradstadt. Doch für viele endet die Freude am Fahrradfahren irgendwann mit einem leeren Fahrradständer. Die Zahl der Fahrraddiebstähle ist zuletzt nämlich deutlich gestiegen. Um gegenzusteuern, setzt die Polizei verstärkt auf ihre Fahrradstaffel. Welche Vorteile das bringt und wie man sein Rad besser schützen kann, berichtet Selina Stahl.
4: Die Fahrradstaffel des Freiburger Polizeipräsidiums soll künftig dafür sorgen, dass Fahrradfahrerinnen und Fahrer nicht nur sicher in der Stadt unterwegs sind, sondern auch, dass ihre Räder nicht gestohlen werden. Das ist hier nämlich ein immer größeres Problem. Allein im letzten Jahr sind fast 3000 Fahrräder geklaut worden, ein Anstieg von 17%

0: im Vergleich zu 2024. Das soll sich jetzt ändern. Sind die Polizeibeamten nun auf 2 statt 4 Rädern unterwegs, hat das gleich mehrere Vorteile.
1: Es gibt halt ganz viele Wege in Freiburg und Parkanlage, wo halt der Streifenwagen nur bedingt durchkommt. Nehmen wir zum Beispiel den Dreisamen Uferradweg, den können wir halt komplett bestreifen. Wir können Seeanlagen bestreifen, jetzt Opfingersee und andere Gebiete. Die ganzen Parkanlagen in der Stadt, wo halt auch viele begrenzt sind. Und da sind wir halt als Fahrradgruppe halt viel besser einsetzbar.
0: Ist das Fahrrad weg, sind die Ermittlungen oft mühselig. Viele Räder werden ins Ausland verkauft. Und wenn bei einer Kontrolle dann doch mal ein gestohlenes Rad auftaucht, ist die Suche nach dem Halter nicht immer ganz einfach. Deshalb Fahrrad registrieren, Rahmennummer notieren und im Falle eines Diebstahls Anzeige erstatten.
2: Die können wir ausschreiben in unsere polizeilichen Informationssysteme. Ja, dort werden sie auch entsprechend gespeichert. Und wenn dann die Kollegen bei einer entsprechenden Kontrollmaßnahme diese Rahmennummer entsprechend in unser System eingeben, dann bekommen sie einen Treffer und bekommen sie den Hinweis auf diesen Diebstahl bzw. dass das Rad anhand von einem Diebstahl entwendet wurde.
0: Kaufe ich gebraucht aus Versehen ein gestohlenes Fahrrad, mache ich mich dadurch zwar nicht automatisch strafbar, trotzdem ist beim Kauf besondere Vorsicht geboten.
2: Beispielsweise eine Rechnung zeigen lassen, also wenn ich ein hochwertiges Rad dementsprechend erwerbe. Ja, also wenn ich jetzt sozusagen im familiären Bereich oder mein letzter Radkauf denke, da habe ich eine Rechnung und die wird auch entsprechend aufbewahrt. Wenn ich dieses Rad dann verkaufe, kann ich dem Käufer diese Rechnung vorlegen. Und dann haben sie natürlich schon ein entsprechendes Kriterium, wo sie davon ausgehen können, also das scheint seriös zu sein.
0: Und zum Schluss der wichtigste Tipp, das Fahrrad immer ab- und anschließen und zwar mit einem guten Schloss. 5-10% des Kaufpreises sollte es kosten. Je teurer das Rad, desto teurer das Schloss. Abgestellt werden sollte es am besten an einem belebten Ort und auch hier nicht allzu lang. Und dann steht einem langen Leben des Drahtesels nichts mehr im Weg.
3: Mit seiner Höhe von über 53 Metern galt er als höchster frei zugänglicher Aussichtsturm Deutschlands. Dementsprechend groß war der Streit, als die Stadt Emmendingen ihren Eichbergturm wegen eines Pilzbefalls der Holzträger abbauen ließ. Der Plan des Gemeinderats, ein Neubau möglichst aus Stahl soll her. Doch für den fehlt aktuell das Geld. Ein kreativer Ansatz soll jetzt Spenden generieren.
4: Eine Gruppe, gefangen in einem Raum voller Rätsel und nur begrenzte Zeit, um alle davon gemeinsam als Team zu knacken und sich so zu befreien. Das Spielekonzept Escape Room, auch in Südbaden seit Jahren ein echter Freizeitmagnet. Und jetzt Vorbild für ein kostenloses Afterwork-Event in Emmendingen für den guten Zweck. Morgen Abend will die Stadt damit freiwillige Spenden sammeln für den Wiederaufbau des 2025 abgerissenen Eichbergturms.
5: Es ist tatsächlich so, dass das Interesse aktuell wieder zunimmt. Am Anfang war das so latent vorhanden, aber trotzdem haben wir mittlerweile auch deutlich über 10.000 Euro an Spenden eingesammelt. Das klingt als nicht so wahnsinnig viel, wenn man an die Kosten für so einen Turm tatsächlich dann auch drüber nachdenkt. Aber wichtig ist, ob die Leute fasziniert das Thema, auch weiterhin so einen Turm zu haben. Und da sind natürlich Aktionen, wo man auch sieht, wie viele am Ende mitmachen, ganz entscheidender Faktor für die Beurteilung hinterher, ob er dann tatsächlich auch aufgebaut werden kann.
4: Bis zu 100 Teilnehmer in 20 Teams können sich für den Live-Rätselspaß vor dem Rathaus anmelden, aber auch Kurzentschlossene. Für die Akteure braucht es bloß ein Smartphone oder Tablet und dann sind 1,5 Stunden lang in 3 Runden Grips, Kreativität und Geschick gefragt. Nach der emotionalen Debatte um die Zukunft des Turms setzt die Stadt hier auch bewusst auf den Faktor Teamgeist.
5: Wenn die Leute darauf angesprochen werden, reagieren sie sehr, sehr emotional nach wie vor und sagen, ja Mensch, das wäre eine tolle Geschichte, wenn da wieder stehen würde. Aber muss auch fairerweise sagen, dass diese sehr streitige Diskussion in der Öffentlichkeit auch durchaus geschadet hat. Und ich glaube, es ist einfach wichtig, dass man jetzt die Kampagne fährt und dass man hinterher auch zu einer Entscheidung kommt, ob er wieder aufgebaut werden kann oder eben auch nicht.
4: Das Rätsel-Event in Emmendingen für den Wiederaufbau von Deutschlands höchstem Aussichtsturm. Los geht's am Mittwochabend um 17.30 Uhr vor dem Emmendinger Rathaus. Und weitere Spendenaktionen sollen folgen.
3: Und wir machen weiter mit aktuellen Nachrichten aus der Region. Darunter die Entwicklung der Spritpreise sowie das durchschnittliche Pro-Kopf-Einkommen im Südwesten.
6: Bundesweit ist die Zahl der Sozialwohnungen 2025 gesunken. Zwar wurden mehr als 27.000 Neubau-Mietwohnungen gefördert, gleichzeitig fielen jedoch mehr als 57.000 Einheiten aus der Sozialbindung. Deutschlandweit ergab das ein Minus von 20.000 Sozialwohnungen weniger. In Baden-Württemberg sieht es anders aus. Hier sind im vergangenen Jahr 3.000 neue soziale Wohneinheiten dazugekommen. Die Zahl der Sozialwohnungen hat sich laut dem Landesbauministerium in Baden-Württemberg seit 2021 um 9% erhöht.
7: Die hohen Spritpreise an Deutschlands Tankstellen sind für viele Menschen eine spürbare Belastung. Zu diesem Ergebnis kommt eine aktuelle Erhebung des Finanzinstituts Teambank. Nach den Lebensmittelpreisen würden die Spritpreise demnach die größte finanzielle Herausforderung für private Haushalte darstellen. Fast jeder zweite Haushalt in Deutschland sei durch die hohen Kraftstoffpreise stark beansprucht. Das entspricht einem Anstieg von fast 30% im Vergleich zum September 2025. Das habe auch Auswirkungen auf das Verhalten der Betroffenen. Fast ein Drittel von ihnen würde aufgrund der gestiegenen Preise das eigene Auto öfter stehen lassen.
6: Liebe auf den ersten Blick und sofort Schmetterlinge im Bauch. So stellen sich viele den Beginn einer Beziehung vor. Eine Studie des Partnerportals Gleichklang zeigt nun aber, Beziehungen können auch dann funktionieren, wenn sie deutlich ruhiger beginnen. Nur die Hälfte der Befragten berichtete, dass sie anfänglich Verliebtheit verspürten. Mehr als ein Viertel der Beziehungen entwickelte sich aus Freundschaften. Der Start hat laut der Studie nur dann einen negativen Einfluss auf die Beziehungszufriedenheit, wenn die Beziehung trotz anfänglicher Abneigung oder ambivalenter Gefühle eingegangen wird.
7: Das durchschnittliche Einkommen der Menschen in Baden-Württemberg ist gestiegen. Das zeigen Erhebungen des Statistischen Landesamts für das Jahr 2024. Damals lag das Pro-Kopf-Einkommen privater Haushalte bei fast 32.000 Euro und damit um 3,5% über dem Niveau des Vorjahres. Das durchschnittliche Einkommen der Menschen im Südwesten lag damit über dem bundesweiten Durchschnitt. Dieser lag vor zwei Jahren bei einem Pro-Kopf-Einkommen von knapp 30.000 Euro. Um 7,5% zugenommen hatten im Jahr 2024 auch die Sozialleistungen, wobei vor allem gestiegene Rentenzahlungen dafür ausschlaggebend gewesen sein dürften.
3: Bezahlbarer Wohnraum ist besonders in Freiburg seit Jahren knapp. Große Hoffnungen ruhen deshalb auf dem neuen Stadtteil Dietenbach. Fast 7000 Wohnungen sollen dort entstehen, viele davon gefördert. Die Erwartungen sind hoch, denn das Projekt soll den Druck auf den Wohnungsmarkt möglichst spürbar lindern. Mein Kollege Fabian Weller mit den Neuigkeiten von Dietenbachs Chefplanern.
8: Herr Pfau, bei Ihnen als Leiter der Projektgruppe Dietenbach laufen sozusagen die Fäden für die Entstehung des neuen Stadtteils zusammen. Momentan ganz gut erkennbar für die Bürger, auch an den Arbeiten an den Hochspannungsleitungen. Aber auch hinter den Kulissen gibt es Neuigkeiten. Da ist die erste Bewerbungsphase für die Grundstücksvergabe jetzt abgeschlossen. Was bedeutet das? Welches Interesse ist da bei Ihnen in der Stadt eingetroffen von den Bewerbern?
9: Ja, wir haben oft insgesamt 23 Pakete, die wir zu vermarkten haben, 84 Bewerbungen bekommen von 39 verschiedenen Akteuren. Das ist erstmal eine sehr, sehr gute Zahl, über die freuen wir uns auch sehr. Die müssen wir jetzt natürlich erstmal ganz in Ruhe sichten. Hinter diesen 39 Akteuren stecken noch ein paar andere Beteiligte, weil wir auch einige Bewerbergemeinschaften haben. Ja, das ist erstmal ein sehr, sehr guter erstes Ergebnis und diese Bewerbungen werden wir jetzt erstmal sichten und dann die weiteren Schritte gehen.
8: Für diese künftigen Bauherren und Projektentwickler gilt es eine Deadline bis September. Was hat es damit auf sich? Was ist bis dahin noch zu tun und was sind die Schritte hinter den Kulissen?
9: Wir werden im ersten Schritt mit allen Bewerbungen Gespräche führen, um darüber zu sprechen, was man an den Bewerbungen möglicherweise noch konkretisieren kann, was aus unserer Sicht noch ausbaufähig ist. Und man wird sich gleichzeitig auch noch mit dem Thema Graue Energierechner befassen. Das gilt es jetzt eben gemeinsam mit den Bewerbern und Bewerbern dann eben auch bis zum 18. September nachzuarbeiten, aufzubereiten und dann ist das die finale Frist.
8: Machen wir nochmal einen gedanklichen Schritt zurück. Was gilt denn für all diese Bewerbungen, die jetzt eingetroffen sind, als gemeinsamer Nenner? Welche Kriterien legt die Stadt für die konkreten Ideen der künftigen Bauträger an?
9: Ja, wir haben sehr, sehr hohe Ansprüche, was die Zielerreichung für unsere städtebauliche Entwicklungsmaßnahme angeht. Wir wollen einen sehr sozialen, ökologischen, nachhaltigen Stadtteil mit einer sehr hohen Lebensqualität schaffen. Wir haben aber keine Anforderungen für die Einzelprojekte, sondern diese hohen Ziele wollen wir erreichen durch ein buntes Bild an unterschiedlichen Bewerbungen, die unterschiedliche Stärken aufweisen, beispielsweise im Bereich Nachhaltigkeit oder im Bereich sozialen Wohnens. Und durch unser Art und Weise der Vergabe, dieses Konzeptvergabeverfahren, gehen wir auch davon aus, dass die unterschiedlichen Stärken der unterschiedlichen Akteure gefordert werden. Und das müssen wir jetzt aber natürlich im Detail anschauen, ob das tatsächlich auch so ist, also welche Stärken die einzelnen Bewerbungen tatsächlich beinhalten.
8: Nehmen Sie uns unsere Zuschauer mal mit, wie geht es denn danach, nach September, weiter mit der Grundstücksvergabe, auch mit dem Gesamtprojekt?
9: Ja, nach September werden wir natürlich dann nochmals die Bewerbungen sichten, die wir dann finalisiert haben, und werden dann in eine Bewertung gehen. Zunächst verwaltungsintern als Vorbereitung, dann gibt es einen Bewerbungsprozess.

0: Bewertungsgremien aus Gemeinderätinnen und unserem Baubürgermeister, die einen Vorschlag erarbeiten, der dann in den Gemeinderat geht. Und im Dezember wird dann eben die finale Entscheidung getroffen, wer den Zuschlag für die Grundstücke bekommt, welche Projekte die Zuschläge für die Grundstücke bekommen. Daraufhin werden wir eine sogenannte Reservierungsvereinbarung mit den Bewerbungen abschließen, mit den Bewerberinnen und Bewerbern abschließen, sodass dann ein Jahr lang Zeit besteht, die Projekte auszuplanen, beispielsweise im Bereich Architektur auszuplanen. Und erst anschließend wird der Kaufvertrag dann unterschrieben und dann wird es ungefähr um das Jahr 2028, zu Beginn des Jahres 2028 losgehen können mit dem Hochbau.
1: Vielen Dank, Mario Pfau, Leiter der Projektgruppe Dietenbach. Und wie es vorangeht mit dem Großprojekt des neuen Stadtteils in Freiburg, da bleiben wir für Sie selbstverständlich dran.
2: Ja, und wir sind damit am Ende der heutigen Nachrichtensendung hier bei Baden TV Süd angekommen. Für alle Beiträge in voller Länge schauen Sie doch gerne mal bei uns im Netz vorbei. Hier folgen jetzt noch die Wetteraussichten für den morgigen Tag. Ich darf Sie dann wieder morgen an dieser Stelle pünktlich um 18.30 Uhr begrüßen. Ich bedanke mich ganz herzlich bei Ihnen fürs Zusehen. Tschüss, machen Sie es gut.
3: Hallo und einen schönen guten Abend. Willkommen zum Wetter auf Baden TV. Ein Hoch nähert sich unserer Region und dieses Hoch bringt von Nordafrika über Spanien, Frankreich sehr warme Luftmassen zu uns nach Baden. Was heißt warm? Es wird richtig heiß werden. Doch der Reihe nach. Zunächst der Blick auf das Wetter in der kommenden Nacht zum Mittwoch. Der Himmel ist wechselnd bewölkt, teilweise auch stark bewölkt. Anfangs kann es noch den ein oder anderen kurzen Regenschauer geben. Zum Morgen bleibt es dann überwiegend trocken. Die Frühtemperaturen liegen am Mittwoch um die 17 Grad in Baden-Baden und bei 16 Grad in Stuttgart. Der Mittwochvormittag bringt dann direkt richtig viel Sonnenschein. Ab und zu ziehen noch ein paar hohe Wolkenfelder vorüber. Die sind aber harmlos. Es bleibt überall trocken. Und die Tageshöchsttemperaturen, die erreichen am Mittwochnachmittag bis zu 29 Grad in Karlsruhe und um die 31 Grad in Freiburg. Es wird also sommerlich warm bzw. heiß werden. Und auch im weiteren Tagesverlauf scheint oft die Sonne von nur einem gering bewölkten Himmel herab und die Temperaturen, ja, die gehen bis zum Mittwochabend auf Werte um 25 Grad in Baden-Baden und 23 Grad in Stuttgart zurück. Der Blick auf die weiteren Aussichten. Es wird richtig heiß werden. Am Donnerstag bis zu 34 Grad bei 14 bis 16 Stunden Sonnenschein. Mehr geht gar nicht zur aktuellen Jahreszeit. Der Blick auf den Freitag noch heißer. Spitzentemperaturen nachmittags 33 bis knapp 37 Grad. Dann sind aber zum Abend auch mal einzelne kurze, heftige Schauer und Gewitter nicht ganz ausgeschlossen. Da kann es auch mal Starkregen und Sturmböen geben. Zum Samstag weiterhin sehr heiß und freundlich bei 34 bis knapp 37 Grad. Das war's vom Wetter. Ich wünsche einen schönen Abend und tschüss, bis zum nächsten Mal.
1: Regenbogenflagge ausgepackt, in Schale geworfen und die Vielfalt gefeiert bei der CSD Parade durch Freiburg. In diesem Jahr unter dem Motto Resistencia, Party, Sahne, Widerstand. Los geht's mit einer Politkundgebung auf dem Platz der Alten Synagoge, von wo aus sich dann tausende Menschen in eine bunte, feiernde Masse beim Christopher Street Day verwandeln. Auch bei Lörrach singt, wird die Stadt zum offenen Klangraum. Von Chören und Bands bis zu Solisten und Singer-Songwritern sind alle Amateure und Profis willkommen, um gemeinsam die Stimme zu erheben. Pop und Jazz sind ebenso erwünscht wie Volkslieder und Gospel. Der internationale Tag des Amateurgesangs im Rahmen des Lörracher Stimmenfestivals am 20. Juni. London, Ende des 19. Jahrhunderts. Ein gewalttätiger Mann hält zunächst Vergnügungsviertel und bald die ganze Stadt in Atem. Ein Name fällt immer wieder, Mr. Hyde. Doch die Polizei kriegt ihn nicht zu fassen, bis sie eines Tages eine heiße Spur zum Haus von Dr. Jekyll führt. Das bekannte Bühnenstück mit viel Leidenschaft zum Leben erweckt in beeindruckender Open-Air-Kulisse bei den Festspielen in Breisach. Heiße Rhythmen direkt wie aus Buenos Aires. Das hochkarätige Quartett Tango C bringt argentinisches Lebensgefühl nach Eichstätten. Auf dem Kirchplatz darf dazu leidenschaftlich getanzt werden. Ein etwas anderes, emotionales Sommerfest unter freiem Himmel mit traditionellen Tango-Klassikern, spannenden neuen Varianten und der Eintritt rein auf Spendenbasis. Also Tanzschuhe an oder mit der Stimme selbst ein Statement setzen. Viel Spaß beim Ausgehen, wünscht Baden TV Süd.

0: Laue Sommernächte lassen sich nicht nur bei Cocktails und Musik genießen, sondern auch mit festem Schuhwerk an den Füßen und mit Taschenlampe ausgestattet. Denn bei Dämmerung und Dunkelheit sind im Stadtwald in Baden-Baden in den Sommernächten besonders viele Leuchtkäfer unterwegs. Bei einer Führung mit einem Waldpädagogen können Sie die Glühwürmchen einmal in ihrem natürlichen Habitat erleben. Die Veranstaltung findet nur bei trockenem Wetter statt. Deutschland gegen Elfenbeinküste heißt es am Samstagnachmittag, 20. Juni 2026. Wer das Spiel aus dem Toronto Stadion live hier in der Region verfolgen möchte, hat ab 16 Uhr im Enzaun Park in Pforzheim die Möglichkeit, die deutsche Mannschaft gemeinsam mit anderen Fans leckerem Essen und den üblichen Biergartendrinks anzufeuern. Am 21. Juni ist offizieller Sommeranfang. In Gaggenau wird er in diesem Jahr französisch gefeiert. Denn Fête de la Musique verwandelt die Innenstadt in eine Bühne für Live-Musik und Austausch. In Gaggenau wird Fête de la Musique damit schon zum dritten Mal gefeiert. Dadurch soll Sichtbarkeit für die lokale Musikszene geschaffen, Kultur genossen und Menschen zusammengebracht werden.
1: Ich kenne Crossbike, ich kenne Mountainbike, ich kenne Rennrad, aber Gravelbike ist für mich noch so ein bisschen, ja, etwas, was ich noch nicht so ganz erforschen kann. Aber wir haben einen Experten bei mir, einen Top-3-Fahrer, einen Gravelbiker aus der Region, der uns erklären kann, warum dieses Gravelbiking absoluter Top-Trend beim Radfahren ist. Bei mir ist Michael Groß, kommt aus der Region und hat auch noch die schönsten Touren für uns mitgebracht. Jetzt.

0: Fahrradfahren ist gesund und Biking boomt. Mountainbiking kennt jeder. Rennradfahren tut auch jeder. Aber was ist Gravelbiking? Das kann uns einer erklären, der zu den Top 3 Gravelbikern in Deutschland gehört. Er kommt aus der Region Karlsruhe und ist bei mir. Michael Groß ist bei mir. Hallo Michael, schön, dass es geklappt hat.
1: Hallo Martin, vielen Dank für die Einladung.
0: Bist du mit dem Gravelbike da?
1: Nee, heute nicht, heute mit dem Auto, aber sonst wäre ich schon gerne bei dem Wetter unterwegs.
0: Michael, nimm uns ein bisschen mit. Ich kenne Mountainbiking, ich kenne Rennradfahren, ich kenne diese Citybikes. Also es gibt ja viele verschiedene Fahrradtypen. Aber ich muss zugeben, Gravelbike ist für mich ein bisschen neu. Gravel, Englisch, Schotter, Kies.
1: Korrekt, ja.
0: Was ist Gravelbiking?
1: Man muss sich ein normales Rennrad vorstellen mit Rennlenker, allerdings halt mit breiten Reifen. Also wir sprechen da von 45 mm breiten Reifen oder mehr.
0: Ein bisschen Mountainbike-Reifen fast?
1: Auch,
0: ne?
1: ja. Mittlerweile geht der Trend auch Richtung Mountainbike und man fährt halt vorwiegend über Schotter. Und man kann natürlich auch relativ schnell auf der Straße fahren. Man kann auch leichte Trails mitnehmen. Man ist halt maximal flexibel unterwegs damit.
0: Also du kannst eigentlich alles machen. Du kannst ein bisschen Rennrad fahren auf der normalen Rennradpiste.
1: Genau.
0: Kannst aber auch Natur sehen, kannst über die Bergrücken fahren. Es geht alles.
1: Geht alles, ja. Mhm. Das ist echt die eierlegende Wollmilchsau, würde ich fast schon sagen. Mhm. Technische Trails machen natürlich keinen Spaß damit. Aber ansonsten ist man flexibel, auch wenn man mal einfach mal einen Weg ausprobieren möchte, ob der funktioniert, kann man mit dem Gravelbike einfach mal reinfahren und gucken, wo man rauskommt.
0: Also Gravelbike, technische Trails, um es für alle nochmal zu erklären, beim Mountainbiking hat man ja diese mit Rampen und mit besonderen Kehren, das macht der Gravelbiker nicht so gern.
1: Das macht man nicht, nein, das funktioniert nicht. Das macht auch keinen Spaß.
0: Bist du übers Mountainbiking zum Gravelbiking gekommen?
1: Ja, also ich bin früher, ich habe angefangen mit dem Mountainbike, dann bin ich auch parallel noch Straßenrennen gefahren. Und ich sage immer, Gravel ist so die Symbiose aus beiden. Mhm. Es ist auch ein Schmelztiegel von beiden Disziplinen. Es kommen Fahrer aus dem Mountainbike, es kommen aber auch Fahrer aus dem Rennradbereich. Und die fahren mittlerweile alle Gravel-Rennen.
0: Also was völlig Neues für mich, aber wahrscheinlich schon ein bisschen länger in der Welt. Und Michael ist ein Experte dafür. Freue mich auf die Sendung, die Mischung aus Straßenrennen und Mountainbiking, Gravelbike, heute mein Thema.
1: Genau.
0: Großer Name, bekannter Schwimmer, ne? Werde ich nie vergessen. Ja. Wirst du oft auch angesprochen?
1: Ah, jetzt nicht mehr. So vor 20, 25 Jahren.
0: So meine Generation mit grauen Bärten, die fragen mich immer noch.
1: Die kennen Michael Groß noch.
0: Also nicht der Schwimmer ist bei mir, sondern der Gravelbiker ist bei mir. Wir wollen dich besser kennenlernen. Deine 10 Fragen, dein Sternzeichen, Michael.
1: Wassermann.
0: Verliebt, verlobt oder verheiratet?
1: Verliebt.
0: Deine Lieblingsfarbe?
1: Grün.
0: Grün. Habt ihr ein Haustier?
1: Ja.
0: Was für ein Haustier ist es?
1: Eine Katze.
0: Eine Katze, ja. Sehr schön. Also Katze, nicht Kater.
1: Katze.
0: Katze. Welches Poster hing in deinem Jugendzimmer?
1: Oh, Kurt Cobain.
0: Kurt Cobain. Also dann war das wahrscheinlich auch die erste selbst gekaufte Schallplatte oder CD.
1: Mit, ja.
0: Sehr gut. Erstes Vorbild, Michael?
1: Oh, Jan Ullrich.
0: Jan Ullrich, großer Rennradfahrer.
1: Ja.
0: Und deswegen auch zuerst Rennrad gefahren, weil es das große Vorbild war.
1: Zuerst Mountainbike gefahren, aber 1997, als er die Tour gewonnen hat, war ich schwer beeindruckt und war Jan Ullrich-Fan.
0: Und konntest ihn anfeuern in der Region, Tour de France war
1: auch
0: hier,
1: das, große
0: Radrennen. Klasse. Welches Buch hast du zuletzt gelesen, Michael?
1: Gar keins.
0: Dein Lieblingsurlaubsziel?
1: Italien.
0: Und Hausmannskost oder Gourmet-Tempel? Wie bist du unterwegs?
1: Hausmannskost.
0: Für so, wenn man du bist ja auch Ausdauer gefragt, oder? Beim Gravelbike?
1: Ja.
0: Was heißt dann Hausmannskost bei dir, damit es auch mit dem Radfahren zusammenpasst?
1: Reis, Nudeln, Fleisch, gutes Fleisch, Gemüse natürlich, Salat viel.
0: Okay, also sehr ausgewogen. Ausgewogene Kost. Und wir wollen ein bisschen den schönen Regionen fürs Gravelbiking auf die Spur kommen. Jetzt hast du Lieblingsurlaubsziel Italien gesagt. Ich gehe doch davon aus, dass ein Top-3-Gravelbiker die Urlaubsziele auch danach aussucht, ob man gut Gravelbike fahren kann.
1: Definitiv, ja. Also die Toskana ist wahnsinnig schön mit den weißen Straßen. Gibt es ja auch ein Straßenrennen dort. Da kann man wahnsinnig gut Gravelbike fahren, wie auch im Veneto, also in den Prosecco Hills, wo ich meine erste WM gefahren bin.
0: Prosecco Hills?
1: Ja.
0: Das hört sich gar nicht nach Radrennen an.
1: Ja, das sind so die Ausläufer der Alpen Richtung Venedig. Mhm. Und da wird halt vorwiegend Prosecco produziert. Mhm. Und da kann man wahnsinnig schön auch mit einem Gravelbike unterwegs sein. Aber auch rund um Gardasee ist eine tolle Region einfach zum Radfahren.
0: Könnte es sein, dass das Rennradfahren von der Haltung, man ist beim Rennrad sehr konzentriert aufs Radfahren und fährt auch durch tolle Landschaft,
1: ja,
0: weniger zulässt, die Landschaft aufzunehmen und das Gravelbiking einem mehr Möglichkeiten gibt, das zu sehen, was man durchfährt?
1: Naja gut, man kann natürlich mit dem Gravelbike nochmal an ganz andere Stellen kommen wie mit dem Rennrad. Oft die Berge sind vielleicht mit Schotterwegen erreichbar, aber halt nicht mit dem Rennrad dann. Und von dem her sieht man vielleicht schon nochmal ein bisschen mehr. Je nachdem, wie schnell man natürlich mit dem Rennrad auch unterwegs ist, kann man die Landschaft schon auf sich einwirken lassen.
0: Bei den Rennradfahrern wundern mich immer die Streckenlängen. Da sind ja viele, viele Kilometer werden da abgeradelt. Ist es beim Gravelbiking eine ähnliche Streckenlänge?
1: Ja, ja, tatsächlich. Ja. Also 150, 200 Kilometer ist da jetzt kein Hindernis. Also, ja. Das ist ähnlich wie beim Rennradfahren.
0: Und der Gravelbiker von der Ausstattung, nimm mich technisch nochmal mit. Beim Rennradfahrer hat man den Rennradlenker.
1: Ja.
0: Ist es ein Gravelbike ähnlich aufgebaut, ja, nur mit breiteren Reifen?
1: Ja. Mhm. Also man hat halt eine Zulässigkeit vom Rahmen, einfach breitere Reifen zu fahren. Dadurch ist man natürlich auch maximal komfortabel, auch auf Schotter unterwegs. Sonst von der Geometrie her hat man ein bisschen längeren Radstand, dass man einfach ein bisschen ruhiger quasi über Schotter fahren kann. Aber ansonsten ist es ungefähr vergleichbar mit der Geometrie eines Rennrades.
0: Wir waren in Italien gerade unterwegs. Die Prosecco Mountains, der Titel gefällt mir immer noch gut.
1: Prosecco Hills.
0: Die Prosecco Hills.
1: Noch besser.
0: Noch besser. Aber man muss gar nicht zu den Prosecco Hills. Es reichen auch die Hills rund um den Dobel. Wir leben in einem Gravel-Biking-Traumland, oder?
1: Absolut, ja. Man kann wahnsinnig viele Kilometer hier auf Schotter abspulen und man kann halt auch dann die Aussicht in die Rheinebene genießen. Man kann Richtung Kaltenbronn fahren, man kann auf die Teufelsmühle fahren, man hat eine wahnsinnige Aussicht, oder der Merkur ist wunderbar zu erreichen mit dem Gravelbike. Also ich bin immer wieder überrascht, wie vielseitig einfach die Region hier ist. Und wenn man sagt, okay, ich möchte jetzt vielleicht nicht in die Höhe fahren, dann bin ich halt einfach in der Rheinebene unterwegs und habe da genügend Strecken einfach auf Schotter, die ich fahren kann.
0: Michael, Hand aufs Herz. Ich wandere auch gerne und bin eigentlich ganz froh, dass auf meinen Wanderstrecken jetzt nicht ein Rennradfahrer um die Ecke kommt. Gibt es manchmal auch kleine Konfrontationen an diesen? Das sind ja dann wahrscheinlich eher Lauf- und Wanderstrecken, an denen dann plötzlich die Gravelbiker langfahren.
1: Es sind eher die breiten Schotterstraßen. Also jetzt, ich denke, mit dem Mountainbike hatten wir mehr Konfliktpunkte als jetzt mit dem Gravelbike.
0: Ich will doch nochmal auf den Punkt zurückkommen. Es gibt ja für jeden Trend gibt es so einen Explosionspunkt. Irgendwas ist passiert. Seit wann hat sich das zu einem Megatrend entwickelt? Kannst du es verorten?
1: Lass mich mal ganz kurz überlegen. Also ich sag jetzt von mir, dass ich eigentlich auf dem Gravelbike schon seit 2016 unterwegs bin. Damals habe ich das einfach nur gesehen aus den USA, dass das einfach dort eine aufstrebende Sportart ist. Und mir hat es irgendwie auch gefallen, dass man einfach so beide Lager ein bisschen miteinander vereinen kann.
0: Und dann schwappte das irgendwann über den großen Teich zu uns?
1: Es kam so, würde ich sagen, wo sich die ersten Hersteller damit richtig beschäftigt haben. Ich denke mal so Ende 2019, 2020. 2020 hatte ich tatsächlich mein erstes richtiges Gravelbike. Vorher bin ich im Grunde genommen ein Crossrad, also ein Querfeldeinrad mit maximal breit Reifen gefahren.
0: Es gibt ja auch noch das Crossbike, jetzt
1: genau,
0: wo du sagst.
1: Genau, und bin aber nie Cross gefahren, sondern ich bin nur lange Strecken auf Schotter gefahren hier. Also im Grunde genommen bin ich damals schon als Gravelbiker unterwegs gewesen. Und 2020, wie gesagt, habe ich mir dieses richtige Gravelbike gekauft, bin da drauf gesessen, habe gesagt, okay, das ist es.
0: Und das ist es, war in den USA schon früher klar, weil dort das Thema Gravelbiking früher angesagt war. Liegt es dort an der Landschaft? Sind die ersten großen Rennen dort auch gefahren worden? Kannst du so ein Rennen sagen? Ich glaube, letztes Wochenende war ein großes.
1: Das war Unbound, genau, in Kansas City, in Emporia, genau. Ist ein Rennen, was jetzt dieses Jahr die 20. Austragung war. Das sind 200 Meilen, also roundabout irgendwas mit 300 noch irgendwas Kilometern. Also gibt es immer eine Nord- und eine Südroute, wird immer jedes Jahr abgewechselt. Und da fährt man einfach halt auch mal so 60, 70 Kilometer geradeaus auf so einem Schotterweg.
0: Michael Groß, der Gravelbiker, ist bei mir. Michael, für diese Fragen kann ich nichts, das ist das Schöne, sondern das sind Entweder-Oder-Fragen, die Redaktion hat sich die nicht für dich überlegt, sondern für alle Gäste. Und du bist praktisch deine eigenen Frage Herr, du darfst sie selbst ziehen und mir überreichen.
1: Okay.
0: Frage Nummer 1.
1: Dann fange ich mal an. Ich schaue auch gar nicht drauf.
0: Deine erste Frage, Entweder-Oder, nur eine Antwort ist möglich, glaube an Schicksal oder ist alles Zufall?
1: Schicksal. Glaube ich dran.
0: Also ein Stück weit vorbestimmt, was da passiert. Hast du schon beim Gravelbiking mal auch so Momente gehabt, die auch ein bisschen gefährlich waren und ist gut gegangen?
1: Ja, klar, logisch.
0: Das kommt vor.
1: Kommt vor. Findest also gerade wenn man jetzt auf schwierigen Abfahrten ist, also Schotter kann auch natürlich sehr rutschig sein und wenn man die Strecke nicht kennt und dann zu schnell ist, in die Kurve kommt, dann kann das natürlich auch böse sein.
0: Man macht ja alles, wir haben die Eltern gesagt, fahren nicht über Schotter, das ist gefährlich. Und ihr fahrt absichtlich drüber. Ja. Zweite Frage, zwei haben wir immer, entweder oder. Michael, Frage Nummer 2. Entweder nur noch Vanillepudding oder nur noch Schokoladenpudding. Welche Fraktion bist du?
1: Vanille,
0: ich auch. So, da haben wir was gemeinsam.
1: Es war schon früher im Kindergarten, so habe ich immer die Vanillemilch getrunken.
0: Wir waren drei Brüder und wenn zu Hause Pudding gemacht, ich war immer der Vanillepudding-Befürworter. Aber die anderen beiden wollten Schokoladenpudding, was gab's?
1: Schokolade natürlich.
0: Der arme Martin.
1: Ja.
0: Gravelbiking ist mein Thema heute in der Martin-Wacker-Show mit Michael Groß. Ich habe schon gesagt, Top 3, wo kann ich die Top 3 einordnen? Welche Rennen fährst du, wie sehen die Wettbewerbe aus?
1: Das sind World Series Rennen, also es ist quasi so der Weltcup im Gravel-Sport. Also es ist ja vom Weltverband der UCI ausgeschrieben. Da gibt es, glaube ich, mittlerweile um die 35 Rennen auf der ganzen Welt verteilt. Und ein Top 25% Ergebnis, also man muss unter den ersten 25% im Ergebnis eines solchen Rennens sein. Dann bist du für die Weltmeisterschaft qualifiziert.
0: Findet in diesem Jahr wieder statt, die Weltmeisterschaft?
1: Die findet statt in Australien.
0: Und?
1: Wird wahrscheinlich dieses Jahr für mich, werde ich mal aussetzen. Nächstes Jahr peile ich das wieder an.
0: Der UCI ist ein mächtiger Verband, ein mächtiger Sportverband. Weltmeisterschaften werden ausgetragen. Gib mal eine Prognose ab. Was glaubst du, bis wann Gravelbiking Status Mountainbiking hat? Da tut sich ja schon viel. Wie sieht es aus für dich? Was wird sich tun demnächst?
1: Ich denke, in den nächsten Jahren werden auch fast alle Rennen live übertragen. Also da hat man jetzt dieses Jahr angefangen. Es war vor kurzem auch ein Rennen in den Niederlanden, was zum ersten Mal mit Live-Bildern gesendet wurde. Beim Mountainbike-Weltcup hat man das schon über Jahre, was dann halt in Eurosport auch ausgestrahlt wird. Das wird sich sicherlich im Gravel, bei Gravel-Rennen auch so ergeben, weil einfach auch die Industrie eine Plattform gerne hätte, um einfach diesen Sport weiter populär zu machen und natürlich auch Räder zu verkaufen, logischerweise.
0: In den USA war letztes Wochenende das große Rennen in Kansas City, du hast es angesprochen. Ja. Gibt es schon Profis beim Gravelbiking?
1: Ja. Die ersten Profis gab es in den USA, mittlerweile gibt es auch genügend in Europa, die von dem Sport leben.
0: Und wenn du jetzt, wir haben es vorhin gesagt, World Series, Top 3, du bist da vorne mit dabei. Ist das ein bisschen ein Lebenstraum zu sagen, Gravel Biking, du kommst zum professionellen Team, eventuell auch als Profi zu fahren?
1: Na, das, dafür bin ich jetzt mittlerweile schon in einem gesetzten Alter, wo ich einfach...
0: Gibt es das beim Radfahren?
1: Ja, natürlich. Also da muss man einfach dann auch realistisch sein und sagen, okay, auf Altersklassenebene kann ich da schon noch, ist schon noch ein Ziel, ein World Series Rennen zu gewinnen. Irgendwann, aber dass ich da jetzt als Profi unterwegs bin, das ist unrealistisch.
0: Die Martin Wacker Show, es gibt diese Tasse zu gewinnen, die ist nicht käuflich zu erwerben. Ich werde oft gefragt, ist das denn eine Tasse aus Aluminium? Nein, sie ist aus Porzellan, auch wenn sie so aussieht. Und sie ist der einmalige Hauptpreis bei
2: Stadt,
0: Land. Und das spiele ich jetzt mit Michael. Michael ist ein bisschen eine verbale Schotterpiste, ich gebe das zu. Manchmal kann man relativ gerade auf dem Geläuf fahren, manchmal holpert es ein bisschen, aber du kommst da durch. 5 richtige in 30 Sekunden starten wir.
1: Okay.
0: Mit dem Buchstaben M, wie Michael. Und wir starten mit einer Stadt mit M.
1: München.
0: Ein Land.
1: Malediven.
0: Eine Frucht.
1: Malve.
0: Etwas im Baumarkt.
1: Material.
0: Etwas beim Grillen.
1: Keine Ahnung.
0: Keine Ahnung weiter. Das braucht man zum Backen mit M.
1: Mehl.
0: Ja, das ist ungesund mit M. Weiter. Eine Zeichentrickfigur.
1: Mickey Mouse.
0: Mickey Mouse, die gilt noch. Denn wir haben 5, glaube ich, so schon geschafft. Wie viel waren es? 6 richtige, Michael. Also gehen wir es nochmal durch. Frucht hast du gut gelöst. Im Baumarkt hast du auch etwas beim Grillen. Da hing es ein bisschen. Mhm. Ich denke immer an französische Nachbarland Merges.
1: Ah, ja.
0: Und meine Tochter will immer Maiskolben. Also hätte auch funktioniert. Braucht man beim Backen Mehl, hast du gehabt. Und das ist ungesund. So Schokoriegel, Mars oder Marshmallows. Das braucht kein Mensch. Aber du, 6 richtige. Lass uns zurückkommen zum Thema Gravelbiking. Ehrlich gesagt, ich kriege richtig Lust darauf, finde ich richtig spannend. Und wenn ich jetzt loslegen wollte, du hast ein paar Strecken vorhin schon beschrieben, hast gesagt, also so Dobel oben, Schwarzwald, kann ich mir aber nicht merken. Findet man deine Lieblingsstrecken irgendwo?
1: Gut, unter anderem kann man die nachgoogeln bei Komoot zum Beispiel oder... auf meiner Website kann man die noch finden.
0: Kann ich die auf Social Media auch folgen? Hast du da auch so ein paar Informationen?
1: Social Media habe ich auch, ja. Mhm. Also Instagram, TikTok, soweit bin ich nicht. Da bin ich zu alt dafür.
0: Aber Gravelbiking und so Tipps geben, das ist schon so ein Thema, was dir auch Spaß macht?
1: Ja, natürlich, klar.
0: Mitzunehmen, da findet man deine Lieblingsstrecken. Gibt es eine absolute Lieblingsstrecke, wo du sagst, du kommst ja, glaube ich, gebürtig aus Völkersbach.
1: Genau.
0: Auch das ist ja schon schön zum Radfahren. Gibt es so eine Ecke, wo du sagst, boah, das müsst ihr unbedingt machen oder so eine tägliche Strecke von dir?
1: Ja, da gibt es tatsächlich was. Ich fahre ganz gern von Völkersbach aus über Freilsheim, Moosbronn, von Bernödern über Bernbach. Kann man dann schön hinten rumfahren über einen geschotterten Weg nach Herrenalb. Von Herrenalb dann hoch Richtung Oberes Gaistal zum Weithäuslesplatz. Und vom Weithäuslesplatz kann man dann sehr schön auf der Höhe entweder zur Teufelsmühle oder halt noch ein Stückchen weiter Richtung Kaltenbronn fahren.
0: Hört sich für mich nach 4 Wochenenden an. Das ist so eine Strecke, die du dann so dann zurücklegst.
1: Ja, dann kann man schön, wenn man es weiterfahren möchte, dann fährt man halt auf der Höhe weiter über Besenfeld, Freudenstadt und kann dann schön übers Murktal zurückfahren. Könnt vielleicht noch ein bisschen einen Abstecher jetzt zur Schwarzenbach-Talsperre machen. Die ist jetzt schön, also die hat ja kein Wasser, dadurch sehr imposante anzusehen. Und dann über Baden-Baden zurück.
0: Das ist für dich eine Gravel-Bike-Route, so als ich nenne es mal, nicht Profi, aber als jemand, der das professionell betreibt. Wie sieht so ein Trainingstag aus, bevor du so aufs Bike steigst? Ernährung spielt eine Rolle, Fitness. Beschreib uns mal so einen typischen Trainingstag.
1: Gut. Also im Grunde genommen hat man ja dann seinen Plan, den man von seinem Trainer vorgegeben kriegt. Das sind halt unterschiedliche Sachen dann drauf. An einem Tag in der Woche machst du halt deine intensiven Sachen. Da fahre ich dann ganz gern im Mosertal meine Intervalle. An anderen Tagen hast du dann halt längere Einheiten drauf, wo man dann auch mal, wenn man sich gerade jetzt für ein langes Rennen vorbereitet, wo man dann halt auch mal so eine Strecke fahren kann, wie ich es jetzt gerade eben beschrieben habe. Ansonsten auch einmal die Woche ist mal auch das Fitnessstudio angesagt, um einfach eine Rumpfstabilität zu erhalten, dass man ordentlich auf dem Rad sitzt, dass man jetzt nicht irgendwie Rückenschmerzen, Schulterschmerzen bekommt. Genau, und so, es liegt natürlich auch immer drauf, was hat man jetzt dieses Jahr geplant, welche Rennen, was brauche ich da für Skills einfach. So bereitet man sich vor für seinen Rennkalender.
0: Kannst du noch mit Freunden eine normale Radtour machen, wo man dann auch mal, du hast vorhin die schöne Strecke beschrieben, ich würde die Strecke vor allem orientiert sehen an schönen Hütten, gemütlichem Bier und einem guten Wurstsalat. Schaffst du das noch oder hat der Gravelbiker immer nur das Ziel vor Augen und will die Strecke abfahren?
1: Gut, ich bin ja grundsätzlich eher sportlich unterwegs. Auch wenn ich jetzt mit Freunden fahre, dann sind das meistens Freunde, die auch ähnlich sportlich unterwegs sind. Von dem her, ich denke, so aus einem normalen Freundeskreis wird sich jetzt niemand auf die Idee kommen, mit mir Radfahren zu gehen. Also das, ja.
0: Ich mach's dann auch nicht.
1: Kommt eigentlich nicht vor.
0: Genau. Wir haben viel gelernt über Gravelbiking mit Michael Groß, einem Top-Gravelbiker, der nicht in Kansas war letztes Wochenende und es auch nicht mehr zum Profi schaffen wird. Aber trotzdem hast du natürlich Ziele. Gibt es in diesem Jahr so ein ganz großes Ziel, auf das du hintrainierst?
1: Also ich würde schon ganz gerne bei der Europameisterschaft starten. Die ist Ende August in Belgien, in den Ardennen. Dafür muss ich mich aber allerdings auch erst noch qualifizieren. Das Frühjahr war jetzt nicht so. Ich hatte eine Sturzverletzung, ich war öfters erkältet. Ich hatte noch andere Themen, mit denen ich mich vorrangig beschäftigt habe. Daher will ich jetzt so ab Mitte des Jahres mit Rennen auch wieder starten. Mhm. Für nächstes Jahr würde ich ganz gerne nochmals beim Tracker starten in Girona. Ist im Grunde genommen Europas größtes Gravel-Event überhaupt.
0: Also drücken wir die Daumen, dass du verletzungsfrei bleibst, dass das funktioniert. Und danke, dass du mir das so ein bisschen erklärt hast, Gravel-Biking. Ich weiß, worum es geht. Ich mache es, glaube ich, so halb. Aber ich steuere auch noch gerne die Hütten an und die Gastronomie. Alles Gute, Michael, danke. Für dich weiterhin. Auch nächste Woche habe ich einen spannenden Gast, auch aus der Region. Lea Ladoux ist bei mir. Es ist eine Frau, die ihre fantastische Stimme nicht mit Gitarre, sondern mit elektronischer Musik zusammenbringt. Das macht sie aufgrund eines Studiums hier in Karlsruhe. Also eine ganz, ganz spannende Sängerin, von der man viel hören wird. Und nächste Woche ist sie bei mir zu Gast. Ich wünsche euch noch einen schönen Restsonntag, ob auf dem Fahrrad oder zu Hause auf dem Sofa. Beides ist recht. Bis dahin.

Hallo und einen schönen guten Abend. Willkommen zum Wetter auf Baden TV. Ein Hoch nähert sich unserer Region und dieses Hoch bringt von Nordafrika über Spanien, Frankreich sehr warme Luftmassen zu uns nach Baden. Was heißt warm? Es wird richtig heiß werden. Doch der Reihe nach. Zunächst der Blick auf das Wetter in der kommenden Nacht zum Mittwoch. Der Himmel ist wechselnd bewölkt, teilweise auch stark bewölkt. Anfangs kann es noch den ein oder anderen kurzen Regenschauer geben. Zum Morgen bleibt es dann überwiegend trocken. Die Frühtemperaturen liegen am Mittwoch um die 17 Grad in Baden-Baden und bei 16 Grad in Stuttgart. Der Mittwochvormittag bringt dann direkt richtig viel Sonnenschein. Ab und zu ziehen noch ein paar hohe Wolkenfelder vorüber. Die sind aber harmlos. Es bleibt überall trocken. Und die Tageshöchsttemperaturen, die erreichen am Mittwochnachmittag bis zu 29 Grad in Karlsruhe und um die 31 Grad in Freiburg. Es wird also sommerlich warm bzw. heiß werden. Und auch im weiteren Tagesverlauf scheint oft die Sonne von nur einem gering bewölkten Himmel herab und die Temperaturen, ja, die gehen bis zum Mittwochabend auf Werte um 25 Grad in Baden-Baden und 23 Grad in Stuttgart zurück. Der Blick auf die weiteren Aussichten. Es wird richtig heiß werden. Am Donnerstag bis zu 34 Grad bei 14 bis 16 Stunden Sonnenschein. Mehr geht gar nicht zur aktuellen Jahreszeit. Der Blick auf den Freitag noch heißer. Spitzentemperaturen nachmittags 33 bis knapp 37 Grad. Dann sind aber zum Abend auch mal einzelne kurze, heftige Schauer und Gewitter nicht ganz ausgeschlossen. Da kann es auch mal stark Regen und Sturmböen geben. Zum Samstag weiterhin sehr heiß und freundlich bei 34 bis knapp 37 Grad. Das war's vom Wetter. Ich wünsche einen schönen Abend und tschüss bis zum nächsten Mal.

0: Willkommen zu Talk im Schlachthof im Programm von Baden TV, liebe Zuschauerinnen und Zuschauer. Schön, dass Sie da sind und schön, dass Jörg Augenstein da ist, mein Gast heute. Hallo.
1: Ja, hallo, servus und herzlichen Dank für die Einladung.
0: Sehr, sehr gern. Und ich mache mir jetzt gleich mal einen schlanken Fuß. Normal stelle ich meine Gäste vor. Ich weiß gar nicht, wie ich dich vorstellen soll. Was ist dir am liebsten? Als Schiedsrichterfunktionär, als Bademeister, als Kommunalpolitiker, als Sänger, als... Was bist du? Was ist deine Funktionsbezeichnung?
1: Allround-Talent. In Pforzheim schreibt eigentlich die Presse mittlerweile, dass der Tausendsassa, und von dem her, das trifft eigentlich auch ganz gut zu, und von dem her nehmen wir das auch gerne so an.
0: Bisschen abgedroschener Begriff, oder? Tausendsassa?
1: Aber
0: oder
1: ich weiß nicht, hast du einen besseren?
0: Nee, ich überlege gerade, tatsächlich nicht. Immer schon so gewesen im Leben, viele Hochzeiten, weil
1: ja, gut, also es gab schon immer sehr viel, und ich war schon auch immer für Vereine da gewesen. Ich war selbst immer im Sport sehr aktiv gewesen, seit meiner Kindheit. Das bedingt durch meine Eltern, die auch sehr sportlich affin sind. Mhm. Und es hat auch immer schon sehr viel Freude gemacht in der Gemeinsamkeit. Gemeinsam verlieren, gemeinsam gewinnen, gemeinsam Aktivitäten zu machen. Und dementsprechend ist es eigentlich eine schöne Sache, dass man sich da einbringen kann nach wie vor. Und ich finde auch nach wie vor ganz wichtig, das Ehrenamt hochzuhalten in den Vereinen. Und das ist das, wo ich dahinter stehen kann. Und deswegen lebe ich das auch sehr gerne und auch mit vielen anderen Aktivitäten. Ob das die Schiedsrichter-Alps bei der DLRG ist, und viele andere Sachen auch, und da setze ich mich wieder für ein.
0: Ja. Da haben wir viele Themen, über die wir sprechen können. Die nächsten Minuten fangen wir mit der Musik an. Mhm. Da kommt schon die nächste Frage. Was genau? Schlager, Pop,
1: gute Stimmung, Entertainment und natürlich auch Moderation. Da gibt es auch einiges zu tun. Und ja, da freue ich mich auch. Ist ein Feld, das sich über die letzten Jahre aufgebaut hat. Ich eigentlich damals dann den kompletten Textileinzelhandel, was ich eigentlich auch gelernt hatte, wo ich selbstständig war in Pforzheim, dann auch ja, alles hinter mir gelassen habe und genau diese Linie eingeschlagen habe, seit 2018 mittlerweile schon. Leider kam dann mal Corona dazwischen, wo alles ein bisschen brach lag, aber dieses Jahr ging schon ziemlich zur Sache.
0: Jetzt sprechen wir viel über Musik, wir schauen aber auch mal kurz rein in eins deiner Videos. Das ist dein bislang größter?
1: Das ist der größte Erfolg, das auch nach wie vor natürlich auf vielen Partys noch läuft, aber auch natürlich auf den Après-Ski-Partys, wo es ja jetzt dann irgendwann im Winter wieder losgeht. Mhm. Und Good Morning Sunshine kann man zu jeder Jahreszeit anhören und ist einfach guter Laune-Song.
0: Wir quatschen an der Stelle gleich weiter, schauen jetzt aber mal kurz rein.

0: Gute Laune Musik aus Pforzheim. Jörg, wie bist du dazu gekommen? Immer schon musikalisch gewesen oder Idee am Stammtisch?
1: Na, die Idee am Stammtisch war es eigentlich nicht. Es ist immer schon, ich habe immer schon ein bisschen auch in der Musikbranche mich umgehört und hat mir Musik eigentlich immer gefallen. Aus meiner Jugend her hat mich das immer begeistert. Damals war das noch, weil ich ja auch schon ein bisschen das ältere Semester bin, Boney M. Und habe mich da sehr fasziniert damit. Habe alles noch nach wie vor zu Hause von ihnen. Mhm. Schätze auch sehr Frank Farian, den ich auch mal persönlich habe kennenlernen dürfen. Und das war schon ja, sehr nachhaltig. Liz Mitchells ist auch bei mir noch in der Agentur, die Frontsängerin damals von Boney M. Und das ist eigentlich auch sehr interessant alles, wie das zusammenhängt. Ja. Aber tatsächlich, ja, wie man in der Schule anfängt, mal ein bisschen Flöte zu spielen, dann habe ich lange Zeit auch Akkordeon gespielt und bin eigentlich immer ständig musikalisch geblieben, aber eher auf der Pop-Richtung. Also Pop-Schlager, nie so irgendwie Heavy Metal oder solche Sachen reingegangen. Ich höre das zwar auch mal ab und zu, aber das ist nicht so ganz meine Welt und habe mich da mit der deutschsprachigen und natürlich auch mit der Schlagerwelt dementsprechend dann schon auseinandersetzen können.
0: Aber wie macht man das dann konkret? Wie kommt man da rein?
1: Es war nicht Zufall. Ich bin bei uns in Pforzheim bei einer Karnevalsgesellschaft und mache in Pforzheim zwei große Feste, Frühlingsfest und Martini-Markt. Und da hatte ich zu den Mädels, wo wir da in der Tanzgruppe waren, habe ich gesagt, Menschenskinder, ich könnte mir eigentlich mal vorschlagen, wir machen den Song, das war damals von Vox Club, wenn der Maibaum wieder am Dorfplatz steht. Und lass uns das doch aufführen bei der Eröffnung und ich singe dazu. Ich kannte auch die Jungs damals kennengelernt von Vox Club und das war die Idee dahinter. Und unten im Publikum stand jemand, ich kannte die, aber ich wusste nicht, was die beruflich macht. Ich sang dann das wirklich so lockerlässig mit Lederhosen und Dirndl und alles und dann war das alles perfekt, anscheinend, ja, war wohl gut. Die kam dann zu mir und sagte, Jörg, wir müssen da mehr draus machen. Das ist Natascha, So, und dann sagte sie mir irgendwann, ruf dich an. Hat sie auch gemacht und dann kam der Kontakt zustande. Und dann sage ich, Natascha, was wollen wir mehr machen? Das war Spaß, das war für mich einmalig. Nein, er sagte, das war so eine geile Bühnenperformance und es hat stimmlich alles gepasst. Wir gehen ins Tonstudio. Und dann sage ich, Natascha, ich kenne mich überhaupt nicht aus. Erklär mir. Na? Und dann hat sie mir erstmal erklärt, dass sie für viele große deutsche Künstler im Schlagerbereich Texte schreibt und die ganzen Chöre auch singt. Okay. Nach wie vor singt sie meine ganzen Chöre, also alle Frauenstimmen auf meinen Songs sind von ihr eingesungen. Ich bin mittlerweile bei Thorsten Bader, sehr bekannter Produzent in ganz Deutschland, arbeite auch für Universal und waren auch schon sehr, sehr viele bekannte Künstler bei ihm zu Gast. Und ja, so hat sich das ergeben und sie singt nach wie vor meine Songs quasi im Background ein und das fasziniert mich nach wie vor, ja.
0: Schöne Geschichte.
1: So kam das zustande und so hat sie mich dann zu Thorsten Bader gebracht und wir haben gearbeitet und arbeiten jetzt seit Jahren zusammen und ja.
0: Gab es jemals irgendeine Diskrepanz, dass du dir vielleicht gedacht hast oder dass jemand gesagt hat, das passt doch nicht zu den anderen Dingen, die du machst? Du bist Kommunalpolitiker, sprechen wir noch drüber. Die Schiedsrichterei haben wir angesprochen. Da geht es natürlich um Respekt, da geht es um Seriosität. Ohne jetzt die Musik da kleinreden zu wollen, aber das ist gute Laune, das ist seichte Unterhaltung. War nie irgendwie...
1: Ja, man muss es vielleicht nochmal, also ich habe da kein Problem. Ich kann umschalten, ob ich jetzt im Gemeinderat sitze oder auf der Bühne stehe. Das sind zwei völlig verschiedene Stiefel, aber ich meine, man hat seine Freizeit oder man hat ja andere Themenfelder auch zu spielen. Ich bin ein anderer Mensch, wenn ich Schiedsrichter bin und ich kann da nicht auf dem Platz singen oder ich kann da andere Dinge nicht machen. Aber eins ist auch, und das verfolgt mich seit meiner Kindheit auch, wir waren öfters in Clubs im Urlaub im Sommer mit meinen Eltern. Und da war ich eigentlich immer in den ganzen Shows immer mit am Start. Und ich wollte damals eigentlich als junger Mann, so mit Alter 16, 17, 18, immer in der Action teilhaben. Also wollte da gerne auch mich bewerben als Animateur und meine Mutter hat es immer ein bisschen gebremst und hat sie auch recht gehabt, vielleicht im Nachgang, weil ich dann nicht in der Textil-Einzelhandelsbranche so Fuß gefasst hätte, was ja auch sehr gut war, aber das war mir immer im Hintergrund, also immer die Unterhaltung, für andere da sein, den Spaß zu haben und vor allem das Glas immer halb voll und nicht halb leer.
0: Also solider Grundstein in deinem Leben? Ja. Früher mal gewesen, bereust du nicht im Nachgang?
1: Never. Nein, das war alles okay. Ich hätte mir vielleicht mal gewünscht noch, dass ich ein, zwei Jahre vielleicht doch in dem Club mal als Animateur gearbeitet hätte. Dem traue ich vielleicht ein bisschen nach.
0: Du kannst doch noch nachholen.
1: Ja. Ich hätte eigentlich auch gern, unheimlich gern zum Beispiel auch das Thema Skilehrer noch. Ich fahre unheimlich gern Ski. Ja. Habe ich aber nie zeitlich geschafft, dass ich einen Skilehrer mal mache hier in Deutschland. Aber vielleicht kriege ich das auch noch auf die Reihe, aber ich glaube nicht, dass das zeitlich irgendwie noch reichen wird. Aber von dem her, das wäre noch eine Herausforderung.
0: Okay, machen wir weiter mit ein bisschen Küchenpsychologie von mir. Ist vielleicht die Musik, bei der du auf Bühnen stehst, du wirst gemocht, alle Menschen feiern, haben gute Laune. Ist das vielleicht ein Kontrast, den man braucht zu vielen anderen Dingen, die du machst? Wenn man als Schiedsrichter unterwegs ist, hat man oft nicht viel zu lachen. Da wollen wir drüber sprechen. Da gab es auch bei uns in der Region sehr unschöne Vorfälle in letzter Zeit. Politiker haben es nicht leicht, auch da wird der Ton rauer. Wir werden über deine Tätigkeit im Schwimmbad sprechen. Auch in diesem Sommer, auch bei uns in der Region, gab es da immer wieder Vorfälle. Ist die Musik der Kontrast oder ist es überinterpretiert?
1: Die Musik ist ein positiver Kontrast, nennen wir es mal so. Ne? Es ist aber auch, natürlich schreiben dich da auch mal Leute an und sagen, ja, der Song findet sich gut, aber es gibt halt die breite Mehrheit, die den Song gut findet. Ja. Das ist aber genauso in der Politik genauso. Du hast eine Meinung, die vertrittst du. Ja? Warum hast du die Meinung? Weil du dir die selber angeeignet hast. Stadtpolitik ist nochmal eine andere Politik wie Landesebene oder Bundesebene. Und hier geht es einfach, die Kommune oder die Stadt nach vorne zu bringen in gewissen Themen. Selbst das ist nicht einfach, im Pforzheim auch das nicht, aber man hat Ideen und man versucht, die umzusetzen. Genauso ist es natürlich, es gibt im Fußball Regeln, die umzusetzen sind und genauso im Badebetrieb, Freibad genauso. Was mir da mittlerweile halt missfällt, ist, dass der Respekt einfach nicht mehr so gegeben ist. Also du sagst was, es kommt komplett gleich der Affront gegen dich, weil die ganz anders darauf eingestellt sind und einfach das nicht akzeptieren wollen. Und das ist, glaube ich, im Moment die gesellschaftliche Problematik, die wir da haben. Auch wenn ich eine politische Meinung habe, dann ist es mein politisches Ziel, in der Stadt zum Beispiel einen Zubau von einem Hallenbad eben nicht in der Innenstadt zu bauen, sondern zum Beispiel auf dem Wartberg. Das hat aber seine Gründe und die Gründe darf man aber auch hören und muss sie auch hören. Und dann versteht man es vielleicht mehr, warum dass man gewisse Sachen so entscheiden würde.
0: Sprechen wir über den Kommunalpolitiker Jörg, der bei mir hier sitzt. Du sitzt im Gemeinderat von Pforzheim?
1: Ja, seit 2009.
0: Also schon eine ganze Weile, hast einiges mitgemacht schon. Pforzheim, muss man auch sagen, ist auch politisch durchaus ein herausforderndes Pflaster. Du hast die Bäder-Situation schon angesprochen, Finanzen sind unverändert.
1: Ich glaube, es gibt Probleme in vielen Kommunen mit den Finanzen.
0: Das ist richtig, wobei Pforzheim da ja durchaus schon vor einigen Jahren angefangen hat und herausgestochen ist. Fordernde Aufgabe?
1: Das ist sehr fordernd und wenn man allein bedenkt, dass wir im Haushalt pro Jahr 500 Millionen haben, davon natürlich über 300 Millionen in den sozialen Haushalt reingehen, das ist zum einen dem geschuldet, dass natürlich auch Bundes- und Landesgesetze geben, die wir dann natürlich befolgen müssen oder natürlich auch zahlen müssen, aber dementsprechend können wir strukturell nicht mehr sehr viel, haben wir nicht mehr sehr viel Spielraum und denen gilt es natürlich schon in der Konsequenz noch das, was wir machen können, zu tun. Genauso wie jetzt im Moment aktuell, was wir seit Jahren ja die Problematik haben mit der Bädergeschichte. Und da gab es ja zum Glück noch ein Zurückrudern jetzt im Januar diesen Jahres und hoffentlich, dass es jetzt alles seinen positiven Weg nimmt am Wartberg, da wo es eigentlich auch seit Jahren schon hingehört, aber leider da immer Diskrepanzen dann im Gemeinderat waren. Okay, das sind politische Spielchen und Rangeleien und Meinungsverschiedenheiten und wenn halt die Mehrheiten nicht da sind, sind sie nicht da. Da muss man dann irgendwo mal auch als Jörg Augenstein sagen, okay, Mist, geht gerade nicht, weil ich die Mehrheit nicht habe. Jetzt haben wir die Mehrheit wieder dafür gewonnen mit vielen Gesprächen, mit offenen Gesprächen und mit einem Weiterdenken auch anderer Fraktionen, die dazu nicht gestanden sind und jetzt dazu stehen, aufgrund der Thematik und der Problematik an sich eigentlich auch schon bezüglich des Personals. Und hier habe ich Synergien, wenn ich in einem Freibad einen Zubau mache mit einem Hallenbad, habe ich Synergien, kann ich Synergien erzeugen und muss nicht noch zusätzliches Bad in der Innenstadt, was wieder komplett mit anderem Personal bestückt werden soll, aber das gibt es gar nicht. Es gibt es nicht und das muss man einfach auch mal wissen. Ja? Und dementsprechend kann man das jetzt hoffentlich in die richtige Richtung lenken. Da ist jetzt dann auch bald die finale Entscheidung, welches Projekt das gemacht wird und dann auch im Dezember diesen Jahres dann die endgültige Entscheidung.
0: Wir machen ein bisschen Schweinsgalopp, machen mit dem nächsten Thema weiter. Du hast jetzt die Bäderproblematik, die Bädersituation, da geht es um Standortfragen in Pforzheim angesprochen. Du bist aktiv im Freibad. Diesen Sommer auch, wie oft gewesen?
1: Ich war diesen Sommer von 15. Mai bis 30. September. Habe noch helfen, jetzt eingewintert. Da ist jetzt noch ein bisschen was zu tun, aber da bin ich jetzt nicht mehr tätig. Und von dem her natürlich auch mit den Problematiken, die landauf und landab, die durch die Presse gingen.
0: Das wir denken an Berlin unter anderem.
1: Berlin durch die war natürlich ein Worst-Case-Szenario.
0: Genau, müssen aber gar nicht so weit wegschauen. Es gab auch in der Region Vorfälle, in Malsch beispielsweise,
1: ja,
0: südlich.
1: Es gab auch bei uns Vorfälle, ja, im Juli, wo wir auch Polizeieinsätze hatten. Und das sind einfach Sachen, die brauchst du nicht, ja. Du willst jedem von Kleinkind bis Senior hoch zu es ermöglichen, in ein Freibad zu gehen. Das soll Spaß machen. Mhm. Bei einem tollen Wetter soll er Freude haben, kann sich sonnen, kann springen vom Zehner. Einfach genießen mit Freunden, Kumpels, Freundinnen, alles Mögliche. Aber es gibt halt Baderegeln. Und diese Baderegeln müssen halt eingehalten werden, wie im Übrigen auch bei der Schiedsrichterei. Ja, da gibt es Regeln, die sind halt, die stehen da. Ja? Die stehen auch im Eingangsbereich. Und wenn du dann was sagst, und ist sofort diese Konfrontation komplett gleich gegen dich. Ja? Stopp, was willst du eigentlich? Ja? Und nur aggressiv dagegen. Und das geht nicht.
0: Aber Baderegeln gab es ja immer schon. Woran liegt diese Entwicklung?
1: Ja, ich glaube, das ist eine Entwicklung der letzten Jahre. Natürlich gab es Baderegeln schon immer, es gibt auch schon immer Fußballregeln. Und nur diese Regeln zu befolgen, die einen sehen das ein und die anderen möchten das auch gar nicht einsehen, weil Begründung von diesen Badegästen, die wir zum Teil dann auch Hausverbote aussprechen, was willst du überhaupt? Ich habe Eintritt gezahlt, ich kann tun und lassen, was ich hier will. Und ich glaube, das ist, ich kann auch nicht in eine Diskothek gehen, wenn ich Eintritt zahle und kann in der Diskothek hier alles Mögliche machen. Das geht halt nicht. Ja? Da gibt es auch Hausordnung und das gibt es genauso in einem Freibad oder in Einkaufszentren, egal wo. Und die gibt es genauso auf dem Fußballplatz.
0: Mhm. Wie sah das aus diesen Sommer? Polizeieinsätze, Ordnungspersonal, Ordnungsdienst noch zusätzlich?
1: Ja, wir hatten ständig Sicherheitsdienst und hatten die am Wochenende dann auch nochmal erhöht. Um einfach, weil es ist ein Bad, Wartberg-Freibad ist das größte Freibad in Pforzheim, wo doch eine Größenordnung von ca. 5.000 bis 6.000 Personen unterkommen können. Das ist alles recht und schön. Die würden wir auch gerne haben. Und es war dann halt eigentlich so eine Zeit, das hauptsächlich im Juli, wo diese Problemfälle in den Bädern sind. Wir haben, und das gehört aber auch zur Fairness halber dazu, wir haben den ganzen August über, wo es dann auch wieder schöner geworden ist im August, einfach tolle Badegäste gehabt, ein schönes Familienpublikum, keine Probleme gehabt. Das gehört auch zur Ehrlichkeit dazu. Da freut man sich, wenn so ein Publikum dann auch da ist und man mit denen ganz normal am Beckenrand eine Konversation betreiben kann und die auch ja überhaupt nicht auf Krawall gebürstet sind, sondern einfach Freude haben, ja, wir passen auf das Kind auf, wir passen auf den Erwachsenen auf, wir retten, ja, wenn was passiert, genauso wie kurz vor Schluss oder kurz vor Badeende jemand wirklich vom Zehner schwerst gestürzt ist, ja, das sind wir da, das ist unsere Aufgabe, Rettung der Person, Hilfe der Person und nicht Sachen zu deeskalieren oder hinzuweisen, tu das nicht, da verlässt du dein Aufgabengebiet eigentlich, weil du dich nicht mehr konzentrierst auf das, was eigentlich ist, nämlich das, was im Wasser passiert. Mhm. Wenn da jemand schwer verunglückt und ich sehe es nicht richtig, was vom Zehner passiert, ich krieg's nicht richtig mit, das sind Bruchteile von Sekunden, wo was passieren kann. Und ich muss dann wegen mit solchen Vollpfosten oder Idioten mich da rumdiskutieren, was sie jetzt nicht machen sollen, während jemand anderes ein Riesenproblem hat.
0: Von den Baderegeln zu den Fußballregeln, die Vorlage, die Überleitung hast du mir selbst schon gegeben. Gleiches Phänomen des Zeitgeistes für die vielen Kollegen
1: in der Schiedsrichterei? Ja, ich bin ja mittlerweile seit über 20 Jahren in der Schiedsrichterei tätig, beim Badischen Fußballverband hier und bin auch seit 2006 beim Verband Schiedsrichterausschuss tätig. Und ich glaube, wir haben es, auf der einen Seite haben wir es, wo wir angefangen haben, wo die Oberliga noch drittklassig war, wo wir unterwegs waren, haben wir es von dem her einfach, wir haben keine Unterstützung mit Funkfahren gehabt, wir haben keine Headsets gehabt. Aber im Team haben wir uns sehr gut verstanden. Natürlich kam da auch mal von Zuschauern was, das kam schon immer. Yeah. Ja. Aber die Spieler haben das akzeptiert oder viel mehr akzeptiert, wie entschieden worden ist. Heute musst du dich fast für jede Entscheidung rechtfertigen, warum, wieso und weshalb. Man sieht das ja auch. Paradebeispiele sind ja in der Bundesliga oder in der Champions League zu sehen. Wie gleich 5 Spieler auf den Schiedsrichter draufgehen, wenn es einen Freistoß gibt. Was wollt ihr eigentlich? Das war ein klares Foul. Die diskutieren mit dem darum. Völlig unnötig, aber junge Spieler sehen das auch. Und nehmen das mit zum Beispiel in der Jugend dann in ihre Kreisliga mit rein, wo die dann sagen, so, dann gehen wir jetzt auch mal auf den Schiedsrichter los, obwohl der keinen Fehler gemacht hat. Ich habe auch schon Schiedsrichterbeobachtungen gehabt, junge Schiedsrichter, die das alles richtig abgehandelt hatten, Ja, aber nicht mal die Spieler wollten es akzeptieren und die Eltern schon dreimal nicht. Mhm. Und da muss ich mir echt fragen, wo ist die Regelkenntnis oder warum muss ich dann einen jungen Schiedsrichter so extrem auch angehen? Mhm. Übelst.
0: Aber höre ich richtig raus, Problem hauptsächlich auf dem Platz, nicht neben dem Platz? Du hast auch die Zuschauer angesprochen, da kommt ja auch immer
1: also die Dynamik Zuschauer, rein. Das ist natürlich gut, die haben ihren Eintritt gezahlt und es war immer, die haben Eintritt gezahlt, dann darf er auch ein bisschen was sagen. Ja,
0: ja, ja,
1: das wird immer, das wird immer kommen. Ein
0: bisschen was oder
1: ja,
0: oder,
1: viel
0: oder
1: wichtiger ist eigentlich, dass in dem Bereich, wo die Trainer und Betreuer stehen oder sitzen, ja, und auch die Auswechselbank, da ist absolut No-Go. Das ist so eine Zone, wo auch respektvoll umgegangen werden muss. Natürlich kann nicht sein, dass ein Zuschauer auf einmal auf den Platz rennt. Dann geht er nach Hause, auf gut Deutsch gesagt. Ja, da hat er nichts zu suchen. Und es geht ja auch mittlerweile so seit längerem, dass man natürlich auf der Bank auch dementsprechend gelbe, gelb-rot oder rot verteilen kann. Und dann gehen die da weg. Ja, natürlich mit gelb noch nicht, aber mit rot dann schon oder gelb-rot. Aber das ist alles in so einer Abhandlung. Braucht man das? Ja, also muss die Eskalation so hoch gehen, dass sich ein Trainer oder ein Betreuer so aufführt, da draußen wie ein Rumpelstilzchen, dass er eine rote Karte kriegt? Das ist doch Schwachsinn. Ja? Da denke ich, Leute, was überlegt, was habt ihr da, was läuft da oben völlig falsch bei euch? Ja? Klare Entscheidungen, ja, dann zum Teil noch jetzt in der Bundesliga, was mich da ein bisschen, ja, wir sagen zwar, es ist schön, wenn es so Tatsachenentscheidungen gibt und es sind ja eigentlich. Du musst innerhalb von ein, zwei Sekunden entscheiden, wo es hingeht. Oben wird dann entschieden im Videokeller bei einem Spiel. Das braucht dann ein, zwei Minuten. Das ist so eine Sache, die mir ein bisschen zu lange dauert. Die Lösungen sollten da schneller auf dem Platz passieren und der Zuschauer noch besser mitgenommen werden. Aber ich glaube, da sind die auch am Arbeiten. Aber es ist natürlich auch so, dass der Schiedsrichter schon gar nicht mehr so richtig frei seine Entscheidung auch treffen kann, weil er dann nochmal, oh, war das jetzt ein Elfmeter? Oh, war das doch? Ich meine, eins ist auch klar, da wird gespielt in Geschwindigkeiten, die sind hoch, der Ball fliegt da mit 100 Stundenkilometer durch den 16er. Das ist alles nicht so einfach, aber schneller, klarer und fürs Publikum im Stadion noch besser zu kommunizieren, glaube ich, wäre ein guter Ansatz, da noch ein bisschen mehr Ruhe reinzukriegen.
0: Jetzt gehen wir mal vom großen Fußball, vom Profifußball, den wir im Fernsehen sehen, ganz runter. Es gibt ja durchaus Ansätze, um zu sagen, man versucht, junge Fußballerinnen und Fußballer erst gar nicht dahin zu bringen. Ich war neulich mal bei einem Spieltag im Jugendfußball. Da gibt es zum Teil keine Tabellen mehr. Die sollen die Regeln selbst untereinander ausmachen. Also da ist auch niemand, der ihnen sagt, das war jetzt ein Foul. Du verziehst das Gesicht?
1: Ja, ich bin ein bisschen zwiegespalten. Also wir haben in Pforzheim auch die Bolzplatzliga. Das ist eine Liga, die ohne Schiedsrichter geht. Ja. Finde ich auch gut. Das ist alles, hat aber mit Fußballvereinen nichts zu tun. Das sind alles Kiddies, die da spielen wollen, ihren Spaß haben wollen. Und die machen ihre Regeln. Ja. Und das funktioniert auch, habe ich selber schon zugeguckt. Jetzt müssen wir aber überlegen, trotzdem, der Spieler, der heute im Fußballbereich anfängt, der möchte ja irgendwann mal vielleicht mal die Profi, kann nicht jeder Profi werden, ja, aber doch mal vielleicht trotzdem in die Verbandsliga, in der Oberliga spielen. Und da habe ich doch das Problem, er muss sich damit konfrontieren normalerweise, dass es ja einen Abstieg gibt und einen Aufstieg gibt. Und da sehe ich eigentlich die Problematiken, der Wettbewerb verliert dadurch. Also ich bin dabei, wenn das Kinder noch sind, die das spielerisch erlernen sollen, dass du nicht immer bloß verlierst vielleicht am Wochenende, irgendwo bloß immer sagst, hey, ich sei wieder Letzter. Das kann ich gerade noch nachvollziehen, das Thema. Aber mir hat es auch nicht geschadet in meiner sportlichen Karriere, wenn ich mal fünfmal hintereinander verloren habe.
0: Zum Schluss noch ganz kurz, wie begeisterst du junge Menschen für die Schiedsrichterei? Es gibt auch da diese unschönen Vorfälle in der Vergangenheit über Polizeieinsätze, über wirklich sehr, sehr unschöne und indiskutable Übergriffe und Angriffe. Wenn ein junger Mensch kommt und sagt, ich würde das gern machen, weil das wahnsinnig spannend ist, aber so richtig wohl fühle ich mich nicht dabei. Deine Motivationsrede.
1: Ja, wir motivieren natürlich schon und wir wollen es natürlich auch langsam da reinbringen, das Thema. Also es ist nicht so, dass wir den da mal ins kalte Wasser schmeißen. Es gibt ja auch vom DFB diese ganze Verordnung von Patensystemen, die dann wirklich begleitet werden, 3, 4, 5 Spiele, wenn es sein muss von mir aus ein 6. und ein 7. Spiel, wenn es Probleme gibt. Die Person, wo der neu anfängt, soll Rückendeckung bekommen und das ist ganz wichtig. Und über diese Sache wird es natürlich immer wieder geben, welche, die dann einfach sagen nach einem Jahr, du Jörg, das ist jetzt doch nichts für mich. Oder das war, ist mir doch zu extrem, hätte ich es mir nicht vorgestellt, weil zu viel Gegenwind kam. Mhm. Das muss man akzeptieren, das gehört dazu. Aber wir haben auch ein sehr gutes Lehrwarteteam in Pforzheim und der Badische Verband steht natürlich auch hinter den Schiedsrichtern. Und dementsprechend, ja, wir wollen motivieren und wir hoffen, dass wir immer viele neue Gesichter wieder bei der Schiedsrichterei bekommen, wenn es auch nicht einfach ist, weil eben die Außendarstellung im Moment nicht einfach ist. Aber Learning by Doing und unterstützen, den Rücken frei halten und positiv sehen. Ich werde jetzt auch die nächsten Tage mal mit Schiedsrichtern, mit jungen Schiedsrichtern mal zum Oberligaspiel gehen, das wieder angucken, wie der Schiedsrichter reagiert, was der macht und so weiter und so fort. Mache ich dann auch ehrenamtlich. Das zahlt mir kein Mensch. Ich will es auch gar nicht, aber ich will den Jungen zeigen, wie der schon reagiert, der vielleicht schon 10 Jahre pfeift, und was sie daraus lernen können. Ja, Umgang mit Spielern, Abstand halten und so weiter. Wie zeige ich eine gelbe Karte? Solche Sachen, die einfach in den Automatismus übergehen müssen, aber trotzdem... Wie ich schon eingangs sagte, das Glas muss eigentlich immer halb voll sein und nicht halb leer.
0: Damit hast du es schön rund gemacht, Jörg. Ich danke dir ganz herzlich für den Besuch hier bei Talk im Schlachthof.
1: Ich danke auch. Alles Gute. Danke.
0: Ebenso. Vielen Dank und Ihnen vielen Dank fürs Zuschauen. Das war Talk im Schlachthof hier im Programm von Baden TV. Eine gute Zeit Ihnen und gern bis zum nächsten Mal. Tschüss.
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Laue Sommernächte lassen sich nicht nur bei Cocktails und Musik genießen, sondern auch mit festem Schuhwerk an den Füßen und mit Taschenlampe ausgestattet. Denn bei Dämmerung und Dunkelheit sind im Stadtwald in Baden-Baden in den Sommernächten besonders viele Leuchtkäfer unterwegs. Bei einer Führung mit einem Waldpädagogen können Sie die Glühwürmchen einmal in ihrem natürlichen Habitat erleben. Die Veranstaltung findet nur bei trockenem Wetter statt. Deutschland gegen Elfenbeinküste heißt es am Samstagnachmittag, 20. Juni 2026. Wer das Spiel aus dem Toronto Stadion live hier in der Region verfolgen möchte, hat ab 16 Uhr im Enzaun Park in Pforzheim die Möglichkeit, die deutsche Mannschaft gemeinsam mit anderen Fans leckerem Essen und den üblichen Biergartendrinks anzufeuern. Am 21. Juni ist offizieller Sommeranfang. In Gaggenau wird er in diesem Jahr französisch gefeiert. Denn Fête de la Musique verwandelt die Innenstadt in eine Bühne für Live-Musik und Austausch. In Gaggenau wird Fête de la Musique damit schon zum dritten Mal gefeiert. Dadurch soll Sichtbarkeit für die lokale Musikszene geschaffen, Kultur genossen und Menschen zusammengebracht werden.

0: Sowohl für die Erdbestattung als auch für die Feuerbestattung ist es von ganz großer Bedeutung, dass man eine Grabstätte hat. Grabstätte, das bedeutet Erinnerung, das bedeutet Begegnung, das bedeutet Liebe zum Verstorbenen, zur ganzen Familie. Und ganz wichtig ist hier natürlich dann ein Grabmal, das die Persönlichkeit der verstorbenen Person oder der ganzen Familie zeigt, ein sehr individuelles Grabmal. Und dafür haben wir gerade hier in Karlsruhe die Steinmetze, die eigentlich viel mehr sind. Das sind eigentlich Bildhauer, es sind Steinkünstler. Und die nehmen sich gerne die Zeit, mit der Familie ein individuelles Grabmal zu entwerfen und dann nach Absprache auch zu fertigen.
1: Der Steinmetzbetrieb von Ralf Löffler ist mehr als nur eine Werkstatt in Karlsruhe-Durlach. Hier wird nicht nur Stein bearbeitet, sondern auch das Abschiednehmen. Inmitten der Schlichtheit der Werkzeuge und der schroffen Oberfläche des Granits wird die Trauer der Menschen in monumentale Formen gegossen. Für Löffler und seine Familie ist die Arbeit an den Steinen ein Ausdruck des Mitgefühls. Ein Handwerk, das im Angesicht des Verlustes Trost spendet.
2: Ich habe einen Kunde gehabt, da ist der Sohn früh verstorben und aus dem Leben gerissen durch einen Unfall. Ich habe dann mehrere Zeichnungen gemacht. Ich habe zwei Säulen gemacht, wo die Eltern darstellen sollen. Ihn als runde Scheibe, wo oben ein Riss drin war, aus dem Leben gerissen als Symbolik und habe da den Namen reingemacht.
1: Der Tod ist ein Thema, das viele Menschen meiden. Doch für die Familie Löffler ist er stets präsent. Es geht nicht darum, den Tod zu besiegen, sagt Löffler, sondern darum, ihm mit Würde und Respekt zu begegnen. Jeder Grabstein ist ein individuell gestaltetes Denkmal. Eine letzte Botschaft für die Verstorbenen und ein Monument des Innehaltens für die Trauernden.
2: Der Grabstein ist die Seele des Verstorbenen und die Anlaufstelle für die Angehörigen, um dort Trauer zu bewältigen. Ich bin Ralf Löffler, bin Steinmetz und Bildhauer aus Karlsruhe-Durlach. Habe den Betrieb von meinem Vater übernommen. Ich habe eine Lehre gemacht, 3 Jahre als Restaurator in Karlsruhe. Danach bin ich 1 Jahr nach Pforzheim Bildhauerarbeiten gemacht und danach bin ich zu meinem Vater gegangen.
1: Gemeinsam mit 3 Angestellten, seiner Schwester und seiner Frau, arbeitet Ralf Löffler in seinem Steinmetzbetrieb. Eine Arbeit, die für die Hinterbliebenen ein Stück Unvergänglichkeit darstellen. In der Werkstatt entsteht etwas, das über das Handwerk hinausgeht. Ein stilles, aber starkes Symbol der Trauerbewältigung.
3: Für mich ist das ein Prozess, was aus dem Nichts zu erschaffen, das natürlich für sehr lange stehen bleibt. Also das wird, nachdem wir schon weg sind, wird das noch als Mahnmal da stehen. Und je nachdem, was man als Symbolik hat, werden die Leute in 300-400 Jahren sich das anschauen können und werden das verstehen, was damit gemeint ist. Die werden sofort verstehen, entweder es hat mit Wiedergeburt, Tod oder sonstigen Dingen zu tun. Vielleicht, was den Menschen selber angeht, der da auf dem Grabstein steht und der verstorben ist. Man kann einfach einen Bezug zu demjenigen aufbauen. Und die Leute, die die Grabmäler für ihre Verstorbenen haben, die fühlen sich verstanden durch die Symbolik und durch das, dass der Grabstein eben direkt auf denjenigen zugeschnitten ist und nicht einfach nur Katalogware ist.
1: Die Arbeit in der Werkstatt hat etwas Beruhigendes. Der Klang des Meißels, der über den Stein gleitet, das rhythmische Hämmern, das ein Denkmal formt, erinnert daran, dass der Tod nicht das Ende ist, sondern der Beginn einer neuen Erinnerung. So wird der Grabstein mehr als nur ein Symbol des Endes. Er wird zu einem Ort der Begegnung, des Gedenkens und vielleicht auch der Heilung.
2: Früher hat man öfter Kreuze, Rose, betende Hände hat man oft auf den Stein drauf gemacht. Ganz früher hat man auch als Symbolik den Totenkopf in den Stein eingearbeitet. Das sieht man oft in den alten Friedhöfen. Ganz oben drin ist dann noch ein Totenkopf eingearbeitet.
3: Der ist sinnbildlich für das Memento Mori. das bedeutet so viel wie sich seiner Vergänglichkeit bewusst zu sein. Die Symbolik, die schwingt natürlich immer mit, klar. Die ist älter als der Mensch selber.
2: Heutzutage macht man auch andere Symboliker, zum Beispiel Schmetterling als die Verpuppung von die Raupe ist hier auf der Erde und dann die Verwandlung ist dann, wo ins Jenseits geht, der Schmetterling. Oder zum Beispiel das Ginkgoblatt, der Ginkgo-Baum steht fürs Leben. Die Friedenstaube wird oft verwendet. Als Symbolik gibt es jetzt auch zum Beispiel ein Loch in den Stein reinzumachen. Also man geht durch diesen Tunnel durch ins Jenseits.
1: Zu jeder Symbolik gibt es das passende Material, das unterschiedliche Vor- und Nachteile birgt.
2: Es gibt verschiedene Materialien. Es gibt Weichgesteine, Hartgesteine. Angefangen wird mit Sandstein, ganz weich, dann der Marmor ist ein Weichgestein, dann der Granit. Und der Granit eignet sich eigentlich am besten, weil er vom Schmutz verschont bleibt. In seltenen Fällen arbeiten wir auch mit Stahl oder mit Edelstahl oder mit Cortenstahl. Cortenstahl sieht auch sehr schön aus, hat so einen rostigen Effekt auf dem Stein, sieht sehr interessant aus. Die Bearbeitung vom Grabstein kann zum Beispiel Natur, einfach ein Felsen sein oder handwerklich bearbeitet. Es gibt gestockt, gespitzt, satiniert oder poliert.
1: So hat jeder Stein durch das Material und die Symbolik seine eigene Geschichte. Und es ist die Aufgabe des Steinmetz, diese Geschichte so zu erzählen, dass sie den Verstorbenen gerecht wird. Oft kommen die Angehörigen mit konkreten Vorstellungen oder Erinnerungen, die sie in den Stein eingraviert sehen möchten. Ein letzter Wunsch, der in die Form eines steinernen Andenkens gegossen wird.
2: Also am Anfang kommen die Trauernden auf uns zu und dann gehe ich ins Gespräch mit den Leuten, was sie gern hätten. Ob sie einen Naturstein möchten, ob der Verstorbene gerne in der Natur war, in den Bergen war oder ob man irgendwie was reinbrachte, eine Symbolik, was er erlebt hat im Urlaub oder was er gern gemacht hat oder ein Hobby hat, dass man das in den Stein vielleicht integrieren kann. Ich mache dann auch den Leuten immer dann Zeichnungen, wie so ein Stein aussehen kann. Und die Leute schauen dann, ich mache immer so 3-4 Zeichnungen und die Leute kommen dann nach 2-3 Tagen vorbei und schauen sich das an und sagen dann, ja, in diese Richtung, aber vielleicht noch was von dem dann dazu. Dann kommt wieder eine neue Zeichnung dazu und so entsteht dann ganz langsam dann der Prozess vom Grabstein. Und erst danach wird dann das Material rausgesucht. Dann gehe ich mit den Leuten durch, wenn sie sagen, ja, genau das soll der Stein sein, dann gehe ich mit denen durch und dann schauen wir die Materialien an, was zu dieser Form am besten dazu passen würde. Es ist auch schön, wenn man dann auf den Friedhof geht und schaut seine Arbeit an. Da hat man das Herzblut reingesteckt und der Kunde ist zufrieden. Ich habe viele Kunden, die schreiben mich dann an und sagen, ich bin so glücklich, dass ich mit ihnen das kreativ zusammengearbeitet habe. Das ist der Stein für meinen Mann.
1: Und so entsteht über Jahrzehnte eine enge Verbindung zwischen den Angehörigen und der Grabstätte.
0: Wir kennen viele Fälle, wo Familien einen Bezug haben zu ihrem Grabmal, zu ihrer Grabstätte. Und je intensiver dieser Bezug ist, desto höher ist auch die Wahrscheinlichkeit, dass die Familie über Generationen hinweg das Grabmal und die Grabstätte behält.
2: Hier sieht man einen Stein, der schon einmal für die Familie auf dem Friedhof gestanden war. Jetzt ist die Mutter gestorben und die wird jetzt eingearbeitet. Der Stein wird vorher gereinigt, dann die Schrift eingehauen und danach wird komplett die ganze Schrift mit Farbe ausgelegt, damit alles wieder zusammenpasst.

0: Nach einem halben Jahr, nach der Beerdigung, kann man sich schon Gedanken über einen Grabstein machen, wie er aussehen soll. Und kann zum Steinmetz gehen und sich dann Vorschläge geben lassen. Wer mit Hand, Hirn arbeitet, ist Handwerker. Wer mit Hand, Hirn und Herz arbeitet, ist Künstler.
1: Die Familie Löffler lebt in dieser besonderen Balance zwischen Handwerk und Trauer. Hier in der stillen Intimität der Werkstatt, wo der Tod oft als etwas Endgültiges erscheint, wird der Schmerz der Hinterbliebenen auf eine Weise bearbeitet, die ihn vielleicht nicht lindert, aber ihm eine Form gibt. Eine Form, die Bestand hat. Denn der Stein bleibt, auch wenn die Menschen gehen. Und mit ihm bleibt auch die Erinnerung, die für immer weiterlebt. So wird das, was unwiederbringlich verloren scheint, in einem Denkmal unvergänglich.

0: Hallo, herzlich willkommen in unserer Tortenwelt. Samira und ich, wir haben heute richtig Lust auf einen leckeren Kuchen, wir wollen aber den Backofen nicht einschalten und deswegen gibt es einen Kuchen aus dem Kühlschrank, also praktisch einen No-Bake-Cake. Die Basis dafür ist einfach so ein Bröselboden, dann kommt eine leckere Philadelphia-Creme obendrauf und das Ganze aromatisieren wir heute mit etwas Pfefferminze. Und am Ende des Videos möchte ich euch noch auf eine Aktion hinweisen, denn dann gibt es wieder ein super tolles Gewinnspiel, aber das kommt später. Ich lasse euch noch ein bisschen neugierig da sitzen und zeige euch einfach mal kurz die Zutaten. Also, ich habe hier ein paar Kekse und zwar nehme ich da gern Vollkornkekse, ihr könnt aber auch zum Beispiel Löffelbiskuit nehmen, einfach 100 Gramm. Dann habe ich hier 125 Gramm Butter, 50 Gramm Mandeln gehackte, 50 Gramm Schokodrops. Für die Creme brauchen wir 400 Gramm Frischkäse, da nehme ich gern Philadelphia, 200 Gramm Schlagsahne, eine halbe Zitrone, davon den Saft. Ich habe hier 100 Gramm Puderzucker und später eben noch ein bisschen Pfefferminzsirup, das ist alkoholfrei. Dann noch etwas Sahnesteifmittel und ein paar Himbeeren. Die Samira darf jetzt zuerst die Vollkornkekse einfach mal in so eine Tüte machen. Einfach reinstecken und dann gleich zerbröseln. Und ich gebe schon mal die Butter in einen kleinen Topf. Die zerlasse ich hier drin. Jetzt krabbelst du das schon wieder.
1: Weil ich kann da nicht so gut sehen.
0: Und die Mandeln gebe ich hier in eine Pfanne. Die röste ich ganz ohne Fett. Einfach ein bisschen an, dann haben sie ein besseres Aroma. Und jetzt zerkleinern wir das einfach mit so einem Nudelholz. Das darfst du machen.
1: Okay.

0: Dann geben wir da noch die gerösteten Mandeln mit dazu. Und die heiße Butter. Und dann verrühre ich das schön mit einem Löffel oder mit einem Teigschaber zum Beispiel, dass es eine schöne Masse gibt, so eine richtig klebrige. Und jetzt gebe ich hier noch diese Schokotrops mit rein. Dann haben wir nämlich so einen schönen schokoladigen Boden. Das klingt gut, oder? Und jetzt gebe ich immer so etwa einen Esslöffel voll in so kleine Dessertförmchen. Ihr könnt da auch ganz normale Dessertringe nehmen. Ich habe halt welche mit so einem Boden unten drin. Die sind ganz praktisch. Und dann drücke ich das einfach mit so einem Esslöffel schön flach. Falls ihr keine Dessertförmchen und auch nicht diese Dessertschälchen habt, könnt ihr das auch in einem Glas machen. Also dann ist halt ein Glasdessert, was ihr später dann nicht mehr rausstürzen könnt. Aber dann ist es auch ein hübsches Löffeldessert, was man einfach aus dem Glas raus eben löffeln kann. Und ich mache das jetzt ganz kurz und stelle die Förmchen dann ganz kurz kalt. Entweder für 15 Minuten in den Kühlschrank oder für etwa 10 Minuten ins Gefrierfach. Die Förmchen stehen jetzt kalt und ich kann jetzt schon mal die Creme vorbereiten. Habe jetzt hier meine Schlagsahne und schlag die schon mal steif, während Samira mir noch ein paar Himbeeren klaut. Da gebe ich noch ein bisschen Sanapat mit dazu, also dieses Sahnesteifmittel. Bleibt die Creme auch schon fest. Klausch mir ja alle Himbeeren, du. Die Sahne habe ich jetzt kurz kühl gestellt, weil es bei mir hier in der Küche ziemlich warm ist. Und jetzt bereite ich hier den Frischkäse noch vor. So, einfach in eine Schüssel. Groß genug, dass man eben das Philadelphia schön verrühren kann. Dann gebe ich da den Puderzucker mit rein. Ein Spritzer Zitronensaft, gerade so für den Geschmack. Das reicht schon. Und dann kommt da nämlich dieser Pfefferminzsirup mit rein. Ihr könnt im Prinzip, wenn ihr jetzt keine Pfefferminze mögt, auch ganz was anderes nehmen. Himbeer, Kokos, ganz egal. Da gibt es ja ganz verschiedene Sorten und ganz verschiedene Geschmacksrichtungen. Und ich habe mich jetzt halt für die Pfefferminze entschieden, weil die einfach so richtig frisch schmeckt. Bei niedriger Stufe einmal verrühren. Und auch hier gebe ich ein bisschen Sanapat mit rein, damit es schön fest wird. Jetzt kann ich hier noch die Sahne unterheben und dann stelle ich die Creme noch mal ganz kurz kühl, bis einfach der Bröselboden richtig fest ist und dann können wir gleich das Törtchen zusammensetzen. Der Bröselboden ist jetzt schön kalt und jetzt kann ich hier erstmal die Himbeeren reinschichten und dann kommt da die leckere Creme oben drauf. Einfach schön an den Rand legen, denn später, wenn die Törtchen dann aus den Förmchen rauskommen, dann sieht man die schön. Vor allem, wenn ihr es auch in einem Glas macht, finde ich es immer toll, wenn die Himbeeren schön am Rand sind und dann einfach noch innen ein bisschen ausfüllen. Und jetzt nehme ich mir die Pfefferminzcreme und fülle die in einen Einwegspritzbeutel, dann habe ich es einfach leichter, das gleich in die Förmchen einzufüllen. Vor allem, wenn ihr das auch in den Gläschen macht, könnt ihr viel sauberer arbeiten. Aber natürlich geht es auch mit einem ganz normalen kleinen Löffel. Dauert nur ein bisschen länger. Dann unten einfach eine Spitze wegschneiden. Oben den Verschluss immer schön drehen, damit hinten nichts rausquillt. Und dann die Förmchen damit füllen. Dann klopfe ich die erst noch ein bisschen, denn da sind ja manchmal viele Luftlöcher drin und die Creme soll ja überall rein. Und jetzt streiche ich das gerade mit so einer kleinen Winkelpalette noch ein bisschen glatt, damit die Oberfläche auch schön aussieht. Muss man nicht machen, kann man machen, wenn man Lust drauf hat. Und dann stelle ich die noch mal kurz kühl und dann können wir sie gleich fertigstellen. Meine Törtchen sind jetzt schön kalt und im Prinzip auch schon fertig, aber ich werde sie jetzt noch ein bisschen dekorieren, damit sie noch schöner werden. Und zwar bekommen die von bei mir jetzt gleich noch einen Schokorand. Aber zuerst nehme ich jetzt hier mal die Förmchen raus. Die kann man ganz leicht von unten nach oben drücken. Und weil die jetzt so eben nicht so hübsch aussehen, kriegen sie noch diesen hübschen Schokorand.
1: Aber erstmal unten noch den Boden ablösen. Dann setze ich sie auf einen Teller.
0: Und jetzt habe ich hier einfach ein bisschen geschmolzene Kuvertüre. Die habe ich jetzt temperiert auf 28 Grad. Und die gebe ich mir jetzt hier auf so Backpapierstreifen. Die habe ich vorher zurechtgeschnitten. Und die lege ich dann jetzt gleich außen rum. Also ich habe einfach ausgemessen, wie breit oder wie lang eben der Streifen sein muss, damit er um die Törtchen drumherum passt. Muss auch nicht ganz exakt sein, also es kann auch ein bisschen überlappen. Das kriegt man später wieder weg. Und jetzt mache ich erstmal 4 und dann später die nächsten 4. Und jetzt könnt ihr das Ganze einfach mit einer Winkelpalette oder mit einem Löffel verstreichen. Und jetzt habe ich hier aus dem Eiskühlfach so einen Kühlakku. Damit er jetzt nicht so dreckig wird, lege ich da jetzt so ein Küchentuch drauf und lege das ganz kurz drüber, bevor es auf mein Törtchen kommt. Denn dann wird es einfach schon mal so ein bisschen fest und läuft nicht so schnell. Und in der Zeit verstreiche ich noch kurz die anderen.

Und wenn es dann beginnt, so ein bisschen fester zu werden, nehme ich jetzt diesen Schokoring, lege ihn um das Törtchen herum und dann einfach ankleben. Und das macht jetzt auch nichts, wenn das Papier jetzt hier so ein bisschen überlappt. Das schneiden wir jetzt gleich einfach weg.

Jetzt ist die Schokolade fest. Ich hatte es so etwa eine Minute im Kühlschrank. Jetzt kann ich das Backpapier abziehen, ganz vorsichtig. Und dann, wenn wir da zum Übergang kommen, müsst ihr mit einem Messer so ein bisschen einritzen.

und dann gerade so den Rest abziehen. So, den Überfluss nehme ich jetzt hier runter. Wer möchte, kann jetzt oben die Schokolade noch ein bisschen abbrechen, dass sie einfach ein bisschen unregelmäßiger aussieht, je nachdem, wie ihr das halt haben wollt. Ich gebe auf jeden Fall noch ein Tröpfchen von dem Sirup, von dem Pfefferminzsirup mit rein. Dann so eine aufgeschnittene Schokolade mit Pfefferminz innen drin. Und dann nur noch so ein bisschen.

So sehen jetzt meine fertigen Törtchen aus und die kann man jetzt ganz einfach mit einem Löffel rauslöffeln oder auch mit einer Gabel, denn dieser Bröselboden ist ja ein bisschen fester. Auf jeden Fall sind sie ziemlich einfach in der Herstellung, sehr schnell gemacht und man kann sie halt auch gut vorbereiten. Und wenn ihr dieses Rezept nachmachen wollt, dann geht einfach auf meinen Blog, auf sallys-blog.de. Da gibt es nochmal die genauen Mengenangaben und die Beschreibung, wie das eben geht. Wir sehen uns dann. Bis dann. Tschüss.

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0: Laue Sommernächte lassen sich nicht nur bei Cocktails und Musik genießen, sondern auch mit festem Schuhwerk an den Füßen und mit Taschenlampe ausgestattet. Denn bei Dämmerung und Dunkelheit sind im Stadtwald in Baden-Baden in den Sommernächten besonders viele Leuchtkäfer unterwegs. Bei einer Führung mit einem Waldpädagogen können Sie die Glühwürmchen einmal in ihrem natürlichen Habitat erleben. Die Veranstaltung findet nur bei trockenem Wetter statt. Deutschland gegen Elfenbeinküste heißt es am Samstagnachmittag, 20. Juni 2026. Wer das Spiel aus dem Toronto Stadion live hier in der Region verfolgen möchte, hat ab 16 Uhr im Enzaun Park in Pforzheim die Möglichkeit, die deutsche Mannschaft gemeinsam mit anderen Fans leckerem Essen und den üblichen Biergartendrinks anzufeuern. Am 21. Juni ist offizieller Sommeranfang. In Gaggenau wird er in diesem Jahr französisch gefeiert. Denn Fête de la Musique verwandelt die Innenstadt in eine Bühne für Live-Musik und Austausch. In Gaggenau wird Fête de la Musique damit schon zum dritten Mal gefeiert. Dadurch soll Sichtbarkeit für die lokale Musikszene geschaffen, Kultur genossen und Menschen zusammengebracht werden.
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0: Willkommen zu Talk im Schlachthof im Programm von Baden TV, liebe Zuschauerinnen und Zuschauer. Schön, dass Sie da sind und schön, dass Jörg Augenstein da ist, mein Gast heute. Hallo.
1: Ja, hallo, servus und herzlichen Dank für die Einladung.
0: Sehr, sehr gern. Und ich mache mir jetzt gleich mal einen schlanken Fuß. Nochmal stelle ich meine Gäste vor. Ich weiß gar nicht, wie ich dich vorstellen soll. Was ist dir am liebsten? Als Schiedsrichterfunktionär, als Bademeister, als Kommunalpolitiker, als Sänger, als... Was bist du? Was ist deine Funktionsbezeichnung?
1: Allround-Talent. In Pforzheim schreibt eigentlich die Presse mittlerweile, dass der Tausendsassa und von dem her, das trifft eigentlich auch ganz gut zu und von dem her nehmen wir das auch gerne so an.
0: Bisschen abgedroschener Begriff, oder? Tausendsassa?
1: Aber
0: oder
1: ich weiß nicht, hast du einen besseren?
0: Nee, ich überlege gerade tatsächlich nicht. Immer schon so gewesen im Leben, viele Hochzeiten?
1: Weil ja gut, also es gab schon immer sehr viel und ich war schon auch immer für Vereine da gewesen. Ich war selbst immer im Sport sehr aktiv gewesen, ja, seit meiner Kindheit. Das bedingt durch meine Eltern, die auch sehr sportlich affin sind. Mhm. Und es hat auch immer schon sehr viel Freude gemacht in der Gemeinsamkeit, gemeinsam verlieren, gemeinsam gewinnen, gemeinsam Aktivitäten zu machen. Und dementsprechend ist es eigentlich eine schöne Sache, dass man sich da einbringen kann nach wie vor. Und ich finde auch nach wie vor ganz wichtig, das Ehrenamt hochzuhalten in den Vereinen. Und das ist das, wo ich dahinter stehen kann. Und deswegen lebe ich das auch sehr gerne und auch mit vielen anderen Aktivitäten, ob das die Schiedsrichter-Alps bei der DLRG ist, und viele andere Sachen auch. Und da setze ich mich wieder für ein.
0: Ja. Da haben wir viele Themen, über die wir sprechen können. Die nächsten Minuten fangen wir mit der Musik an. Mhm. Da kommt schon die nächste Frage. Was genau? Schlager, Pop,
1: gute Stimmung, Entertainment und natürlich auch Moderation. Da gibt es auch einiges zu tun. Und ja, da freue ich mich auch. Ist ein Feld, das sich über die letzten Jahre aufgebaut hat. Ich eigentlich damals dann den kompletten Textileinzelhandel, was ich eigentlich auch gelernt hatte, wo ich selbstständig war in Pforzheim, dann auch ja, alles hinter mir gelassen habe und genau diese Linie eingeschlagen habe, seit 2018 mittlerweile schon. Leider kam dann mal Corona dazwischen, wo alles ein bisschen brach lag, aber dieses Jahr ging schon ziemlich zur Sache.
0: Jetzt sprechen wir viel über Musik, wir schauen aber auch mal kurz rein in eins deiner Videos. Das ist dein bislang größter?
1: Das ist der größte Erfolg, das auch nach wie vor natürlich auf vielen Partys noch läuft, aber auch natürlich auf den Après-Ski-Partys, wo es ja jetzt dann irgendwann im Winter wieder losgeht. Mhm. Und Good Morning Sunshine kann man zu jeder Jahreszeit anhören und ist einfach guter Laune-Song.
0: Wir quatschen an der Stelle gleich weiter, schauen jetzt aber mal kurz rein.

0: eigentlich immer gefallen. Aus meiner Jugend her hat mich das immer begeistert. Damals war das noch, weil ich ja auch schon ein bisschen das ältere Semester bin, Boney M. Und habe mich da sehr fasziniert damit. Habe alles noch nach wie vor zu Hause von ihnen. Mhm. Schätze auch sehr Frank Farian, den ich auch mal persönlich habe kennenlernen dürfen. Und das war schon ja, sehr nachhaltig. Liz Mitchells ist auch bei mir noch in der Agentur, die Frontsängerin damals von Boney M. Und das ist eigentlich auch sehr interessant alles, wie das zusammenhängt. Ja. Aber tatsächlich, ja, wie man in der Schule anfängt, mal ein bisschen Flöte zu spielen. Dann habe ich lange Zeit auch Akkordeon gespielt und bin eigentlich immer ständig musikalisch geblieben, aber eher auf der Pop-Richtung. Also Pop-Schlager, nie so irgendwie Heavy Metal oder solche Sachen reingegangen. Ich höre das zwar auch mal ab und zu, aber das ist nicht so ganz meine Welt und habe mich da mit der deutschsprachigen und natürlich auch mit der Schlagerwelt dementsprechend dann schon auseinandersetzen können.
1: Aber wie macht man das dann konkret? Wie kommt man da rein?
0: Es war eigentlich Zufall. Ich bin bei uns in Pforzheim bei einer Karnevalsgesellschaft und mache in Pforzheim zwei große Feste, Frühlingsfest und Martini-Markt. Und da hatte ich zu den Mädels, wo wir da in der Tanzgruppe waren, habe ich gesagt, Menschenskinder, ich könnte mir eigentlich mal vorstellen, wir machen den Song, das war damals von Vox Club, wenn der Maibaum wieder am Dorfplatz steht. Und lass uns das doch aufführen bei der Eröffnung und ich singe dazu. Ich kannte auch die Jungs damals kennengelernt von Vox Club und das war die Idee dahinter. Und unten im Publikum stand jemand, ich kannte die, aber ich wusste nicht, was die beruflich macht. Ich sang dann das wirklich so lockerlässig mit Lederhosen und Dirndl und alles und dann war das alles perfekt, anscheinend, ja, war wohl gut. Die kam dann zu mir und sagte, Jörg, wir müssen da mehr draus machen. Das ist Natascha, So, und dann sagte sie mir irgendwann, ruf dich an. Hat sie auch gemacht und dann kam der Kontakt zustande. Und dann sage ich, Natascha, was wollen wir mehr machen? Das war Spaß, das war für mich einmalig. Nein, er sagte, das war so eine geile Bühnenperformance und es hat stimmlich alles gepasst. Wir gehen ins Tonstudio. Und dann sage ich, Natascha, ich kenne mich überhaupt nicht aus, erklär mir. Na? Und dann hat sie mir erstmal erklärt, dass sie für viele große deutsche Künstler im Schlagerbereich Texte schreibt und die ganzen Chöre auch singt. Okay. Nach wie vor singt sie meine ganzen Chöre, also alle Frauenstimmen auf meinen Songs sind von ihr eingesungen. Ich bin mittlerweile bei Thorsten Bader, sehr bekannter Produzent in ganz Deutschland, arbeite auch für Universal und waren auch schon sehr, sehr viele bekannte Künstler bei ihm zu Gast. Und ja, so hat sich das ergeben und sie singt nach wie vor meine Songs quasi im Background ein und das fasziniert mich nach wie vor, ja.
1: Schöne Geschichte.
0: So kam das zustande und so hat sie mich dann zu Thorsten Bader gebracht und wir haben gearbeitet und arbeiten jetzt seit Jahren zusammen und ja.
1: Gab es jemals irgendeine Diskrepanz, dass du dir vielleicht gedacht hast oder dass jemand gesagt hat, es passt doch nicht zu den anderen Dingen, die du machst? Du bist Kommunalpolitiker, sprechen wir noch drüber. Die Schiedsrichterei haben wir angesprochen. Da geht es natürlich um Respekt, da geht es um Seriosität. Ohne jetzt die Musik da kleinreden zu wollen, aber das ist gute Laune, das ist seichte Unterhaltung. War nie irgendwie...
0: Ja, man muss es vielleicht nochmal... Also ich habe da kein Problem. Ich kann umschalten, ob ich jetzt im Gemeinderat sitze oder auf der Bühne stehe. Das sind zwei völlig verschiedene Stiefel. Aber ich meine, man hat seine Freizeit oder man hat ja andere Themenfelder auch zu spielen. Ich bin ein anderer Mensch, wenn ich Schiedsrichter bin und ich kann da nicht auf dem Platz singen oder ich kann da andere Dinge nicht machen. Aber eins ist auch, und das verfolgt mich seit meiner Kindheit auch, wir waren öfters in Clubs im Urlaub im Sommer mit meinen Eltern. Und da war ich eigentlich immer in den ganzen Shows immer mit am Start. Und ich wollte damals eigentlich als junger Mann, so mit Alter 16, 17, 18, immer in der Action teilhaben. Also wollte da gerne auch mich bewerben als Animateur und meine Mutter hat es immer ein bisschen gebremst und hat sie auch recht gehabt, vielleicht im Nachgang, weil ich dann nicht in der Textil-Einzelhandelsbranche so Fuß gefasst hätte, was ja auch sehr gut war. Aber das war mir immer im Hintergrund. Also immer die Unterhaltung, für andere da sein, den Spaß zu haben und vor allem das Glas immer halb voll und nicht halb leer.
1: Also solider Grundstein in deinem Leben? Ja. Früher mal gewesen, bereust du nicht im Nachgang?
0: Never. Nein, das war alles okay. Ich hätte mir vielleicht mal gewünscht noch, dass ich ein, zwei Jahre vielleicht doch in dem Club mal als Animateur gearbeitet hätte. Dem traue ich vielleicht ein bisschen nach.
1: Du kannst doch noch nachholen.
0: Ja. Ich hätte eigentlich auch unheimlich gern zum Beispiel auch das Thema Skilehrer noch. Ich fahre unheimlich gern Ski. Ja. Habe ich aber nie zeitlich geschafft, dass ich einen Skilehrer mal mache hier in Deutschland. Aber vielleicht kriege ich das auch noch auf die Reihe, aber ich glaube nicht, dass das zeitlich irgendwie noch reichen wird. Aber von dem her, das wäre noch eine Herausforderung.
1: Okay, machen wir weiter mit ein bisschen Küchenpsychologie von mir. Ist vielleicht die Musik bei der du auf Bühnen stehst, du wirst gemocht, alle Menschen feiern, haben gute Laune. Ist das vielleicht ein Kontrast, den man braucht zu vielen anderen Dingen, die du machst? Wenn man als Schiedsrichter unterwegs ist, hat man oft nicht viel zu lachen. Da wollen wir drüber sprechen. Da gab es auch bei uns in der Region sehr unschöne Vorfälle in letzter Zeit. Politiker haben es nicht leicht, auch da wird der Ton rauer. Wir werden über deine Tätigkeit im Schwimmbad sprechen. Auch in diesem Sommer, auch bei uns in der Region, gab es da immer wieder Vorfälle. Ist die Musik der Kontrast oder ist es
0: überinterpretiert? Die Musik ist ein positiver Kontrast, nennen wir es mal so. Ne? Es ist aber auch, natürlich werden dir da, schreiben dich da auch mal Leute an und sagen, ja, der Song findest du nicht gut, aber es gibt halt die breite Mehrheit, die den Song gut findet. Ja. Das ist aber genauso in der Politik genauso. Du hast eine Meinung, die vertrittst du. Ja? Warum hast du die Meinung? Weil du dir die selber angeeignet hast. Stadtpolitik ist nochmal eine andere Politik wie Landesebene oder Bundesebene. Und hier geht es einfach, die Kommune oder die Stadt nach vorne zu bringen in gewissen Themen. Selbst das ist nicht einfach im Pforzheim, auch das nicht, aber man hat Ideen und man versucht, die umzusetzen. Genauso ist es natürlich, es gibt im Fußball Regeln, die umzusetzen sind und genauso im Badebetrieb, Freibad genauso. Was mir da mittlerweile halt missfällt, ist, dass der Respekt einfach nicht mehr so gegeben ist. Also du sagst was, es kommt komplett gleich der Affront gegen dich, weil die ganz anders darauf eingestellt sind und einfach das nicht akzeptieren wollen. Und das ist, glaube ich, im Moment die gesellschaftliche Problematik, die wir da haben. Auch wenn ich eine politische Meinung habe, dann ist es mein politisches Ziel, in der Stadt zum Beispiel einen Zubau von einem Hallenbad eben nicht in der Innenstadt zu bauen, sondern zum Beispiel auf dem Wartberg. Das hat aber seine Gründe und die Gründe darf man aber auch hören und muss sie auch hören. Und dann versteht man es vielleicht mehr, warum dass man gewisse Sachen so entscheiden würde.
1: Sprechen wir über den Kommunalpolitiker Jörg, der bei mir hier sitzt. Du sitzt im Gemeinderat von Pforzheim?
0: Ja, seit 2009.
1: Also schon eine ganze Weile, hast einiges mitgemacht schon. Pforzheim, muss man auch sagen, ist auch politisch durchaus ein herausforderndes Pflaster. Du hast die Bäder-Situation schon angesprochen, Finanzen sind unverändert.
0: Ich glaube, das gibt Probleme in vielen Kommunen mit den Finanzen.
1: Ne? Das ist richtig, wobei Pforzheim da ja durchaus schon vor einigen Jahren angefangen hat und herausgestochen ist. Fordernde Aufgabe?
0: Das ist sehr fordernd und wenn man allein bedenkt, dass wir in einem Haushalt pro Jahr 500 Millionen haben, davon natürlich über 300 Millionen in den sozialen Haushalt reingehen. Das ist zum einen dem geschuldet, dass natürlich auch Bundes- und Landesgesetze geben, die wir dann natürlich befolgen müssen oder natürlich auch zahlen müssen. Aber dementsprechend können wir strukturell nicht mehr sehr viel, haben wir nicht mehr sehr viel Spielraum. Und denen gilt es natürlich schon in der Konsequenz noch das, was wir machen können, zu tun. Genauso wie jetzt im Moment aktuell, was wir seit Jahren ja die Problematik haben, mit der Bädergeschichte. Und da gab es ja zum Glück noch ein Zurückrudern jetzt im Januar diesen Jahres. Und hoffentlich, dass es jetzt alles seinen positiven Weg nimmt am Wartberg, da wo es eigentlich auch seit Jahren schon hingehört. Aber leider, da immer Diskrepanzen dann im Gemeinderat waren. Okay, das sind politische Spielchen und Rangeleien und Meinungsverschiedenheiten. Und wenn halt die Mehrheiten nicht da sind, sind sie nicht da. Dann muss man dann irgendwo mal auch als Jörg Augenstein sagen, okay, Mist, geht gerade nicht, weil ich die Mehrheit nicht habe. Jetzt haben wir die Mehrheit wieder dafür gewonnen mit vielen Gesprächen, mit offenen Gesprächen und mit einem Weiterdenken auch anderer Fraktionen, die dazu nicht gestanden sind und jetzt dazu stehen, aufgrund der Thematik und der Problematik an sich eigentlich auch schon bezüglich des Personals. Und hier habe ich Synergien, wenn ich in einem Freibad einen Zubau mache mit einem Hallenbad, habe ich Synergien, kann ich Synergien erzeugen und muss nicht noch zusätzliches ein Bad in der Innenstadt, was wieder komplett mit anderem Personal bestückt werden soll, aber das gibt es gar nicht. Mhm. Es gibt es nicht und das muss man einfach auch mal wissen. Ja? Und dementsprechend kann man das jetzt hoffentlich in die richtige Richtung lenken. Da ist jetzt dann auch bald die finale Entscheidung, welches Projekt das gemacht wird und dann auch im Dezember diesen Jahres dann die endgültige Entscheidung.
1: Wir machen ein bisschen Schweinsgalopp, machen mit dem nächsten Thema weiter. Du hast jetzt die Bäderproblematik, die Bädersituation, da geht es um Standortfragen in Pforzheim angesprochen. Du bist aktiv im Freibad. Diesen Sommer auch, wie oft gewesen?
0: Ich war diesen Sommer von 15. Mai bis 30. September. Hab noch helfen, jetzt eingewintert. Da ist jetzt noch ein bisschen was zu tun, aber da bin ich jetzt nicht mehr tätig. Und von dem her natürlich auch mit den Problematiken, die Land auf und Land ab, die durch die Presse gingen.
1: Wir denken an Berlin unter anderem.
0: Berlin durch die war natürlich ein Worst-Case-Szenario.
1: Genau, müssen aber gar nicht so weit wegschauen. Es gab auch in der Region Vorfälle, in Malsch beispielsweise,
0: ja.
1: Südlich.
0: Es gab auch bei uns Vorfälle, ja, im Juli, wo wir auch Polizeieinsätze hatten. Und das sind einfach Sachen, die brauchst du nicht, ja. Du willst jedem von Kleinkind bis Senior hoch zu es ermöglichen, in ein Freibad zu gehen. Das soll Spaß machen. Mhm. Bei einem tollen Wetter soll er Freude haben, kann sich sonnen, kann springen vom Zehner. Einfach genießen mit Freunden, Kumpels, Freundinnen, alles Mögliche. Aber es gibt halt Baderegeln. Und diese Baderegeln müssen halt eingehalten werden, wie im Übrigen auch bei der Schiedsrichterei. Ja, da gibt es Regeln, die sind halt, die stehen da. Ja? Die stehen auch im Eingangsbereich. Und wenn du dann was sagst und ist sofort diese Konfrontation komplett gleich gegen dich. Ja? Stopp, was willst du eigentlich? Ja? Und nur aggressiv dagegen. Und das geht nicht.
1: Aber Baderegeln gab es ja immer schon. Woran liegt diese Entwicklung? Was ist?
0: Ja, ich glaube, das ist eine Entwicklung der letzten Jahre. Natürlich gab es Baderegeln schon immer, es gibt auch schon immer Fußballregeln. Und nur diese Regeln zu befolgen, die einen sehen das ein und die anderen möchten das auch gar nicht einsehen, weil Begründung von diesen Badegästen, die wir zum Teil dann auch Hausverbote aussprechen, was willst du überhaupt? Ich habe Eintritt gezahlt, ich kann tun und lassen, was ich hier will. Und ich glaube, das ist, ich kann auch nicht in eine Diskothek gehen, wenn ich Eintritt zahle und kann in der Diskothek hier alles Mögliche machen. Das geht halt nicht. Ja? Da gibt es auch Hausordnung und das gibt es genauso in einem Freibad oder in Einkaufszentren, egal wo. Und die gibt es genauso auf dem Fußballplatz.
1: Mhm. Wie sah das aus diesen Sommer? Polizeieinsätze, Ordnungspersonal, Ordnungsdienst noch zusätzlich?
0: Ja, wir hatten ständig Sicherheitsdienst und hatten die am Wochenende dann auch immer erhöht. Um einfach, weil es ist ein Bad, Wartberg-Freibad ist das größte Freibad in Pforzheim, wo doch eine Größenordnung von ca. 5.000 bis 6.000 Personen unterkommen können. Das ist alles recht und schön. Die würden wir auch gerne haben. Und es war dann halt eigentlich so eine Zeit, das hauptsächlich im Juli, wo diese Problemfälle in den Bädern sind. Wir haben, und das gehört aber auch zur Fairness halber dazu, wir haben den ganzen August über, wo es dann auch wieder schöner geworden ist im August, einfach tolle Badegäste gehabt, ein schönes Familienpublikum, keine Probleme gehabt. Das gehört auch zur Ehrlichkeit dazu. Da freut man sich, wenn so ein Publikum dann auch da ist und man mit denen ganz normal am Beckenrand eine Konversation betreiben kann und die auch ja überhaupt nicht auf Krawall gebürstet sind, sondern einfach Freude haben. Ja, wir passen auf das Kind auf, wir passen auf den Erwachsenen auf. Wir retten, ja, wenn was passiert. Genauso wie kurz vor Schluss oder kurz vor Badeende jemand wirklich vom Zehner schwerst gestürzt ist. Ja, das sind wir da. Das ist unsere Aufgabe. Rettung der Person, Hilfe der Person und nicht Sachen zu deeskalieren oder zu hinzuweisen, tu das nicht, tu das nicht. Da verlässt du dein Aufgabengebiet eigentlich, weil du dich nicht mehr konzentrierst auf das, was eigentlich ist, nämlich das, was im Wasser passiert. Mhm. Wenn da jemand schwer verunglückt und ich sehe es nicht richtig, was vom Zehner passiert, ich krieg's nicht richtig mit, das sind Bruchteile von Sekunden, wo was passieren kann. Und ich muss dann wegen mit solchen Vollpfosten oder Idioten mich da rumdiskutieren, was sie jetzt nicht machen sollen, während jemand anderes ein Riesenproblem hat.
1: Von den Baderegeln zu den Fußballregeln, die Vorlage, die Überleitung hast du mir selbst schon gegeben. Gleiches Phänomen des Zeitgeistes für die vielen Kollegen
0: in der Schiedsrichterei? Ja, ich bin ja mittlerweile seit über 20 Jahren in der Schiedsrichterei tätig, beim Badischen Fußballverband hier und bin auch seit 2006 beim Verband Schiedsrichterausschuss tätig. Und ich glaube, wir haben es, auf der einen Seite haben wir es, wo wir angefangen haben, wo die Oberliga noch drittklassig war, wo wir unterwegs waren, haben wir es von dem her einfach, wir haben keine Unterstützung mit Funkfahren gehabt, wir haben keine Headsets gehabt, aber im Team haben wir uns sehr gut verstanden. Natürlich kam da auch mal von Zuschauern was, das kam schon immer, ja. Aber die Spieler haben das akzeptiert oder viel mehr akzeptiert, wie entschieden worden ist. Heute musst du dich fast für jede Entscheidung rechtfertigen, warum, wieso und weshalb. Man sieht das ja auch. Paradebeispiele sind ja in der Bundesliga oder in der Champions League zu sehen. Wie gleich 5 Spieler auf den Schiedsrichter draufgehen, wenn es einen Freistoß gibt. Was wollt ihr eigentlich? Das war ein klares Foul. Die diskutieren mit dem darum, völlig unnötig, aber junge Spieler sehen das auch. Und nehmen das mit zum Beispiel in der Jugend dann in ihre Kreisliga mit rein, wo die dann sagen, so, dann gehen wir jetzt auch mal auf den Schiedsrichter los, obwohl der keinen Fehler gemacht hat. Ich habe auch schon Schiedsrichterbeobachtungen gehabt, junge Schiedsrichter, die das alles richtig abgehandelt hatten, ja, aber nicht mal die Spieler wollten es akzeptieren und die Eltern schon dreimal nicht. Mhm. Und da muss ich mir echt fragen, wo ist die Regelkenntnis oder warum muss ich dann einen jungen Schiedsrichter so extrem auch angehen?
1: Mhm. Übelst. Aber höre ich richtig raus, Problem hauptsächlich auf dem Platz, nicht neben dem Platz? Du hast auch die Zuschauer angesprochen, da kommt ja auch immer
0: Dynamik rein. Die Zuschauer, das ist natürlich gut, die haben ihren Eintritt gezahlt und es ist ja immer, die haben Eintritt gezahlt, dann darf er auch ein bisschen was sagen. Ja,
1: ja, ja, das wird immer kommen. Bisschen was
0: viel wichtiger ist eigentlich, dass in dem Bereich, wo die Trainer und Betreuer stehen oder sitzen und auch die Auswechselbank, da ist absolut No-Go. Das ist so eine Zone, wo auch respektvoll umgegangen werden muss. Natürlich kann nicht sein, dass ein Zuschauer auf einmal auf den Platz rennt. Dann geht er nach Hause, auf gut Deutsch gesagt. Ja, da hat er nichts zu suchen. Und es geht ja auch mittlerweile so seit längerem, dass man natürlich auf der Bank auch dementsprechend Gelbe, Gelb-Rot oder Rot verteilen kann. Und dann gehen die da weg. Ja, natürlich mit Gelb noch nicht, aber mit Rot dann schon oder Gelb-Rot. Aber das ist alles in so einer Abhandlung. Braucht man das? Ja, also muss die Eskalation so hoch gehen, dass sich ein Trainer oder ein Betreuer so aufführt, da draußen wie ein Rumpelstilzchen, dass er eine rote Karte kriegt? Das ist doch Schwachsinn. Ja? Da denke ich, Leute, was überlegt, was habt ihr da, was läuft da oben völlig falsch bei euch? Ja? Klare Entscheidungen, ja, dann zum Teil noch jetzt in der Bundesliga, was mich da ein bisschen, ja, wir sagen zwar, es ist schön, wenn es so Tatsachenentscheidungen gibt und es sind ja eigentlich. Du musst innerhalb von 1-2 Sekunden entscheiden, wo es hingeht. Oben wird dann entschieden im Videokeller bei einem Spiel. Das braucht dann 1-2 Minuten. Das ist so eine Sache, die mir ein bisschen zu lange dauert. Die Lösungen sollten da schneller auf dem Platz passieren und der Zuschauer noch besser mitgenommen werden. Aber ich glaube, da sind die auch am Arbeiten. Aber es ist natürlich auch so, dass der Schiedsrichter schon gar nicht mehr so richtig frei seine Entscheidung auch treffen kann, weil er dann nochmal, oh, war das jetzt ein Elfmeter? Oh, war das doch? Ich meine, eins ist auch klar, da wird gespielt in Geschwindigkeiten, die sind hoch, der Ball fliegt da mit 100 Stundenkilometer durch den 16er. Das ist alles nicht so einfach, aber schneller, klarer und fürs Publikum im Stadion noch besser zu kommunizieren, glaube ich, wäre ein guter Ansatz, da noch ein bisschen mehr Ruhe reinzukriegen.
1: Jetzt gehen wir mal vom großen Fußball, vom Profifußball, den wir im Fernsehen sehen, ganz runter. Es gibt ja durchaus Ansätze, um zu sagen, man versucht, junge Fußballerinnen und Fußballer erst gar nicht dahin zu bringen. Ich war neulich mal bei einem Spieltag im Jugendfußball. Da gibt es zum Teil keine Tabellen mehr, die sollen die Regeln selbst untereinander ausmachen. Also da ist auch niemand, der ihnen sagt, das war jetzt ein Foul. Du verziehst das Gesicht?
0: Ja, ich bin ein bisschen zwiegespalten. Also wir haben in Pforzheim auch die Bolzplatzliga. Das ist eine Liga, die ohne Schiedsrichter geht. Ja. Finde ich auch gut. Das ist alles, hat aber mit Fußballvereinen nichts zu tun. Das sind alles Kiddies, die da spielen wollen, ihren Spaß haben wollen. Und die machen ihre Regeln. Ja. Und das funktioniert auch, habe ich selber schon zugeguckt. Jetzt müssen wir aber überlegen, trotzdem, der Spieler, der heute im Fußballbereich anfängt, der möchte ja irgendwann mal vielleicht mal die Profi, kann nicht jeder Profi werden, ja, aber doch mal vielleicht trotzdem in die Verbandsliga, in der Oberliga spielen. Und da habe ich doch das Problem, er muss sich damit konfrontieren normalerweise, dass es ja einen Abstieg gibt und einen Aufstieg gibt. Und da sehe ich eigentlich die Problematiken, der Wettbewerb verliert dadurch. Also ich bin dabei, wenn das Kinder noch sind, die das spielerisch erlernen sollen, dass du nicht immer bloß verlierst vielleicht am Wochenende, irgendwo bloß immer sagst, hey, ich seid wieder Letzter. Das kann ich gerade noch nachvollziehen, das Thema. Aber mir hat es auch nicht geschadet in meiner sportlichen Karriere, wenn ich mal fünfmal hintereinander verloren habe.
1: Zum Schluss noch ganz kurz, wie begeisterst du junge Menschen für die Schiedsrichterei? Es gibt auch da diese unschönen Vorfälle in der Vergangenheit über Polizeieinsätze, über wirklich sehr, sehr unschöne und indiskutable Übergriffe und Angriffe. Wenn ein junger Mensch kommt und sagt, ich würde das gerne machen, weil das wahnsinnig spannend ist, aber so richtig wohl fühle ich mich nicht dabei. Deine Motivationsrede.
0: Ja, wir motivieren natürlich schon und wir wollen es natürlich auch langsam da reinbringen, das Thema. Also es ist nicht so, dass wir den da mal ins kalte Wasser schmeißen. Es gibt ja auch vom DFB diese ganze Verordnung von Patensystemen, die dann wirklich begleitet werden, 3, 4, 5 Spiele. Wenn es sein muss, von mir aus ein 6. und ein 7. Spiel, wenn es Probleme gibt. Die Person, wo der neu anfängt, soll Rückendeckung bekommen. Und das ist ganz wichtig. Und über diese Sache wird es natürlich immer wieder geben, welche, die dann einfach sagen nach einem Jahr, du Jörg, das ist jetzt doch nichts für mich. Oder das war, ist mir doch zu extrem, hätte ich es mir nicht vorgestellt, weil zu viel Gegenwind kam. Das muss man akzeptieren, das gehört dazu. Aber wir haben auch ein sehr gutes Lehrwarteteam in Pforzheim und der Badische Verband steht natürlich auch hinter den Schiedsrichtern und dementsprechend, ja, wir wollen motivieren und wir hoffen, dass wir immer viele neue Gesichter wieder bei der Schiedsrichterei bekommen, wenn es auch nicht einfach ist, weil eben die Außendarstellung im Moment nicht einfach ist. Aber Learning by Doing und unterstützen, den Rücken frei halten und positiv sehen. Ich werde jetzt auch am ja, die nächsten Tage mal mit Schiedsrichtern, mit jungen Schiedsrichtern mal zum Oberligaspiel gehen, das wieder angucken, wie der Schiedsrichter reagiert, was der macht und so weiter und so fort. Mache ich dann auch ehrenamtlich. Das zahlt mir kein Mensch. Ich will es auch gar nicht, aber ich will den Jungen zeigen, wie der schon reagiert, der vielleicht schon 10 Jahre pfeift, und was sie daraus lernen können. Ja, Umgang mit Spielern, Abstand halten und so weiter. Wie zeige ich eine gelbe Karte? Solche Sachen, die einfach in den Automatismus übergehen müssen, aber trotzdem, wie ich schon eingangs sagte, das Glas muss eigentlich immer halb voll sein und nicht halb leer.
1: Damit hast du es schön rund gemacht, Jörg. Ich danke dir ganz herzlich für den Besuch.

0: Gute Laune Musik aus Pforzheim. Jörg, wie bist du dazu gekommen? Immer schon musikalisch gewesen oder Idee am Stammtisch?
1: Na, die Idee am Stammtisch war es eigentlich nicht. Es ist immer schon, ich habe immer schon ein bisschen auch in der Musikbranche mich umgehört und habe mir Musik

0: Besuch hier bei Talk im Schlachthof.
1: Ich danke auch. Alles Gute. Danke.
0: Ebenso. Vielen Dank und Ihnen vielen Dank fürs Zuschauen. Das war Talk im Schlachthof hier im Programm von Baden TV. Eine gute Zeit Ihnen und gern bis zum nächsten Mal. Tschüss.
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Laue Sommernächte lassen sich nicht nur bei Cocktails und Musik genießen, sondern auch mit festem Schuhwerk an den Füßen und mit Taschenlampe ausgestattet. Denn bei Dämmerung und Dunkelheit sind im Stadtwald in Baden-Baden in den Sommernächten besonders viele Leuchtkäfer unterwegs. Bei einer Führung mit einem Waldpädagogen können Sie die Glühwürmchen einmal in ihrem natürlichen Habitat erleben. Die Veranstaltung findet nur bei trockenem Wetter statt. Deutschland gegen Elfenbeinküste heißt es am Samstagnachmittag, 20. Juni 2026. Wer das Spiel aus dem Toronto Stadion live hier in der Region verfolgen möchte, hat ab 16 Uhr im Ensown Park in Pforzheim die Möglichkeit, die deutsche Mannschaft gemeinsam mit anderen Fans leckerem Essen und den üblichen Biergartendrinks anzufeuern. Am 21. Juni ist offizieller Sommeranfang. In Gaggenau wird er in diesem Jahr französisch gefeiert. Denn Fête de la Musique verwandelt die Innenstadt in eine Bühne für Live-Musik und Austausch. In Gaggenau wird Fête de la Musique damit schon zum dritten Mal gefeiert. Dadurch soll Sichtbarkeit für die lokale Musikszene geschaffen, Kultur genossen und Menschen zusammengebracht werden.

0: Sowohl für die Erdbestattung als auch für die Feuerbestattung ist es von ganz großer Bedeutung, dass man eine Grabstätte hat. Grabstätte, das bedeutet Erinnerung, das bedeutet Begegnung, das bedeutet Liebe zum Verstorbenen, zur ganzen Familie. Und ganz wichtig ist hier natürlich dann ein Grabmal, das die Persönlichkeit der verstorbenen Person oder der ganzen Familie zeigt, ein sehr individuelles Grabmal. Und dafür haben wir gerade hier in Karlsruhe die Steinmetze, die eigentlich viel mehr sind. Das sind eigentlich Bildhauer, es sind Steinkünstler. Und die nehmen sich gerne die Zeit, mit der Familie ein individuelles Grabmal zu entwerfen und dann nach Absprache auch zu fertigen.
1: Der Steinmetzbetrieb von Ralf Löffler ist mehr als nur eine Werkstatt in Karlsruhe-Durlach. Hier wird nicht nur Stein bearbeitet, sondern auch das Abschiednehmen. Inmitten der Schlichtheit der Werkzeuge und der schroffen Oberfläche des Granits wird die Trauer der Menschen in monumentale Formen gegossen. Für Löffler und seine Familie ist die Arbeit an den Steinen ein Ausdruck des Mitgefühls. Ein Handwerk, das im Angesicht des Verlustes Trost spendet.
2: Ich habe einen Kunde gehabt, da ist der Sohn früh verstorben und aus dem Leben gerissen durch einen Unfall. Ich habe dann mehrere Zeichnungen gemacht. Ich habe zwei Säulen gemacht, wo die Eltern darstellen sollen, ihn als runde Scheibe, wo oben ein Riss drin war, aus dem Leben gerissen als Symbolik und habe da den Namen reingemacht.
1: Der Tod ist ein Thema, das viele Menschen meiden. Doch für die Familie Löffler ist er stets präsent. Es geht nicht darum, den Tod zu besiegen, sagt Löffler, sondern darum, ihm mit Würde und Respekt zu begegnen. Jeder Grabstein ist ein individuell gestaltetes Denkmal. Eine letzte Botschaft für die Verstorbenen und ein Monument des Innehaltens für die Trauernden.
2: Der Grabstein ist die Seele des Verstorbenen und die Anlaufstelle für die Angehörigen, um dort Trauer zu bewältigen. Ich bin Ralf Löffler, bin Steinmetz und Bildhauer aus Karlsruhe-Durlach. Habe den Betrieb von meinem Vater übernommen. Ich habe eine Lehre gemacht, 3 Jahre als Restaurator in Karlsruhe. Danach bin ich 1 Jahr nach Pforzheim Bildhauerarbeiten gemacht und danach bin ich zu meinem Vater gegangen.
1: Gemeinsam mit 3 Angestellten, seiner Schwester und seiner Frau, arbeitet Ralf Löffler in seinem Steinmetzbetrieb. Eine Arbeit, die für die Hinterbliebenen ein Stück Unvergänglichkeit darstellen. In der Werkstatt entsteht etwas, das über das Handwerk hinausgeht. Ein stilles, aber starkes Symbol der Trauerbewältigung.
3: Für mich ist das ein Prozess, was aus dem Nichts zu erschaffen, das natürlich für sehr lange stehen bleibt. Also das wird, nachdem wir schon weg sind, wird das noch als Mahnmal da stehen. Und je nachdem, was man als Symbolik hat, werden die Leute in 300-400 Jahren sich das anschauen können und werden das verstehen, was damit gemeint ist. Die werden sofort verstehen, entweder es hat mit Wiedergeburt, Tod oder sonstigen Dingen zu tun. Vielleicht, was den Menschen selber angeht, der da auf dem Grabstein steht und der verstorben ist. Man kann einfach einen Bezug zu demjenigen aufbauen. Und die Leute, die die Grabmäler für ihre Verstorbenen haben, die fühlen sich verstanden durch die Symbolik und durch das, dass der Grabstein eben direkt auf denjenigen zugeschnitten ist und nicht einfach nur Katalogware ist.
1: Die Arbeit in der Werkstatt hat etwas Beruhigendes. Der Klang des Meißels, der über den Stein gleitet, das rhythmische Hämmern, das ein Denkmal formt, erinnert daran, dass der Tod nicht das Ende ist, sondern der Beginn einer neuen Erinnerung. So wird der Grabstein mehr als nur ein Symbol des Endes. Er wird zu einem Ort der Begegnung, des Gedenkens und vielleicht auch der Heilung.
2: Früher hat man öfter Kreuze, Rose, betende Hände hat man oft auf den Stein drauf gemacht. Ganz früher hat man auch als Symbolik den Totenkopf in den Stein eingearbeitet. Das sieht man oft in den alten Friedhöfen. Ganz oben drin ist dann noch ein Totenkopf eingearbeitet.
3: Der ist sinnbildlich für das Memento Mori. das bedeutet so viel wie sich seiner Vergänglichkeit bewusst zu sein. Die Symbolik, die schwingt natürlich immer mit, klar. Die ist älter als der Mensch selber.
2: Heutzutage macht man auch andere Symboliker, zum Beispiel Schmetterling als die Verpuppung von die Raupe ist hier auf der Erde und dann die Verwandlung ist dann, wo ins Jenseits geht, der Schmetterling. Oder zum Beispiel das Ginkgoblatt, der Ginkgo-Baum steht fürs Leben. Die Friedenstaube wird oft verwendet. Als Symbolik gibt es jetzt auch zum Beispiel ein Loch in den Stein reinzumachen. Also man geht durch diesen Tunnel durch ins Jenseits.
1: Zu jeder Symbolik gibt es das passende Material, das unterschiedliche Vor- und Nachteile birgt.
2: Es gibt verschiedene Materialien. Es gibt Weichgesteine, Hartgesteine. Angefangen wird mit Sandstein, ganz weich, dann der Marmor ist ein Weichgestein, dann der Granit. Und der Granit eignet sich eigentlich am besten, weil er vom Schmutz verschont bleibt. In seltenen Fällen arbeiten wir auch mit Stahl oder mit Edelstahl oder mit Cortenstahl. Cortenstahl sieht auch sehr schön aus, hat so einen rostigen Effekt auf dem Stein, sieht sehr interessant aus. Die Bearbeitung vom Grabstein kann zum Beispiel Natur einfach an Felsen sein oder handwerklich bearbeitet. Es gibt gestockt, gespitzt, satiniert oder poliert.
1: So hat jeder Stein durch das Material und die Symbolik seine eigene Geschichte. Und es ist die Aufgabe des Steinmetz, diese Geschichte so zu erzählen, dass sie den Verstorbenen gerecht wird. Oft kommen die Angehörigen mit konkreten Vorstellungen oder Erinnerungen, die sie in den Stein eingraviert sehen möchten. Ein letzter Wunsch, der in die Form eines steinernen Andenkens gegossen wird.
2: Also am Anfang kommen die Trauernden auf uns zu und dann gehe ich ins Gespräch mit den Leuten, was sie gern hätten. Ob sie einen Naturstein möchten, ob der Verstorbene gerne in der Natur war, in den Bergen war oder ob man irgendwie was reinbrachte, eine Symbolik, was er erlebt hat im Urlaub oder was er gern gemacht hat oder ein Hobby hat, dass man das in den Stein vielleicht integrieren kann. Ich mache dann auch den Leuten immer dann Zeichnungen, wie so ein Stein aussehen kann. Und die Leute schauen dann, ich mache immer so 3-4 Zeichnungen und die Leute kommen dann nach 2-3 Tagen vorbei und schauen sich das an und sagen dann, ja, in diese Richtung, aber vielleicht noch was von dem dann dazu. Dann kommt wieder eine neue Zeichnung dazu und so entsteht dann ganz langsam dann der Prozess vom Grabstein. Und erst danach wird dann das Material rausgesucht. Dann gehe ich mit den Leuten durch, wenn sie sagen, ja, genau das soll der Stein sein, dann gehe ich mit denen durch und dann schauen wir die Materialien an, was zu dieser Form am besten dazu passen würde. Es ist auch schön, wenn man dann auf den Friedhof geht und schaut seine Arbeit an. Da hat man das Herzblut reingesteckt und der Kunde ist zufrieden. Ich habe viele Kunden, die schreiben mich dann an und sagen, ich bin so glücklich, dass ich mit ihnen das kreativ zusammengearbeitet habe. Das ist der Stein für meinen Mann.
1: Und so entsteht über Jahrzehnte eine enge Verbindung zwischen den Angehörigen und der Grabstätte.
0: Wir kennen viele Fälle, wo Familien einen Bezug haben zu ihrem Grabmal, zu ihrer Grabstätte. Und je intensiver dieser Bezug ist, desto höher ist auch die Wahrscheinlichkeit, dass die Familie über Generationen hinweg das Grabmal und die Grabstätte behält.
2: Hier sieht man einen Stein, der schon einmal für die Familie auf dem Friedhof gestanden war. Jetzt ist die Mutter gestorben und die wird jetzt eingearbeitet. Der Stein wird vorher gereinigt, dann die Schrift eingehauen und danach wird komplett die ganze Schrift mit Farbe ausgelegt, damit alles wieder zusammenpasst.

0: Nach einem halben Jahr, nach der Beerdigung, kann man sich schon Gedanken über einen Grabstein machen, wie er aussehen soll. Und kann zum Steinmetz gehen und sich dann Vorschläge geben lassen. Wer mit Hand, Hirn arbeitet, ist Handwerker. Wer mit Hand, Hirn und Herz arbeitet, ist Künstler.
1: Die Familie Löffler lebt in dieser besonderen Balance zwischen Handwerk und Trauer. Hier in der stillen Intimität der Werkstatt, wo der Tod oft als etwas Endgültiges erscheint, wird der Schmerz der Hinterbliebenen auf eine Weise bearbeitet, die ihn vielleicht nicht lindert, aber ihm eine Form gibt. Eine Form, die Bestand hat. Denn der Stein bleibt, auch wenn die Menschen gehen. Und mit ihm bleibt auch die Erinnerung, die für immer weiterlebt. So wird das, was unwiederbringlich verloren scheint, in einem Denkmal unvergänglich.

0: Hallo, herzlich willkommen in unserer Tortenwelt. Samira und ich, wir haben heute richtig Lust auf einen leckeren Kuchen. Wir wollen aber den Backofen nicht einschalten. Und deswegen gibt es einen Kuchen aus dem Kühlschrank, also praktisch einen No-Bake-Cake. Die Basis dafür ist einfach so ein Bröselboden. Dann kommt eine leckere Philadelphia-Creme obendrauf. Und das Ganze aromatisieren wir heute mit etwas Pfefferminze. Und am Ende des Videos möchte ich euch noch auf eine Aktion hinweisen, denn dann gibt es wieder ein super tolles Gewinnspiel, aber das kommt später. Ich lasse euch noch ein bisschen neugierig da sitzen und zeige euch einfach mal kurz die Zutaten. Also, ich habe hier ein paar Kekse und zwar nehme ich da gern Vollkornkekse, ihr könnt aber auch zum Beispiel Löffelbiskuit nehmen, einfach 100 Gramm. Dann habe ich hier 125 Gramm Butter, 50 Gramm Mandeln gehackte, 50 Gramm Schokodrops. Für die Creme brauchen wir 400 Gramm Frischkäse, da nehme ich gern Philadelphia, 200 Gramm Schlagsahne, eine halbe Zitrone, davon den Saft. Ich habe hier 100 Gramm Puderzucker und später eben noch ein bisschen Pfefferminzsirup, das ist alkoholfrei. Dann noch etwas Sahnesteifmittel und ein paar Himbeeren. Die Samira darf jetzt zuerst die Vollkornkekse einfach mal in so eine Tüte machen. Einfach reinstecken und dann gleich zerbröseln. Und ich gebe schon mal die Butter in einen kleinen Topf. Die zerlasse ich hier drin. Jetzt krabbelst du das schon wieder.
1: Weil ich kann gar nicht so gut gehen.
0: Und die Mandeln gebe ich hier in eine Pfanne. Die röste ich ganz ohne Fett. Einfach ein bisschen an, dann haben sie ein besseres Aroma. Und jetzt zerkleinern wir das einfach mit so einem Nudelholz. Das darfst du machen.
1: Okay.

Dann geben wir da noch die gerösteten Mandeln mit dazu. Und die heiße Butter. Und dann verrühre ich das schön mit einem Löffel oder mit einem Teigschaber zum Beispiel, dass es eine schöne Masse gibt, so eine richtig klebrige. Und jetzt gebe ich hier noch diese Schokotrops mit rein. Dann haben wir nämlich so einen schönen schokoladigen Boden. Das klingt gut, oder? Und jetzt gebe ich immer so etwa einen Esslöffel voll in so kleine Dessertförmchen. Ihr könnt da auch ganz normale Dessertringe nehmen. Ich habe halt welche mit so einem Boden unten drin. Die sind ganz praktisch. Und dann drücke ich das einfach mit so einem Esslöffel schön flach. Falls ihr keine Dessertförmchen und auch nicht diese Dessertschälchen habt, könnt ihr das auch in einem Glas machen. Also das ist halt ein Glasdessert, was ihr später dann nicht mehr rausstürzen könnt. Aber dann ist es auch ein hübsches Löffeldessert, was man einfach aus dem Glas raus eben löffeln kann. Und ich mache das jetzt ganz kurz und stelle die Förmchen dann ganz kurz kalt. Entweder für 15 Minuten in den Kühlschrank oder für etwa 10 Minuten ins Gefrierfach. Die Förmchen stehen jetzt kalt und ich kann jetzt schon mal die Creme vorbereiten. Habe jetzt hier meine Schlagsahne und schlage die schon mal steif, während Samira mir noch ein paar Himbeeren klaut. Da gebe ich noch ein bisschen Sahnepark mit dazu, also dieses Sahnesteifmittel. Bleibt die Creme auch schon fest. Klaus mir ja alle Himbeeren, du. Die Sahne habe ich jetzt kurz kühl gestellt, weil es bei mir hier in der Küche ziemlich warm ist. Und jetzt bereite ich hier den Frischkäse noch vor. So, einfach in eine Schüssel. Groß genug, dass man eben das Philadelphia schön verrühren kann. Dann gebe ich da den Puderzucker mit rein. Ein Spritzer Zitronensaft, gerade so für den Geschmack. Das reicht schon. Und dann kommt da nämlich dieser Pfefferminzsirup mit rein. Ihr könnt im Prinzip, wenn ihr jetzt keine Pfefferminze mögt, auch ganz was anderes nehmen. Himbeer, Kokos, ganz egal. Da gibt es ja ganz verschiedene Sorten und ganz verschiedene Geschmacksrichtungen. Und ich habe mich jetzt halt für die Pfefferminze entschieden, weil die einfach so richtig frisch schmeckt. Bei niedriger Stufe einmal verrühren. Und auch hier gebe ich ein bisschen Sahnepart mit rein, damit es schön fest wird. Und jetzt kann ich hier noch die Sahne unterheben. Und dann stelle ich die Creme noch mal ganz kurz kühl, bis einfach der Bröselboden richtig fest ist. Und dann können wir gleich das Törtchen zusammensetzen. Der Bröselboden ist jetzt schön kalt. Und jetzt kann ich hier erstmal die Himbeeren reinschichten und dann kommt da die leckere Creme obendrauf. Einfach schön an den Rand legen, denn später, wenn die Törtchen dann aus den Förmchen rauskommen, dann sieht man die schön. Vor allem, wenn ihr es auch in einem Glas macht, finde ich es immer toll, wenn die Himbeeren schön am Rand sind und dann einfach noch innen ein bisschen ausfüllen. Und jetzt nehme ich mir die Pfefferminzcreme und fülle die in einen Einwegspritzbeutel. Dann habe ich es einfach leichter, das gleich in die Förmchen einzufüllen. Vor allem, wenn ihr das auch in den Gläschen macht, könnt ihr viel sauberer arbeiten. Aber natürlich geht es auch mit einem ganz normalen kleinen Löffel. Dauert nur ein bisschen länger. Dann unten einfach eine Spitze wegschneiden. Oben den Verschluss immer schön drehen, damit hinten nichts rausquillt. Und dann die Förmchen damit füllen. Ja, dann klopfe ich die erst noch ein bisschen, denn da sind ja manchmal viele Luftlöcher drin. Und die Creme soll ja überall rein. Und jetzt streiche ich das gerade mit so einer kleinen Winkelpalette noch ein bisschen glatt, damit die Oberfläche auch schön aussieht. Muss man nicht machen, kann man machen, wenn man Lust drauf hat. Und dann stelle ich die noch mal kurz kühl und dann können wir sie gleich fertigstellen. Meine Törtchen sind jetzt schön kalt und im Prinzip auch schon fertig, aber ich werde sie jetzt noch ein bisschen dekorieren, damit sie noch schöner werden. Und zwar bekommen die von bei mir jetzt gleich noch einen Schokorand. Aber zuerst nehme ich jetzt hier mal die Förmchen raus. Die kann man ganz leicht von unten nach oben drücken.
Und weil die jetzt so eben nicht so hübsch aussehen, kriegen sie noch diesen hübschen Schokorand. Aber erstmal unten noch den Boden ablösen. Dann setze ich sie auf einen Teller. Und jetzt habe ich hier einfach ein bisschen geschmolzene Kuvertüre. Die habe ich jetzt temperiert auf 28 Grad. Und die gebe ich mir jetzt hier auf so Backpapierstreifen. Die habe ich vorher zurechtgeschnitten. Und die lege ich dann jetzt gleich außen rum. Also ich habe einfach ausgemessen, wie breit oder wie lang eben der Streifen sein muss, damit er um die Törtchen drumherum passt. Muss auch nicht ganz exakt sein, also es kann auch ein bisschen überlappen. Das kriegt man später wieder weg. Und jetzt mache ich erstmal 4 und dann später die nächsten 4. Und jetzt könnt ihr das ganz einfach mit einer Winkelpalette oder mit einem Löffel verstreichen. Und jetzt habe ich hier aus dem Eiskühlfach so einen Kühlakku. Damit er jetzt nicht so dreckig wird, lege ich da jetzt so ein Küchentuch drauf und lege das ganz kurz drüber, bevor es auf mein Törtchen kommt. Denn dann wird es einfach schon mal so ein bisschen fest und läuft nicht so schnell. Und in der Zeit verstreiche ich noch kurz die anderen.

Und wenn es dann beginnt, so ein bisschen fester zu werden, nehme ich jetzt diesen Schokoring, lege ihn um das Törtchen herum und dann einfach ankleben. Und das macht jetzt auch nichts, wenn das Papier jetzt hier so ein bisschen überlappt. Das schneiden wir jetzt gleich einfach weg.

Jetzt ist die Schokolade fest. Ich hatte es so etwa eine Minute im Kühlschrank. Jetzt kann ich das Backpapier abziehen, ganz vorsichtig. Und dann, wenn wir da zum Übergang kommen, müsst ihr mit einem Messer so ein bisschen einritzen.

dann gerade so den Rest abziehen. So, den Überfluss nehme ich jetzt hier runter. Wer möchte, kann jetzt oben die Schokolade noch ein bisschen abbrechen, dass sie einfach ein bisschen unregelmäßiger aussieht, je nachdem, wie ihr das halt haben wollt. Ich gebe auf jeden Fall noch ein Tröpfchen von dem Sirup, von dem Pfefferminzsirup mit rein. Dann so eine aufgeschnittene Schokolade mit Pfefferminz innen drin. Und dann nur noch so ein bisschen.

0: So sehen jetzt meine fertigen Törtchen aus und die kann man jetzt ganz einfach mit einem Löffel rauslöffeln oder auch mit einer Gabel, denn dieser Bröselboden ist ja ein bisschen fester. Auf jeden Fall sind sie ziemlich einfach in der Herstellung, sehr schnell gemacht und man kann sie halt auch gut vorbereiten. Und wenn ihr dieses Rezept nachmachen wollt, dann geht einfach auf meinen Blog, auf sallys-blog.de. Da gibt es nochmal die genauen Mengenangaben und die Beschreibung, wie das eben geht. Wir sehen uns dann. Bis dann. Tschüss.
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0: Deutschland gegen Elfenbeinküste heißt es am Samstagnachmittag, 20. Juni 2026. Wer das Spiel aus dem Toronto Stadion live hier in der Region verfolgen möchte, hat ab 16 Uhr im Enzaun Park in Pforzheim die Möglichkeit, die deutsche Mannschaft gemeinsam mit anderen Fans leckerem Essen und den üblichen Biergartendrinks anzufeuern. Am 21. Juni ist offizieller Sommeranfang. In Gaggenau wird er in diesem Jahr französisch gefeiert. Denn Fête de la Musique verwandelt die Innenstadt in eine Bühne für Live-Musik und Austausch. In Gaggenau wird Fête de la Musique damit schon zum dritten Mal gefeiert. Dadurch soll Sichtbarkeit für die lokale Musikszene geschaffen, Kultur genossen und Menschen zusammengebracht werden.
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0: Willkommen zu Talk im Schlachthof im Programm von Baden TV, liebe Zuschauerinnen und Zuschauer. Schön, dass Sie da sind und schön, dass Jörg Augenstein da ist, mein Gast heute. Hallo.
1: Ja, hallo, servus und herzlichen Dank für die Einladung.
0: Sehr, sehr gern. Und ich mache mir jetzt gleich mal einen schlanken Fuß. Normal stelle ich meine Gäste vor. Ich weiß gar nicht, wie ich dich vorstellen soll. Was ist dir am liebsten? Als Schiedsrichterfunktionär, als Bademeister, als Kommunalpolitiker, als Sänger, als... Was bist du? Was ist deine Funktionsbezeichnung?
1: Allround-Talent. In Pforzheim schreibt eigentlich die Presse mittlerweile, dass der Tausendsassa, und von dem her, das trifft eigentlich auch ganz gut zu, und von dem her nehmen wir das auch gerne so an.
0: Bisschen abgedroschener Begriff, oder? Tausendsassa?
1: Aber
0: oder
1: ich weiß nicht, hast du einen besseren?
0: Nee, ich überlege gerade tatsächlich nicht. Immer schon so gewesen im Leben, viele Hochzeiten?
1: Weil ja gut, also es gab schon immer sehr viel und ich war schon auch immer für Vereine da gewesen. Ich war selbst immer im Sport sehr aktiv gewesen, seit meiner Kindheit. Das bedingt euch meine Eltern, die auch sehr sportlich affin sind. Mhm. Und es hat auch immer schon sehr viel Freude gemacht in der Gemeinsamkeit, gemeinsam verlieren, gemeinsam gewinnen, gemeinsam Aktivitäten zu machen. Und dementsprechend ist es eigentlich eine schöne Sache, dass man sich da einbringen kann nach wie vor. Und ich finde auch nach wie vor ganz wichtig, das Ehrenamt hochzuhalten in den Vereinen. Und das ist das, wo ich dahinter stehen kann. Und deswegen lebe ich das auch sehr gerne und auch mit vielen anderen Aktivitäten, ob das die Schiedsrichter Alps bei der DLRG ist, und viele andere Sachen auch. Und da setze ich mich wieder für ein.
0: Ja. Da haben wir viele Themen, über die wir sprechen können. Die nächsten Minuten fangen wir mit der Musik an. Und da kommt schon die nächste Frage. Was genau? Schlager, Pop,
1: gute Stimmung, Entertainment und natürlich auch Moderation. Da gibt es auch einiges zu tun. Und ja, da freue ich mich auch. Ist ein Feld, das sich über die letzten Jahre aufgebaut hat. Ich eigentlich damals dann den kompletten Textileinzelhandel, was ich eigentlich auch gelernt hatte, wo ich selbstständig war in Pforzheim, dann auch ja, alles hinter mir gelassen habe und genau diese Linie eingeschlagen habe, seit 2018 mittlerweile schon. Leider kam dann mal Corona dazwischen, wo alles ein bisschen brach lag, aber dieses Jahr ging schon ziemlich zur Sache.
0: Jetzt sprechen wir viel über Musik, wir schauen aber auch mal kurz rein in eins deiner Videos. Das ist dein bislang größter?
1: Das ist der größte Erfolg, das auch nach wie vor natürlich auf vielen Partys noch läuft, aber auch natürlich auf den Après-Ski-Partys, wo es ja jetzt dann irgendwann im Winter wieder losgeht. Mhm. Und Good Morning Sunshine kann man zu jeder Jahreszeit anhören und ist einfach guter Laune-Song.
0: Wir quatschen an der Stelle gleich weiter, schauen jetzt aber mal kurz rein.

0: Gute Laune Musik aus Pforzheim, Jörg. Wie bist du dazu gekommen? Immer schon musikalisch gewesen oder Idee am Stammtisch?
1: Na, die Idee am Stammtisch war es eigentlich nicht. Es ist immer schon, ich habe immer schon ein bisschen auch in der Musikbranche mich umgehört und habe mir Musik eigentlich immer gefallen. Aus meiner Jugend her hat mich das immer begeistert. Damals war das noch, weil ich ja auch schon ein bisschen das ältere Semester bin, Boney M. Und habe mich da sehr fasziniert damit. Habe alles noch nach wie vor zu Hause von ihnen. Mhm. Schätze auch sehr Frank Farian, den ich auch mal persönlich habe kennenlernen dürfen. Und das war schon ja, sehr nachhaltig. Liz Mitchells ist auch bei mir noch in der Agentur, die Frontsängerin damals von Boney M. Und das ist eigentlich auch sehr interessant alles, wie das zusammenhängt. Ja. Aber tatsächlich, ja, wie man in der

0: Schule anfängt, mal ein bisschen Flöte zu spielen. Dann habe ich lange Zeit auch Akkordeon gespielt und bin eigentlich immer ständig musikalisch geblieben, aber eher auf der Pop-Richtung. Also Pop-Schlager, nie so irgendwie Heavy Metal oder solche Sachen reingegangen. Ich höre das zwar auch mal ab und zu, aber das ist nicht so ganz meine Welt und habe mich da mit der deutschsprachigen und natürlich auch mit der Schlagerwelt dementsprechend dann schon auseinandersetzen können.
1: Aber wie macht man das dann konkret? Wie kommt man da rein?
0: Es war eigentlich
1: Welche
0: Zufall. Es
1: Karteagentur?
0: war eigentlich Zufall. Ich bin bei uns in Pforzheim bei einer Karnevalsgesellschaft und mache in Pforzheim zwei große Feste, Frühlingsfest und Martinimarkt. Und da hatte ich zu den Mädels, wo wir da in der Tanzgruppe waren, habe ich gesagt, Menschenskinder, ich könnte mir eigentlich mal vorstellen, wir machen den Song, das war damals von Vox Club, wenn der Maibaum wieder am Dorfplatz steht. Und lass uns das doch aufführen bei der Eröffnung und ich singe dazu. Ich kannte auch die Jungs damals kennengelernt von Vox Club und das war die Idee dahinter. Und unten im Publikum stand jemand. Ich kannte die, aber ich wusste nicht, was die beruflich macht. Ich sang dann das wirklich so lockerlässig mit Lederhosen und Dirndl und alles. Und dann war das alles perfekt. Anscheinend, ja, war wohl gut. Die kamen dann zu mir und sagten: Jörg, wir müssen da mehr draus machen. Das ist seine Natascha, müssen wir da mehr draus machen? So, und dann sagte sie mir irgendwann: gesagt, ruf mich, ich ruf dich an. Hat sie auch gemacht. Und dann kam der Kontakt zustande. Und dann sage ich, Natascha, was wollen wir mehr machen? Das war Spaß, das war für mich einmalig. Nein, er sagte, das war so eine geile Bühnenperformance und es hat stimmlich alles gepasst. Wir gehen ins Tonstudio. Das sage ich, Natascha, ich kenne mich überhaupt nicht aus. Erklär mir. Na? Und dann hat sie mir erstmal erklärt, dass sie für viele große deutsche Künstler im Schlagerbereich Texte schreibt und die ganzen Chöre auch singt.
1: Okay.
0: Nach wie vor singt sie meine ganzen Chöre, also alle Frauenstimmen auf meinen Songs sind von ihr eingesungen. Ich bin mittlerweile bei Thorsten Bader, sehr bekannter Produzent in ganz Deutschland, arbeite auch für Universal und waren auch schon sehr, sehr viele bekannte Künstler bei ihm zu Gast. Und ja, so hat sich das ergeben und sie singt nach wie vor meine Songs quasi im Background ein und das fasziniert mich nach wie vor, ja.
1: Schöne Geschichte.
0: So kam das zustande und so hat sie mich dann zu Thorsten Bader gebracht
1: Ja.
0: und wir haben gearbeitet und arbeiten jetzt seit Jahren zusammen und ja.
1: Gab es jemals irgendeine Diskrepanz, dass du dir vielleicht gedacht hast oder dass jemand gesagt hat, es passt doch nicht zu den anderen Dingen, die du machst? Du bist Kommunalpolitiker, sprechen wir noch drüber. Die Schiedsrichterei haben wir angesprochen. Da geht es natürlich um Respekt, da geht es um Seriosität. Ohne jetzt die Musik da kleinreden zu wollen, aber das ist gute Laune, das ist seichte Unterhaltung. War nie irgendwie.
0: Ja, man muss es vielleicht nochmal, also ich habe da kein Problem. Ich kann umschalten, ob ich jetzt im Gemeinderat sitze oder auf der Bühne stehe. Das sind zwei völlig verschiedene Stiefel, aber ich meine, man hat seine Freizeit oder man hat ja andere Themenfelder auch zu spielen. Ich bin ein anderer Mensch, wenn ich Schiedsrichter bin und ich kann da nicht auf dem Platz singen oder ich kann da andere Dinge nicht machen. Aber eins ist auch, und das verfolgt mich seit meiner Kindheit auch, wir waren öfters in Clubs im Urlaub im Sommer mit meinen Eltern. Und da war ich ja immer in den ganzen Shows immer mit am Start. Und ich wollte damals eigentlich als junger Mann, so mit Alter 16, 17, 18, immer in der Action teilhaben. Also wollte da gerne auch mich bewerben als Animateur und auch meine Mutter hat es immer ein bisschen gebremst und hat sie auch recht gehabt, vielleicht im Nachgang, weil ich dann nicht in der Textil-Einzelhandelsbranche so Fuß gefasst hätte, was ja auch sehr gut war. Aber das war mir immer im Hintergrund. Also immer die Unterhaltung für andere da sein, den Spaß zu haben und vor allem das Glas immer halb voll und nicht halb leer.
1: Also solider Grundstein in deinem Leben. Früher mal gewesen, bereust du nicht im Nachgang.
0: Never. Never. Nein, das war alles okay. Ich hätte mir vielleicht mal gewünscht noch, dass ich ein, zwei Jahre vielleicht doch in dem Club mal als Animateur gearbeitet hätte. Dem traue ich vielleicht ein bisschen nach,
1: Du kannst
0: aber
1: doch noch nachholen.
0: ja. Ich hätte eigentlich auch gern, unheimlich gern zum Beispiel auch das Thema Skilehre noch. Ich fahre unheimlich gern Ski. Habe ich aber nie zeitlich geschafft, dass ich einen Skilehrer mal mache hier in Deutschland. Aber vielleicht kriege ich das auch noch auf die Reihe, aber ich glaube nicht, dass das zeitlich irgendwie noch reichen wird. Aber von dem her, das wäre noch eine Herausforderung.
1: Okay, machen wir weiter mit ein bisschen Küchenpsychologie von mir. Ist vielleicht die Musik, bei der du auf Bühnen stehst, du wirst gemocht, alle Menschen feiern, haben gute Laune, ist das vielleicht ein Kontrast, den man braucht zu vielen anderen Dingen, die du machst? Wenn man als Schiedsrichter unterwegs ist, hat man oft nicht viel zu lachen, da wollen wir drüber sprechen. Da gab es auch bei uns in der Region sehr unschöne Vorfälle in letzter Zeit. Politiker haben es nicht leicht, auch da wird der Ton rauer. Wir werden über deine Tätigkeit im Schwimmbad sprechen. Auch in diesem Sommer, auch bei uns in der Region, gab es da immer wieder Vorfälle. Ist die Musik der Kontrast? Oder ist es
0: überinterpretiert? Die Musik ist ein positiver Kontrast, nennen wir es mal so. Ne? Es ist aber auch, natürlich werden dir da, schreiben dich da auch mal Leute an und sagen, ja, der Song findest du nicht gut, aber es gibt halt die breite Mehrheit, die den Song gut findet. Ja. Das ist aber genauso in der Politik genauso. Du hast eine Meinung, die vertrittst du. Ja? Warum hast du die Meinung? Weil du dir die selber angeeignet hast. Stadtpolitik ist nochmal eine andere Politik wie Landesebene oder Bundesebene. Und hier geht es einfach, die Kommune oder die Stadt nach vorne zu bringen in gewissen Themen. Selbst das ist nicht einfach, im Pforzheim auch das nicht, aber man hat Ideen und man versucht, die umzusetzen. Genauso ist es natürlich, es gibt im Fußball Regeln, die umzusetzen sind und genauso im Badebetrieb, Freibad genauso. Was mir da mittlerweile halt missfällt, ist, dass der Respekt einfach nicht mehr so gegeben ist. Also du sagst was, es kommt komplett gleich der Affront gegen dich, weil die ganz anders darauf eingestellt sind und einfach das nicht akzeptieren wollen. Und das ist, glaube ich, im Moment die gesellschaftliche Problematik, die wir da haben. Auch wenn ich eine politische Meinung habe, dann ist es mein politisches Ziel, in der Stadt zum Beispiel einen Zubau von einem Hallenbad eben nicht in der Innenstadt zu bauen, sondern zum Beispiel auf dem Wartberg. Das hat aber seine Gründe und die Gründe darf man aber auch hören und muss sie auch hören. Und dann versteht man es vielleicht mehr, warum dass man gewisse Sachen so entscheiden würde.
1: Sprechen wir über den Kommunalpolitiker Jörg, der bei mir hier sitzt. Du sitzt im Gemeinderat von Pforzheim?
0: Ja, seit 2009.
1: Also schon eine ganze Weile, hast einiges mitgemacht schon. Pforzheim, muss man auch sagen, ist auch politisch durchaus ein herausforderndes Pflaster. Du hast die Bäder-Situation schon angesprochen, Finanzen sind unverändert.
0: Ich glaube, das gibt Probleme in vielen Kommunen mit den Finanzen.
1: Ne? Das ist richtig, wobei Pforzheim da ja durchaus schon vor einigen Jahren angefangen hat und herausgestochen ist. Fordernde Aufgabe?
0: Das ist sehr fordernd und wenn man allein bedenkt, dass wir in einem Haushalt pro Jahr 500 Millionen haben, davon natürlich über 300 Millionen in den sozialen Haushalt reingehen. Das ist zum einen dem geschuldet, dass natürlich auch Bundes- und Landesgesetze geben, die wir dann natürlich befolgen müssen oder natürlich auch zahlen müssen. Aber dementsprechend können wir strukturell nicht mehr sehr viel, wieso haben wir nicht mehr sehr viel Spielraum. Und denen gilt es natürlich schon in der Konsequenz noch das, was wir machen können, zu tun. Genauso wie jetzt im Moment aktuell, was wir seit Jahren ja die Problematik haben, mit der Bädergeschichte. Und da gab es ja zum Glück noch ein Zurückrudern jetzt im Januar diesen Jahres. Und hoffentlich, dass es jetzt alles seinen positiven Weg nimmt am Wartberg, da wo es eigentlich auch seit Jahren schon hingehört. Aber leider, da immer Diskrepanzen dann im Gemeinderat waren. Okay, das sind politische Spielchen und Rangeleien und Meinungsverschiedenheiten. Und wenn halt die Mehrheiten nicht da sind, sind sie nicht da. Dann muss man dann irgendwo mal auch als Jörg Augenstein sagen, okay, Mist, geht gerade nicht, weil ich die Mehrheit nicht habe. Jetzt haben wir die Mehrheit wieder dafür gewonnen mit vielen Gesprächen, mit offenen Gesprächen und mit einem Weiterdenken auch anderer Fraktionen, die dazu nicht gestanden sind und jetzt dazu stehen, aufgrund der Thematik und der Problematik an sich eigentlich auch schon bezüglich des Personals. Und hier habe ich Synergien, wenn ich in einem Freibad einen Zubau mache mit einem Hallenbad, habe ich Synergien, kann ich Synergien erzeugen und muss nicht noch zusätzliches Bad in der Innenstadt, was wieder komplett mit anderem Personal bestückt werden soll, aber das gibt es gar nicht. Mhm. Es gibt es nicht und das muss man einfach auch mal wissen. Ja? Und dementsprechend kann man das jetzt hoffentlich in die richtige Richtung lenken. Da ist jetzt dann auch bald die finale Entscheidung, welches Projekt das gemacht wird und dann auch im Dezember diesen Jahres dann die endgültige Entscheidung.
1: Wir machen ein bisschen Schweinsgalopp, machen mit dem nächsten Thema weiter. Du hast jetzt die Bäder-Problematik, die Bäder-Situation, da geht es um Standortfragen in Pforzheim angesprochen. Du bist aktiv im Freibad. Diesen Sommer auch, wie oft gewesen?
0: Ich war diesen Sommer von 15. Mai bis 30. September. Hab noch helfen, jetzt eingewintert. Da ist jetzt noch ein bisschen was zu tun, aber da bin ich jetzt nicht mehr tätig. Und von dem her natürlich auch mit den Problematiken, die Land auf und Land ab, die durch die Presse gingen.
1: Wir denken an Berlin unter anderem.
0: Berlin durch die war Stadtteilen. Natürlich ein Worst-Case-Szenario.
1: Genau, müssen aber gar nicht so weit wegschauen. Es gab auch in der Region Vorfälle, in Malsch beispielsweise, südlich.
0: Es gab auch bei uns Vorfälle im Juli, wo wir auch Polizeieinsätze hatten. Und das sind einfach Sachen, die brauchst du nicht, ja. Du willst jedem von Kleinkind bis Senior hoch zu ermöglichen, in ein Freibad zu gehen. Das soll Spaß machen. Bei einem tollen Wetter soll er Freude haben, kann sich sonnen, kann springen vom Zehner. Einfach genießen mit Freunden, Kumpels, Freundinnen, alles Mögliche. Aber es gibt halt Baderegeln. Und diese Baderegeln müssen halt eingehalten werden, wie im Übrigen auch bei der Schiedsrichterei. Ja, da gibt es Regeln, die sind halt, die stehen da. Ja? Die stehen auch im Eingangsbereich und wenn du dann was sagst und ist sofort diese Konfrontation komplett gleich gegen dich. Ja? Stopp, was willst du eigentlich? Ja? Und nur aggressiv dagegen. Und das geht nicht.
1: Aber Baderegeln gab es ja immer schon. Woran liegt diese Entwicklung? Was ist?
0: Ja, ich glaube, das ist eine Entwicklung der letzten Jahre. Natürlich gab es Baderegeln schon immer, es gibt auch schon immer Fußballregeln. Und nur diese Regeln zu befolgen, die einen sehen das ein und die anderen möchten das auch gar nicht einsehen, weil Begründung von diesen Badegästen, die wir zum Teil dann auch Hausverbote aussprechen, was willst du überhaupt? Ich habe Eintritt gezahlt, ich kann tun und lassen, was ich hier will. Und ich glaube, das ist, ich kann auch nicht in eine Diskothek gehen, wenn ich Eintritt zahle und kann in der Diskothek hier alles Mögliche machen. Das geht halt nicht, ja. Da gibt es auch Hausordnung und das gibt es genauso in einem Freibad oder in Einkaufszentren, egal wo. Und die gibt es genauso auf dem Fußballplatz.
1: Mhm. Wie sah das aus diesen Sommer? Polizeieinsätze, Ordnungspersonal, Ordnungsdienst noch
0: zusätzlich? Ja, wir hatten ständig Sicherheitsdienst und hatten die am Wochenende dann auch immer erhöht. Um einfach, weil es ist ein Bad, Wartberg-Freibad ist das größte Freibad in Pforzheim, wo doch eine Größenordnung von ca. 5.000 bis 6.000 Personen unterkommen können. Das ist alles recht und schön. Die würden wir auch gerne haben. Und es war dann halt eigentlich so eine Zeit, das hauptsächlich im Juli, wo diese Problemfälle in den Bädern sind. Wir haben, und das gehört aber auch zur Fairness halber dazu, wir haben den ganzen August über, wo es dann auch wieder schöner geworden ist im August, einfach tolle Badegäste gehabt, ein schönes Familienpublikum, keine Probleme gehabt. Das gehört auch zur Ehrlichkeit dazu. Da freut man sich, wenn so ein Publikum dann auch da ist und man mit denen ganz normal am Beckenrand eine Konversation betreiben kann und die auch ja überhaupt nicht auf Krawall gebürstet sind, sondern einfach Freude haben. Ja, wir passen auf das Kind auf, wir passen auf den Erwachsenen auf. Wir retten, ja, wenn was passiert. Genauso wie kurz vor Schluss oder kurz vor Badeende jemand wirklich vom Zehner schwerst gestürzt ist. Ja, das sind wir da. Das ist unsere Aufgabe. Rettung der Person, Hilfe der Person und nicht Sachen zu deeskalieren oder hinzuweisen, tu das nicht. Da verlässt du dein Aufgabengebiet eigentlich, weil du dich nicht mehr konzentrierst auf das, was eigentlich ist, nämlich das, was im Wasser passiert. Mhm. Wenn da jemand schwer verunglückt und ich sehe es nicht richtig, was vom Zehner passiert, ich krieg's nicht richtig mit, das sind Bruchteile von Sekunden, wo was passieren kann. Und ich muss dann wegen mit solchen Vollpfosten oder Idioten mich da rumdiskutieren, was sie jetzt nicht machen sollen, während jemand anderes ein Riesenproblem hat.
1: Von den Baderegeln und Fußballregeln, die Vorlage, die Überleitung hast du mir selbst schon gegeben. Gleiches Phänomen des Zeitgeistes für die vielen Kollegen
0: ich bin ja mittlerweile seit über 20 Jahren in der Schiedsrichterei tätig. Beim Badischen Fußballverband hier und bin auch seit 2006 beim Verband Schiedsrichterausschuss tätig. Und ich glaube, wir haben es, auf der einen Seite haben wir es, wo wir angefangen haben, wo die Oberliga noch drittklassig war, wo wir unterwegs waren, haben wir es von dem her einfach, wir haben keine Unterstützung mit Funkfahren gehabt, wir haben keine Headsets gehabt. Aber im Team haben wir uns sehr gut verstanden. Natürlich kam da auch mal von Zuschauern was, das kam schon immer. Ja, aber die Spieler haben das akzeptiert oder viel mehr akzeptiert, wie entschieden worden ist. Heute musst du dich fast für jede Entscheidung rechtfertigen, warum, wieso und weshalb. Man sieht das ja auch. Paradebeispiele sind ja in der Bundesliga oder in der Champions League zu sehen. Wie gleich 5 Spieler auf den Schiedsrichter draufgehen, wenn es einen Freistoß gibt. Was wollt ihr eigentlich? Das war ein klares Foul. Die diskutieren mit dem darum. Völlig unnötig, aber junge Spieler sehen das auch. Und nehmen das mit zum Beispiel in der Jugend dann in ihre Kreisliga mit rein, wo die dann sagen, so, dann gehen wir jetzt auch mal auf den Schiedsrichter los, obwohl der keinen Fehler gemacht hat. Ich habe auch schon Schiedsrichterbeobachtungen gehabt, junge Schiedsrichter, die das alles richtig abgehandelt hatten, ja, aber nicht mal die Spieler wollten es akzeptieren und die Eltern schon dreimal nicht. Mhm. Und da muss ich mir echt fragen, ist die Regelkenntnis oder warum muss ich dann einen jungen Schiedsrichter so extrem auch angehen? Mhm. Übelst.
1: Aber höre ich richtig raus, Problem hauptsächlich auf dem Platz, nicht neben dem Platz? Du hast auch die Zuschauer angesprochen, da kommt ja auch immer
0: die Dynamik. Die Zuschauer, rein. Das ist natürlich gut, die haben ihren Eintritt gezahlt und es ist ja immer, die haben Eintritt gezahlt, dann darf er auch ein bisschen was sagen, ja.
1: Ja,
0: das wird immer, kommen.
1: Ein bisschen was oder
0: ja,
1: oder
0: viel wichtiger ist eigentlich, dass in dem Bereich, wo die Trainer und Betreuer stehen oder sitzen, ja, und auch die Auswechselbank, da ist absolut absolut No-Go. Das ist so eine Zone, wo auch respektvoll umgegangen werden muss. Natürlich kann nicht sein, dass ein Zuschauer auf einmal auf den Platz rennt. Dann geht er nach Hause, auf gut Deutsch gesagt. Ja, da hat er nichts zu suchen. Und es geht ja auch mittlerweile so seit längerem, dass man natürlich auf der Bank auch dementsprechend gelb-rot oder rot verteilen kann. Und dann gehen die da weg. Ja, natürlich mit gelb noch nicht, aber mit rot dann schon oder gelb-rot. Aber das ist alles in so einer Abhandlung. Braucht man das? Ja, also muss die Eskalation so hoch gehen, dass sich ein Trainer oder ein Betreuer so aufführt, da draußen wie ein Rumpelstilzchen, dass er eine rote Karte kriegt? Das ist doch Schwachsinn. Ja? Da denke ich, Leute, was überlegt, was habt ihr da, was läuft da oben völlig falsch bei euch? Ja? Klare Entscheidungen, ja, dann zum Teil noch jetzt in der Bundesliga, was mich da ein bisschen, ja, wir sagen zwar, es ist schön, wenn es so Tatsachenentscheidungen gibt und es sind ja eigentlich. Du musst innerhalb von 1-2 Sekunden entscheiden, wo es hingeht. Oben wird dann entschieden im Videokeller bei einem Spiel. Das braucht dann 1-2 Minuten. Das ist so eine Sache, die mir ein bisschen zu lange dauert. Die Lösungen sollten da schneller auf dem Platz passieren und der Zuschauer noch besser mitgenommen werden. Aber ich glaube, da sind die auch am Arbeiten. Aber es ist natürlich auch so, dass der Schiedsrichter schon gar nicht mehr so richtig frei seine Entscheidung auch treffen kann, weil er dann nochmal, oh, war das jetzt ein Elfmeter? Oh, war das doch? Ich meine, eins ist auch klar, da wird gespielt in Geschwindigkeiten, die sind hoch, der Ball fliegt da mit 100 Stundenkilometer durch den 16er. Das ist alles nicht so einfach, aber schneller, klarer und fürs Publikum im Stadion noch besser zu kommunizieren, glaube ich, wäre ein guter Ansatz, da noch ein bisschen mehr Ruhe reinzukriegen.
1: Jetzt gehen wir mal vom großen Fußball, vom Profifußball, den wir im Fernsehen sehen, ganz runter. Es gibt ja durchaus Ansätze, um zu sagen, man versucht, junge Fußballerinnen und Fußballer erst gar nicht dahin zu bringen. Ich war neulich mal bei einem Spieltag im Jugendfußball. Da gibt es zum Teil keine Tabellen mehr. Die sollen die Regeln selbst untereinander ausmachen. Also da ist auch niemand, der ihnen sagt, das war jetzt ein Foul. Du verziehst das Gesicht?
0: Ja, ich bin da ein bisschen zwiegespalten. Also wir haben in Pforzheim auch die Bolzplatzliga. Das ist eine Liga, die ohne Schiedsrichter geht. Ja. Finde ich auch gut. Das ist alles, hat aber mit Fußballvereinen nichts zu tun. Das sind alles Kiddies, die da spielen wollen, ihren Spaß haben wollen. Und die machen ihre Regeln. Ja. Und das funktioniert auch, habe ich selber schon zugeguckt. Jetzt müssen wir aber überlegen, trotzdem, der Spieler, der heute im Fußballbereich anfängt, der möchte ja irgendwann mal vielleicht mal die Profi, kann nicht jeder Profi werden, ja, aber doch vielleicht trotzdem in die Verbandsliga, in der Oberliga spielen. Und da habe ich doch das Problem, er muss sich damit konfrontieren normalerweise, dass es ja einen Abstieg gibt und einen Aufstieg gibt. Und da sehe ich eigentlich die Problematiken, der Wettbewerb verliert dadurch. Also ich bin dabei, wenn das Kinder noch sind, die das spielerisch erlernen sollen, dass du nicht immer bloß verlierst, vielleicht am Wochenende irgendwo bloß immer sagst, hey, ich seid wieder Letzter. Das kann ich gerade noch nachvollziehen, das Thema. Aber mir hat es auch nicht geschadet in meiner sportlichen Karriere, wenn ich mal fünfmal hintereinander verloren habe.
1: Zum Schluss noch ganz kurz, wie begeisterst du junge Menschen für die Schiedsrichterei? Es gibt auch da diese unschönen Vorfälle in der Vergangenheit über Polizeieinsätze, über wirklich ja, sehr, sehr unschöne und indiskutable Übergriffe und Angriffe. Wenn ein junger Mensch kommt und sagt, ich würde das gerne machen, weil das wahnsinnig spannend ist, aber so richtig wohl fühle ich mich nicht dabei. Deine Motivationsrede.
0: Ja, wir motivieren natürlich schon und wir wollen es natürlich auch langsam da reinbringen, das Thema. Also es ist nicht so, dass wir den da mal ins kalte Wasser schmeißen. Es gibt ja auch vom DFB diese ganze Verordnung von Patensystemen, die dann wirklich begleitet werden, 3, 4, 5 Spiele. Wenn es sein muss, von mir aus ein 6. und ein 7. Spiel, wenn es Probleme gibt. Die Person, wo der neu anfängt, soll Rückendeckung bekommen. Und das ist ganz wichtig. Und über diese Sache wird es natürlich immer wieder geben, welche, die dann einfach sagen nach einem Jahr, du Jörg, das ist jetzt doch nichts für mich. Oder das war, ist mir doch zu extrem hätte ich es mir nicht vorgestellt, weil zu viel Gegenwind kam. Das muss man akzeptieren, das gehört dazu. Aber wir haben auch ein sehr gutes Lehrwarteteam in Pforzheim und der Badische Verband steht natürlich auch hinter den Schiedsrichtern und dementsprechend, ja, wir wollen motivieren und wir hoffen, dass wir immer viele neue Gesichter wieder bei der Schiedsrichterei bekommen, wenn es auch nicht einfach ist, weil eben die Außendarstellung im Moment nicht einfach ist. Aber learning by doing und unterstützen, den Rücken frei halten und positiv sehen. Ich werde jetzt auch die nächsten Tage mal mit jungen Schiedsrichtern mal zum Oberligaspiel gehen, das wieder angucken, wie der Schiedsrichter reagiert, was der macht und so weiter und so fort. Mache ich dann auch ehrenamtlich. Das zahlt mir kein Mensch. Ich will es auch gar nicht, aber ich will den Jungen zeigen, wie der schon reagiert, der vielleicht schon 10 Jahre pfeift und was sie daraus lernen können. Ja, Umgang mit Spielern, Abstand halten und so weiter, wie zeige ich eine gelbe Karte. Solche Sachen, die einfach in den Automatismus übergehen müssen, aber trotzdem wie ich schon eingangs sagte, das Glas muss eigentlich immer halb voll sein und nicht halb leer.
1: Damit hast du es schön rund gemacht, Jörg. Ich danke dir ganz herzlich für den Besuch hier bei Talk im Schlachthof.
0: Ich danke auch. Alles Gute. Danke.
1: Ebenso vielen Dank und Ihnen vielen Dank fürs Zuschauen. Das war Talk im Schlachthof hier im Programm von Baden TV. Eine gute Zeit Ihnen und gern bis zum nächsten Mal. Tschüss.
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Laue Sommernächte lassen sich nicht nur bei Cocktails und Musik genießen, sondern auch mit festem Schuhwerk an den Füßen und mit Taschenlampe ausgestattet. Denn bei Dämmerung und Dunkelheit sind im Stadtwald in Baden-Baden in den Sommernächten besonders viele Leuchtkäfer unterwegs. Bei einer Führung mit einem Waldpädagogen können Sie die Glühwürmchen einmal in ihrem natürlichen Habitat erleben. Die Veranstaltung findet nur bei trockenem Wetter statt. Deutschland gegen Elfenbeinküste heißt es am Samstagnachmittag, 20. Juni 2026. Wer das Spiel aus dem Toronto Stadion live hier in der Region verfolgen möchte, hat ab 16 Uhr im Enzaun Park in Pforzheim die Möglichkeit, die deutsche Mannschaft gemeinsam mit anderen Fans leckerem Essen und den üblichen Biergartendrinks anzufeuern. Am 21. Juni ist offizieller Sommeranfang. In Gaggenau wird er in diesem Jahr französisch gefeiert. Denn Fête de la Musique verwandelt die Innenstadt in eine Bühne für Live-Musik und Austausch. In Gaggenau wird Fête de la Musique damit schon zum dritten Mal gefeiert. Dadurch soll Sichtbarkeit für die lokale Musikszene geschaffen, Kultur genossen und Menschen zusammengebracht werden.

0: Sowohl für die Erdbestattung als auch für die Feuerbestattung ist es von ganz großer Bedeutung, dass man eine Grabstätte hat. Grabstätte, das bedeutet Erinnerung, das bedeutet Begegnung, das bedeutet Liebe zum Verstorbenen, zur ganzen Familie. Und ganz wichtig ist hier natürlich dann ein Grabmal, das die Persönlichkeit der verstorbenen Person oder der ganzen Familie zeigt, ein sehr individuelles Grabmal. Und dafür haben wir gerade hier in Karlsruhe die Steinmetze, die eigentlich viel mehr sind. Das sind eigentlich Bildhauer, es sind Steinkünstler. Und die nehmen sich gerne die Zeit, mit der Familie ein individuelles Grabmal zu entwerfen und dann nach Absprache auch zu fertigen.
1: Der Steinmetzbetrieb von Ralf Löffler ist mehr als nur eine Werkstatt in Karlsruhe-Durlach. Hier wird nicht nur Stein bearbeitet, sondern auch das Abschiednehmen. Inmitten der Schlichtheit der Werkzeuge und der schroffen Oberfläche des Granits wird die Trauer der Menschen in monumentale Formen gegossen. Für Löffler und seine Familie ist die Arbeit an den Steinen ein Ausdruck des Mitgefühls. Ein Handwerk, das im Angesicht des Verlustes Trost spendet.
2: Ich habe einen Kunde gehabt, da ist der Sohn früh verstorben und aus dem Leben gerissen durch einen Unfall. Ich habe dann mehrere Zeichnungen gemacht. Ich habe zwei Säulen gemacht, wo die Eltern darstellen sollen. Ihn als runde Scheibe, wo oben ein Riss drin war, aus dem Leben gerissen als Symbolik und habe da den Namen reingemacht.
1: Der Tod ist ein Thema, das viele Menschen meiden. Doch für die Familie Löffler ist er stets präsent. Es geht nicht darum, den Tod zu besiegen, sagt Löffler, sondern darum, ihm mit Würde und Respekt zu begegnen. Jeder Grabstein ist ein individuell gestaltetes Denkmal. Eine letzte Botschaft für die Verstorbenen und ein Monument des Innehaltens für die Trauernden.
2: Der Grabstein ist die Seele des Verstorbenen und die Anlaufstelle für die Angehörigen, um dort Trauer zu bewältigen. Ich bin Ralf Löffler, bin Steinmetz und Bildhauer aus Karlsruhe-Durlach. Habe den Betrieb von meinem Vater übernommen. Ich habe eine Lehre gemacht, 3 Jahre als Restaurator in Karlsruhe. Danach bin ich 1 Jahr nach Pforzheim Bildhauerarbeiten gemacht und danach bin ich zu meinem Vater gegangen.
1: Gemeinsam mit 3 Angestellten, seiner Schwester und seiner Frau, arbeitet Ralf Löffler in seinem Steinmetzbetrieb. Eine Arbeit, die für die Hinterbliebenen ein Stück Unvergänglichkeit darstellen. In der Werkstatt entsteht etwas, das über das Handwerk hinausgeht. Ein stilles, aber starkes Symbol der Trauerbewältigung.
3: Für mich ist das ein Prozess, was aus dem Nichts zu erschaffen, das natürlich für sehr lange stehen bleibt. Also das wird, nachdem wir schon weg sind, wird das noch als Mahnmal da stehen. Und je nachdem, was man als Symbolik hat, werden die Leute in 300-400 Jahren sich das anschauen können und werden das verstehen, was damit gemeint ist. Die werden sofort verstehen, entweder es hat mit Wiedergeburt, Tod oder sonstigen Dingen zu tun. Vielleicht, was den Menschen selber angeht, der da auf dem Grabstein steht und der verstorben ist. Man kann einfach einen Bezug zu demjenigen aufbauen. Und die Leute, die die Grabmäler für ihre Verstorbenen haben, die fühlen sich verstanden durch die Symbolik und durch das, dass der Grabstein eben direkt auf denjenigen zugeschnitten ist und nicht einfach nur Katalogware ist.
1: Die Arbeit in der Werkstatt hat etwas Beruhigendes. Der Klang des Meißels, der über den Stein gleitet, das rhythmische Hämmern, das ein Denkmal formt, erinnert daran, dass der Tod nicht das Ende ist, sondern der Beginn einer neuen Erinnerung. So wird der Grabstein mehr als nur ein Symbol des Endes. Er wird zu einem Ort der Begegnung, des Gedenkens und vielleicht auch der Heilung.
2: Früher hat man öfter Kreuze, Rose, betende Hände, hat man oft auf den Stein drauf gemacht. Ganz früher hat man auch als Symbolik den Totenkopf in den Stein eingearbeitet. Das sieht man oft in den alten Friedhöfen. Ganz oben drin ist dann noch ein Totenkopf eingearbeitet.
3: Der ist sinnbildlich für das Memento Mori. das bedeutet so viel wie sich seiner Vergänglichkeit bewusst zu sein. Die Symbolik, die schwingt natürlich immer mit, klar. Die ist älter als der Mensch selber.
2: Heutzutage macht man auch andere Symboliker, zum Beispiel Schmetterling als die Verpuppung von die Raupe ist hier auf der Erde und dann die Verwandlung ist dann, wo ins Jenseits geht, der Schmetterling. Oder zum Beispiel das Ginkgoblatt, der Ginkgo-Baum steht fürs Leben. Die Friedenstaube wird oft verwendet. Als Symbolik gibt es jetzt auch zum Beispiel ein Loch in den Stein reinzumachen. Also man geht durch diesen Tunnel durch ins Jenseits.
1: Zu jeder Symbolik gibt es das passende Material, das unterschiedliche Vor- und Nachteile birgt.
2: Es gibt verschiedene Materialien. Es gibt Weichgesteine, Hartgesteine. Angefangen wird mit Sandstein, ganz weich, dann der Marmor ist ein Weichgestein, dann der Granit. Und der Granit eignet sich eigentlich am besten, weil er vom Schmutz verschont bleibt. In seltenen Fällen arbeiten wir auch mit Stahl oder mit Edelstahl oder mit Cortenstahl. Cortenstahl sieht auch sehr schön aus, hat so einen rostigen Effekt auf dem Stein, sieht sehr interessant aus. Die Bearbeitung vom Grabstein kann zum Beispiel Natur, einfach ein Felsen sein oder handwerklich bearbeitet. Es gibt gestockt, gespitzt, satiniert oder poliert.
1: So hat jeder Stein durch das Material und die Symbolik seine eigene Geschichte. Und es ist die Aufgabe des Steinmetz, diese Geschichte so zu erzählen, dass sie den Verstorbenen gerecht wird. Oft kommen die Angehörigen mit konkreten Vorstellungen oder Erinnerungen, die sie in den Stein eingraviert sehen möchten. Ein letzter Wunsch, der in die Form eines steinernen Andenkens gegossen wird.
2: Also am Anfang kommen die Trauernden auf uns zu und dann gehe ich ins Gespräch mit den Leuten, was sie gern hätten. Ob sie einen Naturstein möchten, ob der Verstorbene gerne in der Natur war, in den Bergen war oder ob man irgendwie was reinbrachte, eine Symbolik, was er erlebt hat im Urlaub oder was er gern gemacht hat oder ein Hobby hat, dass man das in den Stein vielleicht integrieren kann. Ich mache dann auch den Leuten immer dann Zeichnungen, wie so ein Stein aussehen kann. Und die Leute schauen dann, ich mache immer so 3-4 Zeichnungen und die Leute kommen dann nach 2-3 Tagen vorbei und schauen sich das an und sagen dann, ja, in diese Richtung, aber vielleicht noch was von dem dann dazu. Dann kommt wieder eine neue Zeichnung dazu und so entsteht dann ganz langsam dann der Prozess vom Grabstein. Und erst danach wird dann das Material rausgesucht. Dann gehe ich mit den Leuten durch, wenn sie sagen, ja, genau das soll der Stein sein, dann gehe ich mit denen durch und dann schauen wir die Materialien an, was zu dieser Form am besten dazu passen würde. Es ist auch schön, wenn man dann auf den Friedhof geht und schaut seine Arbeit an. Da hat man das Herzblut reingesteckt und der Kunde ist zufrieden. Ich habe viele Kunden, die schreiben mich dann an und sagen, ich bin so glücklich, dass ich mit ihnen das kreativ zusammengearbeitet habe. Das ist der Stein für meinen Mann.
1: Und so entsteht über Jahrzehnte eine enge Verbindung zwischen den Angehörigen und der Grabstätte.
0: Wir kennen viele Fälle, wo Familien einen Bezug haben zu ihrem Grabmal, zu ihrer Grabstätte. Und je intensiver dieser Bezug ist, desto höher ist auch die Wahrscheinlichkeit, dass die Familie über Generationen hinweg das Grabmal und die Grabstätte behält.
2: Hier sieht man einen Stein, der schon einmal für die Familie auf dem Friedhof gestanden war. Jetzt ist die Mutter gestorben und die wird jetzt eingearbeitet. Der Stein wird vorher gereinigt, dann die Schrift eingehauen und danach wird komplett die ganze Schrift mit Farbe ausgelegt, damit alles wieder zusammenpasst.

0: Nach einem halben Jahr, nach der Beerdigung, kann man sich schon Gedanken über einen Grabstein machen, wie er aussehen soll. Man kann zum Steinmetz gehen und sich dann Vorschläge geben lassen. Wer mit Hand, Hirn arbeitet, ist Handwerker. Wer mit Hand, Hirn und Herz arbeitet, ist Künstler.
1: Die Familie Löffler lebt in dieser besonderen Balance zwischen Handwerk und Trauer. Hier in der stillen Intimität der Werkstatt, wo der Tod oft als etwas Endgültiges erscheint, wird der Schmerz der Hinterbliebenen auf eine Weise bearbeitet, die ihn vielleicht nicht lindert, aber ihm eine Form gibt. Eine Form, die Bestand hat. Denn der Stein bleibt, auch wenn die Menschen gehen. Und mit ihm bleibt auch die Erinnerung, die für immer weiterlebt. So wird das, was unwiederbringlich verloren scheint, in einem Denkmal unvergänglich.

0: Hallo, herzlich willkommen in unserer Tortenwelt. Samira und ich, wir haben heute richtig Lust auf einen leckeren Kuchen. Wir wollen aber den Backofen nicht einschalten. Und deswegen gibt es einen Kuchen aus dem Kühlschrank, also praktisch einen No-Bake-Cake. Die Basis dafür ist einfach so ein Bröselboden. Dann kommt eine leckere Philadelphia-Creme obendrauf. Und das Ganze aromatisieren wir heute mit etwas Pfefferminze. Und am Ende des Videos möchte ich euch noch auf eine Aktion hinweisen, denn dann gibt es wieder ein super tolles Gewinnspiel, aber das kommt später. Ich lasse euch noch ein bisschen neugierig da sitzen und zeige euch einfach mal kurz die Zutaten. Also, ich habe hier ein paar Kekse und zwar nehme ich da gern Vollkornkekse. Ihr könnt aber auch zum Beispiel Löffelbiskuit nehmen, einfach 100 Gramm. Dann habe ich hier 125 Gramm Butter, 50 Gramm Mandeln gehackte, 50 Gramm Schokodrops. Für die Creme brauchen wir 400 Gramm Frischkäse, da nehme ich gern Philadelphia, 200 Gramm Schlagsahne, eine halbe Zitrone, davon den Saft. Ich habe hier 100 Gramm Puderzucker und später eben noch ein bisschen Pfefferminzsirup, das ist alkoholfrei. Dann noch etwas Sahnesteifmittel und ein paar Himbeeren. Die Samira darf jetzt zuerst die Vollkornkekse einfach mal in so eine Tüte machen. Einfach reinstecken und dann gleich zerbröseln. Und ich gebe schon mal die Butter in einen kleinen Topf. Die zerlasse ich hier drin. Jetzt krabbelst du das schon wieder.
1: Weil ich kann gar nicht so gut sehen.
0: Und die Mandeln gebe ich hier in eine Pfanne. Die röste ich ganz ohne Fett. Einfach ein bisschen an, dann haben sie ein besseres Aroma. Und jetzt zerkleinern wir das einfach mit so einem Nudelholz. Das darfst du machen.
1: Okay.

Dann geben wir da noch die gerösteten Mandeln mit dazu. Und die heiße Butter. Und dann verrühre ich das schön mit einem Löffel oder mit einem Teigschaber zum Beispiel, dass es eine schöne Masse gibt, so eine richtig klebrige. Und jetzt gebe ich hier noch diese Schokotrops mit rein. Dann haben wir nämlich so einen schönen schokoladigen Boden. Das klingt gut, oder? Und jetzt gebe ich immer so etwa einen Esslöffel voll in so kleine Dessertförmchen. Ihr könnt da auch ganz normale Dessertringe nehmen. Ich habe halt welche mit so einem Boden unten drin. Die sind ganz praktisch. Und dann drücke ich das einfach mit so einem Esslöffel schön flach. Falls ihr keine Dessertförmchen und auch nicht diese Dessertschälchen habt, könnt ihr das auch in einem Glas machen. Also dann ist halt ein Glasdessert, was ihr später dann nicht mehr rausstürzen könnt. Aber dann ist es auch ein hübsches Löffeldessert, was man einfach aus dem Glas raus eben löffeln kann. Und ich mache das jetzt ganz kurz und stelle die Förmchen dann ganz kurz kalt. Entweder für 15 Minuten in den Kühlschrank oder für etwa 10 Minuten ins Gefrierfach. Die Förmchen stehen jetzt kalt und ich kann jetzt schon mal die Creme vorbereiten. Habe jetzt hier meine Schlagsahne und schlag die schon mal steif, während Samira mir noch ein paar Himbeeren klaut. Da gebe ich noch ein bisschen Sahnepap mit dazu, also dieses Sahnesteifmittel. Bleibt die Creme auch schon fest. Klausch mir ja alle Himbeeren, du. Die Sahne habe ich jetzt kurz kühl gestellt, weil es bei mir hier in der Küche ziemlich warm ist. Und jetzt bereite ich hier den Frischkäse noch vor. So, einfach in eine Schüssel. Groß genug, dass man eben das Philadelphia schön verrühren kann. Dann gebe ich da den Puderzucker mit rein. Ein Spritzer Zitronensaft, gerade so für den Geschmack. Das reicht schon. Und dann kommt da nämlich dieser Pfefferminzsirup mit rein. Ihr könnt im Prinzip, wenn ihr jetzt keine Pfefferminze mögt, auch ganz was anderes nehmen. Himbeer, Kokos, ganz egal. Da gibt es ja ganz verschiedene Sorten und ganz verschiedene Geschmacksrichtungen. Und ich habe mich jetzt halt für die Pfefferminze entschieden, weil die einfach so richtig frisch schmeckt. Bei niedriger Stufe einmal verrühren. Und auch hier gebe ich ein bisschen Sahnepap mit rein, damit es schön fest wird. Jetzt kann ich hier noch die Sahne unterheben und dann stelle ich die Creme noch mal ganz kurz kühl, bis einfach der Bröselboden richtig fest ist und dann können wir gleich das Törtchen zusammensetzen. Der Bröselboden ist jetzt schön kalt und jetzt kann ich hier erstmal die Himbeeren reinschichten und dann kommt da die leckere Creme obendrauf. Einfach schön an den Rand legen, denn später, wenn die Törtchen dann aus den Förmchen rauskommen, dann sieht man die schön. Vor allem, wenn ihr es auch in einem Glas macht, finde ich es immer toll, wenn die Himbeeren schön am Rand sind und dann einfach noch innen ein bisschen ausfüllen. Und jetzt nehme ich mir die Pfefferminzcreme und fülle die in einen Einwegspritzbeutel, dann habe ich es einfach leichter, das gleich in die Förmchen einzufüllen. Vor allem, wenn ihr das auch in den Gläschen macht, könnt ihr viel sauberer arbeiten. Aber natürlich geht es auch mit einem ganz normalen kleinen Löffel. Dauert nur ein bisschen länger. Dann unten einfach eine Spitze wegschneiden. Oben den Verschluss immer schön drehen, damit hinten nichts rausquillt. Und dann die Förmchen damit füllen. Dann klopfe ich die erst noch ein bisschen, denn da sind ja manchmal viele Luftlöcher drin und die Creme soll ja überall rein. Und jetzt streiche ich das gerade mit so einer kleinen Winkelpalette noch ein bisschen glatt, damit die Oberfläche auch schön aussieht. Muss man nicht machen, kann man machen, wenn man Lust drauf hat. Und dann stelle ich die noch mal kurz kühl und dann können wir sie gleich fertigstellen. Meine Törtchen sind jetzt schön kalt und im Prinzip auch schon fertig, aber ich werde sie jetzt noch ein bisschen dekorieren, damit sie noch schöner werden. Und zwar bekommen die von bei mir jetzt gleich noch einen Schokorand. Aber zuerst nehme ich jetzt hier mal die Förmchen raus. Die kann man ganz leicht von unten nach oben drücken.
Und weil die jetzt so eben nicht so hübsch aussehen, kriegen sie noch diesen hübschen Schokorand. Aber erstmal unten noch den Boden ablösen. Dann setze ich sie auf einen Teller. Und jetzt habe ich hier einfach ein bisschen geschmolzene Kuvertüre. Die habe ich jetzt temperiert auf 28 Grad. Und die gebe ich mir jetzt hier auf so Backpapierstreifen. Die habe ich vorher zurechtgeschnitten. Und die lege ich dann jetzt gleich außen rum. Also ich habe einfach ausgemessen, wie breit oder wie lang eben der Streifen sein muss, damit er um die Törtchen drumherum passt. Muss auch nicht ganz exakt sein, also es kann auch ein bisschen überlappen. Das kriegt man später wieder weg. Und jetzt mache ich erstmal 4 und dann später die nächsten 4. Und jetzt könnt ihr das ganz einfach mit einer Winkelpalette oder mit einem Löffel verstreichen. Und jetzt habe ich hier aus dem Eiskühlfach so einen Kühlakku. Damit er jetzt nicht so dreckig wird, lege ich da jetzt so ein Küchentuch drauf und lege das ganz kurz drüber, bevor es auf mein Törtchen kommt. Denn dann wird es einfach schon mal so ein bisschen fest und läuft nicht so schnell. Und in der Zeit verstreiche ich noch kurz die anderen.

Und wenn es dann beginnt, so ein bisschen fester zu werden, nehme ich jetzt diesen Schokoring, lege ihn um das Törtchen herum und dann einfach ankleben. Und das macht jetzt auch nichts, wenn das Papier jetzt hier so ein bisschen überlappt. Das schneiden wir jetzt gleich einfach weg.

Jetzt ist die Schokolade fest. Ich hatte es so etwa eine Minute im Kühlschrank. Jetzt kann ich das Backpapier abziehen, ganz vorsichtig. Und dann, wenn wir da zum Übergang kommen, müsst ihr mit einem Messer so ein bisschen einritzen.

und dann gerade so den Rest abziehen. So, und den Überfluss nehme ich jetzt hier runter. Wer möchte, kann jetzt oben die Schokolade noch ein bisschen abbrechen, dass sie einfach ein bisschen unregelmäßiger aussieht, je nachdem, wie ihr das halt haben wollt. Ich gebe auf jeden Fall noch ein Tröpfchen von dem Sirup, von dem Pfefferminzsirup mit rein. Dann so eine aufgeschnittene Schokolade mit Pfefferminz innen drin. Und dann nur noch so ein bisschen.

So sehen jetzt meine fertigen Törtchen aus und die kann man jetzt ganz einfach mit einem Löffel rauslöffeln oder auch mit einer Gabel, denn dieser Bröselboden ist ja ein bisschen fester. Auf jeden Fall sind sie ziemlich einfach in der Herstellung, sehr schnell gemacht und man kann sie halt auch gut vorbereiten. Und wenn ihr dieses Rezept nachmachen wollt, dann geht einfach auf meinen Blog, auf sallys-blog.de. Da gibt es nochmal die genauen Mengenangaben und die Beschreibung, wie das eben geht. Wir sehen uns dann. Bis dann. Tschüss.

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Laue Sommernächte lassen sich nicht nur bei Cocktails und Musik genießen, sondern auch mit festem Schuhwerk an den Füßen und mit Taschenlampe ausgestattet. Denn bei Dämmerung und Dunkelheit sind im Stadtwald in Baden-Baden in den Sommernächten besonders viele Leuchtkäfer unterwegs. Bei einer Führung mit einem Waldpädagogen können Sie die Glühwürmchen einmal in ihrem natürlichen Habitat erleben. Die Veranstaltung findet nur bei trockenem Wetter statt. Deutschland gegen Elfenbeinküste heißt es am Samstagnachmittag, 20. Juni 2026. Wer das Spiel aus dem Toronto Stadion live hier in der Region verfolgen möchte, hat ab 16 Uhr im Ensown Park in Pforzheim die Möglichkeit, die deutsche Mannschaft gemeinsam mit anderen Fans, leckerem Essen und den üblichen Biergartendrinks anzufeuern. Am 21. Juni ist offizieller Sommeranfang. In Gaggenau wird er in

0: Willkommen zu Talk im Schlachthof im Programm von Baden TV, liebe Zuschauerinnen und Zuschauer. Schön, dass Sie da sind und schön, dass Jörg Augenstein da ist, mein Gast heute. Hallo.
1: Ja, hallo, servus und herzlichen Dank für die Einladung.
0: Sehr, sehr gern. Und ich mache mir jetzt gleich mal einen schlanken Fuß. Normal stelle ich meine Gäste vor. Ich weiß gar nicht, wie ich dich vorstellen soll. Was ist dir am liebsten? Als Schiedsrichterfunktionär, als Bademeister, als Kommunalpolitiker, als Sänger, als... Was bist du? Was ist deine Funktionsbezeichnung?
1: Allround-Talent. In Pforzheim schreibt eigentlich die Presse mittlerweile, dass der Tausendsassa, und von dem her, das trifft eigentlich auch ganz gut zu, und von dem her nehmen wir das auch gerne so an.
0: Bisschen abgedroschener Begriff, oder? Tausendsassa?
1: Aber
0: oder
1: ich weiß nicht, hast du einen besseren?
0: Nee, ich überlege gerade, tatsächlich nicht. Immer schon so gewesen im Leben, viele Hochzeiten?
1: Weil ja, gut, also es gab schon immer sehr viel und ich war schon auch immer für Vereine da gewesen. Ich war selbst immer im Sport sehr aktiv gewesen, seit meiner Kindheit. Das bedingt euch meine Eltern, die auch sehr sportlich affin sind. Mhm. Und es hat auch immer schon sehr viel Freude gemacht in der Gemeinsamkeit. Gemeinsam verlieren, gemeinsam gewinnen, gemeinsam Aktivitäten zu machen. Und dementsprechend ist es eigentlich eine schöne Sache, dass man sich da einbringen kann nach wie vor. Und ich finde auch nach wie vor ganz wichtig, das Ehrenamt hochzuhalten in den Vereinen. Und das ist das, wo ich dahinter stehen kann. Und deswegen lebe ich das auch sehr gerne und auch mit vielen anderen Aktivitäten. Ob das die Schiedsrichter-Alps bei der DLRG ist, und viele andere Sachen auch. Und da setze ich mich wieder für ein.
0: Ja. Da haben wir viele Themen, über die wir sprechen können. Die nächsten Minuten fangen wir mit der Musik an. Mhm. Da kommt schon die nächste Frage. Was genau? Schlager, Pop,
1: gute Stimmung, Entertainment und natürlich auch Moderation. Da gibt es auch einiges zu tun. Und ja, da freue ich mich auch. Ist ein Feld, das sich über die letzten Jahre aufgebaut hat. Und ich eigentlich damals dann den kompletten Textileinzelhandel, was ich eigentlich auch gelernt hatte, wo ich selbstständig war in Pforzheim, dann auch ja, alles hinter mir gelassen habe und genau diese Linie eingeschlagen habe, seit 2018 mittlerweile schon. Leider kam dann mal Corona dazwischen, wo alles ein bisschen brach lag, aber dieses Jahr ging schon ziemlich zur Sache.
0: Jetzt sprechen wir viel über Musik, wir schauen aber auch mal kurz rein in eins deiner Videos. Das ist dein bislang größter?
1: Das ist der größte Erfolg, das auch nach wie vor natürlich auf vielen Partys noch läuft, aber auch natürlich auf den Après-Ski-Partys, wo es ja jetzt dann irgendwann im Winter wieder losgeht. Mhm. Und Good Morning Sunshine kann man zu jeder Jahreszeit anhören und ist einfach guter Laune-Song.
0: Wir quatschen an der Stelle gleich weiter, schauen jetzt aber mal kurz rein.

0: Gute Laune Musik aus Pforzheim. Jörg, wie bist du dazu gekommen? Immer schon musikalisch gewesen oder Idee am Stammtisch?
1: Na, die Idee am Stammtisch war es eigentlich nicht. Es ist immer schon, ich habe immer schon ein bisschen auch in der Musikbranche mich umgehört und hat mir Musik eigentlich immer gefallen. Aus meiner Jugend her hat mich das immer begeistert. Damals war das noch, weil ich ja auch schon ein bisschen das ältere Semester bin, Boney M. Und habe mich da sehr fasziniert damit. Habe alles noch nach wie vor zu Hause von ihnen. Mhm. Schätze auch sehr Frank Farian, den ich auch mal persönlich habe kennenlernen dürfen. Und das war schon ja, sehr nachhaltig. Liz Mitchells ist auch bei mir noch in der Agentur, die Frontsängerin damals von Boney M. Und das ist eigentlich auch sehr interessant alles, wie das zusammenhängt. Ja. Aber tatsächlich, ja, wie man in der Schule anfängt, mal ein bisschen Flöte zu spielen, dann habe ich lange Zeit auch Akkordeon gespielt und bin eigentlich immer ständig musikalisch geblieben, aber eher auf der Pop-Richtung. Also Pop-Schlager, nie so irgendwie Heavy Metal oder solche Sachen reingegangen. Ich höre das zwar auch mal ab und zu, aber das ist nicht so ganz meine Welt und habe mich da mit der deutschsprachigen und natürlich auch mit der Schlagerwelt dementsprechend dann schon auseinandersetzen können.
0: Aber wie macht man das dann konkret? Wie kommt man da rein?
1: Es war nicht Zufall. Ich bin bei uns in Pforzheim bei einer Karnevalsgesellschaft und mache in Pforzheim zwei große Feste, Frühlingsfest und Martini-Markt. Und da hatte ich zu den Mädels, wo wir da in der Tanzgruppe waren, habe ich gesagt, Menschenskinder, ich könnte mir eigentlich mal vorschlagen, wir machen den Song, das war damals von Vox Club, wenn der Maibaum wieder am Dorfplatz steht. Und lass uns das doch aufführen bei der Eröffnung und ich singe dazu. Ich kannte auch die Jungs damals kennengelernt von Vox Club und das war die Idee dahinter.

0: Und unten im Publikum stand jemand, ich kannte die, aber ich wusste nicht, was die beruflich macht. Ich sang dann das wirklich so lockerlässig mit Lederhosen und Dirndl und alles. Und dann war das alles perfekt, anscheinend, ja, war wohl gut. Die kam dann zu mir und sagte, Jörg, wir müssen da mehr draus machen. Das ist ein Natascha, müssen wir da mehr draus machen. So, und dann sagte sie mir irgendwann, gesagt, ruf mich, ich ruf dich an. Hat sie auch gemacht und dann kam der Kontakt zustande. Und dann sage ich, Natascha, was wollen wir mehr machen? Das war Spaß, das war für mich einmalig. Nein, er sagte, das war so eine geile Bühnenperformance und es hat stimmlich alles gepasst. Wir gehen ins Tonstudio. Und dann sage ich, Natascha, ich kenne mich überhaupt nicht aus. Erklär mir. Na? Und dann hat sie mir erstmal erklärt, dass sie für viele große deutsche Künstler im Schlagerbereich Texte schreibt und die ganzen Chöre auch singt.
1: Okay.
0: Nach wie vor singt sie meine ganzen Chöre, also alle Frauenstimmen auf meinen Songs sind von ihr eingesungen. Ich bin mittlerweile bei Thorsten Bader, sehr bekannter Produzent in ganz Deutschland, arbeite auch für Universal und waren auch schon sehr, sehr viele bekannte Künstler bei ihm zu Gast. Und ja, so hat sich das ergeben und sie singt nach wie vor meine Songs quasi im Background ein und das fasziniert mich nach wie vor, ja.
1: Schöne Geschichte.
0: So kam das zustande und so hat sie mich dann zu Thorsten Bader gebracht
1: Ja.
0: und wir haben gearbeitet und arbeiten jetzt seit Jahren zusammen und ja.
1: Gab es jemals irgendeine Diskrepanz, dass du dir vielleicht gedacht hast oder dass jemand gesagt hat, es passt doch nicht zu den anderen Dingen, die du machst? Du bist Kommunalpolitiker, sprechen wir noch drüber. Die Schiedsrichterei haben wir angesprochen. Da geht es natürlich um Respekt, da geht es um Seriosität. Ohne jetzt die Musik da kleinreden zu wollen, aber das ist gute Laune, das ist seichte Unterhaltung. War nie irgendwie.
0: Ja, man muss es vielleicht nochmal, also ich habe da kein Problem. Ich kann umschalten, ob ich jetzt im Gemeinderat sitze oder auf der Bühne stehe. Das sind zwei völlig verschiedene Stiefel, aber ich meine, man hat seine Freizeit oder man hat ja andere Themenfelder auch zu spielen. Ich bin ein anderer Mensch, wenn ich Schiedsrichter bin und ich kann da nicht auf dem Platz singen oder ich kann da andere Dinge nicht machen. Aber eins ist auch, und das verfolgt mich seit meiner Kindheit auch, wir waren öfters in Clubs im Urlaub im Sommer mit meinen Eltern. Und da war ich ja immer in den ganzen Shows immer mit am Start. Und ich wollte damals eigentlich als junger Mann, so mit Alter 16, 17, 18, immer in der Action teilhaben. Also wollte da gerne auch mich bewerben als Animateur und auch meine Mutter hat es immer ein bisschen gebremst und hat sie auch recht gehabt, vielleicht im Nachgang, weil ich dann nicht in der Textil-Einzelhandelsbranche so Fuß gefasst hätte, was ja auch sehr gut war. Aber das war mir immer im Hintergrund. Also immer die Unterhaltung für andere da sein, den Spaß zu haben und vor allem das Glas immer halb voll und nicht halb leer.
1: Also solider Grundstein in deinem Leben. Früher mal gewesen, bereust du nicht im Nachgang.
0: Never. Never. Nein, das war alles okay. Ich hätte mir vielleicht mal gewünscht noch, dass ich ein, zwei Jahre vielleicht doch in dem Club mal als Animateur gearbeitet hätte. Dem traue ich vielleicht ein bisschen nach,
1: Du kannst
0: aber
1: doch noch nachholen.
0: ja. Ich hätte eigentlich auch gern, unheimlich gern zum Beispiel auch das Thema Skilehre noch. Ich fahre unheimlich gern Ski. Habe ich aber nie zeitlich geschafft, dass ich einen Skilehrer mal mache hier in Deutschland. Aber vielleicht kriege ich das auch noch auf die Reihe, aber ich glaube nicht, dass das zeitlich irgendwie noch reichen wird. Aber von dem her, das wäre noch eine Herausforderung.
1: Okay, machen wir weiter mit ein bisschen Küchenpsychologie von mir. Ist vielleicht die Musik, bei der du auf Bühnen stehst, du wirst gemocht, alle Menschen feiern, haben gute Laune, ist das vielleicht ein Kontrast, den man braucht zu vielen anderen Dingen, die du machst? Wenn man als Schiedsrichter unterwegs ist, hat man oft nicht viel zu lachen, da wollen wir drüber sprechen. Da gab es auch bei uns in der Region sehr unschöne Vorfälle in letzter Zeit. Politiker haben es nicht leicht, auch da wird der Ton rauer. Wir werden über deine Tätigkeit im Schwimmbad sprechen. Auch in diesem Sommer, auch bei uns in der Region gab es da immer wieder Vorfälle. Ist die Musik der Kontrast oder ist
0: Die
1: es
0: Musik ist ein positiver
1: überinterpretiert?
0: Kontrast, nennen wir es mal so. Ne? Es ist aber auch, natürlich schreiben dich da auch mal Leute an und sagen, ja, der Song findest du nicht gut, aber es gibt halt die breite Mehrheit, die den Song gut findet. Das ist aber genauso in der Politik genauso. Du hast eine Meinung, die vertrittst du. Ja? Warum hast du die Meinung? Weil du dir die selber angeeignet hast. Stadtpolitik ist nochmal eine andere Politik wie Landesebene oder Bundesebene. Und hier geht es einfach, die Kommune oder die Stadt nach vorne zu bringen in gewissen Themen. Selbst das ist nicht einfach im Pforzheim, auch das nicht. Aber man hat Ideen und man versucht, die umzusetzen. Genauso ist es natürlich, es gibt im Fußball Regeln, die umzusetzen sind und genauso im Badebetrieb, Freibad genauso. Was mir da mittlerweile halt missfällt, ist, dass der Respekt einfach nicht mehr so gegeben ist. Also du sagst was, es kommt komplett gleich der Affront gegen dich, weil die ganz anders darauf eingestellt sind und einfach das nicht akzeptieren wollen. Und das ist, glaube ich, im Moment die gesellschaftliche Problematik, die wir da haben. Auch wenn ich eine politische Meinung habe, dann ist es mein politisches Ziel, in der Stadt zum Beispiel einen Zubau von einem Hallenbad eben nicht in der Innenstadt zu bauen, sondern zum Beispiel auf dem Wartberg. Das hat aber seine Gründe und die Gründe darf man aber auch hören und muss sie auch hören. Und dann versteht man es vielleicht mehr, warum dass man gewisse Sachen so entscheiden würde.
1: Sprechen wir über den Kommunalpolitiker Jörg, der bei mir hier sitzt. Du sitzt im Gemeinderat von Pforzheim?
0: Ja, seit 2009.
1: Also schon eine ganze Weile, hast einiges mitgemacht schon. Pforzheim, muss man auch sagen, ist auch politisch durchaus ein herausforderndes Pflaster. Du hast die Bäder-Situation schon angesprochen, Finanzen sind unverändert.
0: Ich glaube, es gibt Probleme in vielen Kommunen mit den Finanzen.
1: Das ist richtig, wobei Pforzheim da ja durchaus schon vor einigen Jahren angefangen hat und herausgestochen ist. Fordernde Aufgabe?
0: Das ist sehr fordernd und wenn man allein bedenkt, dass wir in einem Haushalt pro Jahr 500 Millionen haben, davon natürlich über 300 Millionen in den sozialen Haushalt reingehen, das ist zum einen dem geschuldet, dass natürlich auch Bundes- und Landesgesetze geben, die wir dann natürlich befolgen müssen oder natürlich auch zahlen müssen, aber dementsprechend können wir strukturell nicht mehr sehr viel, haben wir nicht mehr sehr viel Spielraum und denen gilt es natürlich schon in der Konsequenz noch das, was wir machen können, zu tun. Genauso wie jetzt im Moment aktuell, was wir seit Jahren ja die Problematik haben mit der Bädergeschichte. Und da gab es ja zum Glück noch ein Zurückrudern jetzt im Januar diesen Jahres und hoffentlich, dass es jetzt alles seinen positiven Weg nimmt am Wartberg, da wo es eigentlich auch seit Jahren schon hingehört, aber leider da immer Diskrepanzen dann im Gemeinderat waren. Okay, das sind politische Spielchen und Rangeleien und Meinungsverschiedenheiten. Und wenn halt die Mehrheiten nicht da sind, sind sie nicht da. Dann muss man dann irgendwo mal auch als Jörg Augenstein sagen, okay, Mist, geht gerade nicht, weil ich die Mehrheit nicht habe. Jetzt haben wir die Mehrheit wieder dafür gewonnen mit vielen Gesprächen, mit offenen Gesprächen und mit einem Weiterdenken auch anderer Fraktionen, die dazu nicht gestanden sind und jetzt dazu stehen, aufgrund der Thematik und der Problematik an sich eigentlich auch schon bezüglich des Personals. Und hier habe ich Synergien, wenn ich in einem Freibad einen Zubau mache mit einem Hallenbad, habe ich Synergien, kann ich Synergien erzeugen und muss nicht noch zusätzliches Bad in der Innenstadt, was wieder komplett mit anderem Personal bestückt werden soll, aber das gibt es gar nicht. Es gibt es nicht und das muss man einfach auch mal wissen. Ja? Und dementsprechend kann man das jetzt hoffentlich in die richtige Richtung lenken. Da ist jetzt dann auch bald die finale Entscheidung, welches Projekt das gemacht wird und dann auch im Dezember diesen Jahres dann die endgültige Entscheidung.
1: Wir machen ein bisschen Schweinsgalopp, machen mit dem nächsten Thema weiter. Du hast jetzt die Bäder-Problematik, die Bäder-Situation, da geht es um Standortfragen in Pforzheim angesprochen. Du bist aktiv im Freibad. Diesen Sommer auch, wie oft gewesen?
0: Ich war diesen Sommer von 15. Mai bis 30. September. Hab noch helfen, jetzt eingewintert. Da ist jetzt noch ein bisschen was zu tun, aber da bin ich jetzt nicht mehr tätig. Und von dem her natürlich auch mit den Problematiken, die Land auf und Land ab, die durch die Presse gingen.
1: Das wir denken an Berlin unter anderem.
0: Berlin durch die war natürlich ein Worst-Case-Szenario.
1: Genau, müssen aber gar nicht so weit wegschauen. Es gab auch in der Region Vorfälle, in Malsch beispielsweise,
0: ja.
1: Südlich.
0: Es gab auch bei uns Vorfälle im Juli, wo wir auch Polizeieinsätze hatten. Und das sind einfach Sachen, die brauchst du nicht, ja. Du willst jedem von Kleinkind bis Senior hoch zu ermöglichen, in ein Freibad zu gehen. Das soll Spaß machen. Mhm. Bei einem tollen Wetter soll er Freude haben, kann sich sonnen, kann springen vom Zehner. Einfach genießen mit Freunden, Kumpels, Freundinnen, alles Mögliche. Aber es gibt halt Baderegeln. Und diese Baderegeln müssen halt eingehalten werden, wie im Übrigen auch bei der Schiedsrichterei. Ja, da gibt es Regeln, die sind halt, die stehen da. Ja? Die stehen auch im Eingangsbereich und wenn du dann was sagst und ist sofort diese Konfrontation komplett gleich gegen dich. Ja? Stopp, was willst du eigentlich? Ja? Und nur aggressiv dagegen. Und das geht nicht.
1: Aber Baderegeln gab es ja immer schon. Woran liegt diese Entwicklung?
0: Ja, ich glaube, das ist eine Entwicklung der letzten Jahre. Natürlich gab es Baderegeln schon immer, es gibt auch schon immer Fußballregeln. Und nur diese Regeln zu befolgen, die einen sehen das ein und die anderen möchten das auch gar nicht einsehen, weil Begründung von diesen Badegästen, die wir zum Teil dann auch Hausverbote aussprechen, was willst du überhaupt? Ich habe Eintritt gezahlt, ich kann tun und lassen, was ich hier will. Und ich glaube, ich kann auch nicht in eine Diskothek gehen, wenn ich Eintritt zahle und kann in der Diskothek hier alles Mögliche machen. Das geht halt nicht. Ja? Da gibt es auch Hausordnung und das gibt es genauso in einem Freibad oder in Einkaufszentren, egal wo. Und die gibt es genauso auf dem Fußballplatz.
1: Mhm. Wie sah das aus diesen Sommer? Polizeieinsätze, Ordnungspersonal, Ordnungsdienst noch zusätzlich?
0: Ja, wir hatten ständig Sicherheitsdienst und hatten die am Wochenende dann auch nochmal erhöht. um einfach, weil es ist ein Bad, Wartberg-Freibad ist das größte Freibad in Pforzheim, wo doch eine Größenordnung von ca. 5.000 bis 6.000 Personen unterkommen können. Das ist alles recht und schön. Die würden wir auch gerne haben. Und es war dann halt eigentlich so eine Zeit, das hauptsächlich im Juli, wo diese Problemfälle in den Bädern sind. Wir haben, und das gehört aber auch zur Fairness halber dazu, wir haben den ganzen August über, wo es dann auch wieder schöner geworden ist im August, einfach tolle Badegäste gehabt, ein schönes Familienpublikum, keine Probleme gehabt. Das gehört auch zur Ehrlichkeit dazu. Da freut man sich, wenn so ein Publikum dann auch da ist und man mit denen ganz normal am Beckenrand eine Konversation betreiben kann und die auch ja überhaupt nicht auf Krawall gebürstet sind, sondern einfach Freude haben, ja, wir passen auf das Kind auf, wir passen auf den Erwachsenen auf, wir retten, ja, wenn was passiert, genauso wie kurz vor Schluss oder kurz vor Badeende jemand wirklich vom Zehner schwerst gestürzt ist, ja, das sind wir da, das ist unsere Aufgabe, Rettung der Person, Hilfe der Person und nicht Sachen zu deeskalieren oder hinzuweisen, tu das nicht. Da verlässt du dein Aufgabengebiet eigentlich, weil du dich nicht mehr konzentrierst auf das, was eigentlich ist, nämlich das, was im Wasser passiert. Mhm. Wenn da jemand schwer verunglückt und ich sehe es nicht richtig, was vom Zehner passiert, ich krieg's nicht richtig mit, das sind Bruchteile von Sekunden, wo was passieren kann. Und ich muss dann wegen mit solchen Vollpfosten oder Idioten mich da rumdiskutieren, was sie jetzt nicht machen sollen, während jemand anderes ein Riesenproblem hat.
1: Von den Baderegeln zum Fußballregeln, die Vorlage, die Überleitung hast du mir selbst schon gegeben. Gleiches Phänomen des Zeitgeistes für die vielen Kollegen
0: in der Schiedsrichterei? Ja, ich bin ja mittlerweile seit über 20 Jahren in der Schiedsrichterei tätig, beim Badischen Fußballverband hier und bin auch seit 2006 beim Verband Schiedsrichterausschuss tätig. Und ich glaube, wir haben es, auf der einen Seite haben wir es, wo wir angefangen haben, wo die Oberliga noch drittklassig war, wo wir unterwegs waren, haben wir es von dem her einfach, wir haben keine Unterstützung mit Funkfahren gehabt, wir haben keine Headsets gehabt, aber im Team haben wir uns sehr gut verstanden. Natürlich kam da auch mal von Zuschauern was, das kam schon immer, ja. Aber die Spieler haben das akzeptiert oder viel mehr akzeptiert, wie entschieden worden ist. Heute musst du dich fast für jede Entscheidung rechtfertigen, warum, wieso und weshalb. Man sieht das ja auch. Paradebeispiele sind ja in der Bundesliga oder in der Champions League zu sehen. Wie gleich 5 Spieler auf den Schiedsrichter draufgehen, wenn es einen Freistoß gibt. Was wollt ihr eigentlich? Das war ein klares Foul. Die diskutieren mit dem darum. Völlig unnötig, aber junge Spieler sehen das auch. Und nehmen das mit zum Beispiel in der Jugend dann in ihre Kreisliga mit rein, wo die dann sagen, so, dann gehen wir jetzt auch mal auf den Schiedsrichter los, obwohl der keinen Fehler gemacht hat. Ich habe auch schon Schiedsrichterbeobachtungen gehabt, junge Schiedsrichter, die das alles richtig abgehandelt hatten, ja, aber nicht mal die Spieler wollten es akzeptieren und die Eltern schon dreimal nicht. Mhm. Und da muss ich mir echt fragen, ist die Regelkenntnis oder warum muss ich dann einen jungen Schiedsrichter so extrem auch angehen, übelst?
1: Aber höre ich richtig raus, Problem hauptsächlich auf dem Platz, nicht neben dem Platz? Du hast auch die Zuschauer angesprochen, da kommt ja auch immer
0: die Dynamik. Die Zuschauer, rein. Das ist natürlich gut, die haben ihren Eintritt gezahlt und es ist ja immer, die haben Eintritt gezahlt, dann darf er auch ein bisschen was sagen, ja.
1: Ja,
0: das wird immer, das wird immer kommen.
1: Ein bisschen was oder
0: ja,
1: oder
0: viel wichtiger ist eigentlich, dass in dem Bereich, wo die Trainer und Betreuer stehen oder sitzen, ja, und auch die Auswechselbank, da ist absolut No-Go, das ist so eine Zone, wo auch respektvoll umgegangen werden muss, natürlich. Kann nicht sein, dass ein Zuschauer auf einmal auf den Platz rennt. Dann geht er nach Hause, auf gut Deutsch gesagt. Ja, da hat er nichts zu suchen. Und es geht ja auch mittlerweile so seit längerem, dass man natürlich auf der Bank auch dementsprechend gelb-rot oder rot verteilen kann. Und dann gehen die da weg. Ja, natürlich mit gelb noch nicht, aber mit rot dann schon oder gelb-rot. Aber das ist alles in so einer Abhandlung. Braucht man das? Ja, also muss die Eskalation so hoch gehen, dass sich ein Trainer oder ein Betreuer so aufführt, da draußen wie ein Rumpelstilzchen, dass er eine rote Karte kriegt? Das ist doch Schwachsinn. Ja? Da denke ich, Leute, was überlegt, was habt ihr da, was läuft da oben völlig falsch bei euch? Ja? Klare Entscheidungen, ja, dann zum Teil noch jetzt in der Bundesliga, was mich da ein bisschen, ja, wir sagen zwar, es ist schön, wenn es so Tatsachenentscheidungen gibt und es sind ja eigentlich, du musst innerhalb von 1-2 Sekunden entscheiden, wo es hingeht. Oben wird dann entschieden im Videokeller bei einem Spiel. Das braucht dann 1-2 Minuten. Das ist so eine Sache, die mir ein bisschen zu lange dauert. Die Lösungen sollten da schneller auf dem Platz passieren und der Zuschauer noch besser mitgenommen werden. Aber ich glaube, da sind die auch am Arbeiten. Aber es ist natürlich auch so, dass der Schiedsrichter schon gar nicht mehr so richtig frei seine Entscheidung auch treffen kann, weil er dann nochmal, oh, war das jetzt ein Elfmeter? Oh, war das doch? Ich meine, Eins ist auch klar, da wird gespielt in Geschwindigkeiten, die sind hoch, der Ball fliegt da mit 100 Stundenkilometer durch den 16er. Das ist alles nicht so einfach, aber schneller, klarer und fürs Publikum im Stadion noch besser zu kommunizieren, glaube ich, wäre ein guter Ansatz, da noch ein bisschen mehr Ruhe reinzukriegen.
1: Jetzt gehen wir mal vom großen Fußball, vom Profifußball, den wir im Fernsehen sehen, ganz runter. Es gibt ja durchaus Ansätze, um zu sagen, man versucht, junge Fußballerinnen und Fußballer erst gar nicht dahin zu bringen. Ich war neulich mal bei einem Spieltag im Jugendfußball. Da gibt es zum Teil keine Tabellen mehr. Die sollen die Regeln selbst untereinander ausmachen. Also da ist auch niemand, der ihnen sagt, das war jetzt ein Foul. Du verziehst das Gesicht?
0: Ja, ich bin ein bisschen zwiegespalten. Also wir haben in Pforzheim auch die Bolzplatzliga. Das ist eine Liga, die ohne Schiedsrichter geht. Ja. Finde ich auch gut. Das ist alles, hat aber mit Fußballvereinen nichts zu tun. Das sind alles Kiddies, die da spielen wollen, ihren Spaß haben wollen. Und die machen ihre Regeln. Ja. Und das funktioniert auch, habe ich selber schon zugeguckt. Jetzt müssen wir aber überlegen, trotzdem, der Spieler, der heute im Fußballbereich anfängt, der möchte ja irgendwann mal vielleicht mal die Profi, kann nicht jeder Profi werden, ja, aber doch mal vielleicht trotzdem in die Verbandsliga, in der Oberliga spielen. Und da habe ich doch das Problem, er muss sich damit konfrontieren normalerweise, dass es ja einen Abstieg gibt und einen Aufstieg gibt. Und da sehe ich eigentlich die Problematiken, der Wettbewerb verliert dadurch. Also ich bin dabei, wenn das Kinder noch sind, die das spielerisch erlernen sollen, dass du nicht immer bloß verlierst vielleicht am Wochenende oder irgendwo bloß immer sagst, hey, ich seid wieder Letzter. Das kann ich gerade noch nachvollziehen, das Thema. Aber mir hat es auch nicht geschadet in meiner sportlichen Karriere, wenn ich mal fünfmal hintereinander verloren habe.
1: Zum Schluss noch ganz kurz. Wie begeisterst du junge Menschen für die Schiedsrichterei? Es gibt auch da diese unschönen Vorfälle in der Vergangenheit über Polizeieinsätze, über wirklich sehr, sehr unschöne und indiskutable Übergriffe und Angriffe. Wenn ein junger Mensch kommt und sagt, ich würde es gern machen, weil das wahnsinnig spannend ist, aber so richtig wohl fühle ich mich nicht dabei. Deine Motivationsrede.
0: Ja, wir motivieren natürlich schon und wir wollen es natürlich auch langsam da reinbringen, das Thema. Also es ist nicht so, dass wir den da mal ins kalte Wasser schmeißen. Es gibt ja auch vom DFB diese ganze Verordnung von Patensystemen, die dann wirklich begleitet werden, 3, 4, 5 Spiele, wenn es sein muss von mir aus ein 6. und 7. Spiel, wenn es Probleme gibt. Die Person, wo der neu anfangen soll, Rückendeckung bekommen. Und das ist ganz wichtig. Und über diese Sache wird es natürlich immer wieder geben, welche, die dann einfach sagen nach einem Jahr, du Jörg, das ist jetzt doch nichts für mich. Oder das war, ist mir doch zu extrem hätte ich es mir nicht vorgestellt, weil zu viel Gegenwind kam. Mhm. Das muss man akzeptieren, das gehört dazu. Aber wir haben auch ein sehr gutes Lehrwarteteam in Pforzheim und der Badische Verband steht natürlich auch hinter den Schiedsrichtern und dementsprechend, ja, wir wollen motivieren und wir hoffen, dass wir immer viele neue Gesichter wieder bei der Schiedsrichterei bekommen, wenn es auch nicht einfach ist, weil eben die Außendarstellung im Moment nicht einfach ist. Aber Learning by Doing und unterstützen, den Rücken frei halten und positiv sehen. Ich werde jetzt auch die nächsten Tage mal mit Jungschiedsrichtern mal zum Oberligaspiel gehen, das wieder angucken, wie der Schiedsrichter reagiert, was der macht und so weiter und so fort. Mache ich dann auch ehrenamtlich. Das zahlt mir kein Mensch. Ich will es auch gar nicht, aber ich will den Jungen zeigen, wie der schon reagiert, der vielleicht schon 10 Jahre pfeift und was sie daraus lernen können. Ja, Umgang mit Spielern, Abstand halten und so weiter. Wie zeige ich eine gelbe Karte? Solche Sachen, die einfach in den Automatismus übergehen müssen. Aber trotzdem, wie ich schon eingangs sagte, das Glas muss eigentlich immer halb voll sein und nicht halb leer.
1: Damit hast du es schön rund gemacht, Jörg. Ich danke dir ganz herzlich für den Besuch hier bei Talk im Schlachthof.
0: Ich danke auch. Alles Gute. Danke.
1: Ebenso, vielen Dank und Ihnen vielen Dank fürs Zuschauen. Das war Talk im Schlachthof hier im Programm von Baden TV. Eine gute Zeit Ihnen und gern bis zum nächsten Mal. Tschüss.
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Laue Sommernächte lassen sich nicht nur bei Cocktails und Musik genießen, sondern auch mit festem Schuhwerk an den Füßen und mit Taschenlampe ausgestattet. Denn bei Dämmerung und Dunkelheit sind im Stadtwald in Baden-Baden in den Sommernächten besonders viele Leuchtkäfer unterwegs. Bei einer Führung mit einem Waldpädagogen können Sie die Glühwürmchen einmal in ihrem natürlichen Habitat erleben. Die Veranstaltung findet nur bei trockenem Wetter statt. Deutschland gegen Elfenbeinküste heißt es am Samstagnachmittag, 20. Juni 2026. Wer das Spiel aus dem Toronto Stadion live hier in der Region verfolgen möchte, hat ab 16 Uhr im Enzaun Park in Pforzheim die Möglichkeit, die deutsche Mannschaft gemeinsam mit anderen Fans leckerem Essen und den üblichen Biergartendrinks anzufeuern. Am 21. Juni ist offizieller Sommeranfang. In Gaggenau wird er in diesem Jahr französisch gefeiert. Denn Fête de la Musique verwandelt die Innenstadt in eine Bühne für Live-Musik und Austausch. In Gaggenau wird Fête de la Musique damit schon zum dritten Mal gefeiert. Dadurch soll Sichtbarkeit für die lokale Musikszene geschaffen, Kultur genossen und Menschen zusammengebracht werden.

0: Sowohl für die Erdbestattung als auch für die Feuerbestattung ist es von ganz großer Bedeutung, dass man eine Grabstätte hat. Grabstätte, das bedeutet Erinnerung, das bedeutet Begegnung, das bedeutet Liebe zum Verstorbenen, zur ganzen Familie. Und ganz wichtig ist hier natürlich dann ein Grabmal, das die Persönlichkeit der verstorbenen Person oder der ganzen Familie zeigt, ein sehr individuelles Grabmal. Und dafür haben wir gerade hier in Karlsruhe die Steinmetze, die eigentlich viel mehr sind. Das sind eigentlich Bildhauer, es sind Steinkünstler. Und die nehmen sich gerne die Zeit, mit der Familie ein individuelles Grabmal zu entwerfen und dann nach Absprache auch zu fertigen.
1: Der Steinmetzbetrieb von Ralf Löffler ist mehr als nur eine Werkstatt in Karlsruhe-Durlach. Hier wird nicht nur Stein bearbeitet, sondern auch das Abschiednehmen. Inmitten der Schlichtheit der Werkzeuge und der schroffen Oberfläche des Granits wird die Trauer der Menschen in monumentale Formen gegossen. Für Löffler und seine Familie ist die Arbeit an den Steinen ein Ausdruck des Mitgefühls. Ein Handwerk, das im Angesicht des Verlustes Trost spendet.
2: Ich habe einen Kunde gehabt, da ist der Sohn früh verstorben und aus dem Leben gerissen durch einen Unfall. Ich habe dann mehrere Zeichnungen gemacht. Ich habe zwei Säulen gemacht, wo die Eltern darstellen sollen. Ihn als runde Scheibe, wo oben ein Riss drin war, aus dem Leben gerissen als Symbolik und habe da den Namen reingemacht.
1: Der Tod ist ein Thema, das viele Menschen meiden. Doch für die Familie Löffler ist er stets präsent. Es geht nicht darum, den Tod zu besiegen, sagt Löffler, sondern darum, ihm mit Würde und Respekt zu begegnen. Jeder Grabstein ist ein individuell gestaltetes Denkmal. Eine letzte Botschaft für die Verstorbenen und ein Monument des Innehaltens für die Trauernden.
2: Der Grabstein ist die Seele des Verstorbenen und die Anlaufstelle für die Angehörigen, um dort Trauer zu bewältigen. Ich bin Ralf Löffler, bin Steinmetz und Bildhauer aus Karlsruhe-Durlach, habe den Betrieb von meinem Vater übernommen. Ich habe eine Lehre gemacht, 3 Jahre als Restaurator in Karlsruhe. Danach bin ich 1 Jahr nach Pforzheim Bildhauerarbeiten gemacht und danach bin ich zu meinem Vater gegangen.
1: Gemeinsam mit 3 Angestellten, seiner Schwester und seiner Frau, arbeitet Ralf Löffler in seinem Steinmetzbetrieb. Eine Arbeit, die für die Hinterbliebenen ein Stück Unvergänglichkeit darstellen. In der Werkstatt entsteht etwas, das über das Handwerk hinausgeht. Ein stilles, aber starkes Symbol der Trauerbewältigung.
3: Für mich ist es ein Prozess, was aus dem Nichts zu erschaffen, das natürlich für sehr lange stehen bleibt. Also das wird, nachdem wir schon weg sind, wird das noch als Mahnmal da stehen. Und je nachdem, was man als Symbolik hat, werden die Leute in 300-400 Jahren sich das anschauen können und werden das verstehen, was damit gemeint ist. Die werden sofort verstehen, entweder es hat mit Wiedergeburt, Tod oder sonstigen Dingen zu tun. Vielleicht, was den Menschen selber angeht, der da auf dem Grabstein steht und der verstorben ist. Man kann einfach einen Bezug zu demjenigen aufbauen. Und die Leute, die die Grabmäler für ihre Verstorbenen haben, die fühlen sich verstanden durch die Symbolik und durch das, dass der Grabstein eben direkt auf denjenigen zugeschnitten ist und nicht einfach nur Katalogware ist.
1: Die Arbeit in der Werkstatt hat etwas Beruhigendes. Der Klang des Meißels, der über den Stein gleitet, das rhythmische Hämmern, das ein Denkmal formt, erinnert daran, dass der Tod nicht das Ende ist, sondern der Beginn einer neuen Erinnerung. So wird der Grabstein mehr als nur ein Symbol des Endes. Er wird zu einem Ort der Begegnung, des Gedenkens und vielleicht auch der Heilung.
2: Früher hat man öfter Kreuze, Rose, betende Hände, hat man oft auf den Stein drauf gemacht. Ganz früher hat man auch als Symbolik den Totenkopf in den Stein eingearbeitet. Das sieht man oft in den alten Friedhöfen. Ganz oben drin ist dann noch ein Totenkopf eingearbeitet.
3: Der ist sinnbildlich für das Memento Mori. das bedeutet so viel wie sich seiner Vergänglichkeit bewusst zu sein. Die Symbolik, die schwingt natürlich immer mit, klar. Die ist älter als der Mensch selber.
2: Heutzutage macht man auch andere Symboliker, zum Beispiel Schmetterling als die Verpuppung von die Raupe ist hier auf der Erde und dann die Verwandlung ist dann, wo ins Jenseits geht, der Schmetterling. Oder zum Beispiel das Ginkgoblatt, der Ginkgo-Baum steht fürs Leben. Die Friedenstaube wird oft verwendet. Als Symbolik gibt es jetzt auch zum Beispiel ein Loch in den Stein reinzumachen. Also man geht durch diesen Tunnel durch ins Jenseits.
1: Zu jeder Symbolik gibt es das passende Material, das unterschiedliche Vor- und Nachteile birgt.
2: Es gibt verschiedene Materialien. Es gibt Weichgesteine, Hartgesteine. Angefangen wird mit Sandstein, ganz weich, dann der Marmor ist ein Weichgestein, dann der Granit. Und der Granit eignet sich eigentlich am besten, weil er vom Schmutz verschont bleibt. In seltenen Fällen arbeiten wir auch mit Stahl oder mit Edelstahl oder mit Cortenstahl. Cortenstahl sieht auch sehr schön aus, hat so einen rostigen Effekt auf dem Stein, sieht sehr interessant aus. Die Bearbeitung vom Grabstein kann zum Beispiel Natur, einfach ein Felsen sein oder handwerklich bearbeitet. Es gibt gestockt, gespitzt, satiniert oder poliert.
1: So hat jeder Stein durch das Material und die Symbolik seine eigene Geschichte. Und es ist die Aufgabe des Steinmetz, diese Geschichte so zu erzählen, dass sie den Verstorbenen gerecht wird. Oft kommen die Angehörigen mit konkreten Vorstellungen oder Erinnerungen, die sie in den Stein eingraviert sehen möchten. Ein letzter Wunsch, der in die Form eines steinernen Andenkens gegossen wird.
2: Also am Anfang kommen die Trauernden auf uns zu und dann gehe ich ins Gespräch mit den Leuten, was sie gern hätten. Ob sie einen Naturstein möchten, ob der Verstorbene gerne in der Natur war, in den Bergen war oder ob man irgendwie was reinbrachte, eine Symbolik, was er erlebt hat im Urlaub oder was er gern gemacht hat oder ein Hobby hat, dass man das in den Stein vielleicht integrieren kann. Ich mache dann auch den Leuten immer dann Zeichnungen, wie so ein Stein aussehen kann. Und die Leute schauen dann, ich mache immer so 3-4 Zeichnungen und die Leute kommen dann nach 2-3 Tagen vorbei und schauen sich das an und sagen dann, ja, in diese Richtung, aber vielleicht noch was von dem dann dazu. Dann kommt wieder eine neue Zeichnung dazu und so entsteht dann ganz langsam dann der Prozess vom Grabstein. Und erst danach wird dann das Material rausgesucht. Dann gehe ich mit den Leuten durch, wenn sie sagen, ja, genau das soll der Stein sein, dann gehe ich mit denen durch und dann schauen wir die Materialien an, was zu dieser Form am besten dazu passen würde. Es ist auch schön, wenn man dann auf den Friedhof geht und schaut seine Arbeit an. Da hat man das Herzblut reingesteckt und der Kunde ist zufrieden. Ich habe viele Kunden, die schreiben mich dann an und sagen, ich bin so glücklich, dass ich mit ihnen das kreativ zusammengearbeitet habe. Das ist der Stein für meinen Mann.
1: Und so entsteht über Jahrzehnte eine enge Verbindung zwischen den Angehörigen und der Grabstätte.
0: Wir kennen viele Fälle, wo Familien einen Bezug haben zu ihrem Grabmal, zu ihrer Grabstätte. Und je intensiver dieser Bezug ist, desto höher ist auch die Wahrscheinlichkeit, dass die Familie über Generationen hinweg das Grabmal und die Grabstätte behält.
2: Hier sieht man einen Stein, der schon einmal für die Familie auf dem Friedhof gestanden war. Jetzt ist die Mutter gestorben und die wird jetzt eingearbeitet. Der Stein wird vorher gereinigt, dann die Schrift eingehauen und danach wird komplett die ganze Schrift mit Farbe ausgelegt, damit alles wieder zusammenpasst.

0: Nach einem halben Jahr, nach der Beerdigung, kann man sich schon Gedanken über einen Grabstein machen, wie er aussehen soll. Man kann zum Steinmetz gehen und sich dann Vorschläge geben lassen. Wer mit Hand, Hirn arbeitet, ist Handwerker. Wer mit Hand, Hirn und Herz arbeitet, ist Künstler.
1: Die Familie Löffler lebt in dieser besonderen Balance zwischen Handwerk und Trauer. Hier in der stillen Intimität der Werkstatt, wo der Tod oft als etwas Endgültiges erscheint, wird der Schmerz der Hinterbliebenen auf eine Weise bearbeitet, die ihn vielleicht nicht lindert, aber ihm eine Form gibt. Eine Form, die Bestand hat. Denn der Stein bleibt, auch wenn die Menschen gehen. Und mit ihm bleibt auch die Erinnerung, die für immer weiterlebt. So wird das, was unwiederbringlich verloren scheint, in einem Denkmal unvergänglich.

0: Hallo, herzlich willkommen in unserer Tortenwelt. Samira und ich, wir haben heute richtig Lust auf einen leckeren Kuchen. Wir wollen aber den Backofen nicht einschalten. Und deswegen gibt es einen Kuchen aus dem Kühlschrank, also praktisch einen No-Bake-Cake. Die Basis dafür ist einfach so ein Bröselboden. Dann kommt eine leckere Philadelphia-Creme obendrauf. Und das Ganze aromatisieren wir heute mit etwas Pfefferminze. Und am Ende des Videos möchte ich euch noch auf eine Aktion hinweisen, denn dann gibt es wieder ein super tolles Gewinnspiel, aber das kommt später. Ich lasse euch noch ein bisschen neugierig da sitzen und zeige euch einfach mal kurz die Zutaten. Also, ich habe hier ein paar Kekse und zwar nehme ich da gern Vollkornkekse. Ihr könnt aber auch zum Beispiel Löffelbiskuit nehmen, einfach 100 Gramm. Dann habe ich hier 125 Gramm Butter, 50 Gramm Mandeln gehackte, 50 Gramm Schokodrops. Für die Creme brauchen wir 400 Gramm Frischkäse, da nehme ich gern Philadelphia, 200 Gramm Schlagsahne, eine halbe Zitrone, davon den Saft. Ich habe hier 100 Gramm Puderzucker und später eben noch ein bisschen Pfefferminzsirup, das ist alkoholfrei. Dann noch etwas Sahnesteifmittel und ein paar Himbeeren. Die Samira darf jetzt zuerst die Vollkornkekse einfach mal in so eine Tüte machen. Einfach reinstecken und dann gleich zerbröseln. Und ich gebe schon mal die Butter in einen kleinen Topf. Die zerlasse ich hier drin. Jetzt krabbelst du das schon wieder hoch.
1: Weil ich kann da nicht so gut sehen.
0: Und die Mandeln gebe ich hier in eine Pfanne. Die röste ich ganz ohne Fett. Einfach ein bisschen an, dann haben sie ein besseres Aroma. Und jetzt zerkleinern wir das einfach mit so einem Nudelholz. Das darfst du machen.
1: Okay.

0: Dann geben wir da noch die gerösteten Mandeln mit dazu. Und die heiße Butter.
1: Wieder das Getting.
0: Und dann verrühre ich das schön mit einem Löffel oder mit einem Teigschaber zum Beispiel, dass es eine schöne Masse gibt, so eine richtig klebrige. Und jetzt gebe ich hier noch diese Schokotrops mit rein. Dann haben wir nämlich so einen schönen schokoladigen Boden. Das klingt gut, oder? Und jetzt gebe ich immer so etwa einen Esslöffel voll in so kleine Dessertförmchen. Ihr könnt da auch ganz normale Dessertringe nehmen. Ich habe halt welche mit so einem Boden unten drin. Die sind ganz praktisch. Und dann drücke ich das einfach mit so einem Esslöffel schön flach. Falls ihr keine Dessertförmchen und auch nicht diese Dessertschälchen habt, könnt ihr das auch in einem Glas machen. Also dann ist halt ein Glasdessert, was ihr später dann nicht mehr rausstürzen könnt. Aber dann ist es auch ein hübsches Löffeldessert, was man einfach aus dem Glas raus eben löffeln kann. Und ich mache das jetzt ganz kurz und stelle die Förmchen dann ganz kurz kalt. Entweder für 15 Minuten in den Kühlschrank oder für etwa 10 Minuten ins Gefrierfach. Die Förmchen stehen jetzt kalt und ich kann jetzt schon mal die Creme vorbereiten. Habe jetzt hier meine Schlagsahne und schlag die schon mal steif, während Samira mir noch ein paar Himbeeren klaut. Da gebe ich noch ein bisschen Sanapart mit dazu, also dieses Sahnesteifmittel. Bleibt die Creme auch schon fest. Klausch mir ja alle Himbeeren, du. Die Sahne habe ich jetzt kurz kühl gestellt, weil es bei mir hier in der Küche ziemlich warm ist. Und jetzt bereite ich hier den Frischkäse noch vor. So, einfach in eine Schüssel. Groß genug, dass man eben das Philadelphia schön verrühren kann. Dann gebe ich da den Puderzucker mit rein. Ein Spritzer Zitronensaft, gerade so für den Geschmack. Das reicht schon. Und dann kommt da nämlich dieser Pfefferminzsirup mit rein. Ihr könnt im Prinzip, wenn ihr jetzt keine Pfefferminze mögt, auch ganz was anderes nehmen. Himbeer, Kokos, ganz egal. Da gibt es ja ganz verschiedene Sorten und ganz verschiedene Geschmacksrichtungen. Und ich habe mich jetzt für die Pfefferminze entschieden, weil die einfach so richtig frisch schmeckt. Bei niedriger Stufe einmal verrühren. Und auch hier gebe ich ein bisschen Sanapart mit rein, damit es schön fest wird. Jetzt kann ich hier noch die Sahne unterheben. Und dann stelle ich die Creme noch mal ganz kurz kühl, bis einfach der Bröselboden richtig fest ist. Und dann können wir gleich das Törtchen zusammensetzen. Der Bröselboden ist jetzt schön kalt. Und jetzt kann ich hier erstmal die Himbeeren reinschichten und dann kommt da die leckere Creme obendrauf. Einfach schön an den Rand legen, denn später, wenn die Törtchen dann aus den Förmchen rauskommen, dann sieht man die schön. Vor allem, wenn ihr es auch in einem Glas macht, finde ich es immer toll, wenn die Himbeeren schön am Rand sind und dann einfach noch innen ein bisschen ausfüllen. Und jetzt nehme ich mir die Pfefferminzcreme und fülle die in einen Einwegspritzbeutel. Dann habe ich es einfach leichter, das gleich in die Förmchen einzufüllen. Vor allem, wenn ihr das auch in den Gläschen macht, könnt ihr viel sauberer arbeiten. Aber natürlich geht es auch mit einem ganz normalen kleinen Löffel. Dauert nur ein bisschen länger. Dann unten einfach eine Spitze wegschneiden. Oben den Verschluss immer schön drehen, damit hinten nichts rausquillt. Und dann die Förmchen damit füllen. Ja, dann klopfe ich die erst noch ein bisschen, denn da sind ja manchmal viele Luftlöcher drin. Und die Creme soll ja überall rein. Und jetzt streiche ich das gerade mit so einer kleinen Winkelpalette noch ein bisschen glatt, damit die Oberfläche auch schön aussieht. Muss man nicht machen, kann man machen, wenn man Lust drauf hat. Und dann stelle ich die noch mal kurz kühl und dann können wir sie gleich fertigstellen. Meine Törtchen sind jetzt schön kalt und im Prinzip auch schon fertig, aber ich werde sie jetzt noch ein bisschen dekorieren, damit sie noch schöner werden. Und zwar bekommen die von bei mir jetzt gleich noch einen Schokorand. Aber zuerst nehme ich jetzt hier mal die Förmchen raus. Die kann man ganz leicht von unten nach oben drücken. Und weil die jetzt so eben nicht so hübsch aussehen, kriegen sie noch diesen hübschen Schokorand.
2: Aber erstmal unten noch den Boden ablösen. Dann setze ich sie auf einen Teller.
0: Und jetzt habe ich hier einfach ein bisschen geschmolzene Kuvertüre. Die habe ich jetzt temperiert auf 28 Grad. Und die gebe ich mir jetzt hier auf so Backpapierstreifen. Die habe ich vorher zurechtgeschnitten. Und die lege ich dann jetzt gleich außen rum. Also ich habe einfach ausgemessen, wie breit oder wie lang eben der Streifen sein muss, damit er um die Törtchen drumherum passt. Muss auch nicht ganz exakt sein, also es kann auch ein bisschen überlappen. Das kriegt man später wieder weg. Und jetzt mache ich erstmal 4 und dann später die nächsten 4. Und jetzt könnt ihr das ganz einfach mit einer Winkelpalette oder mit einem Löffel verstreichen. Und jetzt habe ich hier aus dem Eiskühlfach so einen Kühlakku. Damit er jetzt nicht so dreckig wird, lege ich da jetzt so ein Küchentuch drauf und lege das ganz kurz drüber, bevor es auf mein Törtchen kommt. Denn dann wird es einfach schon mal so ein bisschen fest und läuft nicht so schnell. Und in der Zeit verstreiche ich noch kurz die anderen.

Und wenn es dann beginnt, so ein bisschen fester zu werden, nehme ich jetzt diesen Schokoring, lege ihn um das Törtchen herum und dann einfach ankleben. Und das macht jetzt auch nichts, wenn das Papier jetzt hier so ein bisschen überlappt. Das schneiden wir jetzt gleich einfach weg.

Jetzt ist die Schokolade fest. Ich hatte es so etwa eine Minute im Kühlschrank. Jetzt kann ich das Backpapier abziehen, ganz vorsichtig. Und dann, wenn wir da zum Übergang kommen, müsst ihr mit einem Messer so ein bisschen einritzen.

und dann gerade so den Rest abziehen. So, den Überfluss nehme ich jetzt hier runter. Wer möchte, kann jetzt oben die Schokolade noch ein bisschen abbrechen, dass sie einfach ein bisschen unregelmäßiger aussieht, je nachdem, wie ihr das halt haben wollt. Ich gebe auf jeden Fall noch ein Tröpfchen von dem Sirup, von dem Pfefferminzsirup mit rein. Dann so eine aufgeschnittene Schokolade mit Pfefferminz innen drin. Und dann nur noch so ein bisschen.

So sehen jetzt meine fertigen Törtchen aus und die kann man jetzt ganz einfach mit einem Löffel rauslöffeln oder auch mit einer Gabel, denn dieser Bröselboden ist ja ein bisschen fester. Auf jeden Fall sind sie ziemlich einfach in der Herstellung, sehr schnell gemacht und man kann sie halt auch gut vorbereiten. Und wenn ihr dieses Rezept nachmachen wollt, dann geht einfach auf meinen Blog, auf sallys-blog.de. Da gibt es nochmal die genauen Mengenangaben und die Beschreibung, wie das eben geht. Wir sehen uns dann. Bis dann. Tschüss.

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Laue Sommernächte lassen sich nicht nur bei Cocktails und Musik genießen, sondern auch mit festem Schuhwerk an den Füßen und mit Taschenlampe ausgestattet. Denn bei Dämmerung und Dunkelheit sind im Stadtwald in Baden-Baden in den Sommernächten besonders viele Leuchtkäfer unterwegs. Bei einer Führung mit einem Waldpädagogen können Sie die Glühwürmchen einmal in ihrem natürlichen Habitat erleben. Die Veranstaltung findet nur bei trockenem Wetter statt. Deutschland gegen Elfenbeinküste heißt es am Samstagnachmittag, 20. Juni 2026. Wer das Spiel aus dem Toronto Stadion live hier in der Region verfolgen möchte, hat ab 16 Uhr im Enzaun Park in Pforzheim die Möglichkeit, die deutsche Mannschaft gemeinsam mit anderen Fans, leckerem Essen und den üblichen Biergartendrinks anzufeuern. Am 21. Juni ist offizieller Sommeranfang. In Gaggenau wird er in diesem Jahr französisch gefeiert. Denn Fête de la Musique verwandelt die Innenstadt in eine Bühne für Live-Musik und Austausch. In Gaggenau wird Fête de la Musique damit schon zum dritten Mal gefeiert. Dadurch soll Sichtbarkeit für die lokale Musikszene geschaffen, Kultur genossen und Menschen zusammengebracht werden.

Hallo und herzlich willkommen zu den Regionalnachrichten bei Baden TV. Einen schönen guten Abend. Stellen Sie sich vor, das Schwimmbad in Ihrer Nähe bleibt dauerhaft zu. Die Schlaglöcher in der Straße werden nicht mehr geflickt oder die Sanierung der Schule Ihres Kindes wird auf unbestimmte Zeit verschoben. Was wie ein Schreckensszenario klingt, ist für viele Städte und Gemeinden in der Region

0: Ein Hilferuf, der am kommenden Montag quer durch ganz Nordbaden hallt. Von Karlsruhe über Pforzheim und Rastatt bis nach Bruchsal und Baden-Baden machen die Kommunen mobil. Um kurz vor 12 heißt es vielerorts, nichts geht mehr. Mit symbolischen Schließungen und öffentlichen Protesten wollen die Rathauschefs zeigen, dass die finanzielle Belastungsgrenze nicht nur erreicht, sondern längst überschritten ist. Hinter der Aktion steht eine dramatische Bilanz. Allein im Jahr 2025 erreichte das kommunale Defizit in Deutschland mit rund 30 Milliarden Euro einen historischen Höchststand. Das Problem sei strukturell. Bund und Land übertragen den Städten und Kreisen immer neue Aufgaben und höhere Standards. Doch das Geld für die Umsetzung fließt oft nicht im nötigen Maße hinterher. Besonders die stetig steigenden Sozialausgaben würden tiefe Löcher in die lokalen Haushalte reißen.
1: Wer den Kommunen Aufgaben überträgt, ohne sie zu finanzieren, gefährdet die Handlungsfähigkeit der Demokratie vor Ort. Die kommunale Finanzkrise ist längst Realität. Jetzt brauchen wir keine Absichtserklärungen mehr, sondern Entscheidungen.
0: Was auf dem Spiel steht, wird in Pforzheim besonders sichtbar. Auf dem Marktplatz versammeln sich Vertreter der Feuerwehr, der Schwimmbäder, des Theaters und sogar des Wildparks. Sie alle symbolisieren die sogenannten freiwilligen Aufgaben, also genau jene Angebote wie Kultur, Sport und Jugendarbeit, die als erstes gestrichen werden müssen, wenn die Kassen leer sind. Die Rathaustüren bleiben in der Goldstadt jedoch geöffnet. In Karlsruhe setzt Oberbürgermeister Frank Mentrup ebenfalls ein Zeichen. Neben einer Pressekonferenz werden kurz vor 12 drei städtische Einrichtungen symbolisch geschlossen. Im Landkreis Rastatt und in der Stadt Bruchsal werden ebenfalls symbolisch die Türen der Rathäuser für 5 Minuten geschlossen. Die Forderung der kommunalen Spitzenverbände ist unmissverständlich. Wer bestellt, soll bezahlen. Jede Aufgabe, die von oben nach unten delegiert wird, müsse vollständig und dauerhaft finanziert sein. Denn wenn die Politik in Berlin und Stuttgart nicht handelt, könnten verschlossene Türen in unseren Rathäusern und Freizeiteinrichtungen bald zum dauerhaften Stadtbild gehören.
2: Nach einem schweren Unfall in Stutensee am Montagmorgen ist ein 78-jähriger Mann am heutigen Vormittag in einer Klinik gestorben. Der Senior war am Montag mit einem elektrischen Kleinkraftrad an einem unbeschrankten Bahnübergang unterwegs. Nach ersten Ermittlungen übersah er beim Abbiegen eine heranfahrende Straßenbahn. Die Bahn erfasste das Fahrzeug seitlich und schleuderte den Mann ins Gleisbett. Ein Rettungshubschrauber brachte den Schwerverletzten noch in eine Klinik. Dort erlag er heute am Mittwoch seinen Verletzungen.
1: Neue Entwicklungen im Fall des verunglückten damals 15-jährigen Miguel aus Linkenheim-Hochstetten. Fast 16 Monate nach dem Sturz von einer Brücke in Karlsruhe-Durlach ermitteln Staatsanwaltschaft und Polizei jetzt wegen versuchten Totschlags. Am Abend des 2. Februar 2025 stürzte der Jugendliche mehr als 8 Meter tief von der Brücke der Durlacher Allee auf die Reiherwiesenstraße. Er erlitt lebensgefährliche Verletzungen. Die Ermittler gingen zunächst von unterlassener Hilfeleistung aus. Laut einer gemeinsamen Pressemitteilung der Behörden gibt es nun jedoch Hinweise auf ein Verbrechen. Dem Sturz soll eine körperliche Auseinandersetzung vorausgegangen sein. Mindestens ein unbekannter Täter soll den Jugendlichen absichtlich von der Brücke gestoßen haben. Die Staatsanwaltschaft Karlsruhe hat für Hinweise eine Belohnung von 5.000 Euro ausgesetzt. Um weitere Zeugen zu finden, wird der Fall voraussichtlich im September in der ZDF-Sendung Aktenzeichen XY ungelöst vorgestellt.
2: Die aktuelle Hitzewelle sorgt in den nächsten Tagen für Temperaturen bis zu 37 Grad. Für viele Menschen in der Region kann das zu körperlichen Belastungen und gesundheitlichen Beeinträchtigungen führen. Auf was man bei solchen Temperaturen achten sollte und wie man trotz Hitze fit bleibt, darüber hat mein Kollege Florian Harsch mit einem Arzt des Städtischen Klinikums in Karlsruhe gesprochen.
3: Wir rollen heute und in den nächsten Tagen auf eine Hitzewelle zu mit Temperaturen bis zu 37 Grad und viel Sonne. Wie wirken sich denn diese Temperaturen und diese Trockenheit auf uns gesundheitlich aus und kann es da auch gefährlich werden?
4: Generell ist es so, dass der Körper versucht, die Körpertemperatur immer gleich zu halten. Und das kann bei Hitze deutlich erschwert sein und sehr, sehr viel Energie kosten. Direkte Hitzeauswirkungen auf den Kopf oder längere Hitze auf den Körper können dafür sorgen, dass der Körper das nicht mehr kann und dass die Mechanismen versagen und dann kann es gefährlich werden.
3: Und welche Symptome können dann auftreten? Also gibt es da Warnhinweise des Körpers, wo man das erkennen kann?
4: Der klassische Sonnenstich ist so ein Beispiel, wenn man Hitzeeinwirkung oder Sonneneinwirkung auf den Kopf hat. Hat man Kopfschmerzen, Lichtempfindlichkeit, Geräuschempfindlichkeit, auch Nackenschmerzen.

0: Herzen. Man ist müde, Gähnen, Übelkeit. Generell, wenn der Körper insgesamt überhitzt ist, das kennt man vom Fieber, man hat großen Durst, man ist sehr schlapp, man ist sehr müde. Herzrasen, Kreislaufbeschwerden, auch Zusammenbrüche des Kreislaufs können dabei auftreten.
1: Das heißt, man sollte eigentlich dann dagegen wirken. Was passiert, wenn man jetzt einfach das alles ignoriert und einfach in der Hitze bleibt?
0: Es kann dafür sorgen, dass letztlich die Mechanismen des Körpers den Kreislauf aufrechtzuerhalten versagen. Die Gefäße erweitern sich, der Kreislauf kann zusammenbrechen und es kann zum Teil auch lebensbedrohlich werden. Sonnenstich oder der sogenannte Hitzschlag, wenn die Körpertemperatur unkontrolliert steigt, sind lebensbedrohlich.
1: Also so weit sollte man es ja erst gar nicht kommen lassen. Was kann man tun, wenn man die ersten Symptome spürt?
0: Das Wichtigste ist Hitze und Sonneneinstrahlung vermeiden. Das heißt vor allem die Mittagssonne meiden. Wenn man die Beschwerden bereits hat, ausreichend Trinkmenge achten. Man kann symptomatisch mit Schmerzmitteln arbeiten. Sollte sich aber bei Warnhinweisen oder Symptomen von einem Hitzschlag und einem Sonnenstich ärztlich vorstellen.
1: Wir sind ja hier im Südwesten immer ziemlich hohen Temperaturen ausgesetzt. Also die höchsten Temperaturen in Deutschland haben wir hier. Kann man da vielleicht davon ausgehen, dass wir vielleicht ein bisschen besser vorbereitet sind körperlich, dass wir uns schon dran gewöhnt haben an die Temperaturen?
0: Das glaube ich eher nicht. Wir haben hier auch sehr viele sonnenbegeisterte Menschen und das ist auch sehr schön. Auf ausreichend Lichtschutzfaktor wird selten geachtet und auch die ersten Warnhinweise werden häufig nicht ernst genommen. Die Beschwerden können ja auch Stunden anhalten, sodass auch in den Abendstunden erst nach Sonneneinstrahlung die Beschwerden kommen. Ich glaube, das ist deutschlandweit generell ein Problem.
1: Gibt es denn Risikogruppen, die besonders aufpassen müssen, dass ihnen da bei dieser Temperatur oder bei diesen Temperaturen nichts passiert?
0: Besonders gefährdet sind natürlich ältere Menschen, die auch generell häufig auch wenig trinken. Kleine Kinder sind häufig gefährdet oder Menschen mit vielen Erkrankungen, auch des Herz-Kreislauf-Systems, sind dabei besonders gefährdet.
1: Und haben Sie da noch ein paar Tipps für die, was die noch machen können, damit es denen auf jeden Fall gut geht, auch wenn es jetzt so heiß wird?
0: Auf jeden Fall auf ausreichend Lichtschutz und Trinkmenge achten. Das ist unglaublich wichtig. Das unterschätzt man sehr häufig und eine ausreichende Hydrierung ist ein sehr guter Schutzfaktor.
2: Ja, wir Menschen müssen also gut auf uns achten bei der Hitze. Aber wie sieht es mit den Tieren aus? Hunde gehen am liebsten früh morgens oder später am Abend Gassi und dürfen nicht mal für kurze Zeit allein im geparkten Auto zurückgelassen werden. Katzen suchen sich ein schattiges Plätzchen und schlafen viel. Doch wie gehen Kleintiere, Vögel und Exoten mit der Hitze um und auf was müssen Tierhalter achten? Wir haben im Tierheim Karlsruhe nachgefragt.
3: Sie sind ruhig und leiden oft nur leise. Tierhalter von Kleintieren, wie diesen Kaninchen etwa, müssen deshalb ein besonderes Auge auf ihre Schützlinge haben, insbesondere wenn die Temperaturen steigen. Gerade für Tiere in Außenhaltung können die Sommermonate sonst schnell gefährlich werden.
4: Also Kaninchen muss man auch ausreichend Schatten zur Verfügung stellen, aufpassen, dass sie nicht überhitzen. Manchmal liegen sie auch in der Sonne und merken selber nicht, dass es zu warm wird. Also da auf jeden Fall immer ein Auge drauf haben, nicht unbeaufsichtigt draußen lassen, das auf keinen Fall, eher mit in die Wohnung reinnehmen, damit es kühler ist für die.
3: Dasselbe gilt auch für Meerschweinchen. Mäuse hingegen verbuddeln sich bei Hitze gerne und kommen so besser durch den Sommer. Auch hier im Karlsruher Tierheim ist der Kleintierbereich innen klimatisiert. An heißen Tagen müssen die Kleintiere innen bleiben und können dann nicht in den Auslauf. Denn für wasserscheue Tiere ist Abkühlung im Sommer schwieriger. Helfen können dafür frische Sommerleckerlis. Hier im Hühnerstall kommt zum Beispiel die Wassermelone super an. Ansonsten liegen die Hennen gerne im Schatten, im kühlen Sand. Die heißen Temperaturen machen ihnen weniger zu schaffen. Andere Vogelarten hingegen sind meist nicht wasserscheu.
4: Vögel nehmen gern Vogelbäder an. Also ich stelle denen Wasserschüsseln zur Verfügung oder Vogelbäder, damit die sich abkühlen können, damit die baden können. Sie sollten nicht in der Sonne stehen, auch nicht zum Teil, sondern der Käfig sollte sich im Schatten befinden oder das Freiflugzimmer kann man abdunkeln, nicht ganz dunkel machen, dann ist auch kein Problem.
3: Auch die Tierheimtiere sind an heißen Tagen ruhiger und zurückgezogener. Doch nicht für alle Tierarten stellen hohe Temperaturen eine Herausforderung dar.
4: Also die Landschildkröten, die genießen auch mal die Hitze, aber gehen dann auch wieder raus. Wir stellen denen so kleine Unterteller mit Wasser rein, die kühlen sich durch die Haut ab, die stehen dann in so kleinen Wasserbädern drin, wenn es ihnen zu heiß wird. Und dann regulieren die das eigentlich sehr gut selber. Sie brauchen Rückzugsmöglichkeiten. In den Außenbereichen bei uns haben die dann Häuschen, die ein bisschen isoliert sind, dass es nicht zu heiß wird. Dann suchen die Unterschlupf in sowas. Die Wasserschildkröten sind dann meistens halt im Wasser sitzen auch mal gerne in der Sonne.

0: hauen richtig mal tagsüber richtig in der Sonne auf, gehen aber dann immer zum Abkühlen ins Wasser.
1: Deshalb müssen Gartenbesitzer mit Teich bei warmen Temperaturen auch auf die Wassertemperatur achten. Denn nicht nur für Wasserschildkröten, auch für Fische wird es sonst schnell zu heiß. Das Wasser sollte deshalb nicht stehen, sondern zirkulieren. Auch bei hohen Temperaturen gibt es also Möglichkeiten, Kleintiere, Exoten und Vögel gut durch die heißen Tage zu begleiten. Wichtig hierbei, das eigene Tier gut zu kennen, um auf individuelle Bedürfnisse eingehen zu können. So kann gerade bei Kleintieren und Exoten auch stilles Leid erspart werden.
2: Auf der B10 bei Karlsruhe hat gestern ein Autofahrer seinen Wagen einfach quer auf der Rheinbrücke abgestellt und ist zu Fuß geflüchtet. Zuvor war der Mann im Zickzackkurs durch den Verkehr gerast. Die Polizei hat ihn kurz darauf auf einem Fabrikgelände geschnappt. Da der Mann psychisch völlig durch den Wind war, ging es direkt in eine Fachklinik. Wenn sie ausweichen mussten, die Polizei Karlsruhe sucht noch Zeugen. 48 Länder nehmen an der WM 2026 teil. Viele davon haben Communities in der Region. Autokorsos sind also spätestens bei Deutschlandspielen vorprogrammiert. Damit das reibungslos abläuft, gibt es wie jedes Mal einige Regeln zu beachten, die Polizei auch diese WM wieder ins Gedächtnis ruft.
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4: Ob das Spiel Portugal gegen Kongo heute Abend mit einem größeren Autokorso enden wird, mag unwahrscheinlich sein. Beim Deutschlandspiel am Samstag ist die Wahrscheinlichkeit deutlich größer, dass auf den Abpfiff ein Hubkonzert folgt. Schließlich sind Autokorsos eine Tradition zu jeder WM und EM und obwohl dabei vor allem der Spaß im Vordergrund steht, gibt es laut Polizei einige Dinge zu beachten.
5: Autokorsos stellen grundsätzlich eine übermäßige Straßenbenutzung dar. Sprich, es handelt sich eigentlich um eine anmeldepflichtige Sondernutzung. Da es sich natürlich bei solchen Spielen um spontane Verläufe handelt und es auch eine Ausdrucksform der Freude ist, würde es zeitlich ja gar nicht hinhauen, dass man da vorher noch eine Anmeldung einreicht. Dementsprechend tolerieren wir Autokorsos.
4: Vorausgesetzt, man hält sich dabei an einige Regeln. Wichtig ist vor allem, dass man niemanden gefährdet oder behindert. Außerdem müssen trotz aller WM-Freude die normalen Verkehrsregeln beachtet werden. Auch sollten Flaggen und Co. nicht die Scheinwerfer oder Fenster des Autos verdecken. Bei allem Verständnis, das die Polizei für Autokorsos aufbringt, müsse sie bei einigen Verhaltensregeln konsequent sein.
5: Wir haben natürlich einen gewissen Toleranzspielraum, das muss man natürlich auch dazu sagen. Wir unterscheiden da dann natürlich zwischen Verhaltensweisen, die gar nicht gehen. Also zum Beispiel, da denke ich an Trunkenheitsfahrten. Das ist natürlich ein Verhalten, wo wir auch konsequent einschreiten werden. Es muss natürlich auch berücksichtigt werden, die Vorfahrtsregeln gelten weiterhin, die Lichtzeichenanlagen gelten weiterhin.
4: Hinzu kommen Risiken, die besonders bei Autokorsos entstehen. Denn während riskantes Verhalten auf der Straße das ganze Jahr über vorkommt, lassen sich manche Autokorso-Fahrer zur WM-Zeit zu besonders gefährlichen Manövern hinreißen.
5: Die typischen Gefahren, die wir oft erleben, zum Beispiel das Sitzen auf Fahrzeugdächern ist, auf Motorhauben oder dass Leute im Auto stehen oder dass sie sich aus Fahrzeugen rauslehnen. Das sind so die typischen Gefahren, die wir öfters erleben. Was natürlich auch kritisch ist, wenn dann zum Beispiel die Fahrzeuge oder der Korso sich in Bereiche verlegt, wo zum Beispiel größere Menschenmengen sind.
4: Deswegen plant die Karlsruher Polizei nach Spielen eine verstärkte Präsenz in der Innenstadt. Da manche Spiele durch die Zeitverschiebung spät nachts stattfinden, mahnt die Polizei besonders dann zur Rücksicht. Ab 22 Uhr gilt die Nachtruhe. Auf der anderen Seite hält die Polizei einen Autokorso zu so später Stunde für weniger wahrscheinlich.
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2: Während die meisten Profifußballer in der Sommerpause entspannen, nutzen einige die spielfreie Zeit für die Karriere danach. Beim Badischen Fußballverband drücken aktuell Leistungssportler aus der Region dafür die Schulbank. Welche bekannten Gesichter dabei sind und wie die Trainerausbildung abläuft, berichtet Felix Stephan.
6: Als Spieler und Trainer war Rainer Scharinger im Profifußball jahrelang unterwegs. Mittlerweile gibt er seine Erfahrung als Verbandssportlehrer beim Badischen Fußballverband an die Trainer von morgen weiter. Doch ein so fußballbegabtes Teilnehmerfeld wie heute ist selbst für Scharinger eine Besonderheit. Bei der ersten B-Lizenz-Ausbildung exklusiv für Profis stehen nämlich überwiegend aktive Spieler aus den Ligen 2 bis 4 auf dem Platz.
7: Die Profis sind natürlich in der Praxis sehr gut, aber das Trainersein methodisch, didaktisch, rhetorisch zu erklären und vor allem die W-Fragen zu beantworten, warum tue ich was, wie tue ich es, was tue ich es, das ist für sie auch schwierig, weil sie machen es intuitiv immer richtig, aber das einem Spieler zu erklären, ist was völlig anderes.
6: Im Rahmen der B-Lizenz-Ausbildung führt Scharinger die angehenden Trainer an diese Aufgaben heran. Die Termine der Lehrgänge über Wochen verteilt und so gelegt, dass die aktiven Profis problemlos teilnehmen können. Zum Teilnehmerfeld gehören bei der diesjährigen Profi-B-Lizenz unter anderem die KSC-Spieler Rapp, Franke, Jung, Kobalt und Wanicek sowie weitere Profis aus der Region.
8: Das ist ein besonderer Kurs, den es auch hier vorher noch nicht gab. Deshalb sind wir auch Rainer und seinem Team da sehr dankbar darüber, als aktiver Profispieler eine B-Lizenz teilnehmen zu dürfen und einfach frühzeitig, um vielleicht sich auch zu kümmern um die Karriere danach.
9: Ja, es macht unheimlich Spaß mit den Jungs. Wir haben eine unfassbar coole Truppe hier beisammen mit den ganzen Jungs vom KSC, wo sie auch immer herkommen. Ja, und für mich sind es einfach neue Einblicke. Ja. Man sieht viel in der Fußballerkarriere, aber sieht jetzt viele Dinge nochmal mit einem ganz anderen Blick.
10: Ich bin jetzt schon sehr lange im Profifußball mit dabei, aber immer auf der anderen Seite als Spieler. Und es ist halt komplett was anderes, mal auf der anderen Seite zu stehen. Macht enorm viel Spaß. Man muss sich halt nicht mehr in die Spielerrolle reinlegen oder reindenken, sondern komplett was anderes. Die Lehrgänge sind sehr fordernd, aber machen sehr viel Spaß und viele bekannte Gesichter hier und deshalb ist es schön, hier zu sein.
11: Die andere Perspektive zu sehen vom Trainer, was macht ein Trainer, was muss er alles vorbereiten, auf was muss er achten und das dann schon zu wissen und zu lernen, macht schon Spaß.
6: Zur Ausbildung gehört neben der Praxis auf dem Kunstrasen, wo die Teilnehmer streckenweise selbst in die Rolle des Cheftrainers schlüpfen, auch die Theorie. Und dazu gehören laut Verbandssportlehrer Scharinger verschiedene Aspekte.
7: Das kann sowohl hier, wie wir es gesehen haben, mal eine allgemeine Präsentation sein zum Thema. Da lernt man freie Vorträge zu halten, weil ich muss Blickkontakt mit meiner Mannschaft haben, ich muss freies Reden haben, Rhetorik, Ausstrahlung, das gehört alles dazu, zum guten Auftritt eines Trainers und natürlich fachlich. Tafelarbeit, eine Taktiktafel ist ein elementares Bestandteil eines Trainers.
6: Und auch die Analyse von Spielszenen gehört dazu. Doch nach der Theorie geht es wieder raus auf den Platz. Dorthin, wo laut Scharinger der wichtigste Part der Lehrgänge stattfindet, weil hier aus der Theorie erstmals Praxis wird. Und hier werden übrigens nicht nur aktive Profifußballer zu Trainern ausgebildet, sondern auch zahlreiche Menschen aus dem Amateursport.
7: Es gibt heute auch niederschwellige Angebote, tageweise, dass man erstmal so anschnuppern kann, bevor man eine richtige Lizenz macht. Also da kann man auf unserer Homepage, glaube ich, auch vielfältig was sehen. Wir bieten natürlich sehr viel für Kinder- und Jugendtrainer an, weil wir natürlich viele Eltern haben, die reingehen, die sagen, okay, ich will noch keine ganze Ausbildung machen. Also da haben wir schon eine Breite, aber wenn man dann richtig die Lizenz machen will, dann im Landesverband fängt man an mit der C-Lizenz, die ist Kinder-, Jugend- oder Erwachsenenorientiert. Und dann die zweite Stufe im Landesverband ist dann bei mir, was wir hier sehen, das ist dann die B-Lizenz.
6: Im Herrenbereich führt der Weg anschließend über die A-Lizenz bis hin zur Pro-Lizenz, dem ehemaligen Fußballlehrer direkt beim DFB. Ob einer der heutigen Teilnehmer diese höchste deutsche Lizenzstufe einmal erreichen wird, bleibt abzuwarten. Im Fokus steht ohnehin erstmal das aktuelle Ziel. Bis November dieses Jahres die B-Lizenz-Ausbildung unter der Leitung von Fußballexperte Scharinger erfolgreich zu meistern.
2: Das war's auch schon mit den Nachrichten am heutigen Mittwoch hier bei Baden TV. Es folgen noch die Wetteraussichten. Ich bedanke mich ganz herzlich bei Ihnen fürs Zusehen. Tschüss.
12: Hallo und einen schönen guten Abend. Herzlich willkommen zum Wetter auf Baden TV. Ein Hoch kommt zu uns nach Baden und das heißt, in den kommenden Tagen wird es richtig sonnig werden. Schon in der kommenden Nacht, da lockern die Wolken weiter auf, sie lösen sich auf und zum frühen Morgen ist es zum Teil dann schon recht wolkenlos. Nur hier und da kann es an einigen Flüssen noch etwas Dunst oder Nebel geben. Die Frühtemperaturen, die liegen am Donnerstagmorgen um 16 Grad in Germersheim und bei 18 Grad in Freiburg. Ja, und dann scheint meist den ganzen Tag die Sonne vom wolkenlosen Himmel herab. Bereits am Vormittag ist es sehr freundlich bei uns in Baden. Es wird ein heißer Tag werden. Die Tageshöchsttemperaturen, die erreichen bis zu 32 Grad in Stuttgart und um die 34 Grad messen wir in Karlsruhe. Also perfektes Bade- und Ausflugswetter. Und auch der Nachmittag bringt überall bei uns in Baden sehr viel Sonnenschein. Insgesamt kommen wir morgen so auf 14 bis 16 Sonnenstunden. Vielleicht sind zum Nachmittag ein paar dichtere Wolken über dem Schwarzwald möglich. Ob es für ein Gewitter reicht, ist aber eher unwahrscheinlich. Bis zum Abend, da sinken die Temperaturen auf 28 Grad in Baden-Baden und 23 Grad in Freudenstadt. Der Blick auf die weiteren Aussichten. Der Sommer ist erstmal gekommen, um zu bleiben. Am Freitag gibt es viel Sonnenschein. Später zum Abend einzelne kurze Schauer und Gewitter. Es wird sehr heiß werden, Temperaturen bis zu 35 Grad und das Ganze teilweise mit einer recht drückenden Schwüle. Am Samstag ebenfalls viel Sonnenschein, bis zu 16 Sonnenstunden, bis zu 37 Grad. Es wird noch ein bisschen heißer und recht ähnlich fällt der Sonntag aus. Zunächst richtig viel Sonnenschein, später ein paar harmlose Wolkenfelder. Es bleibt aber meist den ganzen Tag trocken. Ja, und die Tageshöchsttemperaturen, die erreichen am Sonntagnachmittag 34 bis knapp 37 Grad. Der Sommer dreht also voll auf. Tschüss, bis bald.
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Laue Sommernächte lassen sich nicht nur bei Cocktails und Musik genießen, sondern auch mit festem Schuhwerk an den Füßen und mit Taschenlampe ausgestattet. Denn bei Dämmerung und Dunkelheit sind im Stadtwald in Baden-Baden in den Sommernächten besonders viele Leuchtkäfer unterwegs. Bei einer Führung mit einem Waldpädagogen können Sie die Glühwürmchen einmal in ihrem natürlichen Habitat erleben. Die Veranstaltung findet nur bei trockenem Wetter statt. Deutschland gegen Elfenbeinküste heißt es am Samstagnachmittag, 20. Juni 2026. Wer das Spiel aus dem Toronto Stadion live hier in der Region verfolgen möchte, hat ab 16 Uhr im Enzaun Park in Pforzheim die Möglichkeit, die deutsche Mannschaft gemeinsam mit anderen Fans leckerem Essen und den üblichen Biergartendrinks anzufeuern. Am 21. Juni ist offizieller Sommeranfang. In Gaggenau wird er in diesem Jahr französisch gefeiert. Denn Fête de la Musique verwandelt die Innenstadt in eine Bühne für Live-Musik und Austausch. In Gaggenau wird Fête de la Musique damit schon zum dritten Mal gefeiert. Dadurch soll Sichtbarkeit für die lokale Musikszene geschaffen, Kultur genossen und Menschen zusammengebracht werden.

0: Wir sind jetzt hier in einem sehr guten Fahrwasser. Die großen Stolpersteine waren am Anfang, die haben wir überwunden. Ab und zu holpert es nochmal, weil man doch irgendwie da noch an... Aber das sind Kleinigkeiten, ja? Also die behindern uns jetzt nicht mehr.
1: Die ganz großen Überraschungen sind zum Glück ausgeblieben, ne? Also wir haben ja zum Beispiel gerade bei den gebrauchten Elementen oft sehr viel mehr in den Quellobjekten geerntet, als wir hier im Malzturm dann verbauen wollten, weil wir befürchtet haben, dass es Schäden beim Transport gibt oder beim Einbau. Und da gab es keinen einzigen Schaden bisher.
2: Ich bin Lukas Liedtke, 34 Jahre, habe ursprünglich hier am KIT Maschinenbau studiert und dann aus dem Studium heraus die Kamedi GmbH gegründet. Und jetzt ist Zeit dann für den nächsten Schritt und dafür braucht es das passende Gebäude.
3: Und dann sucht man natürlich einen Standort und dann hatten wir zufällig gerade diese Sache mit dem Malzturm, nämlich, dass wir da ein Projekt machen wollten, wo wir einen speziellen Mieter brauchen. Man braucht für so ein Recyclingprojekt, so ein Kreislaufbauprojekt, da brauchen wir auch einen Nutzer, der damit das mitträgt und der dann Spaß dran hat und der sagt, ja, das ist was, da will ich dabei sein.
2: Doch auch irgendwie ein Stein, der mir da vom Herzen fällt, dass wir es jetzt auch über die Ziellinie bringen und jede Woche beobachten wir den Baufortschritt.
3: Ich bin unheimlich stolz, dass wir es so weit hingekriegt haben und ich schaue mit Grauen auf die Kosten, weil es war eigentlich viel teurer, als wir ursprünglich gehofft haben. Aber das ist ein tolles Projekt und das wird zukunftsweisend sein.

0: Nach Jahren der Planung und Monaten der Umsetzung steht der Malzturm auf dem Höpfner Areal kurz vor seiner Vollendung. Mit seiner offiziellen Eröffnung wird das neu gedachte Bauwerk nun für die Öffentlichkeit sichtbar und ein weiteres Kapitel seiner Geschichte beginnt.
1: Höpfner steht nicht nur für Häuser zum Wohlfühlen, sondern auch für Innovation. Und das ist hier eine ganz wichtige Innovation für Karlsruhe, nämlich ein Objekt der Kreislaufwirtschaft. Dieses Haus ist gebaut aus lauter Teilen, die schon mal woanders in Betrieb waren, die nicht weggeschmissen worden sind, die keinen Müll gemacht haben, keine Mikroplastik. Das heißt, wer hier einzieht, muss sich daran gewöhnen, dass es nichts aussieht wie ein Neubau. Das heißt aber auch, wir sind wirklich an der Spitze der Innovation.
2: Gerade diese Ecken und Kanten passen eigentlich ganz gut zu unserer Firma. Wir haben eine Entwicklung, wir haben eine Produktion, hier wird gearbeitet und das strahlt das Gebäude aus.
3: Wir sind heute fast am Ende, wobei wir haben einen großen Meilenstein hinter uns. Heute war baurechtliche Abnahme, fast mängelfrei. Wir haben bescheinigt, wir können in Betrieb gehen. Wir werden auch bald in Betrieb gehen. Alle freuen sich, vor allem die Nutzer.
4: Also wir sind natürlich jetzt total glücklich, erleichtert und zufrieden, dass die baurechtliche Abnahme gut lief, dass es eine Handvoll Mängel gibt, die wir sehr einfach in den nächsten 4 Wochen bis zur tatsächlichen Übergabe an den Nutzer beheben können. Ja, und ich freue mich, dass so viele Leute Interesse an dem Gebäude haben, heute hier sind, um es gemeinsam einzuweihen.
0: Der Malzturm auf dem Höpfner Areal steht für eine neue Generation des Bauens aus dem Bestand. Nach Jahren des Stillstands wurde das historische Bauwerk mit einer klaren Vision zu neuem Leben erweckt. Mit neuer Nutzung und einem neuen Mieter. Trotz der umfassenden Transformation bleibt der charakteristische Charme des Turms erhalten. Gleichzeitig sorgen moderne Funktionen und gezielt eingesetzte Materialien im Inneren für eine zeitgemäße Nutzung. Viele Elemente wurden bewusst weiterverwendet und nachhaltig in das neue Konzept integriert. Seit Mai 2026 ist der neu gedachte Malzturm nun offiziell eröffnet und zeigt, wie aus Geschichte Zukunft entstehen kann.
3: Das Interesse der Öffentlichkeit an diesem Projekt, das finde ich wahnsinnig toll und es zeigt, dass es einfach wichtig ist, sowas zu tun und sich sowas zu trauen, so ein Projekt anzugehen mit gebrauchten Bauteilen, mit möglichst viel so lassen, wie es ist, die Eingriffe reduzieren. Es waren ganz viele Leute schon hier, haben sich das angeschaut, Fachpublikum, aber auch Nicht-Fachpublikum. Und es wird weitere Besichtigungen geben. Ich denke, es ist ein Leuchtturmprojekt und auch das ist gelungen, das zu einem solchen zu machen.
2: Das Gebäude, ja, zieht viel Interesse auf sich. Irgendwie kennt es jeder. Es war ja schon auch irgendwie noch immer so eine Dauerbaustelle hier. So ein Gebäude muss ja auch bewohnt werden, damit es nicht verfällt. Und ich glaube, über die letzten Monate und Jahre haben es viele verfolgt.
4: Ja, es ist toll. Es ist immer noch eine große Freude, dass es einfach so viele Leute gibt aus so vielen verschiedenen Bereichen. Weil es ist eben nicht nur die Baubranche, die sich dafür interessiert, sondern ja, dieses Thema der Kreislaufgerechtigkeit hat ja alle Branchen erreicht, von Textil über Ernährung und eben auch das Bauen.
1: Interessanterweise kommen jetzt sehr viele Architekten. Und es hat sich sogar das Architekturschaufenster schon mit einer Führung mit 60, 70 Leuten angemeldet. Also offenbar hat es in Fachkreisen jetzt eine große Resonanz.
0: Nur noch wenige letzte Feinarbeiten trennen den Malzturm von seiner endgültigen Fertigstellung. Nach Monaten intensiver Planung und Umsetzung befindet sich das Projekt nun auf den letzten Metern. Mit jedem abgeschlossenen Detail wird sichtbar, wie aus dem ehemaligen Industriegebäude ein moderner und zugleich charakterstarker Ort entstanden ist. Die Verbindung aus erhaltener Substanz, neuer Nutzung und nachhaltigem Weiterbauen prägt den Malzturm heute mehr denn je. So rückt auch der Einzug des künftigen Nutzers näher. Bereits Anfang Juni soll das Startup Heated in den Turm einziehen und dem Gebäude neues Leben verleihen. Damit erreicht das Projekt seinen Abschluss und gleichzeitig beginnt ein neues Kapitel für den Malzturm.
2: Beheated ist es jetzt wirklich im 7., 8. Jahr unserer Firmengeschichte, schließt sich der Kreis. Wir haben das Gefühl, zu Hause anzukommen. Bisher war dann doch alles irgendwo temporär. Wir waren am Karlsruher Institut für Technologie, wir waren hier drüben im Cyberlab. Und jetzt in der Technologiefabrik. Aber das war alles von Anfang an irgendwie immer auf Zeit. Und jetzt haben wir das Gefühl, wir kommen hier wirklich zu Hause an.
3: Ich bin ein bisschen traurig, dass es fertig ist, weil es einfach ein Projekt war, was wahnsinnig viel Spaß gemacht hat. Die Zusammenarbeit mit den Architekten, auch mit den Handwerkern, zu schauen, wie löst man Dinge, die einfach nicht von der Stange sind und die sich auch vorher nicht planen lassen.
4: Ich habe ja immer die gleiche Route hier zur Baustelle. Ich fahre immer durch den Schlosspark und komme dann von hinten auf das Höpfner-Areal, sehe die Burg, fahre vorbei an der Pforte. Hier, was für mich immer noch das Herzstück des Areals ist, das werde ich schon sehr vermissen, ja.
1: Ich finde, es hat sich gelohnt, wenn man sich hier umschaut. Es ist toll geworden, wenn man es vorher gesehen hat. Und jetzt nachher ist ein Riesenunterschied. Und wir haben jetzt einfach das Höpfner-Areal bereichert um einen weiteren Innovationspunkt und um ein weiteres tolles Objekt, was hier dazu beiträgt, dass dieses Areal aufgewertet wird.
0: Das Höpfner-Areal ist gewachsen. Nach Projekten wie den Traumhäusern ist jetzt der alte, neue Malzturm Wirklichkeit geworden. Hier wird zwar kein Malz mehr hergestellt, sondern Stichheiler produziert. Und vor allem ist er ein Beispiel dafür, wie zirkuläres Bauen in der Realität aussehen kann.
1: Innovation ist für uns ein wichtiger Gesichtspunkt und wir machen auch mal was Neues, wenn man noch nicht ganz genau weiß, ob man was dabei verdient. Hier verdienen wir nichts, weil es tatsächlich teurer geworden ist als gedacht und weil es komplizierter ist. Aber wir haben es durchgebracht. Auch die Baugenehmigung haben wir gekriegt, obwohl es ein bisschen schwierig war, weil wir den heutigen Normen nicht ganz entsprechen. Zumindest mal für die nächsten 15 Jahre. Und warum haben wir das gemacht? Weil wir was bewegen wollen.
3: Wir sind ja vor allem hier auf dem Gelände selbst tätig, um jetzt genau so ein Projekt nochmal zu machen, haben wir die Substanz nicht. Also es gibt kein Gebäude, was sich jetzt in der Form so umbauen ließe oder reaktivieren ließe. Wir haben aber ein sehr großes Projekt vor uns in den nächsten Jahren. Vielleicht wird es sogar 10 Jahre dauern. Wir werden große Veränderungen in der Burg und in Brauereigebäuden vornehmen müssen.
1: Da werden wir stark beschäftigt sein. Das ist aber dann nicht unbedingt ein Recyclingprojekt. Da müssen wir mal sehen, wie wir da weitermachen.
3: Auch da werden natürlich solche Themen kommen. Ja? Lässt man es stehen? Reißt man es weg? Welche Oberflächen bleiben? Wo brauchen wir was Neues? Immer abhängig von der Nutzung. Die Nutzung wissen wir noch nicht. Wir sind wirklich ganz am Anfang. Aber auch das wird ein tolles Projekt werden.
0: Das Projekt Malzturm ist somit abgeschlossen. Aus einer trockenen und leeren Westfassade ist ein neuer Eingang entstanden. Graue, dunkle Gänge und Räume strahlen nun in munterem Grün auf. Und eine neue, ebenfalls zukunftsorientierte Lagerhalle rundet das neue Zuhause von Heat It ab.
4: Im Grunde ist das Besondere sind ja immer die Menschen, ne? Weil das ist einerseits an erster Stelle stand ja in dem Fall wirklich der Nutzer, der gesagt hat, hey, ich will das. Ich habe gesehen, wie das aussah im Urzustand. Das ist jetzt eben kein Nutzer, den wir im fertigen Zustand suchen, sondern die haben auch schon im Urzustand dieses Industriebaus erkannt, was das Gebäude eigentlich bietet.
2: Ja, auch an der Stelle einfach nochmal an Ralf und Maria und natürlich Dr. Höpfner im Hintergrund ein Riesendank. Das ist ein fantastisches Projekt. Ich weiß, dass auch die viele, viele Diskussionen intern hatten, um unseren Ansprüchen irgendwie gerecht zu werden.
4: Es sind die Menschen, die an der Planung beteiligt waren, die wirklich als Team disziplinübergreifend zusammengearbeitet haben. Natürlich der Bauherr und der Bauherrenvertreter, die konstant mit Mut, Innovationsgeist und Innovation hat ja immer auch ein Stück weit Risikobereitschaft in sich, dabei waren, das Projekt supportet und gepusht haben und an den richtigen Stellen dann aber auch kritisch eingegriffen haben und gesagt haben, ja, es gibt einfach Rahmenbedingungen, die eingehalten werden müssen.
3: Also was ich hier mitnehme, ist viele Dinge, die man sich vor ein paar Jahren noch gar nicht getraut hat zu denken, sind möglich und das ist der lebende Beweis. Hier steht's. Vor 3 Jahren waren wir nicht sicher, ob wir es so bauen oder nicht. Jetzt ist es da. Zum Anfassen, zum Fühlen, zum Spüren, das ist klasse geworden.
0: Nach Jahren der Planung und der anschließenden Umsetzung bleibt damit eigentlich nur noch eines zu sagen.
1: Nachmachen.

Viel Fantasie junger Künstlerinnen und Künstler verwandelte den Ateliergarten der Kunstakademie in eine Märchenlandschaft. Grund hierzu war der diesjährige Sommernachtsball, der bis in die frühen Morgenstunden dauerte. Eine besondere Attraktion für das leibliche Wohl war der Ochs am Spieß. Da kann man nur sagen, guten Appetit. Man tanzte, wo nur Platz war. Den zauberhaft schön dekorierten Nischen ließ man sich zu einem Plauderstündchen nieder. Ein wirklich gelungenes Fest für die Künstler und die zahlreich erschienenen Gäste, das man zu einer festen Tradition werden lassen sollte. Zwischen dem Land Baden-Württemberg und der Stadt Karlsruhe wurde dieser Tage die Vertragsunterzeichnung zur Durchführung der Bundesgartenschau 1967 im Haus Solms vorgenommen. Der Finanzminister von Baden-Württemberg, Dr. Müller, und Oberbürgermeister Klotz namens der Stadt Karlsruhe setzten gemeinsam ihre Unterschriften unter das Vertragswerk. In dem Vertrag werden die technischen und finanziellen Abmachungen zwischen Land und Stadt festgelegt, wobei die Stadt ein Drittel und das Land zwei Drittel der Kosten übernimmt. Anlässlich der Bundestagung der Zentra-Garantiegemeinschaft zeigte man in der Karlsruher Schwarzwaldhalle eine Verkaufsschau, in der über 10.000 Uhren zu sehen waren und die einen Querschnitt durch die gesamte Uhrenproduktion aufzeigte. Diese Ausstellung war nur für den Fachhandel zugänglich.

Der Karlsruher Gemeinderat ging förmlich in die Luft. Mit einer viermotorigen Verkehrsmaschine starteten und landeten die Stadtväter in rollendem Einsatz zu Rundflügen über die Fächerstadt.

Sinn dieser Flüge war, den Stadtvätern die Bedeutung des Forchheimer Flugplatzes und dessen künftiger Entwicklung zu demonstrieren und um sie von der Notwendigkeit des Ausbaus einer befestigten Landebahn zu überzeugen. Zumal der Flugplatz Forchheim wegen seiner Bedeutung künftig in das Netz der Flugsicherung einbezogen werden soll. Blumengebinde für die Damen und die Ehrenvase der Stadt Karlsruhe für zwei scheidende US-Offiziere gab es im Haus Solms. Colonel Nelson, der bisherige Standortkommandeur, scheidet aus der Armee aus und geht in die Staaten zurück, während Colonel Gross in Frankreich ein Kommando übernimmt. Die Fächerstadt ist unsere zweite Heimat geworden, bekundeten beide Offiziere, die sich schweren Herzens von der ihnen so lieb gewordenen Stadt und seiner Bevölkerung trennen. Ein besonderes Vorwarnungszeichen ließ sich der Karlsruher Polizeioberrat Wick einfallen. Probeweise ließ er vor durch Zebrastreifen kenntlich gemachten Übergängen für Fußgänger diese Warnsignale für Kraftfahrer anbringen. Noch 100 bzw. 250 Meter bis zum Zebrastreifen. Bitte verlangsamen Sie also an solchen Stellen Ihr Tempo. Die von einem Karlsruher Juwelier geschaffene Goldmedaille zum 250-jährigen Stadtjubiläum wurde im Rathaus dem Oberbürgermeister überreicht. Das Juweliergeschäft Campus hat aus eigener Initiative diesen Dukaten geschaffen, der aus 24-karätigem Gold ist, auf der einen Seite den Gründer der badischen Residenz, Markgraf Karl Wilhelm, zeigt und auf der anderen Seite in stilistischer Form das Residenzschloss des Gründers. Die Karlsruher Karnevalisten, angeführt von den Spitzen des Festausschusses Karlsruher Fastnacht, hatten Presse und den Karlsruher Monatsspiegel völlig Aussicht zu einem zünftigen Umtrunk bei Hähnchen und Karlsruher Bier in die Bärenhalle nach Durlach eingeladen. Tropische Außentemperaturen und schneidige Musik sorgten für eine außergewöhnliche Stimmung, die auch der heraufwärmende Morgen nicht beeinträchtigen konnte. Alle, die sonst für Frohsinn und Heiterkeit hart arbeiten müssen, freuten sich einmal ganz unter sich zu sein. Sind es nicht die schönsten Stunden, wie die beiden hier verbunden miteinander gehen durchs Leben, ab und zu mal einen heben? Drum macht ein Fidelitas jungen Brautleut immer Spaß. Dieser Herr mit 70 ist bekannt als witzig. Er trinkt nicht gerne dies und das. Sein Hobby ist Fidelitas.

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Donnerstag, 6. August, 20.30 Uhr. Offizielle Eröffnung des Badischen Landesturnfestes 1964 vor dem Karlsruher Rathaus. Nach Begrüßung der über 3000 Turnerinnen und Turner übergab der erste Vorsitzende des Festhauptausschusses, Dr. Fritz Fischer, das Banner der Badischen Turnerschaft in die Obhut der Stadt Karlsruhe. Höhepunkt des Badischen Landesturnfestes bildete am darauffolgenden Sonntag der Festumzug, an dem über 8000 Turner und Turnerinnen teilnahmen. Zehntausende Zuschauer säumten die Straßen und der Karlsruher Marktplatz war dicht von Menschen angefüllt, als dort gegen 11 Uhr die Spitze des Festumzuges eintraf. Turnerinnen und Turner in ihren farbenprächtigen Kostümen und Sportanzügen grüßten zum Balkon des Rathauses, wo sich die Prominenz eingefunden hatte, die ebenso begeistert zurückwinkte. Ein imposantes Bild, wie es der Karlsruher Marktplatz noch selten erlebt hat. Doch sparen wir viele Worte und lassen noch einmal die Bilder dieser einzigartigen sportlichen Demonstration an uns vorüberziehen.

Den Abschluss des Badischen Landesturnfestes bildete der große Aufmarsch auf dem grünen Rasen des Karlsruher Wildparkstadions. Rund 6000 Wettkämpfer waren während der Tage des Badischen Landesturnfestes an den Start gegangen, die nun alle noch einmal zur Entgegennahme ihrer Siegeslorbeeren am großen Finale im Wildparkstadion aufmarschierten.

1000 Turner. Am Ende jedoch stand die Siegerehrung, an deren Spitze Waltraud Ebert aus Heidelberg und Klaus Steinmetz aus Pforzheim als Turnfestsieger ihre besonderen Ehrungen erfahren durften. Der Ausmarsch aus dem Karlsruher Wildparkstadion wird diesen über 8000 Sportlerinnen und Sportlern unvergessen bleiben. In Karlsruhe wird gebuddelt, wie der Berliner sagt. Und überall begegnen wir Großbaustellen, von denen unser Kameramann nun dieser Tage einige besucht hat. Ein imposantes Bild bietet sich derzeit am Karlsruher Schlossplatz. Im Zuge der Verbesserung der Verkehrsverhältnisse und der Behebung des Parkraummangels entsteht hier eine gewaltige Tiefgarage mit einer Gesamtfläche von 12.000 Quadratmetern, die Platz für 900 Fahrzeuge bieten wird. Zwei weitere Tiefgaragen im angrenzenden Bereich des Schlossplatzes mit je 250 Parkplätzen sind in die Planungsarbeiten einkalkuliert.

0: Hier befinden wir uns bereits an der nächsten Großbaustelle. Kreuzung Kriegs- und Ettlingerstraße, an der die Kriegsstraße unter der Ettlingerstraße durchgeführt wird. Somit ist an dieser Stelle künftig ein kreuzungsfreier Verkehr möglich. Die Zählung alleine an dieser Stelle ergab in der Kriegsstraße einen Durchgangsverkehr in beiden Richtungen von täglich rund 32.000 Fahrzeugen. Nach der Fertigstellung sollen hier insgesamt 4 Fahrspuren entstehen, und zwar 2 in westlicher und 2 in östlicher Richtung, die unter der Ettlinger Straße hindurchgehen. Weitere Fahrspuren sind ebenfalls vorgesehen, sodass an dieser Stelle künftig ein reibungsloser Durchgangsverkehr möglich ist. So soll dieses Projekt nach seiner Fertigstellung dann aussehen. Hier entsteht die Fußgängerunterführung am Tiergartenweg, die nach ihrer Fertigstellung ebenfalls unter der Ettlinger Straße hindurchgeht. Diese Unterführung, die etwa 4 Meter tief liegt, nimmt einen 4 Meter breiten Fuß- und einen 2,50 Meter breiten Radweg ein, sodass auch hier künftig Fußgänger und Radfahrer gefahrenlos die Ettlinger Straße unterqueren können.
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1: Hallo und einen schönen guten Abend. Herzlich willkommen zum Wetter auf Baden-TV. Ein Hoch kommt zu uns nach Baden und das heißt, in den kommenden Tagen wird es richtig sonnig werden. Schon in der kommenden Nacht, da lockern die Wolken weiter auf, sie lösen sich auf und zum frühen Morgen ist es zum Teil dann schon recht wolkenlos. Nur hier und da kann es an einigen Flüssen nur etwas Dunst oder Nebel geben. Die Frühtemperaturen, die liegen am Donnerstagmorgen um 16 Grad in Germersheim und bei 18 Grad in Freiburg. Ja, und dann scheint meist den ganzen Tag die Sonne vom wolkenlosen Himmel herab. Bereits am Vormittag ist es sehr freundlich bei uns in Baden. Es wird ein heißer Tag werden. Die Tageshöchsttemperaturen, die erreichen bis zu 32 Grad in Stuttgart und um die 34 Grad messen wir in Karlsruhe. Also perfektes Bade- und Ausflugswetter. Und auch der Nachmittag bringt überall bei uns in Baden sehr viel Sonnenschein. Insgesamt kommen wir morgen so auf 14 bis 16 Sonnenstunden. Vielleicht sind zum Nachmittag ein paar dichtere Wolken über dem Schwarzwald möglich. Ob es für ein Gewitter reicht, ist aber eher unwahrscheinlich. Bis zum Abend, da sinken die Temperaturen auf 28 Grad in Baden-Baden und 23 Grad in Freudenstadt. Der Blick auf die weiteren Aussichten. Der Sommer ist erstmal gekommen, um zu bleiben. Am Freitag gibt es viel Sonnenschein. Später zum Abend einzelne kurze Schauer und Gewitter. Es wird sehr heiß werden. Temperaturen bis zu 35 Grad und das Ganze teilweise mit einer recht drückenden Schwüle. Am Samstag ebenfalls viel Sonnenschein, bis zu 16 Sonnenstunden, bis zu 37 Grad. Es wird noch ein bisschen heißer und recht ähnlich fällt der Sonntag aus. Zunächst richtig viel Sonnenschein, später ein paar harmlose Wolkenfelder. Es bleibt aber meist den ganzen Tag trocken. Ja, und die Tageshöchsttemperaturen, die erreichen am Sonntagnachmittag 34 bis knapp 37 Grad. Der Sommer dreht also voll auf. Tschüss, bis bald.
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3: Guten Abend. Guten Abend. Guten Abend, meine sehr geehrten Damen und Herren. Herzlich willkommen. Guten Abend. Jawohl. Guten Abend. Ein herzliches Willkommen hier aus dem K2 Abachhus zu einer weiteren Folge, das Gründerwohnzimmer. Es ist mir auch für diese Sendung gelungen, interessante Gäste gewinnen zu können. Es freut mich ganz besonders, wenn es Gründer gibt, die hier gerne teilnehmen. Aber ich habe auch heute einen ganz interessanten Menschen dazu gewinnen können. Auch eine Künstlerin, freuen sich auf was ganz, ganz Tolles. Und so begrüße ich heute Abend ganz besonders nach der Reihe Hubert Itzko.

Michel Mann. Und ein ganz besonderer Gruß, Dirk Rottweiler.

0: Und so beginne ich mit meinem ersten Gast. Er ist Anfang 30, verheiratet, zwei Kinder. Er ist gebürtiger Karlsruher und hat mir gesagt, er bezeichnet sich als sogenannter Neigschmeckter in Bad Wildbad. Er hat dort eine GmbH gegründet, die HIPKV GmbH. Er ist Makler und hat eine App entwickelt. Herzlich willkommen, Hubert Itzko. Vielen Dank. Hubert, als wir uns kennengelernt haben, fand ich spannend. Finanzdienstleistung ist ein Riesenthema. Da sind alle möglichen Themen drunter zu finden. Du hast dich der PKV verschrieben und auch eine App entwickelt. Was hat dich dazu bewogen?
1: Ja, also es war tatsächlich eine Alltagssituation. Gerade bei den Privatkrankenversicherten ist es ja so, die schließen einen Vertrag mit der Gesellschaft ab. Wissen am Anfang vielleicht so ein bisschen was über ihre Leistungen und im Laufe der Zeit, wenn dann natürlich die Leistungen in Anspruch genommen werden müssen. Also ich denke an den Kunden, der mich gefragt hat, hier Hubert, kann ich zum Heilpraktiker gehen? Ich brauche da eine Behandlung oder irgendwie meine Tochter muss jetzt zur Osteopathie, ne, ich möchte sie da gerne hinschicken. Leistet mein Vertrag überhaupt dafür? Ne, also in der gesetzlichen ist es natürlich ein bisschen anders, das ist ja alles gesetzlich vorgeschrieben. Ne? Dafür leistet die gesetzliche, Punkt, aus, fertig. PKV, die wissen es im Endeffekt nicht und so war für mich dann irgendwann die Idee, du brauchst eine Lösung für den Markt.
0: Wir kommen später noch auf diese Lösung. Wir waren gerade bei dem Thema Krankenversicherung. Ich kenne dieses, ich war selber in Finanzdienstleistung mal tätig, man hat mit einer riesen Bandbreite von Themen zu tun, von der Sachversicherung über die Personenversicherung, über Versorgungsthemen und eben auch die private Krankenversicherung oder gesetzliche Krankenversicherung. Das ist ein Thema, was sicherlich auch Gründer und Startups hochgradig interessiert. Was war denn dein Bewegthema, dass du gesagt hast, PKV ist ein Thema, mit dem möchte ich mich beschäftigen?
1: Ja, also warum ich mich damit beschäftigt habe, wir kennen es ja alle, viele Generalisten. Ne? Das war früher mal so, meine Meinung. Wir brauchen jetzt viel mehr Spezialisten, ne? Also Generalisten, ich kümmere mich um alles. Ne? Ich mache deine Sachversicherung, ich mache deine Lebensversicherung, PKV etc. pp. Aber wir kriegen es ja immer wieder jetzt gerade aktuell auch in den Medien wieder mit. Ne? Die gesetzliche Krankenversicherung, es ändert sich sehr viel wieder. Ne? Also wer von den Generalisten kann wirklich die Hand heben und sagen, hey, ich habe mir den Gesetzesentwurf durchgelesen. Ich weiß, was da im Krankenversicherungsbereich passiert. Und deswegen beschäftige ich mich halt als Spezialist nur auf dieses Thema, weil eben diese Transparenz, die ich ja schon mal angesprochen habe, einfach fehlt. Und ich möchte diese Transparenz den Leuten wiedergeben, weil es geht hier nicht um eine Kfz-Versicherung, einen Sachschaden an einem Fahrzeug. Es geht um eine Gesundheitsabsicherung. Ja, es geht um Krankheitsfälle, die abgesichert werden müssen.
0: Genau. Private Krankenversicherung, gesetzliche Krankenversicherung. Begründer, ein Riesenthema. Ja. Was mache ich? Wie versichere ich mich? Was wähle ich? Gibt es für dich hier eine Empfehlung? Gibt es einen Favoriten? Ja. Oder wie gehst du an dieses Thema individuell dran?
1: Ja, da muss ich dir leider eine sehr unbefriedigende Antwort geben, was ich auch den Gründern dann sage. Und das ist dann einfach so das Thema, wo ich sage, ich gebe dir da keine pauschale Empfehlung. Ich kenne von dem Gründer nicht die Ist-Situation. Ne? Also ich weiß jetzt nicht, was genau macht er, wo geht die Reise hin? Wie ist die Familienplanung? Was habe ich noch beruflich weitergehend noch vor? Ne? Möchte ich vielleicht ins Ausland auswandern? Ne? Passt das Thema PKV überhaupt für mich? Ne? Oder ist die gesetzliche nicht einfach das Richtige für dich? Will ich dann vielleicht noch eine Zusatzversicherung machen? Man hat ja allerlei Möglichkeiten im Krankenversicherungsbereich. Ne? Und es darf definitiv auch klar kommuniziert werden. Und das ist leider das, was viele meiner Kollegen, ich lehne mich mal ganz weit aus dem Fenster raus, eben da draußen machen. Die verkaufen billige PKVs. Und ich frage mich, wie soll es funktionieren? Jetzt, also eine PKV soll ja bessere medizinische Leistungen anbieten. Na, also kenne ich auch einen Kunde, gesetzlich versichert, hat gesagt, hey, Knie-OP, beim Arzt nachgefragt, was hättet ihr jetzt gemacht, wenn ich privat versichert wäre? Oh, das geht ja gar nicht, dass sie sowas fragen. Also nee, mal Butter bei

0: Fische, was würdet ihr machen? Ich zahle das auch selber. Ah ja, wir würden dann das und das machen. Ne? Es ist leider so. Ne? Es ist schade, dass es diese Zweiklassengesellschaft gibt, aber es ist halt einfach die bessere medizinische Versorgung. Und da sage ich halt, wie kann man verlangen, dass wenn man was Besseres will, ich gehe ja auch nicht zu Mercedes rein und sage, hey, ich hätte eine S-Klasse gerne zum Preis von einer A-Klasse. Das funktioniert bei einer PKV meiner Meinung nach nicht.
1: Sehr gut. Lass uns aber mal auf das Kernthema zurückkommen, eine App.
0: Ja.
1: Jetzt interessiert uns natürlich alle, was ist das für eine App?
0: Ja,
1: wo gibt es die? Wie kann man die finden? Was erfüllt diese App?
0: Also ich habe uns, damit wir ein bisschen Zeit sparen heute Abend, gestern Abend das Video abgedreht von der App. Also man kann sie im Android, also Apple Store für iOS, also iPhones, kostenlos herunterladen. Genauso auch für Android-Handys über Google Play Store. Na, also wie gesagt, ich betone nochmal kostenlos. Das ist für alle Privatversicherten. Ich würde einfach einmal kurz das Video dir zeigen oder dann später, wie gesagt, einblenden. Das ist der PKV-Patron, also der Schutzengel für deine private Krankenversicherung. Wie man sich da jetzt anmeldet und registriert, lasse ich jetzt einfach mal außen vor. Ich gehe jetzt her und sage, hey, ich will jetzt meinen Tarif hinzufügen. Da sind alle Gesellschaften drin. Das sind wirklich alle Gesellschaften und alle Tarife, die es von 1978 mal gab und die jetzt im April 2026 erst erschienen sind auf dem Markt. Zum Glück bin ich versicherungsmakler, ich habe Zugriff auf das Ganze. Jetzt kann ich das entweder manuell hinzufügen oder ich gehe her und ich sage, hey, ich nehme die erste Seite von meinem Versicherungsvertrag, da steht ja alles drauf. Mhm. Ich habe jetzt keine Lust, das manuell einzugeben, das ist mein Versicherungsschein, ich fotografiere das ab oder lade es hoch, weil ich das schon irgendwie als PDF-Datei habe, etc. pp. So, der Patron hat es schon analysiert, sagt, du bist bei der Gesellschaft, hast diesen Zusatzvertrag, bam, bam, bam. So sieht jetzt der Homescreen aus, natürlich cooler Gadget, guten Abend, guten Morgen, also da haben wir uns natürlich was Tolles einfallen lassen. Hier unter jetzt Tarife kann ich natürlich mehrere Tarife anlegen, weil vielleicht mein Kind woanders versichert wie ich, ne? Meine Frau ist nochmal bei einer anderen Gesellschaft, soll ja auch mehrere Möglichkeiten darbieten. Natürlich hier mit letzter Anfrage, also so wie man es von gängigen Portalen kennt, zum Thema KI-Fragen sage ich jetzt einfach mal, hier nochmal so ein kleines Herzstück gewesen, einfach mit Medizinersuche und Telemedizin. Ich kann jetzt über den Patron allgemeine Fragen zum Thema PKV stellen. Ne, wenn ich jetzt keine tarifspezifischen Fragen habe, sondern allgemein möchte ich wissen, was vielleicht auch vielen interessiert, wie komme ich aus der PKV wieder raus? Mhm. Ne, die Frage stelle ich. Natürlich hier der Hinweis nochmal unten steht drauf, dass die KI natürlich die Fragen beantwortet und es kann zu Fehlern vorkommen. Mhm. Wenn es wirklich gravierend wichtige Fragen sind, dann einfach nochmal doppelt prüfen, gegebenenfalls einfach bei uns nochmal nachfragen. Hier spuckt er auch schon die Antwort aus. Natürlich steckt er auch noch weitere Fragen. Dann möchtest du noch hier einfach noch mal was wissen? Genau, das ist einfach so zum Thema allgemeine Fragen zum Thema PKV. Jetzt wollen wir natürlich tarifspezifische Fragen wissen. Ne? Okay. Also ich habe jetzt natürlich einen Leistungsfall. Hier hat man natürlich ein paar vorgegebene Fragen von uns. Wie jetzt zum Beispiel, hey, ich habe jetzt hier eine ambulante Arztrichtung eingereicht. Ich habe noch einen Eigenanteil. Wie kann das sein? Ne? Und hier analysiert er jetzt eben den Vertrag.
1: Also das heißt, es geht sehr, sehr spezifisch rein und ich kann mit dieser App quasi meinen ganzen Vertrag durchgehen, weiß, was ich habe und wie das alles funktioniert. Also finde ich total spannend, ein sicherlich hochinteressantes Thema.
0: Das Wichtige an der Stelle ist, ne, weil viele werden wahrscheinlich denken, hey, ich habe meine Versicherungspolice, die komplette Ausfertigung, ich schmeiße es in ein gängiges KI-Produkt schon rein, stelle meine Frage rein, dann brauche ich mir doch gar nicht die App. By the way, sie ist ja kostenlos, ne? Aber was viele eben dann dabei vergessen, das, was sie hochladen, sind nur die Tarifbedingungen. Mhm. Es gibt allgemeine Versicherungsbedingungen der Gesellschaft. Es gibt noch Sonderbedingungen. Das ist genau das, wo ich ja ansetze. Wo ich sage, es gibt erstmal allgemeine Werke, dann gibt es ein tarifspezifisches Werk und noch Sonderbedingungen zum Tarif. Das analysiert er komplett. Also da hängt eine riesen Datenbank dahinter, ne, die natürlich aktualisiert wird von uns. Das ist ja logisch.
1: Wir sehen Fragen über Fragen, die diese App dann beantwortet. Kostenlos runterladbar. Tolle Sache. Schön, dass du bei mir warst und viel Glück mit der App, dass viele Menschen diese App sich runterladen. Herzlichen Dank, dass du hier warst, Hubert Itzko.
0: Vielen Dank.

Kommen wir zu meinem nächsten Gast. Sie strahlt und das finde ich richtig, richtig schön, denn in der letzten Sendung war sie gar nicht da. Da musste ich sie entschuldigen, denn sie war krank. Und sie hat mich sonntags angerufen und beziehungsweise wir haben so ein Teams gemacht. Also da habe ich letztes Mal schon gesagt, das hätte ich nicht zumuten wollen. Aber umso schöner, dass sie heute hier ist. Eine sehr erfahrene Psychologin. Wir haben einiges zu besprechen. Herzlich willkommen, Nadine Kettner.

0: Ehre.
1: Vielen lieben Dank.
0: Nadine, ich erinnere mich an die dritte Sendung 2025. Da habe ich nämlich mit dir eine Sendung damals in Baden TV im Studio abgedreht. Da warst du dabei. Wir haben damals über permanent positive Psychologie gesprochen. Für mich ein total spannendes Thema schon damals. Jetzt wäre die Frage an mich: A, wo stehst du heute und was hat dich bewogen, dennoch heute hier zu sein?
2: Ja, vielen lieben Dank, lieber Michael. Letztes Mal ging es wirklich gar nicht. Also ich hatte keine Stimme, das heißt, es hätte wahrscheinlich nichts gebracht. Und ich erinnere mich noch gut an die Sendung, die wir damals zusammen gedreht haben, auch mit dem lieben Bernd, der jetzt heute auch im Publikum sitzt. Genau, sei herzlich gegrüßt, lieber Bernd. Genau, ich hatte damals ein bisschen was aus dem Permalit-Modell erzählt. Ihr seht es vielleicht hier auf so einem kleinen Buch. Das ist so ein ganz toller, bunter Kreis. Da gibt es ein extra Video dazu. Da können wir gerne nochmal, wenn es interessiert, nachgucken oder nachsehen. Das ist vor allem ein sehr mitarbeiterzentrierter und stärkenorientierter Führungsansatz. Da geht es darum, um die Haltung von Führungskräften und was ich tun kann, dass Menschen, die ja in meinem Bereich eben entsprechend arbeiten, auch ihr Potenzial entfalten können und ja auch Spaß haben bei der Arbeit, eigentlich so, wie wir uns das einfach auch vorstellen. Genau. Und das mache ich jetzt schon einige Jahre und das macht sehr viel Spaß und habe aber auch gesehen gehabt, das ist noch nicht ganzheitlich genug, also es braucht noch weitere Komponenten, damit das sowas Rundem auch wird. Und da hilft mir die Kompetenz aus der Psychologie. Das heißt, ich habe vor allem erweitert um die psychologischen Gesundheitskompetenzen. Das heißt, ich berate von Azubis über Mitarbeitenden, über Führungskräfte rund um das Thema Stress, Resilienz. Ich meine, die meisten von uns kennen das ja auch. Aber auch so Themen wie zum Beispiel Schlafgesundheit oder Umgang mit Suchtmitteln. Also das sind auch alle Themen, die ich noch mit abdecke. Und nebenbei habe ich auch noch eine Moderatorenausbildung gemacht. Also auch in dem Bereich habe ich mich nochmal neu aufgestellt.
0: Okay. Gibt es für dich spezielle Kernthemen, wo du sagst, also die reizen mich in der ganzen Vielfalt, die du jetzt benannt hast, ganz besonders?
2: Ja. Es sind vor allem die Themen, wo es ans Innere des Menschen geht. Ob ich jetzt Führungskraft bin, ob ich Auszubildender bin oder wie auch immer. Was treibt mich wirklich um? Also was sind die Themen, die ich mitnehme? Meistens beginnen Coachings mit einem beruflichen Anliegen beispielsweise. Wenn wir ein bisschen nach hinten oder hinten dran schauen, sind es doch eher private Themen, die auch noch mit reinspielen. Und dann auch wirklich zu schauen, wie kann ich dort ansetzen, wie kann ich demjenigen weiterhelfen, dass wir gemeinsam eine Lösung finden, sodass er nicht nur, ich sag's mal so, im beruflichen Kontext weiterkommt, sondern auch ganz persönlich.
0: Wo findest du deine Klienten? Wer kommt zu dir?
2: Das ist eine ganz spannende Frage. Das ist bei mir relativ bunt gemischt und das ist eigentlich auch das Schöne. Das sind sowohl Einzelunternehmer, KMU, als auch Konzerne, je nachdem, was eben gerade der Bedarf ist und wo ich eben unterstützen kann. Das kann sein, ich komme aus verschiedenen Unternehmenskontexten, ob es jetzt ein Non-Profit-Unternehmen ist, ob es ein Industrieunternehmen ist oder ob es vielleicht eine öffentliche Institution ist oder ob es eine Stiftung ist. Auch da sind sehr unterschiedliche Zielgruppen.
0: Mich würde noch interessieren, wenn wir sprechen, also du sprichst über Führungskräfte, über Mitarbeiter, über Auszubildende. Gibt es für dich irgendwelche Betriebsgrößen? Also es gibt ja Unternehmen, die beginnen mit 2 Menschen, das geht bis, weiß ich, unendlich Menschen hoch. Es gibt KMU ab 250 Mitarbeiterinnen und Mitarbeiter. Ist das für dich wichtig oder nimmst du alle, da fliegt das Schild schon davon?
2: Eine spannende Einlage.
0: Genau, auch nicht geplant. Ja, also gibt es für dich?
2: Ja, also es gibt da keine festen Größen. Wie gesagt, ich arbeite und passe mich sehr individuell an das Unternehmen an oder an die einzelnen Personen, die eben eine Anfrage stellt. Und mir ist einfach vor allem wichtig, aber das ist meistens der Fall, dass derjenige, der eben kommt, dass es ihm schon klar ist, dass er gerne was verändern möchte auch und dass wir dann zusammen eben eine Lösung erarbeiten.
0: Was würdest du von dir sagen, was macht dich besonders? Es gibt ja viele Coaches, es gibt viele Trainer, es gibt viele Psychologen, Psychologinnen. Wo würdest du sagen, ich bin's, Nadine?
2: Ja, es gibt ganz viele wunderbare Coaches und Trainer auf dem Markt und das ist auch absolut in Ordnung. Der Markt ist auch groß genug. Ich denke, bei mir sind so ein paar Faktoren, die mit reinspielen, wo so ein bisschen meine Besonderheit auch drin liegt. Auf das eine ist natürlich mein psychologischer Background her, also das heißt das Fachwissen aus dem Bereich. Auf der anderen Seite bringe ich aber auch einige Berufserfahrungen mit, das heißt auch über 10 Jahre als Führungskraft selbst schon gewesen und auch verschiedene Unternehmenskontexten. Also ich hatte auch beispielsweise mal ein Tierheim geleitet, mal was ganz was anderes, auch in dem Bereich. Oder ich habe eine kaufmännische Grundbildung, habe auch noch einen Fachwirt sozusagen, der in der kaufmännischen Ausbildung macht und kann einfach aus vielen verschiedenen Bereichen auch einfach schöpfen für die Arbeit. Und das ist heutzutage sehr bereichernd, auch gerade für die Kunden, mit denen ich arbeite, dass man mir nicht alles, ich sag's mal so, nochmal von A bis Z erklären muss und ich schon einfach viel Vorwissen auch mitbringen kann.
0: Was wäre dein Traum für die nächsten 3 Jahre?
2: Micha, die Frage hatten wir im Vorfeld schon und ich kann sie dir gar nicht genau beantworten. Dadurch, dass ich wirklich sehr positiv umtriebig bin, in vielen Bereichen auch aktiv, das heißt, dass mit Stiftungen viel arbeite oder auch mit anderen Einrichtungen dort in Vorständen oder Aufsichtsratpositionen, bin ich sehr gespannt, was mich wirklich in 3 Jahren sozusagen, wo man mich da findet. Es ist viel angeschoben und ja, ich freue mich auf alles, was da kommen wird. Auf jeden Fall, was ich machen werde, ich werde auf jeden Fall den Menschen treu bleiben, weil das ist wirklich mein Herzensthema.
0: Nadine, das hört sich alles sehr, sehr toll an. Sie lächelt immer, das ist richtig schön, sie lächelt immer so schön. Richtig, richtig toll. Nadine, ich glaube, wir alle können nur eins sagen, wir drücken dir die Daumen, dass das alles so wird, wie du dir das vorstellst. Vielen, vielen Dank, dass du heute hier warst, Nadine Ketterer.
2: Vielen Dank.
0: Ja, liebe Gäste, wir kommen nun auch zu einem weiteren Highlight. Sie wird als eine der bemerkenswertesten Stimme der deutschen Nachwuchsmusikszene bezeichnet. Sie verbindet Soul, Pop, Jazz und R&B zu einem Klang, der melancholisch und voller Leichtigkeit ist. Sie kreiert ihre eigene musikalische Welt. Ihr größtes Vorbild ist Whitney Houston. Aktuell arbeitet sie mit dem Sänger, Bassisten und Produzenten Cristiano Matos zusammen. Hierbei entstand 2022 ihr eigener Titel Dreaming Like Flying. Und heute ist sie zu Gast. Ich finde es richtig toll, dass sie in diese Sendung gekommen ist. Und ich kann nur eins sagen, herzlich willkommen Sandrine Naye mit Dreaming Like Flying. Applaus.

0: Vielen, vielen Dank. Dankeschön.
1: Vielen Dank dir. Du kannst dich gerne da hinten dazusetzen. Das heißt nichts Schlechtes, wenn du in zweiter Reihe bist. Überhaupt nicht. Ja, wir werden nachher noch was erleben. Das ist sicherlich was ganz Einmaliges auch heute. Aber kommen wir zu meinem nächsten Gast. Eine junge Dame, ich erinnere mich an den 24.06. letzten Jahres zurück. Da hatte ich die erste Sendung live im Kammertheater. Und da war sie, die Künstlerin, zwischendrin. Es war ein mega toller Auftritt. Danach hat sie zu mir gesagt, Michael, ich würde gerne mal auch als Gast kommen. Ich habe eine Geschichte. Ich würde gerne mal über mich sprechen. Sie ist Sängerin, Songwriterin, Tänzerin. Sie hat viele Talente. Sie hat Musik studiert und sie war auch mal bei Voice Kids zu Gast. Heute Abend ist sie bei uns. Ich freue mich ganz herzlich, dich begrüßen zu dürfen. Herzlich willkommen, Michelle Mahn.
2: Dankeschön.
1: Michelle, man fragt sich ja immer, wenn wir so eine Sendung vorbereiten, sagen wir immer, gib mir ein paar Themen, wir sprechen über was gerne. Aber bei dir hat mich eines bewogen und du hast auch zugesagt, dass wir darüber sprechen. Voice Kids, das ist ja was für junge Menschen. An sowas teilzunehmen, ist ja eine gewisse Hürde. Man hat sicherlich einiges zu leiten und man macht sicherlich Erfahrungen fürs Leben. Was waren deine Erfahrungen damals bei Voice Kids?
2: 2014 bin ich dort hingeflogen nach Berlin. Das war schon eine sehr aufregende Zeit. Die anderen sind in die Schule. Ich durfte dort für 1,5 Wochen bei den Blind Editions, eine Woche bei den Battles dabei sein. Und ich kann nur sagen, es war eine tolle Erfahrung. Ich konnte viele andere Talente kennenlernen. Leider ist jetzt nicht der Riesenerfolg daraus gekommen oder auch viel Kontakt danach mit den Talenten, aber es war trotzdem klar für die Region. Ich komme aus Aachen, aus dem Ortenaukreis. Das war dann schon ein Name, das hat sich da schon rumgesprochen. Auch in der Schule war ich dann plötzlich in aller Munde. Ich war früher jetzt nicht die beliebteste in der Schule und plötzlich bin ich dann in den kleinen und großen Pausen nicht mehr allein gelaufen, sondern plötzlich waren alle um mich rum, die Freunde aus der Klasse. Und dann, als das Ganze vorbei war, tatsächlich war ich dann auch wieder alleine. So, aber das hat mich auch geprägt, auch charakterlich einfach, weil man in dem Alter einfach denkt, oh, man ist jetzt was Besonderes, alle reden über einen. Und danach merkt man, oh, man ist doch ein normaler Mensch einfach und bleibt dadurch auch auf dem Boden. Auch klar, es war ein Erfolgserlebnis, aber Es hat mir geholfen für die ersten Karriereschritte auf jeden Fall.
1: Mit 14 ist man so in der Pubertät. Macht es nicht was mit einem, wenn man, also so wie ein Komet, fast hoch und dann doch Mittelmaß oder?
2: Auf jeden Fall. Also wie gesagt, es hat mich wieder auf den Boden zurückgeholt. Und die Zeit hat mich auf jeden Fall in der Hinsicht geprägt. Man sagt ja auch, die Musikbranche ist nicht der einfachste. Aber das habe ich irgendwo gebraucht, auch um dickes Fell zu entwickeln. Auch später mal, man muss als Musiker, als Selbstständiger ist es ja so, ich bin Einzelkämpfer, ich gehe auf Unternehmer zu und sage, hey, ich spiele auf Firmenfeiern, Hochzeiten, Geburtstagen, whatever, you name it, ich performe auf Halbplayback, sorge für einmalige Stimme und das muss man selber auch verkaufen und an den Mann bringen. Keiner wird kommen und sagen, hier ist alles für dich, was du brauchst, sondern man muss es sich schon selber aneignen und das hat mich dann in der Hinsicht schon positiv auch geprägt.
1: Nadine, vielleicht an der Stelle nicht erschrecken, psychologisch betrachtet eine Herausforderung in solcher Zeit?
3: Also ganz klar, ich meine, 14 Jahre haben wir gerade eben gehört, du warst nicht mehr Kind noch, heranwachsend, wachsend, junge Frau eben entsprechend. Aber dann natürlich auch klar, wenn du sagst, ne, Anschlussmotiv, ich hätte mir gerne mehr Freunde gewünscht oder mehr Zugehörigkeit auch, dann hast du es bekommen und dann wurde es so fallen gelassen. Also ich meine, wir brauchen uns das gar nicht, also das wissen wir aus eigenen Erfahrungen, dass das eine ganz, ganz schwierige Situation ist. Aber wie man sieht an dir auch, dass du sehr viel Resilienz, sehr viel Stärke auch mitbringst und hast dich gut entwickeln können, trotz dessen. Also wieder auf die Beine gefunden. Ganz toll.
2: Danke.
1: Gehen wir einen Schritt weiter. Du bist Songwriterin, du bist Musikerin, Tänzerin, du bildest junge Menschen aus. Wie stellen wir uns so einen Alltag bei dir als Künstlerin vor?
2: Ja, schwer zu sagen. Ich liebe die Abwechslung, deswegen habe ich mir den Job ausgesucht. Ich kann nicht sagen, wo ich in einem Jahr bin, aber man setzt sich eben kleine Ziele. Aber zum Alltag, ja, ich unterrichte zum Beispiel in der Talent Academy im Europapark, da spiele ich auch schon über 8 Jahre im Hotel Bell Rock. So kam das dann auch, dass das geklappt hat. Ich bin immer mal wechselnd auf Auftritten, mal im Europapark, mal in Karlsruhe, in Baden-Baden, da wohne ich, da natürlich im Ortenau-Kreis habe ich auch gut Fuß gefasst und dementsprechend kann man das gar nicht so sagen, aber zum Songwriting, ja, ich schreibe auch eigene Lieder, aber tatsächlich fokussiere ich mich sehr auf die Live-Bühne. Man sagt ja auch, es ist so ein brotloser Job, ein Musiker. Aber wenn man sich entsprechend auch verkaufen kann und darstellen kann und Leistung bringt, dann kann man schon gut davon leben, aber eben nicht von Streams auf Spotify, ne? 0,0001 Cent pro Stream. Da kommt man einfach nicht weit, wenn die Produktion 1.000 oder 1.500 Euro gekostet hat. Deswegen fokussiere ich mich da auf Live-Spielen.
1: Du hast es gerade gesagt, Songwriter, also so ein Lied alleine schreiben, ich denke, das ist ja auch eine kleine Herausforderung. Aber du hast heute wieder gesagt, es gibt ein Stichwort Nashville.
2: Ja, tatsächlich habe ich mir überlegt, man bildet sich ja immer weiter, man hat nie ausgelernt und dann habe ich gedacht, Vocal Coaches gibt es da draußen, aber was ist denn mit Songwriting? Und dann habe ich auf Instagram das Songhouse gefunden, das ist ein Songwriting Camp in Nashville, da war ich letztes Jahr im September für eine Woche $5.000 investiert und ja, es war einfach eine tolle Erfahrung, da in der Gruppe auch zu schreiben.
1: Genau, und ich denke, du bist aus Nashville zurückgekommen und hast mit Sicherheit was im Koffer gehabt.
2: Ja,
1: und genau. Daraus dürfen wir doch bestimmt kurz was hören.
2: Ich spiele euch was vor. Und zwar haben wir uns darauf fokussiert, einen Moment aus dem eigenen Leben. Und das ist ein Song, den ich über einen Moment in meiner Kindheit geschrieben habe.

0: Michel, da kann ich nur eins sagen. Ich habe mir immer einen Spruch aufgeschrieben, der da heißt, nicht das Beginnen wird belohnt, sondern einzig und alleine das Durchhalten. Schön, dass du heute da warst. Vielen Dank, Michel Mahn.
1: Dankeschön.
0: Bevor ich zu meinem nächsten Gast komme, eine kleine Geschichte. Wenn man solch eine Sendung plant, das mache ich eigentlich immer so ein bisschen nebenbei, hat man natürlich immer so ein, wie sagt man heute, Portfolio von Gründern und Gründerinnen, die man anspricht, und plötzlich sind alle Feuer und Flamme und man hat auch seine Zusagen. Man bereitet vor und es läuft alles, und 14 Tage vorher heißt es plötzlich, ups, ich habe vergessen, da bin ich ja im Urlaub. Und plötzlich ist einer ausgefallen. Wo kriegt man jetzt so schnell jemanden her? Man telefoniert rum, aber das ist heute nicht ganz so einfach. Dennoch bin ich an einen Menschen empfohlen worden, den ich anrufen durfte, der mir gesagt hat, ich kann Ihnen helfen, aber auch er hat 2 Tage später gesagt, da kann ich gar nicht helfen, ich habe niemanden. Und dann habe ich gedacht, dieser Mensch ist so interessant für mich, es wäre doch vielleicht viel schöner, wenn er kommen würde. Er hatte ein tolles Erlebnis, nämlich schon 2003. Wir hatten eine kleine Krise im Maschinenbau, er wurde arbeitslos. Was macht man jetzt? Er hat 900 Euro in die Hand genommen als Startkapital, eine Hinterhofgarage, einen Hühnerstall umgebaut und hat begonnen. 2014 hat er sich entschieden, ein Werksgelände, eine Halle zu kaufen und zu bauen. 2015 entstand da daraus ein Hammerwerk. Und dann hat er 2019 begonnen, auch Start-up-Unternehmen zu begleiten. Ich freue mich ganz besonders, dass er heute mit zugesagt hat. Herzlich willkommen, Dirk Rottweiler.
2: Vielen Dank.
0: Herr Rottweiler, ich habe es eingangs sagen dürfen, Sie haben sich in einer Zeit selbstständig gemacht, da gab es diese echte Startup-Bewegung wahrscheinlich noch gar nicht. Da hat man wahrscheinlich noch ganz anders über diese ganzen Dinge gedacht. Wie war diese Zeit für Sie 2003?
2: Ja, die Zeit 2003 war ähnlich wie jetzt. Die Welt etwas verrückt, heute noch viel verrückter. Es war damals nicht von einem Startup die Rede, sondern von einem Existenzgründer oder ganz neu damals gegründet, die Ich AG. War damals so eine Art von der Bundesregierung. Ja. Für mich war das damals eigentlich was ganz anderes. Ich musste eigentlich das tun, weil als Meister frisch gebacken in der Zeit Fuß zu fassen, wenn niemand jemanden braucht, war für mich ein Problem. Deswegen war für mich klar, ich muss hier starten in meinem, ich sage in meiner Garage von meinen Eltern mit einer alten Maschine. Und somit war mir klar, ich will auch niemand auf der Tasche liegen. Eben dieses Machen war mir immer sehr wichtig. Ich muss was tun. Und hatte damals die Möglichkeit, eben durch Kollegen, mit denen ich dann einen Meisterbrief gemacht habe, 2 Jahre auf der Abendschule, nicht einfach, aber man muss es heute tun, eben dieses Machen, sage ich immer. Und dann kommt man irgendwann zu dem Ziel, dass man immer weiter eigentlich was tut, jeden Tag 10, 12, 14 Stunden, Wochenende zu, Eltern, Freunde, Familie, alle müssen irgendwo mithelfen. Und dann kann man sich eigentlich dann langsam, aber sicher mehr, ich sage mal, leisten finanziell fürs Geschäft. Nicht für mich als Person, sondern ich muss offen ehrlich gestehen, ich habe mindestens jetzt 15 Jahre investiert, immer nur in den Betrieb und in Mainz, in meine eigene Vision, eigentlich eine Firma im Maschinenbau von nichts nach oben zu bringen. Ja.
0: Damals, glaube ich, gab es noch gar keine Förderungen. Banken haben gar nicht gewusst, was ist das überhaupt, Existenzgründungen. Wie würden Sie die Zeit zwischen 2003 und heute in der Betrachtung als Business Angel denn dokumentieren?
2: Ja, die Zeit hat sich extrem gewandelt. Zu meiner Zeit war das Problem, also Geld hatte ich ja keins. Ich habe es ja gesagt, 900 Euro Startkapital. Meine Eltern wollte ich nicht irgendwie mit reinziehen, die ganze Geschichte mit einem Haus oder so, weil das war eigentlich das, was die Bank will. Ja, also Kapital von meinen Eltern oder was auch immer außenrum. Ja, und ich musste halt mit Sparen nach vorne kommen. Und dann kann ich mir irgendwann einen Kredit dann schon holen, aber es ist ein sehr, sehr weiter Weg. Heute als Business Angel, ich bezeichne mich eigentlich selber so nicht, ja, aber heute ist es eigentlich so, dass schon Investoren zu mir kommen und sagen, hast du mir nicht jemanden, den ich unterstützen kann? Investoren, große Firma, reiche Menschen im System, deswegen heute ganz anders wie früher. Ja.
0: Wenn wir über das Thema sprechen, wir haben uns ja letzte Woche getroffen und mal schon ein bisschen uns angenordet. Da kam das Thema auf, die Betrachtung von Startup-Unternehmen in Deutschland oder auch Startup-Unternehmen in Amerika oder in Asien. Wie würden Sie diese drei Kontinente bewerten im Startup-Bereich?
2: Das sind eigentlich die drei klassischen Kontinente. Wir lassen das Deutschland aber mal als Europa gelten. Das ist wichtig. Wir müssen heute eins sein. Das verstehen viele Menschen nicht. Europa investiert in Startups, ich sage jetzt einfach mal eine Summe, 5 Milliarden. Daraus kommen vielleicht 30, 40 Startups, die, ich sage mal, durchkommen, ja? Die nachher einen Mehrwert bieten und wieder das System sozusagen befeuern. Sei es mit Arbeitsplätzen, sei es mit Bruttoinlandsprodukt, wie auch immer. Die Amerikaner nehmen mindestens das 30-fache an Geld auf und haben auch dann eben die größere Ausbildung. Und der Chinese mindestens das 1000-fache. Und jetzt wissen wir eigentlich, wie das heute läuft, dass wenn man viel reingibt ins System, natürlich auch viel rauskommt. Natürlich muss auch ein Staat viel investieren. Das Risiko muss man heute eingehen.
0: Was machen Sie, wie begleiten Sie Startups?
2: Ich begleite in dem Sinn Startups, ob die jetzt aus Afrika kommen, wo ich angefangen habe eigentlich zu dem Thema in Äthiopien oder in Frankreich oder auch bei uns. Bleiben wir mal regional. Ein Startup kommt zu mir. Ich betreue das Thema Maschinenbau, Engineering, alles, was sich so um Innovationen dreht. Die kommen meistens mit einer Vision. Ich habe da eine Idee. Man muss dazu sagen, die Leute, die heute kommen, generell, haben 90% akademischen Hintergrund. Das muss man wissen. Ja? Und dort ist es immer schwierig, dann die Realität wiederzubringen. Die Realität heißt eigentlich, ich muss die Vision erstmal umsetzen und gucken und es gliedern in verschiedene Stufen. Und dann versuche ich eben dieses Projekt, dann nennen wir es mal so, wirklich sauber auf die Füße zu stellen, sodass es auch nicht scheitern kann. Scheitern kann man auch, klar, aber man muss daraus was lernen und muss natürlich auch weitergehen. Was ich gar nicht mag, ist, wenn ein Startup mit Geld überschüttet wird und dann am Endeffekt kommt nichts raus. Ja, also man muss wirklich schon machen. Wieder, das sind wir bei meinem Anfangsthema. Ich muss Energie reinstecken und dafür brennen, ganz wichtig.
0: Toll. Dann hoffe ich, dass Sie weitermachen und weiter brennen für viele Startups und war froh oder bin dankbar, dass Sie heute hier waren. Herzlichen Dank, Dirk Rothweiler.
2: Vielen Dank.
0: Wer meine Sendungen kennt, am Ende kommt immer eine Frage nochmal an alle Beteiligten. Und ich darf gerne mit Ihnen beginnen, Herr Rothweiler. Was bedeutet für Sie Nachhaltigkeit?
2: Und ich nenne es mal eher mit Kreislaufwirtschaft. Das trifft es vielleicht auch besser. Am Endeffekt, jetzt gehe ich wieder auf meine Startups ganz kurz ein, Regionalität. Ich muss hier kaufen, ich muss hier produzieren. Heute schwierig, aber geht schon. Ja? Und ich muss natürlich auch nachhaltig sein mit dem Thema Energie. Man muss erneuerbare Energie einsetzen, man braucht Werkstoffe, die nachhaltig sind, also biologisch zum Beispiel auch abbaubar sind. Wenn ich stundenlang erzähle, hochinteressantes Thema.
0: Okay. Michelle, für dich Nachhaltigkeit?
1: Im musikalischen Sinn einen guten Hit zu schreiben wie Michael Jackson, Billie Jean, wird nie vergessen. Man muss halt schreiben.
0: Das ewige Grinsen, Nadine. Oh Gott. Nachhaltigkeit.
3: Ja, genau. In meinem Bereich ist es eben so, dass alles das, was ich versuche, wo ich die Menschen unterstütze, dass es auch wirklich nachhaltig wirkt. Das heißt, es macht keinen Sinn, mal eine Maßnahme zu platzieren. Es ist wie so ein Tropfen auf dem heißen Stein. Es geht darum, wie kann ich das Ganze in den Arbeitsalltag integrieren? Also wie klappt der Transfer? Wie kann ich das implementieren?
0: Danke. Hubert, Nachhaltigkeit.
4: Ja. Gut, was soll ich dazu sagen? Also unsere App ist digital, also wir sparen zumindest mal Papier. Ne?
0: Bitte.
4: Also. Nee, also tatsächlich, Nachhaltigkeit ist mir auch ein sehr, sehr wichtiges Thema. Auch das, ich will es jetzt mal soziales soziale Bereich der Nachhaltigkeit. Bei uns besteht tatsächlich die Möglichkeit, dass wenn sich jemand dafür entscheidet, zusätzlich nicht nur die

0: App zu nutzen, sondern auch, dass wir uns um die Bestandsbetreuung des Vertrages kümmern, spenden wir tatsächlich einen Teil der Vergütung für nachhaltige soziale, sage jetzt mal, Produkte in der Medizin. Beispielsweise haben wir ein Gesundheitsnetzwerk bei uns in der App mit drin. Also wenn man jetzt beispielsweise auf Telemedizin geht, den Namen darf ich nennen, Medgate ist ein Geschäftspartner von uns. Die sind jetzt gerade dabei, in Leipzig eine, ich will es jetzt mal sagen, eine Firma, Stiftung zu gründen für künstliche Befruchtungen. Also es gibt eine neue Methode, hier Familien zu unterstützen, tut die Kasse natürlich nicht erstatten. Und da ist dann eher so mein Punkt, wo ich sage, das Geld, wo wir zusammentragen dadurch, spenden wir lieber für so medizinische, gesundheitliche Innovationen.
1: Hubert, danke. Ja, nun sind wir auch schon wieder fast am Ende meiner Sendung, das Gründerwohnzimmer, angelangt. Fast heute haben wir noch was vor und es freut mich ganz besonders, dass es junge Menschen gibt, die spontan sind, die Spontanität kennen und lieben. Vor 2 Tagen wussten sie noch gar nichts davon, aber ich schon lange. Ich habe mit der Sandrine gesprochen und mit der Michelle und gesagt, also 2 so wunderbare Künstler auf eine Bühne, das wird man wahrscheinlich, also ich werde es wahrscheinlich nicht mehr erleben. Ja. Wenn ihr mal bekannt seid, bitte Autogramme jetzt schon geben, keine Ahnung. Ja. Aber wir haben was vorbereitet, das haben sie vorhin kurz geprobt. Beide haben ja ihr Idol Whitney Houston und freuen Sie sich jetzt noch einmal auf ein Duett, Sandrine und Michelle, mit dem Titel I Wanna Dance With Somebody von Whitney Houston. Vielen Dank fürs Zuschauen. Auf Wiedersehen. Machen Sie es gut. Bleiben Sie gesund. Ihr Michael Schulze. Dankeschön.

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0: Meine sehr geehrten Damen und Herren, das Thema der heutigen DRK-Sprechstunde ist die Endometriose. Und als Gesprächspartnerin und Expertin darf ich Frau Dr. Heger von der Frauenklinik der Vidya-Kliniken begrüßen. Frau Dr. Heger, willkommen.
1: Vielen Dank.
0: Wen trifft die Endometriose? Jede Frau?
1: Ja, jede Frau im gebärfähigen Alter. Im Prinzip kann sie vorkommen ab der ersten Periode und bis in die Menopause reinreichen. Teilweise gibt es sogar Frauen, die perimenopausal noch mal so ein richtiges Beschwerdehoch sozusagen haben. Und ganz selten mal gibt es auch Frauen, die auch nach Eintritt der Menopause noch unter Folgen der Endometriose leiden.
0: Das bedeutet doch, dass die Endometriose hormonabhängig ist.
1: Auf jeden Fall. Die ist hormonabhängig. Insbesondere liebt die Endometriose das Östrogen, denn das Östrogen ist der Faktor, der die Schleimhaut wachsen lässt, eigentlich in der Gebärmutter, aber im Fall der Endometriose eben auch an all den Stellen, an denen die Endometriose wächst. Und das ist sozusagen der Nährstoff für die Endometriose.
0: Und wie häufig ist das so, wenn man so die ganzen Frauen mal guckt, mit 100% Frauen?
1: Tatsächlich sehr häufig, eine der häufigsten gynäkologischen Erkrankungen. In etwa bei den 20- bis 40-Jährigen sind es, man sagt, ungefähr 9 bis 15%, wobei die Dunkelziffer sehr hoch ist, allein schon, weil es oft lang dauert, bis die Endometriose erkannt wird und weil auch bei den ganz jungen Mädels das teilweise einfach auch braucht, bis die Symptome wirklich so werden, dass man Richtung Endometriose überhaupt erstmal denkt.
0: Das ist ja eine hohe Zahl. Gibt es denn auch asymptomatische Endometriosen?
1: Es gibt auf jeden Fall asymptomatische Endometriosen, die an sich von der Verteilung her vielleicht gar nicht so wenig Endometriose haben, aber keine Symptome dadurch. Das heißt, die fallen aus dieser Rechnung raus. Die Dunkelziffer ist auch damit hoch. Es ist schon ein Anstieg der Neuerkrankungen zu vermerken, weil jetzt auch einfach die Endometriose so langsam aber sicher bekannter wird und mehr Augenmerk draufgelegt wird. Gibt es pro Jahr im Moment 40.000 Neuerkrankungen in Deutschland. Also wirklich eine hohe Zahl. Und damit wahrscheinlich immer noch nicht repräsentiert, wie viele Frauen wirklich daran auch erkrankt sind.
0: Und im Vordergrund der Erkrankung, so pathophysiologisch, stehen die Östrogene.
1: Ja.
0: Das bedeutet was für die Therapie?
1: Das bedeutet auf der anderen Seite, was hormonabhängig ist, kann man auch sehr gut mit Hormonen angreifen. Das ist eine große Säule der Endometriose-Therapie, ist im Prinzip diese Unterdrückung der Östrogenwirkung. Das heißt, man hat als mögliche Therapie hormonell die Gestagengabe, also ein Gegenspieler fürs Östrogen, der dafür sorgt, dass die Endometriose sich nicht hoch aufbaut, dass die Schleimhaut in der Gebärmutter ganz flach wird. Ziel in der hormonellen Therapie ist eigentlich, dass man die Frauen blutungsfrei bekommt. Weil in der Zeit, in der normalerweise das Periodenblut ablaufen kann, blutet es leider auch an den Stellen, wo diese Blutung eben nicht nach außen laufen kann, sondern letzten Endes im Bauchraum oder an den Stellen, an denen die Endometriose wächst, in der Gebärmutterwand zum Beispiel, blutet und damit Vernarbungen, Verklebungen und Verwachsungen verursacht. Und
0: was bedeutet das für die Fruchtbarkeit, die Fertilität der Frauen?
1: Leider in vielen Fällen ein Problem, denn man kann sich schon vorstellen, wenn die Eileiter, die eigentlich die Eizellen vom Eierstock zur Gebärmutter bringen sollen, sich nicht bewegen können, wie sie es eigentlich möchten, dass dann ein Hindernis bestehen kann für eine Schwangerschaft. Es ist wiederum aber auch nicht so, dass jede Frau mit Endometriose Probleme hat, schwanger zu werden. Es gibt ganz viele Frauen, die werden ohne Probleme schwanger. Aber bei den Frauen mit unerfülltem Kinderwunsch, die sich in den Kinderwunschzentren vorstellen, sind es 40 bis 60%, die tatsächlich auch eine Endometriose haben. Glücklicherweise kann man da natürlich auch wiederum was dagegen tun und häufig werden die Frauen dann doch sehr gut schwanger. Aber in vielen Fällen ist das dann mit einem operativen Sanieren der Endometriose verbunden.
0: Damit wären wir bei einem anderen Therapiekonzept, der Operation.
1: Ja.
0: Hilft die Operation? Was macht man bei der Operation?
1: Letzten Endes ist der Standard, dass man eine Bauchspiegelung macht, also eine Laparoskopie, bei der man Endometrioseherde aufsucht, im Optimalfall alles, was man finden kann und das Ganze saniert. Im Sinne von Ausschneiden, im Sinne von Veröden, hilft häufig sehr gut, aber nicht immer. Es gibt auch Frauen, die haben wenig Erleichterung durch eine Operation. Und eigentlich ist das Ziel, dass man versucht, eine OP so lang wie möglich rauszuzögern oder vielleicht sogar komplett zu umgehen. Wenn jemand mit einer anderen Therapie, hormonell vor allem, so weit kommt, dass man sich eine Operation quasi sparen kann, ist es für die Frau natürlich super, denn das ist das, was langzeitig auch wirken kann. Eine Operation macht immer eine vorübergehende Beseitigung der Endometrioseherde, aber man weiß nicht, in welchem Rhythmus wie viel Neues kommen kann.
0: Vorübergehende. Ja. Das heißt also, mit der ersten Operation kann es sein, dass Folgeoperationen kommen könnten.
1: Ja, weil man im Endeffekt zwar alles, was an Endometriose zu diesem Zeitpunkt zu sehen ist, entfernen kann. Aber man kann leider nicht messen, wie schnell kommt wie viel neue Endometriose. Und das ist auch sehr individuell von Frau zu Frau.
0: Gibt es neue Therapien in der Zukunft?
1: Hoffentlich gibt es bald noch mehr. Es gibt schon ein bisschen neuere Therapien, die jetzt seit 2-3 Jahren zugelassen sind im Hormontherapiespektrum. Und es gibt jetzt auch die Robotik, die bei der Operation auch neue Wege öffnet. Aber so ganz neue Sachen sind immer noch am Entstehen.
0: Frau Schwier, vielen Dank. Das
1: Gerne.
0: War hochinteressant. Meine sehr geehrten Damen und Herren, das war ein interessanter Beitrag. Und ich hoffe, Sie klicken uns an und gucken uns in YouTube. Und wir wünschen Ihnen alles Gute. Machen Sie es gut. Bleiben Sie gesund.

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0: Hallo und einen schönen guten Abend. Herzlich willkommen zum Wetter auf Baden TV. Ein Hoch kommt zu uns nach Baden und das heißt, in den kommenden Tagen wird es richtig sonnig werden. Schon in der kommenden Nacht, da lockern die Wolken weiter auf, sie lösen sich auf und zum frühen Morgen ist es zum Teil dann schon recht wolkenlos. Nur hier und da kann es an einigen Flüssen noch etwas Dunst oder Nebel geben. Die Frühtemperaturen, die liegen am Donnerstagmorgen um 16 Grad in Germersheim und bei 18 Grad in Freiburg. Ja, und dann scheint meist den ganzen Tag die Sonne vom wolkenlosen Himmel herab. Bereits am Vormittag ist es sehr freundlich bei uns in Baden. Es wird ein heißer Tag werden. Die Tageshöchsttemperaturen, die erreichen bis zu 32 Grad in Stuttgart und um die 34 Grad messen wir in Karlsruhe. Also perfektes Bade- und Ausflugswetter. Und auch der Nachmittag bringt überall bei uns in Baden sehr viel Sonnenschein. Insgesamt kommen wir morgen so auf 14 bis 16 Sonnenstunden. Vielleicht sind zum Nachmittag ein paar dichtere Wolken über dem Schwarzwald möglich. Ob es für ein Gewitter reicht, ist aber eher unwahrscheinlich. Bis zum Abend, da sinken die Temperaturen auf 28 Grad in Baden-Baden und 23 Grad in Freudenstadt. Der Blick auf die weiteren Aussichten. Der Sommer ist erstmal gekommen, um zu bleiben. Am Freitag gibt es viel Sonnenschein. Später zum Abend einzelne kurze Schauer und Gewitter. Es wird sehr heiß werden, Temperaturen bis zu 35 Grad und das Ganze teilweise mit einer recht drückenden Schwüle. Am Samstag ebenfalls viel Sonnenschein, bis zu 16 Sonnenstunden, bis zu 37 Grad. Es wird noch ein bisschen heißer und recht ähnlich fällt der Sonntag aus. Zunächst richtig viel Sonnenschein, später ein paar harmlose Wolkenfelder. Es bleibt aber meist den ganzen Tag trocken. Ja, und die Tageshöchsttemperaturen, die erreichen am Sonntagnachmittag 34 bis knapp 37 Grad. Der Sommer dreht also voll auf. Tschüss, bis bald.
1: Hallo und herzlich willkommen zu den Regionalnachrichten bei Baden TV. Einen schönen guten Abend. Stellen Sie sich vor, das Schwimmbad in Ihrer Nähe bleibt dauerhaft zu. Die Schlaglöcher in der Straße werden nicht mehr geflickt oder die Sanierung der Schule Ihres Kindes wird auf unbestimmte Zeit verschoben. Was wie ein Schreckensszenario klingt, ist für viele Städte und Gemeinden in der Region bittere Realität. Am kommenden Montag ziehen Sie deshalb die Reißleine. Unter dem Motto Kommunen am Limit findet ein bundesweiter Aktionstag statt und unsere Region schlägt lautstark Alarm. Warum Rathäuser am Montag kurzzeitig die Türen schließen und was das für ihren Alltag bedeutet, das sehen Sie jetzt. Es ist ein Hilferuf, der am kommenden Montag quer durch ganz Nordbaden hallt. Von Karlsruhe über Pforzheim und Rastatt bis nach Bruchsal und Baden-Baden machen die Kommunen mobil. Um kurz vor 12 heißt es vielerorts, nichts geht mehr. Mit symbolischen Schließungen und öffentlichen Protesten wollen die Rathauschefs zeigen, dass die finanzielle Belastungsgrenze nicht nur erreicht, sondern längst überschritten ist. Hinter der Aktion steht eine dramatische Bilanz. Allein im Jahr 2025 erreichte das kommunale Defizit in Deutschland mit rund 30 Milliarden Euro einen historischen Höchststand. Das Problem sei strukturell. Bund und Land übertragen den Städten und Kreisen immer neue Aufgaben und höhere Standards. Doch das Geld für die Umsetzung fließt oft nicht im nötigen Maße hinterher. Besonders die stetig steigenden Sozialausgaben würden tiefe Löcher in die lokalen Haushalte reißen.
2: Wer den Kommunen Aufgaben überträgt, ohne sie zu finanzieren, gefährdet die Handlungsfähigkeit der Demokratie vor Ort. Die kommunale Finanzkrise ist längst Realität.

0: sogenannten freiwilligen Aufgaben, also genau jene Angebote wie Kultur, Sport und Jugendarbeit, die als erstes gestrichen werden müssen, wenn die Kassen leer sind. Die Rathaustüren bleiben in der Goldstadt jedoch geöffnet. In Karlsruhe setzt Oberbürgermeister Frank Mentrup ebenfalls ein Zeichen. Neben einer Pressekonferenz werden kurz vor 12 drei städtische Einrichtungen symbolisch geschlossen. Im Landkreis Rastatt und in der Stadt Bruchsal werden ebenfalls symbolisch die Türen der Rathäuser für 5 Minuten geschlossen. Die Forderung der kommunalen Spitzenverbände ist unmissverständlich. Wer bestellt, soll bezahlen. Jede Aufgabe, die von oben nach unten delegiert wird, müsse vollständig und dauerhaft finanziert sein. Denn wenn die Politik in Berlin und Stuttgart nicht handelt, könnten verschlossene Türen in unseren Rathäusern und Freizeiteinrichtungen bald zum dauerhaften Stadtbild gehören. Nach einem schweren Unfall in Stutensee am Montagmorgen ist ein 78-jähriger Mann am heutigen Vormittag in einer Klinik gestorben. Der Senior war am Montag mit einem elektrischen Kleinkraftrad an einem unbeschrankten Bahnübergang unterwegs. Nach ersten Ermittlungen übersah er beim Abbiegen eine heranfahrende Straßenbahn. Die Bahn erfasste das Fahrzeug seitlich und schleuderte den Mann ins Gleisbett. Ein Rettungshubschrauber brachte den Schwerverletzten noch in eine Klinik. Dort erlag er heute am Mittwoch seinen Verletzungen.
1: Neue Entwicklungen im Fall des verunglückten damals 15-jährigen Miguel aus Linkenheim-Hochstetten. Fast 16 Monate nach dem Sturz von einer Brücke in Karlsruhe-Durlach ermitteln Staatsanwaltschaft und Polizei jetzt wegen versuchten Totschlags. Am Abend des 2. Februar 2025 stürzte der Jugendliche mehr als 8 Meter tief von der Brücke der Durlacher Allee auf die Reiherwiesenstraße. Er erlitt lebensgefährliche Verletzungen. Die Ermittler gingen zunächst von unterlassener Hilfeleistung aus. Laut einer gemeinsamen Pressemitteilung der Behörden gibt es nun jedoch Hinweise auf ein Verbrechen. Dem Sturz soll eine körperliche Auseinandersetzung vorausgegangen sein. Mindestens ein unbekannter Täter soll den Jugendlichen absichtlich von der Brücke gestoßen haben. Die Staatsanwaltschaft Karlsruhe hat für Hinweise eine Belohnung von 5.000 Euro ausgesetzt. Um weitere Zeugen zu finden, wird der Fall voraussichtlich im September in der ZDF-Sendung Aktenzeichen XY ungelöst vorgestellt.
0: Die aktuelle Hitzewelle sorgt in den nächsten Tagen für Temperaturen bis zu 37 Grad. Für viele Menschen in der Region kann das zu körperlichen Belastungen und gesundheitlichen Beeinträchtigungen führen. Auf was man bei solchen Temperaturen achten sollte und wie man trotz Hitze fit bleibt, darüber hat mein Kollege Florian Harsch mit einem Arzt des Städtischen Klinikums in Karlsruhe gesprochen.
2: Wir rollen heute und in den nächsten Tagen auf eine Hitzewelle zu mit Temperaturen bis zu 37 Grad und viel Sonne. Wie wirken sich denn diese Temperaturen und diese Trockenheit auf uns gesundheitlich aus und kann es da auch gefährlich werden?
3: Generell ist es so, dass der Körper versucht, die Körpertemperatur immer gleich zu halten. Und das kann bei Hitze deutlich erschwert sein und sehr, sehr viel Energie kosten. Direkte Hitzeauswirkungen auf den Kopf oder längere Hitze auf den Körper können dafür sorgen, dass der Körper das nicht mehr kann und dass die Mechanismen versagen und dann kann es gefährlich werden.
2: Und welche Symptome können dann auftreten? Also gibt es da Warnhinweise des Körpers, wo man das erkennen kann?
3: Der klassische Sonnenstich ist so ein Beispiel, wenn man Hitzeeinwirkung oder Sonneneinwirkung auf den Kopf hat. Hat man Kopfschmerzen, Lichtempfindlichkeit, Geräuschempfindlichkeit, auch Nackenschmerzen. Man ist müde, Gähnen, Übelkeit. Generell, wenn der Körper insgesamt überhitzt ist, das kennt man vom Fieber, man hat großen Durst, man ist sehr schlapp, man ist sehr müde. Herzrasen, Kreislaufbeschwerden, auch Zusammenbrüche des Kreislaufs können dabei auftreten.
2: Das heißt, man sollte eigentlich dann dagegen wirken. Was passiert, wenn man jetzt einfach das alles ignoriert und einfach in der Hitze bleibt?
3: Es kann dafür sorgen, dass letztlich die Mechanismen des Körpers, den Kreislauf aufrechtzuerhalten, versagen. Die Gefäße erweitern sich, der Kreislauf kann zusammenbrechen und es kann zum Teil auch lebensbedrohlich werden. Sonnenstich oder der sogenannte Hitzschlag, wenn die Körpertemperatur unkontrolliert steigt, sind lebensbedrohlich.
2: Also so weit sollte man es ja erst gar nicht kommen lassen. Was kann man tun, wenn man die ersten Symptome spürt?
3: Das Wichtigste ist Hitze und Sonneneinstrahlung vermeiden, das heißt vor allem die Mittagssonne meiden. Wenn man die Beschwerden bereits hat, ausreichend Trinkmenge achten, man kann symptomatisch mit Schmerzmitteln arbeiten, sollte sich aber bei Warnhinweisen oder Symptomen von einem Hitzschlag und einem Sonnenstich ärztlich vorstellen.
2: Wir sind ja hier im Südwesten immer ziemlich hohen Temperaturen ausgesetzt. Also die höchsten Temperaturen in Deutschland haben wir hier. Kann man da vielleicht davon ausgehen, dass wir vielleicht ein bisschen besser vorbereitet sind körperlich, dass wir uns schon dran gewöhnt haben an die Temperaturen?

0: Das glaube ich eher nicht. Wir haben hier auch sehr viele sonnenbegeisterte Menschen und das ist auch sehr schön. Auf ausreichend Lichtschutzfaktor wird selten geachtet und auch die ersten Warnhinweise werden häufig nicht ernst genommen. Die Beschwerden können ja auch Stunden anhalten, sodass auch in den Abendstunden erst nach Sonneneinstrahlung die Beschwerden kommen. Ich glaube, das ist deutschlandweit generell ein Problem.
1: Gibt es denn Risikogruppen, die besonders aufpassen müssen, dass ihnen da bei dieser Temperatur oder bei diesen Temperaturen nichts passiert?
0: Besonders gefährdet sind natürlich ältere Menschen, die auch generell häufig auch wenig trinken. Kleine Kinder sind häufig gefährdet oder Menschen mit vielen Erkrankungen, auch des Herz-Kreislauf-Systems, sind dabei besonders gefährdet.
1: Und haben Sie da noch ein paar Tipps für die, was die noch machen können, damit es denen auf jeden Fall gut geht, auch wenn es jetzt so heiß wird?
0: Auf jeden Fall auf ausreichend Lichtschutz und Trinkmenge achten. Das ist unglaublich wichtig. Das unterschätzt man sehr häufig und eine ausreichende Hydrierung ist ein sehr guter Schutzfaktor.
2: Ja, wir Menschen müssen also gut auf uns achten bei der Hitze. Aber wie sieht es mit den Tieren aus? Hunde gehen am liebsten früh morgens oder später am Abend Gassi und dürfen nicht mal für kurze Zeit allein im geparkten Auto zurückgelassen werden. Katzen suchen sich ein schattiges Plätzchen und schlafen viel. Doch wie gehen Kleintiere, Vögel und Exoten mit der Hitze um und auf was müssen Tierhalter achten? Wir haben im Tierheim Karlsruhe nachgefragt.
3: Sie sind ruhig und leiden oft nur leise. Tierhalter von Kleintieren, wie diesen Kaninchen etwa, müssen deshalb ein besonderes Auge auf ihre Schützlinge haben. Insbesondere, wenn die Temperaturen steigen. Gerade für Tiere in Außenhaltung können die Sommermonate sonst schnell gefährlich werden.
4: Also Kaninchen muss man auch ausreichend Schatten zur Verfügung stellen, aufpassen, dass sie nicht überhitzen. Manchmal liegen sie auch in der Sonne und merken selber nicht, dass es zu warm wird. Also da auf jeden Fall immer ein Auge drauf haben, nicht unbeaufsichtigt draußen lassen, das auf keinen Fall, eher mit in die Wohnung reinnehmen, damit es kühler ist für die.
3: Dasselbe gilt auch für Meerschweinchen. Mäuse hingegen verbuddeln sich bei Hitze gerne und kommen so besser durch den Sommer. Auch hier im Karlsruher Tierheim ist der Kleintierbereich innen klimatisiert. An heißen Tagen müssen die Kleintiere innen bleiben und können dann nicht in den Auslauf. Denn für wasserscheue Tiere ist Abkühlung im Sommer schwieriger. Helfen können dafür frische Sommerleckerlis. Hier im Hühnerstall kommt zum Beispiel die Wassermelone super an. Ansonsten liegen die Hennen gerne im Schatten, im kühlen Sand. Die heißen Temperaturen machen ihnen weniger zu schaffen. Andere Vogelarten hingegen sind meist nicht wasserscheu.
4: Vögel nehmen gern Vogelbäder an. Also ich stelle denen Wasserschüsseln zur Verfügung oder Vogelbäder, damit die sich abkühlen können, damit die baden können. Sie sollten nicht in der Sonne stehen, auch nicht zum Teil, sondern der Käfig sollte sich im Schatten befinden oder das Freiflugzimmer kann man abdunkeln, nicht ganz dunkel machen, dann ist auch kein Problem.
3: Auch die Tierheimtiere sind an heißen Tagen ruhiger und zurückgezogener. Doch nicht für alle Tierarten stellen hohe Temperaturen eine Herausforderung dar.
4: Also die Landschildkröten, die genießen auch mal die Hitze, aber gehen dann auch wieder raus. Wir stellen denen so kleine Unterteller mit Wasser rein, die kühlen sich durch die Haut ab, die stehen dann in so kleinen Wasserbädern drin, wenn es ihnen zu heiß wird. Und dann regulieren die das eigentlich sehr gut selber. Sie brauchen Rückzugsmöglichkeiten. In den Außenbereichen bei uns haben die dann Häuschen, die ein bisschen isoliert sind, dass es nicht zu heiß wird. Dann suchen die Unterschlupf in sowas. Die Wasserschildkröten sind dann meistens halt im Wasser, sitzen auch mal gerne in der Sonne, tauen richtig mal tagsüber richtig in der Sonne auf, gehen aber dann immer zum Abkühlen ins Wasser.
3: Deshalb müssen Gartenbesitzer mit Teich bei warmen Temperaturen auch auf die Wassertemperatur achten. Denn nicht nur für Wasserschildkröten, auch für Fische wird es sonst schnell zu heiß. Das Wasser sollte deshalb nicht stehen, sondern zirkulieren. Auch bei hohen Temperaturen gibt es also Möglichkeiten, Kleintiere, Exoten und Vögel gut durch die heißen Tage zu begleiten. Wichtig hierbei, das eigene Tier gut zu kennen, um auf individuelle Bedürfnisse eingehen zu können. So kann gerade bei Kleintieren und Exoten auch stilles Leid erspart werden.
2: Auf der B10 bei Karlsruhe hat gestern ein Autofahrer seinen Wagen einfach quer auf der Rheinbrücke abgestellt und ist zu Fuß geflüchtet. Zuvor war der Mann im Zickzackkurs durch den Verkehr gerast. Die Polizei hat ihn kurz darauf auf einem Fabrikgelände geschnappt. Da der Mann psychisch völlig durch den Wind war, ging es direkt in eine Fachklinik. Wenn sie ausweichen mussten, die Polizei Karlsruhe sucht noch Zeugen. 48 Länder nehmen an der WM 2026 teil. Viele davon haben Communities in der Region. Autokorsos sind also spätestens bei Deutschlandspielen vorprogrammiert. Damit das reibungslos abläuft, gibt es wie jedes Mal einige Regeln zu beachten, die die Polizei auch diese WM wieder ins Gedächtnis ruft.
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6: Ob das Spiel Portugal gegen Kongo heute Abend mit einem größeren Autokorso enden wird, mag unwahrscheinlich sein. Beim Deutschlandspiel am Samstag ist die Wahrscheinlichkeit deutlich größer, dass auf den Abpfiff ein Hubkonzert folgt. Schließlich sind Autokorsos eine Tradition zu jeder WM und EM und obwohl dabei vor allem der Spaß im Vordergrund steht, gibt es laut Polizei einige Dinge zu beachten.
7: Autokorsos stellen grundsätzlich eine übermäßige Straßenbenutzung dar. Sprich, es handelt sich eigentlich um eine anmeldepflichtige Sondernutzung. Da es sich natürlich bei solchen Spielen um spontane Verläufe handelt und es auch eine Ausdrucksform der Freude ist, würde das zeitlich ja gar nicht hinhauen, dass man da vorher noch eine Anmeldung einreicht. Dementsprechend tolerieren wir Autokorsos.
6: Vorausgesetzt, man hält sich dabei an einige Regeln. Wichtig ist vor allem, dass man niemanden gefährdet oder behindert. Außerdem müssen trotz aller WM-Freude die normalen Verkehrsregeln beachtet werden. Auch sollten Flaggen und Co. nicht die Scheinwerfer oder Fenster des Autos verdecken. Bei allem Verständnis, das die Polizei für Autokorsos aufbringt, müsse sie bei einigen Verhaltensregeln konsequent sein.
7: Wir haben natürlich einen gewissen Toleranzspielraum, das muss man natürlich auch dazu sagen. Wir unterscheiden da dann natürlich zwischen Verhaltensweisen, die gar nicht gehen. Also zum Beispiel, da denke ich an Trunkenheitsfahrten. Das ist natürlich ein Verhalten, wo wir auch konsequent einschreiten werden. Es muss natürlich auch berücksichtigt werden, die Vorfahrtsregeln gelten weiterhin, die Lichtzeichenanlagen gelten weiterhin.
6: Hinzu kommen Risiken, die besonders bei Autokorsos entstehen. Denn während riskantes Verhalten auf der Straße das ganze Jahr über vorkommt, lassen sich manche Autokorso-Fahrer zur WM-Zeit zu besonders gefährlichen Manövern hinreißen.
7: Die typischen Gefahren, die wir oft erleben, zum Beispiel das Sitzen auf Fahrzeugdächern ist, auf Motorhauben oder dass Leute im Auto stehen oder dass sie sich aus Fahrzeugen rauslehnen. Das sind so die typischen Gefahren, die wir öfters erleben. Was natürlich auch kritisch ist, wenn dann zum Beispiel die Fahrzeuge oder der Corso sich in Bereiche verlegt, wo zum Beispiel größere Menschenmengen sind.
6: Deswegen plant die Karlsruher Polizei nach Spielen eine verstärkte Präsenz in der Innenstadt. Da manche Spiele durch die Zeitverschiebung spät nachts stattfinden, mahnt die Polizei besonders dann zur Rücksicht. Ab 22 Uhr gilt die Nachtruhe. Auf der anderen Seite hält die Polizei einen Autokorso zu so später Stunde für weniger wahrscheinlich.
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2: Während die meisten Profifußballer in der Sommerpause entspannen, nutzen einige die spielfreie Zeit für die Karriere danach. Beim Badischen Fußballverband drücken aktuell Leistungssportler aus der Region dafür die Schulbank. Welche bekannten Gesichter dabei sind und wie die Trainerausbildung abläuft, berichtet Felix Stephan.
8: Als Spieler und Trainer war Rainer Scharinger im Profifußball jahrelang unterwegs. Mittlerweile gibt er seine Erfahrung als Verbandssportlehrer beim Badischen Fußballverband an die Trainer von morgen weiter. Doch ein so fußballbegabtes Teilnehmerfeld wie heute ist selbst für Scharinger eine Besonderheit. Bei der ersten B-Lizenzausbildung exklusiv für Profis stehen nämlich überwiegend aktive Spieler aus den Ligen 2 bis 4 auf dem Platz.
9: Die Profis sind natürlich in der Praxis sehr gut. Aber das Trainersein methodisch, didaktisch, rhetorisch zu erklären und vor allem die W-Fragen zu beantworten, warum tue ich was, wie tue ich es, was tue ich es, das ist für sie auch schwierig, weil sie machen es intuitiv immer richtig. Aber das einem Spieler zu erklären, ist was völlig anderes.
8: Im Rahmen der B-Lizenzausbildung führt Scharinger die angehenden Trainer an diese Aufgaben heran. Die Termine der Lehrgänge über Wochen verteilt und so gelegt, dass die aktiven Profis problemlos teilnehmen können. Zum Teilnehmerfeld gehören bei der diesjährigen Profi-B-Lizenz unter anderem die KSC-Spieler Rapp, Franke, Jung, Kobalt und Wanicek sowie weitere Profis aus der Region.
10: Das ist ein besonderer Kurs, den es auch hier vorher noch nicht gab. Deshalb sind wir auch Rainer und seinem Team da sehr dankbar darüber, als aktiver Profispieler eine B-Lizenz teilnehmen zu dürfen und einfach frühzeitig, um vielleicht sich auch zu kümmern um die Karriere danach.
11: Ja, es macht unheimlich Spaß mit den Jungs. Wir haben eine unfassbar coole Truppe hier beisammen mit den ganzen Jungs vom KSC, wo sie auch immer herkommen. Ja, und für mich sind es einfach neue Einblicke. Ja. Man sieht viel in der Fußballerkarriere, aber sieht jetzt viele Dinge nochmal mit einem ganz anderen Blick.
12: Ich bin jetzt schon sehr lange im Profifußball mit dabei, aber immer auf der anderen Seite als Spieler. Und es ist halt komplett was anderes, mal auf der anderen Seite zu stehen. Macht enorm viel Spaß. Ja, man muss sich halt nicht mehr in die Spielerrolle reinlegen oder reindenken, sondern komplett was anderes. Die Lehrgänge sind sehr fordernd, aber machen sehr viel Spaß und viele bekannte Gesichter hier und deshalb ist es schön, hier zu sein.
13: Die andere Perspektive zu sehen vom Trainer, was macht ein Trainer, was muss er alles vorbereiten, auf was muss er achten und das dann schon zu wissen und zu lernen, macht schon Spaß.
8: Zur Ausbildung gehört neben der Praxis auf dem Kunstrasen, wo die Teilnehmer streckenweise selbst in die Rolle des Cheftrainers schlüpfen, auch die Theorie. Und dazu gehören laut Verbandssportlehrer Scharinger verschiedene Aspekte.
9: Das kann sowohl hier, wie wir es gesehen haben, mal eine allgemeine Präsentation sein zum Thema. Da lernt man freie Vorträge zu halten, weil ich muss Blickkontakt mit meiner Mannschaft haben, ich muss freies Reden haben, Rhetorik, Ausstrahlung, das gehört alles dazu, zum guten Auftritt eines Trainers. Und natürlich fachlich, Tafelarbeit, eine Taktiktafel ist ein elementares Bestandteil eines Trainers.
8: Und auch die Analyse von Spielszenen gehört dazu. Doch nach der Theorie geht es wieder raus auf den Platz. Dorthin, wo laut Scharinger der wichtigste Part der Lehrgänge stattfindet, weil hier aus der Theorie erstmals Praxis wird. Und hier werden übrigens nicht nur aktive Profifußballer zu Trainern ausgebildet, sondern auch zahlreiche Menschen aus dem Amateursport.
9: Es gibt heute auch niederschwellige Angebote, tageweise, dass man erstmal so anschnuppern kann, bevor man eine richtige Lizenz macht. Also da kann man auf unserer Homepage, glaube ich, auch vielfältig was sehen. Wir bieten natürlich sehr viel für Kinder- und Jugendtrainer an, weil wir natürlich viele Eltern haben, die reingehen, die sagen, okay, ich will noch keine ganze Ausbildung machen. Also da haben wir schon eine breite, aber wenn man dann richtig die Lizenz machen will, dann im Landesverband fängt man an mit der C-Lizenz, die ist Kinder-, Jugend- oder Erwachsenenorientiert. Und dann die zweite Stufe im Landesverband ist dann bei mir, was wir hier sehen, das ist dann die B-Lizenz.
8: Im Herrenbereich führt der Weg anschließend über die A-Lizenz bis hin zur Pro-Lizenz, dem ehemaligen Fußballlehrer direkt beim DFB. Ob einer der heutigen Teilnehmer diese höchste deutsche Lizenzstufe einmal erreichen wird, bleibt abzuwarten. Im Fokus steht ohnehin erstmal das aktuelle Ziel. Bis November dieses Jahres die B-Lizenz-Ausbildung unter der Leitung von Fußballexperte Scharinger erfolgreich zu meistern.
2: Das war's auch schon mit den Nachrichten am heutigen Mittwoch hier bei Baden TV. Es folgen noch die Wetteraussichten. Ich bedanke mich ganz herzlich bei Ihnen fürs Zusehen. Tschüss.
14: Hallo und einen schönen guten Abend. Herzlich willkommen zum Wetter auf Baden TV. Ein Hoch kommt zu uns nach Baden und das heißt, in den kommenden Tagen wird es richtig sonnig werden. Schon in der kommenden Nacht, da lockern die Wolken weiter auf, sie lösen sich auf und zum frühen Morgen ist es zum Teil dann schon recht wolkenlos. Nur hier und da kann es an einigen Flüssen nur etwas Dunst oder Nebel geben. Die Frühtemperaturen, die liegen am Donnerstagmorgen um 16 Grad in Germersheim und bei 18 Grad in Freiburg. Ja, und dann scheint meist den ganzen Tag die Sonne vom wolkenlosen Himmel herab. Bereits am Vormittag ist es sehr freundlich bei uns in Baden. Es wird ein heißer Tag werden. Die Tageshöchsttemperaturen, die erreichen bis zu 32 Grad in Stuttgart und um die 34 Grad messen wir in Karlsruhe. Also perfektes Bade- und Ausflugswetter. Und auch der Nachmittag bringt überall bei uns in Baden sehr viel Sonnenschein. Insgesamt kommen wir morgen so auf 14 bis 16 Sonnenstunden. Vielleicht sind zum Nachmittag ein paar dichtere Wolken über dem Schwarzwald möglich. Ob es für ein Gewitter reicht, ist aber eher unwahrscheinlich. Bis zum Abend, da sinken die Temperaturen auf 28 Grad in Baden-Baden und 23 Grad in Freudenstadt. Der Blick auf die weiteren Aussichten. Der Sommer ist erstmal gekommen, um zu bleiben. Am Freitag gibt es viel Sonnenschein. Später zum Abend einzelne kurze Schauer und Gewitter. Es wird sehr heiß werden, Temperaturen bis zu 35 Grad und das Ganze teilweise mit einer recht drückenden Schwüle. Am Samstag ebenfalls viel Sonnenschein, bis zu 16 Sonnenstunden, bis zu 37 Grad. Es wird noch ein bisschen heißer und recht ähnlich fällt der Sonntag aus. Zunächst richtig viel Sonnenschein, später ein paar harmlose Wolkenfelder. Es bleibt aber meist den ganzen Tag trocken. Ja, und die Tageshöchsttemperaturen, die erreichen am Sonntag Nachmittag 34 bis knapp 37 Grad. Der Sommer dreht also voll auf. Tschüss, bis bald.
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Laue Sommernächte lassen sich nicht nur bei Cocktails und Musik genießen, sondern auch mit festem Schuhwerk an den Füßen und mit Taschenlampe ausgestattet. Denn bei Dämmerung und Dunkelheit sind im Stadtwald in Baden-Baden in den Sommernächten besonders viele Leuchtkäfer unterwegs. Bei einer Führung mit einem Waldpädagogen können Sie die Glühwürmchen einmal in ihrem natürlichen Habitat erleben. Die Veranstaltung findet nur bei trockenem Wetter statt. Deutschland gegen Elfenbeinküste heißt es am Samstagnachmittag, 20. Juni 2026. Wer das Spiel aus dem Toronto Stadion live hier in der Region verfolgen möchte, hat ab 16 Uhr im Enzaun Park in Pforzheim die Möglichkeit, die deutsche Mannschaft gemeinsam mit anderen Fans, leckerem Essen und den üblichen Biergartendrinks anzufeuern. Am 21. Juni ist offizieller Sommeranfang. In Gaggenau wird er in diesem Jahr französisch gefeiert. Denn Fête de la Musique verwandelt die Innenstadt in eine Bühne für Live-Musik und Austausch. In Gaggenau wird Fête de la Musique damit schon zum dritten Mal gefeiert. Dadurch soll Sichtbarkeit für die lokale Musikszene geschaffen, Kultur genossen und Menschen zusammengebracht werden.

0: Wir sind jetzt hier in einem sehr guten Fahrwasser. Die großen Stolpersteine waren am Anfang, die haben wir überwunden. Ab und zu holpert es nochmal, weil man doch irgendwie da noch an... Aber das sind Kleinigkeiten, ja? Also die behindern uns jetzt nicht mehr.
1: Die ganz großen Überraschungen sind zum Glück ausgeblieben, ne? Also wir haben ja zum Beispiel gerade bei den gebrauchten Elementen oft sehr viel mehr in den Quellobjekten geerntet, als wir hier im Malzturm dann verbauen wollten, weil wir befürchtet haben, dass es Schäden beim Transport gibt oder beim Einbau. Und da gab es keinen einzigen Schaden bisher.
2: Ich bin Lukas Liedtke, 34 Jahre, habe ursprünglich hier am KIT Maschinenbau studiert und dann aus dem Studium heraus die Kamedi GmbH gegründet. Und jetzt ist Zeit dann für den nächsten Schritt und dafür braucht es das passende Gebäude.
3: Und dann sucht man natürlich einen Standort und dann hatten wir zufällig gerade diese Sache mit dem Malzturm, nämlich, dass wir da ein Projekt machen wollten, wo wir einen speziellen Mieter brauchen. Man braucht für so ein Recyclingprojekt, so ein Kreislaufbauprojekt, da brauchen wir auch einen Nutzer, der damit das mitträgt und der dann Spaß dran hat und der sagt, ja, das ist was, da will ich dabei sein.
2: Doch auch irgendwie ein Stein, der mir da vom Herzen fällt, dass wir es jetzt auch über die Ziellinie bringen und jede Woche beobachten wir den Baufortschritt.
3: Ich bin unheimlich stolz, dass wir es so weit hingekriegt haben und ich schaue mit Grauen auf die Kosten, weil es war eigentlich viel teurer, als wir ursprünglich gehofft haben. Aber das ist ein tolles Projekt und das wird zukunftsweisend sein.

0: Nach Jahren der Planung und Monaten der Umsetzung steht der Malzturm auf dem Höpfner Areal kurz vor seiner Vollendung. Mit seiner offiziellen Eröffnung wird das neu gedachte Bauwerk nun für die Öffentlichkeit sichtbar und ein weiteres Kapitel seiner Geschichte beginnt.
1: Höpfner steht nicht nur für Häuser zum Wohlfühlen, sondern auch für Innovation. Und das ist hier eine ganz wichtige Innovation für Karlsruhe, nämlich ein Objekt der Kreislaufwirtschaft. Dieses Haus ist gebaut aus lauter Teilen, die schon mal woanders in Betrieb waren, die nicht weggeschmissen worden sind, die keinen Müll gemacht haben, keine Mikroplastik. Das heißt, wer hier einzieht, muss sich daran gewöhnen, dass es nichts aussieht wie ein Neubau. Das heißt aber auch, wir sind wirklich an der Spitze der Innovation.
2: Gerade diese Ecken und Kanten passen eigentlich ganz gut zu unserer Firma. Wir haben eine Entwicklung, wir haben eine Produktion, hier wird gearbeitet und das strahlt das Gebäude aus.
3: Wir sind heute fast am Ende, wobei wir haben einen großen Meilenstein hinter uns. Heute war baurechtliche Abnahme, fast mängelfrei. Wir haben bescheinigt, wir können in Betrieb gehen. Wir werden auch bald in Betrieb gehen. Alle freuen sich, vor allem die Nutzer.
4: Also wir sind natürlich jetzt total glücklich, erleichtert und zufrieden, dass die baurechtliche Abnahme gut lief, dass es eine Handvoll Mängel gibt, die wir sehr einfach in den nächsten 4 Wochen bis zur tatsächlichen Übergabe an den Nutzer beheben können. Ja, und ich freue mich, dass so viele Leute Interesse an dem Gebäude haben, heute hier sind, um es gemeinsam einzuweihen.
0: Der Malzturm auf dem Höpfner Areal steht für eine neue Generation des Bauens aus dem Bestand. Nach Jahren des Stillstands wurde das historische Bauwerk mit einer klaren Vision zu neuem Leben erweckt. Mit neuer Nutzung und einem neuen Mieter. Trotz der umfassenden Transformation bleibt der charakteristische Charme des Turms erhalten. Gleichzeitig sorgen moderne Funktionen und gezielt eingesetzte Materialien im Inneren für eine zeitgemäße Nutzung. Viele Elemente wurden bewusst weiterverwendet und nachhaltig in das neue Konzept integriert. Seit Mai 2026 ist der neu gedachte Malzturm nun offiziell eröffnet und zeigt, wie aus Geschichte Zukunft entstehen kann.
3: Das Interesse der Öffentlichkeit an diesem Projekt, das finde ich wahnsinnig toll und es zeigt, dass es einfach wichtig ist, sowas zu tun und sich sowas zu trauen, so ein Projekt anzugehen mit gebrauchten Bauteilen, mit möglichst viel so lassen, wie es ist, die Eingriffe reduzieren. Es waren ganz viele Leute schon hier, haben sich das angeschaut, Fachpublikum, aber auch Nicht-Fachpublikum. Und es wird weitere Besichtigungen geben. Ich denke, es ist ein Leuchtturmprojekt und auch das ist gelungen, das zu einem solchen zu machen.
2: Das Gebäude, ja, zieht viel Interesse auf sich. Irgendwie kennt es jeder. Es war ja schon auch irgendwie noch immer so eine Dauerbaustelle hier. So ein Gebäude muss ja auch bewohnt werden, damit es nicht verfällt. Und ich glaube, über die letzten Monate und Jahre haben es viele verfolgt.
4: Ja, es ist toll. Es ist immer noch eine große Freude, dass es einfach so viele Leute gibt aus so vielen verschiedenen Bereichen. Weil es ist eben nicht nur die Baubranche, die sich dafür interessiert, sondern ja, dieses Thema der Kreislaufgerechtigkeit hat ja alle Branchen erreicht, von Textil über Ernährung und eben auch das Bauen.
1: Interessanterweise kommen jetzt sehr viele Architekten. Und es hat sich sogar das Architekturschaufenster schon mit einer Führung mit 60, 70 Leuten angemeldet. Also offenbar hat es in Fachkreisen jetzt eine große Resonanz.
0: Nur noch wenige letzte Feinarbeiten trennen den Malzturm von seiner endgültigen Fertigstellung. Nach Monaten intensiver Planung und Umsetzung befindet sich das Projekt nun auf den letzten Metern. Mit jedem abgeschlossenen Detail wird sichtbar, wie aus dem ehemaligen Industriegebäude ein moderner und zugleich charakterstarker Ort entstanden ist. Die Verbindung aus erhaltener Substanz, neuer Nutzung und nachhaltigem Weiterbauen prägt den Malzturm heute mehr denn je. So rückt auch der Einzug des künftigen Nutzers näher. Bereits Anfang Juni soll das Startup Heated in den Turm einziehen und dem Gebäude neues Leben verleihen. Damit erreicht das Projekt seinen Abschluss und gleichzeitig beginnt ein neues Kapitel für den Malzturm.
2: Für Heated ist es jetzt wirklich im 7., 8. Jahr unserer Firmengeschichte schließt sich der Kreis. Wir haben das Gefühl, zu Hause anzukommen. Bisher war dann doch alles irgendwo temporär. Wir waren am Karlsruher Institut für Technologie.

0: Technologie. Wir waren hier drüben im Cyberlab und jetzt in der Technologiefabrik. Aber das war alles von Anfang an irgendwie immer auf Zeit. Und jetzt haben wir das Gefühl, wir kommen hier wirklich zu Hause an.
1: Ich bin ein bisschen traurig, dass es fertig ist, weil es einfach ein Projekt war, was wahnsinnig viel Spaß gemacht hat. Die Zusammenarbeit mit den Architekten, auch mit den Handwerkern, zu schauen, wie löst man Dinge, die einfach nicht von der Stange sind und die sich auch vorher nicht planen lassen.
2: Ich habe ja immer die gleiche Route hier zur Baustelle. Ich fahre immer durch den Schlosspark und komme dann von hinten auf das Höpfner-Areal, sehe die Burg, fahre vorbei an der Pforte. Hier, was für mich immer noch das Herzstück des Areals ist. Das werde ich schon sehr vermissen, ja.
3: Ich finde, es hat sich gelohnt, wenn man sich hier umschaut. Es ist toll geworden, wenn man es vorher gesehen hat. Und jetzt nachher ist ein Riesenunterschied. Und wir haben jetzt einfach das Höpfner-Areal bereichert um einen weiteren Innovationspunkt und um ein weiteres tolles Objekt, was hier dazu beiträgt, dass dieses Areal aufgewertet wird.
4: Das Höpfner-Areal ist gewachsen. Nach Projekten wie den Traumhäusern ist jetzt der alte, neue Malzturm Wirklichkeit geworden. Hier wird zwar kein Malz mehr hergestellt, sondern Stichheiler produziert. Und vor allem ist er ein Beispiel dafür, wie zirkuläres Bauen in der Realität aussehen kann.
3: Innovation ist für uns ein wichtiger Gesichtspunkt und wir machen auch mal was Neues, wenn man auch nicht ganz genau weiß, ob man was dabei verdient. Hier verdienen wir nichts, weil es tatsächlich teurer geworden ist als gedacht. Und weil es komplizierter ist. Aber wir haben es durchgebracht. Auch die Baugenehmigung haben wir gekriegt, obwohl es ein bisschen schwierig war, weil wir den heutigen Normen nicht ganz entsprechen. Zumindest mal für die nächsten 15 Jahre. Warum haben wir das gemacht? Weil wir was bewegen wollen.
1: Wir sind ja vor allem hier auf dem Gelände selbst tätig, um jetzt genau so ein Projekt nochmal zu machen. Haben wir die Substanz nicht? Also es gibt kein Gebäude, was ich jetzt in der Form so umbauen ließe oder reaktivieren ließe. Wir haben aber ein sehr großes Projekt vor uns in den nächsten Jahren. Vielleicht wird es sogar 10 Jahre dauern. Wir werden große Veränderungen in der Burg und in Brauereigebäuden vornehmen müssen.
3: Da werden wir stark beschäftigt sein. Das ist aber dann nicht unbedingt ein Recyclingprojekt. Da müssen wir mal sehen, wie wir da weitermachen.
1: Auch da werden natürlich solche Themen kommen. Ja? Lässt man es stehen? Reißt man es weg? Welche Oberflächen bleiben? Wo brauchen wir was Neues? Immer abhängig von der Nutzung. Die Nutzung wissen wir noch nicht. Wir sind wirklich ganz am Anfang. Aber auch das wird ein tolles Projekt werden.
4: Das Projekt Malzturm ist somit abgeschlossen. Aus einer trockenen und leeren Westfassade ist ein neuer Eingang entstanden. Graue, dunkle Gänge und Räume strahlen nun in munterem Grün auf. Und eine neue, ebenfalls zukunftsorientierte Lagerhalle rundet das neue Zuhause von Heat It ab.
2: Im Grunde ist das Besondere sind ja immer die Menschen, ne? Weil das ist einerseits, an erster Stelle stand ja in dem Fall wirklich der Nutzer, der gesagt hat, hey, ich will das. Ich habe gesehen, wie das aussah im Urzustand. Das ist jetzt eben kein Nutzer, den wir im fertigen Zustand suchen, sondern die haben auch schon im Urzustand dieses Industriebaus erkannt, was das Gebäude eigentlich bietet.
0: Ja, auch an der Stelle einfach nochmal an Ralf und Maria und natürlich Dr. Höpfner im Hintergrund ein Riesendank. Das ist ein fantastisches Projekt. Ich weiß, dass auch die viele, viele Diskussionen intern hatten, um unseren Ansprüchen irgendwie gerecht zu werden.
2: Es sind die Menschen, die an der Planung beteiligt waren, die wirklich als Team disziplinübergreifend zusammengearbeitet haben. Natürlich der Bauherr und der Bauherrenvertreter, die konstant mit Mut, Innovationsgeist und Innovation hat ja immer auch ein Stück weit Risikobereitschaft in sich, dabei waren, das Projekt supportet und gepusht haben und an den richtigen Stellen dann aber auch kritisch eingegriffen haben und gesagt haben, ja, es gibt einfach Rahmenbedingungen, die eingehalten werden müssen.
1: Also was ich hier mitnehme, ist viele Dinge, die man sich vor ein paar Jahren noch gar nicht getraut hat zu denken, sind möglich und das ist der lebende Beweis. Hier steht's. Vor 3 Jahren waren wir nicht sicher, ob wir es so bauen oder nicht. Jetzt ist es da. Zum Anfassen, zum Fühlen, zum Spüren. Das ist klasse geworden.
4: Nach Jahren der Planung und der anschließenden Umsetzung bleibt damit eigentlich nur noch eines zu sagen.
3: Nachmachen.

Viel Fantasie junger Künstlerinnen und Künstler verwandelte den Ateliergarten der Kunstakademie in eine Märchenlandschaft. Grund hierzu war der diesjährige Sommernachtsball, der bis in die frühen Morgenstunden dauerte. Eine besondere Attraktion für das leibliche Wohl war der Ochs am Spieß. Da kann man nur sagen, guten Appetit. Man tanzte, wo nur Platz war. In zauberhaft schön dekorierten Nischen ließ man sich zu einem Plauderstündchen nieder. Ein wirklich gelungenes Fest für die Künstler und die zahlreich erschienenen Gäste, das man zu einer festen Tradition werden lassen sollte. Zwischen dem Land Baden-Württemberg und der Stadt Karlsruhe wurde dieser Tage die Vertragsunterzeichnung zur Durchführung der Bundesgartenschau 1967 im Haus Solms vorgenommen. Der Finanzminister von Baden-Württemberg, Dr. Müller, und Oberbürgermeister Klotz namens der Stadt Karlsruhe setzten gemeinsam ihre Unterschriften unter das Vertragswerk. In dem Vertrag werden die technischen und finanziellen Abmachungen zwischen Land und Stadt festgelegt, wobei die Stadt ein Drittel und das Land zwei Drittel der Kosten übernimmt. Anlässlich der Bundestagung der Zentra-Garantiegemeinschaft zeigte man in der Karlsruher Schwarzwaldhalle eine Verkaufsschau, in der über 10.000 Uhren zu sehen waren und die einen Querschnitt durch die gesamte Uhrenproduktion aufzeigte. Diese Ausstellung war nur für den Fachhandel.

Der Karlsruher Gemeinderat ging förmlich in die Luft. Mit einer viermotorigen Verkehrsmaschine starteten und landeten die Stadtväter in rollendem Einsatz zu Rundflügen über die Fächerstadt.

Sinn dieser Flüge war, den Stadtvätern die Bedeutung des Forchheimer Flugplatzes und dessen künftiger Entwicklung zu demonstrieren und um sie von der Notwendigkeit des Ausbaus einer befestigten Landebahn zu überzeugen. Zumal der Flugplatz Forchheim wegen seiner Bedeutung künftig in das Netz der Flugsicherung einbezogen werden soll. Blumengebinde für die Damen und die Ehrenvase der Stadt Karlsruhe für zwei scheidende US-Offiziere gab es im Haus Solms. Colonel Nelson, der bisherige Standortkommandeur, scheidet aus der Armee aus und geht in die Staaten zurück, während Colonel Gross in Frankreich ein Kommando übernimmt. Die Fächerstadt ist unsere zweite Heimat geworden, bekundeten beide Offiziere, die sich schweren Herzens von der ihnen so lieb gewordenen Stadt und seiner Bevölkerung trennten. Ein besonderes Vorwarnungszeichen ließ sich der Karlsruher Polizeioberrat Wick einfallen. Probeweise ließ er vor durch Zebrastreifen kenntlich gemachten Übergängen für Fußgänger diese Warnsignale für Kraftfahrer anbringen. Noch 100 bzw. 250 Meter bis zum Zebrastreifen. Bitte verlangsamen Sie also an solchen Stellen Ihr Tempo. Die von einem Karlsruher Juwelier geschaffene Goldmedaille zum 250-jährigen Stadtjubiläum wurde im Rathaus dem Oberbürgermeister überreicht. Das Juweliergeschäft Campus hat aus eigener Initiative diesen Dukaten geschaffen, der aus 24-karätigem Gold ist, auf der einen Seite den Gründer der badischen Residenz, Markgraf Karl Wilhelm, zeigt und auf der anderen Seite in stilistischer Form das Residenzschloss des Gründers. Die Karlsruher Karnevalisten, angeführt von den Spitzen des Festausschusses Karlsruher Fastnacht, hatten Presse und den Karlsruher Monatsspiegel völlig Aussicht zu einem zünftigen Umtrunk bei Hähnchen und Karlsruher Bier in die Bärenhalle nach Durlach eingeladen. Tropische Außentemperaturen und schneidige Musik sorgten für eine außergewöhnliche Stimmung, die auch der heraufwärmende Morgen nicht beeinträchtigen konnte. Alle, die sonst für Frohsinn und Heiterkeit hart arbeiten müssen, freuten sich einmal ganz unter sich zu sein. Sind es nicht die schönsten Stunden, wie die beiden hier verbunden

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Denn Schrempfbier schmeckt immer. Donnerstag, 6. August, 20.30 Uhr. Offizielle Eröffnung des Badischen Landesturnfestes 1964 vor dem Karlsruher Rathaus. Nach Begrüßung der über 3000 Turnerinnen und Turner übergab der erste Vorsitzende des Festhauptausschusses, Dr. Fritz Fischer, das Banner der Badischen Turnerschaft in die Obhut der Stadt Karlsruhe. Höhepunkt des Badischen Landesturnfestes bildete am darauffolgenden Sonntag der Festumzug, an dem über 8000 Turner und Turnerinnen teilnahmen. Zehntausende Zuschauer säumten die Straßen und der Karlsruher Marktplatz war dicht von Menschen angefüllt, als dort gegen 11 Uhr die Spitze des Festumzuges eintraf. Turnerinnen und Turner in ihren farbenprächtigen Kostümen und Sportanzügen grüßten zum Balkon des Rathauses, wo sich die Prominenz eingefunden hatte, die ebenso begeistert zurückwinkte. Ein imposantes Bild, wie es der Karlsruher Marktplatz noch selten erlebt hat. Doch sparen wir viele Worte und lassen noch einmal die Bilder dieser einzigartigen sportlichen Demonstration an uns vorüberziehen.

Den Abschluss des Badischen Landesturmfestes bildete der große Aufmarsch auf dem grünen Rasen des Karlsruher Wildparkstadions. Rund 6000 Wettkämpfer waren während der Tage des Badischen Landesturmfestes an den Start gegangen, die nun alle noch einmal zur Entgegennahme ihrer Siegeslorbeeren am großen Finale im Wildparkstadion aufmarschierten.

imposantes sportliches Bild bot das Massenturnen von über 1000 Turnerinnen und über 1000 Turnern. Am Ende jedoch stand die Siegerehrung, an deren Spitze Waltraud Ebert aus Heidelberg und Klaus Steinmetz aus Pforzheim als Turnfestsieger ihre besonderen Ehrungen erfahren durften. Der Ausmarsch aus dem Karlsruher Wildparkstadion wird diesen über 8000 Sportlerinnen und Sportlern unvergessen bleiben. In Karlsruhe wird gebuddelt, wie der Berliner sagt. Und überall begegnen wir Großbaustellen, von denen unser Kameramann nun dieser Tage einige besucht hat. Ein imposantes Bild bietet sich derzeit am Karlsruher Schlossplatz. Im Zuge der Verbesserung der Verkehrsverhältnisse und der Behebung des Parkraummangels entsteht hier eine gewaltige Tiefgarage mit einer Gesamtfläche von 12.000 Quadratmetern, die Platz für 900 Fahrzeuge bieten wird. Zwei weitere Tiefgaragen im angrenzenden Bereich des Schlossplatzes mit je 250 Parkplätzen sind in die Planungsarbeiten einkalkuliert.

Hier befinden wir uns bereits an der nächsten Großbaustelle. Kreuzung Kriegs- und Ettlingerstraße, an der die Kriegsstraße unter der Ettlingerstraße durchgeführt wird. Somit ist an dieser Stelle künftig ein kreuzungsfreier Verkehr möglich. Die Zählung alleine an dieser Stelle ergab in der Kriegsstraße einen Durchgangsverkehr in beiden Richtungen von täglich rund 32.000 Fahrzeugen. Nach der Fertigstellung sollen hier insgesamt 4 Fahrspuren entstehen, und zwar 2 in westlicher und 2 in östlicher Richtung, die unter der Ettlinger Straße hindurchgehen. Weitere Fahrspuren sind ebenfalls vorgesehen, sodass an dieser Stelle künftig ein reibungsloser Durchgangsverkehr möglich ist.

0: So soll dieses Projekt nach seiner Fertigstellung dann aussehen. Hier entsteht die Fußgängerunterführung am Tiergartenweg, die nach ihrer Fertigstellung ebenfalls unter der Ettlinger Straße hindurchgeht. Diese Unterführung, die etwa 4 Meter tief liegt, nimmt einen 4 Meter breiten Fuß- und einen 2,50 Meter breiten Radweg ein, sodass auch hier künftig Fußgänger und Radfahrer gefahrenlos die Ettlinger Straße unterqueren können.
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1: Hallo und einen schönen guten Abend. Herzlich willkommen zum Wetter auf Baden-TV. Ein Hoch kommt zu uns nach Baden und das heißt, in den kommenden Tagen wird es richtig sonnig werden. Schon in der kommenden Nacht, da lockern die Wolken weiter auf, sie lösen sich auf und zum frühen Morgen ist es zum Teil dann schon recht wolkenlos. Nur hier und da kann es an einigen Flüssen nur etwas Dunst oder Nebel geben. Die Frühtemperaturen, die liegen am Donnerstagmorgen um 16 Grad in Germersheim und bei 18 Grad in Freiburg. Ja, und dann scheint meist den ganzen Tag die Sonne vom wolkenlosen Himmel herab. Bereits am Vormittag ist es sehr freundlich bei uns in Baden. Es wird ein heißer Tag werden. Die Tageshöchsttemperaturen, die erreichen bis zu 32 Grad in Stuttgart und um die 34 Grad messen wir in Karlsruhe. Also perfektes Bade- und Ausflugswetter. Und auch der Nachmittag bringt überall bei uns in Baden sehr viel Sonnenschein. Insgesamt kommen wir morgen so auf 14 bis 16 Sonnenstunden. Vielleicht sind zum Nachmittag ein paar dichtere Wolken über dem Schwarzwald möglich. Ob es für ein Gewitter reicht, ist aber eher unwahrscheinlich. Bis zum Abend, da sinken die Temperaturen auf 28 Grad in Baden-Baden und 23 Grad in Freudenstadt. Der Blick auf die weiteren Aussichten. Der Sommer ist erstmal gekommen, um zu bleiben. Am Freitag gibt es viel Sonnenschein. Später zum Abend einzelne kurze Schauer und Gewitter. Es wird sehr heiß werden. Temperaturen bis zu 35 Grad und das Ganze teilweise mit einer recht drückenden Schwüle. Am Samstag ebenfalls viel Sonnenschein, bis zu 16 Sonnenstunden, bis zu 37 Grad. Es wird noch ein bisschen heißer und recht ähnlich fällt der Sonntag aus. Zunächst richtig viel Sonnenschein, später ein paar harmlose Wolkenfelder. Es bleibt aber meist den ganzen Tag trocken. Ja, und die Tageshöchsttemperaturen, die erreichen am Sonntagnachmittag 34 bis knapp 37 Grad. Der Sommer dreht also voll auf. Tschüss, bis bald.
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3: Guten Abend. Guten Abend. Guten Abend, meine sehr geehrten Damen und Herren. Herzlich willkommen. Guten Abend. Jawohl. Guten Abend, ein herzliches Willkommen hier aus dem K2 Aberhus zu einer weiteren Folge, das Gründerwohnzimmer. Es ist mir auch für diese Sendung gelungen, interessante Gäste gewinnen zu können. Es freut mich ganz besonders, wenn es Gründer gibt, die hier gerne teilnehmen, aber ich habe auch heute einen ganz interessanten Menschen dazu gewinnen können, auch eine Künstlerin, freuen sich auf was ganz, ganz Tolles und so begrüße ich heute Abend ganz besonders nach der Reihe Hubert Itzko.
4: Guten Abend, Michael.
3: Hallo, Hubert. Super, danke. Nadine Ketterer. Hallo, Nadine. Michel Mahn. Und ein ganz besonderer Gruß, Dirk Rothweiler.

Anfang 30, verheiratet, zwei Kinder. Er ist gebürtiger Karlsruher und hat mir gesagt, er bezeichnet sich als sogenannter Neigschmeckter in Bad Wildbad. Er hat dort eine GmbH gegründet, die HI-PKV GmbH. Er ist Makler und hat eine App entwickelt. Herzlich willkommen, Hubert Itzko. Vielen Dank. Hubert, als wir uns kennengelernt haben,

0: geschrieben und auch eine App entwickelt. Was hat dich dazu bewogen?
1: Ja, also es war tatsächlich eine Alltagssituation. Gerade bei den Privatkrankenversicherten ist es ja so, die schließen einen Vertrag mit der Gesellschaft ab. Wissen am Anfang vielleicht so ein bisschen was über ihre Leistungen und im Laufe der Zeit, wenn dann natürlich die Leistungen in Anspruch genommen werden müssen. Also ich denke an den Kunden, der mich gefragt hat, hier Hubert, kann ich zum Heilpraktiker gehen? Ich brauche da eine Behandlung oder irgendwie meine Tochter muss jetzt zur Osteopathie, ne, ich möchte sie da gerne hinschicken. Leistet mein Vertrag überhaupt dafür? Na, also in der gesetzlichen ist es natürlich ein bisschen anders, das ist ja alles gesetzlich vorgeschrieben, ne? Dafür leistet die gesetzliche, Punkt, aus, fertig. PKV, die wissen es im Endeffekt nicht und so war für mich dann irgendwann die Idee, du brauchst eine Lösung für den Markt.
0: Wir kommen später noch auf diese Lösung. Wir waren gerade bei dem Thema Krankenversicherung. Mhm. Ich kenne dieses, ich war selber in Finanzdienstleistungen mal tätig, man hat mit einer riesen Bandbreite von Themen zu tun, von der Sachversicherung über die Personenversicherung, über Versorgungsthemen und eben auch die private Krankenversicherung oder gesetzliche Krankenversicherung. Das ist ein Thema, was sicherlich auch Gründer und Startups hochgradig interessiert. Was war denn dein Bewegthema, dass du gesagt hast, PKV ist ein Thema, mit dem möchte ich mich beschäftigen?
1: Ja, also warum ich mich damit beschäftigt habe, mir kennen es ja alle, viele Generalisten. Ne? Das war früher mal so, meine Meinung. Wir brauchen jetzt viel mehr Spezialisten, ne? Also Generalisten, ich kümmere mich um alles. Ne? Ich mache deine Sachversicherung, ich mache deine Lebensversicherung, PKV etc. pp. Aber wir kriegen es ja immer wieder jetzt gerade aktuell auch in den Medien wieder mit. Ne? Die gesetzliche Krankenversicherung, es ändert sich sehr viel wieder. Ne? Also wer von den Generalisten kann wirklich die Hand heben und sagen, hey, ich habe mir den Gesetzesentwurf durchgelesen, ich weiß, was da im Krankenversicherungsbereich passiert. Und deswegen beschäftige ich mich halt als Spezialist nur auf dieses Thema, weil eben diese Transparenz, die ich ja schon mal angesprochen habe, einfach fehlt. Und ich möchte diese Transparenz den Leuten wiedergeben, weil es geht hier nicht um eine Kfz-Versicherung, einen Sachschaden an einem Fahrzeug, es geht um eine Gesundheitsabsicherung. Ja, es geht um Krankheitsfälle, die abgesichert werden müssen.
0: Genau. Private Krankenversicherung, gesetzliche Krankenversicherung. Ja. Für Gründer ein Riesenthema. Ja. Was mache ich? Wie versichere ich mich? Was wähle ich? Gibt es für dich hier eine Empfehlung? Gibt es einen Favoriten? Ja. Oder wie gehst du an dieses Thema individuell dran?
1: Ja, da muss ich dir leider eine sehr unbefriedigende Antwort geben, was ich auch den Gründern dann sage. Und das ist dann einfach so das Thema, wo ich sage, ich gebe dir da keine pauschale Empfehlung. Ich kenne von dem Gründer nicht die Ist-Situation. Also ich weiß jetzt nicht, was genau macht er? Wo geht die Reise hin? Wie ist die Familienplanung? Was habe ich noch beruflich weitergehend noch vor? Ne? Möchte ich vielleicht ins Ausland auswandern? Ne? Passt das Thema PKV überhaupt für mich? Ne? Oder ist die gesetzliche nicht einfach das Richtige für dich? Will ich dann vielleicht noch eine Zusatzversicherung machen? Man hat ja allerlei Möglichkeiten im Krankenversicherungsbereich. Ne? Und es darf definitiv auch klar kommuniziert werden. Und das ist leider das, was viele meiner Kollegen, ich lehne mich mal ganz weit aus dem Fenster raus, eben da draußen machen. Die verkaufen billige PKVs. Und ich frage mich, wie soll es funktionieren? Jetzt, also eine PKV soll ja bessere medizinische Leistungen anbieten. Na, also kenne ich auch einen Kunde, gesetzlich versichert, hat gesagt, hey, Knie-OP, beim Arzt nachgefragt, was hättet ihr jetzt gemacht, wenn ich privat versichert wäre? Boah, das geht ja gar nicht, dass sie sowas fragen. Also nehm mal Butter bei der Fische. Was würdet ihr machen? Ich zahle das auch selber. Ah ja, wir würden dann das machen. Ne? Es ist leider so. Ne? Es ist schade, dass es diese Zweiklassengesellschaft gibt, aber es ist halt einfach die bessere medizinische Versorgung. Und da sage ich halt, wie kann man verlangen, dass wenn man was Besseres will, ich gehe auch nicht zu Mercedes rein und sage, hey, ich hätte eine S-Klasse gerne zum Preis von einer A-Klasse. Das funktioniert bei einer PKV meiner Meinung nach nicht.
0: Sehr gut. Lass uns aber mal auf das Kernthema zurückkommen, eine App.
1: Ja.
0: Jetzt interessiert uns natürlich alle, was ist das für eine App?
1: Ja,
0: wo gibt es die? Gern. Wie kann man die finden? Was erfüllt diese App?
1: Also ich habe uns, damit wir ein bisschen Zeit sparen heute Abend, gestern Abend das Video abgedreht von der App. Also man kann sie im Android, also Apple Store für iOS, also iPhones, kostenlos herunterladen. Genauso auch für Android-Handys über Google Play Store. Na, also wie gesagt, ich betone nochmal kostenlos. Das ist für alle Privatversicherten. Ich würde einfach einmal kurz das Video dir zeigen oder dann später, wie gesagt, einblenden. Das ist der PKV-Patron, also der Schutzengel für deine private Krankenversicherung. Wie man sich da jetzt anmeldet und registriert, lasse ich jetzt einfach mal außen vor. Ich gehe jetzt her und sage, hey, ich will jetzt meinen Tarif hinzufügen. Da sind alle Gesellschaften drin. Das sind wirklich alle Gesellschaften und alle Tarife. Die ist von 1900

0: 78 Mal gab, mhm, und die jetzt im April 2026 erst erschienen sind auf dem Markt. Zum Glück bin ich Versicherungsmakler, ich habe Zugriff auf das Ganze. Jetzt kann ich das entweder manuell hinzufügen oder ich gehe her und ich sage, hey, ich nehme die erste Seite von meinem Versicherungsvertrag, da steht ja alles drauf. Mhm. Ich habe jetzt keine Lust, das manuell einzugeben, das ist mein Versicherungsschein, ich fotografiere das ab oder lade es hoch, weil ich das schon als PDF-Datei habe, etc. pp. So, der Patron hat es schon analysiert, sagt, du bist bei der Gesellschaft, hast diesen Zusatzvertrag, bam, bam, bam. So sieht jetzt der Homescreen aus, natürlich cooler Gadget, guten Abend, guten Morgen, also da haben wir uns natürlich was Tolles einfallen lassen. Hier unter jetzt Tarife kann ich natürlich mehrere Tarife anlegen, weil vielleicht ist mein Kind woanders versichert wie ich, ne? Meine Frau ist nochmal bei einer anderen Gesellschaft, soll ja auch mehrere Möglichkeiten darbieten. Natürlich hier mit letzter Anfrage, also so wie man es von gängigen Portalen kennt, zum Thema KI-Fragen sage ich jetzt einfach mal, hier auch nochmal so ein kleines Herzstück gewesen, einfach mit Medizinersuche und Telemedizin. Ich kann jetzt über den Patron allgemeine Fragen zum Thema PKV stellen. Ne, wenn ich jetzt keine tarifspezifischen Fragen habe, sondern allgemein möchte ich wissen, was vielleicht auch vielen interessiert, wie komme ich aus der PKV wieder raus? Mhm. Ne, die Frage stelle ich. Natürlich hier der Hinweis nochmal unten steht drauf, dass die KI natürlich die Fragen beantwortet und es kann zu Fehlern vorkommen. Mhm. Wenn es wirklich gravierend wichtige Fragen sind, dann einfach nochmal doppelt prüfen, gegebenenfalls einfach bei uns nochmal nachfragen. Hier spuckt er auch schon die Antwort aus. Natürlich steckt da auch noch weitere Fragen. Dann möchtest du noch hier einfach noch mal was wissen? Genau, das ist einfach so zum Thema allgemeine Fragen zum Thema PKV. Jetzt wollen wir natürlich tarifspezifische Fragen wissen. Ne? Okay. Also ich habe jetzt natürlich einen Leistungsfall. Hier hat man natürlich ein paar vorgegebene Fragen von uns. Wie jetzt zum Beispiel, hey, ich habe jetzt hier eine ambulante Arztrichtung eingereicht. Ich habe noch einen Eigenanteil. Wie kann das sein? Ne? Und hier analysiert er jetzt eben den Vertrag.
1: Also das heißt, es geht sehr, sehr spezifisch rein und ich kann mit dieser App quasi meinen ganzen Vertrag durchgehen, weiß, was ich habe und wie das alles funktioniert. Also finde ich total spannend, ein das, sicherlich hochinteressantes Thema.
0: Das Wichtige an der Stelle ist, ne, weil viele werden wahrscheinlich denken, hey, ich habe meine Versicherungspolice, die komplette Ausfertigung, ich schmeiße es in ein gängiges KI-Produkt schon rein, stelle meine Frage rein, dann brauche ich mir doch gar nicht die App. By the way, sie ist ja kostenlos, ne? Aber was viele eben dann dabei vergessen, das, was sie hochladen, sind nur die Tarifbedingungen. Mhm. Es gibt allgemeine Versicherungsbedingungen der Gesellschaft. Es gibt noch Sonderbedingungen. Das ist genau das, wo ich ja ansetze, wo ich sage, es gibt erstmal allgemeine Werke, dann gibt es ein tarifspezifisches Werk und noch Sonderbedingungen zum Tarif. Das analysiert er komplett. Also da hängt eine riesen Datenbank dahinter, die natürlich aktualisiert wird von uns. Das ist ja logisch.
1: Wir sehen Fragen über Fragen, die diese App dann beantwortet. Kostenlos runterladbar. Tolle Sache. Schön, dass du bei mir warst und viel Glück mit der App, dass viele Menschen diese App sich runterladen. Herzlichen Dank, dass du hier warst, Hubert Itzko.
0: Vielen Dank.

0: Kommen wir zu meinem nächsten Gast. Sie strahlt und das finde ich richtig, richtig schön, denn in der letzten Sendung war sie gar nicht da. Da musste ich sie entschuldigen, denn sie war krank. Und sie hat mich sonntags angerufen und beziehungsweise wir haben so ein Teams gemacht. Also da habe ich letztes Mal schon gesagt, das hätte ich nicht zumuten wollen. Aber umso schöner, dass sie heute hier ist. Eine sehr erfahrene Psychologin. Wir haben einiges zu besprechen. Herzlich willkommen, Nadine Ketterer.
1: Vielen lieben Dank.
0: Nadine, ich erinnere mich an die dritte Sendung 2025. Da habe ich nämlich mit dir eine Sendung damals in Baden TV im Studio abgedreht. Da warst du dabei. Wir haben damals über permanent-lead-positive Psychologie gesprochen. Für mich ein total spannendes Thema schon damals. Jetzt wäre die Frage an mich. A, wo stehst du heute und was hat dich bewogen, dennoch heute hier zu sein?
1: Ja, vielen lieben Dank, lieber Michael. Letztes Mal ging es wirklich gar nicht. Also ich hatte keine Stimme, das heißt, es hätte wahrscheinlich nichts gebracht. Und ich erinnere mich noch gut an die Sendung, die wir damals zusammen gedreht haben, auch mit dem lieben Bernd, der jetzt heute auch im Publikum sitzt. Genau, sei herzlich gegrüßt, lieber Bernd. Genau, ich hatte damals ein bisschen was aus dem Permalit-Modell erzählt. Ihr seht es vielleicht hier auf so einem kleinen Buch. Das ist so ein ganz toller, bunter Kreis. Da gibt es ein extra Video dazu. Da können wir gerne nochmal, wenn es interessiert, nachgucken oder nachsehen. Das ist vor allem ein sehr mitarbeiterzentrierter und stärkenorientierter Führungsansatz. Da geht es darum, um die Haltung von Führungskräften und was ich tun kann, dass Menschen, die ja in meinem Bereich eben entsprechend arbeiten, auch ihr Potenzial entfalten können und

0: ja auch Spaß haben bei der Arbeit. Eigentlich so, wie wir uns das einfach auch vorstellen. Genau. Und das mache ich jetzt schon einige Jahre und das macht sehr viel Spaß. Und habe aber auch gesehen gehabt, das ist noch nicht ganzheitlich genug. Also es braucht noch weitere Komponenten, damit das sowas Rundem auch wird. Und da hilft mir die Kompetenz aus der Psychologie. Das heißt, ich habe vor allem erweitert um die psychologischen Gesundheitskompetenzen. Das heißt, ich berate von Azubis über Mitarbeitenden, über Führungskräfte rund um das Thema Stress, Resilienz. Ich meine, die meisten von uns kennen das ja auch. Aber auch so Themen wie zum Beispiel Schlafgesundheit oder Umgang mit Suchtmitteln. Also das sind auch alle Themen, die ich noch mit abdecke. Und nebenbei habe ich auch noch eine Moderatorenausbildung gemacht. Also auch in dem Bereich habe ich mich nochmal neu aufgestellt.
1: Okay. Gibt es für dich spezielle Kernthemen, wo du sagst, also die reizen mich in der ganzen Vielfalt, die du jetzt benannt hast, ganz besonders?
0: Ja. Sind vor allem die Themen, wo es ans Innere des Menschen geht. Ob ich jetzt Führungskraft bin, ob ich Auszubildender bin oder wie auch immer. Was treibt mich wirklich um? Also was sind die Themen, die ich mitnehme? Meistens beginnen Coachings mit einem beruflichen Anliegen beispielsweise. Wenn wir ein bisschen nach hinten oder hinten dran schauen, sind es doch eher private Themen, die auch noch mit reinspielen. Und dann auch wirklich zu schauen, wie kann ich dort ansetzen, wie kann ich demjenigen weiterhelfen, dass wir gemeinsam eine Lösung finden, sodass er nicht nur, ich sag's mal so, im beruflichen Kontext weiterkommt, sondern auch ganz persönlich.
1: Wo findest du deine Klienten? Wer kommt zu dir?
0: Das ist eine ganz spannende Frage. Das ist bei mir relativ bunt gemischt und das ist eigentlich auch das Schöne. Das sind sowohl Einzelunternehmer, KMU, als auch Konzerne, je nachdem, was eben gerade der Bedarf ist und wo ich eben unterstützen kann. Das kann sein, ich komme aus verschiedenen Unternehmenskontexten, ob es jetzt ein Non-Profit-Unternehmen ist, ob es ein Industrieunternehmen ist oder ob es vielleicht eine öffentliche Institution ist oder ob es eine Stiftung ist. Auch da sind sehr unterschiedliche Zielgruppen.
1: Mich würde noch interessieren, wenn wir sprechen, also du sprichst über Führungskräfte, über Mitarbeiter, über Auszubildende. Gibt es für dich irgendwelche Betriebsgrößen? Also es gibt ja Unternehmen, die beginnen mit 2 Menschen, das geht bis, weiß ich, unendlich Menschen hoch. Es gibt KMU ab 250 Mitarbeiterinnen und Mitarbeiter. Ist das für dich wichtig oder nimmst du alle? Da fliegt das Schild schon davon.
0: Eine spannende Einlage.
1: Genau, auch nicht geplant. Ja, also gibt es für dich?
0: Ja, also es gibt da keine festen Größen. Wie gesagt, ich arbeite und passe mich sehr individuell an das Unternehmen an oder an die einzelne Person, die eben eine Anfrage stellt. Und mir ist einfach vor allem wichtig, aber das ist meistens der Fall, dass derjenige, der eben kommt, dass es ihm schon klar ist, dass er gerne was verändern möchte auch und dass wir dann zusammen eben eine Lösung erarbeiten.
1: Was würdest du von dir sagen, was macht dich besonders? Es gibt ja viele Coaches, es gibt viele Trainer, es gibt viele Psychologen, Psychologinnen. Wo würdest du sagen, ich bin's, Nadine?
0: Ja, es gibt ganz viele wunderbare Coaches und Trainer auf dem Markt und das ist auch absolut in Ordnung. Der Markt ist auch groß genug. Ich denke, bei mir sind so ein paar Faktoren, die mit reinspielen, wo so ein bisschen meine Besonderheit auch drin liegt. Auf das eine ist natürlich mein psychologischer Background her, also das heißt das Fachwissen aus dem Bereich. Auf der anderen Seite bringe ich aber auch einige Berufserfahrungen mit, das heißt auch über 10 Jahre als Führungskraft selbst schon gewesen und auch verschiedene Unternehmenskontexten. Also ich hatte auch beispielsweise mal ein Tierheim geleitet, mal was ganz was anderes, auch in dem Bereich. Oder ich habe eine kaufmännische Grundbildung, habe auch noch einen Fachwirt sozusagen, neben der kaufmännischen Ausbildung macht und kann einfach aus vielen verschiedenen Bereichen auch einfach schöpfen für die Arbeit. Und das ist heutzutage sehr bereichernd, auch gerade für die Kunden, mit denen ich arbeite, dass man mir nicht alles, ich sag's mal so, nochmal von A bis Z erklären muss und ich schon einfach viel Vorwissen auch mitbringen kann.
1: Was wäre dein Traum für die nächsten 3 Jahre?
0: Micha, die Frage hatten wir im Vorfeld schon und ich kann sie dir gar nicht genau beantworten. Dadurch, dass ich wirklich sehr positiv umtriebig bin in vielen Bereichen, auch aktiv, das heißt, dass mit Stiftungen viel arbeite oder auch mit anderen Einrichtungen dort in Vorständen oder Aufsichtsratpositionen, bin ich sehr gespannt, was mich wirklich in 3 Jahren sozusagen, wo man mich da findet. Es ist viel angeschoben und ja, ich freue mich auf alles, was da kommen wird. Auf jeden Fall, was ich machen werde, ich werde auf jeden Fall den Menschen treu bleiben, weil das ist wirklich mein Herzensthema.
1: Nadine, das hört sich alles sehr, sehr toll an. Sie lächelt immer, das ist richtig schön, sie lächelt immer so schön. Richtig, richtig toll. Nadine, ich glaube, wir alle können nur eins sagen, wir drücken dir die Daumen, dass das alles so wird, wie du dir das vorstellst. Vielen, vielen Dank, dass du heute hier warst, Nadine Ketterer.
0: Vielen Dank.
1: Ja, liebe Gäste, wir kommen nun auch zu einem weiteren Highlight. Sie wird als eine der bemerkenswertesten Stimme der deutschen Nachwuchsmusikszene bezeichnet. Sie verbindet Soul, Pop, Jazz und R&B zu einem Klang, der melancholisch und voller Leichtigkeit ist. Sie kreiert ihre eigene musikalische Welt. Ihr größtes Vorbild ist Whitney Houston. Aktuell arbeitet sie mit dem Sänger, Bassisten und Produzenten Cristiano Matos zusammen. Hierbei entstand 2022 ihr eigener Titel Dreaming Like Flying. Und heute ist sie zu Gast. Ich finde es richtig toll, dass sie in diese Sendung gekommen ist. Und ich kann nur eins sagen, herzlich willkommen, Sandrine Naye mit Dreaming Like Flying.

0: Vielen Dank. Dankeschön.
1: Vielen Dank dir. Du kannst dich gerne da hinten dazusetzen. Das heißt nichts Schlechtes, wenn du in zweiter Reihe bist. Überhaupt nicht. Ja, wir werden nachher noch was erleben. Das ist sicherlich was ganz Einmaliges auch heute. Aber kommen wir zu meinem nächsten Gast. Eine junge Dame, ich erinnere mich an den 24.06. letzten Jahres zurück. Da hatte ich die erste Sendung live im Kammertheater. Und da war sie, die Künstlerin, zwischendrin. Es war ein mega toller Auftritt. Danach hat sie zu mir gesagt, Michael, ich würde gerne mal auch als Gast kommen. Ich habe eine Geschichte, ich würde gerne mal über mich sprechen. Sie ist Sängerin, Songwriterin, Tänzerin. Sie hat viele Talente. Sie hat Musik studiert und sie war auch mal bei Voice Kids zu Gast. Heute Abend ist sie bei uns. Ich freue mich ganz herzlich, dich begrüßen zu dürfen. Herzlich willkommen, Michelle Mahn.
2: Dankeschön.
1: Michelle, man fragt sich ja immer, wenn wir so eine Sendung vorbereiten, sagen wir immer, gib mir ein paar Themen, wir sprechen über was gerne. Aber bei dir hat mich eines bewogen und du hast auch zugesagt, dass wir darüber sprechen. Voice Kids, das ist ja was für junge Menschen. An sowas teilzunehmen, ist ja eine gewisse Hürde. Man hat sicherlich einiges zu leiten und man macht sicherlich Erfahrungen fürs Leben. Was waren deine Erfahrungen damals bei Voice Kids?
2: 2014 bin ich dort hingeflogen nach Berlin. Das war schon eine sehr aufregende Zeit. Die anderen sind in die Schule. Ich durfte dort für 1,5 Wochen bei den Blind Editions, eine Woche bei den Battles dabei sein. Und ich kann nur sagen, es war eine tolle Erfahrung. Ich konnte viele andere Talente kennenlernen. Leider ist jetzt nicht der Riesenerfolg daraus gekommen oder auch viel Kontakt danach mit den Talenten, aber es war trotzdem klar für die Region. Ich komme aus Aachen, aus dem Ortenaukreis. Das war dann schon ein Name, das hat sich da schon rumgesprochen. Auch in der Schule war ich dann plötzlich in aller Munde. Ich war früher jetzt nicht die beliebteste in der Schule und plötzlich bin ich dann in den kleinen und großen Pausen nicht mehr allein gelaufen, sondern plötzlich waren alle um mich rum, die Freunde aus der Klasse. Und dann, als das Ganze vorbei war, tatsächlich war ich dann auch wieder alleine. So, aber das hat mich auch geprägt, auch charakterlich einfach, weil man in dem Alter einfach denkt, oh, man ist jetzt was Besonderes, alle reden über einen. Und danach merkt man, oh, man ist doch ein normaler Mensch einfach und bleibt dadurch auch auf dem Boden. Auch klar, es war ein Erfolgserlebnis, aber es hat mir geholfen für die ersten Karriereschritte auf jeden Fall.
1: Mit 14 ist man so in der Pubertät, macht es nicht was mit einem, wenn man, also so wie ein Komet, fast hoch und dann doch Mittelmaß oder?
2: Auf jeden Fall. Also wie gesagt, es hat mich wieder auf den Boden zurückgeholt und die Zeit hat mich auf jeden Fall in der Hinsicht geprägt. Man sagt ja auch, die Musikbranche ist nicht der einfachste, aber das habe ich irgendwo gebraucht, auch um dickes Fell zu entwickeln. Auch später mal, man muss als Musiker, als Selbstständiger ist es ja so, ich bin Einzelkämpfer, ich gehe auf Unternehmer zu und sage, hey, ich spiele auf Firmenfeiern, Hochzeiten, Geburtstagen, whatever, you name it. Ich performe auf Halbplayback, sorge für einmalige Stimme und das muss man selber auch verkaufen und an den Mann bringen. Keiner wird kommen und sagen, hier ist alles für dich, was du brauchst, sondern man muss es sich schon selber aneignen und das hat mich dann in der Hinsicht schon positiv auch geprägt.
1: Nadine, vielleicht an der Stelle nicht erschrecken, psychologisch betrachtet eine Herausforderung in solcher Zeit?
3: Also ganz klar, ich meine, 14 Jahre haben wir gerade eben gehört, du warst nicht mehr Kind noch, heranwachsend, wachsend, junge Frau eben entsprechend. Aber dann natürlich auch klar, wenn du sagst, ne, Anschlussmotiv, ich hätte mir gerne mehr Freunde gewünscht oder mehr Zugehörigkeit auch, dann hast du es bekommen und dann wurde es so fallen gelassen. Also ich meine, wir brauchen uns das gar nicht, also das wissen wir aus eigenen Erfahrungen, dass das eine ganz, ganz schwierige Situation ist. Aber wie man sieht an dir auch, dass du sehr viel Resilienz, sehr viel Stärke auch mitbringst und hast dich gut entwickeln können, trotz dessen. Also wieder auf die Beine gefunden. Ganz toll.
2: Danke.
1: Gehen wir einen Schritt weiter. Du bist Songwriterin, du bist Musikerin, Tänzerin, du bildest junge Menschen aus. Wie stellen wir uns so einen Alltag bei dir als Künstlerin vor?
2: Ja, schwer zu sagen. Ich liebe die Abwechslung, deswegen habe ich mir den Job ausgesucht. Ich kann nicht sagen, wo ich in einem Jahr bin, aber man setzt sich eben kleine Ziele. Aber zum Alltag, ja, ich unterrichte zum Beispiel in der Talent Academy im Europapark. Da spiele ich auch schon über 8 Jahre im Hotel Bell Rock. So kam das dann auch, dass das geklappt hat. Ich bin immer mal wechselnd auf Auftritten, mal im Europapark, mal in Karlsruhe, in Baden-Baden, da wohne ich, da natürlich im Ortenaukreis habe ich auch gut Fuß gefasst und dementsprechend kann man das gar nicht so sagen, aber zum Songwriting, ja, ich schreibe auch eigene Lieder, aber tatsächlich fokussiere ich mich sehr auf die Livebühne, man sagt ja auch, es ist so ein brotloser Job, ein Musiker, aber wenn man sich entsprechend auch verkaufen kann und darstellen kann und Leistung bringt, dann kann man schon gut davon leben, aber eben nicht von Streams auf Spotify, ne? 0,0001 Cent pro Stream. Da kommt man einfach nicht weit, wenn die Produktion 1.000 oder 1.500 Euro gekostet hat. Deswegen fokussiere ich mich da auf Live-Spielen.
1: Du hast es gerade gesagt, Songwriter, also so ein Lied alleine schreiben, ich denke, das ist ja auch eine kleine Herausforderung. Aber du hast heute wieder gesagt, es gibt ein Stichwort Nashville.
2: Ja, tatsächlich habe ich mir überlegt, man bildet sich ja immer weiter, man hat nie ausgelernt und dann habe ich gedacht, Vocal Coaches gibt es da draußen, aber was ist denn mit Songwriting? Und dann habe ich auf Instagram das Songhouse gefunden, das ist ein Songwriting Camp in Nashville, da war ich letztes Jahr im September für eine Woche $5.000 investiert und ja, es war einfach eine tolle Erfahrung, da in der Gruppe auch zu schreiben.
1: Genau, und ich denke, du bist aus Nashville zurückgekommen und hast mit Sicherheit was im Koffer gehabt.
2: Ja,
1: und genau. Daraus dürfen wir doch bestimmt kurz was hören.
2: Ich spiele euch was vor. Und zwar haben wir uns darauf fokussiert, einen Moment aus dem eigenen Leben. Und das ist ein Song, den ich über einen Moment in meiner Kindheit geschrieben habe.

0: Michel, da kann ich nur eins sagen. Ich habe mir immer einen Spruch aufgeschrieben, der da heißt, nicht das Beginnen wird belohnt, sondern einzig und alleine das Durchhalten. Schön, dass du heute da warst. Vielen Dank, Michel Mahn.
1: Dankeschön.
0: Bevor ich zu meinem nächsten Gast komme, eine kleine Geschichte. Wenn man solch eine Sendung plant, das mache ich eigentlich immer so ein bisschen nebenbei, hat man natürlich immer so ein, wie sagt man heute, Portfolio von Gründern und Gründerinnen, die man anspricht, und plötzlich sind alle Feuer und Flamme und man hat auch seine Zusagen. Man bereitet vor und es läuft alles, und 14 Tage vorher heißt es plötzlich, ups, ich habe vergessen, da bin ich ja im Urlaub. Und plötzlich ist einer ausgefallen. Wo kriegt man nicht so schnell jemanden her? Man telefoniert rum, aber das ist heute nicht ganz so einfach. Dennoch bin ich an einen Menschen empfohlen worden, den ich anrufen durfte, der mir gesagt hat, ich kann Ihnen helfen, aber auch er hat 2 Tage später gesagt, da kann ich gar nicht helfen, ich habe niemanden. Und dann habe ich gedacht, dieser Mensch ist so interessant für mich, es wäre doch vielleicht viel schöner, wenn er kommen würde. Er hatte ein tolles Erlebnis, nämlich schon 2003. Wir hatten eine kleine Krise im Maschinenbau, er wurde arbeitslos. Was macht man jetzt? Er hat 900 Euro in die Hand genommen als Startkapital, eine Hinterhofgarage, einen Hühnerstall umgebaut und hat begonnen. 2014 hat er sich entschieden, ein Werksgelände, eine Halle zu kaufen und zu bauen. 2015 entstand daraus ein Hammerwerk. Und dann hat er 2019 begonnen, auch Start-up-Unternehmen zu begleiten. Ich freue mich ganz besonders, dass er heute mit zugesagt hat. Herzlich willkommen, Dirk Rottweiler.
2: Vielen Dank.
0: Herr Rottweiler, ich habe es eingangs sagen dürfen, Sie haben sich in einer Zeit selbstständig gemacht, da gab es diese echte Startup-Bewegung wahrscheinlich noch gar nicht. Da hat man wahrscheinlich noch ganz anders über diese ganzen Dinge gedacht. Wie war diese Zeit für Sie 2003?
2: Ja, die Zeit 2003 war ähnlich wie jetzt. Die Welt etwas verrückt, heute noch viel verrückter. Es war damals nicht von einem Startup die Rede, sondern von einem Existenzgründer oder ganz neu damals gegründet, die Ich AG. War damals so eine Art von der Bundesregierung. Ja. Für mich war das damals eigentlich was ganz anderes. Ich musste eigentlich das tun, weil als Meister frischgebacken in der Zeit Fuß zu fassen, wenn niemand jemanden braucht, war für mich ein Problem. Deswegen war für mich klar, ich muss hier starten. In meiner Garage von meinen Eltern mit einer alten Maschine. Und somit war mir klar, ich will auch niemand auf der Tasche liegen. Eben dieses Machen war mir immer sehr wichtig. Ich muss was tun. Und hatte damals die Möglichkeit, eben durch Kollegen, mit denen ich dann einen Meisterbrief gemacht habe, 2 Jahre auf der Abendschule, nicht einfach, aber man muss das heute tun, eben dieses Machen, sage ich immer. Und dann kommt man irgendwann zu dem Ziel, dass man immer weiter eigentlich was tut, jeden Tag 10, 12, 14 Stunden, Wochenende zu, Eltern, Freunde, Familie, alle müssen irgendwo mithelfen. Und dann kann man sich eigentlich dann langsam, aber sicher mehr, ich sage mal, leisten finanziell fürs Geschäft. Nicht für mich als Person, sondern ich muss offen ehrlich gestehen, ich habe mindestens jetzt 15 Jahre investiert, immer nur in den Betrieb und in meine eigene Vision, eigentlich eine Firma im Maschinenbau von nichts nach oben zu bringen. Ja.
0: Damals, glaube ich, gab es noch gar keine Förderungen. Banken haben gar nicht gewusst, was ist das überhaupt, Existenzgründungen. Wie würden Sie die Zeit zwischen 2003 und heute in der Betrachtung als Business Angel denn dokumentieren?
2: Ja, die Zeit hat sich extrem gewandelt. Zu meiner Zeit war das Problem, also Geld hatte ich ja keins. Ich habe es ja gesagt, 900 Euro Startkapital. Meine Eltern wollte ich nicht irgendwie mit reinziehen, die ganze Geschichte mit einem Haus oder so, weil das war eigentlich das, was die Bank will. Ja, also Kapital von meinen Eltern oder was auch immer außenrum. Ja, und ich muss halt mit Sparen nach vorne kommen. Und dann kann ich mir irgendwann einen Kredit dann schon holen, aber es ist ein sehr, sehr weiter Weg. Heute als Business Angel, ich bezeichne mich eigentlich selber so nicht, ja, aber heute ist es eigentlich so, dass schon Investoren zu mir kommen und sagen, hast du mir nicht jemanden, den ich unterstützen kann? Investoren, große Firma, reiche Menschen im System, deswegen heute ganz anders wie früher. Ja.
0: Wenn wir über das Thema sprechen, wir haben uns ja letzte Woche getroffen und mal schon ein bisschen uns angenordet, da kam das Thema auf, die Betrachtung von Startup-Unternehmen in Deutschland oder auch Startup-Unternehmen in Amerika oder in Asien. Wie würden Sie diese drei Kontinente bewerten im Startup-Bereich?
2: Das sind eigentlich die drei klassischen Kontinente. Wir lassen das Deutschland aber mal als Europa gelten. Das ist wichtig. Wir müssen heute eins sein. Das verstehen viele Menschen nicht. Europa investiert in Startups, ich sage jetzt einfach mal eine Summe, 5 Milliarden. Daraus kommen vielleicht 30, 40 Startups, die, ich sage mal, durchkommen, ja? Die noch einen Mehrwert bieten und wieder das System sozusagen befeuern. Sei es mit Arbeitsplätzen, sei es mit Bruttoinlandsprodukt, wie auch immer. Die Amerikaner nehmen mindestens das 30-fache an Geld auf und haben auch dann eben die größere Ausbildung. Und der Chinese mindestens das 1000-fache. Und jetzt wissen wir eigentlich, wie das heute läuft, dass wenn man viel reingibt ins System, natürlich auch viel rauskommt. Natürlich muss auch ein Staat viel investieren. Das Risiko muss man heute eingehen.
0: Was machen Sie, wie begleiten Sie

0: Startups?
1: Ich begleite in dem Sinn Startups, ob die jetzt aus Afrika kommen, wo ich angefangen habe eigentlich zu dem Thema in Äthiopien oder in Frankreich oder auch bei uns, bleiben wir mal regional, ein Startup kommt zu mir, ich betreue das Thema Maschinenbau, Engineering, alles was sich so um Innovationen dreht, die kommen meistens mit einer Vision, ich habe da eine Idee. Man muss dazu sagen, die Leute, die heute kommen generell, haben 90% akademischen Hintergrund, das muss man wissen. Ja? Und dort ist es immer schwierig dann, die Realität wieder zu bringen. Die Realität heißt eigentlich, ich muss die Vision erstmal umsetzen und gucken und das gliedern in verschiedene Stufen. Und dann versuche ich eben dieses Projekt, nennen wir es mal so, wirklich sauber auf die Füße zu stellen, sodass es auch nicht scheitern kann. Scheitern kann man auch, klar, aber man muss daraus was lernen und muss natürlich auch weitergehen. Was ich gar nicht mag, ist, wenn ein Startup mit Geld überschüttet wird und dann am Endeffekt kommt nichts raus. Ja, also man muss wirklich schon machen. Wieder, das sind wir bei meinem Anfangsthema. Ich muss Energie reinstecken und dafür brennen. Ganz wichtig.
0: Toll. Dann hoffe ich, dass Sie weitermachen und weiter brennen für viele Startups. Und war froh oder bin dankbar, dass Sie heute hier waren. Herzlichen Dank, Dirk Rottweiler.
1: Vielen Dank.
0: Wer meine Sendungen kennt, am Ende kommt immer eine Frage nochmal an alle Beteiligten. Und ich darf gerne mit Ihnen beginnen, Herr Rottweiler. Was bedeutet für Sie Nachhaltigkeit?
1: Und ich nenne es mal eher mit Kreislaufwirtschaft, das trifft es vielleicht auch besser. Am Endeffekt, jetzt gehe ich wieder auf meine Startups ganz kurz ein, Regionalität. Ich muss hier kaufen, ich muss hier produzieren. Heute schwierig, aber geht schon. Ja? Und ich muss natürlich auch nachhaltig sein mit dem Thema Energie. Man muss erneuerbare Energie einsetzen, man braucht Werkstoffe, die nachhaltig sind, also biologisch zum Beispiel auch abbaubar sind. Wenn ich stundenlang erzähle, hochinteressantes Thema. Okay.
0: Michelle, für dich Nachhaltigkeit?
2: Im musikalischen Sinn, einen guten Hit zu schreiben wie Michael Jackson, Billie Jean, wird nie vergessen. Man muss halt schreiben.
0: Das ewige Grinsen, Nadine. Oh Gott. Nachhaltigkeit.
3: Ja, genau. In meinem Bereich ist es eben so, dass alles das, was ich versuche, wo ich die Menschen unterstütze, dass es auch wirklich nachhaltig wirkt. Das heißt, es macht keinen Sinn, mal eine Maßnahme zu platzieren. Es ist wie so ein Tropfen auf dem heißen Stein. Es geht darum, wie kann ich das Ganze in den Arbeitsalltag integrieren? Also wie klappt der Transfer? Wie kann ich das implementieren?
0: Danke. Hubert, Nachhaltigkeit.
4: Ja. Gut, was soll ich dazu sagen? Also unsere App ist digital, also wir sparen zumindest mal Papier. Ne?
0: Bitte.
4: Also. Nee, also tatsächlich, Nachhaltigkeit ist mir auch ein sehr, sehr wichtiges Thema. Auch das, ich will es jetzt mal sozialer Bereich der Nachhaltigkeit. Bei uns besteht tatsächlich die Möglichkeit, dass wenn sich jemand dafür entscheidet, zusätzlich nicht nur die App zu nutzen, sondern auch, dass wir uns um die Bestandsbetreuung des Vertrages kümmern, spenden wir tatsächlich einen Teil der Vergütung für nachhaltige soziale, sage ich jetzt mal, Produkte in der Medizin. Beispielsweise haben wir ein Gesundheitsnetzwerk bei uns in der App mit drin. Also wenn man jetzt beispielsweise auf Telemedizin geht, den Namen darf ich nennen, Medgate ist ein Geschäftspartner von uns. Die sind jetzt gerade dabei, in Leipzig eine, ich will es jetzt mal sagen, eine Firma, Stiftung zu gründen für künstliche Befruchtungen. Also es gibt eine neue Methode, hier Familien zu unterstützen, tut die Kasse natürlich nicht erstatten. Und da ist dann eher so mein Punkt, wo ich sage, das Geld, wo wir zusammentragen dadurch, spenden wir lieber für so medizinische, gesundheitliche Innovationen.
0: Hubert, danke. Ja, nun sind wir auch schon wieder fast am Ende meiner Sendung, das Gründerwohnzimmer. Angelangt, fast heute haben wir noch was vor und es freut mich ganz besonders, dass es junge Menschen gibt, die spontan sind, die Spontanität kennen und lieben. Vor 2 Tagen wussten sie noch gar nichts davon,

aber ich schon lange. Ich habe mit der Sandrine gesprochen und mit der Michelle und gesagt, also zwei so wunderbare Künstler auf einer Bühne, das wird man wahrscheinlich, also ich werde es wahrscheinlich nicht mehr erleben. Ja. Wenn ihr mal bekannt seid, bitte Autogramme jetzt schon geben, keine Ahnung. Ja. Aber wir haben was vorbereitet. Das haben Sie vorhin kurz geprobt. Beide haben ja ihr Idol Whitney Houston und freuen Sie sich jetzt noch einmal auf ein Duett, Sandrine und Michelle, mit dem Titel I Wanna Dance with Somebody von Whitney Houston. Vielen Dank fürs Zuschauen. Auf Wiedersehen. Machen Sie es gut. Bleiben Sie gesund. Ihr Michael Schulze. Dankeschön.

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0: Meine sehr geehrten Damen und Herren, das Thema der heutigen DRK-Sprechstunde ist die Endometriose. Und als Gesprächspartnerin und Expertin darf ich Frau Dr. Heger von der Frauenklinik der Vida-Kliniken begrüßen. Frau Dr. Heger, willkommen.
1: Vielen Dank.
0: Wen trifft die Endometriose? Jede Frau?
1: Ja, jede Frau im gebärfähigen Alter. Im Prinzip kann sie vorkommen ab der ersten Periode und bis in die Menopause reinreichen. Teilweise gibt es sogar Frauen, die perimenopausal noch mal so ein richtiges Beschwerdehoch sozusagen haben. Und ganz selten mal gibt es auch Frauen, die auch nach Eintritt der Menopause noch unter Folgen der Endometriose leiden.
0: Das bedeutet doch, dass die Endometriose hormonabhängig ist.
1: Auf jeden Fall. Die ist hormonabhängig. Insbesondere liebt die Endometriose das Östrogen, denn das Östrogen ist der Faktor, der die Schleimhaut wachsen lässt, eigentlich in der Gebärmutter, aber im Fall der Endometriose eben auch an all den Stellen, an denen die Endometriose wächst. Und das ist sozusagen der Nährstoff für die Endometriose.
0: Und wie häufig ist das so, wenn man so die ganzen Frauen mal guckt, mit 100% Frauen?
1: Tatsächlich sehr häufig, eine der häufigsten gynäkologischen Erkrankungen. In etwa bei den 20- bis 40-Jährigen sind es, man sagt, ungefähr 9 bis 15%, wobei die Dunkelziffer sehr hoch ist, allein schon, weil es oft lang dauert, bis die Endometriose erkannt wird und weil auch bei den ganz jungen Mädels das teilweise einfach auch braucht, bis die Symptome wirklich so werden, dass man Richtung Endometriose überhaupt erstmal denkt.
0: Das ist ja eine hohe Zahl. Gibt es denn auch asymptomatische Endometriosen?
1: Es gibt auf jeden Fall asymptomatische Endometriosen, die an sich von der Verteilung her vielleicht gar nicht so wenig Endometriose haben, aber keine Symptome dadurch. Das heißt, die fallen aus dieser Rechnung raus. Die Dunkelziffer ist auch damit hoch. Es ist schon ein Anstieg der Neuerkrankungen zu vermerken, weil jetzt auch einfach die Endometriose so langsam aber sicher bekannter wird und mehr Augenmerk draufgelegt wird. Gibt es pro Jahr im Moment 40.000 Neuerkrankungen in Deutschland. Also wirklich eine hohe Zahl. Und damit wahrscheinlich immer noch nicht repräsentiert, wie viele Frauen wirklich daran auch erkrankt sind.
0: Und im Vordergrund der Erkrankung, so pathophysiologisch, stehen die Östrogene.
1: Ja.
0: Das bedeutet, was für die Therapie?
1: Das bedeutet auf der anderen Seite, was hormonabhängig ist, kann man auch sehr gut mit Hormonen angreifen. Das ist eine große Säule der Endometriose-Therapie, ist im Prinzip diese Unterdrückung der Östrogenwirkung. Das heißt, man hat als mögliche Therapie hormonell die Gestagengabe, also ein Gegenspieler fürs Östrogen, der dafür sorgt, dass die Endometriose sich nicht hoch aufbaut, dass die Schleimhaut in der Gebärmutter ganz flach wird. Ziel in der hormonellen Therapie ist eigentlich, dass man die Frauen blutungsfrei bekommt. Weil in der Zeit, in der normalerweise das Periodenblut ablaufen kann, blutet es leider auch an den Stellen, wo diese Blutung eben nicht nach außen laufen kann, sondern letzten Endes im Bauchraum oder an den Stellen, an denen die Endometriose wächst, in der Gebärmutterwand zum Beispiel, blutet und damit Vernarbungen, Verklebungen und Verwachsungen verursacht. Und
0: was bedeutet das für die Fruchtbarkeit, die Fertilität der Frauen?
1: Leider in vielen Fällen ein Problem, denn man kann sich schon vorstellen, wenn die Eileiter, die eigentlich die Eizellen vom Eierstock zur Gebärmutter bringen sollen, sich nicht bewegen können, wie sie es eigentlich möchten, dass dann ein Hindernis bestehen kann für eine Schwangerschaft. Es ist wiederum aber auch nicht so, dass jede Frau mit Endometriose Probleme hat, schwanger zu werden. Es gibt ganz viele Frauen, die werden ohne Probleme schwanger, aber bei den Frauen mit unerfülltem Kinderwunsch, die sich in den Kinderwunschzentren vorstellen, sind es 40 bis 60%, die tatsächlich auch eine Endometriose haben. Glücklicherweise kann man da natürlich auch wiederum was dagegen tun und häufig werden die Frauen dann doch sehr gut schwanger. Aber in vielen Fällen ist das dann mit einem operativen Sanieren der Endometriose verbunden.
0: Damit wären wir bei einem anderen Therapiekonzept, der Operation.
1: Ja.
0: Hilft die Operation? Was macht man bei der Operation?
1: Letzten Endes ist der Standard, dass man eine Bauchspiegelung macht, also eine Laparoskopie, bei der man Endometrioseherde aufsucht, im Optimalfall alles, was man finden kann und das Ganze saniert. Im Sinne von Ausschneiden, im Sinne von Veröden, hilft häufig sehr gut, aber nicht immer. Es gibt auch Frauen, die haben wenig Erleichterung durch eine Operation. Und eigentlich ist das Ziel, dass man versucht, eine OP so lang wie möglich rauszuzögern oder vielleicht sogar komplett zu umgehen. Wenn jemand mit einer anderen Therapie, hormonell vor allem, so weit kommt, dass man sich eine Operation quasi sparen kann, ist es für die Frau natürlich super, denn das ist das, was langzeitig auch wirken kann. Eine Operation macht immer eine vorübergehende Beseitigung der Endometrioseherde, aber man weiß nicht, in welchem Rhythmus wie viel Neues kommen kann.
0: Vorübergehende. Ja. Das heißt also, mit der ersten Operation kann es sein, dass Folgeoperationen kommen könnten.
1: Ja, weil man im Endeffekt zwar alles, was an Endometriose zu diesem Zeitpunkt zu sehen ist, entfernen kann. Aber man kann leider nicht messen, wie schnell kommt wie viel neue Endometriose. Und das ist auch sehr individuell von Frau zu Frau.
0: Gibt es neue Therapien in der Zukunft?
1: Hoffentlich gibt es bald noch mehr. Es gibt schon ein bisschen neuere Therapien, die jetzt seit 2-3 Jahren zugelassen sind im Hormontherapiespektrum. Und es gibt jetzt auch die Robotik, die bei der Operation auch neue Wege öffnet. Aber so ganz neue Sachen sind immer noch am Entstehen.
0: Frau Verheer, vielen Dank.
1: Gerne.
0: Das war hochinteressant. Meine sehr geehrten Damen und Herren, das war ein interessanter Beitrag. Und ich hoffe, Sie klicken uns an und gucken uns in YouTube. Und wir wünschen Ihnen alles Gute. Machen Sie es gut. Bleiben Sie gesund.

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0: Hallo und einen schönen guten Abend. Herzlich willkommen zum Wetter auf Baden TV. Ein Hoch kommt zu uns nach Baden und das heißt, in den kommenden Tagen wird es richtig sonnig werden. Schon in der kommenden Nacht, da lockern die Wolken weiter auf, sie lösen sich auf und zum frühen Morgen ist es zum Teil dann schon recht wolkenlos. Nur hier und da kann es an einigen Flüssen noch etwas Dunst oder Nebel geben. Die Frühtemperaturen, die liegen am Donnerstagmorgen um 16 Grad in Germersheim und bei 18 Grad in Freiburg. Ja, und dann scheint meist den ganzen Tag die Sonne vom wolkenlosen Himmel herab. Bereits am Vormittag ist es sehr freundlich bei uns in Baden. Es wird ein heißer Tag werden. Die Tageshöchsttemperaturen, die erreichen bis zu 32 Grad in Stuttgart und um die 34 Grad messen wir in Karlsruhe. Also perfektes Bade- und Ausflugswetter. Und auch der Nachmittag bringt überall bei uns in Baden sehr viel Sonnenschein. Insgesamt kommen wir morgens auf 14 bis 16 Sonnenstunden. Vielleicht sind zum Nachmittag ein paar dichtere Wolken über dem Schwarzwald möglich. Ob es für ein Gewitter reicht, ist aber eher unwahrscheinlich. Bis zum Abend, da sinken die Temperaturen auf 28 Grad in Baden-Baden und 23 Grad in Freudenstadt. Der Blick auf die weiteren Aussichten. Der Sommer ist erstmal gekommen, um zu bleiben. Am Freitag gibt es viel Sonnenschein. Später zum Abend einzelne kurze Schauer und Gewitter. Es wird sehr heiß werden, Temperaturen bis zu 35 Grad und das Ganze teilweise mit einer recht drückenden Schwüle. Am Samstag ebenfalls viel Sonnenschein, bis zu 16 Sonnenstunden, bis zu 37 Grad. Es wird noch ein bisschen heißer und recht ähnlich fällt der Sonntag aus. Zunächst richtig viel Sonnenschein, später ein paar harmlose Wolkenfelder. Es bleibt aber meist den ganzen Tag trocken. Ja, und die Tageshöchsttemperaturen, die erreichen am Sonntagnachmittag 34 bis knapp 37 Grad. Der Sommer dreht also voll auf. Tschüss, bis bald.
1: Hallo und herzlich willkommen zu den Regionalnachrichten bei Baden TV. Einen schönen guten Abend. Stellen Sie sich vor, das Schwimmbad in Ihrer Nähe bleibt dauerhaft zu. Die Schlaglöcher in der Straße werden nicht mehr geflickt oder die Sanierung der Schule Ihres Kindes wird auf unbestimmte Zeit verschoben. Was wie ein Schreckensszenario klingt, ist für viele Städte und Gemeinden in der Region bittere Realität. Am kommenden Montag ziehen Sie deshalb die Reißleine. Unter dem Motto Kommunen am Limit findet ein bundesweiter Aktionstag statt und unsere Region schlägt lautstark Alarm. Warum Rathäuser am Montag kurzzeitig die Türen schließen und was das für Ihren Alltag bedeutet, das sehen Sie jetzt. Es ist ein Hilferuf, der am kommenden Montag quer durch ganz Nordbaden hallt. Von Karlsruhe über Pforzheim und Rastatt bis nach Bruchsal und Baden-Baden machen die Kommunen mobil. Um kurz vor 12 heißt es vielerorts, nichts geht mehr. Mit symbolischen Schließungen und öffentlichen Protesten wollen die Rathauschefs zeigen, dass die finanzielle Belastungsgrenze nicht nur erreicht, sondern längst überschritten ist. Hinter der Aktion steht eine dramatische Bilanz. Allein im Jahr 2025 erreichte das kommunale Defizit in Deutschland mit rund 30 Milliarden Euro einen historischen Höchststand. Das Problem sei strukturell. Bund und Land übertragen den Städten und Kreisen immer neue Aufgaben und höhere Standards. Doch das Geld für die Umsetzung fließt oft nicht im nötigen Maße hinterher. Besonders die stetig steigenden Sozialausgaben würden tiefe Löcher in die lokalen Haushalte reißen.
2: Wer den Kommunen Aufgaben überträgt, ohne sie zu finanzieren, gefährdet die Handlungsfähigkeit der Demokratie vor Ort. Die kommunale Finanzkrise ist längst Realität. Jetzt brauchen wir keine Absichtserklärungen mehr, sondern Entscheidungen.
1: Was auf dem Spiel steht, wird in Pforzheim besonders sichtbar. Auf dem Marktplatz versammeln sich Vertreter der Feuerwehr, der Schwimmbäder, des Theaters und sogar des Wildparks. Sie alle symbolisieren die sogenannten freiwilligen Aufgaben, also genau jene Angebote wie Kultur, Sport und Jugendarbeit, die als erstes gestrichen werden müssen, wenn die Kassen leer sind. Die Rathaustüren bleiben in der Goldstadt jedoch geöffnet. In Karlsruhe setzt Oberbürgermeister Frank Mentrup ebenfalls ein Zeichen. Neben einer Pressekonferenz werden kurz vor 12 drei städtische Einrichtungen symbolisch geschlossen. Im Landkreis Rastatt und in der Stadt Bruchsal werden ebenfalls symbolisch die Türen der Rathäuser für 5 Minuten geschlossen. Die Forderung der kommunalen Spitzenverbände ist unmissverständlich. Wer bestellt, soll bezahlen. Jede Aufgabe, die von oben nach unten delegiert wird,

müsse vollständig und dauerhaft finanziert sein. Denn wenn die Politik in Berlin und Stuttgart nicht handelt, könnten verschlossene Türen in unseren Rathäusern und Freizeiteinrichtungen bald zum dauerhaften Stadtbild gehören. Nach einem schweren Unfall in Stutensee am Montagmorgen ist ein 78-jähriger Mann am heutigen Vormittag in einer Klinik gestorben. Der Senior war am Montag mit einem elektrischen Kleinkraftrad an einem unbeschrankten Bahnübergang unterwegs.

0: Hubschrauber brachte den Schwerverletzten noch in eine Klinik. Dort erlag er heute am Mittwoch seinen Verletzungen.
1: Neue Entwicklungen im Fall des verunglückten damals 15-jährigen Miguel aus Linkenheim-Hochstetten. Fast 16 Monate nach dem Sturz von einer Brücke in Karlsruhe-Durlach ermitteln Staatsanwaltschaft und Polizei jetzt wegen versuchten Totschlags. Am Abend des 2. Februar 2025 stürzte der Jugendliche mehr als 8 Meter tief von der Brücke der Durlacher Allee auf die Reiherwiesenstraße. Er erlitt lebensgefährliche Verletzungen. Die Ermittler gingen zunächst von unterlassener Hilfeleistung aus. Laut einer gemeinsamen Pressemitteilung der Behörden gibt es nun jedoch Hinweise auf ein Verbrechen. Dem Sturz soll eine körperliche Auseinandersetzung vorausgegangen sein. Mindestens ein unbekannter Täter soll den Jugendlichen absichtlich von der Brücke gestoßen haben. Die Staatsanwaltschaft Karlsruhe hat für Hinweise eine Belohnung von 5.000 Euro ausgesetzt. Um weitere Zeugen zu finden, wird der Fall voraussichtlich im September in der ZDF-Sendung Aktenzeichen XY ungelöst vorgestellt.
0: Die aktuelle Hitzewelle sorgt in den nächsten Tagen für Temperaturen bis zu 37 Grad. Für viele Menschen in der Region kann das zu körperlichen Belastungen und gesundheitlichen Beeinträchtigungen führen. Auf was man bei solchen Temperaturen achten sollte und wie man trotz Hitze fit bleibt, darüber hat mein Kollege Florian Harsch mit einem Arzt des Städtischen Klinikums in Karlsruhe gesprochen.
2: Wir rollen heute und in den nächsten Tagen auf eine Hitzewelle zu mit Temperaturen bis zu 37 Grad und viel Sonne. Wie wirken sich denn diese Temperaturen und diese Trockenheit auf uns gesundheitlich aus und kann es da auch gefährlich werden?
3: Generell ist es so, dass der Körper versucht, die Körpertemperatur immer gleich zu halten. Und das kann bei Hitze deutlich erschwert sein und sehr, sehr viel Energie kosten. Direkte Hitzeauswirkungen auf den Kopf oder längere Hitze auf den Körper können dafür sorgen, dass der Körper das nicht mehr kann und dass die Mechanismen versagen und dann kann es gefährlich werden.
2: Und welche Symptome können dann auftreten? Also gibt es da Warnhinweise des Körpers, wo man das erkennen kann?
3: Der klassische Sonnenstich ist so ein Beispiel, wenn man Hitzeeinwirkung oder Sonneneinwirkung auf den Kopf hat. Hat man Kopfschmerzen, Lichtempfindlichkeit, Geräuschempfindlichkeit, auch Nackenschmerzen. Man ist müde, Gähnen, Übelkeit. Generell, wenn der Körper insgesamt überhitzt ist, das kennt man vom Fieber, man hat großen Durst, man ist sehr schlapp, man ist sehr müde. Herzrasen, Kreislaufbeschwerden, auch Zusammenbrüche des Kreislaufs können dabei auftreten.
2: Das heißt, man sollte eigentlich dann dagegen wirken. Was passiert, wenn man jetzt einfach das alles ignoriert und einfach in der Hitze bleibt?
3: Es kann dafür sorgen, dass letztlich die Mechanismen des Körpers, den Kreislauf aufrechtzuerhalten, versagen. Die Gefäße erweitern sich, der Kreislauf kann zusammenbrechen und es kann zum Teil auch lebensbedrohlich werden. Sonnenstich oder der sogenannte Hitzschlag, wenn die Körpertemperatur unkontrolliert steigt, sind lebensbedrohlich.
2: Also so weit sollte man es ja erst gar nicht kommen lassen. Was kann man tun, wenn man die ersten Symptome spürt?
3: Das Wichtigste ist Hitze und Sonneneinstrahlung vermeiden, das heißt vor allem die Mittagssonne meiden. Wenn man die Beschwerden bereits hat, ausreichend Trinkmenge achten, man kann symptomatisch mit Schmerzmitteln arbeiten, sollte sich aber bei Warnhinweisen oder Symptomen von einem Hitzschlag und einem Sonnenstich ärztlich vorstellen.
2: Wir sind ja hier im Südwesten immer ziemlich hohen Temperaturen ausgesetzt. Also die höchsten Temperaturen in Deutschland haben wir hier. Kann man da vielleicht davon ausgehen, dass wir vielleicht ein bisschen besser vorbereitet sind körperlich, dass wir uns schon dran gewöhnt haben an die Temperaturen?
3: Das glaube ich eher nicht. Wir haben hier auch sehr viele sonnenbegeisterte Menschen und das ist auch sehr schön. Auf ausreichend Lichtschutzfaktor wird selten geachtet und auch die ersten Warnhinweise werden häufig nicht ernst genommen. Die Beschwerden können ja auch Stunden anhalten, sodass auch in den Abendstunden erst nach Sonneneinstrahlung die Beschwerden kommen. Ich glaube, das ist deutschlandweit generell ein Problem.
2: Gibt es denn Risikogruppen, die besonders aufpassen müssen, dass ihnen da bei dieser Temperatur oder bei diesen Temperaturen nichts passiert?
3: Besonders gefährdet sind natürlich ältere Menschen, die auch generell häufig auch wenig trinken. Kleine Kinder sind häufig gefährdet oder Menschen mit vielen Erkrankungen, auch des Herz-Kreislauf-Systems, sind dabei besonders gefährdet.
2: Und haben Sie da noch ein paar Tipps für die, was die noch machen können, damit es denen auf jeden Fall gut geht, auch wenn es jetzt so heiß wird?
3: Auf jeden Fall auf ausreichend Lichtschutz und Trinkmenge achten. Das ist unglaublich wichtig. Das unterschätzt man sehr häufig und eine ausreichende Hydrierung ist ein sehr guter Schutzfaktor.
0: Ja, wir Menschen müssen also gut auf uns achten bei der Hitze. Aber wie sieht es mit den Tieren aus? Hunde gehen am liebsten früh morgens oder später am Abend Gassi und dürfen nicht mal für kurze Zeit allein im geparkten Auto zurückgelassen werden. Katzen suchen sich ein schattiges Plätzchen und schlafen viel. Doch wie gehen Kleintiere, Vögel,

0: Vögel und Exoten mit der Hitze um und auf was müssen Tierhalter achten? Wir haben im Tierheim Karlsruhe nachgefragt.
1: Sie sind ruhig und leiden oft nur leise. Tierhalter von Kleintieren, wie diesen Kaninchen etwa, müssen deshalb ein besonderes Auge auf ihre Schützlinge haben. Insbesondere, wenn die Temperaturen steigen. Gerade für Tiere in Außenhaltung können die Sommermonate sonst schnell gefährlich werden.
2: Also Kaninchen muss man auch ausreichend Schatten zur Verfügung stellen, aufpassen, dass sie nicht überhitzen. Manchmal liegen sie auch in der Sonne und merken selber nicht, dass es zu warm wird. Also da auf jeden Fall immer ein Auge drauf haben, nicht unbeaufsichtigt draußen lassen, das auf keinen Fall, eher mit in die Wohnung reinnehmen, damit es kühler ist für die.
1: Dasselbe gilt auch für Meerschweinchen. Mäuse hingegen verbuddeln sich bei Hitze gerne und kommen so besser durch den Sommer. Auch hier im Karlsruher Tierheim ist der Kleintierbereich innen klimatisiert. An heißen Tagen müssen die Kleintiere innen bleiben und können dann nicht in den Auslauf. Denn für wasserscheue Tiere ist Abkühlung im Sommer schwieriger. Helfen können dafür frische Sommerleckerlis. Hier im Hühnerstall kommt zum Beispiel die Wassermelone super an. Ansonsten liegen die Hennen gerne im Schatten, im kühlen Sand. Die heißen Temperaturen machen ihnen weniger zu schaffen. Andere Vogelarten hingegen sind meist nicht wasserscheu.
2: Vögel nehmen gern Vogelbäder an. Also ich stelle denen Wasserschüsseln zur Verfügung oder Vogelbäder, damit die sich abkühlen können, damit die baden können. Sie sollten nicht in der Sonne stehen, auch nicht zum Teil, sondern der Käfig sollte sich im Schatten befinden oder das Freiflugzimmer kann man abdunkeln, nicht ganz dunkel machen, dann ist auch kein Problem.
1: Auch die Tierheimtiere sind an heißen Tagen ruhiger und zurückgezogener. Doch nicht für alle Tierarten stellen hohe Temperaturen eine Herausforderung dar.
2: Also die Landschildkröten, die genießen auch mal die Hitze, aber gehen dann auch wieder raus. Wir stellen denen so kleine Unterteller mit Wasser rein, die kühlen sich durch die Haut ab, die stehen dann in so kleinen Wasserbädern drin, wenn es ihnen zu heiß wird. Und dann regulieren die das eigentlich sehr gut selber. Sie brauchen Rückzugsmöglichkeiten. In den Außenbereichen bei uns haben die dann Häuschen, die auch ein bisschen isoliert sind, dass es nicht zu heiß wird, dann suchen die Unterschlupf in sowas. Die Wasserschildkröten sind dann meistens halt im Wasser, sitzen auch mal gerne in der Sonne, tauen richtig mal tagsüber richtig in der Sonne auf, gehen aber dann immer zum Abkühlen ins Wasser.
1: Deshalb müssen Gartenbesitzer mit Teich bei warmen Temperaturen auch auf die Wassertemperatur achten. Denn nicht nur für Wasserschildkröten, auch für Fische wird es sonst schnell zu heiß. Das Wasser sollte deshalb nicht stehen, sondern zirkulieren. Auch bei hohen Temperaturen gibt es also Möglichkeiten, Kleintiere, Exoten und Vögel gut durch die heißen Tage zu begleiten. Wichtig hierbei, das eigene Tier gut zu kennen, um auf individuelle Bedürfnisse eingehen zu können. So kann gerade bei Kleintieren und Exoten auch stilles Leid erspart werden.
0: Auf der B10 bei Karlsruhe hat gestern ein Autofahrer seinen Wagen einfach quer auf der Rheinbrücke abgestellt und ist zu Fuß geflüchtet. Zuvor war der Mann im Zickzackkurs durch den Verkehr gerast. Die Polizei hat ihn kurz darauf auf einem Fabrikgelände geschnappt. Da der Mann psychisch völlig durch den Wind war, ging es direkt in eine Fachklinik. Wenn sie ausweichen mussten, die Polizei Karlsruhe sucht noch Zeugen. 48 Länder nehmen an der WM 2026 teil. Viele davon haben Communities in der Region. Autokorsos sind also spätestens bei Deutschlandspielen vorprogrammiert. Damit das reibungslos abläuft, gibt es wie jedes Mal einige Regeln zu beachten, die Polizei auch diese WM wieder ins Gedächtnis ruft.
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4: Ob das Spiel Portugal gegen Kongo heute Abend mit einem größeren Autokorso enden wird, mag unwahrscheinlich sein. Beim Deutschlandspiel am Samstag ist die Wahrscheinlichkeit deutlich größer, dass auf den Abpfiff ein Hubkonzert folgt. Schließlich sind Autokorsos eine Tradition zu jeder WM und EM und obwohl dabei vor allem der Spaß im Vordergrund steht, gibt es laut Polizei einige Dinge zu beachten.
5: Autokorsos stellen grundsätzlich eine übermäßige Straßenbenutzung dar. Sprich, es handelt sich eigentlich um eine anmeldepflichtige Sondernutzung. Da es sich natürlich bei solchen Spielen um spontane Verläufe handelt und es auch eine Ausdrucksform der Freude ist, würde das zeitlich ja gar nicht hinhauen, dass man da vorher noch eine Anmeldung einreicht. Dementsprechend tolerieren wir Autokorsos.
4: Vorausgesetzt, man hält sich dabei an einige Regeln. Wichtig ist vor allem, dass man niemanden gefährdet oder behindert. Außerdem müssen trotz aller WM-Freude die normalen Verkehrsregeln beachtet werden. Auch sollten Flaggen und Co. nicht die Scheinwerfer oder Fenster des Autos verdecken. Bei allem Verständnis, das die Polizei für Autokorsos aufbringt, müsse sie bei einigen Verhaltensregeln konsequent sein.
5: Wir haben natürlich einen gewissen Toleranzspielraum, das muss man natürlich auch dazu sagen. Wir unterscheiden da dann natürlich zwischen Verhaltensweisen, die gar nicht gehen. Also zum Beispiel, da denke ich an Trunkenheitsfahrten. Das ist natürlich ein Verhalten, wo wir auch konsequent einschreiten werden. Es muss natürlich auch berücksichtigt werden, die Vorfahrtsregeln gelten weiterhin, die Lichtzeichenanlagen gelten weiterhin.
4: Hinzu kommen Risiken, die besonders bei Autokorsos entstehen. Denn während riskantes Verhalten auf der Straße das ganze Jahr über vorkommt, lassen sich manche Autokorso-Fahrer zur WM-Zeit zu besonders gefährlichen Manövern hinreißen.
5: Die typischen Gefahren, die wir oft erleben, zum Beispiel das Sitzen auf Fahrzeugdächern ist, auf Motorhauben oder dass Leute im Auto stehen oder dass sie sich aus Fahrzeugen rauslehnen. Das sind so die typischen Gefahren, die wir öfters erleben. Was natürlich auch kritisch ist, wenn dann zum Beispiel die Fahrzeuge oder der Corso sich in Bereiche verlegt, wo zum Beispiel größere Menschenmengen sind.
4: Deswegen plant die Karlsruher Polizei nach Spielen eine verstärkte Präsenz in der Innenstadt. Da manche Spiele durch die Zeitverschiebung spät nachts stattfinden, mahnt die Polizei besonders dann zur Rücksicht. Ab 22 Uhr gilt die Nachtruhe. Auf der anderen Seite hält die Polizei einen Autokorso zu so später Stunde für weniger wahrscheinlich.
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0: Während die meisten Profifußballer in der Sommerpause entspannen, nutzen einige die spielfreie Zeit für die Karriere danach. Beim Badischen Fußballverband drücken aktuell Leistungssportler aus der Region dafür die Schulbank. Welche bekannten Gesichter dabei sind und wie die Trainerausbildung abläuft, berichtet Felix Stephan.
6: Als Spieler und Trainer war Rainer Scharinger im Profifußball jahrelang unterwegs. Mittlerweile gibt er seine Erfahrung als Verbandssportlehrer beim Badischen Fußballverband an die Trainer von morgen weiter. Doch ein so fußballbegabtes Teilnehmerfeld wie heute ist selbst für Scharinger eine Besonderheit. Bei der ersten B-Lizenzausbildung exklusiv für Profis stehen nämlich überwiegend aktive Spieler aus den Ligen 2 bis 4 auf dem Platz.
7: Die Profis sind natürlich in der Praxis sehr gut, aber das Trainersein methodisch, didaktisch, rhetorisch zu erklären und vor allem die W-Fragen zu beantworten, warum tue ich was, wie tue ich es, was tue ich es, das ist für sie auch schwierig, weil sie machen es intuitiv immer richtig, aber das einem Spieler zu erklären, ist was völlig anderes.
6: Im Rahmen der B-Lizenzausbildung führt Scharinger die angehenden Trainer an diese Aufgaben heran. Die Termine der Lehrgänge über Wochen verteilt und so gelegt, dass die aktiven Profis problemlos teilnehmen können. Zum Teilnehmerfeld gehören bei der diesjährigen Profi-B-Lizenz unter anderem die KSC-Spieler Rapp, Franke, Jung, Kobalt und Wanicek sowie weitere Profis aus der Region.
8: Das ist ein besonderer Kurs, den es auch hier vorher noch nicht gab. Deshalb sind wir auch Rainer und seinem Team da sehr dankbar darüber, als aktiver Profispieler eine B-Lizenz teilnehmen zu dürfen und einfach frühzeitig, um vielleicht sich auch zu kümmern um die Karriere danach.
9: Ja, es macht unheimlich Spaß mit den Jungs. Wir haben eine unfassbar coole Truppe hier beisammen mit den ganzen Jungs vom KSC, wo sie auch immer herkommen. Ja, und für mich sind es einfach neue Einblicke. Ja. Man sieht viel in der Fußballerkarriere, aber sieht jetzt viele Dinge nochmal mit einem ganz anderen Blick.
10: Ich bin jetzt schon sehr lange im Profifußball mit dabei, aber immer auf der anderen Seite als Spieler. Und es ist halt komplett was anderes, mal auf der anderen Seite zu stehen. Macht enorm viel Spaß. Man muss sich halt nicht mehr in die Spielerrolle reinlegen oder reindenken, sondern komplett was anderes. Die Lehrgänge sind sehr fordernd, aber machen sehr viel Spaß und viele bekannte Gesichter hier und deshalb ist es schön, hier zu sein.
11: Die andere Perspektive zu sehen vom Trainer, was macht ein Trainer, was muss er alles vorbereiten, auf was muss er achten und das dann schon zu wissen und zu lernen, macht schon Spaß.
6: Zur Ausbildung gehört neben der Praxis auf dem Kunstrasen, wo die Teilnehmer streckenweise selbst in die Rolle des Cheftrainers schlüpfen, auch die Theorie. Und dazu gehören laut Verbandssportlehrer Scharinger verschiedene Aspekte.
7: Das kann sowohl hier, wie wir es gesehen haben, mal eine allgemeine Präsentation sein zum Thema. Da lernt man freie Vorträge zu halten, weil ich muss Blickkontakt mit meiner Mannschaft haben, ich muss freies Reden haben, Rhetorik, Ausstrahlung, das gehört alles dazu, zum guten Auftritt eines Trainers und natürlich fachlich. Tafelarbeit, eine Taktiktafel ist ein elementares Bestandteil eines Trainers.
6: Und auch die Analyse von Spielszenen gehört dazu. Doch nach der Theorie geht es wieder raus auf den Platz. Dorthin, wo laut Scharinger der wichtigste Part der Lehrgänge stattfindet, weil hier aus der Theorie erstmals Praxis wird. Und hier werden übrigens nicht nur aktive Profifußballer zu Trainern ausgebildet, sondern auch zahlreiche Menschen aus dem Amateursport.
7: Es gibt heute auch niederschwellige Angebote, tageweise, dass man erstmal so anschnuppern kann, bevor man eine richtige Lizenz macht. Also da kann man auf unserer Homepage, glaube ich, auch vielfältig was sehen. Wir bieten natürlich sehr viel für Kinder und Jugendtrainer an, weil wir natürlich viele Eltern haben, die reingehen, die sagen, okay, ich will noch keine ganze Ausbildung machen. Also da haben wir schon eine Breite, aber wenn man dann richtig die Lizenz machen will, dann im Landesverband fängt man an mit der C-Lizenz, die ist Kinder-, Jugend- oder Erwachsenenorientiert. Und dann die zweite Stufe im Landesverband, das ist dann bei mir, was wir hier sehen, das ist dann die B-Lizenz.
6: Im Herrenbereich führt der Weg anschließend über die A-Lizenz bis hin zur Pro-Lizenz, dem ehemaligen Fußballlehrer direkt beim DFB. Ob einer der heutigen Teilnehmer diese höchste deutsche Lizenzstufe einmal erreichen wird, bleibt abzuwarten. Im Fokus steht ohnehin erstmal das aktuelle Ziel. Bis November dieses Jahres die B-Lizenz-Ausbildung unter der Leitung von Fußballexperte Scharinger erfolgreich zu meistern.
0: Das war's auch schon mit den Nachrichten am heutigen Mittwoch hier bei Baden TV. Es folgen noch die Wetteraussichten. Ich bedanke mich ganz herzlich bei Ihnen fürs Zusehen. Tschüss.
12: Hallo und einen schönen guten Abend. Herzlich willkommen zum Wetter auf Baden TV. Ein Hoch kommt zu uns nach Baden und das heißt, in den kommenden Tagen wird es richtig sonnig werden. Schon in der kommenden Nacht, da lockern die Wolken weiter auf, sie lösen sich auf und zum frühen Morgen ist es zum Teil dann schon recht wolkenlos. Nur hier und da kann es an einigen Flüssen noch etwas Dunst oder Nebel geben. Die Frühtemperaturen, die liegen am Donnerstagmorgen um 16 Grad in Germersheim und bei 18 Grad in Freiburg. Ja, und dann scheint meist den ganzen Tag die Sonne vom wolkenlosen Himmel herab. Bereits am Vormittag ist es sehr freundlich bei uns in Baden. Es wird ein heißer Tag werden. Die Tageshöchsttemperaturen, die erreichen bis zu 32 Grad in Stuttgart und um die 34 Grad messen wir in Karlsruhe. Also perfektes Bade- und Ausflugswetter. Und auch der Nachmittag bringt überall bei uns in Baden sehr viel Sonnenschein. Insgesamt kommen wir morgen so auf 14 bis 16 Sonnenstunden. Vielleicht sind zum Nachmittag ein paar dichtere Wolken über dem Schwarzwald möglich. Ob es für ein Gewitter reicht, ist aber eher unwahrscheinlich. Bis zum Abend, da sinken die Temperaturen auf 28 Grad in Baden-Baden und 23 Grad in Freudenstadt. Der Blick auf die weiteren Aussichten. Der Sommer ist erstmal gekommen, um zu bleiben. Am Freitag gibt es viel Sonnenschein. Später zum Abend einzelne kurze Schauer und Gewitter. Es wird sehr heiß werden. Temperaturen bis zu 35 Grad und das Ganze teilweise mit einer recht drückenden Schwüle. Am Samstag ebenfalls viel Sonnenschein, bis zu 16 Sonnenstunden, bis zu 37 Grad. Es wird noch ein bisschen heißer und recht ähnlich fällt der Sonntag aus. Zunächst richtig viel Sonnenschein, später ein paar harmlose Wolkenfelder. Es bleibt aber meist den ganzen Tag trocken. Ja, und die Tageshöchsttemperaturen, die erreichen am Sonntagnachmittag 34 bis knapp 37 Grad. Der Sommer dreht also voll auf. Tschüss, bis bald.
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Laue Sommernächte lassen sich nicht nur bei Cocktails und Musik genießen, sondern auch mit festem Schuhwerk an den Füßen und mit Taschenlampe ausgestattet. Denn bei Dämmerung und Dunkelheit sind im Stadtwald in Baden-Baden in den Sommernächten besonders viele Leuchtkäfer unterwegs. Bei einer Führung mit einem Waldpädagogen können Sie die Glühwürmchen einmal in ihrem natürlichen Habitat erleben. Die Veranstaltung findet nur bei trockenem Wetter statt.

Deutschland gegen Elfenbeinküste heißt es am Samstagnachmittag, 20. Juni 2026. Wer das Spiel aus dem Toronto Stadion live hier in der Region verfolgen möchte, hat ab 16 Uhr im Ensown Park in Pforzheim die Möglichkeit, die deutsche Mannschaft gemeinsam mit anderen Fans, leckerem Essen und den üblichen Biergartendrinks anzufeuern. Am 21. Juni ist offizieller Sommeranfang. In Gaggenau wird er in diesem Jahr französisch gefeiert. Denn Fête de la Musique verwandelt die Innenstadt in eine Bühne für Live-Musik und Austausch. In Gaggenau wird Fête de la Musique damit schon zum dritten Mal gefeiert. Dadurch soll Sichtbarkeit für die lokale Musikszene geschaffen, Kultur genossen und Menschen zusammengebracht werden.

0: Wir sind jetzt hier in einem sehr guten Fahrwasser. Die großen Stolpersteine waren am Anfang, die haben wir überwunden. Ab und zu holpert es nochmal, weil man doch irgendwie da noch an... Aber das sind Kleinigkeiten, ja? Also die behindern uns jetzt nicht mehr.
1: Die ganz großen Überraschungen sind zum Glück ausgeblieben, ne? Also wir haben ja zum Beispiel gerade bei den gebrauchten Elementen oft sehr viel mehr in den Quellobjekten geerntet, als wir hier im Malzturm dann verbauen wollten, weil wir befürchtet haben, dass es Schäden beim Transport gibt oder beim Einbau. Und da gab es keinen einzigen Schaden bisher.
2: Ich bin Lukas Liedtke, 34 Jahre, habe ursprünglich hier am KIT Maschinenbau studiert und dann aus dem Studium heraus die Kamedi GmbH gegründet. Und jetzt ist Zeit dann für den nächsten Schritt und dafür braucht es das passende Gebäude.
3: Und dann sucht man natürlich einen Standort und da hatten wir zufällig gerade diese Sache mit dem Malzturm, nämlich, dass wir da ein Projekt machen wollten, wo wir einen speziellen Mieter brauchen. Man braucht für so ein Recyclingprojekt, so ein Kreislaufbauprojekt, da brauchen wir auch einen Nutzer, der das mitträgt und der dann Spaß dran hat und der sagt, ja, das ist was, da will ich dabei sein.
2: Doch auch irgendwie ein Stein, der mir da vom Herzen fällt, dass wir es jetzt auch über die Ziellinie bringen und jede Woche beobachten wir den Baufortschritt.
3: Ich bin unheimlich stolz, dass wir es so weit hingekriegt haben und ich schaue mit Grauen auf die Kosten, weil es war eigentlich viel teurer, als wir ursprünglich gehofft haben. Aber das ist ein tolles Projekt und das wird zukunftsweisend sein.

0: Nach Jahren der Planung und Monaten der Umsetzung steht der Malzturm auf dem Höpfner-Areal kurz vor seiner Vollendung. Mit seiner offiziellen Eröffnung wird das neu gedachte Bauwerk nun für die Öffentlichkeit sichtbar und ein weiteres Kapitel seiner Geschichte beginnt.
1: Höpfner steht nicht nur für Häuser zum Wohlfühlen, sondern auch für Innovation. Und das ist hier eine ganz wichtige Innovation für Karlsruhe, nämlich ein Objekt der Kreislaufwirtschaft. Dieses Haus ist gebaut aus lauter Teilen, die schon mal woanders in Betrieb waren, die nicht weggeschmissen worden sind, die keinen Müll gemacht haben, keine Mikroplastik. Das heißt, wer hier einzieht, muss sich daran gewöhnen, dass es nichts aussieht wie ein Neubau. Das heißt aber auch, wir sind wirklich an der Spitze der Innovation.
2: Gerade diese Ecken und Kanten passen eigentlich ganz gut zu unserer Firma. Wir haben eine Entwicklung, wir haben eine Produktion, hier wird gearbeitet und das strahlt das Gebäude aus.
3: Wir sind heute fast am Ende, wobei wir haben einen großen Meilenstein hinter uns. Heute war baurechtliche Abnahme, fast mängelfrei. Wir haben bescheinigt, wir können in Betrieb gehen. Wir werden auch bald in Betrieb gehen. Alle freuen sich, vor allem die Nutzer.
4: Also wir sind natürlich jetzt total glücklich, erleichtert und zufrieden, dass die baurechtliche Abnahme gut lief, dass es eine Handvoll Mängel gibt, die wir sehr einfach in den nächsten 4 Wochen bis zur tatsächlichen Übergabe an den Nutzer beheben können. Ja, und ich freue mich, dass so viele Leute Interesse an dem Gebäude haben, heute hier sind, um es gemeinsam einzuweihen.
0: Der Malzturm auf dem Höpfner-Areal steht für eine neue Generation des Bauens aus dem Bestand. Nach Jahren des Stillstands wurde das historische Bauwerk mit einer klaren Vision zu neuem Leben erweckt. Mit neuer Nutzung und einem neuen Mieter. Trotz der umfassenden Transformation bleibt der charakteristische Charme des Turms erhalten. Gleichzeitig sorgen moderne Funktionen und gezielt eingesetzte Materialien im Inneren für eine zeitgemäße Nutzung. Viele Elemente wurden bewusst weiterverwendet und nachhaltig in das neue Konzept integriert. Seit Mai 2026 ist der neu gedachte Malzturm nun offiziell eröffnet und zeigt, wie aus Geschichte Zukunft entstehen kann.
3: Das Interesse der Öffentlichkeit an diesem Projekt, das finde ich wahnsinnig toll und es zeigt, dass es einfach wichtig ist, sowas zu tun und sich sowas zu trauen, so ein Projekt anzugehen mit gebrauchten Bauteilen, mit möglichst viel so lassen, wie es ist, die Eingriffe reduzieren. Es waren ganz viele Leute schon hier, haben sich das angeschaut, Fachpublikum, aber auch Nicht-Fachpublikum. Und es wird weitere Besichtigungen geben. Ich denke, es ist ein Leuchtturmprojekt und auch das ist gelungen, das zu einem solchen zu machen.
2: Das Gebäude, ja, zieht viel Interesse auf sich. Irgendwie kennt es jeder. Es war ja schon auch irgendwie noch immer so eine Dauerbaustelle hier. So ein Gebäude muss ja auch bewohnt werden, damit es nicht verfällt. Und ich glaube, über die letzten Monate und Jahre haben es viele verfolgt.
4: Ja, es ist toll. Es ist immer noch eine große Freude, dass es einfach so viele Leute gibt aus so vielen verschiedenen Bereichen. Weil es ist eben nicht nur die Baubranche, die sich dafür interessiert, sondern ja, dieses Thema der Kreislaufgerechtigkeit hat ja alle Branchen erreicht, von Textil über Ernährung und eben auch das Bauen.
1: Interessanterweise kommen jetzt sehr viele Architekten. Und es hat sich sogar das Architekturschaufenster schon mit einer Führung mit 60, 70 Leuten angemeldet. Also offenbar hat es in Fachkreisen jetzt eine große Resonanz.
0: Nur noch wenige letzte Feinarbeiten trennen den Malzturm von seiner endgültigen Fertigstellung. Nach Monaten intensiver Planung und Umsetzung befindet sich das Projekt nun auf den letzten Metern. Mit jedem abgeschlossenen Detail wird sichtbar, wie aus dem ehemaligen Industriegebäude ein moderner und zugleich charakterstarker Ort entstanden ist. Die Verbindung aus erhaltener Substanz, neuer Nutzung und nachhaltigem Weiterbauen prägt den Malzturm heute mehr denn je. So rückt auch der Einzug des künftigen Nutzers näher. Bereits Anfang Juni soll das Startup Heated in den Turm einziehen und dem Gebäude neues Leben verleihen. Damit erreicht das Projekt seinen Abschluss und gleichzeitig beginnt ein neues Kapitel für den Malzturm.
2: Beheated ist es jetzt wirklich im 7., 8. Jahr unserer Firmengeschichte schließt sich der Kreis. Wir haben das Gefühl, zu Hause anzukommen. Bisher war dann doch alles irgendwo temporär. Wir waren am Karlsruher Institut für Technologie, wir waren hier drüben im Cyberlab. Und jetzt in der Technologiefabrik. Aber das war alles von Anfang an irgendwie immer auf Zeit. Und jetzt haben wir das Gefühl, wir kommen hier wirklich zu Hause an.
3: Ich bin ein bisschen traurig, dass es fertig ist, weil es einfach ein Projekt war, was wahnsinnig viel Spaß gemacht hat. Die Zusammenarbeit mit den Architekten, auch mit den Handwerkern, zu schauen, wie löst man Dinge, die einfach nicht von der Stange sind und die sich auch vorher nicht planen lassen.
4: Ich habe ja immer die gleiche Route hier zur Baustelle. Ich fahre immer durch den Schlosspark und komme dann von hinten auf das Höpfner-Areal, sehe die Burg, fahre vorbei an der Pforte. Hier, was für mich immer noch das Herzstück des Areals ist, das werde ich schon sehr vermissen, ja.
1: Ich finde, es hat sich gelohnt, wenn man sich hier umschaut. Es ist toll geworden, wenn man es vorher gesehen hat. Und jetzt nachher ist ein Riesenunterschied. Und wir haben jetzt einfach das Höpfner-Areal bereichert um einen weiteren Innovationspunkt und um ein weiteres tolles Objekt, was hier dazu beiträgt, dass dieses Areal aufgewertet wird.
0: Das Höpfner-Areal ist gewachsen. Nach Projekten wie den Traumhäusern ist jetzt der alte, neue Malzturm Wirklichkeit geworden. Hier wird zwar kein Malz mehr hergestellt, sondern Stichheiler produziert. Und vor allem ist er

0: Ein Beispiel dafür, wie zirkuläres Bauen in der Realität aussehen kann.
1: Innovation ist für uns ein wichtiger Gesichtspunkt und wir machen auch mal was Neues, wenn man noch nicht ganz genau weiß, ob man was dabei verdient. Hier verdienen wir nichts, weil es tatsächlich teurer geworden ist als gedacht und weil es komplizierter ist. Aber wir haben es durchgebracht. Auch die Baugenehmigung haben wir gekriegt, obwohl es ein bisschen schwierig war, weil wir den heutigen Normen nicht ganz entsprechen. Zumindest mal für die nächsten 15 Jahre. Warum haben wir das gemacht? Weil wir was bewegen wollen.
2: Wir sind ja vor allem hier auf dem Gelände selbst tätig, um jetzt genau so ein Projekt nochmal zu machen, haben wir die Substanz nicht. Also es gibt kein Gebäude, was sich jetzt in der Form so umbauen ließe oder reaktivieren ließe. Wir haben aber ein sehr großes Projekt vor uns in den nächsten Jahren. Vielleicht wird es sogar 10 Jahre dauern. Wir werden große Veränderungen in der Burg und in Brauereigebäuden vornehmen müssen.
1: Da werden wir stark beschäftigt sein. Das ist aber dann nicht unbedingt ein Recyclingprojekt. Da müssen wir mal sehen, wie wir da weitermachen.
2: Auch da werden natürlich solche Themen kommen. Ja? Lässt man es stehen? Reißt man es weg? Welche Oberflächen bleiben? Wo brauchen wir was Neues? Immer abhängig von der Nutzung. Die Nutzung wissen wir noch nicht. Wir sind wirklich ganz am Anfang. Aber auch das wird ein tolles Projekt werden.
0: Das Projekt Malzturm ist somit abgeschlossen. Aus einer trockenen und leeren Westfassade ist ein neuer Eingang entstanden. Graue, dunkle Gänge und Räume strahlen nun in munterem Grün auf. Und eine neue, ebenfalls zukunftsorientierte Lagerhalle rundet das neue Zuhause von Heat It ab.
3: Im Grunde ist das Besondere sind ja immer die Menschen, ne? Weil das ist einerseits an erster Stelle stand ja in dem Fall wirklich der Nutzer, der gesagt hat, hey, ich will das. Ich habe gesehen, wie das aussah im Urzustand. Das ist jetzt eben kein Nutzer, den wir im fertigen Zustand suchen, sondern die haben auch schon im Urzustand dieses Industriebaus erkannt, was das Gebäude eigentlich bietet.
4: Ja, auch an der Stelle einfach nochmal an Ralf und Maria und natürlich Dr. Höpfner im Hintergrund ein Riesendank. Ist ein fantastisches Projekt. Ich weiß, dass auch die viele, viele Diskussionen intern hatten, um unseren Ansprüchen irgendwie gerecht zu werden.
3: Es sind die Menschen, die an der Planung beteiligt waren, die wirklich als Team disziplinübergreifend zusammengearbeitet haben. Natürlich der Bauherr und der Bauherrenvertreter, die konstant mit Mut, Innovationsgeist und Innovation hat ja immer auch ein Stück weit Risikobereitschaft in sich, dabei waren, das Projekt supportet und gepusht haben und an den richtigen Stellen dann aber auch kritisch eingegriffen haben und gesagt haben, ja, es gibt einfach Rahmenbedingungen, die eingehalten werden müssen.
2: Also was ich hier mitnehme, ist viele Dinge, die man sich vor ein paar Jahren noch gar nicht getraut hat zu denken, sind möglich und das ist der lebende Beweis. Hier steht's. Vor 3 Jahren waren wir nicht sicher, ob wir es so bauen oder nicht. Jetzt ist es da. Zum Anfassen, zum Fühlen, zum Spüren, das ist klasse geworden.
0: Nach Jahren der Planung und der anschließenden Umsetzung bleibt damit eigentlich nur noch eines zu sagen.
1: Nachmachen.

Viel Fantasie junger Künstlerinnen und Künstler verwandelte den Ateliergarten der Kunstakademie in eine Märchenlandschaft. Grund hierzu war der diesjährige Sommernachtsball, der bis in die frühen Morgenstunden dauerte. Eine besondere Attraktion für das leibliche Wohl war der Ochs am Spieß. Da kann man nur sagen, guten Appetit. Man tanzte, wo nur Platz war. Den zauberhaft schön dekorierten Nischen ließ man sich zu einem Plauderstündchen nieder. Ein wirklich gelungenes Fest für die Künstler und die zahlreich erschienenen Gäste, das man zu einer festen Tradition werden lassen sollte. Zwischen dem Land Baden-Württemberg und der Stadt Karlsruhe wurde dieser Tage die Vertragsunterzeichnung zur Durchführung der Bundesgartenschau 1967 im Haus Solms vorgenommen. Der Finanzminister von Baden-Württemberg, Dr. Müller, und Oberbürgermeister Klotz namens der Stadt Karlsruhe setzten gemeinsam ihre Unterschriften unter das Vertragswerk. In dem Vertrag werden die technischen und finanziellen Abmachungen zwischen Land und Stadt festgelegt, wobei die Stadt ein Drittel und das Land zwei Drittel der Kosten übernimmt. Anlässlich der Bundestagung der Zentra-Garantiegemeinschaft zeigte man in der Karlsruher Schwarzwaldhalle eine Verkaufsschau, in der über 10.000 Uhren zu sehen waren und die einen Querschnitt durch die gesamte Uhrenproduktion aufzeigte. Diese Ausstellung war nur für den Fachhandel.

Der Karlsruher Gemeinderat ging förmlich in die Luft. Mit einer viermotorigen Verkehrsmaschine starteten und landeten die Stadtväter in rollendem Einsatz zu Rundflügen über die Fächerstadt.

Gewinn dieser Flüge war, den Stadtvätern die Bedeutung des Forchheimer Flugplatzes und dessen künftiger Entwicklung zu demonstrieren und um sie von der Notwendigkeit des Ausbaus einer befestigten Landebahn zu überzeugen. Zumal der Flugplatz Forchheim wegen seiner Bedeutung künftig in das Netz der Flugsicherung einbezogen werden soll. Blumengebinde für die Damen und die Ehrenvase der Stadt Karlsruhe für zwei scheidende US-Offiziere gab es im Haus Solms. Colonel Nelson, der bisherige Standortkommandeur, scheidet aus der Armee aus und geht in die Staaten zurück, während Colonel Gross in Frankreich ein Kommando übernimmt. Die Fächerstadt ist unsere zweite Heimat geworden, bekundeten beide Offiziere, die sich schweren Herzens von der ihnen so lieb gewordenen Stadt und seiner Bevölkerung trennen. Ein besonderes Vorwarnungszeichen ließ sich der Karlsruher Polizeioberrat Wick einfallen. Probeweise ließ er vor durch Zebrastreifen kenntlich gemachten Übergängen für Fußgänger diese Warnsignale für Kraftfahrer anbringen. Noch 100 bzw. 250 Meter bis zum Zebrastreifen. Bitte verlangsamen Sie also an solchen Stellen Ihr Tempo. Die von einem Karlsruher Juwelier geschaffene Goldmedaille zum 250-jährigen Stadtjubiläum wurde im Rathaus dem Oberbürgermeister überreicht. Das Juweliergeschäft Campus hat aus eigener Initiative diesen Dukaten geschaffen, der aus 24-karätigem Gold ist, auf der einen Seite den Gründer der badischen Residenz, Markgraf Karl Wilhelm, zeigt und auf der anderen Seite in stilistischer Form das Residenzschloss des Gründers. Die Karlsruher Karnevalisten, angeführt von den Spitzen des Festausschusses Karlsruher Fastnacht, hatten Presse und den Karlsruher Monatsspiegel völlig Aussicht zu einem zünftigen Umtrunk bei Hähnchen und Karlsruher Bier in die Bärenhalle nach Durlach eingeladen. Tropische Außentemperaturen und schneidige Musik sorgten für eine außergewöhnliche Stimmung, die auch der heraufwärmende Morgen nicht beeinträchtigen konnte. Alle, die sonst für Frohsinn und Heiterkeit hart arbeiten müssen, freuten sich einmal ganz unter sich zu sein. Sind es nicht die schönsten Stunden, wie die beiden hier verbunden miteinander gehen durchs Leben, ab und zu mal einen heben? Drum macht ein Fidelitas jungen Brautleut immer Spaß. Dieser Herr mit 70 ist bekannt als witzig. Er trinkt nicht gerne dies und das. Sein Hobby ist Fidelitas.

Beste für den Durst. Denn Schrempfbier schmeckt immer. Donnerstag, 6. August, 20.30 Uhr. Offizielle Eröffnung des Badischen Landesturnfestes 1964 vor dem Karlsruher Rathaus. Nach Begrüßung der über 3000 Turnerinnen und Turner übergab der erste Vorsitzende des Festhauptausschusses, Dr. Fritz Fischer, das Banner der Badischen Turnerschaft in die Obhut der Stadt Karlsruhe. Höhepunkt des Badischen Landesturnfestes bildete am darauffolgenden Sonntag der Festumzug, an dem über 8000 Turner und Turnerinnen teilnahmen. Zehntausende Zuschauer säumten die Straßen und der Karlsruher Marktplatz war dicht von Menschen angefüllt, als dort gegen 11 Uhr die Spitze des Festumzuges eintraf. Turnerinnen und Turner in ihren farbenprächtigen Kostümen und Sportanzügen grüßten zum Balkon des Rathauses, wo sich die Prominenz eingefunden hatte, die ebenso begeistert zurückwinkte. Ein imposantes Bild, wie es der Karlsruher Marktplatz noch selten erlebt hat. Doch sparen wir viele Worte und lassen noch einmal die Bilder dieser einzigartigen sportlichen Demonstration an uns vorüberziehen.

Den Abschluss des Badischen Landesturnfestes bildete der große Aufmarsch auf dem grünen Rasen des Karlsruher Wildparkstadions. Rund 6000 Wettkämpfer waren während der Tage des Badischen Landesturnfestes an den Start gegangen, die nun alle noch einmal zur Entgegennahme ihrer Siegeslorbeeren am großen Finale im Wildparkstadion aufmarschierten.

imposantes sportliches Bild bot das Massenturnen von über 1000 Turnerinnen und über 1000 Turnern. Am Ende jedoch stand die Siegerehrung, an deren Spitze Waltraud Ebert aus Heidelberg und Klaus Steinmetz aus Pforzheim als Turnfestsieger ihre besonderen Ehrungen erfahren durften. Der Ausmarsch aus dem Karlsruher Wildparkstadion wird diesen über 8000 Sportlerinnen und Sportlern unvergessen bleiben. In Karlsruhe wird gebuddelt, wie der Berliner sagt. Und überall begegnen wir Großbaustellen, von denen unser Kameramann nun dieser Tage einige besucht hat. Ein imposantes Bild bietet sich derzeit am Karlsruher Schlossplatz. Im Zuge der Verbesserung der Verkehrsverhältnisse und der Behebung des Parkraummangels entsteht hier eine gewaltige Tiefgarage mit einer Gesamtfläche von 12.000 Quadratmetern, die Platz für 900 Fahrzeuge bieten wird. Zwei weitere Tiefgaragen im angrenzenden Bereich des Schlossplatzes mit je 250 Parkplätzen sind in die Planungsarbeiten einkalkuliert.

Hier befinden wir uns bereits an der nächsten Großbaustelle. Kreuzung Kriegs- und Ettlingerstraße, an der die Kriegsstraße unter der Ettlingerstraße durchgeführt wird. Somit ist an dieser Stelle künftig ein kreuzungsfreier Verkehr möglich. Die Zählung alleine an dieser Stelle ergab in der Kriegsstraße einen Durchgangsverkehr in beiden Richtungen von täglich rund 32.000 Fahrzeugen. Nach der Fertigstellung sollen hier insgesamt 4 Fahrspuren entstehen, und zwar 2 in westlicher und 2 in östlicher Richtung, die unter der Ettlinger Straße hindurchgehen. Weitere Fahrspuren sind ebenfalls vorgesehen, sodass an dieser Stelle künftig ein reibungsloser Durchgangsverkehr möglich ist.

0: So soll dieses Projekt nach seiner Fertigstellung dann aussehen. Hier entsteht die Fußgängerunterführung am Tiergartenweg, die nach ihrer Fertigstellung ebenfalls unter der Ettlinger Straße hindurchgeht. Diese Unterführung, die etwa 4 Meter tief liegt, nimmt einen 4 Meter breiten Fuß- und einen 2,50 Meter breiten Radweg ein, sodass auch hier künftig Fußgänger und Radfahrer gefahrenlos die Ettlinger Straße unterqueren können.
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1: Hallo und einen schönen guten Abend. Herzlich willkommen zum Wetter auf Baden-TV. Ein Hoch kommt zu uns nach Baden und das heißt, in den kommenden Tagen wird es richtig sonnig werden. Schon in der kommenden Nacht, da lockern die Wolken weiter auf, sie lösen sich auf und zum frühen Morgen ist es zum Teil dann schon recht wolkenlos. Nur hier und da kann es an einigen Flüssen noch etwas Dunst oder Nebel geben. Die Frühtemperaturen, die liegen am Donnerstagmorgen um 16 Grad in Germersheim und bei 18 Grad in Freiburg. Ja, und dann scheint meist den ganzen Tag die Sonne vom wolkenlosen Himmel herab. Bereits am Vormittag ist es sehr freundlich bei uns in Baden. Es wird ein heißer Tag werden. Die Tageshöchsttemperaturen, die erreichen bis zu 32 Grad in Stuttgart und um die 34 Grad messen wir in Karlsruhe. Also perfektes Bade- und Ausflugswetter. Und auch der Nachmittag bringt überall bei uns in Baden sehr viel Sonnenschein. Insgesamt kommen wir morgen so auf 14 bis 16 Sonnenstunden. Vielleicht sind zum Nachmittag ein paar dichtere Wolken über dem Schwarzwald möglich. Ob es für ein Gewitter reicht, ist aber eher unwahrscheinlich. Bis zum Abend, da sinken die Temperaturen auf 28 Grad in Baden-Baden und 23 Grad in Freudenstadt. Der Blick auf die weiteren Aussichten. Der Sommer ist erstmal gekommen, um zu bleiben. Am Freitag gibt es viel Sonnenschein. Später zum Abend einzelne kurze Schauer und Gewitter. Es wird sehr heiß werden. Temperaturen bis zu 35 Grad und das Ganze teilweise mit einer recht drückenden Schwüle. Am Samstag ebenfalls viel Sonnenschein, bis zu 16 Sonnenstunden, bis zu 37 Grad. Es wird noch ein bisschen heißer und recht ähnlich fällt der Sonntag aus. Zunächst richtig viel Sonnenschein, später ein paar harmlose Wolkenfelder. Es bleibt aber meist den ganzen Tag trocken. Ja, und die Tageshöchsttemperaturen, die erreichen am Sonntagnachmittag 34 bis knapp 37 Grad. Der Sommer dreht also voll auf. Tschüss, bis bald.
2: Hallo und herzlich willkommen zu den Regionalnachrichten bei Baden-TV. Einen schönen guten Abend. Stellen Sie sich vor, das Schwimmbad in Ihrer Nähe bleibt dauerhaft zu. Die Schlaglöcher in der Straße werden nicht mehr geflickt oder die Sanierung der Schule Ihres Kindes wird auf unbestimmte Zeit verschoben. Was wie ein Schreckensszenario klingt, ist für viele Städte und Gemeinden in der Region bittere Realität. Am kommenden Montag ziehen Sie deshalb die Reißleine. Unter dem Motto Kommunen am Limit findet ein bundesweiter Aktionstag statt und unsere Region schlägt lautstark Alarm. Warum Rathäuser am Montag kurzzeitig die Türen schließen und was das für ihren Alltag bedeutet, das sehen Sie jetzt. Es ist ein Hilferuf, der am kommenden Montag quer durch ganz Nordbaden hallt. Von Karlsruhe über Pforzheim und Rastatt bis nach Bruchsal und Baden-Baden machen die Kommunen mobil. Um kurz vor 12 heißt es vielerorts, nichts geht mehr. Mit symbolischen Schließungen und öffentlichen Protesten wollen die Rathauschefs zeigen, dass die finanzielle Belastungsgrenze nicht nur erreicht, sondern längst überschritten ist. Hinter der Aktion steht eine dramatische Bilanz. Allein im Jahr 2025 erreichte das kommunale Defizit in Deutschland mit rund 30 Milliarden Euro einen historischen Höchststand. Das Problem sei strukturell. Bund und Land übertragen den Städten und Kreisen immer neue Aufgaben und höhere Standards. Doch das Geld für die Umsetzung fließt oft nicht im nötigen Maße hinterher. Besonders die stetig steigenden Sozialausgaben würden tiefe Löcher in die lokalen Haushalte reißen.
3: Wer den Kommunen Aufgaben überträgt, ohne sie zu finanzieren, gefährdet die Handlungsfähigkeit der Demokratie vor Ort. Die kommunale Finanzkrise ist längst Realität. Jetzt brauchen wir keine Absichtserklärungen mehr, sondern Entscheidungen.
2: Was auf dem Spiel steht, wird in Pforzheim besonders sichtbar. Auf dem Marktplatz versammeln sich Vertreter der Feuerwehr, der Schwimmbäder, des Theaters und sogar des Wildparks. Sie alle symbolisieren die sogenannten freiwilligen Aufgaben, also genau jene Angebote wie Kultur, Sport und Jugendarbeit, die als erstes gestrichen werden müssen, wenn die Kassen leer sind. Die Rathaustüren bleiben in der Goldstadt jedoch geöffnet. In Karlsruhe setzt Oberbürgermeister Frank Mentrup ebenfalls ein Zeichen. Neben einer Pressekonferenz werden kurz vor 12 drei städtische Einrichtungen symbolisch geschlossen. Im Landkreis Rastatt und in der Stadt Bruchsal werden ebenfalls symbolisch die Türen der Rathäuser für 5 Minuten geschlossen. Die Forderung der kommunalen Spitzenverbände ist unmissverständlich. Wer bestellt, soll bezahlen. Jede Aufgabe, die von oben nach unten delegiert wird, müsse vollständig und dauerhaft finanziert sein. Denn wenn die Politik in Berlin und Stuttgart nicht handelt, könnten verschlossene Türen in unseren Rathäusern und Freizeiteinrichtungen bald zum dauerhaften Stadtbild gehören. Nach einem schweren Unfall in Stutensee am Montagmorgen ist ein 78-jähriger Mann am heutigen Vormittag in einer Klinik gestorben. Der Senior war am Montag mit einem elektrischen Kleinkraftrad an einem unbeschrankten Bahnübergang unterwegs. Nach ersten Ermittlungen übersah er beim Abbiegen eine heranfahrende Straßenbahn. Die Bahn erfasste das Fahrzeug seitlich und schleuderte den Mann ins Gleisbett. Ein Rettungshubschrauber brachte den Schwerverletzten noch in eine Klinik. Dort erlag er heute am Mittwoch seinen Verletzungen.
3: Neue Entwicklungen im Fall des verunglückten damals 15-jährigen Miguel aus Linkenheim-Hochstetten. Fast 16 Monate nach dem Sturz von einer Brücke in Karlsruhe-Durlach ermitteln Staatsanwaltschaft und Polizei jetzt wegen versuchten Totschlags. Am Abend des 2. Februar 2025 stürzte der Jugendliche mehr als 8 Meter tief von der Brücke der Durlacher Allee auf die Reiher

0: jedoch Hinweise auf ein Verbrechen. Dem Sturz soll eine körperliche Auseinandersetzung vorausgegangen sein. Mindestens ein unbekannter Täter soll den Jugendlichen absichtlich von der Brücke gestoßen haben. Die Staatsanwaltschaft Karlsruhe hat für Hinweise eine Belohnung von 5.000 Euro ausgesetzt. Um weitere Zeugen zu finden, wird der Fall voraussichtlich im September in der ZDF-Sendung Aktenzeichen XY ungelöst vorgestellt.
1: Die aktuelle Hitzewelle sorgt in den nächsten Tagen für Temperaturen bis zu 37 Grad. Für viele Menschen in der Region kann das zu körperlichen Belastungen und gesundheitlichen Beeinträchtigungen führen. Auf was man bei solchen Temperaturen achten sollte und wie man trotz Hitze fit bleibt, darüber hat mein Kollege Florian Harsch mit einem Arzt des Städtischen Klinikums in Karlsruhe gesprochen.
2: Wir rollen heute und in den nächsten Tagen auf eine Hitzewelle zu mit Temperaturen bis zu 37 Grad und viel Sonne. Wie wirken sich denn diese Temperaturen und diese Trockenheit auf uns gesundheitlich aus und kann es da auch gefährlich werden?
3: Generell ist es so, dass der Körper versucht, die Körpertemperatur immer gleich zu halten. Und das kann bei Hitze deutlich erschwert sein und sehr, sehr viel Energie kosten. Direkte Hitzeauswirkungen auf den Kopf oder längere Hitze auf den Körper können dafür sorgen, dass der Körper das nicht mehr kann und dass die Mechanismen versagen und dann kann es gefährlich werden.
2: Und welche Symptome können dann auftreten? Also gibt es da Warnhinweise des Körpers, wo man das erkennen kann?
3: Der klassische Sonnenstich ist so ein Beispiel, wenn man Hitzeeinwirkungen oder Sonneneinwirkungen auf den Kopf hat. Hat man Kopfschmerzen, Lichtempfindlichkeit, Geräuschempfindlichkeit, auch Nackenschmerzen. Man ist müde, Gähnen, Übelkeit. Generell, wenn der Körper insgesamt überhitzt ist, das kennt man vom Fieber, man hat großen Durst, man ist sehr schlapp, man ist sehr müde. Herzrasen, Kreislaufbeschwerden, auch Zusammenbrüche des Kreislaufs können dabei auftreten.
2: Das heißt, man sollte eigentlich dann dagegen wirken. Was passiert, wenn man jetzt einfach das alles ignoriert und einfach in der Hitze bleibt?
3: Es kann dafür sorgen, dass letztlich die Mechanismen des Körpers, den Kreislauf aufrechtzuerhalten, versagen. Die Gefäße erweitern sich, der Kreislauf kann zusammenbrechen und es kann zum Teil auch lebensbedrohlich werden. Sonnenstich oder der sogenannte Hitzschlag, wenn die Körpertemperatur unkontrolliert steigt, sind lebensbedrohlich.
2: Also so weit sollte man es ja erst gar nicht kommen lassen. Was kann man tun, wenn man die ersten Symptome spürt?
3: Das Wichtigste ist Hitze und Sonneneinstrahlung vermeiden, das heißt vor allem die Mittagssonne meiden. Wenn man die Beschwerden bereits hat, ausreichend Trinkmenge achten, man kann symptomatisch mit Schmerzmitteln arbeiten, sollte sich aber bei Warnhinweisen oder Symptomen von einem Hitzschlag und einem Sonnenstich ärztlich vorstellen.
2: Wir sind ja hier im Südwesten immer ziemlich hohen Temperaturen ausgesetzt, also die höchsten Temperaturen in Deutschland haben wir hier. Kann man da vielleicht davon ausgehen, dass wir vielleicht ein bisschen besser vorbereitet sind körperlich, dass wir uns schon dran gewöhnt haben an die Temperaturen?
3: Das glaube ich eher nicht. Wir haben hier auch sehr viele sonnenbegeisterte Menschen und das ist auch sehr schön. Auf ausreichend Lichtschutzfaktor wird selten geachtet und auch die ersten Warnhinweise werden häufig nicht ernst genommen. Die Beschwerden können ja auch Stunden anhalten, sodass auch in den Abendstunden erst nach Sonneneinstrahlung die Beschwerden kommen. Ich glaube, das ist deutschlandweit generell ein Problem.
2: Gibt es denn Risikogruppen, die besonders aufpassen müssen, dass ihnen da bei dieser Temperatur oder bei diesen Temperaturen nichts passiert?
3: Besonders gefährdet sind natürlich ältere Menschen, die auch generell häufig auch wenig trinken. Kleine Kinder sind häufig gefährdet oder Menschen mit vielen Erkrankungen, auch des Herz-Kreislauf-Systems, sind dabei besonders gefährdet.
2: Und haben Sie da noch ein paar Tipps für die, was die noch machen können, damit es denen auf jeden Fall gut geht, auch wenn es jetzt so heiß wird?
3: Auf jeden Fall auf ausreichend Lichtschutz und Trinkmenge achten. Das ist unglaublich wichtig. Das unterschätzt man sehr häufig und eine ausreichende Hydrierung ist ein sehr guter Schutzfaktor.
1: Ja, wir Menschen müssen also gut auf uns achten bei der Hitze. Aber wie sieht es mit den Tieren aus? Hunde gehen am liebsten früh morgens oder später am Abend Gassi und dürfen nicht mal für kurze Zeit allein im geparkten Auto zurückgelassen werden. Katzen suchen sich ein schattiges Plätzchen und schlafen viel. Doch wie gehen Kleintiere, Vögel und Exoten mit der Hitze um und auf was müssen Tierhalter achten? Wir haben im Tierheim Karlsruhe nachgefragt.
4: Sie sind ruhig und leiden oft nur leise. Tierhalter von Kleintieren wie diesen Kaninchen etwa müssen deshalb ein besonderes Auge auf ihre Schützlinge haben, insbesondere wenn die Temperaturen steigen. Gerade für Tiere in Außenhaltung können die Sommermonate sonst schnell gefährlich werden.
5: Also Kaninchen muss man auch ausreichend Schatten zur Verfügung stellen, aufpassen, dass sie nicht überhitzen. Manchmal liegen sie auch in der Sonne und merken selber nicht, dass es zu warm wird. Also da auf jeden Fall immer ein Auge drauf haben, nicht unbeaufsichtigt draußen lassen, das auf keinen Fall.

0: eher mit in die Wohnung reinnehmen, damit es kühler ist für die.
1: Dasselbe gilt auch für Meerschweinchen. Mäuse hingegen verbuddeln sich bei Hitze gerne und kommen so besser durch den Sommer. Auch hier im Karlsruher Tierheim ist der Kleintierbereich innen klimatisiert. An heißen Tagen müssen die Kleintiere innen bleiben und können dann nicht in den Auslauf. Denn für wasserscheue Tiere ist Abkühlung im Sommer schwieriger. Helfen können dafür frische Sommerleckerlis. Hier im Hühnerstall kommt zum Beispiel die Wassermelone super an. Ansonsten liegen die Hennen gerne im Schatten, im kühlen Sand. Die heißen Temperaturen machen ihnen weniger zu schaffen. Andere Vogelarten hingegen sind meist nicht wasserscheu.
0: Vögel nehmen gern Vogelbäder an. Also ich stelle denen Wasserschüsseln zur Verfügung oder Vogelbäder, damit die sich abkühlen können, damit die baden können. Sie sollten nicht in der Sonne stehen, auch nicht zum Teil, sondern der Käfig sollte sich im Schatten befinden oder das Freiflugzimmer kann man abdunkeln, nicht ganz dunkel machen, dann ist auch kein Problem.
1: Auch die Tierheimtiere sind an heißen Tagen ruhiger und zurückgezogener. Doch nicht für alle Tierarten stellen hohe Temperaturen eine Herausforderung dar.
0: Also die Landschildkröten, die genießen auch mal die Hitze, aber gehen dann auch wieder raus. Wir stellen denen so kleine Unterteller mit Wasser rein, die kühlen sich durch die Haut ab, die stehen dann in so kleinen Wasserbädern drin, wenn es ihnen zu heiß wird. Und dann regulieren die das eigentlich sehr gut selber. Sie brauchen Rückzugsmöglichkeiten. In den Außenbereichen bei uns haben die dann Häuschen, die ein bisschen isoliert sind, dass es nicht zu heiß wird, dann suchen die Unterschlupf in sowas. Die Wasserschildkröten sind dann meistens halt im Wasser, sitzen auch mal gerne in der Sonne, tauen richtig mal tagsüber richtig in der Sonne auf, gehen aber dann immer zum Abkühlen ins Wasser.
1: Deshalb müssen Gartenbesitzer mit Teich bei warmen Temperaturen auch auf die Wassertemperatur achten. Denn nicht nur für Wasserschildkröten, auch für Fische wird es sonst schnell zu heiß. Das Wasser sollte deshalb nicht stehen, sondern zirkulieren. Auch bei hohen Temperaturen gibt es also Möglichkeiten, Kleintiere, Exoten und Vögel gut durch die heißen Tage zu begleiten. Wichtig hierbei, das eigene Tier gut zu kennen, um auf individuelle Bedürfnisse eingehen zu können. So kann gerade bei Kleintieren und Exoten auch stilles Leid erspart werden.
2: Auf der B10 bei Karlsruhe hat gestern ein Autofahrer seinen Wagen einfach quer auf der Rheinbrücke abgestellt und ist zu Fuß geflüchtet. Zuvor war der Mann im Zickzackkurs durch den Verkehr gerast. Die Polizei hat ihn kurz darauf auf einem Fabrikgelände geschnappt. Da der Mann psychisch völlig durch den Wind war, ging es direkt in eine Fachklinik. Wenn sie ausweichen mussten, die Polizei Karlsruhe sucht noch Zeugen. 48 Länder nehmen an der WM 2026 teil. Viele davon haben Communities in der Region. Autokorsos sind also spätestens bei Deutschlandspielen vorprogrammiert. Damit das reibungslos abläuft, gibt es wie jedes Mal einige Regeln zu beachten, die Polizei auch diese WM wieder ins Gedächtnis ruft.
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4: Ob das Spiel Portugal gegen Kongo heute Abend mit einem größeren Autokorso enden wird, mag unwahrscheinlich sein. Beim Deutschlandspiel am Samstag ist die Wahrscheinlichkeit deutlich größer, dass auf den Abpfiff ein Hubkonzert folgt. Schließlich sind Autokorsos eine Tradition zu jeder WM und EM und obwohl dabei vor allem der Spaß im Vordergrund steht, gibt es laut Polizei einige Dinge zu beachten.
5: Autokorsos stellen grundsätzlich eine übermäßige Straßenbenutzung dar. Sprich, es handelt sich eigentlich um eine anmeldepflichtige Sondernutzung. Da es sich natürlich bei solchen Spielen um spontane Verläufe handelt und es auch eine Ausdrucksform der Freude ist, würde es zeitlich ja gar nicht hinhauen, dass man da vorher noch eine Anmeldung einreicht. Dementsprechend tolerieren wir Autokorsos.
4: Vorausgesetzt, man hält sich dabei an einige Regeln. Wichtig ist vor allem, dass man niemanden gefährdet oder behindert. Außerdem müssen trotz aller WM-Freude die normalen Verkehrsregeln beachtet werden. Auch sollten Flaggen und Co. nicht die Scheinwerfer oder Fenster des Autos verdecken. Bei allem Verständnis, das die Polizei für Autokorsos aufbringt, müsse sie bei einigen Verhaltensregeln konsequent sein.
5: Wir haben natürlich einen gewissen Toleranzspielraum, das muss man natürlich auch dazu sagen. Wir unterscheiden da dann natürlich zwischen Verhaltensweisen, die gar nicht gehen. Also zum Beispiel, da denke ich an Trunkenheitsfahrten. Das ist natürlich ein Verhalten, wo wir auch konsequent einschreiten werden. Es muss natürlich auch berücksichtigt werden, die Vorfahrtsregeln gelten weiterhin, die Lichtzeichenanlagen gelten weiterhin.
4: Hinzu kommen Risiken, die besonders bei Autokorsos entstehen. Denn während riskantes Verhalten auf der Straße das ganze Jahr über vorkommt, lassen sich manche Autokorso-Fahrer zur WM-Zeit zu besonders gefährlichen Manövern hinreißen.
5: Die typischen Gefahren, die wir oft erleben, zum Beispiel das Sitzen auf Fahrzeugdächern ist, auf Motorhauben oder dass Leute im Auto stehen oder dass sie sich aus Fahrzeugen rauslehnen. Das sind so die typischen Gefahren, die wir öfters erleben. Was natürlich auch kritisch ist, wenn dann zum Beispiel die Fahrzeuge oder der Corso sich in Bereiche verlegt, wo zum Beispiel größere Menschenmengen sind.
4: Deswegen plant die Karlsruher Polizei nach Spielen eine verstärkte Präsenz in der Innenstadt. Da manche Spiele durch die Zeitverschiebung spät nachts stattfinden, mahnt die Polizei besonders dann zur Rücksicht. Ab 22 Uhr gilt die Nachtruhe. Auf der anderen Seite hält die Polizei einen Autokorso zu so später Stunde für weniger wahrscheinlich.
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2: Während die meisten Profifußballer in der Sommerpause entspannen, nutzen einige die spielfreie Zeit für die Karriere danach. Beim Badischen Fußballverband drücken aktuell Leistungssportler aus der Region dafür die Schulbank. Welche bekannten Gesichter dabei sind und wie die Trainerausbildung abläuft, berichtet Felix Stephan.
6: Als Spieler und Trainer war Rainer Scharinger im Profifußball jahrelang unterwegs. Mittlerweile gibt er seine Erfahrung als Verbandssportlehrer beim Badischen Fußballverband an die Trainer von morgen weiter. Doch ein so fußballbegabtes Teilnehmerfeld wie heute ist selbst für Scharinger eine Besonderheit. Bei der ersten B-Lizenzausbildung exklusiv für Profis stehen nämlich überwiegend aktive Spieler aus den Ligen 2 bis 4 auf dem Platz.
7: Die Profis sind natürlich in der Praxis sehr gut. Aber das Trainersein methodisch, didaktisch, rhetorisch zu erklären und vor allem die W-Fragen zu beantworten, warum tue ich was, wie tue ich es, was tue ich es, das ist für sie auch schwierig, weil sie machen es intuitiv immer richtig. Aber das einem Spieler zu erklären, ist was völlig anderes.
6: Im Rahmen der B-Lizenzausbildung führt Scharinger die angehenden Trainer an diese Aufgaben heran. Die Termine der Lehrgänge über Wochen verteilt und so gelegt, dass die aktiven Profis problemlos teilnehmen können. Zum Teilnehmerfeld gehören bei der diesjährigen Profi-B-Lizenz unter anderem die KSC-Spieler Rapp, Franke, Jung, Kobalt und Wanicek sowie weitere Profis aus der Region.
8: Das ist ein besonderer Kurs, den es auch hier vorher noch nicht gab. Deshalb sind wir auch Rainer und seinem Team da sehr dankbar darüber, als aktiver Profispieler eine B-Lizenz teilnehmen zu dürfen und einfach frühzeitig, um vielleicht sich auch zu kümmern um die Karriere danach.
9: Ja, es macht unheimlich Spaß mit den Jungs. Wir haben eine unfassbar coole Truppe hier beisammen mit den ganzen Jungs vom KSC, wo sie auch immer herkommen. Ja, und für mich sind es einfach neue Einblicke. Ja. Man sieht viel in der Fußballerkarriere, aber sieht jetzt viele Dinge nochmal mit einem ganz anderen Blick.
10: Ich bin jetzt schon sehr lange im Profifußball mit dabei, aber immer auf der anderen Seite als Spieler. Und es ist halt komplett was anderes, mal auf der anderen Seite zu stehen. Macht enorm viel Spaß. Man muss sich halt nicht mehr in die Spielerrolle reinlegen oder reindenken, sondern komplett was anderes. Die Lehrgänge sind sehr fordernd, aber machen sehr viel Spaß und viele bekannte Gesichter hier und deshalb ist es schön, hier zu sein.
11: Die andere Perspektive zu sehen vom Trainer, was macht ein Trainer, was muss er alles vorbereiten, auf was muss er achten und das dann schon zu wissen und zu lernen, macht schon Spaß.
6: Zur Ausbildung gehört neben der Praxis auf dem Kunstrasen, wo die Teilnehmer streckenweise selbst in die Rolle des Cheftrainers schlüpfen, auch die Theorie. Und dazu gehören laut Verbandssportlehrer Scharinger verschiedene Aspekte.
7: Das kann sowohl hier, wie wir es gesehen haben, mal eine allgemeine Präsentation sein zum Thema. Da lernt man freie Vorträge zu halten, weil ich muss Blickkontakt mit meiner Mannschaft haben, ich muss freies Reden haben, Rhetorik, Ausstrahlung, das gehört alles dazu, zum guten Auftritt eines Trainers und natürlich fachlich. Tafelarbeit, eine Taktiktafel ist ein elementares Bestandteil eines Trainers.
6: Und auch die Analyse von Spielszenen gehört dazu. Doch nach der Theorie geht es wieder raus auf den Platz. Dorthin, wo laut Scharinger der wichtigste Part der Lehrgänge stattfindet, weil hier aus der Theorie erstmals Praxis wird. Und hier werden übrigens nicht nur aktive Profifußballer zu Trainern ausgebildet, sondern auch zahlreiche Menschen aus dem Amateursport.
7: Es gibt heute auch niederschwellige Angebote, tageweise, dass man erstmal so anschnuppern kann, bevor man eine richtige Lizenz macht. Also da kann man auf unserer Homepage, glaube ich, auch vielfältig was sehen. Wir bieten natürlich sehr viel für Kinder- und Jugendtrainer an, weil wir natürlich viele Eltern haben, die reingehen, die sagen, okay, ich will noch keine ganze Ausbildung machen. Also da haben wir schon eine Breite, aber wenn man dann richtig die Lizenz machen will, dann im Landesverband fängt man an mit der C-Lizenz, die ist Kinder-, Jugend- oder Erwachsenenorientiert. Und dann die zweite Stufe im Landesverband ist dann bei mir, was wir hier sehen, das ist dann die B-Lizenz.
6: Im Herrenbereich führt der Weg anschließend über die A-Lizenz bis hin zur Pro-Lizenz, dem ehemaligen Fußballlehrer direkt beim DFB. Ob einer der heutigen Teilnehmer diese höchste deutsche Lizenzstufe einmal erreichen wird, bleibt abzuwarten. Im Fokus steht ohnehin erstmal das aktuelle Ziel. Bis November dieses Jahres die B-Lizenz-Ausbildung unter der Leitung von Fußballexperte Scharinger erfolgreich zu meistern.
2: Das war's auch schon mit den Nachrichten am heutigen Mittwoch hier bei Baden TV. Es folgen noch die Wetteraussichten. Ich bedanke mich ganz herzlich bei Ihnen fürs Zusehen. Tschüss.
12: Hallo und einen schönen guten Abend. Herzlich willkommen zum Wetter auf Baden TV. Ein Hoch kommt zu uns nach Baden und das heißt, in den kommenden Tagen wird es richtig sonnig werden. Schon in der kommenden Nacht, da lockern die Wolken weiter auf, sie lösen sich auf und zum frühen Morgen ist es zum Teil dann schon recht wolkenlos. Nur hier und da kann es an einigen Flüssen nur etwas Dunst oder Nebel geben. Die Frühtemperaturen, die liegen am Donnerstagmorgen um 16 Grad in Germersheim und bei 18 Grad in Freiburg. Ja, und dann scheint meist den ganzen Tag die Sonne vom wolkenlosen Himmel herab. Bereits am Vormittag ist es sehr freundlich bei uns in Baden. Es wird ein heißer Tag werden. Die Tageshöchsttemperaturen, die erreichen bis zu 32 Grad in Stuttgart und um die 34 Grad messen wir in Karlsruhe. Also perfektes Bade- und Ausflugswetter. Und auch der Nachmittag bringt überall bei uns in Baden sehr viel Sonnenschein. Insgesamt kommen wir morgen so auf 14 bis 16 Sonnenstunden. Vielleicht sind zum Nachmittag ein paar dichtere Wolken über dem Schwarzwald möglich. Ob es für ein Gewitter reicht, ist aber eher unwahrscheinlich. Bis zum Abend, da sinken die Temperaturen auf 28 Grad in Baden-Baden und 23 Grad in Freudenstadt. Der Blick auf die weiteren Aussichten. Der Sommer ist erstmal gekommen, um zu bleiben. Am Freitag gibt es viel Sonnenschein. Später zum Abend einzelne kurze Schauer und Gewitter. Es wird sehr heiß werden, Temperaturen bis zu 35 Grad und das Ganze teilweise mit einer recht drückenden Schwüle. Am Samstag ebenfalls viel Sonnenschein, bis zu 16 Sonnenstunden, bis zu 37 Grad. Es wird noch ein bisschen heißer und recht ähnlich fällt der Sonntag aus. Zunächst richtig viel Sonnenschein, später ein paar harmlose Wolkenfelder. Es bleibt aber meist den ganzen Tag trocken. Ja, und die Tageshöchsttemperaturen, die erreichen am Sonntagnachmittag 34 bis knapp 37 Grad. Der Sommer dreht also voll auf. Tschüss, bis bald.
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Laue Sommernächte lassen sich nicht nur bei Cocktails und Musik genießen, sondern auch mit festem Schuhwerk an den Füßen und mit Taschenlampe ausgestattet. Denn bei Dämmerung und Dunkelheit sind im Stadtwald in Baden-Baden in den Sommernächten besonders viele Leuchtkäfer unterwegs. Bei einer Führung mit einem Waldpädagogen können Sie die Glühwürmchen einmal in ihrem natürlichen Habitat erleben. Die Veranstaltung findet nur bei trockenem Wetter statt. Deutschland gegen Elfenbeinküste heißt es am Samstagnachmittag, 20. Juni 2026. Wer das Spiel aus dem Toronto Stadion live hier in der Region verfolgen möchte, hat ab 16 Uhr im Enzaun Park in Pforzheim die Möglichkeit, die deutsche Mannschaft gemeinsam mit anderen Fans leckerem Essen und den üblichen Biergartendrinks anzufeuern. Am 21. Juni ist offizieller Sommeranfang. In Gaggenau wird er in diesem Jahr französisch gefeiert. Denn Fête de la Musique verwandelt die Innenstadt in eine Bühne für Live-Musik und Austausch. In Gaggenau wird Fête de la Musique damit schon zum dritten Mal gefeiert. Dadurch soll Sichtbarkeit für die lokale Musikszene geschaffen, Kultur genossen und Menschen zusammengebracht werden.

0: Herzlich willkommen zu einer neuen Ausgabe von Bauen und Wohnen. Schön, dass ihr wieder mit dabei seid. Na, wenn man von der Straße hinguckt, sieht erstmal alles ganz normal aus. Aber wenn man dann das Grundstück über der Überlinger Altstadt betritt, da kommt man echt in Staunen. Hunderte Jahre alte Bäume, duftende Rosen, ein Pool und das Ganze auf 4000 Quadratmetern. Ich muss sagen, da kommt wirklich Urlaubsfeeling auf. Auch wenn nicht jeder 4000 Quadratmeter Garten zu Hause hat, ich würde sagen, wir machen jetzt zusammen mal ein bisschen Urlaub am Bodensee.
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2: Urlaubsfeeling? Dafür braucht es nicht zwingend Meerblick oder Palmen. Ein eigener Garten, ob groß oder klein, kann zu jeder Zeit ein Gefühl von Urlaub vermitteln. Wir haben einen Garten gefunden, der zum Paradies geworden ist. Mitten in Überlingen ist aus einem verwilderten Hanggrundstück eine grüne Urlaubsoase entstanden mit historischen Bäumen und einem Infinity-Pool. Was heute aussieht wie ein privater Landschaftspark mit Rosengarten, wurde innerhalb von 2 Jahren umgebaut. Eine Verwandlung, wachgeküsst aus dem Dornröschenschlaf. Und Rosen, die gibt es hier in den verschiedensten Farben und ausgefallensten Sorten.
3: Die Ausgangslage war hier ein Garten mit ungefähr 4000 Quadratmetern, mit einem alten, sehr alten Baumbestand mit ungefähr 150 Jahren und ein Haus in Renovation. Und mit einem Landschaftsarchitekten haben wir hier ein Konzept entwickelt, um diesen Privatgarten wieder nutzbar zu machen.
2: Der Bestand gab die Richtung vor. Statt radikal neu zu planen, orientierte sich das Konzept an den vorhandenen Strukturen. Die alten Bäume sollten erhalten bleiben und weiterhin das Bild des Gartens prägen. Gleichzeitig mussten Wege, Mauern und Ebenen entstehen, denn das Hanggrundstück sollte wieder genutzt werden können.
3: Es gab ein Konzept von einem Landschaftsarchitekten, der sehr behutsam auch mit den Bäumen umgegangen ist. Wir haben hier alle Dinge gebaut, wie Mauern, Treppen, Platten. Der Pool war bereits von einem Poolbauer konzipiert und gebaut und wir haben ihn verkleidet, so dass er zum Garten passt und dass das eine Komposition wird.
2: Um die unterschiedlichen Höhen des Grundstücks miteinander zu verbinden, entstanden unterschiedliche Terrassenebenen. Das verbindende Element, der Muschelkalk. Dieser Naturstein zieht sich durch den gesamten Garten, von den Stützmauern über Treppenanlagen bis hin zur Poolverkleidung oder Zaunelement.
3: Bei den neuen Materialien haben wir ausschließlich Muschelkalk verwendet, aber in ganz unterschiedlicher Bearbeitung. Das macht diesen Stein auch so interessant oder oft bei Naturstein so, je nachdem wie er bearbeitet ist, ist er auch von der Struktur her anders in der Farbe, er wirkt anders im Licht. Bei den Platten ist er sehr glatt natürlich als Plattenbelag. Wir haben aber auch viele Natursteinmauern gebaut, wo handgeschlagen sind mit einem schönen Eckverlauf. Und aber auch diese Blender, wo der Swimmingpool verblendet wurde, sind Natursteinelemente aus Muschelkalk.
2: Der Pool wirkt heute wie selbstverständlich in die Anlage eingebunden. Von der Terrasse aus reicht der Blick über die Wasserfläche bis weit in die Landschaft. Doch der Garten lebt nicht allein von Architektur und Materialien. Seine Atmosphäre entsteht vor allem durch die Bepflanzung.
3: Die Aspekte sind auch jahreszeitlich geordnet. Es gibt hier sehr viel Frühjahrsblüher und dann gibt es einen sehr großen Anteil an Rosen. Vor allem an der Terrasse gibt es sehr viele englische Rosen, die duften, um diesen Duft auf die Terrasse zu bringen.
2: Die Rosen sind konsequentes Element der sommerlichen Gestaltung. Englische Duftrosen sorgen für Farbe und Aroma direkt am Sitzplatz. Ergänzt werden sie durch Lavendel und mediterrane Kräuter. Und an den Grenzen zum Nachbarn durch Stauden und Gräser. So entsteht über viele Monate hinweg ein wechselndes Bild aus Blüten, Strukturen und Düften.
3: Die Rosen brauchen Begleitpflanzen, die sie farblich unterstützen, weil viele Farben, die die Rosen nicht haben, haben die Begleitpflanzen. Gerade das Blau ist da ganz wichtig oder das Violett, die bringen die Rosen zum Leuchten. Auch Gräser, weil die eine ganz andere Struktur haben. So kann die Rose blühen und hat trotzdem die Begleiter wie so eine Bühne, auf der sie dann auftreten kann.
2: Erhaltenswert war neben dem alten Baumbestand auch ein alter Pavillon im asiatischen Stil. Geschwungene Dächer, fernöstliche Anmutung und ein Hauch von Exotik. Die sogenannte Chinoisie brachte im 19. Jahrhundert die Sehnsucht nach fernen Ländern in europäische Gärten. Auch in diesen hier.
3: Eine sehr alte Gartenarchitektur finden wir in diesem Garten. Das ist ein altes Gartenhaus à la Chinoise, hat man das genannt. Also in Anlehnung an den chinesischen Stil mit leicht gewölbten Dächern. Es hat eine tolle Türstruktur, wo man sich aufhalten kann. Man hat auch so eine Barsituation. Und wir haben versucht, auch den Garten drumherum ein bisschen zu gestalten, sodass das gut wirkt, dass das eine Ebene hat und auch die Bepflanzung mit Rhododendron, mit Azaleen ein bisschen den Stil aufnimmt von diesem alten Gebäude.
2: Damit das Urlaubsgefühl lange anhält, braucht der Garten aber auch Pflege. Das Gärtnerteam kümmert sich liebevoll und mehrmals im Jahr um die Beetpflege und saisonale Aufräumarbeiten. Für einen gepflegten Rasen muss die Fläche regelmäßig gemäht werden. Das übernimmt der Mähroboter. Eine regelmäßige Bewässerung sorgt für eine schöne, satte Rasenfläche. Bewässert werden müssen aber auch die alten Bäume. Sie benötigen in den immer heißer werdenden Sommern eine Extraportion Dünger und Wasser.
3: Die Zisterne bringt uns den Vorteil, dass wir hier ohne schlechtes Gewissen wässern können. Ja, wir haben im oberen Bereich bei den Rosen direkt an der Terrasse eine Tröpfchenbewässerung, aber die sonstigen Bereiche sind nicht mit einer Bewässerung versehen. Da wässern wir jetzt händisch immer mit dem Regner, aber aus der Zisterne, jetzt haben wir Gott sei Dank wieder nach der langen Trockenperiode wieder Wasser, auch aus der Zisterne, und können hier schauen, dass der Rasen sich wieder erholt, weil er doch sehr gelitten hat in dieser trockenen Zeit.
2: Während Roboter mähen und Tropfschläuche Wasser sparen, wird an anderer Stelle gemulcht, geschnitten und gejätet. Viele der wichtigsten Arbeiten bleiben echte Handarbeit. Arbeit, die sich lohnt, denn zwischen Rosen, alten Baumriesen und dem Blick über die Terrassen stellt sich schnell das ein, was sich die Bauherren von Anfang an gewünscht haben. Echtes Urlaubsfeeling.
3: Wenn ich von diesem unscheinbaren Vorgarten in diesen Garten trete und an der Terrasse stehe, dann bin ich unglaublich beeindruckt von dieser Stimmung, die hier herrscht. Einer entspannten Stimmung mit großem Baumbestand, mit grünen Flächen, mit unglaublich toller Rosenblüte momentan, die mit Stauden und Gräsern unterstützt wird. Und das tut im Urlaub sicher sehr gut, hier sich in dieser grünen Oase aufzuhalten und es zu genießen.
2: Der alte Charakter des Gartens ist geblieben. Neu hinzugekommen sind Orte zum Genießen, Entspannen und Zusammensein. Beste Voraussetzungen für einen Urlaub direkt vor der Haustür.
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0: Was für ein traumhafter Garten. Das Schöne ist ja, auch mit kleinen Grundstücken lässt sich so ein Traum verwirklichen. Wir machen jetzt eine ganz kurze Pause, dann geht es bei uns um die Steinreinigung einer alten Terrasse und wir gehen auch in den Botanischen Garten. Bis gleich.
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0: Weiter geht es bei Bauen und Wohnen. Jetzt schauen wir uns mal einen Boden an, der ein bisschen in die Jahre gekommen ist. Besser gesagt 40 Jahre und das als Muschelkalk. Wir haben eine Familie besucht, die hat sich dazu entschieden, die Steine reinigen zu lassen. Wir haben uns das Ganze natürlich angeschaut.

0: So dunkel sieht eine einst helle Natursteinterrasse nach 40 Jahren aus. Wind und Wetter haben ihre Spuren hinterlassen. Der natürliche Muschelkalk von Familie Welte war einst das Schmuckstück des Gartens. Doch Schwarzalgen haben sich hartnäckig auf der Oberfläche festgesetzt. Die Oberfläche wirkt dunkel und ungepflegt. Auch die festen Fugen sind in die Jahre gekommen. Sie bröckeln und lösen sich ab. Für die Hausbesitzerin ist klar, eine professionelle Steinreinigung ist nötig.
1: Also zuvor haben wir immer mit dem Kercher selber die Steine gereinigt, aber es hat einfach nicht angehoben. Und der Stein ist jetzt immerhin schon 40 Jahre alt und aus dem Grund hat jetzt einfach mal eine andere Reinigung her müssen.
0: Tatsächlich sitzen Schwarzalgen tief in den Poren des Natursteins. Das professionelle Steinreinigungsteam trägt zuerst ein spezielles Reinigungsmittel auf. Es bereitet die Oberfläche optimal auf die Tiefenreinigung vor. Nach 10 Tagen Einwirkzeit beginnt die eigentliche Steinreinigung bei strahlendem Sonnenschein. Mit der Wasserstrahltechnik in Kombination mit dem sogenannten Skater spülen unter Hochdruck 250 Bar Dreck und Moose aus den Poren. Im Vergleich zu Hochdruckreinigern wird hier mit 100 Grad heißem Wasser gearbeitet. Das tötet gleichzeitig die Sporen und Keime ab, statt sie zu verteilen. Schon nach wenigen Minuten wird der Unterschied sichtbar. Unter der jahrzehntelang gewachsenen Verschmutzung kommt die ursprüngliche Farbe des Natursteins wieder zum Vorschein. Das Vorher-Nachher-Ergebnis überzeugt. Die Farbe strahlt hell und die charakteristischen Fossilien sind wieder sichtbar. Nach der Reinigung muss die Fläche vollständig trocknen. Erst danach folgt der nächste wichtige Arbeitsschritt, die Imprägnierung. Sie dringt tief in den Stein ein und bildet einen unsichtbaren Schutzfilm. Schmutz kann dadurch deutlich schlechter eindringen.
2: Die Imprägnierung sorgt natürlich dafür, dass der Stein in Zukunft einfach trockener bleibt. Warum? Weil das einfach wasserabweisend ist. Das heißt, das hat zunächst erstmal einen Abperleffekt, Nanoeffekt, sagen die Leute. Und die ist natürlich auch dann zusätzlich geschützt gegen Öl oder einen Wein oder natürlich Frostschäden oder sonstige Verschmutzungen, die man dann leicht wieder mit einem Schwamm reinigen kann.
0: Alte, brüchige Fugen wurden vorher entfernt und gleich mit der Reinigung ausgespült. Diese müssen im nächsten Schritt wieder aufgefüllt und repariert werden. Das Material wird dabei sorgfältig verteilt und tief in die Fugen eingearbeitet. Überschüssiges Material wird abgezogen und die Oberfläche sofort gereinigt.
2: Der Fugenmörtel hat natürlich den Vorteil, dass es einfach die Steine wieder zusammenhält. Und ein ganz wichtiger Moment ist der, dass das Wasser durchlässig ist für den Regen. So bleiben auch keine Pfützen auf der Terrasse.
0: Nach wenigen Tagen ist von den Schäden kaum noch etwas zu sehen. Die Muschelkalkterrasse wirkt wieder hell und gepflegt. Durch die porentiefe Reinigung mit einer schützenden neuen Imprägnierung und fester Fugen können Herr und Frau Welte jetzt noch viele Jahre ihren Ruhestand auf der Terrasse genießen.
3: Ja, bei so einer Terrasse sieht der Vorher-Nachher-Vergleich natürlich wirklich beeindruckend aus. Und bei uns geht es jetzt um die Artenvielfalt. Und zwar besuchen wir den Botanischen Garten in Ulm, der als der artenreichste in Deutschland gilt mit über 1100 Arten. So, ich würde sagen, wir setzen uns einfach mitten rein und genießen mal.
4: Ja, und heute geht es um Artenvielfalt. Und da haben wir uns gedacht, wir fangen gleich mittendrin an in der Artenvielfalt. Wir stehen in einem riesigen Feld, das ist sehr hoch gewachsen, das ist im Botanischen Garten. Stefan Brendel, Diplombiologe hier an meiner Seite. Erstmal hallo.
5: Hallo, willkommen im Botanischen Garten. Ja. Wir sind übrigens nicht in einem Feld, sondern auf einer Wiese.
4: Oh, Entschuldigung. Das ist gut. Bitte korrigiere mich. Okay. Also eine Wiese, wo es wirklich hoch steht. Ja. Es geht ja heute um Artenvielfalt. Ja, es summt und brummt um uns rum. Also ich weiß nicht, ob das jetzt auf Kamera rüberkommt, aber hier ist alles Mögliche unterwegs. Was haben wir denn hier für Pflanzen? Was hat man denn davon, wenn ich jetzt von meinem englischen Rasen mal absehe und sage, okay, komm, ich entscheide mich bewusst hier für Artenvielfalt im Garten?
5: Also je nachdem, wie natürlich wie viele Nährstoffe noch drin sind, kommen immer viele Grasarten hoch. Aber das Gras, also es wirkt ja am Anfang einfach nur grün, das sind ja auch schon 15, 16 Arten, die wir allein hier haben. Also da muss man jetzt ein bisschen Experte sein, um die zu erkennen. Wir haben jetzt zum Beispiel Glatthafer hier, Goldhafer, wir haben hier verschiedene Arten von Knäuelgras zum Beispiel ist drin, dann sozusagen sind einige Rispengräser. Das wirkt am Anfang natürlich einfach nur grün, aber was jetzt besonders hübsch zum Beispiel ist, sind ja hier so Kräuter. Hier zum Beispiel sozusagen so habe ich mal eins, das ist eine Wiesenwitwenblume.
4: Oh, schön, ja.
5: Sieht ja auch schick aus, die jetzt so blüht, sozusagen in Pink. Oder hier blüht ja auch gerade noch sozusagen der Pippau. Margariten haben wir hier in Weiß, immer so leicht irgendwo drin. Ist zum Beispiel hier das Gallium, das ist das Labkraut auf Deutsch zum Beispiel. Und so wechselt es immer wieder ab. Klee ist ein bisschen im Unterwuchs. Wenn man ein bisschen reinschaut, hat man Klappertöpfe, die sind auch ganz lustig.
4: Oh, Klappertöpfe? Das habe ich noch nicht gesehen, Klappertöpfe. Hast du einen?
5: Hier, genau.
4: Ah, schön. Okay.
5: Hier sieht man die. Zum Beispiel, das ist jetzt der große Klappertopf.
4: Okay.
5: Warum der heißt so?
4: Ja.
5: Ja, weil der klappert.
4: Nee.
5: Echt? Doch, probier's mal aus. Also wie eine kleine Rassel, ne?
4: Jetzt stimmt wirklich.
5: Ja, das sind die trockenen Samen, sozusagen, was man jetzt hört, die in dieser Kapsel oder in diesem Schlauch sozusagen dann zu klappern. Und der wäre jetzt zum Beispiel eine Pflanze, der käme jetzt erst mit einer Zeit, wenn man so einen Rasen stehen lässt, halt dann durch. Aber das sind alles Pflanzen aus der heimischen Natur. Also wir haben das jetzt nicht angesät oder sowas, ja, sondern das kommt dann einfach mit der Zeit ganz automatisch.
4: Was kann ich denn für Tiere im Garten tun? Weil ich meine, Artenvielfalt bezieht sich ja nicht nur auf Pflanzen, oder?
5: Nee, genau. Also ganz wichtig ist jetzt zum Beispiel, wenn man an Insekten denkt, diese Pflanzen würden jetzt zum Beispiel die Nahrung geben mit ihrem Nektar und Pollen. Ganz genauso wichtig ist aber, dass sozusagen Versteckmöglichkeiten da sind oder irgendwie Unterschlupf oder Wohnräume. Jetzt gerade für Wildbienen zum Beispiel eignen sich Sandflächen oder sozusagen so offene Erdflächen, weil die meisten von diesen Wildbienen leben eigentlich im Boden. Es gibt auch sozusagen diese Insektenhotels, gehen auch ein paar Bienen rein, die in Holz sozusagen wohnen. Aber eine Sandfläche oder offene Bodenfläche ist eigentlich fast noch besser. Okay. Und dann ist jede Art von, sagen wir mal, ein bisschen Unordnung eigentlich total gut. Also ja, wir haben jetzt so einen Steinhaufen angelegt, da können dann wärmeliebende Arten können sich da verstecken. Das wären jetzt zum Beispiel als Reptilien Eidechsen zum Beispiel.
4: Aber da gehen auch die Eidechsen sind so schön, ey. Das ist richtig toll.
5: Also es gibt aber uns die Kleinen zum Beispiel, ja, dann diese wie Mauereidechsen, Zauneidechsen kommen ja dann. Und die verstecken sich natürlich da, die gehen dann auf die Wiese raus, schnappen sich mal ein Insekt als Nahrung, aber dann haben die da einen Lebensraum. Also Nahrung und sozusagen Lebensraum ist ganz wichtig. Was man natürlich auch machen kann, ist, wenn man so verschiedene Strukturen schafft, also jetzt vielleicht noch eine Wasserfläche wie einen Teich.
4: Ja.
5: Und dann sozusagen so eine Trockenfläche, dann hat man sozusagen innerhalb seines kleinen Gartens verschiedene Strukturen und das ist eigentlich das Perfekteste. Je heterogener das Habitat, umso mehr Tiere finden da Essen und einen Lebensraum.
4: Sehr schön. Steffen, vielen lieben Dank für die tollen Tipps. Ich hoffe, Sie haben jetzt auch also vielleicht ein bisschen was mitnehmen können. Wir fassen kurz zusammen. Message: weniger mähen, ein bisschen mehr wachsen lassen und dann sich vielleicht an dieser unglaublichen Vielfalt, an diesen bunten, schönen Pflanzen erfreuen.
5: Genau.
4: Cool, danke dir.
5: Gerne.
3: Und für alle Naturliebhaber, bis zum 21. Juni findet noch die Woche der Botanischen Gärten statt. Also, das Ganze ist ein Besuch wert. Wir machen eine ganz kurze Pause, dann ist hier bei uns Michael Maucher und wir sprechen über das Thema Energy Sharing. Das heißt, der Nachbar die PV-Anlage und ich kaufe dafür den Strom. Aber wie funktioniert das Ganze? Also, bis gleich.
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0: Weiter geht es bei Bauen und Wohnen und jetzt mit dem Thema Energy Sharing. Und im Studio begrüße ich ganz herzlich Michael Mauke. Herzlich willkommen.
1: Hallo Baunach.
0: Jetzt haben wir den 1. Juni, da hat sich einiges verändert. Was hat sich denn verändert beim Thema Energy Sharing?
1: Also Deutschland hat jetzt im Endeffekt diese Vorgaben der EU-Richtlinie umgesetzt. Sprich, seit 1. Juni diesen Jahres dürfen wir jetzt Energy Sharing machen. Wo man auch sagen muss, dürfen laut Gesetz ist eine. Die Umsetzung der Praxis sieht ein bisschen anders aus, aber da können wir jetzt gern drüber reden.
0: Ich wollte gerade sagen, da gibt es, glaube ich, ein paar so Spitzen. Jetzt würde ich ja den Strom produzieren, würde zum Beispiel Ihnen den, wenn Sie mein Nachbar sind, verkaufen dürfen. Funktioniert das so?
1: So soll es genau funktionieren. Also der Unterschied vom Energy Sharing zu den klassischen bisherigen Modellen, wo, sagen wir, der Strom innerhalb eines Hauses, gemeinschaftliche Gebäudeversorgung oder Mieterstrommodelle, das war ja bisher schon möglich. Aber dass eben der Strom über die Grundstücksgrenze hinaus zum Nachbarn über das öffentliche Stromnetz transportieren kann, das ist eben die Neuerung, die wir jetzt damit bekommen haben.
0: Was brauche ich jetzt für eine Anlage, damit das überhaupt funktioniert in der Theorie?
1: In der Praxis ja hoffentlich auch. Also ein wichtiger Punkt ist, ich brauche auf alle Fälle irgendeine Erzeugungsanlage, um den Strom ja auch dann abgeben zu können. Und da wäre es in dem Fall so, dass zuerst, sagen wir, der Strom bei mir im Hause selber genutzt wird. Und das, was übrig ist, kann ich eben alternativ 1, 2, 3 Nachbarn zur Verfügung stellen, in dem Fall das öffentliche Stromnetz verwenden. Grundvoraussetzung, ich brauche Smart Meter. Da sind wir in Deutschland noch relativ weit hinter dran. Ende letzten Jahres so knapp unter 6% Rollout. Da sind wir noch weit weg, um, sagen wir, das überhaupt in der großen Fläche zu haben. Also ich muss in Echtzeit abrechnen können, wann habe ich Strom übrig, wann kann es mein Nachbar nutzen. Und das Ganze ist nicht umsonst. Ich zahle die Straßennutzungsgebühr, sprich Netznutzungsgebühren, plus die ganzen Abgaben, Umlagen, die mit dabei sind. Das heißt, sagen wir, den Stromtransport zum Nachbarn kostet dann auf alle Fälle nochmal eine Gebühr, größer oder mäßig wahrscheinlich 15, 16 Cent, was man draufschlagen muss. Also ich kann ein bisschen mehr verdienen wie bisher. Aber es ist auch nicht der große Reibach, den man hier machen kann.
0: Aber jetzt sagen, ein bisschen mehr verdienen. Jetzt kriege ich hier irgendwie eine Einspeisevergütung. Könnte ich jetzt nicht sagen, ja, der Strompreis kostet normal, liegt bei 35 Cent, ich will 27.
1: Das können Sie gerne machen, aber jetzt nehmen wir mal die 15, 16 Cent, die wir abziehen. Dann bleiben noch 11, 12 Cent übrig. Dafür brauche ich aber einen Smart Meter, der kostet mehr wie der normale Stromzähler. Und wie gesagt, von dem her sind wir dann sehr schnell auch im bürokratischen Rahmen unterwegs, wo die Frage ist, ist dann Kosten-Nutzen unterm Strich noch im Verhältnis?
0: Sie haben gleich bei Ihrer ersten Antwort schon so ein bisschen schmunzelnd etwas gesagt. Jetzt frage ich mich wieder, warum sind wir in Deutschland so langsam und so weit hinten dran? Also Smart Meter, kaum Rollout.
1: Also Smart Meter haben wir andere Länder, wie sagen wir Spanien, die sind irgendwie 99% Rollout. Also das, sagen wir, das Thema intelligente Vernetzung, Informationen, was im Stromnetz passiert, deutlich besser vorhanden. Wir haben halt relativ lange gebraucht, um unsere ganze Regulatorik auch einzuhalten. Und der Rollout halt einfach, sagen wir, 10 Jahre später erst damit angefangen. Und es dauert halt noch ein welchen, bis wir es umgesetzt haben.
0: Wenn ich jetzt von Ihnen den Strom kaufen würde, würde ich dann wirklich etwas sparen?
1: Sie werden ein paar Euro Vorteile oder ein paar Cent Vorteil haben auf die Kilowattstunde. Wichtig halt wieder auch, sagen wir, für beide Seiten Nutzen zu haben, sagen wir, für mich als Produzent etwas mehr, wie wenn man es an der Börse verkauft, und eben für meinen Abnehmer ein bisschen günstiger wie der normale Strom, weil nur dann macht das Ganze Sinn. Aber wie gesagt, das Thema Abrechnungsmodalitäten, das ist momentan noch die größte Hürde, die wir haben.
0: Also könnte es praktisch so typisch deutsch passieren, ich installiere jetzt eine Anlage und im halben Jahr habe ich wieder neue Vorgaben und merke, funktioniert sogar nicht mehr, obwohl ich schon investiert habe.
1: Das glaube ich jetzt nicht ganz. Also sagen wir, wenn ich jetzt schon in die Richtung denke und investiere, passt es auf alle Fälle. Nur die Frage, bis es dann tatsächlich so läuft und so abgerechnet werden kann, da können noch ein paar Tage oder Wochen, Monate vergehen.
0: Dann abschließende Frage, was hat jetzt der Verbraucher wirklich davon, auch wenn das so komplex ist? Und ist das jetzt wieder ein großer Schritt Richtung Energiewende oder ist das wieder so ein ganz, ganz kleiner Schritt?
1: Also es sind zwei Themen. Also an und für sich die Teilhabe eben für Gebäude, die jetzt wirklich keine Photovoltaik drauf machen können. Das haben wir auch gerade innerstädtisch, wo du einfach sagst, da gibt es keine Möglichkeit, das Dach zu belegen, wo einfach jemand auch am PV-Strom mit profitieren kann. Und auch ein großer Vorteil, ich kann vielleicht auch anfangen, einfach Überschussstrom, der tagsüber da ist, sage, auch mein Nachbar hat dann vielleicht nur einen Speicher bei sich liegen, kann den PV-Strom nehmen und kann damit auch das Netz entlasten. Also sprich diese Negativpreise an der Börse, die ja auch entsprechende Kosten verursachen, deutlich reduzieren. Also intelligente Stromnutzung heißt auch günstiger Strom für alle.
0: Jetzt fällt mir noch eine Frage ein. Funktioniert das ganze Prinzip nur, wenn ich zum Beispiel hier wohne und Sie hier wohnen? Oder würde das auch funktionieren, wenn ich jetzt sage, ich wohne in Amzell und mein potenzieller Kunde wohnt in Ravensburg?
1: Der Fall ein sehr gutes Beispiel. Genau das wird noch nicht funktionieren. Voraussetzung momentan für den Start ist, dass einfach der Netzbetreiber vom Lieferanten wie auch vom Abnehmer der gleiche ist. Das heißt, sagen wir für mich jetzt im Bereich der Netze BW kein Problem, aber sagen wir in dem Fall Netze BW zu, in dem Fall TWS-Netze, wird aktuell noch nicht funktionieren. Ziel ist aber das Ganze, wenn es mal läuft, innerhalb eines Netzgebiets dann eben auch über das Netzgebiet übergreifend zu machen. Sprich, zukünftig kann ich auch vielleicht dann in Hamburg den Strom nehmen, der hier in Oberschwaben produziert wird.
0: Herr Maurer, vielen Dank für die ganzen Informationen. Spannendes Thema.
1: Gerne doch.
0: Liebe Zuschauer, das war's für diese Woche mit Bauen und Wohnen. Auf jeden Fall ein spannendes Thema. Wir bleiben da auch dran, das Energy Sharing. Ich bin auch sehr gespannt, wie das Ganze mit dem bidirektionalen Laden weitergeht. Aber ich glaube, da werden wir demnächst Herrn Maurer auch noch mal im Studio haben. Wenn ihr weitere Informationen rund um das Thema Bauen und Wohnen wollt, gerne unter bauenundwohnen.net. Dort findet ihr ganz viele Reportagen, Bildgalerien und Videos. Also, ich freue mich auf kommende Woche. Bis dahin. Tschüss.
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0: oder die Sanierung der Schule ihres Kindes wird auf unbestimmte Zeit verschoben. Was wie ein Schreckensszenario klingt, ist für viele Städte und Gemeinden in der Region bittere Realität. Am kommenden Montag ziehen sie deshalb die Reißleine. Unter dem Motto Kommunen am Limit findet ein bundesweiter Aktionstag statt. Und unsere Region schlägt lautstark Alarm. Warum Rathäuser am Montag kurzzeitig die Türen schließen und was das für ihren Alltag bedeutet, das sehen Sie jetzt. Es ist ein Hilferuf, der am kommenden Montag quer durch ganz Nordbaden hallt. Von Karlsruhe über Pforzheim und Rastatt bis nach Bruchsal und Baden-Baden machen die Kommunen mobil. Um kurz vor 12 heißt es vielerorts, nichts geht mehr. Mit symbolischen Schließungen und öffentlichen Protesten wollen die Rathauschefs zeigen, dass die finanzielle Belastungsgrenze nicht nur erreicht, sondern längst überschritten ist. Hinter der Aktion steht eine dramatische Bilanz. Allein im Jahr 2025 erreichte das kommunale Defizit in Deutschland mit rund 30 Milliarden Euro einen historischen Höchststand. Das Problem sei strukturell. Bund und Land übertragen den Städten und Kreisen immer neue Aufgaben und höhere Standards. Doch das Geld für die Umsetzung fließt oft nicht im nötigen Maße hinterher. Besonders die stetig steigenden Sozialausgaben würden tiefe Löcher in die lokalen Haushalte reißen.
1: Wer den Kommunen Aufgaben überträgt, ohne sie zu finanzieren, gefährdet die Handlungsfähigkeit der Demokratie vor Ort. Die kommunale Finanzkrise ist längst Realität. Jetzt brauchen wir keine Absichtserklärungen mehr, sondern Entscheidungen.
0: Was auf dem Spiel steht, wird in Pforzheim besonders sichtbar. Auf dem Marktplatz versammeln sich Vertreter der Feuerwehr, der Schwimmbäder, des Theaters und sogar des Wildparks. Sie alle symbolisieren die sogenannten freiwilligen Aufgaben, also genau jene Angebote wie Kultur, Sport und Jugendarbeit, die als erstes gestrichen werden müssen, wenn die Kassen leer sind. Die Rathaustüren bleiben in der Goldstadt jedoch geöffnet. In Karlsruhe setzt Oberbürgermeister Frank Mentrup ebenfalls ein Zeichen. Neben einer Pressekonferenz werden kurz vor 12 drei städtische Einrichtungen symbolisch geschlossen. Im Landkreis Rastatt und in der Stadt Bruchsal werden ebenfalls symbolisch die Türen der Rathäuser für 5 Minuten geschlossen. Die Forderung der kommunalen Spitzenverbände ist unmissverständlich. Wer bestellt, soll bezahlen. Jede Aufgabe, die von oben nach unten delegiert wird, müsse vollständig und dauerhaft finanziert sein. Denn wenn die Politik in Berlin und Stuttgart nicht handelt, könnten verschlossene Türen in unseren Rathäusern und Freizeiteinrichtungen bald zum dauerhaften Stadtbild gehören.
2: Nach einem schweren Unfall in Stutensee am Montagmorgen ist ein 78-jähriger Mann am heutigen Vormittag in einer Klinik gestorben. Der Senior war am Montag mit einem elektrischen Kleinkraftrad an einem unbeschrankten Bahnübergang unterwegs. Nach ersten Ermittlungen übersah er beim Abbiegen eine heranfahrende Straßenbahn. Die Bahn erfasste das Fahrzeug seitlich und schleuderte den Mann ins Gleisbett. Ein Rettungshubschrauber brachte den Schwerverletzten noch in eine Klinik. Dort erlag er heute am Mittwoch seinen Verletzungen.
1: Neue Entwicklungen im Fall des verunglückten damals 15-jährigen Miguel aus Linkenheim-Hochstetten. Fast 16 Monate nach dem Sturz von einer Brücke in Karlsruhe-Durlach ermitteln Staatsanwaltschaft und Polizei jetzt wegen versuchten Totschlags. Am Abend des 2. Februar 2025 stürzte der Jugendliche mehr als 8 Meter tief von der Brücke der Durlacher Allee auf die Reiherwiesenstraße. Er erlitt lebensgefährliche Verletzungen. Die Ermittler gingen zunächst von unterlassener Hilfeleistung aus. Laut einer gemeinsamen Pressemitteilung der Behörden gibt es nun jedoch Hinweise auf ein Verbrechen. Dem Sturz soll eine körperliche Auseinandersetzung vorausgegangen sein. Mindestens ein unbekannter Täter soll den Jugendlichen absichtlich von der Brücke gestoßen haben. Die Staatsanwaltschaft Karlsruhe hat für Hinweise eine Belohnung von 5.000 Euro ausgesetzt. Um weitere Zeugen zu finden, wird der Fall voraussichtlich im September in der ZDF-Sendung Akten

0: achten sollte und wie man trotz Hitze fit bleibt, darüber hat mein Kollege Florian Harsch mit einem Arzt des Städtischen Klinikums in Karlsruhe gesprochen.
1: Wir rollen heute und in den nächsten Tagen auf eine Hitzewelle zu mit Temperaturen bis zu 37 Grad und viel Sonne. Wie wirken sich denn diese Temperaturen und diese Trockenheit auf uns gesundheitlich aus und kann es da auch gefährlich werden?
2: Generell ist es so, dass der Körper versucht, die Körpertemperatur immer gleich zu halten. Und das kann bei Hitze deutlich erschwert sein und sehr, sehr viel Energie kosten. Direkte Hitzeauswirkungen auf den Kopf oder längere Hitze auf den Körper können dafür sorgen, dass der Körper das nicht mehr kann und dass die Mechanismen versagen und dann kann es gefährlich werden.
1: Und welche Symptome können dann auftreten? Also gibt es da Warnhinweise des Körpers, wo man das erkennen kann?
2: Der klassische Sonnenstich ist so ein Beispiel, wenn man Hitzeeinwirkung oder Sonneneinwirkung auf den Kopf hat. Hat man Kopfschmerzen, Lichtempfindlichkeit, Geräuschempfindlichkeit, auch Nackenschmerzen. Man ist müde, Gähnen, Übelkeit. Generell, wenn der Körper insgesamt überhitzt ist, das kennt man vom Fieber, man hat großen Durst, man ist sehr schlapp, man ist sehr müde. Herzrasen, Kreislaufbeschwerden, auch Zusammenbrüche des Kreislaufs können dabei auftreten.
1: Das heißt, man sollte eigentlich dann dagegen wirken. Was passiert, wenn man jetzt einfach das alles ignoriert und einfach in der Hitze bleibt?
2: Es kann dafür sorgen, dass letztlich die Mechanismen des Körpers, den Kreislauf aufrechtzuerhalten, versagen. Die Gefäße erweitern sich, der Kreislauf kann zusammenbrechen und es kann zum Teil auch lebensbedrohlich werden. Sonnenstich oder der sogenannte Hitzschlag, wenn die Körpertemperatur unkontrolliert steigt, sind lebensbedrohlich.
1: Also so weit sollte man es ja erst gar nicht kommen lassen. Was kann man tun, wenn man die ersten Symptome spürt?
2: Das Wichtigste ist Hitze und Sonneneinstrahlung vermeiden, das heißt vor allem die Mittagssonne meiden. Wenn man die Beschwerden bereits hat, ausreichend Trinkmenge achten. Man kann symptomatisch mit Schmerzmitteln arbeiten, sollte sich aber bei Warnhinweisen oder Symptomen von einem Hitzschlag und einem Sonnenstich ärztlich vorstellen.
1: Wir sind ja hier im Südwesten immer ziemlich hohen Temperaturen ausgesetzt. Also die höchsten Temperaturen in Deutschland haben wir hier. Kann man da vielleicht davon ausgehen, dass wir vielleicht ein bisschen besser vorbereitet sind körperlich, dass wir uns schon dran gewöhnt haben an die Temperaturen?
2: Das glaube ich eher nicht. Wir haben hier auch sehr viele sonnenbegeisterte Menschen und das ist auch sehr schön. Auf ausreichend Lichtschutzfaktor wird selten geachtet und auch die ersten Warnhinweise werden häufig nicht ernst genommen. Die Beschwerden können ja auch Stunden anhalten, sodass auch in den Abendstunden erst nach Sonneneinstrahlung die Beschwerden kommen. Ich glaube, das ist deutschlandweit generell ein Problem.
1: Gibt es denn Risikogruppen, die besonders aufpassen müssen, dass ihnen da bei dieser Temperatur oder bei diesen Temperaturen nichts passiert?
2: Besonders gefährdet sind natürlich ältere Menschen, die auch generell häufig auch wenig trinken. Kleine Kinder sind häufig gefährdet oder Menschen mit vielen Erkrankungen, auch des Herz-Kreislauf-Systems, sind dabei besonders gefährdet.
1: Und haben Sie da noch ein paar Tipps für die, was die noch machen können, damit es denen auf jeden Fall gut geht, auch wenn es jetzt so heiß wird?
2: Auf jeden Fall auf ausreichend Lichtschutz und Trinkmenge achten. Das ist unglaublich wichtig. Das unterschätzt man sehr häufig und eine ausreichende Hydrierung ist ein sehr guter Schutzfaktor.
0: Ja, wir Menschen müssen also gut auf uns achten bei der Hitze. Aber wie sieht es mit den Tieren aus? Hunde gehen am liebsten früh morgens oder später am Abend Gassi und dürfen nicht mal für kurze Zeit allein im geparkten Auto zurückgelassen werden. Katzen suchen sich ein schattiges Plätzchen und schlafen viel. Doch wie gehen Kleintiere, Vögel und Exoten mit der Hitze um und auf was müssen Tierhalter achten? Wir haben im Tierheim Karlsruhe nachgefragt.
3: Sie sind ruhig und leiden oft nur leise. Tierhalter von Kleintieren wie diesen Kaninchen etwa müssen deshalb ein besonderes Auge auf ihre Schützlinge haben, insbesondere wenn die Temperaturen steigen. Gerade für Tiere in Außenhaltung können die Sommermonate sonst schnell gefährlich werden.
4: Also Kaninchen muss man auch ausreichend Schatten zur Verfügung stellen, aufpassen, dass sie nicht überhitzen. Manchmal liegen sie auch in der Sonne und merken selber nicht, dass es zu warm wird. Also da auf jeden Fall immer ein Auge drauf haben, nicht unbeaufsichtigt draußen lassen, das auf keinen Fall, eher mit in die Wohnung reinnehmen, damit es kühler ist für die.
3: Dasselbe gilt auch für Meerschweinchen. Mäuse hingegen verbuddeln sich bei Hitze gerne und kommen so besser durch den Sommer. Auch hier im Karlsruher Tierheim ist der Kleintierbereich innen klimatisiert. An heißen Tagen müssen die Kleintiere innen bleiben und können dann nicht in den Auslauf. Denn für wasserscheue Tiere ist Abkühlung im Sommer schwieriger. Helfen können dafür frische Sommerleckerlis. Hier im Hühnerstall kommt zum Beispiel die Wassermelone super an. Ansonsten liegen die Hennen gerne im Schatten, im kühlen Sand. Die heißen Temperaturen machen ihnen weniger zu schaffen. Andere Vogelarten hingegen

0: sind meist nicht wasserscheu.
1: Vögel nehmen gern Vogelbäder an. Also ich stelle denen Wasserschüsseln zur Verfügung oder Vogelbäder, damit die sich abkühlen können, damit die baden können. Sie sollten nicht in der Sonne stehen, auch nicht zum Teil, sondern der Käfig sollte sich im Schatten befinden oder das Freiflugzimmer kann man abdunkeln, nicht ganz dunkel machen, dann ist auch kein Problem.
0: Auch die Tierheimtiere sind an heißen Tagen ruhiger und zurückgezogener. Doch nicht für alle Tierarten stellen hohe Temperaturen eine Herausforderung dar.
1: Also die Landschildkröten, die genießen auch mal die Hitze, aber gehen dann auch wieder raus. Wir stellen denen so kleine Unterteller mit Wasser rein, die kühlen sich durch die Haut ab, die stehen dann in so kleinen Wasserbädern drin, wenn es ihnen zu heiß wird. Und dann regulieren die das eigentlich sehr gut selber. Sie brauchen Rückzugsmöglichkeiten. In den Außenbereichen bei uns haben die dann Häuschen, die ein bisschen isoliert sind, dass es nicht zu heiß wird. Dann suchen die Unterschlupf in sowas. Die Wasserschildkröten sind dann meistens halt im Wasser, sitzen auch mal gerne in der Sonne, tauen richtig mal tagsüber richtig in der Sonne auf, gehen aber dann immer zum Abkühlen ins Wasser.
0: Deshalb müssen Gartenbesitzer mit Teich bei warmen Temperaturen auch auf die Wassertemperatur achten. Denn nicht nur für Wasserschildkröten, auch für Fische wird es sonst schnell zu heiß. Das Wasser sollte deshalb nicht stehen, sondern zirkulieren. Auch bei hohen Temperaturen gibt es also Möglichkeiten, Kleintiere, Exoten und Vögel gut durch die heißen Tage zu begleiten. Wichtig hierbei, das eigene Tier gut zu kennen, um auf individuelle Bedürfnisse eingehen zu können. So kann gerade bei Kleintieren und Exoten auch stilles Leid erspart werden.
2: Auf der B10 bei Karlsruhe hat gestern ein Autofahrer seinen Wagen einfach quer auf der Rheinbrücke abgestellt und ist zu Fuß geflüchtet. Zuvor war der Mann im Zickzackkurs durch den Verkehr gerast. Die Polizei hat ihn kurz darauf auf einem Fabrikgelände geschnappt. Da der Mann psychisch völlig durch den Wind war, ging es direkt in eine Fachklinik. Wenn sie ausweichen mussten, die Polizei Karlsruhe sucht noch Zeugen. 48 Länder nehmen an der WM 2026 teil. Viele davon haben Communities in der Region. Autokorsos sind also spätestens bei Deutschlandspielen vorprogrammiert. Damit das reibungslos abläuft, gibt es wie jedes Mal einige Regeln zu beachten, die Polizei auch diese WM wieder ins Gedächtnis ruft.
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4: Ob das Spiel Portugal gegen Kongo heute Abend mit einem größeren Autokorso enden wird, mag unwahrscheinlich sein. Beim Deutschlandspiel am Samstag ist die Wahrscheinlichkeit deutlich größer, dass auf den Abpfiff ein Hubkonzert folgt. Schließlich sind Autokorsos eine Tradition zu jeder WM und EM und obwohl dabei vor allem der Spaß im Vordergrund steht, gibt es laut Polizei einige Dinge zu beachten.
5: Autokorsos stellen grundsätzlich eine übermäßige Straßenbenutzung dar. Sprich, es handelt sich eigentlich um eine anmeldepflichtige Sondernutzung. Da es sich natürlich bei solchen Spielen um spontane Verläufe handelt und es auch eine Ausdrucksform der Freude ist, würde das zeitlich ja gar nicht hinhauen, dass man da vorher noch eine Anmeldung einreicht. Dementsprechend tolerieren wir Autokorsos.
4: Vorausgesetzt, man hält sich dabei an einige Regeln. Wichtig ist vor allem, dass man niemanden gefährdet oder behindert. Außerdem müssen trotz aller WM-Freude die normalen Verkehrsregeln beachtet werden. Auch sollten Flaggen und Co. nicht die Scheinwerfer oder Fenster des Autos verdecken. Bei allem Verständnis, das die Polizei für Autokorsos aufbringt, müsse sie bei einigen Verhaltensregeln konsequent sein.
5: Wir haben natürlich einen gewissen Toleranzspielraum, das muss man natürlich auch dazu sagen. Wir unterscheiden da dann natürlich zwischen Verhaltensweisen, die gar nicht gehen. Also zum Beispiel, da denke ich an Trunkenheitsfahrten. Das ist natürlich ein Verhalten, wo wir auch konsequent einschreiten werden. Es muss natürlich auch berücksichtigt werden, die Vorfahrtsregeln gelten weiterhin, die Lichtzeichenanlagen gelten weiterhin.
4: Hinzu kommen Risiken, die besonders bei Autokorsos entstehen. Denn während riskantes Verhalten auf der Straße das ganze Jahr über vorkommt, lassen sich manche Autokorso-Fahrer zur WM-Zeit zu besonders gefährlichen Manövern hinreißen.
5: Die typischen Gefahren, die wir oft erleben, zum Beispiel das Sitzen auf Fahrzeugdächern ist, auf Motorhauben oder dass Leute im Auto stehen oder dass sie sich aus Fahrzeugen rauslehnen. Das sind so die typischen Gefahren, die wir öfters erleben. Was natürlich auch kritisch ist, wenn dann zum Beispiel die Fahrzeuge oder der Corso sich in Bereiche verlegt, wo zum Beispiel größere Menschenmengen sind.
4: Deswegen plant die Karlsruher Polizei nach Spielen eine verstärkte Präsenz in der Innenstadt. Da manche Spiele durch die Zeitverschiebung spät nachts stattfinden, mahnt die Polizei besonders dann zur Rücksicht. Ab 22 Uhr gilt die Nachtruhe. Auf der anderen Seite hält die Polizei einen Autokorso zu so später Stunde für weniger wahrscheinlich.
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2: Während die meisten Profifußballer in der Sommerpause entspannen, nutzen einige die spielfreie Zeit für die Karriere danach. Beim Badischen Fußballverband drücken aktuell Leistungssportler aus der Region dafür die Schulbank. Welche bekannten Gesichter dabei sind und wie die Trainerausbildung abläuft, berichtet Felix Stephan.
6: Als Spieler und Trainer war Rainer Scharinger im Profifußball jahrelang unterwegs. Mittlerweile gibt er seine Erfahrung als Verbandssportlehrer beim Badischen Fußballverband an die Trainer von morgen weiter. Doch ein so fußballbegabtes Teilnehmerfeld wie heute ist selbst für Scharinger eine Besonderheit. Bei der ersten B-Lizenzausbildung exklusiv für Profis stehen nämlich überwiegend aktive Spieler aus den Ligen 2 bis 4 auf dem Platz.
7: Die Profis sind natürlich in der Praxis sehr gut, aber das Trainersein methodisch, didaktisch, rhetorisch zu erklären und vor allem die W-Fragen zu beantworten, warum tue ich was, wie tue ich es, was tue ich es, das ist für sie auch schwierig, weil sie machen es intuitiv immer richtig, aber das einem Spieler zu erklären, ist was völlig anderes.
6: Im Rahmen der B-Lizenzausbildung führt Scharinger die angehenden Trainer an diese Aufgaben heran. Die Termine der Lehrgänge über Wochen verteilt und so gelegt, dass die aktiven Profis problemlos teilnehmen können. Zum Teilnehmerfeld gehören bei der diesjährigen Profi-B-Lizenz unter anderem die KSC-Spieler Rapp, Franke, Jung, Kobalt und Wanicek sowie weitere Profis aus der Region.
8: Das ist ein besonderer Kurs, den es auch hier vorher noch nicht gab. Deshalb sind wir auch Rainer und seinem Team da sehr dankbar darüber, als aktiver Profispieler eine B-Lizenz teilnehmen zu dürfen und einfach frühzeitig, um vielleicht sich auch zu kümmern um die Karriere danach.
9: Ja, es macht unheimlich Spaß mit den Jungs. Wir haben eine unfassbar coole Truppe hier beisammen mit den ganzen Jungs vom KSC, wo sie auch immer herkommen. Ja, und für mich sind es einfach neue Einblicke. Ja. Man sieht viel in der Fußballerkarriere, aber sieht jetzt viele Dinge nochmal mit einem ganz anderen Blick.
10: Ich bin jetzt schon sehr lange im Profifußball mit dabei, aber immer auf der anderen Seite als Spieler. Und es ist halt komplett was anderes, mal auf der anderen Seite zu stehen. Macht enorm viel Spaß. Man muss sich halt nicht mehr in die Spielerrolle reinlegen oder reindenken, sondern komplett was anderes. Die Lehrgänge sind sehr fordernd, aber machen sehr viel Spaß und viele bekannte Gesichter hier und deshalb ist es schön, hier zu sein.
11: Die andere Perspektive zu sehen vom Trainer, was macht ein Trainer, was muss er alles vorbereiten, auf was muss er achten und das dann schon zu wissen und zu lernen, macht schon Spaß.
6: Zur Ausbildung gehört neben der Praxis auf dem Kunstrasen, wo die Teilnehmer streckenweise selbst in die Rolle des Cheftrainers schlüpfen, auch die Theorie. Und dazu gehören laut Verbandssportlehrer Scharinger verschiedene Aspekte.
7: Das kann sowohl hier, wie wir es gesehen haben, mal eine allgemeine Präsentation sein zum Thema. Da lernt man freie Vorträge zu halten, weil ich muss Blickkontakt mit meiner Mannschaft haben, ich muss freies Reden haben, Rhetorik, Ausstrahlung, das gehört alles dazu, zum guten Auftritt eines Trainers und natürlich fachlich. Tafelarbeit, eine Taktiktafel ist ein elementares Bestandteil eines Trainers.
6: Und auch die Analyse von Spielszenen gehört dazu. Doch nach der Theorie geht es wieder raus auf den Platz. Dorthin, wo laut Scharinger der wichtigste Part der Lehrgänge stattfindet, weil hier aus der Theorie erstmals Praxis wird. Und hier werden übrigens nicht nur aktive Profifußballer zu Trainern ausgebildet, sondern auch zahlreiche Menschen aus dem Amateursport.
7: Es gibt heute auch niederschwellige Angebote, tageweise, dass man erstmal so anschnuppern kann, bevor man eine richtige Lizenz macht. Also da kann man auf unserer Homepage, glaube ich, auch vielfältig was sehen. Wir bieten natürlich sehr viel für Kinder- und Jugendtrainer an, weil wir natürlich viele Eltern haben, die reingehen, die sagen, okay, ich will noch keine ganze Ausbildung machen. Also da haben wir schon eine Breite, aber wenn man dann richtig die Lizenz machen will, dann im Landesverband fängt man an mit der C-Lizenz, die ist Kinder-, Jugend- oder Erwachsenenorientiert. Und dann die zweite Stufe im Landesverband ist dann bei mir, was wir hier sehen, das ist dann die B-Lizenz.
6: Im Herrenbereich führt der Weg anschließend über die A-Lizenz bis hin zur Pro-Lizenz, dem ehemaligen Fußballlehrer direkt beim DFB. Ob einer der heutigen Teilnehmer diese höchste deutsche Lizenzstufe einmal erreichen wird, bleibt abzuwarten. Im Fokus steht ohnehin erstmal das aktuelle Ziel. Bis November dieses Jahres die B-Lizenzausbildung unter der Leitung von Fußballexperte Scharinger erfolgreich zu meistern.
2: Das war's auch.

0: Schon mit den Nachrichten am heutigen Mittwoch hier bei Baden TV. Es folgen noch die Wetteraussichten. Ich bedanke mich ganz herzlich bei Ihnen fürs Zusehen. Tschüss.
1: Hallo und einen schönen guten Abend. Herzlich willkommen zum Wetter auf Baden TV. Ein Hoch kommt zu uns nach Baden und das heißt, in den kommenden Tagen wird es richtig sonnig werden. Schon in der kommenden Nacht, da lockern die Wolken weiter auf, sie lösen sich auf und zum frühen Morgen ist es zum Teil dann schon recht wolkenlos. Nur hier und da kann es an einigen Flüssen nur etwas Dunst oder Nebel geben. Die Frühtemperaturen, die liegen am Donnerstagmorgen um 16 Grad in Germersheim und bei 18 Grad in Freiburg. Ja, und dann scheint meist den ganzen Tag die Sonne vom wolkenlosen Himmel herab. Bereits am Vormittag ist es sehr freundlich bei uns in Baden. Es wird ein heißer Tag werden. Die Tageshöchsttemperaturen, die erreichen bis zu 32 Grad in Stuttgart und um die 34 Grad messen wir in Karlsruhe. Also perfektes Bade- und Ausflugswetter. Und auch der Nachmittag bringt überall bei uns in Baden sehr viel Sonnenschein. Insgesamt kommen wir morgen so auf 14 bis 16 Sonnenstunden. Vielleicht sind zum Nachmittag ein paar dichtere Wolken über dem Schwarzwald möglich. Ob es für ein Gewitter reicht, ist aber eher unwahrscheinlich. Bis zum Abend, da sinken die Temperaturen auf 28 Grad in Baden-Baden und 23 Grad in Freudenstadt. Der Blick auf die weiteren Aussichten. Der Sommer ist erstmal gekommen, um zu bleiben. Am Freitag gibt es viel Sonnenschein. Später zum Abend einzelne kurze Schauer und Gewitter. Es wird sehr heiß werden. Temperaturen bis zu 35 Grad und das Ganze teilweise mit einer recht drückenden Schwüle. Am Samstag ebenfalls viel Sonnenschein, bis zu 16 Sonnenstunden, bis zu 37 Grad. Es wird noch ein bisschen heißer und recht ähnlich fällt der Sonntag aus. Zunächst richtig viel Sonnenschein, später ein paar harmlose Wolkenfelder. Es bleibt aber meist den ganzen Tag trocken. Ja, und die Tageshöchsttemperaturen, die erreichen am Sonntagnachmittag 34 bis knapp 37 Grad. Der Sommer dreht also voll auf. Tschüss, bis bald.
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Laue Sommernächte lassen sich nicht nur bei Cocktails und Musik genießen, sondern auch mit festem Schuhwerk an den Füßen und mit Taschenlampe ausgestattet. Denn bei Dämmerung und Dunkelheit sind im Stadtwald in Baden-Baden in den Sommernächten besonders viele Leuchtkäfer unterwegs. Bei einer Führung mit einem Waldpädagogen können Sie die Glühwürmchen einmal in ihrem natürlichen Habitat erleben. Die Veranstaltung findet nur bei trockenem Wetter statt. Deutschland gegen Elfenbeinküste heißt es am Samstagnachmittag, 20. Juni 2026. Wer das Spiel aus dem Toronto Stadion live hier in der Region verfolgen möchte, hat ab 16 Uhr im Enzaun Park in Pforzheim die Möglichkeit, die deutsche Mannschaft gemeinsam mit anderen Fans leckerem Essen und den üblichen Biergartendrinks anzufeuern. Am 21. Juni ist offizieller Sommeranfang. In Gaggenau wird er in diesem Jahr französisch gefeiert. Denn Fête de la Musique verwandelt die Innenstadt in eine Bühne für Live-Musik und Austausch. In Gaggenau wird Fête de la Musique damit schon zum dritten Mal gefeiert. Dadurch soll Sichtbarkeit für die lokale Musikszene geschaffen, Kultur genossen und Menschen zusammengebracht werden.

0: Wir sind jetzt hier in einem sehr guten Fahrwasser. Die großen Stolpersteine waren am Anfang, die haben wir überwunden. Ab und zu holpert es nochmal, weil man doch irgendwie da noch an... Aber das sind Kleinigkeiten, ja? Also die behindern uns jetzt nicht mehr.
1: Die ganz großen Überraschungen sind zum Glück ausgeblieben, ne? Also wir haben ja zum Beispiel gerade bei den gebrauchten Elementen oft sehr viel mehr in den Quellobjekten geerntet, als wir hier im Malzturm dann verbauen wollten, weil wir befürchtet haben, dass es Schäden beim Transport gibt oder beim Einbau. Und da gab es keinen einzigen Schaden bisher.
2: Ich bin Lukas Liedtke, 34 Jahre, habe ursprünglich hier am KIT Maschinenbau studiert und dann aus dem Studium heraus die Kamedi GmbH gegründet. Und jetzt ist Zeit dann für den nächsten Schritt und dafür braucht es das passende Gebäude.
3: Und dann sucht man natürlich einen Standort und dann hatten wir zufällig gerade diese Sache mit dem Malzturm, nämlich, dass wir da ein Projekt machen wollten, wo wir einen speziellen Mieter brauchen. Man braucht für so ein Recyclingprojekt, so ein Kreislaufbauprojekt, da brauchen wir auch einen Nutzer, der damit das mitträgt und der dann Spaß dran hat und der sagt, ja, das ist was, da will ich dabei sein.
2: Doch auch irgendwie ein Stein, der mir da vom Herzen fällt, dass wir es jetzt auch über die Ziellinie bringen und jede Woche beobachten wir den Baufortschritt.
3: Ich bin unheimlich stolz, dass wir es so weit hingekriegt haben und ich schaue mit Grauen auf die Kosten, weil es war viel teurer, als wir ursprünglich gehofft haben. Aber das ist ein tolles Projekt und das wird zukunftsweisend sein.

0: Nach Jahren der Planung und Monaten der Umsetzung steht der Malzturm auf dem Höpfner-Areal kurz vor seiner Vollendung. Mit seiner offiziellen Eröffnung wird das neu gedachte Bauwerk nun für die Öffentlichkeit sichtbar und ein weiteres Kapitel seiner Geschichte beginnt.
1: Höpfner steht nicht nur für Häuser zum Wohlfühlen, sondern auch für Innovation. Und das ist hier eine ganz wichtige Innovation für Karlsruhe, nämlich ein Objekt der Kreislaufwirtschaft. Dieses Haus ist gebaut aus lauter Teilen, die schon mal woanders in Betrieb waren, die nicht weggeschmissen worden sind, die keinen Müll gemacht haben, keine Mikroplastik. Das heißt, wer hier einzieht, muss sich daran gewöhnen, dass es nichts aussieht wie ein Neubau. Das heißt aber auch, wir sind wirklich an der Spitze der Innovation.
2: Gerade diese Ecken und Kanten passen eigentlich ganz gut zu unserer Firma. Wir haben eine Entwicklung, wir haben eine Produktion, hier wird gearbeitet und das strahlt das Gebäude aus.
3: Wir sind heute fast am Ende, wobei wir haben einen großen Meilenstein hinter uns. Heute war baurechtliche Abnahme, fast mängelfrei. Wir haben bescheinigt, wir können in Betrieb gehen. Wir werden auch bald in Betrieb gehen. Alle freuen sich, vor allem die Nutzer.
4: Also wir sind natürlich jetzt total glücklich, erleichtert und zufrieden, dass die baurechtliche Abnahme gut lief, dass es eine Handvoll Mängel gibt, die wir sehr einfach in den nächsten 4 Wochen bis zur tatsächlichen Übergabe an den Nutzer beheben können. Ja, und ich freue mich, dass so viele Leute Interesse an dem Gebäude haben, heute hier sind, um es gemeinsam einzuweihen.
0: Der Malzturm auf dem Höpfner-Areal steht für eine neue Generation des Bauens aus dem Bestand. Nach Jahren des Stillstands wurde das historische Bauwerk mit einer klaren Vision zu neuem Leben erweckt. Mit neuer Nutzung und einem neuen Mieter. Trotz der umfassenden Transformation bleibt der charakteristische Charme des Turms erhalten. Gleichzeitig sorgen moderne Funktionen und gezielt eingesetzte Materialien im Inneren für eine zeitgemäße Nutzung. Viele Elemente wurden bewusst weiterverwendet und nachhaltig in das neue Konzept integriert. Seit Mai 2026 ist der neu gedachte Malzturm nun offiziell eröffnet und zeigt, wie aus Geschichte Zukunft entstehen kann.
3: Das Interesse der Öffentlichkeit an diesem Projekt, das finde ich wahnsinnig toll und es zeigt, dass es einfach wichtig ist, sowas zu tun und sich sowas zu trauen.

0: so ein Projekt anzugehen mit gebrauchten Bauteilen, mit möglichst viel so lassen, wie es ist, die Eingriffe reduzieren. Es waren ganz viele Leute schon hier, haben sich das angeschaut, Fachpublikum, aber auch Nicht-Fachpublikum. Und es wird weitere Besichtigungen geben. Ich denke, es ist ein Leuchtturmprojekt und auch das ist gelungen, das zu einem solchen zu machen.
1: Das Gebäude, ja, zieht viel Interesse auf sich. Irgendwie kennt es jeder. Es war ja schon auch irgendwie noch immer so eine Dauerbaustelle hier. So ein Gebäude muss ja auch bewohnt werden, damit es nicht verfällt. Und ich glaube, über die letzten Monate und Jahre haben es viele verfolgt.
2: Ja, es ist toll. Es ist immer noch eine große Freude, dass es einfach so viele Leute gibt aus so vielen verschiedenen Bereichen. Weil es ist eben nicht nur die Baubranche, die sich dafür interessiert, sondern ja, dieses Thema der Kreislaufgerechtigkeit hat ja alle Branchen erreicht, von Textil über Ernährung und eben auch das Bauen.
3: Interessanterweise kommen jetzt sehr viele Architekten. Und es hat sich sogar das Architekturschaufenster schon mit einer Führung mit 60, 70 Leuten angemeldet. Also offenbar hat es in Fachkreisen jetzt eine große Resonanz.
4: Nur noch wenige letzte Feinarbeiten trennen den Malzturm von seiner endgültigen Fertigstellung. Nach Monaten intensiver Planung und Umsetzung befindet sich das Projekt nun auf den letzten Metern. Mit jedem abgeschlossenen Detail wird sichtbar, wie aus dem ehemaligen Industriegebäude ein moderner und zugleich charakterstarker Ort entstanden ist. Die Verbindung aus erhaltener Substanz, neuer Nutzung und nachhaltigem Weiterbauen prägt den Malzturm heute mehr denn je. So rückt auch der Einzug des künftigen Nutzers näher. Bereits Anfang Juni soll das Start-up Heated in den Turm einziehen und dem Gebäude neues Leben verleihen. Damit erreicht das Projekt seinen Abschluss und gleichzeitig beginnt ein neues Kapitel für den Malzturm.
1: Für Heated ist es jetzt wirklich im 7., 8. Jahr unserer Firmengeschichte schließt sich der Kreis. Wir haben das Gefühl, zu Hause anzukommen. Bisher war dann doch alles irgendwo temporär. Wir waren am Karlsruher Institut für Technologie, wir waren hier drüben im Cyberlab. Und jetzt in der Technologiefabrik. Aber das war alles von Anfang an irgendwie immer auf Zeit. Und jetzt haben wir das Gefühl, wir kommen hier wirklich zu Hause an.
0: Ich bin ein bisschen traurig, dass es fertig ist, weil es einfach ein Projekt war, was wahnsinnig viel Spaß gemacht hat. Die Zusammenarbeit mit den Architekten, auch mit den Handwerkern, zu schauen, wie löst man Dinge, die einfach nicht von der Stange sind und die sich auch vorher nicht planen lassen.
2: Ich habe ja immer die gleiche Route hier zur Baustelle. Ich fahre immer durch den Schlosspark und komme dann von hinten auf das Höpfner-Areal, sehe die Burg, fahre vorbei an der Pforte. Hier, was für mich immer noch das Herzstück des Areals ist, das werde ich schon sehr vermissen, ja.
3: Ich finde, es hat sich gelohnt, wenn man sich hier umschaut. Es ist toll geworden, wenn man es vorher gesehen hat. Und jetzt nachher ist ein Riesenunterschied. Und wir haben jetzt einfach das Höpfner-Areal bereichert um einen weiteren Innovationspunkt und um ein weiteres tolles Objekt, was hier dazu beiträgt, dass dieses Areal aufgewertet wird.
4: Das Höpfner-Areal ist gewachsen. Nach Projekten wie den Traumhäusern ist jetzt der alte, neue Malzturm Wirklichkeit geworden. Hier wird zwar kein Malz mehr hergestellt, sondern Stichheiler produziert. Und vor allem ist er ein Beispiel dafür, wie zirkuläres Bauen in der Realität aussehen kann.
3: Innovation ist für uns ein wichtiger Gesichtspunkt und wir machen auch mal was Neues, wenn man noch nicht ganz genau weiß, ob man was dabei verdient. Hier verdienen wir nichts, weil es tatsächlich teurer geworden ist als gedacht und weil es komplizierter ist. Aber wir haben es durchgebracht. Auch die Baugenehmigung haben wir gekriegt, obwohl es ein bisschen schwierig war, weil wir den heutigen Normen nicht ganz entsprechen, zumindest mal für die nächsten 15 Jahre. Warum haben wir das gemacht? Weil wir was bewegen wollen.
0: Wir sind ja vor allem hier auf dem Gelände selbst tätig. Um jetzt genau so ein Projekt nochmal zu machen, haben wir die Substanz nicht. Also es gibt kein Gebäude, was sich jetzt in der Form so umbauen ließe oder reaktivieren ließe. Wir haben aber ein sehr großes Projekt vor uns in den nächsten Jahren. Vielleicht wird es sogar 10 Jahre dauern. Wir werden große Veränderungen in der Burg und in Brauereigebäuden vornehmen müssen.
3: Da werden wir stark beschäftigt sein. Das ist aber dann nicht unbedingt ein Recyclingprojekt. Da müssen wir mal sehen, wie wir da weitermachen.
0: Auch da werden natürlich solche Themen kommen. Ja? Lässt man es stehen? reißt man es weg? Welche Oberflächen bleiben? Wo brauchen wir was Neues? Immer abhängig von der Nutzung. Die Nutzung wissen wir noch nicht. Wir sind wirklich ganz am Anfang. Aber auch das wird ein tolles Projekt werden.
4: Das Projekt Malzturm ist somit abgeschlossen. Aus einer trockenen und leeren Westfassade ist ein neuer Eingang entstanden. Graue, dunkle Gänge und Räume strahlen nun in munterem Grün auf. Und eine neue, ebenfalls zukunftsorientierte Lagerhalle rundet das neue Zuhause von Heat It ab.
2: Im Grunde ist das Besondere sind ja immer die Menschen, ne? Weil das ist einerseits an erster Stelle stand ja in dem Fall wirklich der Nutzer, der gesagt hat, hey, ich will das. Ich habe gesehen, wie das aussah im Urzustand. Das ist jetzt eben kein Nutzer, den wir im fertigen Zustand suchen, sondern die haben auch schon im Urzustand dieses Industriebaus erkannt, was das Gebäude eigentlich bietet.
1: Ja, auch an der Stelle einfach nochmal an Ralf und Maria und natürlich Dr. Höpfner im Hintergrund ein Riesendank. Das ist ein fantastisches Projekt. Ich weiß, dass auch die viele, viele Diskussionen intern hatten, um unseren Ansprüchen irgendwie gerecht zu werden.
2: Es sind die Menschen, die an der Planung beteiligt waren, die wirklich als Team disziplinübergreifend zusammengearbeitet haben. Natürlich der Bauherr und der Bauherrenvertreter, die konstant mit Mut, Innovationsgeist und Innovation hat ja immer auch ein Stück weit Risikobereitschaft in sich, dabei waren, das Projekt supportet und gepusht haben und an den richtigen Stellen dann aber auch kritisch eingegriffen haben und gesagt haben, ja, es gibt einfach Rahmenbedingungen, die eingehalten werden müssen.
0: Also was ich hier mitnehme, ist viele Dinge, die man sich vor ein paar Jahren noch gar nicht getraut hat zu denken, sind möglich und das ist der lebende Beweis. Hier steht's. Vor 3 Jahren waren wir nicht sicher, ob wir es so bauen oder nicht. Jetzt ist es da. Zum Anfassen, zum Fühlen, zum Spüren, das ist klasse geworden.
4: Nach Jahren der Planung und der anschließenden Umsetzung bleibt damit eigentlich nur noch eines zu sagen.
3: Nachmachen.

Viel Fantasie junger Künstlerinnen und Künstler verwandelte den Ateliergarten der Kunstakademie in eine Märchenlandschaft. Grund hierzu war der diesjährige Sommernachtsball, der bis in die frühen Morgenstunden dauerte. Eine besondere Attraktion für das leibliche Wohl war der Ochs am Spieß. Da kann man nur sagen, guten Appetit. Man tanzte, wo nur Platz war. In zauberhaft schön dekorierten Nischen ließ man sich zu einem Plauderstündchen nieder. Ein wirklich gelungenes Fest für die Künstler und die zahlreich erschienenen Gäste, das man zu einer festen Tradition werden lassen sollte. Zwischen dem Land Baden-Württemberg und der Stadt Karlsruhe wurde dieser Tage die Vertragsunterzeichnung zur Durchführung der Bundesgartenschau 1967 im Haus Solms vorgenommen. Der Finanzminister von Baden-Württemberg, Dr. Müller, und Oberbürgermeister Klotz namens der Stadt Karlsruhe setzten gemeinsam ihre Unterschriften unter das Vertragswerk. In dem Vertrag werden die technischen und finanziellen Abmachungen zwischen Land und Stadt festgelegt, wobei die Stadt ein Drittel und das Land zwei Drittel der Kosten übernimmt. Anlässlich der Bundestagung der Zentra-Garantiegemeinschaft zeigte man in der Karlsruher Schwarzwaldhalle eine Verkaufsschau, in der über 10.000 Uhren zu sehen waren und die einen Querschnitt durch die gesamte Uhrenproduktion aufzeigte. Diese Ausstellung war nur für den Fachhandel zugänglich.

Der Karlsruher Gemeinderat ging förmlich in die Luft. Mit einer viermotorigen Verkehrsmaschine starteten und landeten die Stadtväter in rollendem Einsatz zu Rundflügen über die Fächerstadt.

und dessen künftiger Entwicklung zu demonstrieren und um sie von der Notwendigkeit des Ausbaus einer befestigten Landebahn zu überzeugen, zumal der Flugplatz Forchheim wegen seiner Bedeutung künftig in das Netz der Flugsicherung einbezogen werden soll. Blumengebinde für die Damen und die Ehrenvase der Stadt Karlsruhe für zwei scheidende US-Offiziere gab es im Haus Solms. Colonel Nelson, der bisherige Standortkommandeur, scheidet aus der Armee aus und geht in die Staaten zurück, während Colonel Gross in Frankreich ein Kommando übernimmt. Die Fächerstadt ist unsere zweite Heimat geworden, bekundeten beide Offiziere, die sich schweren Herzens von der ihnen so lieb gewordenen Stadt und seiner Bevölkerung trennen. Ein besonderes Vorwarnungszeichen ließ sich der Karlsruher Polizeioberrat Wick einfallen. Probeweise ließ er vor durch Zebrastreifen kenntlich gemachten Übergängen für Fußgänger diese Warnsignale für Kraftfahrer anbringen. Noch 100 bzw. 250 Meter bis zum Zebrastreifen. Bitte verlangsamen Sie also an solchen Stellen Ihr Tempo. Die von einem Karlsruher Juwelier geschaffene Goldmedaille zum 250-jährigen Stadtjubiläum wurde im Rathaus dem Oberbürgermeister überreicht. Das Juweliergeschäft Campus hat aus eigener Initiative diesen Dukaten geschaffen, der aus 24-karätigem Gold ist, auf der einen Seite den Gründer der badischen Residenz, Markgraf Karl Wilhelm, zeigt und auf der anderen Seite in stilistischer Form das Residenzschloss des Gründers. Die Karlsruher Karnevalisten, angeführt von den Spitzen des Festausschusses Karlsruher Fastnacht, hatten Presse und den Karlsruher Monatsspiegel völlig Aussicht zu einem zünftigen Umtrunk bei Hähnchen und Karlsruher Bier in die Bärenhalle nach Durlach eingeladen. Tropische Außentemperaturen und schneidige Musik sorgten für eine außergewöhnliche Stimmung, die auch der heraufwärmende Morgen nicht beeinträchtigen konnte. Alle, die sonst für Frohsinn und Heiterkeit hart arbeiten müssen, freuten sich einmal ganz unter sich zu sein. Sind es nicht die schönsten Stunden, wie die beiden hier verbunden miteinander gehen durchs Leben, ab und zu mal einen heben? Drum macht ein Fidelitas jungen Brautleut immer Spaß. Dieser Herr mit 70 ist bekannt als witzig. Er trinkt nicht gerne dies und das. Sein Hobby ist

Beste für den Durst. Denn Schrempfbier schmeckt immer. Donnerstag, 6. August, 20.30 Uhr. Offizielle Eröffnung des Badischen Landesturnfestes 1964 vor dem Karlsruher Rathaus. Nach Begrüßung der über 3000 Turnerinnen und Turner übergab der erste Vorsitzende des Festhauptausschusses, Dr. Fritz Fischer, das Banner der Badischen Turnerschaft in die Obhut der Stadt Karlsruhe. Höhepunkt des Badischen Landesturnfestes bildete am darauffolgenden Sonntag der Festumzug, an dem über 8000 Turner und Turnerinnen teilnahmen. Zehntausende Zuschauer säumten die Straßen und der Karlsruher Marktplatz war dicht von Menschen angefüllt, als dort gegen 11 Uhr die Spitze des Festumzuges eintraf. Turnerinnen und Turner in ihren farbenprächtigen Kostümen und Sportanzügen grüßten zum Balkon des Rathauses, wo sich die Prominenz eingefunden hatte, die ebenso begeistert zurückwinkte. Ein imposantes Bild, wie es der Karlsruher Marktplatz noch selten erlebt hat. Doch sparen wir viele Worte und lassen noch einmal die Bilder dieser einzigartigen sportlichen Demonstration an uns vorüberziehen.

Den Abschluss des Badischen Landesturnfestes bildete der große Aufmarsch auf dem grünen Rasen des Karlsruher Wildparkstadions. Rund 6000 Wettkämpfer waren während der Tage des Badischen Landesturnfestes an den Start gegangen, die nun alle noch einmal zur Entgegennahme ihrer Siegeslorbeeren am großen Finale im Wildparkstadion aufmarschierten.

imposantes sportliches Bild bot das Massenturnen von über 1000 Turnerinnen und über 1000 Turnern. Am Ende jedoch stand die Siegerehrung, an deren Spitze Waltraud Ebert aus Heidelberg und Klaus Steinmetz aus Pforzheim als Turnfestsieger ihre besonderen Ehrungen erfahren durften. Der Ausmarsch aus dem Karlsruher Wildparkstadion wird diesen über 8000 Sportlerinnen und Sportlern unvergessen bleiben. In Karlsruhe wird gebuddelt, wie der Berliner sagt. Und überall begegnen wir Großbaustellen, von denen unser Kameramann nun dieser Tage einige besucht hat. Ein imposantes Bild bietet sich derzeit am Karlsruher Schlossplatz. Im Zuge der Verbesserung der Verkehrsverhältnisse und der Behebung des Parkraummangels entsteht hier eine gewaltige Tiefgarage mit einer Gesamtfläche von 12.000 Quadratmetern, die Platz für 900 Fahrzeuge bieten wird. Zwei weitere Tiefgaragen im angrenzenden Bereich des Schlossplatzes mit je 250 Parkplätzen sind in die Planungsarbeiten einkalkuliert.

Hier befinden wir uns bereits an der nächsten Großbaustelle. Kreuzung Kriegs- und Ettlingerstraße, an der die Kriegsstraße unter der Ettlingerstraße durchgeführt wird. Somit ist an dieser Stelle künftig ein kreuzungsfreier Verkehr möglich. Die Zählung alleine an dieser Stelle ergab in der Kriegsstraße einen Durchgangsverkehr in beiden Richtungen von täglich rund 32.000 Fahrzeugen. Nach der Fertigstellung sollen hier insgesamt 4 Fahrspuren entstehen, und zwar 2 in westlicher und 2 in östlicher Richtung, die unter der Ettlinger Straße hindurchgehen. Weitere Fahrspuren sind ebenfalls vorgesehen, sodass an dieser Stelle künftig ein reibungsloser Durchgangsverkehr möglich ist.

0: soll dieses Projekt nach seiner Fertigstellung dann aussehen? Hier entsteht die Fußgängerunterführung am Tiergartenweg, die nach ihrer Fertigstellung ebenfalls unter der Ettlinger Straße hindurchgeht. Diese Unterführung, die etwa 4 Meter tief liegt, nimmt einen 4 Meter breiten Fuß- und einen 2,50 Meter breiten Radweg ein, sodass auch hier künftig Fußgänger und Radfahrer gefahrenlos die Ettlinger Straße unterqueren können.
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1: Hallo und einen schönen guten Abend. Herzlich willkommen zum Wetter auf Baden-TV. Ein Hoch kommt zu uns nach Baden und das heißt, in den kommenden Tagen wird es richtig sonnig werden. Schon in der kommenden Nacht, da lockern die Wolken weiter auf, sie lösen sich auf und zum frühen Morgen ist es zum Teil dann schon recht wolkenlos. Nur hier und da kann es an einigen Flüssen nur etwas Dunst oder Nebel geben. Die Frühtemperaturen, die liegen am Donnerstagmorgen um 16 Grad in Germersheim und bei 18 Grad in Freiburg. Ja, und dann scheint meist den ganzen Tag die Sonne vom wolkenlosen Himmel herab. Bereits am Vormittag ist es sehr freundlich bei uns in Baden. Es wird ein heißer Tag werden. Die Tageshöchsttemperaturen, die erreichen bis zu 32 Grad in Stuttgart und um die 34 Grad messen wir in Karlsruhe. Also perfektes Bade- und Ausflugswetter. Und auch der Nachmittag bringt überall bei uns in Baden sehr viel Sonnenschein. Insgesamt kommen wir morgen so auf 14 bis 16 Sonnenstunden. Vielleicht sind zum Nachmittag ein paar dichtere Wolken über dem Schwarzwald möglich. Ob es für ein Gewitter reicht, ist aber eher unwahrscheinlich. Bis zum Abend, da sinken die Temperaturen auf 28 Grad in Baden-Baden und 23 Grad in Freudenstadt. Der Blick auf die weiteren Aussichten. Der Sommer ist erstmal gekommen, um zu bleiben. Am Freitag gibt es viel Sonnenschein. Später zum Abend einzelne kurze Schauer und Gewitter. Es wird sehr heiß werden. Temperaturen bis zu 35 Grad und das Ganze teilweise mit einer recht drückenden Schwüle. Am Samstag ebenfalls viel Sonnenschein, bis zu 16 Sonnenstunden, bis zu 37 Grad. Es wird noch ein bisschen heißer und recht ähnlich fällt der Sonntag aus. Zunächst richtig viel Sonnenschein, später ein paar harmlose Wolkenfelder. Es bleibt aber meist den ganzen Tag trocken. Ja, und die Tageshöchsttemperatur.

0: Temperaturen, die erreichen am Sonntagnachmittag 34 bis knapp 37 Grad. Der Sommer dreht also voll auf. Tschüss, bis bald.
1: Hallo und herzlich willkommen zu den Regionalnachrichten bei Baden TV. Einen schönen guten Abend. Stellen Sie sich vor, das Schwimmbad in Ihrer Nähe bleibt dauerhaft zu. Die Schlaglöcher in der Straße werden nicht mehr geflickt oder die Sanierung der Schule Ihres Kindes wird auf unbestimmte Zeit verschoben. Was wie ein Schreckensszenario klingt, ist für viele Städte und Gemeinden in der Region bittere Realität. Am kommenden Montag ziehen Sie deshalb die Reißleine. Unter dem Motto Kommunen am Limit findet ein bundesweiter Aktionstag statt und unsere Region schlägt lautstark Alarm. Warum Rathäuser am Montag kurzzeitig die Türen schließen und was das für ihren Alltag bedeutet, das sehen Sie jetzt. Es ist ein Hilferuf, der am kommenden Montag quer durch ganz Nordbaden hallt. Von Karlsruhe über Pforzheim und Rastatt bis nach Bruchsal und Baden-Baden machen die Kommunen mobil. Um kurz vor 12 heißt es vielerorts, nichts geht mehr. Mit symbolischen Schließungen und öffentlichen Protesten wollen die Rathauschefs zeigen, dass die finanzielle Belastungsgrenze nicht nur erreicht, sondern längst überschritten ist. Hinter der Aktion steht eine dramatische Bilanz. Allein im Jahr 2025 erreichte das kommunale Defizit in Deutschland mit rund 30 Milliarden Euro einen historischen Höchststand. Das Problem sei strukturell. Bund und Land übertragen den Städten und Kreisen immer neue Aufgaben und höhere Standards. Doch das Geld für die Umsetzung fließt oft nicht im nötigen Maße hinterher. Besonders die stetig steigenden Sozialausgaben würden tiefe Löcher in die lokalen Haushalte reißen.
2: Wer den Kommunen Aufgaben überträgt, ohne sie zu finanzieren, gefährdet die Handlungsfähigkeit der Demokratie vor Ort. Die kommunale Finanzkrise ist längst Realität. Jetzt brauchen wir keine Absichtserklärungen mehr, sondern Entscheidungen.
1: Was auf dem Spiel steht, wird in Pforzheim besonders sichtbar. Auf dem Marktplatz versammeln sich Vertreter der Feuerwehr, der Schwimmbäder, des Theaters und sogar des Wildparks. Sie alle symbolisieren die sogenannten freiwilligen Aufgaben, also genau jene Angebote wie Kultur, Sport und Jugendarbeit, die als erstes gestrichen werden müssen, wenn die Kassen leer sind. Die Rathaustüren bleiben in der Goldstadt jedoch geöffnet. In Karlsruhe setzt Oberbürgermeister Frank Mentrup ebenfalls ein Zeichen. Neben einer Pressekonferenz werden kurz vor 12 drei städtische Einrichtungen symbolisch geschlossen. Im Landkreis Rastatt und in der Stadt Bruchsal werden ebenfalls symbolisch die Türen der Rathäuser für 5 Minuten geschlossen. Die Forderung der kommunalen Spitzenverbände ist unmissverständlich. Wer bestellt, soll bezahlen. Jede Aufgabe, die von oben nach unten delegiert wird, müsse vollständig und dauerhaft finanziert sein. Denn wenn die Politik in Berlin und Stuttgart nicht handelt, könnten verschlossene Türen in unseren Rathäusern und Freizeiteinrichtungen bald zum dauerhaften Stadtbild gehören. Nach einem schweren Unfall in Stutensee am Montagmorgen ist ein 78-jähriger Mann am heutigen Vormittag in einer Klinik gestorben. Der Senior war am Montag mit einem elektrischen Kleinkraftrad an einem unbeschrankten Bahnübergang unterwegs. Nach ersten Ermittlungen übersah er beim Abbiegen eine heranfahrende Straßenbahn. Die Bahn erfasste das Fahrzeug seitlich und schleuderte den Mann ins Gleisbett. Ein Rettungshubschrauber brachte den Schwerverletzten noch in eine Klinik. Dort erlag er heute am Mittwoch seinen Verletzungen.
2: Neue Entwicklungen im Fall des verunglückten damals 15-jährigen Miguel aus Linkenheim-Hochstetten. Fast 16 Monate nach dem Sturz von einer Brücke in Karlsruhe-Durlach ermitteln Staatsanwaltschaft und Polizei jetzt wegen versuchten Totschlags. Am Abend des 2. Februar 2025 stürzte der Jugendliche mehr als 8 Meter tief von der Brücke der Durlacher Allee auf die Reiherwiesenstraße. Er erlitt lebensgefährliche Verletzungen. Die Ermittler gingen zunächst von unterlassener Hilfeleistung aus. Laut einer gemeinsamen Pressemitteilung der Behörden gibt es nun jedoch Hinweise auf ein Verbrechen. Dem Sturz soll eine körperliche Auseinandersetzung vorausgegangen sein. Mindestens ein unbekannter Täter soll den Jugendlichen absichtlich von der Brücke gestoßen haben. Die Staatsanwaltschaft Karlsruhe hat für Hinweise eine Belohnung von 5.000 Euro ausgesetzt. Um weitere Zeugen zu finden, wird der Fall voraussichtlich im September in der ZDF-Sendung Aktenzeichen XY ungelöst vorgestellt.
1: Die aktuelle Hitzewelle sorgt in den nächsten Tagen für Temperaturen bis zu 37 Grad. Für viele Menschen in der Region kann das zu körperlichen Belastungen und gesundheitlichen Beeinträchtigungen führen. Auf was man bei solchen Temperaturen

0: achten sollte und wie man trotz Hitze fit bleibt, darüber hat mein Kollege Florian Harsch mit einem Arzt des Städtischen Klinikums in Karlsruhe gesprochen.
1: Wir rollen heute und in den nächsten Tagen auf eine Hitzewelle zu mit Temperaturen bis zu 37 Grad und viel Sonne. Wie wirken sich denn diese Temperaturen und diese Trockenheit auf uns gesundheitlich aus und kann es da auch gefährlich werden?
2: Generell ist es so, dass der Körper versucht, die Körpertemperatur immer gleich zu halten. Und das kann bei Hitze deutlich

0: versagen und dann kann es gefährlich werden.
1: Und welche Symptome können dann auftreten? Also gibt es da Warnhinweise des Körpers, wo man das erkennen kann?
0: Der klassische Sonnenstich ist so ein Beispiel. Wenn man Hitzeeinwirkung oder Sonneneinwirkung auf den Kopf hat, hat man Kopfschmerzen, Lichtempfindlichkeit, Geräuschempfindlichkeit, auch Nackenschmerzen. Man ist müde, Gähnen, Übelkeit. Generell, wenn der Körper insgesamt überhitzt ist, das kennt man vom Fieber, man hat großen Durst, man ist sehr schlapp, man ist sehr müde. Herzrasen, Kreislaufbeschwerden, auch Zusammenbrüche des Kreislaufs können dabei auftreten.
1: Das heißt, man sollte eigentlich dann dagegen wirken. Was passiert, wenn man jetzt einfach das alles ignoriert und einfach in der Hitze bleibt?
0: Es kann dafür sorgen, dass letztlich die Mechanismen des Körpers, den Kreislauf aufrechtzuerhalten, versagen. Die Gefäße erweitern sich, der Kreislauf kann zusammenbrechen und es kann zum Teil auch lebensbedrohlich werden. Sonnenstich oder der sogenannte Hitzschlag, wenn die Körpertemperatur unkontrolliert steigt, sind lebensbedrohlich.
1: Also so weit sollte man es ja erst gar nicht kommen lassen. Was kann man tun, wenn man die ersten Symptome spürt?
0: Das Wichtigste ist Hitze und Sonneneinstrahlung vermeiden, das heißt vor allem die Mittagssonne meiden. Wenn man die Beschwerden bereits hat, ausreichend Trinkmenge achten, man kann symptomatisch mit Schmerzmitteln arbeiten, sollte sich aber bei Warnhinweisen oder Symptomen von einem Hitzschlag oder einem Sonnenstich ärztlich vorstellen.
1: Wir sind ja hier im Südwesten immer ziemlich hohen Temperaturen ausgesetzt, also die höchsten Temperaturen in Deutschland haben wir hier. Kann man da vielleicht davon ausgehen, dass wir vielleicht ein bisschen besser vorbereitet sind körperlich, dass wir uns schon dran gewöhnt haben an die Temperaturen?
0: Das glaube ich eher nicht. Wir haben hier auch sehr viele sonnenbegeisterte Menschen und das ist auch sehr schön. Auf ausreichend Lichtschutzfaktor wird selten geachtet und auch die ersten Warnhinweise werden häufig nicht ernst genommen. Die Beschwerden können ja auch Stunden anhalten, sodass auch in den Abendstunden erst nach Sonneneinstrahlung die Beschwerden kommen. Ich glaube, das ist deutschlandweit generell ein Problem.
1: Gibt es denn Risikogruppen, die besonders aufpassen müssen, dass ihnen da bei dieser Temperatur oder bei diesen Temperaturen nichts passiert?
0: Besonders gefährdet sind natürlich ältere Menschen, die auch generell häufig auch wenig trinken. Kleine Kinder sind häufig gefährdet oder Menschen mit vielen Erkrankungen, auch des Herz-Kreislauf-Systems, sind dabei besonders gefährdet.
1: Und haben Sie da noch ein paar Tipps für die, was die noch machen können, damit es denen auf jeden Fall gut geht, auch wenn es jetzt so heiß wird?
0: Auf jeden Fall auf ausreichend Lichtschutz und Trinkmenge achten. Das ist unglaublich wichtig. Das unterschätzt man sehr häufig und eine ausreichende Hydrierung ist ein sehr guter Schutzfaktor.
2: Ja, wir Menschen müssen also gut auf uns achten bei der Hitze. Aber wie sieht es mit den Tieren aus? Hunde gehen am liebsten früh morgens oder später am Abend Gassi und dürfen nicht mal für kurze Zeit allein im geparkten Auto zurückgelassen werden. Katzen suchen sich ein schattiges Plätzchen und schlafen viel. Doch wie gehen Kleintiere, Vögel und Exoten mit der Hitze um und auf was müssen Tierhalter achten? Wir haben im Tierheim Karlsruhe nachgefragt.
3: Sie sind ruhig und leiden oft nur leise. Tierhalter von Kleintieren wie diesen Kaninchen etwa müssen deshalb ein besonderes Auge auf ihre Schützlinge haben, insbesondere wenn die Temperaturen steigen. Gerade für Tiere in Außenhaltung können die Sommermonate sonst schnell gefährlich werden.
4: Also Kaninchen muss man auch ausreichend Schatten zur Verfügung stellen, aufpassen, dass sie nicht überhitzen. Manchmal liegen sie auch in der Sonne und merken selber nicht, dass es zu warm wird. Also da auf jeden Fall immer ein Auge drauf haben, nicht unbeaufsichtigt draußen lassen, das auf keinen Fall, eher mit in die Wohnung reinnehmen, damit es kühler ist für die.
3: Dasselbe gilt auch für Meerschweinchen. Mäuse hingegen verbuddeln sich bei Hitze gerne und kommen so besser durch den Sommer. Auch hier im Karlsruher Tierheim ist der Kleintierbereich innen klimatisiert. An heißen Tagen müssen die Kleintiere innen bleiben und können dann nicht in den Auslauf. Denn für wasserscheue Tiere ist Abkühlung im Sommer schwieriger. Helfen können dafür frische Sommerleckerlis. Hier im Hühnerstall kommt zum Beispiel die Wassermelone super an. Ansonsten liegen die Hennen gerne im Schatten, im kühlen Sand. Die heißen Temperaturen machen ihnen weniger zu schaffen. Andere Vogelarten hingegen sind meist nicht wasserscheu.
4: Vögel nehmen gern Vogelbäder an. Also ich stelle denen Wasserschüsseln zur Verfügung oder Vogelbäder, damit die sich abkühlen können, damit die baden können. Sie sollten nicht in der Sonne stehen, auch nicht zum Teil, sondern der Käfig sollte sich im Schatten befinden oder das Freiflugzimmer kann man abdunkeln, nicht ganz dunkel machen, dann ist auch kein Problem.
3: Auch die Tierheimtiere sind an heißen Tagen ruhiger und zurückgezogener. Doch nicht für alle Tierarten stellen hohe Temperaturen eine Herausforderung dar.
4: Also die Landschildkröten, die genießen auch mal die Hitze, aber gehen dann auch wieder raus. Wir stellen denen so kleine Unterteller mit Wasser rein, die kühlen sich durch die Haut

0: Die stehen dann in so kleinen Wasserbädern drin, wenn es ihnen zu heiß wird, und dann regulieren die das eigentlich sehr gut selber. Sie brauchen Rückzugsmöglichkeiten. In den Außenbereichen bei uns haben die dann Häuschen, die ein bisschen isoliert sind, dass es nicht zu heiß wird, dann suchen die Unterschlupf in sowas. Die Wasserschildkröten sind dann meistens halt im Wasser, sitzen auch mal gerne in der Sonne, tauen richtig mal tagsüber richtig in der Sonne auf, gehen aber dann immer zum Abkühlen ins Wasser.
1: Deshalb müssen Gartenbesitzer mit Teich bei warmen Temperaturen auch auf die Wassertemperatur achten. Denn nicht nur für Wasserschildkröten, auch für Fische wird es sonst schnell zu heiß. Das Wasser sollte deshalb nicht stehen, sondern zirkulieren. Auch bei hohen Temperaturen gibt es also Möglichkeiten, Kleintiere, Exoten und Vögel gut durch die heißen Tage zu begleiten. Wichtig hierbei, das eigene Tier gut zu kennen, um auf individuelle Bedürfnisse eingehen zu können. So kann gerade bei Kleintieren und Exoten auch stilles Leid erspart werden.
2: Auf der B10 bei Karlsruhe hat gestern ein Autofahrer seinen Wagen einfach quer auf der Rheinbrücke abgestellt und ist zu Fuß geflüchtet. Zuvor war der Mann im Zickzackkurs durch den Verkehr gerast. Die Polizei hat ihn kurz darauf auf einem Fabrikgelände geschnappt. Da der Mann psychisch völlig durch den Wind war, ging es direkt in eine Fachklinik. Wenn sie ausweichen mussten, die Polizei Karlsruhe sucht noch Zeugen. 48 Länder nehmen an der WM 2026 teil. Viele davon haben Communities in der Region. Autokorsos sind also spätestens bei Deutschlandspielen vorprogrammiert. Damit das reibungslos abläuft, gibt es wie jedes Mal einige Regeln zu beachten, die Polizei auch diese WM wieder ins Gedächtnis ruft.
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4: Ob das Spiel Portugal gegen Kongo heute Abend mit einem größeren Autokorso enden wird, mag unwahrscheinlich sein. Beim Deutschlandspiel am Samstag ist die Wahrscheinlichkeit deutlich größer, dass auf den Abpfiff ein Hubkonzert folgt. Schließlich sind Autokorsos eine Tradition zu jeder WM und EM, und obwohl dabei vor allem der Spaß im Vordergrund steht, gibt es laut Polizei einige Dinge zu beachten.
5: Autokorsos stellen grundsätzlich eine übermäßige Straßenbenutzung dar. Sprich, es handelt sich eigentlich um eine anmeldepflichtige Sondernutzung. Da es sich natürlich bei solchen Spielen um spontane Verläufe handelt und es auch eine Ausdrucksform der Freude ist, würde das zeitlich ja gar nicht hinhauen, dass man da vorher noch eine Anmeldung einreicht. Dementsprechend tolerieren wir Autokorsos.
4: Vorausgesetzt, man hält sich dabei an einige Regeln. Wichtig ist vor allem, dass man niemanden gefährdet oder behindert. Außerdem müssen trotz aller WM-Freude die normalen Verkehrsregeln beachtet werden. Auch sollten Flaggen und Co. nicht die Scheinwerfer oder Fenster des Autos verdecken. Bei allem Verständnis, das die Polizei für Autokorsos aufbringt, müsse sie bei einigen Verhaltensregeln konsequent sein.
5: Wir haben natürlich einen gewissen Toleranzspielraum, das muss man natürlich auch dazu sagen. Wir unterscheiden da dann natürlich zwischen Verhaltensweisen, die gar nicht gehen. Also zum Beispiel, da denke ich an Trunkenheitsfahrten. Das ist natürlich ein Verhalten, wo wir auch konsequent einschreiten werden. Es muss natürlich auch berücksichtigt werden, die Vorfahrtsregeln gelten weiterhin, die Lichtzeichenanlagen gelten weiterhin.
4: Hinzu kommen Risiken, die besonders bei Autokorsos entstehen. Denn während riskantes Verhalten auf der Straße das ganze Jahr über vorkommt, lassen sich manche Autokorso-Fahrer zur WM-Zeit zu besonders gefährlichen Manövern hinreißen.
5: Die typischen Gefahren, die wir oft erleben, zum Beispiel das Sitzen auf Fahrzeugdächern ist, auf Motorhauben oder dass Leute im Auto stehen oder dass sie sich aus Fahrzeugen rauslehnen. Das sind so die typischen Gefahren, die wir öfters erleben. Was natürlich auch kritisch ist, wenn dann zum Beispiel die Fahrzeuge oder der Corso sich in Bereiche verlegt, wo zum Beispiel größere Menschenmengen sind.
4: Deswegen plant die Karlsruher Polizei nach Spielen eine verstärkte Präsenz in der Innenstadt. Da manche Spiele durch die Zeitverschiebung spät nachts stattfinden, mahnt die Polizei besonders dann zur Rücksicht. Ab 22 Uhr gilt die Nachtruhe. Auf der anderen Seite hält die Polizei einen Autokorso zu so später Stunde für weniger wahrscheinlich.
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2: Während die meisten Profifußballer in der Sommerpause entspannen, nutzen einige die spielfreie Zeit für die Karriere danach. Beim Badischen Fußballverband drücken aktuell Leistungssportler aus der Region dafür die Schulbank. Welche bekannten Gesichter dabei sind und wie die Trainerausbildung abläuft, berichtet Felix Stephan.
6: Als Spieler und Trainer war Rainer Scharinger im Profifußball jahrelang unterwegs. Mittlerweile gibt er seine Erfahrung als Verbandssportlehrer beim Badischen Fußballverband an die Trainer von morgen weiter. Doch ein so fußballbegabtes Teilnehmerfeld wie heute ist selbst für Scharinger eine Besonderheit. Bei der ersten B-Lizenzausbildung exklusiv für Profis stehen nämlich überwiegend aktive Spieler aus den Ligen 2 bis 4 auf dem Platz.
7: Die Profis sind natürlich in der Praxis sehr gut, aber das Trainersein methodisch, didaktisch, rhetorisch zu erklären und vor allem die W-Fragen zu beantworten, warum tue ich was, wie tue ich es, was tue ich es, das ist für sie auch schwierig, weil sie machen es intuitiv immer richtig, aber das einem Spieler zu erklären, ist was völlig anderes.
6: Im Rahmen der B-Lizenzausbildung führt Scharinger die angehenden Trainer an diese Aufgaben heran. Die Termine der Lehrgänge über Wochen verteilt und so gelegt, dass die aktiven Profis problemlos teilnehmen können. Zum Teilnehmerfeld gehören bei der diesjährigen Profi-B-Lizenz unter anderem die KSC-Spieler Rapp, Franke, Jung, Kobalt und Wanicek sowie weitere Profis aus der Region.
8: Das ist ein besonderer Kurs, den es auch hier vorher noch nicht gab. Deshalb sind wir auch Rainer und seinem Team da sehr dankbar darüber, als aktiver Profispieler an der B-Lizenz teilnehmen zu dürfen und einfach frühzeitig, um vielleicht sich auch zu kümmern um die Karriere danach.
9: Ja, es macht unheimlich Spaß mit den Jungs. Wir haben eine unfassbar coole Truppe hier beisammen mit den ganzen Jungs vom KSC, wo sie auch immer herkommen. Ja, und für mich sind es einfach neue Einblicke. Ja. Man sieht viel in der Fußballerkarriere, aber sieht jetzt viele Dinge nochmal mit einem ganz anderen Blick.
10: Ich bin jetzt schon sehr lange im Profifußball mit dabei, aber immer auf der anderen Seite als Spieler. Und es ist halt komplett was anderes, mal auf der anderen Seite zu stehen. Macht enorm viel Spaß. Man muss sich halt nicht mehr in die Spielerrolle reinlegen oder reindenken, sondern komplett was anderes. Die Lehrgänge sind sehr fordernd, aber machen sehr viel Spaß und viele bekannte Gesichter hier und deshalb ist es schön, hier zu sein.
11: Die andere Perspektive zu sehen vom Trainer, was macht ein Trainer, was muss er alles vorbereiten, auf was muss er achten und das dann schon zu wissen und zu lernen, macht schon Spaß.
6: Zur Ausbildung gehört neben der Praxis auf dem Kunstrasen, wo die Teilnehmer streckenweise selbst in die Rolle des Cheftrainers schlüpfen, auch die Theorie. Und dazu gehören laut Verbandssportlehrer Scharinger verschiedene Aspekte.
7: Das kann sowohl hier, wie wir es gesehen haben, mal eine allgemeine Präsentation sein zum Thema. Da lernt man freie Vorträge zu halten, weil ich muss Blickkontakt mit meiner Mannschaft haben, ich muss freies Reden haben, Rhetorik, Ausstrahlung, das gehört alles dazu, zum guten Auftritt eines Trainers und natürlich fachlich. Tafelarbeit, eine Taktiktafel ist ein elementares Bestandteil eines Trainers.
6: Und auch die Analyse von Spielszenen gehört dazu. Doch nach der Theorie geht es wieder raus auf den Platz. Dorthin, wo laut Scharinger der wichtigste Part der Lehrgänge stattfindet, weil hier aus der Theorie erstmals Praxis wird. Und hier werden übrigens nicht nur aktive Profifußballer zu Trainern ausgebildet, sondern auch zahlreiche Menschen aus dem Amateursport.
7: Es gibt heute auch niederschwellige Angebote, tageweise, dass man erstmal so anschnuppern kann, bevor man eine richtige Lizenz macht. Also da kann man auf unserer Homepage, glaube ich, auch vielfältig was sehen. Wir bieten natürlich sehr viel für Kinder- und Jugendtrainer an, weil wir natürlich viele Eltern haben, die reingehen, die sagen, okay, ich will noch keine ganze Ausbildung machen. Also da haben wir schon eine Breite, aber wenn man dann richtig die Lizenz machen will, dann im Landesverband fängt man an mit der C-Lizenz, die ist Kinder-, Jugend- oder Erwachsenenorientiert. Und dann die zweite Stufe im Landesverband ist dann bei mir, was wir hier sehen, das ist dann die B-Lizenz.
6: Im Herrenbereich führt der Weg anschließend über die A-Lizenz bis hin zur Pro-Lizenz, dem ehemaligen Fußballlehrer direkt beim DFB. Ob einer der heutigen Teilnehmer diese höchste deutsche Lizenzstufe einmal erreichen wird, bleibt abzuwarten. Im Fokus steht ohnehin erstmal das aktuelle Ziel. Bis November dieses Jahres die B-Lizenzausbildung unter der Leitung von Fußballexperte Scharinger erfolgreich zu meistern.
2: Das war's auch schon mit den Nachrichten am heutigen Mittwoch hier bei Baden TV. Es folgen noch die Wetteraussichten. Ich bedanke mich ganz herzlich bei Ihnen fürs Zusehen. Tschüss.
12: Hallo und einen schönen guten Abend. Herzlich willkommen zum Wetter auf Baden TV. Ein Hoch kommt zu uns nach Baden und das heißt, in den kommenden Tagen wird es richtig sonnig werden. Schon in der kommenden Nacht, da lockern die Wolken weiter auf, sie lösen sich auf und zum frühen Morgen ist es zum Teil dann schon recht wolkenlos. Nur hier und da kann es an einigen Flüssen noch etwas Dunst oder Nebel geben. Die Frühtemperaturen, die liegen am Donnerstagmorgen um 16 Grad in Germersheim und bei 18 Grad in Freiburg. Ja, und dann scheint meist den ganzen Tag die Sonne vom wolkenlosen Himmel herab. Bereits am Vormittag ist es sehr freundlich bei uns in Baden. Es wird ein heißer Tag werden. Die Tageshöchsttemperaturen, die erreichen bis zu 32 Grad in Stuttgart und um die 34 Grad messen wir in Karlsruhe. Also perfektes Bade- und Ausflugswetter. Und auch der Nachmittag bringt überall bei uns in Baden sehr viel Sonnenschein. Insgesamt kommen wir morgen so auf 14 bis 16 Sonnenstunden. Vielleicht sind zum Nachmittag ein paar dichtere Wolken über dem Schwarzwald möglich. Ob es für ein Gewitter reicht, ist aber eher unwahrscheinlich. Bis zum Abend, da sinken die Temperaturen auf 28 Grad in Baden-Baden und 23 Grad in Freudenstadt. Der Blick auf die weiteren Aussichten. Der Sommer ist erstmal gekommen, um zu bleiben. Am Freitag gibt es viel Sonnenschein. Später zum Abend einzelne kurze Schauer und Gewitter. Es wird sehr heiß werden. Temperaturen bis zu 35 Grad und das Ganze teilweise mit einer recht drückenden Schwüle. Am Samstag ebenfalls viel Sonnenschein, bis zu 16 Sonnenstunden, bis zu 37 Grad. Es wird noch ein bisschen heißer und recht ähnlich fällt der Sonntag aus. Zunächst richtig viel Sonnenschein, später ein paar harmlose Wolkenfelder. Es bleibt aber meist den ganzen Tag trocken. Ja, und die Tageshöchsttemperaturen, die erreichen am Sonntagnachmittag 34 bis knapp 37 Grad. Der Sommer dreht also voll auf. Tschüss, bis bald.
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Laue Sommernächte lassen sich nicht nur bei Cocktails und Musik genießen, sondern auch mit festem Schuhwerk an den Füßen und mit Taschenlampe ausgestattet. Denn bei Dämmerung und Dunkelheit sind im Stadtwald in Baden-Baden in den Sommernächten besonders viele Leuchtkäfer unterwegs. Bei einer Führung mit einem Waldpädagogen können Sie die Glühwürmchen einmal in ihrem natürlichen Habitat erleben. Die Veranstaltung findet nur bei trockenem Wetter statt. Deutschland gegen Elfenbeinküste heißt es am Samstagnachmittag, 20. Juni 2026. Wer das Spiel aus dem Toronto Stadion live hier in der Region verfolgen möchte, hat ab 16 Uhr im Enzaun Park in Pforzheim die Möglichkeit, die deutsche Mannschaft gemeinsam mit anderen Fans leckerem Essen und den üblichen Biergartendrinks anzufeuern. Am 21. Juni ist offizieller Sommeranfang. In Gaggenau wird er in diesem Jahr französisch gefeiert. Denn Fête de la Musique verwandelt die Innenstadt in eine Bühne für Live-Musik und Austausch. In Gaggenau wird Fête de la Musique damit schon zum dritten Mal gefeiert. Dadurch soll Sichtbarkeit für die lokale Musikszene geschaffen, Kultur genossen und Menschen zusammengebracht werden.

Herzlich willkommen zu einer neuen Ausgabe von Bauen und Wohnen. Schön, dass ihr wieder mit dabei seid. Na, wenn man von der Straße hinguckt, sieht erstmal alles ganz normal aus. Aber wenn man dann das Grundstück über der Überlinger Altstadt betritt, da kommt man echt in Staunen. Hunderte Jahre alte Bäume, duftende Rosen, ein Pool und das Ganze auf 4000

0: Quadratmetern. Ich muss sagen, da kommt wirklich Urlaubsfeeling auf. Auch wenn nicht jeder 4000 Quadratmeter Garten zu Hause hat, ich würde sagen, wir machen jetzt zusammen mal ein bisschen Urlaub am Bodensee.
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2: Urlaubsfeeling? Dafür braucht es nicht zwingend Meerblick oder Palmen. Ein eigener Garten, ob groß oder klein, kann zu jeder Zeit ein Gefühl von Urlaub vermitteln. Wir haben einen Garten gefunden, der zum Paradies geworden ist. Mitten in Überlingen ist aus einem verwilderten Hanggrundstück eine grüne Urlaubsoase entstanden, mit historischen Bäumen und einem Infinity-Pool. Was heute aussieht wie ein privater Landschaftspark mit Rosengarten, wurde innerhalb von 2 Jahren umgebaut. Eine Verwandlung, wachgeküsst aus dem Dornröschenschlaf. Und Rosen, die gibt es hier in den verschiedensten Farben und ausgefallensten Sorten.
3: Die Ausgangslage war hier ein Garten mit ungefähr 4000 Quadratmetern, mit einem alten, sehr alten Baumbestand mit ungefähr 150 Jahren. Und ein Haus in Renovation. Und mit einem Landschaftsarchitekten haben wir hier ein Konzept entwickelt, um diesen Privatgarten wieder nutzbar zu machen.
2: Der Bestand gab die Richtung vor. Statt radikal neu zu planen, orientierte sich das Konzept an den vorhandenen Strukturen. Die alten Bäume sollten erhalten bleiben und weiterhin das Bild des Gartens prägen. Gleichzeitig mussten Wege, Mauern und Ebenen entstehen, denn das Hanggrundstück sollte wieder genutzt werden können.
3: Es gab ein Konzept von einem Landschaftsarchitekten, der sehr behutsam auch mit den Bäumen umgegangen ist. Wir haben hier alle Dinge gebaut, wie Mauern, Treppen, Platten. Der Pool war bereits von einem Poolbauer konzipiert und gebaut. Und wir haben ihn verkleidet, so dass er zum Garten passt und dass das eine Komposition wird.
2: Um die unterschiedlichen Höhen des Grundstücks miteinander zu verbinden, entstanden unterschiedliche Terrassenebenen. Das verbindende Element, der Muschelkalk. Dieser Naturstein zieht sich durch den gesamten Garten, von den Stützmauern über Treppenanlagen bis hin zur Poolverkleidung oder Zaunelement.
3: Bei den neuen Materialien haben wir ausschließlich Muschelkalk verwendet, aber in ganz unterschiedlicher Bearbeitung. Das macht diesen Stein auch so interessant oder oft bei Naturstein so, je nachdem wie er bearbeitet ist, ist er auch von der Struktur her anders in der Farbe, er wirkt anders im Licht. Bei den Platten ist er sehr glatt natürlich als Plattenbelag. Wir haben aber auch viele Natursteinmauern gebaut, wo handgeschlagen sind mit einem schönen Eckverlauf. Und aber auch diese Blender, wo deren Swimmingpool verblendet wurde, sind Natursteinelemente aus Muschelkalk.
2: Der Pool wirkt heute wie selbstverständlich in die Anlage eingebunden. Von der Terrasse aus reicht der Blick über die Wasserfläche bis weit in die Landschaft. Doch der Garten lebt nicht allein von Architektur und Materialien. Seine Atmosphäre entsteht vor allem durch die Bepflanzung.
3: Die Aspekte sind auch jahreszeitlich geordnet. Es gibt hier sehr viel Frühjahrsblüher. Und dann gibt es einen sehr großen Anteil an Rosen. Vor allem an der Terrasse gibt es sehr viele englische Rosen, die duften, um diesen Duft auf die Terrasse zu bringen.
2: Die Rosen sind konsequentes Element der sommerlichen Gestaltung. Englische Duftrosen sorgen für Farbe und Aroma direkt am Sitzplatz. Ergänzt werden sie durch Lavendel und mediterrane Kräuter. Und an den Grenzen zum Nachbarn durch Stauden und Gräser. So entsteht über viele Monate hinweg ein wechselndes Bild aus Blüten, Strukturen und Düften.
3: Die Rosen brauchen Begleitpflanzen, die sie farblich unterstützen, weil viele Farben, die Rosen nicht haben, haben die Begleitpflanzen. Gerade das Blau ist da ganz wichtig oder das Violett, die bringen die Rosen zum Leuchten. Auch Gräser, weil die ganz andere Struktur haben. So kann die Rose blühen und hat trotzdem die Begleiter wie so eine Bühne, auf der sie dann auftreten kann.
2: Erhaltenswert war neben dem alten Baumbestand auch ein alter Pavillon im asiatischen Stil. Geschwungene Dächer, fernöstliche Anmutung und ein Hauch von Exotik. Die sogenannte Chinoisie brachte im 19. Jahrhundert die Sehnsucht nach fernen Ländern in europäische Gärten. Auch in diesen hier.
3: Eine sehr alte Gartenarchitektur finden wir in diesem Garten. Das ist ein altes Gartenhaus à la Chinoise, hat man das genannt. Also in Anlehnung an den chinesischen Stil mit leicht gewölbten Dächern. Es hat eine tolle Türstruktur, wo man sich aufhalten kann. Man hat auch so eine Barsituation. Und wir haben versucht, auch den Garten drumherum ein bisschen zu gestalten, sodass das gut wirkt, dass es eine Ebene hat und auch die Bepflanzung mit Rhododendron, mit Azaleen ein bisschen den Stil aufnimmt von diesem alten Gebäude.
2: Damit das Urlaubsgefühl lange anhält, braucht der Garten aber auch Pflege. Das Gärtnerteam kümmert sich liebevoll und mehrmals im Jahr um die Beetpflege und saisonale Aufräumarbeiten. Für einen gepflegten Rasen muss die Fläche regelmäßig gemäht werden. Das übernimmt der Mähroboter. Eine regelmäßige Bewässerung sorgt für eine schöne, satte Rasenfläche. Bewässert werden müssen aber auch die alten Bäume. Sie benötigen in den immer heißer werdenden Sommern eine extra Portion Dünger und Wasser.
3: Die Zisterne bringt uns den Vorteil, dass wir hier ohne schlechtes Gewissen wässern können. Ja, wir haben im oberen Bereich bei den Rosen direkt an der Terrasse eine Tröpfchenbewässerung, aber die sonstigen Bereiche sind nicht mit einer Bewässerung versehen. Da wässern wir jetzt händisch immer mit dem Regner, aber aus der Zisterne, jetzt haben wir Gott sei Dank wieder nach der langen Trockenperiode wieder Wasser, auch aus der Zisterne, und können hier schauen, dass der Rasen sich wieder erholt, weil er doch sehr gelitten hat in dieser trockenen Zeit.
2: Während Roboter mähen und Tropfschläuche Wasser sparen, wird an anderer Stelle gemulcht, geschnitten und gejätet. Viele der wichtigsten Arbeiten bleiben echte Handarbeit. Arbeit, die sich lohnt, denn zwischen Rosen, alten Baumriesen und dem Blick über die Terrassen stellt sich schnell das ein, was sich die Bauherren von Anfang an gewünscht haben. Echtes Urlaubsfeeling.
3: Wenn ich von diesem unscheinbaren Vorgarten in diesen Garten trete und an der Terrasse stehe, dann bin ich unglaublich beeindruckt von dieser Stimmung, die hier herrscht. Einer entspannten Stimmung mit großem Baumbestand, mit grünen Flächen, mit unglaublich toller Rosenblüte momentan, die mit Stauden und Gräsern unterstützt wird. Und das tut im Urlaub sicher sehr gut, hier sich in dieser grünen Oase aufzuhalten und es zu genießen.
2: Der alte Charakter des Gartens ist geblieben. Neu hinzugekommen sind Orte zum Genießen, Entspannen und Zusammensein. Beste Voraussetzungen für einen Urlaub direkt vor der Haustür.
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0: Was für ein traumhafter Garten. Das Schöne ist ja, auch mit kleinen Grundstücken lässt sich so ein Traum verwirklichen. Wir machen jetzt eine ganz kurze Pause, dann geht es bei uns um die Steinreinigung einer alten Terrasse und wir gehen auch in den Botanischen Garten. Bis gleich.
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0: Musik. Weiter geht es bei Bauen und Wohnen. Jetzt schauen wir uns mal einen Boden an, der ein bisschen in die Jahre gekommen ist. Besser gesagt 40 Jahre und das als Muschelkalk.

0: So dunkel sieht eine einst helle Natursteinterrasse nach 40 Jahren aus. Wind und Wetter haben ihre Spuren hinterlassen. Der natürliche Muschelkalk von Familie Welte war einst das Schmuckstück des Gartens. Doch Schwarzalgen haben sich hartnäckig auf der Oberfläche festgesetzt. Die Oberfläche wirkt dunkel und ungepflegt. Auch die festen Fugen sind in die Jahre gekommen. Sie bröckeln und lösen sich ab. Für die Hausbesitzerin ist klar, eine professionelle Steinreinigung ist nötig.
1: Also zuvor haben wir immer mit dem Kercher selber die Steine gereinigt, aber es hat einfach nicht angehoben. Und der Stein ist jetzt immerhin schon 40 Jahre alt. Und aus dem Grund hat jetzt einfach mal eine andere Reinigung her müssen.
0: Tatsächlich sitzen Schwarzalgen tief in den Poren des Natursteins. Das professionelle Steinreinigungsteam trägt zuerst ein spezielles Reinigungsmittel auf. Es bereitet die Oberfläche optimal auf die Tiefenreinigung vor. Nach 10 Tagen Einwirkzeit beginnt die eigentliche Steinreinigung bei strahlendem Sonnenschein. Mit der Wasserstrahltechnik in Kombination mit dem sogenannten Skater spülen unter Hochdruck 250 Bar Dreck und Moose aus den Poren. Im Vergleich zu Hochdruckreinigern wird hier mit 100 Grad heißem Wasser gearbeitet. Das tötet gleichzeitig die Sporen und Keime ab, statt sie zu verteilen. Schon nach wenigen Minuten wird der Unterschied sichtbar. Unter der jahrzehntelang gewachsenen Verschmutzung kommt die ursprüngliche Farbe des Natursteins wieder zum Vorschein. Das Vorher-Nachher-Ergebnis überzeugt. Die Farbe strahlt hell und die charakteristischen Fossilien sind wieder sichtbar. Nach der Reinigung muss die Fläche vollständig trocknen. Erst danach folgt der nächste wichtige Arbeitsschritt, die Imprägnierung. Sie dringt tief in den Stein ein und bildet einen unsichtbaren Schutzfilm. Schmutz kann dadurch deutlich schlechter eindringen.
2: Die Imprägnierung sorgt natürlich dafür, dass der Stein in Zukunft einfach trockener bleibt. Warum? Weil das einfach wasserabweisend ist. Das heißt, das hat zunächst erstmal einen Abperleffekt, Nanoeffekt, sagen die Leute. Und die ist natürlich auch dann zusätzlich geschützt gegen Öl oder einen Wein oder natürlich Frostschäden oder sonstige Verschmutzungen, die man dann leicht wieder mit einem Schwamm reinigen kann.
0: Alte, brüchige Fugen wurden vorher entfernt und gleich mit der Reinigung ausgespült. Diese müssen im nächsten Schritt wieder aufgefüllt und repariert werden. Das Material wird dabei sorgfältig verteilt und tief in die Fugen eingearbeitet. Überschüssiges Material wird abgezogen und die Oberfläche sofort gereinigt.
2: Der Fugenmörtel hat natürlich den Vorteil, dass es einfach die Steine wieder zusammenhält. Und ein ganz wichtiger Moment ist der, dass das Wasser durchlässig ist für den Regen. So bleiben auch keine Pfützen auf der Terrasse.
0: Nach wenigen Tagen ist von den Schäden kaum noch etwas zu sehen. Die Muschelkalkterrasse wirkt wieder hell und gepflegt. Durch die porentiefe Reinigung mit einer schützenden neuen Imprägnierung und fester Fugen können Herr und Frau Welte jetzt noch viele Jahre ihren Ruhestand auf der Terrasse genießen.
3: Ja, bei so einer Terrasse sieht der Vorher-Nachher-Vergleich natürlich wirklich beeindruckend aus. Und bei uns geht es jetzt um die Artenvielfalt. Und zwar besuchen wir den Botanischen Garten in Ulm, der als der artenreichste in Deutschland gilt mit über 1100 Arten. So, ich würde sagen, wir setzen uns einfach mitten rein und genießen mal.
4: Ja, und heute geht es ja um Artenvielfalt. Und da haben wir uns gedacht, wir fangen gleich mittendrin an in der Artenvielfalt. Wir stehen in einem riesigen Feld, das ist sehr hoch gewachsen, ist im Botanischen Garten. Stefan Brendel, Diplom-Biologe, hier an meiner Seite. Erstmal hallo.
5: Hallo, willkommen im Botanischen Garten. Ja. Wir sind übrigens nicht in einem Feld, sondern auf einer Wiese.
4: Oh, Entschuldigung. Das ist gut. Bitte korrigiere mich, wenn
5: alles
4: ich
5: gut.
4: Okay. Also eine Wiese, wo es wirklich hoch steht. Ja. Es geht ja heute um Artenvielfalt. Ja, es summt und brummt um uns rum. Also ich weiß nicht, ob das jetzt auf Kamera rüberkommt, aber hier ist alles Mögliche unterwegs. Was haben wir denn hier für Pflanzen? Was hat man denn davon, wenn ich jetzt von meinem englischen Rasen mal absehe und sage, okay, komm, ich entscheide mich bewusst hier für Artenvielfalt im Garten?
5: Also je nachdem, wie natürlich wie viele Nährstoffe noch drin sind, kommen immer viele Grasarten hoch. Aber das Gras, also es wirkt ja am Anfang einfach nur grün, das sind ja auch schon 15, 16 Arten, die wir allein hier haben. Also da muss man jetzt ein bisschen Experte sein, um die zu erkennen. Wir haben jetzt zum Beispiel Glatthafer hier, Goldhafer, wir haben hier verschiedene Arten von Knäuelgras zum Beispiel ist drin, dann sozusagen sind einige Rispengräser. Das wirkt am Anfang natürlich einfach nur grün, aber was jetzt besonders hübsch zum Beispiel ist, sind ja hier so Kräuter. Hier zum Beispiel sozusagen so habe ich mal eins, das ist eine Wiesenwitwenblume.
4: Oh, schön, ja.
5: Sieht ja auch schick aus, die jetzt so blüht, sozusagen in Pink. Oder hier blüht ja auch gerade noch sozusagen der Pippaum. Margariten haben wir hier in Weiß, immer so leicht irgendwo drin. Ist zum Beispiel hier das Gallium, das ist das Labkraut auf Deutsch zum Beispiel. Und so wechselt es immer wieder ab. Klee ist ein bisschen im Unterwuchs. Wenn man ein bisschen reinschaut, hat man Klappertöpfe, die sind auch ganz lustig.
4: Oh, Klappertöpfe? Das habe ich noch nicht gesehen. Klappertöpfe.
5: Hast du einen? Hier, genau.
4: Ah, schön.
5: Hier okay. Sieht man die. Zum Beispiel. Das ist jetzt der große Klappertopf.
4: Okay.
5: Warum der heißt so?
4: Ja.
5: Ja, weil der klappert.
4: Nee.
5: Echt? Doch, probier's mal aus. Also wie eine kleine Rassel, ne?
4: Ja, das stimmt wirklich.
5: Ja, das sind die trockenen Samen, sozusagen, was man jetzt hört, die in dieser Kapsel oder in diesem Schlauch sozusagen dann zu klappern. Und der wäre jetzt zum Beispiel eine Pflanze, der käme jetzt erst mit einer Zeit, wenn man so einen Rasen stehen lässt, halt dann durch. Aber das sind alles Pflanzen aus der heimischen Natur, also wir haben das jetzt nicht angesät oder sowas, ja. Sondern das kommt dann einfach mit der Zeit ganz automatisch.
4: Was kann ich denn für Tiere im Garten tun? Weil ich meine, Artenvielfalt bezieht sich ja nicht nur auf Pflanzen, oder?
5: Nee, genau. Also ganz wichtig ist jetzt zum Beispiel, wenn man an Insekten denkt, diese Pflanzen würden jetzt zum Beispiel die Nahrung geben mit ihrem Nektar und Pollen. Ganz genauso wichtig ist aber, dass sozusagen Versteckmöglichkeiten da sind oder irgendwie Unterschlupf oder Wohnräume. Jetzt gerade für Wildbienen zum Beispiel eignen sich Sandflächen oder sozusagen so offene Erdflächen, weil die meisten von diesen Wildbienen leben eigentlich im Boden. Es gibt auch sozusagen diese Insektenhotels, gehen auch ein paar Bienen rein, die in Holz sozusagen wohnen. Aber eine Sandfläche oder offene Bodenfläche ist eigentlich fast noch besser.
4: Okay.
5: Und dann ist jede Art von, sagen wir mal, ein bisschen Unordnung eigentlich total gut. Also ja. Wir haben jetzt so einen Steinhaufen angelegt, da können dann wärmeliebende Arten können sich da verstecken. Das wären jetzt zum Beispiel als Reptilien Eidechsen zum Beispiel.
4: Aber die gehen auch die Eidechsen sind so schön, ey. Das ist richtig toll.
5: Also es gibt aber uns die Kleinen zum Beispiel,
4: ja.
5: Dann diese wie Mauereidechsen, Zauneidechsen kommen dann. Und die verstecken sich natürlich da, die gehen dann auf die Wiese raus, schnappen sich mal ein Insekt als Nahrung, aber dann haben die da einen Lebensraum. Also Nahrung und sozusagen Lebensraum ist ganz wichtig. Was man natürlich auch machen kann, ist, wenn man so verschiedene Strukturen schafft, also jetzt vielleicht noch eine Wasserfläche wie einen Teich.
4: Ja.
5: Und dann sozusagen so eine Trockenfläche, dann hat man sozusagen innerhalb seines kleinen Gartens verschiedene Strukturen und das ist eigentlich das Perfekteste. Je heterogener das Habitat, umso mehr Tiere finden da Essen und einen Lebensraum.
4: Sehr schön. Steffen, vielen lieben Dank für die tollen Tipps.
5: Gerne.
4: Ich hoffe, Sie haben jetzt auch also vielleicht ein bisschen was mitnehmen können. Wir fassen kurz zusammen. Message, weniger mähen, ein bisschen mehr wachsen lassen und dann sich vielleicht an dieser unglaublichen Vielfalt, an diesen bunten, schönen Pflanzen erfreuen.
5: Genau.
4: Cool, danke dir.
5: Gerne.
3: Und für alle Naturliebhaber, bis zum 21. Juni findet noch die Woche der Botanischen Gärten statt. Also, das Ganze ist ein Besuch wert. Wir machen eine ganz kurze Pause, dann ist hier bei uns Michael Maucher und wir sprechen über das Thema Energy Sharing. Das heißt, der Nachbar die PV-Anlage und ich kaufe das in Strom. Aber wie funktioniert das Ganze? Also, bis gleich.
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0: Weiter geht es bei Bauen und Wohnen und jetzt mit dem Thema Energy Sharing. Und im Studio begrüße ich ganz herzlich Michael Mauker. Herzlich willkommen.
1: Hallo, Baunach.
0: Jetzt haben wir den 1. Juni, da hat sich einiges verändert. Was hat sich denn verändert beim Thema Energy Sharing?
1: Also Deutschland hat jetzt im Endeffekt diese Vorgaben der EU-Richtlinie umgesetzt. Also sprich, seit 1. Juni diesen Jahres dürfen wir jetzt Energy Sharing machen. Wo man auch sagen muss, dürfen laut Gesetz ist eine. Die Umsetzung in der Praxis sieht ein bisschen anders aus, aber da können wir jetzt gern drüber reden.
0: Ich wollte gerade sagen, da gibt es, glaube ich, ein paar so Spitzen. Jetzt würde ich ja den Strom produzieren, würde zum Beispiel Ihnen den, wenn Sie mein Nachbar sind, verkaufen dürfen. Funktioniert das so?
1: So soll es genau funktionieren. Also der Unterschied vom Energy Sharing zu den klassischen bisherigen Modellen, wo, sagen wir, der Strom innerhalb eines Hauses, gemeinschaftliche Gebäudeversorgung oder Mieterstrommodelle, das war ja bisher schon möglich. Aber dass eben der Strom über die Grundstücksgrenze hinaus zum Nachbarn übers öffentliche Stromnetz transportieren kann, das ist eben die Neuerung, die wir jetzt damit bekommen haben.
0: Was brauche ich jetzt für eine Anlage, damit das überhaupt funktioniert in der Theorie?
1: In der Praxis ja hoffentlich auch. Also ein wichtiger Punkt ist, ich brauche auf alle Fälle irgendeine Erzeugungsanlage, um den Strom ja auch dann abgeben zu können. Und da wäre es in dem Fall so, dass zuerst, sagen wir, der Strom bei mir im Hause selber genutzt wird. Und das, was übrig ist, kann ich eben alternativ ein, zwei, drei Nachbarn zur Verfügung stellen, in dem Fall das öffentliche Stromnetz verwenden. Grundvoraussetzung, ich brauche Smart Meter. Da sind wir in Deutschland noch relativ weit hinter dran. Ende letzten Jahres so knapp unter 6% Rollout. Ja. Da sind wir noch weit weg, um, sagen wir, das überhaupt in der großen Fläche zu haben. Also ich muss in Echtzeit abrechnen können, wann habe ich Strom übrig, wann kann es mein Nachbar nutzen. Ja. Und das Ganze ist nicht umsonst. Ich zahle die Straßennutzungsgebühr, sprich Netznutzungsgebühren, plus die ganzen Abgaben, Umlagen, die mit dabei sind. Das heißt, sagen wir, den Stromtransport zum Nachbarn kostet dann auf alle Fälle nochmal eine Gebühr, größer oder mehr, 15, 16 Cent, was man draufschlagen muss. Also ich kann ein bisschen mehr verdienen wie bisher. Aber es ist auch nicht der große Rehbach, den man hier machen kann.
0: Aber ich sage, ein bisschen mehr verdienen. Jetzt kriege ich hier irgendwie eine Einspeisevergütung. Könnte ich jetzt nicht sagen, ja, der Strompreis kostet normal, liegt bei 35 Cent, ich will 27.
1: Das können Sie gerne machen, aber jetzt nehmen wir mal die 15, 16 Cent, ja, die wir abziehen. Dann bleiben noch 11, 12 Cent übrig. Dafür brauche ich aber einen Smart Meter, der kostet mehr wie der normale Stromzähler. Und wie gesagt, von dem her sind wir dann sehr schnell auch im bürokratischen Rahmen unterwegs, wo die Frage ist, ist dann Kosten-Nutzen unterm Strich noch im Verhältnis?
0: Sie haben gleich bei Ihrer ersten Antwort schon so ein bisschen schmunzelnd etwas gesagt. Jetzt frage ich mich wieder, warum sind wir in Deutschland so langsam und so weit hinten dran? Also Smart Meter, kaum Rollouts.
1: Also Smart Meter haben wir andere Länder, wie sagen wir Spanien, die sind ungefähr 99% Rollout. Also das, sagen wir, das Thema intelligente Vernetzung, Informationen, was im Stromnetz passiert, deutlich besser vorhanden. Wir haben halt relativ lange gebraucht, um unsere ganze Regulatorik auch einzuhalten. Und der Rollout halt einfach, sagen wir, 10 Jahre später erst mit angefangen. Und es dauert halt noch ein bisschen, bis wir es umgesetzt haben.
0: Wenn ich jetzt von Ihnen den Strom kaufen würde, würde ich dann wirklich etwas sparen?
1: Sie werden ein paar Euro Vorteile oder ein paar Cent Vorteil haben auf die Kilowattstunde. Wichtig wird auch, sagen wir, für beide Seiten Nutzen zu haben, sagen wir, für mich als Produzent etwas mehr, wie wenn man es an der Börse verkauft, ja, und eben für meinen Abnehmer ein bisschen günstiger wie der normale Strom, weil nur dann macht das Ganze Sinn. Aber ich sage, das Thema Abrechnungsmodalitäten, das ist momentan noch die größte Hürde, die wir haben.
0: Also könnte es praktisch so typisch deutsch passieren, ich installiere jetzt eine Anlage und im halben Jahr habe ich wieder neue Vorgaben und merke, funktioniert sogar nicht mehr, obwohl ich schon investiert habe.
1: Das glaube ich jetzt nicht ganz. Also sagen wir, wenn ich jetzt schon in die Richtung denke und investiere, passt es auf alle Fälle. Nur halt die Frage, bis es dann tatsächlich so läuft und so abgerechnet werden kann, da können noch ein paar Tage oder Wochen, Monate vergehen.
0: Dann abschließende Frage, was hat jetzt der Verbraucher wirklich davon, auch wenn das so komplex ist? Und ist das jetzt wieder ein großer Schritt Richtung Energiewende oder ist das wieder so ein ganz, ganz kleiner Schritt?
1: Also es sind zwei Themen. Also an und für sich die Teilhabe eben für Gebäude, die jetzt wirklich keine Photovoltaik drauf machen können. Das haben wir auch gerade innerstädtisch, wo du einfach sagst, da gibt es keine Möglichkeit, das Dach zu belegen, wo einfach jemand auch am PV-Strom mit profitieren kann. Und auch ein großer Vorteil, ich kann vielleicht auch anfangen, einfach Überschussstrom, der tagsüber da ist, sage, auch mein Nachbar hat dann vielleicht nur einen Speicher bei sich liegen, kann den PV-Strom nehmen und kann damit auch das Netz entlasten. Also sprich diese Negativpreise an der Börse, die ja auch entsprechende Kosten verursachen, deutlich reduzieren. Also intelligente Stromnutzung heißt auch günstiger Strom für alle.
0: Jetzt fällt mir noch eine Frage ein. Funktioniert das ganze Prinzip nur, wenn ich zum Beispiel hier wohne und Sie hier wohnen? Oder würde das auch funktionieren, wenn ich jetzt sage, ich wohne in Amzell und mein potenzieller Kunde wohnt in Ravensburg?
1: Das war ein sehr gutes Beispiel. Genau das wird noch nicht funktionieren. Voraussetzung momentan für den Start ist, dass einfach der Netzbetreiber vom Lieferanten wie auch vom Abnehmer der gleiche ist. Das heißt, sagen wir von mir jetzt im Bereich der Netze BW kein Problem, aber sagen wir in dem Fall Netze BW zu, in dem Fall TWS-Netze wird aktuell noch nicht funktionieren. Ziel ist aber das Ganze, wenn es mal läuft, innerhalb eines Netzgebiets dann eben auch über das Netzgebiet übergreifend zu machen. Sprich, zukünftig kann ich auch vielleicht dann in Hamburg den Strom nehmen, der hier in Oberschwaben produziert wird.
0: Herr Maurer, vielen Dank für die ganzen Informationen. Spannendes Thema.
1: Gerne doch.
0: Liebe Zuschauer, das war's für diese Woche mit Bauen und Wohnen. Auf jeden Fall ein spannendes Thema. Wir bleiben da auch dran, das Energy Sharing. Ich bin auch sehr gespannt, wie das Ganze mit dem bidirektionalen Laden weitergeht. Aber ich glaube, da werden wir demnächst Herrn Maurer auch noch mal im Studio haben. Wenn ihr weitere Informationen rund um das Thema Bauen und Wohnen wollt, gerne unter bauenundwohnen.net. Dort findet ihr ganz viele Reportagen, Bildgalerien und Videos. Also, ich freue mich auf kommende Woche. Bis dahin. Tschüss.
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Hallo und herzlich willkommen zu den Regionalnachrichten bei Baden TV. Einen schönen guten Abend. Stellen Sie sich vor, das Schwimmbad in Ihrer Nähe bleibt dauerhaft zu. Die Schlaglöcher in der Straße werden nicht mehr geflickt oder die Sanierung der Schule Ihres Kindes wird auf unbestimmte Zeit verschoben. Was wie ein Schreckensszenario klingt, ist für viele Städte und Gemeinden in der Region bittere Realität.